0: letzte war doch so erfolgreich.
1: Mir fällt nichts ein. Glückwunsch. Sie haben die Tatwaffe. Mit diesem Messer wurde Jürgen Bach erstochen. Eindeutig.
2: Haben wir Fingerabdrücke oder DNA?
1: Keine Hinweise auf den Täter. Wahrscheinlich Handschuhe getragen.
2: Das heißt, wir haben gar nichts.
1: In gewisser Weise haben wir sogar mehr, als wenn es lieb ist.
2: Jetzt noch ein bisschen kryptischer, Herr Schnabel.
1: Lammert hat an der Klinge nicht nur das Blut von Jürgen Bach gefunden, sondern noch zwei weitere Blutspuren. Das Blut von zwei Frauen.
2: Das heißt, es wurden drei Menschen damit ermordet.
1: Möglicherweise. Das Blut ist aber schon ein bisschen älter.
2: Was heißt das? Zwei Monate, zwei Jahre?
1: Über 30 Jahre.
2: Ach du Scheiße. Das heißt, es könnten noch viel mehr Opfer gewesen sein. Wenn er seit 30 Jahren aktiv ist, könnten es auch 20 oder 30 sein.
1: Theoretisch, ja.
2: Acht Uhr morgens und ich brauche eine Kopfschmerztablette.
1: Sure. Sie werden jetzt alle Akten zwischen 1980 und 1990 durcharbeiten. Dresden und Umgebung. Sämtliche vermissten Fälle, ungeklärte Morde, alles. Bis heute Mittag will ich ein Ergebnis.

0: Ist das deine Mutter?
1: Nee.
0: Sondern?
1: Marie. Marie Kunz. Die wohnt bei uns im Haus.
0: Und warum sieht man Marie nur von hinten?
1: Ich glaube, ich will sie nicht von vorne sehen.
0: Schön. Wirklich.

0: pass doch auf.
1: Oh, tut mir leid.
0: Das geht nie wieder raus, ey.
1: Das war aus Versehen. Ich
0: verpiss dich.
2: Jonas, was soll das?
3: Sie hat angefangen.
1: Das stimmt überhaupt nicht.
2: Setzt euch wieder hin.
4: Was? Bei mir nichts.
1: Bei mir auch nicht. Vielleicht waren die Opfer nicht von hier.
5: Das glaube ich nicht. Ja, da konnte ja auch nichts stehen. Das waren DDR-Ermittlungen.
4: Die Akten der Volkspolizei wurden doch komplett übernommen. Lückenlos.
6: Würden Sie das hier als eine Serientat einstufen?
7: Offensichtlich, ja.
5: Im Sozialismus gab es aber keine Serienmörder, keine Psychopathen, keine Kapitalverbrecher.
4: Du meinst, die DDR-Behörde hat die Fälle vertuscht?
5: Was ich meine ist, die richtige Akte liegt nicht bei uns, sondern bei der Stasi im Archiv.
6: So, wir beide fahren da jetzt hin. Du kümmerst dich um das Mädchen. Wenn die sich wirklich an den Täter erinnert, will ich eine Beschreibung.
1: Ich habe mit Gonjak besprochen, dass sie mit dem Mädchen spricht.
5: Ist das so?
4: Sicher.
6: Gut, dann sehen wir uns draußen. 5 Minuten.
7: Was ist denn dein Problem mit Kindern?
1: Kein Problem mit Kindern.
7: Aha. Nur mit Talia?
1: Sie ist seltsam.
7: Komm schon, Leo. Wenn ich das Mädchen übernehmen soll, sag mir wenigstens warum.
1: Sie himmelt mich an, als wäre ich ihre Mutter.
7: Ist doch süß.
1: Ich bin nicht ihre Mutter. Ich will diese Verantwortung nicht.

Hallo? Ist da jemand? Hallo?

0: Ist was passiert? Ja, Sekunde. Tanja, für dich. Tanja, tut mir leid, sie ist gerade raus. Aber wenn du magst, kann ich... Hallo? Hallo?
1: Was war denn?
0: Sie hat gesagt, du hast versprochen, sie zu beschützen. Als Polizistin. Sie ist gerade ziemlich durch den Wind.
1: Du hast gesagt, du kümmerst dich um sie.
0: Sie hat nach dir gefragt.
1: Sie braucht psychologische Hilfe.
0: Erstmal braucht sie jemanden, dem sie vertraut. Und ob du es magst oder nicht, das bist du, nicht ich.
1: Ich gehe zu ihr. Ich sehe dich später.
2: Wo ist Leo?
0: Planänderung. Er hat sich's anders überlegt.
2: Hier macht jeder, was er will.
3: Au! Ich hab doch gesagt, es tut mir leid. Ah! Das hat weh!
4: Verschwinde aber ganz flott. Und wenn du ihr noch mal zu nahe kommst, kriegst du den Ärger deines Lebens. Haben wir uns verstanden? Dann Abgang.
3: Danke.
4: War das der Junge? Wer dann? Talia. Okay, hier ist mein Angebot. Du erzählst mir alles, was los ist. Keine Geheimnisse, keine Märchen. Und im Gegenzug bleibe ich bei dir und wir gehen dem Ganzen auf den Grund. Zusammen. Was immer auch ist. Abgemacht?
3: Auch über Nacht.
4: Wenn dein Vater einverstanden ist. Komm.
5: Wir Deutschen lieben es ja, zu vergessen. Da sind wir die größten Meister drin. Vor allem Sachen, die wir nicht so gerne gemacht haben wollen, in der Geschichte, nicht wahr? Aber machen ja eigentlich alle Menschen gern, auf der ganzen Welt. Und darum liebe ich meine Arbeit so. Hier kommt nichts weg. Hier wird nichts vergessen. Also, die Akten über vermisste Frauen von 1980 bis 1990, bitte sehr.
2: Das ganze Regal?
5: Ja.
2: Großartig.
0: Gibt es Suchkriterien?
5: Ja, sicher. Also wenn Sie den Namen des Opfers wissen, dann können wir das den Akten zuordnen. Das dauert
6: zwar. Wenn wir den Namen wüssten, dann wären wir wohl kaum hier.

0: Voilà.
1: Tja.
2: Okay, danke.
1: Bitte. Wenn Sie Hilfe brauchen, dann rufen Sie mich, ja?
0: Scheiße.
2: Der Schatten war das?
3: Ja.
2: Was will er von dir?
3: Ich weiß nicht.
2: Und wer ist der Schatten? Ist das dieser Mann ohne Gesicht, der aus dem Zimmer? Wer dann? Hey.
3: Hey.
4: Was ist denn los?
5: Ich will nicht in die Schule.
4: Das war toll. Du findest bestimmt schnell neue Freunde. Okay?
2: Wir hatten eine Abmachung. Warum erzählst du es mir nicht?
3: Ich weiß, dass ich komisch bin. Die meisten Leute mögen das nicht. Das ist mir meistens egal. Zum Beispiel in der Schule. Aber ich will nicht, dass du mich komisch findest und dann von mir weg willst.
2: Ich bin hier und ich bleib hier, okay? Also, woher kommt der Kratzer?
3: Das war eine Frau. Dunkle Haare, Sommerkleid. Und irgendwas ist mit ihren Augen. Die hat ihren Mutter mal. Und die wohnt hier irgendwo im Haus.
2: Sie wohnt hier?
3: Sie heißt Marie Kunz. Und die kommt meistens nachts zu mir seit...
2: Seit der Mann ermordet wurde?
3: Und sie ist schon sehr, sehr lange tot.
2: Talia, das ist nicht echt. Das weißt du, oder? Du bist sehr sensibel, mehr als andere Menschen. Und du hast schon viele schreckliche Dinge erlebt. Und deswegen siehst du jetzt manchmal Sachen, die nicht da sind. Aber du musst keine Angst haben. Das ist nicht echt. Lass es nicht zu. Diese Frau ist nicht real.
3: Wo ist der Unterschied, wenn sie mir wehtut?

0: Entschuldigen Sie, wir schließen jetzt. In 15 Minuten ist die Alarmanlage schon auf.
1: Na endlich, Großführer.
2: Geh. Oh.
3: Wir machen morgen weiter.
0: Ja, sicher.
3: Danke.
2: Hey.
4: Und? Was gefunden?
2: Nee, das wird Monate dauern. Wir brauchen einen Soko. Und bei dir? Hat Talia sich an was Neues erinnert?
5: Nein. Wie gesagt, sie braucht Hilfe.
4: Ist was passiert?
5: Sie sieht Gespenster.
2: Wie meinst du? Im wörtlichen Sinne Geister?
4: Ja, Talia glaubt,
5: dass sie von einer Frau verfolgt wird, die vor sehr langer Zeit gestorben ist. Marie Kunz.
4: Sie hat sich alles bis ins kleinste Detail ausgedacht. Sommerkleid, dunkle Haare, Muttermal an der Schläfe.
2: Ich melde mich später nochmal.
1: Konrad, was ist los?
0: Haben Sie noch was von...
2: Entschuldigung.
1: Was suchen wir?
2: Marie Kunz. Hier.
1: Warte.
2: Marie Kunz. Vermisst gemeldet seit 1989. Muttermal.
1: Die hat ganz in der Nähe der Schröders gewohnt.
2: Ermittlung der Staatssicherheit wegen Verdacht auf einen Serienmörder.
1: Das ist er.

0: Leo. Leo.
1: Talia! Talia! Wach auf! Wach auf, Talia! Komm her, ist alles gut. Ist alles gut, es war nur ein Albtraum. Ich war nur ganz kurz telefonieren, jetzt bin ich da. Ist alles gut, Talia.

0: Ja.
1: Werner Gras?
0: Ja. Wegen Marie Kunz?
1: Ja.
0: Endlich. Ich war damals neu in der Spezialkommission. Wir waren sowas wie die Profiler der Staatssicherheit. Wir übernahmen alle Fälle der Volkspolizei, von denen die Öffentlichkeit nichts erfahren durfte. Psychopathen, Lustmörder, Raubmorde. Verbrechen, die es im Sozialismus gar nicht hätte geben dürfen. Marie Kunz war mein dritter Fall. Wir wussten längst, dass sie einem Serientäter in die Hände gefallen war. Aber das durften wir ihrer Familie nicht sagen. Alles streng geheim. Das ist Maries Mutter. Bis zu ihrem Tode hat sie nicht erfahren, was mit ihrer Tochter geschehen ist. Wo Maries Leiche jetzt ist.
2: Meine Präsentation lief miserabel. Wir werden wohl wieder aussehen müssen. Ist vielleicht besser so. Danke, dass Sie vorhin da waren, als...
3: Schon okay.
2: Ich wusste nicht, dass Ihr Zustand schon wieder so schlimm ist.
3: Sie wird das überstehen. Sie hat eine starke Persönlichkeit.
2: Das ist ja anders als ich.
3: Manche Eltern merken gar nicht, wie ähnlich sie ihren Kindern sind.

0: Ich bin kein Experte für Traumaopfer, aber ich glaube, ihr Verhalten ist nicht unbedingt ungewöhnlich.
1: Das mag sein. Aber wenn sie anfängt, sich zu verletzen, dann kann ich die Verantwortung nicht mehr allein tragen. Dann muss sie wieder in die Klinik.
0: Wichtig ist, dass sie jemanden hat, der wirklich für sie da ist.
1: Ja, den hat sie. Ich bin für sie da Tag und Nacht.
0: Ich meine nur, wenn sie in der Klinik nur auf Tabletten gesetzt ist, dann wird ihr auch nicht geholfen. Sie braucht ihren Vater. Mein Vater würde sich genauso verhalten wie sie.
1: Was meinen Sie?
0: Abstand nehmen.
1: Sie müssen jetzt gehen. Bitte.
0: Ich komme dann morgen wieder, Talia.
2: Ja? Aber ich will nicht, dass du gehst.
1: Nein, sie geht aber.
2: Du hast mir versprochen, dass du bei mir bleibst.
0: Ich weiß, aber wenn dein Vater...
1: Du kannst heute noch gerne hier schlafen.
2: Nein. Ich will, dass du bei mir bleibst und nicht er. Komm.
0: Talia, das ist im...
1: Dann kann ich endlich in Ruhe arbeiten.
0: Wer ist der Mann?
3: Ja.
4: Das ist der Mann, den Sie suchen. Das ist der Mörder von Marie Kunz, Hausmeister in der Schultestraße 3.
3: Das war es von Talia Schröder.
4: Nachbarn hatten ihn beobachtet, wie er mit Frauen in das Haus ging, aber allein wieder rauskam. Mehrmals. Wir konnten das Haus nur einmal untersuchen. Nichts gefunden. Danach durften wir nicht mehr rein. Es war ein Ferienheim von gewissen Politikern. Das war 89. Dann kam die Wende und der Fall versickerte in den Geheimakten. Die meisten wurden wohl aufgeklärt, aber in diesem Fall fehlten eindeutige Beweise. Aber ich weiß, dass es war.
0: Wissen Sie noch seinen Namen?
4: Den Namen vergesse ich nie.

0: würde sagen, wir machen das morgen. Warten, bis er aus dem Haus ist, kesseln ihn ein, dann kann man ganz so. Das glaube ich jetzt nicht.
1: Ich sagte, wir klingeln morgen.
2: Wir sollen nicht klingeln? Sie wollen nicht wissen, ob er es ist?

0: Herr Poller, Kriminalpolizei, wir hätten ein paar Fragen an Sie.
1: Haben Sie einen Haftbefehl?
0: Ein Haftbefehl?
2: Wir haben nur ein paar Fragen, geht ganz schnell.
1: Dann verlassen Sie jetzt mal mein Grundstück.
3: Ich hab's gesagt.
4: Der ist von meiner Mutter. Müsste passen.
0: Ach, ich bleib heute mal so, glaube ich.
4: Wie du meinst.

0: Was meintest du vorhin mit deinem Vater?
1: Ach, mein Vater hat sich von mir distanziert.
0: Warum?
1: Weil er mich nicht mehr so lieb hat.
0: Warum?

0: Bruder, der war auch Polizist. Und wir hatten einen Einsatz zusammen und er hat das nicht überlebt. Und mein Vater glaubt, dass ich hätte besser auf ihn aufpassen müssen. Und es wäre meine Schuld.
1: War es deine Schuld?
0: Weißt du, was wirklich meine Schuld ist? Dass ich versucht habe, es zu vergessen. Dass ich weitermache, als wäre nichts gewesen. Ich muss mich meinem Problem stellen, genauso wie du.
1: Was meinst du?
0: Diese toten Frauen, die du siehst, das sind Gedanken in deinem Kopf. Probleme, denen du dich nicht stellst.
1: Was soll ich machen?
0: Stell dich ihnen entgegen. Frag sie, was sie wollen. Sei mutig.
2: Es wird toll. Du findest bestimmt schnell neue Freunde.

0: Talia?
1: Nein! Es ist mir egal, was euch passiert ist.
2: Geht weg! Ich hab keine Angst! Ihr seid nicht echt. Ich hab keine Angst.
0: Lass mich endlich in Ruhe! Was willst du von mir?
3: Talia.
0: Warte.
2: Dann zeig's mir doch endlich.

0: Natalia, das ist gefährlich. Okay, jetzt reicht's.
1: Ich bin bereit. Zeig's mir. Was willst du mir sagen?

0: Schädel, den Talia gefunden hat, gehört zu Marie Kunz. Und habt ihr noch was im Ofen gefunden?
1: Nee.
0: Wie konnte sie das wissen? Wie konnte sie ihren Namen kennen?
1: Das ist schon seltsam, oder? Ich muss ins Krankenhaus.

0: Wie viele Leichen haben wir jetzt?
1: 6 bisher. Wir müssen Poller aufs Revier holen, jetzt.
2: Es gibt keine Beweise gegen ihn.
0: Auch nicht in den Akten.
1: Und warum hat er uns nicht in sein Haus gelassen? Nicht mal mit uns geredet?
0: Sein gutes Recht.
1: Sein gutes Recht? Kommen Sie, Herr Schnabel.
0: Wir müssen die Regeln nicht melden, aber...
3: Wo wollen Sie denn jetzt hin? Frau Gorniak!
4: Ich mach nur meinen Job.

0: Du warst sehr mutig.
1: Und was hat's mir gebracht?
0: Den Beweis, dass es keine Geister gibt.
1: Sieht der so aus?

0: nicht echt. Ich hab keine Angst. Ah! Lass mich endlich in Ruhe!
1: Keine Geister.
0: Was willst du von mir?
1: Nur etwas in dir.
2: Mama?
1: Das du nicht sehen willst. Etwas, das du nicht wahrhaben willst. Die Frage ist nur was.
2: Mama. Ich bin schuld. Mama ist meinetwegen tot.
3: Klar. Kann ich Sie mal ganz kurz sprechen, bitte?

0: Sie hat einen Nervenzusammenbruch. Halten Sie sich von meiner Tochter fern. Klar?
1: Herr Schröder,
0: Stopp! Sie gehen jetzt zu meinem Haus, holen Ihre Sachen nach Haus. Und dann möchte ich Sie nie wieder in der Nähe von meiner Tochter sehen. Haben Sie es verstanden? Nie wieder.
1: Wie Sie wollen. Sie will Ihnen was sagen, aber sie traut sich nicht.
0: Schlüssel im Briefkasten.

0: Hallo?
1: Rede mit mir.
2: Wo ist Leo?
1: Sie ist nicht deine Mutter.
2: Aber sie ist für mich da.
1: Ich bin nicht für dich da. Was mache ich falsch? Warum kannst du nicht mit mir reden?
2: Schuld, dass Mama tot ist.
1: Was?
2: Ich habe mit dem Hut gespielt und sie musste anhalten und wir...
1: Nein, nein. So darfst du nicht denken.
2: Doch.
1: Du bist nicht schuld. Du warst ein Kind. Deine Mutter hätte nicht anhalten dürfen. Du bist nicht schuld. Fahren sollen an dem Tag. Ich wollte dich fahren. Es war dein erster Schultag an der neuen Schule und ich wollte dich unbedingt hinfahren. Und dann kam dieser Anruf von der Arbeit und dann habe ich... Und dann habe ich Mama gefragt, ob sie dich fahren kann. Und dann

0: Wer sind Sie?
1: Rolf Poller. Wer sind Sie? Was machen Sie in meinem Haus?
2: Wenn Sie Rolf Poller sind, wer ist er?
3: Jörg Poller.
1: Mein Sohn.

0: Tut uns wirklich leid.
1: Die Sache verfolgt mich mein ganzes Leben. Ich habe niemanden umgebracht. Kann ja nicht mal alleine laufen.
2: Sie werden als Hauptverdächtiger in einer Akte der Staatssicherheit genannt.
1: Aber ich habe keinem was getan. Warum haben die denn nicht meinen Assistenten verdächtigt? Der wurde nur einmal befragt.
0: Ein Assistent?
1: Naja, nicht offiziell. Er hat ausgeholfen. Ich habe sauber gemacht, mich um den Garten gekümmert. Er hat Sachen repariert, gestrichen, gemauert, all sowas.
0: Wie hieß der?
1: Ja, da muss ich nachschauen.

0: Aber er hat da gewohnt. Einer von den Nachbarn.
1: Felix, guck mal. Der Blau steht schon wieder vor Schröders Haus.
2: Ist das der Wagen von der Polizistin?
1: Ja, ich glaube.
2: Was macht die?
1: Keine Ahnung. Guck mal, jetzt verschwindet er.
0: Das muss er sein. Schauen Sie, ob Sie es lesen können. Das ist der Name von meinem Assistenten damals.

0: Jens, ich bin da. Es war nur ein Albtraum.
1: Ich muss.
0: Brauchst du was? Hm? Was brauchst du?
1: Ich hab Durst. Kann ich noch so eine Limo haben?
0: Ja, klar, Papa. Ich hol dir eine, ja? Nochmal genau die gleiche.

0: Leo! Komm schnell, wir müssen hier weg.
1: Talia, was machst du hier?
0: Komm schnell, der kann jeden Moment hier sein.
1: Wer?
0: Der Mörder von Marie, ich hab's gesehen, komm!
1: In einem Traum?
0: Komm bitte.
1: Talia, das ist deine Parasomnie, das ist nicht real, verstehst du?
0: Ich bitte dich nicht, dass du an Geister oder Träume glaubst. Ich will nur, dass du mir glaubst, bitte.
1: Okay. Gehen wir. Talia, langsam.
0: Komm, beeil dich doch mal!
1: Meine Waffe! Wir müssen zum Auto!

0: Hallo?
1: Was ist denn los?
0: Frau Scheinmann, wir werden verfolgt. Alle Türen abschließen. Gibt es hier noch mehr Türen im Haus?
1: Eine Kellertür.
0: Okay, auch abschließen. Alle Rollos runter. Felix! Schließ mal unten ab!
1: Möchtest du ein Stück Kuchen haben? Nee.
2: Was ist denn hier los?
1: Du sollst unten abschließen.
2: Hab ich längst. Was ist denn hier los?
3: Ein Mörder.
2: Hä? Hier in unserer Straße?
0: Ich brauche Verstärkung beim Haus der Steinmanns. Im Wohnzimmer. Ja? Verstehe. Wie lange braucht ihr, bis ihr hier seid?

Stop!

0: Das haben wir bei Steinmann im Keller gefunden.
1: Das wollte er wohl aus dem Ofen holen, als er von Jürgen Bach überrascht wurde.

0: Talia muss das gesehen haben. Deswegen wusste sie das alles über Marie Kunz.
1: Und die zwei anderen Opfer. Sie hat alles verdrängt. Und so wurde aus Steinmanns Trophäe Talias Familienalbum.
0: Die Tatwaffe wollte Steinmann auf jeden Fall schnell loswerden.
2: Talia, hilf mal mit!
0: Aber seine Trophäe, das Fotoalbum, das wollte er unbedingt behalten.

0: Was wusste Frau Steinmann?
1: Sie sagt, sie wusste nur, dass er zur Gewalt neigt.
2: Hey. Hallo. Was hast du denn da?
3: Das ist das neue Buch von Papa und mir. Ich habe auch was dran gezeichnet. Das ist das Titelblatt. Also ist jetzt noch nicht fertig, aber das ist eine Skizze von mir.
2: Deine Taschenlampe.
3: Hier fängt die Geschichte an. Ist jetzt schon ein bisschen gruseliger als der erste Teil. Es nimmt aber ein gutes Ende.
2: Gefällt mir.
3: Mir auch.
2: Ich wollte mich noch bedanken. Du hast mir das Leben gerettet.
3: Das war ich nicht.
2: Es war Marie. Hast du sie seitdem noch mal gesehen?
3: Ich glaube, die wohnt hier nicht mehr.
2: Das ist gut.
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1: Es ist 19 Uhr.
2: Guten Abend. Wir beginnen mit dem Blick zum Landgericht Rostock. Auch heute ging es dort um den getöteten 8-jährigen Fabian aus Güstrow. Auf der Anklagebank sitzt ja die 30-jährige Gina H. Im Fokus steht auch immer wieder die Beziehungsdynamik zum Vater von Fabian. Da gab es in der Vergangenheit ein Hin und Her. Mal waren die beiden zusammen, dann trennten sie sich wieder. Und jetzt sind sie eben aktuell wieder ein Paar. Die Staatsanwaltschaft wirft Gina H. vor, den 8-jährigen Fabian getötet und die Tat vertuscht zu haben. Heute hat auch der Fundort nahe Klein-Upal erneut eine Rolle gespielt. Dort war Fabians Leiche wenige Tage nach seinem Verschwinden entdeckt worden. Die Angeklagte schweigt bislang zu den Vorwürfen. Dennis Mollenhauer, du warst auch heute im Gerichtssaal dabei. Was ist heute passiert?
3: Heute war es im Gerichtssaal relativ kleinteilig, viele Details, also keine großen Puzzleteile, sondern ganz viele kleine. Unter anderem ging es auch wieder um das Motiv. Die Staatsanwaltschaft, die wirft Gina H. ja vor, dass sie Fabian ermordet haben soll, weil er in ihren Augen der Beziehung von Gina H. und Fabians Vater im Weg stand. An dieser Beziehung soll Gina H. auch ein finanzielles Interesse gehabt haben. Das Ganze, das wurde heute so ein bisschen mit Sprachnachrichten unterfüttert. Da wurden unter anderem Sprachnachrichten von Gina H. und einem Bekannten vorgespielt, in denen es darum ging, dass Fabian angeblich Gina H. Steine in den Weg gelegt haben soll. In anderen Sprachnachrichten zwischen Gina H. und Fabians Vater ging es darum, dass Gina H. beklagt hat, sie hätte kein Geld mehr und Fabians Vater dann von sich aus angeboten hat, mehr zu arbeiten und sie finanziell zu unterstützen.
2: Dennis, bleiben wir bei den Sprachnachrichten. Die Polizei hat ja Telefondaten ausgewertet. Was ist da rausgekommen?
3: Ja, ein Polizist hat da die Ergebnisse vorgestellt und der hat auch direkt am Anfang gesagt, dass es schon auffällig war, wie oft und wie viel Gina H. am Handy gewesen ist. Und dementsprechend auffällig ist es auch gewesen, wenn das Handy mal nicht an war. Das war unter anderem am Tag von Fabians Verschwinden der Fall, zum mutmaßlichen Zeitpunkt der Tat. Darüber hinaus sind auch so ein paar Widersprüche nochmal deutlich geworden. Unter anderem, dass Gina H. gegenüber Fabians Vater am Tag von Fabians Verschwinden gesagt haben soll, sie habe gerade das Auto geputzt. Gegenüber der Polizei hat sie da andere Angaben gemacht. Und sie hat auch gesagt, dass einige Suchanfragen, die sie im Internet gestellt hat, dass sie da gehackt worden sein muss. Da hat der Experte heute auch ganz klar gesagt, dass er das ausschließen würde. Davon gab es noch ein paar mehr Beispiele. Also da haben sich ein, zwei Widersprüche aufgetan.
2: Am Freitag geht es dann vor Gericht weiter. Da bist du auch wieder mit dabei. Dankeschön für die Information. Das Gespräch haben wir vorhin geführt. Und an so einem Verhandlungstag kommt natürlich noch viel mehr ans Licht. Und das

0: 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Falsche Polizisten am Telefon oder dubiose Handwerker vor der Haustür. Die Maschen sind bekannt, aber dennoch schnappt die Falle immer wieder zu. Denn die Theorie ist das eine und die Praxis das andere. Und auch deswegen ist es eben so wichtig, dass es immer wieder Aufklärungsveranstaltungen gibt, wie zum Beispiel in Greifswald.
1: Hallo?
2: Mein Name ist Hauptkommissar Müller. Bin ich da richtig bei Frau Schmidt?
1: Ja, sind Sie.
2: Bitte bleiben Sie ruhig. Ich habe eine schlechte Nachricht. Ich muss Ihnen leider mitteilen, dass Ihre Tochter einen Autounfall hatte. Sie hat eine junge Mutter und ihr Kind überfahren und sitzt jetzt bei uns im Untersuchungshaft.
3: In diesem Moment der akuten Belastung, in diesem, ich versuche jetzt möglichst schnell vielleicht auch wieder Kontrolle zurückzubekommen, weil es ist ja auch eine Situation, die suggeriert, ich bin völlig ausgeliefert, werden dann am ehesten eben vielleicht Mechanismen geschaltet, die, wie gesagt, die vertraut sind und die aber auch dazu führen, dass man schnell handelt.
4: Auf solch einen emotionalen Ausnahmezustand sollen die Seniorinnen hier in Greifswald vorbereitet werden. Mit Fallbeispielen. Es geht um Schockanrufe. Sie alle sind in den Stadtteiltreff der Kirchgemeinde St. Marien und der Odebrecht-Stiftung gekommen. Bernd Kund, Polizist im Ruhestand, jetzt Sicherheitsbeauftragter, will sie sensibilisieren.
5: Die werden auf der emotionalen Schiene in psychischen Schock- oder Ausnahmezustand versetzt. Sie fragt dann letztendlich, Maria, bist du das? Natürlich war Maria das. Und sie ist dann noch bereit, ihrer Tochter zu helfen.
6: Dass ich was lerne, dass ich etwas erfahre, was ich, die Maschen, die ich noch nicht kenne.
7: Ich habe dann bloß mal gefragt, ich sage, wo haben Sie denn meine Nummer her? Na, aus dem Telefonbuch, habe ich gesagt, da stehe ich gar nicht drin. Dann haben sie gleich aufgelegt.
4: Selbst einfach auflegen, misstrauisch sein, die Polizei anrufen, statt sich emotional immer weiter unter Druck setzen zu lassen. Vom Präventionsberater hören Sie, allein 2025 haben Betrüger in Mecklenburg-Vorpommern 6,5 Millionen Euro erbeutet.
8: Es wird mir fast täglich berichtet, dass Sie Anrufe bekommen haben und wir sprechen ganz oft darüber. Und daher ist mir das so wichtig, dass Sie das auch mal von anderer Seite hören, auch von der Polizei und wissen, wie kann ich mich verhalten, was kann ich machen.
5: So wie jetzt bei den Schockanrufen, der Begriff Kaution fällt, sofort auflegen.
4: Bei der gemeinsamen Kaffeerunde diskutieren sie noch, werten aus, was sie gerade gehört haben.
9: Das war wirklich interessant. Und das eine oder andere kam einem bekannt vor.
10: Man weiß eben nicht, wie man wirklich reagiert, wenn man den Anruf hat und so unter Druck gesetzt wird. Ob man dann immer so realistisch ist und sagt, nee, das ist alles Quatsch.
11: Das Wichtigste an der Sache ist, sich bewusst zu machen, ich darf eine Entscheidung zu einem späteren Zeitpunkt treffen. Ich muss die nicht jetzt treffen.
1: Hallo?
2: Hauptkommissar Müller, bin ich da richtig bei Frau Schmidt?
1: Ja, sind Sie.
2: Ihre Tochter sitzt jetzt bei uns im Untersuchungshaft. Ja. 100.000 Euro würden ausreichen.
1: 100.000 Euro? Ja, das tut mir leid.
0: So, drüber sprechen möchte ich jetzt mit Martina Tegtmeier. Sie ist Landesvorsitzende vom Weißen Ring. Guten Abend.
12: Guten Abend.
0: Wie merken dann Angehörige, dass der Verwandte Opfer eines solchen Betrugs geworden ist?
12: Das ist so unterschiedlich wie die Opfer selber und die Umstände, in denen sie betroffen sind. Also wenn es um solch große Summen geht, wie bei den Schockanrufen, ich denke, dann ist das Mitteilungsbedürfnis der Betroffenen auch so groß, dass sie mit ihren Angehörigen darüber reden. Vor allen Dingen, hier geht es auch immer um ganz konkrete Personen, die angeblich in einem Unfall verwickelt worden sind, irgendeine Straftat begangen haben soll oder was auch immer. Also generell, das kann man nicht so sagen. Mhm. Das kann man nicht alles ist auf alle anwendbar. Ja.
0: Wie können dann Angehörige danach helfen, wenn es passiert ist?
12: Ja, sie können sich zum Beispiel an den Weißen Ring wenden.
0: Ja. Also, was machen Sie dann?
12: Also wir sind erstmal die größte Opferorganisation, die in der ganzen Bundesrepublik auch arbeitet. Und wir können über den persönlichen Beistand natürlich und die persönliche Betreuung haben wir verschiedene ganz niedrigschwellige Hilfsangebote. Wir können die Menschen begleiten zur Polizei, zur Vernehmung, auch nachher zu Gericht, wenn sie als Zeuge aussagen. Wir können sogar materielle Hilfe, wenn durch diesen Schockanruf oder das Verbrechen eine Notlage

0: Lage entstanden ist, leisten. Wir können mit Hilfschecks zum Beispiel Anwaltskosten, Erstberatungsgespräche organisieren, aber auch manchmal an andere Organisationen weitervermitteln.
1: Und kommen wir doch mal dazu, dass es am besten gar nicht zu so etwas kommt, zu solchem, dass man drauf reinfällt. Welche Prävention gibt es? Kann ich auch zu meiner Bank gehen und was hinterlegen?
0: Natürlich kann man auch machen. Es gibt sehr viele Möglichkeiten, sich abzusichern. Wir machen teilweise auch Präventionsveranstaltungen, macht die Polizei auch. Natürlich müssen die auch angenommen werden, damit man Bescheid weiß. Aber viele Senioren, die haben tatsächlich auch schon begrenzte Auszahlungsbeträge und so weiter. Aber wir haben leider auch die Situation, dass es tatsächlich noch viele Menschen gibt, die Geld zu Hause bunkern.
1: Ja.
0: Und tatsächlich zu Hause Geld parat haben, was sie denn auch rausgeben können. Und das ist natürlich dann besonders leicht für diese Verbrecher.
1: Ist es denn so, dass es nur Ältere trifft? Nein, ne?
0: Nein, diese Schockanrufe, die Erfahrung, die ich gemacht habe, betrifft aber in erster Linie ältere Menschen, weil es da oft um Kinder geht. Ja. Um Kinder geht, also ganz sehr nahestehende Personen. Mhm. Und ich glaube, die Verbrecher, die sich das ausnutzen, die gucken gezielt auf ältere Leute, weil viele stehen ja gar nicht mehr im Telefonbuch. Also die müssen ja irgendwo die Telefonnummern auch herhaben.
1: Sollte jeder aufmerksam sein. Dankeschön für Ihre Informationen. Und wir schauen, was sonst noch in Mecklenburg-Vorpommern los war. Stichwort: Praxen könnten morgen dicht sein. Lilly Michaelsen dazu.
2: Ja, mehrere Ärzteverbände wollen gegen die geplante Reform des Bundesgesundheitsministeriums protestieren. Nach Angaben des Landesverbandes der Kinder- und Jugendärzte könnten etwa die Hälfte der Haus- und Kinderarztpraxen landesweit geschlossen bleiben. Die Ärzte kritisieren unter anderem, von den Einsparungen wären auch Präventionsmaßnahmen und Impfungen betroffen. Das würde langfristig Kosten im Gesundheitssystem steigern, weil mehr Menschen krank werden. Es werden deutlich mehr Windräder in Mecklenburg-Vorpommern genehmigt als gebaut. In den vergangenen 5 Jahren entstanden 101 neue Anlagen. Genehmigt wurden aber nur 561. Umweltminister Backhaus spricht von Fortschritten bei den Genehmigungsverfahren. Unter anderem wegen zusätzlicher Mitarbeiterinnen und Mitarbeiter in den Behörden. Zugleich betonte Backhaus, dass sein Ministerium für den Bau der Windkraftanlagen nicht zuständig sei. Jetzt müsse die Wirtschaft schneller bauen, so der Minister weiter. Trotz regionaler Verzögerung will das Land am Plan festhalten, bis 2027 mindestens 1,4% der Fläche für die Windenergienutzung auszuweisen. Er lag wochenlang vor Pöhl, wurde dann in die Nordsee transportiert und schließlich tot vor der dänischen Insel Anholt angespült. Jetzt ist klar, die Überreste des Buckelwals enden als Biodiesel und Biomasse. Einige Knochen kommen wohl ins Museum.
3: Nach der Obduktion und dem Abtransport von Teilen des Tieres auf das Festland werden die Überreste in einer dänischen Fabrik verwertet. Das hat die Firma bestätigt, die sich des Kadavers annimmt. Dabei werden die Überreste zunächst in 3 Bestandteile getrennt. Das Wasser wird gereinigt und in den Fjord geleitet. Die Speckschicht wird in Biodiesel umgewandelt. Alles andere, Knochen, Sehnen und Haut, wird zu einer Art Mehl verarbeitet, die dann als Biomasse zur Verbrennung in einer Zementfabrik endet. Einige Knochen sollen in einer Museumssammlung landen.
2: Mecklenburg-Vorpommern hat den Fokus der Zusammenarbeit im Ostseeraum verschoben. Weg von Russland hin zu den demokratischen Ländern. Wie gut das funktioniert, hat heute Europaministerin Bettina Martin in ihrem Ostseebericht erläutert.
4: Mit diesem Film bewirbt die Landesregierung ihre Strategie für den Ostseeraum. Mehr Schüleraustausch, mehr Zusammenarbeit in Kultur, Wirtschaft und Meeresschutz bis hin zu länderübergreifenden Studiengängen. Solche konkreten Projekte umfasst die Ostseestrategie. Die war 2024 beschlossen worden unter Mitwirkung verschiedenster Fachleute.
5: Das sind Expertinnen und Experten, Fachleute aus unserem Bundesland, die über viele, viele Jahre ja die Ostsee-Kooperation, Projekte, internationale Projekte ja schon betrieben haben.
4: In den nächsten 10 Tagen wollen viele dieser Akteure ihre Projekte landesweit bei Veranstaltungen im Rahmen der Ostseetage präsentieren.
2: Auf einem Holzkutter im Rostocker Stadthafen hat es gestern Abend gebrannt. Der Eigner des Bootes konnte den Schwelbrand schnell selbst löschen. Die Feuerwehr rückte dennoch an, um die Stelle zu kühlen. Betriebsstoffe sind aber wohl nicht ins Wasser gelaufen. Zur Schadenshöhe konnte die Wasserschutzpolizei noch keine Angaben machen. Die Ermittlungen zur genauen Brandursache laufen.
1: Wegen der hohen Spritpreise haben ein paar mehr Menschen in letzter Zeit

0: über ein Elektroauto nachgedacht. Warum dann nicht ein E-Auto aus der Nachbarschaft, also aus Mecklenburg-Vorpommern, fahren? Zumindest zur Hälfte geht das. In Neupansdorf werden die zusammengebaut.
1: Elektrofahrzeuge aus China, 45 km/h schnell auf 3 oder 4 Rädern. Das ist ihr Spezialgebiet hier in Neupansdorf. Alles beginnt mit der Containerlieferung. Anne Badendiek ist dafür verantwortlich, dass die 50 kleinen Karossen ohne Schaden auf den Hof kommen.
2: Da sind sehr viele Fahrzeuge drin. Jeder Zentimeter ist ausgenutzt. Das ist dann eine Herausforderung, vor allen Dingen auch heil rauszukriegen, ne? Ohne Schäden, dass keine Lackschäden entstehen.
1: Zentimeter Arbeit.
3: Er hängt an der Wand. Die muss gerade einfach nur.
1: 8 Mitarbeiter und ein Lehrling sind hier beschäftigt. Anne Badendiek hat sich auf Zollabfertigungen in Unternehmen spezialisiert. Jede Ziffer und jedes Zertifikat müssen stimmen. Denn sonst wird die Ware vom Zoll nicht anerkannt.
2: Wir müssen gucken, ob die Fahrzeuge, die hier ankommen, wirklich auch die Nummern haben, die auf den Listen stehen. Weil wir kriegen auch die Papiere dazu. Das muss miteinander übereinstimmen. Und wenn das nicht so sein sollte, ist das Fahrzeug nicht für die Straße zugelassen.
1: Die Kunden sind Rentner, Landwirte, Hoteliers und Stadtfahrer. Aber erstmal geht's in die Werkstatt.
2: Die Fahrzeuge werden teilmontiert geliefert. Sagen wir mal, 50% ist fertig. Und der Rest passiert dann hier in der Werkstatt.
1: Zum Beispiel die Isolierungen an den Kabeln. In China nicht nötig, in Deutschland schon.
4: Prinzipiell so, dass die da andere Regularien haben, wie die Fahrzeuge da auf den Straßen bewegt werden dürfen. Und in Deutschland ist ja alles ein bisschen strenger, sag ich mal. Deswegen wird das hier dann nochmal alles ein bisschen schick gemacht, sodass mit der Polizei dann auch keine Probleme kommen.
1: Und mit diesen Umbauten haben sie jahrelang Erfahrung.
2: Der Standort Mecklenburg wurde ausgewählt, weil es schon mal eine Firma gab, die diese Elektrofahrzeuge aus China importiert hat und hier auch erfolgreich verkauft hat.
1: Jetzt gibt es einen neuen Eigentümer aus Hessen und der wollte das Know-how unbedingt behalten.
2: Da die meisten Mitarbeiter gesagt haben, wir gehen nicht nach Hessen, wir möchten in Mecklenburg bleiben, das war eigentlich der hauptausschlaggebende Punkt, zu sagen, okay, die neue Geschäftsstelle wird in Mecklenburg entstehen.
1: Verkauft werden die fertigen Elektroflitzer über den Hauptsitz in Schwalmstadt, oft online. In Mecklenburg-Vorpommern sind sie eher exotisch. Doch es gibt Liebhaber wie Tommy Menzlin, der allerdings mit Hybridmotor fährt.
5: Ja, super.
2: Du bist der Kunde mit den weitesten Reisen und krassesten Entfernungen für
5: Tschechien,
2: diese Fahrzeuge.
5: Tschechien, Dänemark. Dieses Jahr geht es in Harz, Harztour. Nächstes Jahr haben wir schon in Planung, geht es nach Schweden. Also wir kommen rum, ja.
1: Mittlerweile schrauben sie pro Woche bis zu 15 Elektrofahrzeuge zusammen.
0: Der Oscar für die beste Schule könnte in diesem Jahr nach Mecklenburg-Vorpommern gehen. Die Chancen stehen gut, denn die evangelische Schule Dr. Eckhard Schwerin in Hagenow hat es schon mal unter die Top 20 geschafft. Und jetzt setzen sich die Experten der Jury direkt in die Klassen rein und gucken, wie die Kinder dort lernen. Das haben wir auch mal gemacht.
6: Ich lerne schneiden.
7: Das, was ist nicht so
6: aus. Und kochen lerne ich sehr viel.
7: Voll schwer.
6: Mit Tonarbeit.
7: Oh nee.
6: Das mag ich halt.
8: Diese Schüler lernen fürs Leben. Dazu gehört auch der wöchentliche Besuch im Altenheim.
9: Ja, und es ist auch schön, alten Leuten eine Freude zu machen.
8: Genau dieser Ansatz bringt die evangelische Grundschule in Hagenow unter die 20 besten Schulen Deutschlands. Heute ist die 5-köpfige Jury vom Deutschen Schulpreis zu Gast.
10: Ich finde gut, dass heute Schule ist.
11: Ich finde blöd, dass mein Auer gestern wieder gebrannt hat.
12: Wir halten zusammen und da muss es auch, da muss man sehen, wie geht es meinem Gegenüber. Was bitte ich ihm heute an? Brauch es mehr Liebe oder kann ich mit dem heute spielen wie immer?
8: Der Unterricht läuft hier anders. Die Schüler müssen nicht starr auf ihren Plätzen sitzen.
13: Ich lerne auch zu Hause immer einfach auf dem Flur oder so.
8: In den Klassen lernen 4 Jahrgänge gemischt und im eigenen Tempo. Der Ansatz, gezielt Stärken fördern, statt auf Schwächen zu

0: schauen.
1: Ist halt cool, weil wir haben ja so Art Wochenziel, aber dann können wir halt, wir sollen halt immer so 2 Seiten Mathe, 2 Seiten Deutsch und so machen. Und dann können wir halt aussuchen, was wir machen. Das ist halt auch gut, weil wenn wir dann Lust auf Deutsch zum Beispiel haben, können wir halt Deutsch machen.
0: Die Jury schaut 2 Tage lang vor allem auf eins.
2: Ob sie genug lernen, dafür ist ja Schule auch da. Und wie sie zusammen lernen in einer Jahrgangsmischung, ne, da muss man ja alle gut im Blick haben. 1. bis 4. Klasse,
1: ja.
2: Die einen können noch nicht lesen und die anderen schreiben schon 10 Seiten Geschichten.
0: Die Jury überprüft auch, wie selbstständig lernen die Kinder, wie gehen sie mit Fehlern um, werden sie individuell gefördert. Dazu gehören auch die großen Kinder. In der 5. und 6. Klasse in der Orientierungsstufe bereitet die private Schule dann die Kinder gezielt auf das staatliche Schulsystem vor.
3: 95% unserer Kinder werden dann nachher in das staatliche Schulsystem wechseln. Also hier sind die Phasen des Frontalunterrichts, nehmen mehr zu, wir schaffen Testsituationen.
0: Zum Schluss befragt die Jury noch Eltern, Lehrer und Schüler separat.
4: Für uns ist das so wichtig, so unterschiedliche Gruppen zu befragen und um ein ganz vielfältiges Bild von der Schule zu haben. Ihr seid jeden Tag in der Schule, ihr kennt die Schule am besten, eure Eltern wissen, wie ihr hier in der Schule lernt und das ist so das Besondere, wieso wir das auch machen, wieso wir das unbedingt wissen müssen.
0: Ob die Grundschule in Hagenow im September den Deutschen Schulpreis gewinnt, entscheidet sich in den kommenden Wochen.
5: Das war ein Fußballsommer 2014, als die deutsche Fußballnationalmannschaft den 4. WM-Titel geholt hat. Und spätestens ja nach dem 7:1 Halbfinalabriss gegen Brasilien war das Fußballfieber in Deutschland ausgebrochen. Und jetzt, übermorgen geht es ja schon los mit der Fußball-WM in den USA, Kanada und Mexiko.
6: 48 Mannschaften, so viele wie nie zuvor, kämpfen in 3 Gastgeberländer um einen Pokal und mittendrin die deutsche Nationalmannschaft. Wir fragen mal nach, was die Leute den deutschen Jungs überhaupt zutrauen.
7: Wir werden ja auf jeden Fall Weltmeister, würde ich sagen.
8: Ne? Na, der erste Platz wäre natürlich schon schön. Solange es in den Top 3 ist, ist aber, denke ich, ein gutes Ziel.
9: Auch wenn wir fußballerisch vielleicht nicht der Favorit sind, können wir es weit schaffen.
10: Ich weiß nicht, ob wir vielleicht eventuell doch schon etwas früher nach Hause fahren.
11: Ich kenne mich nicht so gut aus im Fußball, aber ich denke, sie werden das rocken.
6: Also, die Prognosen fallen schon mal positiv aus. Ist die Lust auf das Turnier schon da?
12: Klar, logisch. Hier, mein Vater hat ganz viel Lust drauf. Komm mal her, Vati. Nee, sehr schön. Ihr auch, oder was?
13: Nee.
14: Ein bisschen.
9: Ein bisschen zu wenig noch.
15: Es geht. Es hält sich noch ein bisschen in Grenzen. Es war vor ein paar Jahren was mehr.
16: Wir sind nicht so eine Fußballfans.
17: Die Zeit ist vorbei.
16: Aber wenn so Endspiele sind oder was weiß ich, dann gucke ich mit meinem Mann auch nochmal.
11: Ja.
6: Die Stimmung ist also noch recht ausbaufähig, aber wenn Deutschland dann spielt, dann wird auch hingeschaut. Aber kennen die Menschen überhaupt die deutschen Spieler? Wer ist denn das hier?
16: Das ist ja Neuer.
17: Ja.
16: Manuel Neuer.
18: War ein einfacher Einstieg, ne?
16: Ja.
8: Keine Ahnung.
9: Ne?
6: Ist nicht Rudi Völler?
12: Nee, jetzt brauche ich den. Wie heißt der?
9: Ein ehemaliger Bremer. Nick Woltemade. Richtig.
14: Der Häuser, nee.
15: Nee?
14: Nee.
15: Das ist nicht sein Leben.
6: Ist das der Braun? Nein.
19: Jamie Leveling?
6: Ja, die Namen sitzen noch nicht so richtig. Wie sieht's dagegen bei Deutschlands Gruppengegnern aus?
18: Welche Flagge ist das?
8: Irgendwas Südamerikanisches oder was, ne?
14: Nächste Frage.
18: Das ist Curaçao tatsächlich.
14: Irland.
6: Fast richtig, aber falsch.
14: Dann andersrum drehen.
12: Das ist hier Elfenbeinküste.
16: Was sich uns auch alles zeigen, weiß ich nicht.
20: Ecuador, mein Heimatland. Ich feuer die Jungs an und für welches Trikot ich mich an dem Spielabend, wo die beiden aufeinandertreffen, welches ich mich da anziehe, das weiß ich auch noch nicht.
6: Am Donnerstag geht's los mit dem Eröffnungsspiel zwischen Mexiko und Südafrika. Deutschland startet dann am Sonntag ins Turnier um 19 Uhr deutscher Zeit, ist dann WM-Debütant Curaçao der Gegner.
5: Früher standen sie in fast jedem Wohnzimmerregal. Aber mit dem Fall der Mauer kam für etliche Schriftsteller in der DDR eben auch der Fall ins Vergessen. Ob Christa Wolf, Jurek Becker oder Ulrich Plenzdorf, die Werke wurden neu bewertet und eben auch aussortiert. Und ein Neubrandenburger Literaturwissenschaftler hat sich dieses Ausradieren der DDR-Literatur genauer angeschaut.
21: Bücher als Sondermüll. Selbst druckfrische Werke eben noch gefeierter Autoren. Rund 18 Millionen DDR-Bücher werden nach der Wende entsorgt, aussortiert

0: gekippt. Warum kam es dazu?
1: Es gibt nicht den Strippenzieher, der dort Verfügungen erlassen hat, woraufhin dann ganze Brigaden losmarschiert sind und anfingen, Bücher zu vermüllen und zu entsorgen.
0: Der Mecklenburger Carsten Gansel war lange der einzige ostdeutsche Germanistikprofessor an einer westdeutschen Universität. Er fordert mehr Respekt für Werke und Autoren aus der DDR, hat dazu jetzt ein Buch veröffentlicht. Ausradiert? Wie die Literatur der DDR verschwand. Eine Art Anklageschrift.
1: Die Art und Weise des Umgangs, des heutigen Umgangs mit DDR-Literatur oder mit der DDR und ihrer Literatur ist der Maßstab für den Umgang mit dem Osten.
0: Die DDR versteht sich als Leseland. In 97% aller Gemeinden gibt es Bibliotheken. Teilweise echte Prestigebauten. Zum Beispiel hier in Neubrandenburg.
2: Dies hier ist ein Leserattenparadies. Greif zum Buch und lies und lies und lies.
0: Literatur hat einen hohen Stellenwert, politisch und persönlich. Und das zeigt sich auch bei den Kinder- und Jugendliteraturtagen in Schwerin. Oder beim alljährlichen Buchbazar in Rostock. Da gehen an 2 Tagen 20.000 Bücher über den Tisch. Nicht alle staatstragend und politisch. Doch nach der Wende ändert sich der Blick.
1: Die ursprünglichen, sag ich jetzt mal, moralischen Leitgrößen der DDR-Literatur sind letztendlich delegitimiert worden.
0: Beispiel Stefan Heim. 1979 wird er aus dem DDR-Schriftstellerverband ausgeschlossen. Er gilt als moralische Autorität in Ost und West. 1994 eröffnet er den Bundestag als Alterspräsident. Plötzlich wird Heims schriftstellerisches Werk relativiert.
3: In einem Land ohne Redefreiheit wird der populär, der eine Lippe riskiert, weil 2 lebensgefährlich sein können.
0: 78 Verlage gibt es am Ende der DDR. Nur 8 überleben die Wende und den Verkauf durch die Treuhand.
4: Das Resultat sehen wir heute, dass nur noch rund 3% der Buchproduktion in Deutschland aus den ostdeutschen Bundesländern kommen.
0: Doch dieser Niedergang liegt auch an 40 Jahren DDR-Kulturpolitik. Etwa 150 Verlage wurden geschlossen. In mehreren Wellen aus politischen Gründen. Das verdeutlicht Verschwundene Verlage. Von Christoph Links, ebenfalls gerade erschienen. Er erzählt auch von Willy Bredel und seinem Schweriner Peter Mentgen Verlag. Dort erscheint viel mecklenburgische Regionalliteratur. 1964 wird dem Kommunisten Bredel sein Privatverlag weggenommen.
4: Da ist Bredel so erschrocken und schockiert, dass er in der Gesellschafterversammlung zusammenbricht und am gleichen Abend noch im Herzinfarkt mit 63 Jahren verstirbt.
0: Verschwundene Verlage und ausradiert. 2 neue Bücher, 2 neue Perspektiven auf ostdeutsche Literaturgeschichte.
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5: Reh und Kids waren unterwegs, Mutter und Kind. Und fotografiert hat das Ganze Julia Schuld in der Nähe von Walo. Stefan Kreibum guckt dann gleich aufs Wetter und der hat übrigens auch den Schuldigen bzw. die Schuldige für das Nicht-Sommerwetter. Gern bis morgen. Tschüss.
7: Tschüss, schönen Abend.
9: Das Wetter für uns in Mecklenburg-Vorpommern.
10: Rosi sorgt ja nicht nur für Skandale im Sperrbezirk, nein, jetzt sogar beim Wetter. Denn 12, 13 Grad, so kalt war es heute Nachmittag zeitweise bei den Schauern, das ist für einen Sommertag doch ziemlich skandalös. Aber wie komme ich auf Rosi? Ja, Rosi heißt das Tiefdruckgebiet über Nordeuropa, welches uns mit polarer Kaltluft versorgt. Darin mögen sich Eisbären wohlfühlen, da kommt die Luft ja her. Aber für uns warmherzige Geschöpfe hier in Mecklenburg-Vorpommern ist es vielleicht dezent unterkühlt. Aber heute Nacht

0: und trotzdem kein Frost, trotz Polarluft, obwohl der Himmel immer mehr aufklart, die Wolken lösen sich auf. Anfangs kann es doch ein paar Schauer geben, die klingen aber nach und nach ab und dann sinkt die Temperatur über Land auf Werte von 10 bis 8 Grad. Da ist das Wasser wärmer, die Binnenseen 18, 19 Grad, die Ostsee 17 Grad. Morgen, ja, da gibt es erstmal schön Sonnenschein, aber es bleibt nicht so. Im Laufe des Tages stellt sich wieder ein Wechsel aus Sonne und Quellwolken ein und es bilden sich vereinzelte Schauer oder Gewitter, vorzugsweise vom westlichen Mecklenburg bis zum nördlichen Vorpommern, vielleicht auch im alleräußersten Südosten. Dazwischen gibt es einen Streifen, wo es wahrscheinlich trocken bleibt. Kühl ist es trotzdem mit Spitzentemperaturen von 18, 19, maximal 20 Grad. Und der Wind weht, abgesehen von Schauerböen, schwach bis mäßig aus Südwest. Nächsten Tage gibt es häufig Schauer und Gewitter, ab und zu Sonne und es bleibt ziemlich kühl.
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0: Was ist los im Land? Wir erzählen es Ihnen innerhalb der nächsten halben Stunde. Hallo und herzlich willkommen in die Runde.
1: Schön, dass Sie dabei sind. Es ist recht wahrscheinlich, dass die AfD im kommenden Jahr auch hier in den schleswig-holsteinischen Landtag einziehen wird. Und nach den Erfahrungen mit der Partei in anderen Bundesländern wollen die Abgeordneten schon jetzt die Demokratie und ihre Institutionen hier im Land vor Extremismus schützen.
0: Dafür hat eine Arbeitsgruppe Gesetzentwürfe vorgelegt, die jetzt beraten werden.
2: Im schleswig-holsteinischen Landtag sitzen Abgeordnete von CDU, den Grünen, der SPD, der FDP und des SSW. Im kommenden Jahr könnten weitere Parteien ins Landeshaus einziehen, unter anderem womöglich die AfD. Eine fraktionsübergreifende Arbeitsgruppe Resilienz hat jetzt Gesetzesentwürfe vorgelegt, um Demokratie und Institutionen vor Extremisten zu schützen.
3: Wir sichern uns ab für einen Fall, von dem wir hoffen und eigentlich auch glauben, dass er nicht kommt, aber auf den wir vorbereitet sein wollen, indem wir uns besser absichern, als es bisher der Fall ist, damit eine kleine Gruppe, die das mit unserer Demokratie nicht gut meint, nicht das ganze System lahmlegen kann. Und am Ende rausgekommen als wesentliche Punkte sind eigentlich Änderungen beim Landesverfassungsgericht, bei der Wahl von Richterinnen und Richtern, bei der Wahl des Ministerpräsidenten und eine ganze Reihe von Punkten, wo es zumindest Unklarheiten bisher gab.
4: Uns ist es wichtig, weil wir eben auch sagen, das Landesverfassungsgericht als solches muss gestärkt werden. Wir haben eine Stimmung, immer mehr Dinge und auch Institutionen werden in Frage gestellt. Und gerade in dieser angespannten Zeit zu sagen, wir alle Demokraten stehen hinter unserem Landesverfassungsgericht und halten es für so wichtig, dass wir es jetzt auch über die Landesverfassung absichern, das ist uns ein wichtiges Zeichen.
2: Die Gesetzesänderungen sollen verhindern, dass es zu Blockaden, zum Beispiel bei der Wahl von Verfassungsrichtern, kommt, wenn sich Mehrheiten im Landtag verändern. Auch Verfassungsrechtler halten das für sinnvoll.
5: Wir haben das Ganze 2024 auf Bundesebene gesehen. Dort hat der Bundesgesetzgeber Artikel 93 Grundgesetz neu gefasst und damit das Bundesverfassungsgericht auch resilienter gemacht. Und diesem Vorbild, davon gehe ich jedenfalls aus, wird auch der Landesgesetzgeber hier in Schleswig-Holstein jetzt folgen.
2: Der AfD-Landesvorsitzende Kurt Kleinschmidt ist heute in Berlin. Deshalb sprechen wir in einem Videotelefonat mit ihm.
6: Man bereitet

0: sich vor, man erhöht die Hürden für uns als Alternative für Deutschland, aber es ist natürlich alles im demokratischen Prozess. Nur der Ursprung dessen, warum man das Ganze macht, nämlich eine vermeintliche Angst vor der AfD zu schüren und hier zu suggerieren, wir würden hier eine Machtübernahme planen, das entbehrt jeglicher Grundlage.
1: Der Landtag will die Gesetzesentwürfe kommende Woche in erster Lesung diskutieren. Wenn die Gesetze kommen, sollen sie Gewaltenteilung und demokratische Ordnung schützen, auch wenn neue Parteien in den Landtag einziehen.
2: An uns im Norden liegt es nicht, wenn die Energiewende scheitert. Wir erzeugen hier in Schleswig-Holstein inzwischen doppelt so viel Strom aus Wind- und Solarenergie, wie wir selbst verbrauchen. Aber günstiger wird der Strom für uns trotzdem nicht. Jetzt hat die Industrie- und Handelskammer einen spannenden Vorschlag gemacht. Schleswig-Holstein und Hamburg sollen den deutschen Strommarkt verlassen und gemeinsam mit Westdänemark eine Strompreiszone bilden und damit für günstige und stabile Strompreise sorgen.
3: Einen Fehler im System, den sehen Kritiker in der einheitlichen deutschen Strompreiszone. Wenn viel Windenergie im Norden produziert wird, sinkt der Großhandelspreis in ganz Deutschland. Doch die Leitungen können die Energie gar nicht vollständig in den Süden transportieren. Die Folge: Gas- und Kohlekraftwerke im Süden springen ein. Das kostet Milliarden. Die norddeutschen Bundesländer fordern schon seit Jahren, die deutsche Strompreiszone zu teilen. Darauf drängt auch die EU. Doch die Industrie im Süden befürchtet Wettbewerbsnachteile. Die Bundesregierung zieht nicht mit. Die Industrie- und Handelskammer Schleswig-Holstein hat heute ein Konzept vorgestellt, das einen neuen Ansatz wählt. Der Norden könnte eine Handelszone zusammen mit Westdänemark bilden. Diese Variante bietet einen besonderen Vorteil.
4: Das würde dann bedeuten, dass in dieser neuen Grünstromzone 90% aller produzierten Energie aus Erneuerbaren kommt. Und das ist nach europäischer Regulatorik ein ganz wichtiger Faktor, weil man dann nämlich grünen Wasserstoff ohne weitere Bedingungen jederzeit herstellen kann.
3: Vorerst prüfen allerdings die EU-Behörden, ob ein Aktionsplan der Bundesregierung ausreicht. Diese hatte im Herbst versprochen, den Stromnetzausbau voranzubringen und die Leitungen auszulasten, um eine Teilung der deutschen Strompreiszone zu verhindern.
5: Und wissen Sie was? Wir können nicht nur erneuerbare Energien, wir können auch Glück. Jedes Jahr fragt die Süddeutsche Klassenlotterie Menschen in den 40 größten deutschen Städten, wie glücklich sie in ihrer Stadt sind.
2: Die glücklichsten Menschen im ganzen Norden leben in Kiel. Die Landeshauptstadt ist sogar bundesweit auf Platz 5 gelandet. Was macht sie denn so besonders, haben wir heute gefragt.
6: Eine gute Mischung irgendwie aus skandinavischer Gelassenheit und vielleicht auch hier und da deutscher Gründlichkeit.
7: Leute sind auch sehr locker. Nicht so wie große Städte, Leute, ein bisschen ungeduldig. Hier sind alle einfach so chill und locker und deswegen gefällt mir sehr.
6: Als Kieler bin ich auch Arbeitgeber in Kiel und wir wohnen hier arbeiten in der Innenstadt und haben für die Mitarbeiter auch wirklich gute Zugänge per Bus und Bahn. Und wenn man sich hier umschaut, super Location für Mittagspause.
8: Viele Wasser und sehr nette Leute. Ja, und ich bin immer zufrieden, wenn ich hier in Kiel bin.
9: Ich mache alles mit dem Fahrrad, also vom Einkaufen, Arztbesuch, ist wirklich alles. Und Kiel ist dafür auf vielen Strecken wirklich hervorragend. Also
5: ja, auch die Förde muss man gesehen haben. Ne? Übrigens, die Reiseführer über Schleswig-Holstein, die müssen umgeschrieben werden oder besser gesagt ergänzt.
2: Denn so wie es aussieht, haben wir eine neue Sehenswürdigkeit. Nach der Langen Anna vor Helgoland, dem Holzentor in Lübeck, dem Freilichtmuseum in Molfsee, begrüßen wir neu in der Reihe das Oldesloher Loch.
5: Übrigens noch ist der Besuch kostenlos.
2: Guter Tipp.
10: Wieder Vollsperrung in der Pölitzer Straße. Eigentlich waren die Bauarbeiten am Kreisel nach über einem Jahr endlich abgeschlossen. Jetzt der nächste Schaden, ein Wasserrohrbruch.
11: Es ist natürlich Pech jetzt, dass die das mit dem Wasser nicht hingekriegt haben, dass die Straße jetzt abgesackt ist und der Fußweg auch abgesackt. Der Fußweg ist ungefähr so tief abgesackt und die Straße auf, ich sag mal, geschätzte 25 Quadratmeter so viel abgesackt.
10: Auf Google Maps wird die Baustelle zum eigenen Eintrag. Zahlreiche User kommentieren oder machen aus dem Loch, dank KI, einen Swimmingpool.
12: Immer eine Reise wert, bekomme immer eine Gänsehaut, wenn ich dort bin.
10: Die Anwohner sind aber weniger begeistert.
13: Wenn die mal selber das Problem hätten, würden sie nicht mehr lachen. Sie sehen ja, wo ich mein Auto packe, jetzt ist das Wetter ja schön.

0: Letztes Jahr hat es ja richtig gedonnert. Da musste ich erst mal 3/4 Stunde im Auto warten, bis es aufhört oder langsamer wird zu regnen, damit ich meine Sachen mitbringen kann. Also zum Lachen ist das nicht.
1: Die Stadt versteht den Frust über die neue Vollsperrung. Für den Rohrbruch könne die Verwaltung jedoch nichts.
2: Das lässt sich schwer zu beantworten, weil letztendlich gegen den Schaden kann die Stadt auch nichts machen. Und dass ein neuer Schaden auftritt, hat ja keiner mit berechnet. Es wäre schöner gewesen, die hätten natürlich damals, als sie alles aufgebuddelt haben, auch die alten Leitungen alle neu gemacht. Dann hätten sie das Problem nicht gehabt.
1: In der Pölitzer Straße heißt es nun erstmal wieder Geduld haben.
3: Ein schwerer Verkehrsunfall oder eine schwere Erkrankung können von jetzt auf gleich alles verändern. Oft genug ist es dann so, dass Betroffene nicht mehr dazu in der Lage sind, zu entscheiden, was mit ihnen passieren soll. Und dann liegt die Verantwortung bei den Angehörigen. Laut einer neuen Studie der Uniklinik Hamburg-Eppendorf können viele Angehörige aber gar nicht so genau sagen, was denn jetzt nun im Sinne ihrer Liebsten ist. Umso wichtiger ist es, manche Fragen frühzeitig selbst zu beantworten.
4: Ich wünsche fachgerechte Pflege von Mund- und Schleimhäuten sowie menschenwürdige Unterbringung, Zuwendung, Körperpflege und das Lindern von Schmerzen.
5: Ein Schlaganfall hatte das Gehirn ihrer Mutter schwer geschädigt. Mit einer Patientenverfügung hatte ihre Mutter für solche Fälle vorgesorgt.
4: In den oben beschriebenen Situationen wünsche ich, dass alle lebenserhaltenden Maßnahmen unterlassen werden.
5: Den Willen ihrer Mutter umzusetzen, für Nicole Knutzen aus der Nähe von Husum ein schwerer Schritt.
4: Das ist ja nicht trivial, ne? Wenn jemand, den man ganz toll lieb hat, wenn der stirbt oder in so einem Sterbeprozess ist. Und man muss dann jetzt sagen, ja, jetzt machen wir aber nichts mehr. Also jetzt wird ja alles abgeschaltet und dann, meine Mutter wollte das so. Das ist ja eine Auseinandersetzung mit diesem Sterbeprozess und man hat schon Schuldgefühl. Also ich habe auch schon gedacht, jetzt bringe ich ja meine Mutter um.
5: Sie ist sich sicher. Schuldgefühle und Unsicherheit wären ohne Patientenverfügung noch größer gewesen.
4: Das hätte ja noch alles viel unsicherer gemacht, nicht nur für mich, auch für das Palliativteam natürlich. Die hätten dann alles rausgehauen, was medizinisch möglich wäre. Ne? Und jetzt, dadurch, dass es auch verschriftlicht wurde, konnte ja auch meine Mutter sicher sein, dass das genau so umgesetzt wird, wie sie sich das wünscht.
5: Auch eine Vorsorgevollmacht ist wichtig. Sie regelt im Notfall unter anderem, mit wem medizinische Fragen besprochen werden und wer die Kommunikation mit Versicherungen und der Krankenkasse übernimmt. Laut Sozialbericht hat jeder und jede zweite Dokumente wie Vorsorgevollmacht, Patientenverfügung und Betreuungsverfügung. Die meisten von ihnen über 65 Jahre alt. Doch auch für Jüngere sind Vorsorgedokumente wichtig, warnt der Landessozialverband. Denn fehlt im Notfall zum Beispiel eine Vorsorgevollmacht, legt ein Gericht fest, wer stellvertretend handelt.
6: Das sind in der Regel, so steht das im Gesetz, Personen aus dem persönlichen Umfeld, Freunde, Verwandte, Angehörige. Und wenn ich dann mal weiterdenke und denke, okay, ich habe einen Lebenspartner, mit dem bin ich zusammen, sind die Dinge geklärt oder ich habe niemanden, aber möchte ich denn, dass im Zweifelsfall zum Beispiel dann wieder meine Eltern für mich handeln oder stelle ich mir das anders vor? Ne? Also wenn man dann mal drüber nachdenkt, was würde es konkret heißen, dann kann man nur sagen, ja, natürlich, auch jüngere Menschen sollten das für sich klären.
5: Wer soll im Notfall für mich entscheiden? Was ist, wenn es niemanden gibt, den ich bevollmächtigen könnte? Zu Fragen rund um Vorsorgedokumente beraten unter anderem Betreuungsvereine, die Verbraucherzentrale und das Universitätsklinikum Schleswig-Holstein. Nicole Knutzen hat für sich alles geregelt.
4: In meiner Patientenverfügung habe ich zum Beispiel 2 Freundinnen stehen. Schon jetzt hat meine Freundin auch eine Bankvollmacht zum Beispiel, also kann auch jetzt über so Vermögenssachen entscheiden, wenn ich nicht mehr kann. Es ist natürlich ein Auseinandersetzungsprozess, auch mit den eigenen Werten und mit dem eigenen Leben und dem eigenen Umfeld vielleicht. Ne? Aber es ist auch nicht so kompliziert, dass man es ewig aufschieben muss.
5: Dass auch ihre Hinterbliebenen wissen, was zu tun ist, wenn sie nicht mehr selbst entscheiden kann. Für Nicole Knutzen ein gutes Gefühl.
7: Theoretisch wissen wir das alle. Wenn wir in die Sonne gehen, dann immer gut geschützt und eingecremt und bloß nicht in die Mittagssonne legen und bitte regelmäßig den Sonnenschutz erneuern.
3: Ich kann mich da leider nicht rausnehmen. Offensichtlich führt dieses theoretische Wissen nicht unbedingt dazu, dass alle Menschen diese Ratschläge wirklich auch befolgen. Denn die Zahl der stationären Hautkrebsbehandlungen hat sich hier bei uns im Land in den vergangenen 20 Jahren verdoppelt.
8: Komm mal hier, Maus.
9: Toben mit Hündin Ella. Vor einigen Jahren für Sabine Löwy noch undenkbar.
10: Mit Hirnmetastasen ohne Therapie stirbt man innerhalb von 6 Monaten.
9: 2015 fängt ein Leberfleck am Unterschenkel der Schleswig-Holsteinerin an zu jucken.
10: Ich bin zum Hautarzt und der hatte natürlich auch ein Foto von dem Alten schon und sagte so, oh nee, ab in die Klinik. Und dann ging's los, ganz schnell. Zack, zack, rein in die Klinik. Ja, nee, ist eins, müssen wir operieren. Und schwupp, lag man im Krankenhaus.
9: Die Diagnose schwarzer Hautkrebs. So wie ihr geht es immer mehr Menschen. Die Zahl derer, die wegen Hautkrebs im Krankenhaus behandelt werden müssen, hat sich in den letzten 20 Jahren verdoppelt. Auch in Schleswig-Holstein.
11: Die Gesellschaft wird älter, wir haben mehr ältere Patienten und die Generation, die quasi jetzt in ihrer Kindheit viel Sonnenexposition hatten und noch nicht über den Sonnenschutz entsprechend aufgeklärt waren, die werden jetzt alt. Das heißt, wenn ich von Kindheit an, zum Beispiel in Schleswig-Holstein am Meer, von Kindheit an immer in der Sonne, immer draußen, segeln, am Strand, dann sammle ich Mutationen in meiner Haut an, die eben später, wenn ich älter werde, dann zu Hautkrebs führen können.
9: Wichtig sei, sich konsequent vor Sonnenbrand zu schützen. Daraus kann der aggressive schwarze Hautkrebs entstehen. Und regelmäßige Vorsorge. Ab 35 Jahren steht die allen Versicherten zu.
11: Wenn Sie merken, dass Sie zum Beispiel an besonders lichtexponierten Arealen wie der Kopfhaut oder auch an den Ohren oder den Handrücken, den Schultern, das sind so die Prädispositionsstellen. Wenn Sie hier merken, dass zum Beispiel Krüstchen entstehen, die sich immer wieder abkratzen lassen, aber wiederkommen. Und wenn Sie natürlich merken, dass plötzlich irgendwo, zum Beispiel im Bereich der Nase, ein Knoten wächst, langsam größer wird. Das sind dann aber Alarmsignale, wo Sie dringend zum Hautarzt, zur Hautärztin gehen sollten.
9: Nachdem der Hautkrebs bei Sabine Löwy entfernt wurde, wird klar, der Tumor hat gestreut. Er gilt als Stufe 3a von 4, fortgeschritten. Weil es 2015 keine passende Therapie gibt, warten die Ärzte ab. Alle 3 Monate muss sie zur Kontrolle.
10: Ja, und das lief lange gut, bis dann 2018 ich irgendwie von einer Reise aus Italien, aus den Bergen, Wanderung zurückkam und am nächsten Tag dachte so, oh, ich merke meinen Kopf nicht mehr.
9: Der Krebs hat Metastasen im Hirn gebildet. Unbehandelt bleiben ihr 6 Monate zu leben. Sabine entscheidet sich für eine Immuntherapie und Bestrahlung mit vielen Nebenwirkungen. Geblieben ist bis heute ein chronisches Erschöpfungssyndrom.
10: Ich reise gerne, so mehr zu Fuß, also halt eben wandern, Fahrradfahren und dergleichen. Das fällt halt weg.
9: Ihren Beruf als Tierheilpraktikerin kann sie heute nicht mehr ausüben. Weil der Tumor bereits einmal gestreut hatte, muss sie weiter zur Nachsorge gehen. Aber sie lebt noch. Auch dank der rechtzeitigen Erkennung.
3: Die Warnung ist angekommen. So, machen wir was Glückliches oder Fröhliches. Sie sind neu an der Küste und suchen Kontakt. Sie mögen gutes Essen und sind wünschenswerterweise auch noch eine Lady. Na, dann schauen Sie doch mal vorbei bei den Küstenladies. Das ist eine Gruppe von Frauen im Norden, die sich gegenseitig unterstützen, aber auch sich sozial engagieren und neuerdings auch zusammen kochen.
12: Es ist diese Atmosphäre, die die Ostseeküste in Schleswig-Holstein so besonders macht. Es ist diese Atmosphäre, die jedes Jahr Millionen von Touristen hierher lockt. Und es ist diese Atmosphäre, die sie so lieben und wo sie zu Hause sind, die Küstenladies. Gastgeberin Julia musste losen, so groß war der Andrang beim ersten Kochkarussell des Vereins.
13: Ich habe dann so gerechnet, 6 Personen pro Küche könnte klappen. Ich bin gespannt, ob wir uns hier gleich alle nur auf den Füßen rumstehen.
12: Zeitgleich kochen an unterschiedlichen Orten, um sich untereinander besser kennenzulernen und ja auch mal eine fremde Küche in Beschlag zu nehmen.
14: Muss man sich erst dran gewöhnen, ne? Man macht ja nicht so gerne die Schubladen auf, aber
15: das ist immer überraschend, ne?
14: Ja, aber genau. Dafür aber das gehört jetzt
16: dabei, rein, meinen Chaos anzugucken, ne?
13: Okay, dann muss ich jetzt mal über drüber stehen, dass es halt nicht jetzt alles hier perfekt aufgeräumt ist. Man glaubt ja dann immer, ja, aber man glaubt doch dann immer, alle haben das alles so sortiert, bei mir ist alles wild durcheinander gewürfelt. Ich glaube aber letztlich passt das ganz gut zum Motto des Abends und eigentlich unseres Kochkarussells, dass es halt einfach bunt gemischt ist und ich liebe es bunt und es soll Spaß machen.

0: Es ist einfach das wirklich ganz, ganz direkt. Es ist vor Ort und es ist wahnsinnig herzlich. Und ich habe unheimlich tolle Menschen kennengelernt. Ich habe hier nun 5 von diesen tollen Menschen jetzt hier an diesem Tisch sitzen. Und das hätten wir alle nicht, wenn wir nicht bei den Küstenladies wären.
1: Ihr Motto Frauen für Frauen heißt sich unterstützen, helfen und auch mal Küstenklatsch. Das Kochkarussell nur eine von zahlreichen gemeinsamen Veranstaltungen. Gruppe 2. Hier ist der Spargel noch nicht ganz bissfest.
2: Sie ist so toll. Wie schön, dass wir uns kennenlernen.
3: Genau. Also ich wollte gerade sagen, ich bin jetzt ein Jahr bei den Küstenladies und ich muss ganz ehrlich sagen, bin auch hier hergezogen aus NRW. Und ich weiß nicht, aber einen besseren Verein und bessere Gruppe und Frauen habe ich noch nicht gefunden. Also ich bin so glücklich.
1: Sport, Kunst, Ehrenamt oder die schnelle Nachbarschaftshilfe. Die Frauen sind in den unterschiedlichsten WhatsApp-Gruppen miteinander vernetzt.
4: Ich habe schon viele getroffen, die alleine sind oder sich getrennt haben von ihrem Mann oder Mann verstorben ist. Und das ist einfach eine gute Möglichkeit, sich ein bisschen einzubringen und auszutauschen. Und ich glaube, dass das ganz vielen Leuten und ganz vielen Mädels, Damen gut tut.
5: Vielen Dank, das gefällt uns.
6: Vielen Dank für die Einladung.
1: Und nach dem Erfolg der Küstenladies gibt es seit gut 6 Wochen auch die Küstenkerle. Aber das ist eine andere Geschichte.
7: Ja, sieht doch nett aus, schön mit Weißwein und Spargel im Esszimmer auf das gute Leben anstoßen. Davon sind die Häuslebauer, die wir Ihnen jetzt zeigen, noch ziemlich weit entfernt.
8: Für die Nordstory haben wir Menschen begleitet, die sich ihren Traum vom Traumhaus erfüllen, aber noch nicht so richtig am Ziel sind.
9: Neukirchen an der Flensburger Förde. Aus dieser alten Meierei soll ein Ferienhaus werden. Eine Totaloperation. Wände haben sie versetzt, einen neuen Grundriss geplant. 5 Zimmer, 2 Bäder, Sauna, eine offene Küche mit Ess- und Wohnbereich.
10: Es ist noch extrem viel zu tun. Es fängt bei der Innendämmung an, über den Estrich, der noch gegossen werden muss. Bevor all das passieren kann, müssen wir eben die Leitung exakt bestimmt haben. Für jegliche Steckdose, jeden Schalter, jeden Lampenauslass.
9: Katharina Detlefsen ist Interior-Designerin.
10: Ich möchte ganz gern, dass wir die Fliese an der Wand haben, diese auf dem Boden. Und dann möchte ich die gesamte restliche Fläche eigentlich gerne im Blauton aufgreifen. Okay.
9: Das Haus komplett ausstatten ist ihr Auftrag. In 6 Monaten soll alles fertig sein, doch es gibt Probleme. Und den Eigentümer erwartet noch eine böse Überraschung.
10: Bei allen Innenwänden hast du diesen Möbelschaden sozusagen, den Putzschaden.
11: Wir haben das Holz nicht vernünftig abgeklebt. Die Frage ist ja halt eben, was machen wir? Streichen wir alles, lackieren wir alles weiß, also richtig deckend weiß? Oder machen wir nur eine Lasur? Den kannst du natürlich nicht überlasieren, der muss natürlich vorher ab.
9: Das Herrenhaus Heuersbord, einmalig auf Eiderstedt in Nordfriesland. Mehr als 400 Jahre alt, ein denkmalgeschützter Renaissancebau. Seit 2010 gehört es Alfred Jordi. 1100 Quadratmeter Fassade streichen. Auf der Nordseite war er schon vor 13 Jahren zugange. Inzwischen hat er es einmal herumgeschafft zur Südseite.
12: Halt ein sehr altes Haus, Zeit aus der Renaissance. Und das ist eben nicht neu. Und wenn man das jetzt auch restauriert, dann ist es eben auch nicht wie neu, sondern eben nur repariert. Und da geht es halt immer weiter. Man wird da wirklich nie fertig.
9: Alfred ist Keramiker, braucht mehrere Einnahmequellen, um das Anwesen zu erhalten. Jährliche Nebenkosten mehr als 45.000 Euro.
12: Das ist natürlich hier ein gewaltiges Thema, die Nebenkosten insgesamt. Gebäudeversicherung, Heizung, Strom. Ja, muss man erwirtschaften.
9: In Ellerhoop entsteht ein Lebenstraum, ein Modulhaus. Ein völliger Neuanfang für die Eigentümerin Anja Nikolaisen.
13: Das ist einer der schönsten Momente überhaupt in meinem Leben.
14: Können wir das dann doch so machen?
15: Wie?
14: Ja, dass es waagerecht ist, der Streifen.
9: Vorher 110 Quadratmeter, jetzt 58.
14: Okay, und nochmal jetzt einmal andersrum.
9: Doch Entscheidungen treffen, hier einzuziehen, aussortieren, da kommt noch was auf sie zu. 1,5 Jahre haben wir Alfred, Anja und Katharina begleitet. 3 Baustellen, 3 Träume. 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
7: Alfred Marlau, Den Namen haben viele von Ihnen vermutlich noch nie gehört. Aber ich bin mir relativ sicher, dass auch Sie schon mal einen Marlau in der Hand hatten. Vielleicht haben Sie ihn verschenkt oder auch selbst behalten. Denn Marlau

0: Lau hat das Logo der Firma Niederegger entworfen und auch das der Schwartauer Werke. Der Grafiker hat aber noch etwas anderes sehr Wichtiges für die Stadt Lübeck geschaffen, und zwar vor genau 100 Jahren.
1: Sie wussten, dass sie irgendwo im Depot versteckt liegt. Doch wo genau, wussten sie nicht. Und ein paar Schubladen später hatten sie sie endlich entdeckt. Diese Rolle voller handgefertigter Skizzen, um die sich in der neuen Ausstellung alles dreht.
2: Der Zustand ist natürlich wunderbar, denn wahrscheinlich ist sie 100 Jahre lang nicht oft gezeigt worden oder gar nicht gezeigt worden. Und das ist ja das Beste, was Arbeiten auf Papier passieren kann, dass sie nicht ans Licht kommen. Und ähnlich ist es hier auch. Wunderbar, frisch und hell die Farben. Sieht aus wie 1926, so wie sie gerollt und in die Schublade gekommen ist.
1: 36 Szenen hat der Künstler Alfred Marlau skizziert und aquarelliert und sie dann auf eine 16 Meter lange Leinwand gezogen, um so den großen Festumzug zu planen zur 700-Jahr-Feier der Reichsfreiheit Lübecks vor genau 100 Jahren. Die wechselvolle Stadtgeschichte im Zentimetermaß.
2: Also wirklich historische Ereignisse. Ganz wichtig die Überbringung dieses Reichsfreiheitsbriefs 1226. Und das endet im 19. Jahrhundert mit der Industrialisierung, Hochöfen, die hier gebaut werden, der Elbe-Lübeck-Kanal. Und dazwischen die Geschichten, das sind tolle Sagen und Erzählungen.
1: So wie zum Beispiel die Geschichte um den Lübecker Totentanz. Auch die Kostüme für den Festumzug hat der Künstler entworfen.
3: Der Arbeitsprozess ist per Brief gelaufen, also zwischen Breslau und Lübeck. Breslau war sein Arbeitsplatz, er war ja Bühnen- und Bühnenbildner, Kostümgestalter. Das merkt man dann ja auch, das, was wir sehen im Festzug, das ist ein Bühnenbild auf der Straße.
1: Alfred Marlau ist in Berlin geboren und in Lübeck aufgewachsen. Mit Grafiken wie diesen hat er Kultstatus erreicht. Typisch für ihn eine klare Schrift und Lübecks Türme als Silhouette.
2: Er war aber auch Künstler, ein großartiger Aquarellist, wenige Ölbilder, sein Selbstbildnis haben wir ja hier. Und vielleicht hat er auch so ein bisschen drunter gelitten. Also wir haben so ein paar historische Belege und Hinweise, dass er eigentlich freier Künstler und für seine freien Landschaftsaquarelle und Arbeiten gerne gewürdigt worden wäre.
1: Seinen Platz bekommt er jetzt hier im Museum Behnhaus, um ihn als Künstler und Teil der hanseatischen Geschichte neu zu entdecken.
2: Reichsfrei ist die Stadt nicht mehr. 800 Jahre Reichsfreiheit feiern wir nicht mehr. Aber der Festzug hat ja auch ein anderes Thema. Der Blick zurück in die Vergangenheit und schaut aber auch in die Zukunft. Wo stehen wir überhaupt? Was macht diese Stadt für uns aus? Da sind wir ganz gespannt, das zu diskutieren mit Besucherinnen und Besuchern.
1: Die Ausstellung im Lübecker Behnhaus. Hier lässt sich nicht nur eine Rolle Papier wiederentdecken, sondern das Werk eines Lübecker Künstlers.
4: Und wir sind am Ende dieser wunderbaren Sendung angelangt. Und gucken Sie mal an der Lübecker Bucht, da gibt es auch richtig was zu schauen.
0: Richtig was zu gucken. Das Bild hat uns unser Zuschauer Holger Lippmann am Strand von Kelnhusen gemacht. Wir sagen herzlichen Dank fürs Schicken.
4: Hier kommt jetzt Doreen mit dem Wetter und wir sehen uns dann hoffentlich morgen wieder. Bis dahin und
0: einen schönen Abend.
4: Tschüss.
0: Geht doch. Ja.

0: Und jetzt Ihr Wetter für Schleswig-Holstein.
1: Es ist kaum zu glauben, aber es bahnt sich tatsächlich eine neue Hitzewelle an. Die ersten Modelle, die zeigen, wie sich über den Azoren ein ordentliches Hoch in unsere Richtung schiebt. In der kommenden Woche könnte es dann also wieder schön sommerlich werden mit Temperaturen über 30 Grad. Wir mögen es kaum glauben, denn aktuell hält da ein Tief noch ordentlich dagegen. Wir sehen das auch ganz gut auf dem Wolkenfilm, nämlich von Nord über Mittel- bis Südeuropa ist eben hier dieses dicke Wolkenband und es kommen auch neue Wolken über der Nordsee zu uns geschoben und da ist weiterhin feuchte Luft drin und die Temperaturen, naja, die sind auch nicht besonders gut. Deswegen heute Nacht teils wieder gewittriger Regen im Land, nur im Süden bleibt es etwas länger trocken, aber auch da fallen dann noch ein paar Tropfen. Die Temperaturen, die gehen runter auf 12 bis 8 Grad. Und auch der morgige Tag, der sieht dann wieder relativ wechselhaft aus. Zwischen Wolken auch mal ein bisschen Sonne, aber überall eben auch Schauer. Zuerst ist es im Süden ein bisschen trockener, dann wechselt das in den Norden. Die meiste Sonne, die kriegen wir tatsächlich an der Ostsee. 8 Stunden sind da drin. Im Rest des Landes werden es maximal 5. Die UV-Belastung deswegen morgen eher niedrig.

0: niedrig bis mittel. Und der Wind, der ist aus südwestlicher Richtung unterwegs, am Vormittag im Norden ordentlich böig. Da kann es schon mal ganz schön doll pusten. Im Rest des Landes ist es eher mäßig. Die Temperaturen, die gehen morgen auch wieder nur auf maximal 17 bis 19 Grad hoch. Das Wasser in Nord- und Ostsee bleibt relativ konstant, fast bei 17 bis 15 Grad. So, und dann gucken wir auf die nächsten Tage. Die ersten Fußballspiele, die müssen wir uns noch mit dem Regencape angucken, denn auch in den kommenden Tagen bleibt es bei den gleichen Temperaturen. Sonne wird super selten. Dafür gibt es weiterhin viel Regen. Wenigstens wird der Fernseher dann nicht geblendet. Ich wünsche einen schönen Abend und bis morgen.
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12: Noch eine Ewigkeit. So, so weiter. Das Beste am Norden ist, dass wir nicht so schnell jammern. Weiter. Ja.
13: Guten Abend, Hamburg.

0: guten Abend und willkommen zum Hamburg-Journal an diesem Dienstag.
1: Einen schönen guten Abend auch von mir und hier sind schon mal drei unserer Themen gleich.
0: Das Unfallkrankenhaus Boberg zieht ans UKE, zumindest teilweise. Dann fragen wir nach einer guten Wohnlage. Eine Neubewertung sorgt für Ärger. Und wir erleben singende Taxifahrer, die im WM-Fieber sind. Die Nachricht des Tages kommt vom BG-Klinikum in Boberg. Das will mit dem UKE zusammenarbeiten. Beide Kliniken versprechen sich von der Zusammenarbeit eine bessere medizinische Versorgung mit Unterstützung vom rot-grünen Senat.
2: Das BG-Klinikum in Boberg spezialisiert auf Unfallverletzungen. Doch ein Teil des Klinikums wird in Zukunft ans UKE nach Eppendorf ziehen, nämlich die Versorgung von Schwerstverletzten. Mitten auf dem Campus des UKE will das BG-Klinikum ein eigenes Haus bauen. 1,2 Milliarden Euro will das Unfallklinikum dafür investieren. Der Bürgermeister, der selbst Laborarzt am UKE war, kann sich dafür leicht begeistern.
3: Jetzt gibt es eine Lösung, bei der wir die besten Synergien zwischen dem UKE und den BG-Kliniken nutzen. Beide Kliniken modern, topmedizinisch aufzustellen. Das alles haben Senat, BG-Kliniken und das UKE in den letzten, ja, ich würde mal sagen, Monaten zusammengeführt und haben daraus diese Absichtserklärung entwickelt, die wir Ihnen aus Transparenzgründen heute vorstellen möchten. Obwohl es noch Absichtserklärungen sind.
2: Heißt auf Deutsch, noch nichts ist spruchreif, weder die Kosten noch der Zeitplan. Das bremst aber nicht die Begeisterung bei allen Beteiligten schon im Vorfeld.
4: Das Entscheidende ist, dass wir durch das Zusammenwirken von unseren medizinischen Leistungskompetenzen mit der Universitätsmedizin eine Klinik generieren werden, wo das Wort Superlativ, glaube ich, wirklich mal angebracht ist. Wir werden hier ein Leistungszentrum im Bereich Unfallchirurgie realisieren, wie es das in Deutschland so noch nicht gegeben hat.
5: Insgesamt ist die Vision, das gemeinsame Vorhaben dieser Zusammenführung am Standort könnte ein einziges Leuchtturmprojekt, ein einziges Leuchtturmmodell für die moderne Traumaversorgung in ganz Deutschland schaffen.
2: Ein Leuchtturmprojekt der Superlative am UKE. Doch was bleibt für Bergedorf? So die große Frage. Vor allem von denen, die hier wohnen und arbeiten.
6: Die BG-Klinik ist aktuell Bergedorfs größter Arbeitgeber und hat für die Gesundheitsversorgung im Bezirk eine ganz entscheidende Rolle. Notarzt, Rettungswache und Hubschrauber bleiben. Und damit, und das ist für uns als Bezirk auch sehr, sehr wichtig, damit bleiben eben nicht nur wichtige Versorgungsbereiche, sondern auch hochqualifizierte Arbeitsplätze in Bergedorf.
7: Die Versorgung wird ausgedünnt. Das haben wir wirklich heute hören können. Trotz aller schönen Worte, wir werden weniger haben.
2: Doch bei der Versorgung von Querschnittsgelähmten soll Boberg Spitze bleiben. Ein Neubau für 600 Millionen Euro mit 350 Betten soll auf den jetzigen Parkplätzen entstehen. Die Notfallversorgung bleibt und auch die Behandlung von Kindern soll wohl verbessert werden.
8: Das ist neu, dass wir eine kinderärztliche Notfallversorgung nach Bergedorf bekommen, weil jeder in dieser Stadt weiß, dass es gerade darum überall schlecht bestellt ist. Das wäre also ein echter Gewinn. Natürlich hätten wir gerne diese erstklassige Medizin am Standort Bergedorf vollumfänglich erhalten mit allen Arbeitsplätzen.
2: Doch auch für das UKE und die Eppendorfer stehen Veränderungen an. Neben Neubauten auf dem Campus wird es wohl auch mehr Hubschrauber geben, die dort landen müssen.
9: Wir haben ja nur einen Landeplatz auf dem Dach. Und da kommen wir gerade an die Grenzen. Das heißt, ab und zu müssen Hubschrauber bei uns auf dem Kreisel, Sie kennen die Einfahrt von der Martini-Straße, landen. Es ist ohnehin an der Zeit, den zweiten Hubschrauberlandeplatz zu haben.
2: Alles, wie der Bürgermeister sagt, erstmal nur eine Ankündigung. Konkret dürfte es erst im kommenden Jahrzehnt werden.
0: Am Donnerstag treffen sich die Justizministerin und Minister der Länder in unserer Stadt. Dabei soll es unter anderem um die Verjährungsfristen nach einer Vergewaltigung gehen. Denn 2016 wurde das Gesetz im Rahmen der Nein-heißt-Nein-Debatte geändert. In bestimmten Konstellationen kommt es zu kürzeren Verjährungsfristen, die nur noch bei 5 statt vorher 20 Jahren liegen. Genau das trifft Claudia Wuttke, die ihren Fall gerade öffentlich gemacht hat. Sie wurde über Jahre möglicherweise betäubt und vergewaltigt.
10: Wieder nach vorne blicken, das versucht Claudia Wuttke. Seit dem Anruf vor einem Jahr, als sich die Polizei unvermittelt meldete, sie bat, nach Lüneburg zu kommen.
11: Dann wurden mir halt so 4, 5 DIN A4-Zettel vor die Nase gelegt. Und auf jedem dieser DIN-A4-Zettel waren so 20, 24 kleine Screenshots schwarz-weiß mit Vergewaltigungsbildern. Und ich wurde gebeten, diese Frau zu identifizieren und ob ich bestätigen könne, dass ich das sei.
10: 67 Vergewaltigungen in 16 Jahren, zuletzt 2021. Claudia Wuttke, offensichtlich benommen, erinnert sich nicht. Im Winter der Tiefpunkt. Nur 2 Fälle gehen vor Gericht. Die anderen 65 verjährt.
11: Also da war ich, da ging wirklich gar nichts mehr.
10: Aufgetaucht sind die Bilder im Rahmen anderer Ermittlungen gegen ihren Ex-Partner. Verurteilt ist er bisher nicht. Das Problem? 2016 wurde das Sexualstrafrecht geändert. Dabei wurde in bestimmten Fallkonstellationen bei Vergewaltigung die Verjährungsfrist von 20 auf 5 Jahre verkürzt. Hamburgs Justizsenatorin Anna Gallina wurde auf Fälle wie den von Claudia Wuttke aufmerksam gemacht. Auf der Justizministerkonferenz ab Donnerstag will sie ran.
12: Das ist natürlich ein Problem für die Betroffenen, weil zum einen wissen wir, dass manche doch relativ lange brauchen, auch um die Bereitschaft zu haben, eine solche Tat anzuzeigen, völlig nachvollziehbarerweise. Und zum anderen kann es auch sein, dass man möglicherweise selbst erst spät Kenntnis von dem erhält, was einem eigentlich passiert ist. Und für diese Fälle brauchen wir natürlich wieder eine längere Verjährungsfrist, weil das darf ja nicht dem Täter in die Hände spielen.
10: 10 Jahre Verjährungsfrist, so ihr Beschlussvorschlag.
12: Ich glaube, da gibt es nicht viel dran rumzudiskutieren. Man kann sich entsprechend verständigen, auf einer politischen Ebene Dinge auch sehr schnell durch Verfahren zu bringen. Es ist keine besonders komplexe Angelegenheit. Insofern bin ich der Auffassung, das können wir 2026 sehr wohl erledigen.
10: Für Claudia Wuttke greift eine Gesetzesänderung nicht mehr. Doch die Staatsanwaltschaft Hamburg hat gerade die Ermittlungen wieder aufgenommen, prüft, ob es weitere Tatbestände gibt, die die Verjährungsfrist verlängern. Das passiert, wenn der Täter Gewalt anwendet, Gefahr für Leib und Leben droht oder das Opfer schutzlos ausgeliefert ist. Dann könnten weitere Fälle zur Anklage gebracht werden. Ob es dazu kommt, vollkommen offen. Inzwischen hat Claudia Wuttke einen Spendenaufruf gestartet, um die Verfahrenskosten zu tragen. Und sie will anderen Frauen helfen, arbeitet an einer Plattform. Ungebrochen soll sie heißen. Einen Ort bieten, an dem sich Betroffene austauschen können.
11: Um sich gegenseitig zu stärken, um ein gemeinsames Band zu knüpfen und um wirklich wieder in diese Selbstermächtigung zu kommen, die da heißt, ich bin der Souverän über meinen Körper, meine Seele, meinen Geist.

0: Und ich bin ungebrochen.
1: Sie kämpft weiter, vor Gericht und online, für andere, für sich, für ihre Würde.
2: Und Karl-Georg hat jetzt die Nachrichten.
3: Bei den Hamburger Grünen droht laut Hamburger Abendblatt ein massiver öffentlicher Streit über die Bezahlung der eigenen Parteispitze. Es geht darum, dass Vorsitzende jahrelang für ihre Tätigkeit keine Sozialversicherungsabgaben gezahlt haben, im Glauben, das sei rechtens. Sie sind nun zur Nachzahlung aufgefordert. Die grüne Landesmitgliederversammlung hatte im April zwar beschlossen, dass dafür die Parteikasse aufkommen solle, auch für die Anteile, die eigentlich die grüne Spitze selbst hätte zahlen müssen. Dagegen geht jetzt der Ex-Parteivorstand Lars Böttger aus Altona per Anwalt vor. Es geht um insgesamt mehr als 100.000 Euro. In das neue Haus der Bürgerschaft sind jetzt die ersten Beschäftigten eingezogen. Zunächst wechselte die Bürgerschaftskanzlei, also die Verwaltung, in das Gebäude am Alten Wall. Bis zum Ende der Sommerferien Mitte August sollen alle 270 Mitarbeiter umziehen. Bisher sind sie auf 6 Häuser in der Innenstadt verteilt. Die Miete in dem neuen Haus ist mit 360.000 Euro doppelt so hoch wie an den bisherigen Standorten. In Jenfeld ist am Morgen eine Frau von einem Pritschenwagen überrollt worden. Dabei wurde sie schwer verletzt. Der Unfall ereignete sich um kurz vor 9 vor dem Einkaufszentrum am Berliner Platz. Laut Polizei erfasste das Fahrzeug die Fußgängerin, als diese gerade die Straße überqueren wollte. Nach ersten Informationen soll der Pritschenwagen von allein losgerollt sein. Ein Fahrer befand sich zu dem Zeitpunkt demnach nicht am Steuer. Die Frau wurde in Begleitung eines Notarztes in ein Krankenhaus gebracht. Laut Polizei besteht keine Lebensgefahr. S-Bahn-Pendler im Hamburger Süden haben heute früh vor großen Problemen gestanden. Ein Brand in der Station Harburg-Rathaus führte zur Sperrung der Strecke und Evakuierung des Bahnsteigs. Die Feuerwehr wurde um 5:30 alarmiert, es gebe Rauch im Harburger S-Bahn-Tunnel. Die Flammen im Gleisbereich waren mithilfe einer Überwachungskamera entdeckt worden. Daraufhin stellte die S-Bahn vorsorglich die Stromversorgung auf der Strecke ab. Der Rettungsdienst betreute einen Fahrdienstleiter in einem Stellwerk, er musste aber nicht ins Krankenhaus. Nach 1,25 Stunden war der Einsatz der Feuerwehr beendet. Die Ursache des Brandes ist noch unklar. Nach einem mutmaßlich rassistischen Vorfall am Hauptbahnhof ermittelt die Bundespolizei gegen einen Mitarbeiter der Bahn. Eine junge Frau hatte gesehen, wie der Beschäftigte eine schlafende Frau aggressiv angesprochen und sich dabei offenbar rassistisch geäußert haben soll. Als sie den 58-Jährigen darauf ansprach, soll er sie mehrfach geschubst haben. Die Frau erstattete Anzeige. Die Bahn reagierte betroffen, arbeitsrechtliche Schritte seien eingeleitet.
2: Danke, Karl-Georg, bis dahin. Gute Wohnlage. Das klingt erstmal nach einer guten Nachricht. Alle 2 Jahre stuft die Stadtentwicklungsbehörde die Wohnlagen in Hamburg ein. In der Neustadt sind einige Viertel in die Kategorie gute Wohnlage hochgestuft worden. Und die Bewohnerinnen und Bewohner sorgen sich jetzt, dass damit auch die Mieten steigen.
4: Ein Gespenst geht um in der südlichen Neustadt. Das heißt gute Wohnlage und ist eine Einstufung der Stadt. Mit Folgen für die Mieter? Das fragt sich Mook Jovanet, obwohl er nicht an Geister glaubt. Er wohnt seit 39 Jahren hier. Er und seine Nachbarn machen sich Sorgen, ob die Mieten in ihrem Viertel bezahlbar bleiben.
5: Das war so ein Assi-Viertel. Es gab keinen Supermarkt. Es gab da hinten irgendwie so einen kleinen Tante-Emma-Laden, das war's. Und einen Gemüsehändler. Hier gab's nichts. Keine Infrastruktur, nichts. Hier wollte keiner her.
4: 2025 wurden einige Straßen im Viertel im Wohnlagenverzeichnis von einer normalen Wohnlage in eine gute Wohnlage eingestuft. Das sorgte bei der letzten Stadtteilkonferenz im Mai für Aufruhr. Auch Marc Meyer von Mieter helfen Mietern war dabei. Was heißt gute Wohnlage überhaupt?
6: Ja, das bedeutet für Sie erstmal gar nichts, solange Sie keine Mieterhöhung bekommen. Und wenn Sie eine Mieterhöhung bekommen, dann werden Sie feststellen, dass die Miete deutlich höher erhöht werden kann, als sie in einer normalen Wohnlage bisher erhöht werden kann.
4: Im Vergleich zur normalen Wohnlage sind das 2 bis 3 Euro mehr pro Quadratmeter. Die Stadtentwicklungsbehörde informiert Mieter nicht über die Neueinstufung. Die müssen dafür alle 2 Jahre selbst in das Wohnlagenverzeichnis schauen.
6: Also wenn Sie davon erfahren, können Sie eine Einwendung dagegen erheben bei der Behörde. Die werden dann bearbeitet von der Behörde. Und wenn sie positiv beschieden werden, dann wäre beim Mietenspiegel 2027 vielleicht wieder eine normale Wohnlage dort.
4: Das Wohnlagenverzeichnis erfasst jeden Hamburger Straßenabschnitt und stuft ihn alle 2 Jahre ein, in normal oder gut. Das ist die Grundlage für die Erstellung des Hamburger Mietenspiegels. Wie kleinteilig das sein kann, zeigt sich unter anderem in

0: in der Martin-Luther-Straße. Eine Straße, zwei Wohnlagen. Das ist in mehreren Straßen im Viertel der Fall.
1: Macht das Sinn für Sie?
2: Nein, natürlich nicht.
0: Nach welchen Kriterien die Wohnlagen eingestuft werden, erklärt die Stadtentwicklungsbehörde auf Anfrage des NDR Hamburg-Journals. Grundlage sind kleinräumige Daten zu Einwohnerdichte, Lärmbelastung, Straßenverkehr, Grün- und Wasserflächen, Bodenrichtwerten sowie der Statusindex eines Gebiets. Liegt der Kennwert über dem festgelegten Grenzwert, wird die Blockseite der Wohnlage gut zugeordnet. Mit der neuen Stufung haben Vermieter zumindest den Spielraum, die Mieten zu erhöhen. Mug Jovanet und die Neustädter verunsichert das. Um den Spuk zu beenden, werden in der südlichen Neustadt jetzt Unterschriften gegen die Hochstufungen gesammelt.
3: Das kennen praktisch alle Seniorinnen und Senioren. Die Füße im Alter sind manchmal so schwer, dass Teilhabe am Leben, insbesondere am kulturellen Leben, kaum mehr möglich ist. Könnte man dann nicht einfach die Kultur zu den Menschen einladen? Genau das macht die Ballettshow Turn to You derzeit. 15 Aufführungen in 10 Tagen.
4: Wenn rund ein Dutzend Grad hier in einem Reisebus entschweben, hier vom DRK Lohbrügge, ist eindeutig Besonderes im Gange. Konkret das Ballett Turn to You auf Tour mit Shows an recht speziellen Orten.
5: So in Seniorenheim hatte ich jetzt noch nie so eine Aufführung.
6: Aber ich glaube, das klappt jetzt alles, ja.
4: Seit Wochen freuen sich Seniorentreffs verschiedener Träger in ganz Hamburg auf den Besuch der Tanzbegeisterten. Die Stimmung dazu?
7: Total aufgeregt, waren alle begeistert, haben sich alle gefreut. Wir hatten wirklich viele Anmeldungen. Es war spannend.
4: Auch für die Tanzenden beim Auftakt zu 15 Shows in nur 10 Tagen. Das Projekt will Kultur in die Stadtteile bringen und so Betagte begeistern. Ausgedacht hat sich das die Leiterin eines Ballettstudios, zugleich Vorsitzende des Vereins Ballettfreunde Ahrensburg. Und das kam so.
8: Wir waren in einem Seniorenheim, wir sind eingeladen worden und wir haben es so ein bisschen als Probe genutzt. Und dann waren wir so überwältigt von den Reaktionen von den Bewohnern dieses Seniorenheims. Und die Leitung hat damals gesagt, und das werde ich nie vergessen, das ist für sie so bedeutend, dass das Leben zu denen kommt.
4: Dafür investieren die Tänzerinnen von 11 bis 19 Jahren auch gern ihre Freizeit. Und manch eine Besucherin gerät direkt ins Schwärmen.
9: Ich lebe wieder auf, denn es war auch mein Hobby. Und es ist so ein schönes Hobby. Und ich denke immer, wenn ich jetzt mit dem Rollator gehe und gehe mal am Schaufenster vorbei, dann nehme ich noch mal Haltung an. Und deshalb bewundere ich heute so die Tänzerin, die da so einen ganzen Turn ableisten. Also ich muss sagen, Respekt.
4: Aktiv getanzt hat sie selbst mit 60 Jahren noch. Heute mit 95 sind Chancen auf kulturelle Teilhabe seltener geworden und wertvoller. Die Tanztour durch Seniorentreffs ermöglicht haben auch Fachstelle AGFW und Stiftung Kulturglück.
10: Vor allen Dingen freue ich mich, so die Freude der jungen Tänzerin zu spüren, aber auch der älteren Menschen hier im Treff. Also man merkt wirklich, das ist was Besonderes, das ist was Tolles, dass die Kunst direkt in den Treff kommt.
4: Das Experiment ist geglückt, die Premiere ein voller Erfolg. Noch 10 Tage sind die Tänzerinnen unterwegs und wer weiß, vielleicht im nächsten Jahr von Neuem.
3: Bin ich mir ziemlich sicher. Und jetzt noch einmal Nachrichten aus der Stadt.
11: Wegen mehrerer Sexualdelikte hat das Landgericht einen 23-Jährigen zu einer Gefängnisstrafe von 6 Jahren verurteilt. Im November 2024 hatte er in Harburg versucht, eine Raumpflegerin nachts auf einem Schulhof zu vergewaltigen. Laut Richter hatte die 63-Jährige Todesangst. Außerdem soll er Kinder auf einer Internetplattform zu sexuellen Handlungen an sich selbst getrieben haben. In der Haft muss der Mann eine Therapie absolvieren. Im Wiederholungsfall droht ihm die Sicherungsverwahrung. Sperrmüll fängt Feuer. In der Alsterdorfer Straße musste die Feuerwehr heute Mittag der Stadtreinigung zu Hilfe kommen. Die Besatzung eines Müllfahrzeugs hatte Rauch im Laderaum bemerkt. Eigene Versuche mit einem Feuerlöscher blieben erfolglos. Um der Feuerwehr die Arbeit zu erleichtern, kippten die Mitarbeiter der Müllabfuhr die Ladung auf die Fahrbahn. Für die Dauer des Einsatzes war die Alsterdorfer Straße gesperrt. In Hausbruch haben zwei unbekannte Männer in der vergangenen Nacht eine Seniorin überfallen und verletzt. Die 85-Jährige war gegen kurz nach 11:30 in der Hausbrucher Straße beim Gassigehen, als die Männer sie

0: angriffen. Sie schlugen die Frau und raubten Schmuck. Die Tatverdächtigen sind laut Polizei 18 bis 20 Jahre alt und etwa 1,80 groß. Der eine ist schlank, der andere sportlich. Die Polizei hofft auf Hinweise. Die beliebtesten Babynamen in Hamburg sind im vergangenen Jahr Emma und Mohammed gewesen. Das ergab eine Auswertung der Gesellschaft für deutsche Sprache. Bei den Jungen war Mohammed auch im Vorjahr der Spitzenreiter. Bei den Mädchen war es 2024 noch Emilia. Ebenfalls beliebt Mathilda. Bei den jungen Namen folgte auf Platz 2 Noah und danach Henry. Die Liste der häufigsten Babyvornamen gibt es seit 1977. Einen neuen Ort für Kultur und Geschichte mitten im Stadtzentrum, das verspricht das heute eröffnete Kulturkontor. Den Auftakt macht die Ausstellung Sport, Masse, Macht, Fußball im Nationalsozialismus. Unser Kulturtipp. Schräg gegenüber vom Hauptbahnhof am Klosterwall können Besucherinnen und Besucher jetzt passend zum Beginn der Fußball-WM längst vergessene Pokale und Vereinstrikots sehen. Am Schicksal einzelner jüdischer Spieler, auch aus Hamburg, wird der enge Zusammenhang zwischen Fußball, Gesellschaft und Politik während des Nationalsozialismus gezeigt. Dabei wird auch die Entwicklung nach dem Zweiten Weltkrieg bis heute thematisiert. Ab dem Herbst wird es auf den 700 Quadratmetern auch Präsentationen und Ausstellungen aus dem künftigen Deutschen Hafenmuseum geben. Der Eintritt ist frei.
1: Danke, Karl-Georg. Unter diesem Logo stellen wir Ihnen in dieser Woche spannende Vereine vor. Der heute hat so an die 150 Mitglieder. Es gibt ihn seit 25 Jahren in rund 70 Stadtteilen. Seine Superkraft: einmal in der Woche für eine Stunde lesen lernen. Ja, in der Schule, aber abseits des Unterrichts. Das geht über die Lesepatenschaften von Mentor e.V.
2: Ein Rucksack voller Buchstaben. Den hat Frank Wigger jedes Mal dabei. Als er vor 4 Jahren in Rente ging, zog er von Heidelberg nach Hamburg. Nun hat er hier zum zweiten Mal eine ehrenamtliche Lesepatenschaft.
3: Lesen ist so wichtig für die Kinder und es hat mir so viel Spaß gemacht. Und ich fände es irgendwie toll, wenn man einem Kind, also nicht nur das pure Lesen, was die Schule ja irgendwie beibringen soll, sondern gerade auch das Gefühl vermitteln könnte, in Büchern, da steht, steckt irgendwas Tolles drin. Da lerne ich auch neue Welten kennen.
4: Hallo Fatima. Wie war's heute?
2: Fatima und ihr Leselernhelfer kennen sich schon seit über einem Jahr. Die Drittklässlerin vertraut ihm. Und das Buch, das sie lesen wollen, wird fast immer gemeinsam ausgesucht.
5: Was gibt's da für
6: Katzenglück.
5: Cool. Wenn man 10 Minuten konzentriert liest, ist es immer schon gut. Ne? Und dann kann man gerne mal was spielen.
6: Ja.
5: Oder wir machen auch manchmal was spielerisch ist und trotzdem mit Wörtern zu tun hat. Ne? Da werfen wir uns den Ball zu und irgendwie was mit Singular, Plural und so weiter. Ne?
6: Oder Nomen oder Adjektiv.
5: Oder Nomen oder Adjektiv, genau.
6: Pushen, denken.
2: Mentor e.V. Hamburg hat mehr als 1000 Lesepaten an fast 130 Schulen. Manchmal stellt der Arbeitgeber sie sogar für die eine Stunde frei. Alles, was irgendwie mit Buchstaben zu tun hat, kann benutzt werden. Mal wird schnell, mal langsam gelesen. Beide lernen voneinander in entspannter Atmosphäre.
6: Und es macht auch Spaß, dass ich so eine Karte habe. Und dann darf ich darauf so Stickers kleben. Und jeden Tag, wenn das Blatt fertig wird, holt immer Herr Wigger mir Gummibärchen als Belohnung.
5: Natürlich erfahre ich auch, was auch interessant ist, erfahre ich immer ein bisschen was auch aus deiner Kultur. Ne? Kürzlich hatte der Bayram-Fest, ne? Dann hast du mir erzählt, was da bei euch passiert zu Hause. Ne? Und schon vorher Fastenzeit und Zuckerfest. Ne? Also insofern ist das auch immer interessant, von den Kindern etwas zu erfahren, was man nicht unbedingt selber auch in seinem eigenen Umfeld kennt. Ne?
7: Heute gibt es Schokolade.
2: Die Schule entscheidet, welches Kind Leselernbedarf hat. Frank Wigger, was noch geübt werden muss. Fatima darf er wahrscheinlich noch bis zum Ende ihrer Grundschulzeit begleiten.
1: Und unseren Hamburger des Tages kürt heute Dieter.
8: Mein Name ist Dieter Wiese. Ich grüße Tegler. Wir kennen uns schon 5 Jahre und du bist immer für mich da. Und das finde ich ganz toll. Und wir sehen uns ja auch häufig. Und dich möchte ich ganz herzlich grüßen.
1: Und kurz vor Schluss noch was, an das sich die Älteren gern erinnern werden, an die Lieder der Fußballnationalelf.

0: Ganze Alben wurden da vor einer WM eingesungen, eins schöner als das andere. Dann kamen Berti Vogts oder die Sportfreunde Stiller. Und jetzt packen wir noch einen drauf mit zwei Taxifahrern, die sie alle lieben. Lovely und Monty.
1: Ein Fußballfest rückt näher. Das Fahrzeug geschmückt. Die Lippen geschmeidig. Zeit für Lovely und Monty.
2: Erste Mal in drei Länder. WM in drei Länder. Erste Mal in drei Länder.
1: Wer diese beiden Hamburger Taxifahrer ruft und von ihnen während der Weltmeisterschaft befördert wird,
3: Moin, hallo.
1: Dem könnte eine ausgesprochen launige Tour bevorstehen.

0: Es sind Fahrgäste, die 2010 den Stein ins Rollen bringen.
1: Irgendwann haben die Jungs und Mädels gesagt, Lovely, du hast immer gute Laune Musik. Aber mach mal bitte Radio und wir wollen mitsingen. Und das war das, der knackige Punkt. Ich habe, okay, behalte meine Musik, versuche ich, deutsche Text drauf zu schreiben. Dann kam ich auf diese Idee, Dollywood, Bollywood auf Deutsch. Das war das erste Lied, das war auch Platz 43 in Charts. Wenn du jemand von Herzen liebst, wenn du jemand von Herzen liebst, genießt das alles, was er geht.
0: Zwei Jahre später der erste von bis heute 6 Fußballsongs.

0: erste Mal in Braille. Drei Ausrichterländer und zum ersten Mal 48 Teilnehmer. Das Geburtsland von Lawfully und Monty, Indien, leider nicht qualifiziert.
1: Ja, liebe Freunde, dieses Land hat auch Traum, da reinzukommen.
2: Und wir arbeiten dran.
1: Weil wir haben eine permanente Fußball hier drin.
0: Als sie 1984 nach Deutschland kommen, sind sie von Karl-Heinz Rummenigge und der Nationalelf fasziniert. Trotz aller Auf und Abs ist die Begeisterung fürs deutsche Team ungebrochen.
1: In drei Ländern, 48 Nationen, das ist was Besonderes. Und da werden die auch was Besonderes zeigen. Also wenn ich die letzten Spiele sehe, also ich bin guter Dinge.
0: Die Taxikundschaft, was meint sie zum WM-Song der singenden Chauffeure?
3: Unglaublich, ja, und ich höre es mir gleich normal an.
4: Kann man sich gut anhören.
3: Genau.
4: Vor allem, wenn man dann vielleicht mal so ein bisschen auf Party unterwegs ist. Also ich glaube, zur WM-Party wäre das was.
0: Neben ihrem Wunsch, Indien einmal bei der WM zu sehen, haben die beiden einen großen Traum. Vor zwei Jahren bei der EM ging er beinahe in Erfüllung.
1: Sogar wurden wir angesprochen, dass wir werden, wenn Deutschland ins Finale kommt, am Brandenburger Tor auftreten.
5: Unsere Jungs sind die Feuer und haben Hand am Steuer.
0: Lawfully und Monty, so fröhlich und optimistisch. Da muss es doch einfach mal wieder klappen mit einem Erfolg bei der WM.
6: Und das war's schon wieder von uns. Unser Hamburg-Wetter bietet heute eine große Bühne für die Vergesslichen unter Ihnen, die schon mal mit dem Fahrrad zur nächsten Bushaltestelle fahren.
7: Und den Drahtesel dann vergessen, aus welchen Gründen auch immer. Dann kommt das Rad irgendwann unter die Räder.
6: Oder besser in die Entsorgung.
7: Sorgen Sie sich nicht, wir kommen morgen wieder. Tschüss.
6: Und freuen uns jetzt schon auf Sie. Bis morgen.
7: Ich wusste es.

0: Und nun das Hamburg-Wetter und die Aussichten für die kommenden Tage.
1: Fahrradschlösser aufflexen. Auch für Katharina Fegebank sicher nichts allzu Alltägliches. Doch die Umweltsenatorin durfte zum Auftakt mit anpacken. Denn es geht den Schrottfahrrädern nun wieder an den Kragen. Die sind in den letzten Wochen in der ganzen Stadt mit roten Zettelchen versehen worden. Mit der Bitte, sie doch zu entfernen.
2: Es wird leider mehr. Wir sind jetzt mit 5.000 bis 6.000 eigentlich auch am oberen Ende.

0: Die letzten Jahre hat sich das weiter nach oben entwickelt und deswegen ist das so wichtig, dass wir auch sensibilisieren, dass Schrotträder nichts im öffentlichen Raum zu suchen haben.
1: Die Mitarbeiter der Stadtreinigung entfernen nun die Räder, die lange nicht bewegt wurden und den Platz versperren. Entweder werden die Fahrradleichen dann verschrottet oder in der Werkstatt wieder fit gemacht und im Anschluss versteigert. Auch morgen geht's damit weiter, bei durchmischtem Wetter die Aussichten.
2: Morgens Sonne, Wolken, 9 Grad.
3: Mittags bewölkt, etwa Sonne und Gewitter 18 Grad.
4: Abends Wolken, Sonne, Schauer, Gewitter 15 Grad.
1: Die weiteren Aussichten: Donnerstag soll es heiter werden, Freitag wolkig, eventuell mit Schauern. Und Sonnabend kommt zu dem Mix die Sonne wieder dazu, bei Temperaturen bis zu 19 Grad.
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11: Aber nicht zu kurz.
12: Guten und Binnen.
4: Ja, moin. Heute lernen Sie den schönen Begriff Weiterverwendungsklausel kennen, der im Prinzip nichts anderes heißt als einmal öffentlicher Dienst, immer öffentlicher Dienst. Und wenn kein Posten frei ist, dann schaffen wir halt einen. Dazu noch diese Themen. Mängelliste, wie es um Bremens Pflegeheime steht. Gerichtsprozess, wer gegen Sportwettenanbieter klagt. Und Hunderätsel, wo die ganzen Chihuahuas herkommen. Ich könnte jetzt natürlich so tun, aber die Wahrheit ist, ich hatte keine Ahnung, dass Walter Riester, ja, der mit der Rente, jahrelang im Aufsichtsrat des Bremer Stahlwerks gesessen hat. Vielleicht deshalb, weil er als sogenanntes neutrales Mitglied eher im Hintergrund geblieben ist. Morgen jedenfalls gibt der ehemalige Bundesarbeitsminister diesen Posten ab und macht damit Platz für einen anderen SPD-Promi. Michael Brandt berichtet.
13: Amtsübergabe mit einem Lächeln. Walter Riester verlässt den Aufsichtsrat der Stahlwerke Bremen. Seinen Posten soll am Mittwoch ein anderer prominenter Sozialdemokrat einnehmen, Martin Schulz. Heute bereits wurde der Wechsel den Kolleginnen und Kollegen verkündet. Der Grund für Riesters Ausscheiden?
14: Naja, also gucken Sie mich mal an, vielleicht sieht man es mir nicht an, dass ich demnächst 83 wäre. Aber ich bin ganz froh, wenn ich jetzt mal einen Punkt machen kann. Es gab keinen Aufsichtsrat, wo ich so lange und so gerne war wie hier bei Arcelor, über 20 Jahre.
13: 4 Jahre war Riester hier 1998 bei einem Werftbesuch in Fegesack Arbeitsminister im Kabinett Gerhard Schröder. Sein Name ist bis heute allen geläufig wegen der nach ihm benannten Riester-Rente. Wie bewertet er die aktuelle Lage des Stahlwerks aus Sicht der Arbeitnehmer?
14: Wir haben den Prozess weitergetrieben und werden ihn auch weiter treiben, möglichst viel für die Belegschaft und für die Beschäftigungssicherung zu machen. Unter schwierigen Bedingungen, unter denen stehen wir, wie alle anderen auch.
13: Mit den schwierigen Bedingungen meint er den stockenden Umbau des Werks auf grünen Stahl. Den hat der Konzern vorerst gestoppt, sogar mehr als 800 Millionen Euro an Fördergeldern ausgeschlagen. Wirtschaftsexperten sehen deshalb den Standort mittelfristig in Gefahr. Eine entscheidende Phase auch für den Aufsichtsrat. Für das Stahlwerk gilt die sogenannte Montan-Mitbestimmung. Der Aufsichtsrat ist je zur Hälfte mit Vertretern der Arbeitgeber besetzt und der Arbeitnehmer. Besonderheit: Es gibt ein neutrales Mitglied, das bei entscheidenden Fragen den Ausschlag gibt. Martin Schulz, der diese Aufgabe jetzt übernimmt, soll aber im Idealfall gar nicht abstimmen müssen.
15: Alleine die Präsenz einer solchen Funktion zwingt alle anderen zum Kompromiss, damit es nicht zur entscheidenden Stimmabgabe kommen muss. Das, finde ich, ist das, was ich auch künftig zu tun gedenke, Brücken zu bauen, auch für das Unternehmen, im Rahmen meiner Möglichkeiten.
13: Schulz trat 2017

0: 2017 als Kanzlerkandidat gegen Angela Merkel an. Er war 5 Jahre lang Präsident des Europaparlaments und unter anderem SPD-Bundesvorsitzender. Aber kann er auch Stahl?
1: Ich habe als Präsident des Europaparlaments, auch als Vorsitzender der sozialdemokratischen Fraktion im Europaparlament für die deutsche Stahlindustrie, ich würde sagen für die europäische Stahlindustrie, massiv gekämpft.
0: Wie er diesen Kampf jetzt in Bremen fortsetzen will, das war heute aber nur für die Ohren der Belegschaft bestimmt.
2: Jens Eckhoff ist sowas wie die Speerspitze bei der Aufklärung der Staatsräteaffäre als Vorsitzender des Parlamentarischen Untersuchungsausschusses, quasi der oberste Ankläger. Er versteht es auch, die nötige Schärfe reinzubringen, wirft dem Senat ein System des goldenen Handschlags und systematische Überversorgung seiner Beamten vor. Aber der CDU-Mann war ja auch mal Senator und die Praxis damals offenbar eine ganz ähnliche. Ein Fall also von wer im Glashaus sitzt? Hauke Hirsinger.
3: Eigentlich stellt der Ausschussvorsitzende Jens Eckhoff hier die unangenehmen Fragen. Er wirft dem Senat im Untersuchungsausschuss unter anderem den Missbrauch sogenannter Weiterverwendungsklauseln vor. Doch in seiner Vergangenheit als Bausenator soll Eckhoff selbst mindestens eine solche Klausel mitverantwortet haben. Dazu sagt er heute:
4: In Einzelfällen spricht er auch nichts gegen. Aber heutzutage ist es die Regel, heute ist es inflationär.
3: Inflationäre Weiterverwendungsklauseln. Vor 2 Wochen ist das Thema im Untersuchungsausschuss wegen ihr hochgekocht. Ex-Bildungsstaatsrätin Regine Kommers erhielt wegen ihrer Klausel einen teuren Beamtenposten. Damals erklärte Eckhoff dazu:
4: Wenn wir dann auch heute hören, dass es offensichtlich insgesamt 20 Wiederverwendungszusagen an Staatsräte gibt, stellt man doch fest, hier gibt es ein System der Versorgung und des goldenen Handschlags.
3: Doch die überaus fürsorglich gemeinten Klauseln, die den Untersuchungsausschuss jetzt beschäftigen, gab es schon zu Zeiten der Großen Koalition. Und das könnte Eckhoff einholen. 2003 war es, als Finanzstaatsrat Henning Lühr, hier mit Aquarium, eine Weiterverwendungsklausel erhielt, mitverantwortlich Bausenator Eckhoff.
4: Ich glaube zwar nicht, dass ich sie 1:1 unterschrieben habe, daran könnte ich mich aber vielleicht nach 22 Jahren
5: erinnern. Sie haben als Senator mitgewirkt an
4: der Mitgewirkt hat man, aber man muss natürlich sagen, insbesondere aus der Anfangszeit der Tätigkeit, das war das Jahr 2003, da gab es dazu noch keine höchstrichterlichen Urteile. Diese höchstrichterlichen Urteile haben sich dann im Lauf der, meiner Zeit als Senator 2004 etc. sind sie gefällt worden. Spätestens danach hätte ich vom Senat erwartet, dass es natürlich auch eine Neubewertung der Situation gab.
3: Tatsächlich, diese interne Mail des Finanzressorts aus dem Jahr 2022 dokumentiert deutliche Zweifel an der Rechtmäßigkeit der Klauseln.
6: Man muss es wohl so sehen, dass der Senat eine zweifellos unzulässige Einstellungszusage für eine fiktive Stelle in der Zukunft ausspricht.
3: Die SPD will dennoch an den Klauseln festhalten.
7: Ich halte das Instrument an sich für vollkommen richtig. Ich denke, ein Ergebnis dieses Ausschusses könnte sein, dass wir die gesetzlichen Rahmenbedingungen dafür schaffen, damit wir dann nicht mehr im luftleeren Raum agieren.
3: Die Weiterverwendungsklauseln, um sie wird es hier auch morgen wieder gehen, wenn Ex-Staatsrat Henning Lühr auf Ex-Senator Jens Eckhoff trifft.
2: Da sind wir natürlich dabei. In welchem Zustand sind Bremens Pflegeheime? Das konnte die zuständige Wohn- und Betreuungsaufsicht, kurz WBA, in den vergangenen Jahren eigentlich selbst gar nicht wirklich sagen, weil sie relativ wenig kontrolliert hat und wenn, dann meistens mit vorheriger Ankündigung. Da konnten sich die Einrichtungen dann natürlich von ihrer besten Seite zeigen. Inzwischen hat sich das ein Stück weit geändert. Die Aufsichtsbehörde ist deutlich häufiger unterwegs und so häufen sich auch die Mängel. Alina Heinert und Jonas Wronner berichten.
8: Schlecht versorgte Wunden, kaputte Möbel und weiteres. Insgesamt 686 Mängel haben die Kontrolleure der Bremischen Wohn- und Betreuungsaufsicht in den vergangenen 2 Jahren in Bremer Pflegeeinrichtungen gefunden. 400 Mal haben sie die Einrichtungen geprüft, mehr als in den Vorjahren, aber immer noch weniger als vorgeschrieben.
9: Wir haben ja deutlich mehr Überprüfungen vorgenommen über die Heim- und Betreuungsaufsicht. Die Zahlen sind gestiegen, es sind aber auch deutlich mehr Mängel gefunden worden. Und insofern ist das schon auf der einen Seite gut, dass wir das transparent gekriegt haben. Auf der anderen Seite ist es ein bedenkliches Ergebnis.
8: Dieses Ergebnis setzt sich aus verschiedensten Mangelarten zusammen. Von den insgesamt 686 dokumentierten Mängeln werden knapp 180 bei sogenannten Unterstützungen.

0: Unterstützungsleistungen gesehen, also zum Beispiel in Fällen der persönlichen Pflege und Betreuung. 140 Mängel seien auf die personelle Ausstattung, also Personalmangel, zurückzuführen und 130 auf Wohnen und bauliche Sicherheit, zum Beispiel kaputte Möbel oder Ähnliches. Das seien alles keine Nebensächlichkeiten, sondern die Verletzung elementarer Standards in der Pflege, kritisiert die CDU in einer Pressemitteilung. Sie fordert schon seit langem mehr Kontrollen. Auch der Gründer der Selbsthilfeinitiative Heimnetzwerk fordert mehr Konsequenz im Umgang mit Mängeln.
1: Erst dann, wenn die Anbieter finanzielle Konsequenzen erleben, dann wird sich auch konsequent was an diesen Qualitätsmängeln ändern.
0: Der Tätigkeitsbericht dokumentiert erste Schritte, aber es bleibt noch einiges zu tun in den bremischen Pflegeheimen.
2: Gleich geht es hier um die Frage, ob Wettanbieter wie Tipico hunderte Millionen Euro an ihre Kunden zurückzahlen müssen. Nach weiteren Nachrichten in Buten und Binnenkompakt.
3: Genau hier soll durch Aus- und Aufbauten Bremens neues Herzzentrum am Klinikum Mitte entstehen. Der Bremer Senat hat nach einer Grundsatzentscheidung jetzt die genauen Pläne durchgewunken.
4: Wir haben jetzt die Planung abgeschlossen, wir haben die Finanzierung soweit geklärt und das ist jetzt der Aufgalopp, um die Schaufel in die Hand zu nehmen und die Beauftragungen durchzuführen.
3: Insgesamt wird die Operation am Krankenhaus gut 170 Millionen Euro kosten. Das meiste Geld kommt vom Bund. Durch Neubau, Erweiterung und Aufstockung bestehender Klinikteile wird die St.-Jürgen-Straße wieder Großbaustelle für mehrere Jahre.
4: Das ist nicht ganz einfach. Andererseits ist das insgesamt den Verkauf und den Bautätigkeiten auf dem Hulsberg geschuldet und nicht ausschließlich nur dem Krankenhaus. Das muss man ehrlicherweise sagen. Und wir hätten auf jeden Fall die Notaufnahme komplett umbauen müssen. Das wäre unausweichlich gewesen. Und mit der Verlagerung kommt das eben noch obendrauf, ja.
3: Plus ein neues Parkhaus, das hier gleich nebenan auch noch gebaut werden muss. Die Bundeswehr in Bremerhavener Schulen. Dagegen protestieren Friedensaktivisten und Gewerkschafter. Anlass ist der Antrag der Regierungskoalition im Schulausschuss. Sie möchte Bildungsangebote der Bundeswehr stärker berücksichtigen.
5: Die Koalition hier macht mit diesem Antrag noch mal deutlich, dass wir auf die neuen weltpolitischen Gegebenheiten auch noch mal stärker reagieren sollen. Das machen wir gerne, indem die Jugendoffiziere, aber auch Friedensorganisationen mehr in Schule geholt werden.
3: Friedensaktivisten beklagen eine Militarisierung der Schulen. Und auch die GEW hält dagegen.
6: Wir glauben, dass Schulen ein geschützter Ort sein sollten, halten in diesem Zusammenhang die Bundeswehr nicht unbedingt für einen neutralen Akteur.
3: Ob die Bundeswehr Vorträge halten darf oder nicht, hängt aber nicht am Votum des Ausschusses. Letztendlich kann jede Schule selbst entscheiden. Werder erhöht die Preise für Dauerkarten im Weserstadion. Die Erhöhung sei ein wirtschaftlich notwendiger Schritt.
7: Da wir unter anderem durch Erhöhung von Mindestlohn, durch steigende Energiekosten auch immer höhere Kosten hier im Gesamtbetrieb haben, haben wir uns gezwungen gesehen, auch hier die Preise anzupassen. Wir haben versucht, das moderat zu machen.
3: Durchschnittlich eine Erhöhung um knapp 9%. Die Karten in der günstigsten Kategorie werden aber weniger angehoben als die teureren, von 222 auf 230 Euro.
2: Wenn Sie im Eröffnungsspiel auf Sieg Südafrika setzen, gibt es das Neunfache zurück. Sieg Mexiko lohnt sich nicht so, da ist es nicht mal das Anderthalbfache. Nur eine von unzähligen Wettmöglichkeiten beim Anbieter Tipico. Der reibt sich mutmaßlich schon die Hände, genauso wie der Rest der Branche. Fußball-WM, das heißt Hochkonjunktur. Vor den Sportwettenanbietern liegen lukrative Wochen. Aber da ist ja auch noch dieser andere Termin, der vor dem EuGH. Das entscheidet nämlich in Kürze, ob Tipico und andere Sportwettenanbieter ihr Geschäft jahrelang illegal betrieben haben. Und wenn ja, dann liegen die lukrativen Wochen vor den Klägern. Steffen Hudemann.
8: Heute steht Daniel Frohn wieder voll im Leben. Als leitender Mitarbeiter in der Autoindustrie und Vater von 4 Kindern. Noch vor ein paar Jahren sah das ganz anders aus. Da war er ein anderer Mensch, sagt er.
9: Ein kranker Mensch. Ein sehr, sehr kranker Mensch.
10: Wie hat sich das geäußert, die Krankheit?
9: Zu Beginn gesteht man sich nicht ein, dass man krank ist. Das ist schon die Krankheit, leider. Und mein komplettes Umfeld, Freunde, Familie, Bekannte, flüchtige Bekannte, war nicht mehr da.
8: Denn Daniel Frohn war jahrelang spielsüchtig. Süchtig nach Fußballwetten. Mit kleinen Beträgen fing es an.

0: dann ging es relativ schnell rapide hoch. Dann redeten wir so von 500, dann mal 700. Am Anfang, wo ich noch nicht so tief drin war, hat man, wenn man spielt, das Verlangen, das Geld zurückzuholen. Man redet sich das auch ein.
1: Frohn hat beim Anbieter Tipico gespielt. Online, per App, rund um die Uhr verfügbar. Immer höher werden seine Einsätze, bis Daniel Frohn trotz seines gut bezahlten Jobs irgendwann pleite ist. Mehr als 100.000 Euro habe er verloren.
0: Dann bin ich über die Grenzen hinausgegangen, habe ich dann bei Freunden beliehen, habe Dinge verkauft, immer weiter verkauft. Und so richtig, also so tief gemerkt habe ich das mit den ersten Kaltschweißausbrüchen, also auch zu Hause. Also ich habe mich in die Garage eingeschlossen, damit meine Frau nicht mehr mitbekommt, was ich abends am Laptop mache. Man merkte, dass sie ein Gefühl dafür hat, dass was nicht stimmt, hat sich aber nicht wirklich auch getraut, mich anzusprechen. Später bin ich regelmäßig an die Tankstelle Zigaretten holen gefahren, habe auf dem Weg gespielt. Wir hatten nachher so viele Zigaretten zu Hause, weil ich immer wieder einen Vorwand gebraucht habe. Ne?
1: Alles Geld verloren? Damit will sich Sascha Münch von der Bremer Rechtsanwaltskanzlei Rightmart nicht zufrieden geben. Er zieht gegen Tipico und andere Anbieter vor Gericht mit einem verblüffenden Argument.
2: Im Jahre 2012 sagte der Glücksspielstaatsvertrag, dass ich für das Veranstalten von Online-Glücksspiel eine Genehmigung brauche. Jedenfalls für Online-Wetten, Sportwetten. Und diese Genehmigung hatten weder Tipico noch andere Sportwettenanbieter. Sie wurden zwar teilweise beantragt, aber keiner dieser Anbieter hat eine solche Genehmigung erhalten.
1: Dennoch bot Tipico Wetten in Deutschland an, über eine Lizenz im EU-Land Malta. Völlig legal, sagt Tipico. Ob das wirklich so ist, darüber muss nun der Europäische Gerichtshof entscheiden. In Kürze wird das Urteil erwartet und das könnte enorme Rückforderungen auslösen. Allein bei der Bremer Kanzlei geht es um tausende Fälle. Denn wenn die Kläger Recht bekommen, wären alle Verträge von 2012 bis 2020 nichtig. Erst danach haben Tipico und andere Anbieter eine deutsche Lizenz erhalten.
2: Es gibt nur Schätzungen, was gerade tatsächlich bei Gerichten anhängig ist. Die Schätzungen beginnen bei einem Betrag von 150 Millionen, die gegen Tipico derzeit in gerichtlichen Verfahren geltend gemacht werden. Wir wissen, dass der Sportwettenmarkt noch viel, viel, viel, viel größer war.
1: Und nicht wenige Spieler haben wie Daniel Frohn fünf- oder gar sechsstellige Summen verloren. Wirksame Einzahlungslimits, um suchtgefährdete Spieler zu schützen, habe es nicht gegeben, sagt er. Im Gegenteil.
0: Und dann später wurde ich in den VIP-Status, befördert. Und ich hatte einen persönlichen Betreuer und der hatte eine Aufgabe. Und diese Aufgabe war 24/7, mich am Spielen zu halten.
2: Wir sehen, dass in manchen Fällen, die besonders hohe Verluste hatten, dass sie dann, wenn sie aufgehört haben, Einladungen bekommen haben zu Champions-League-Finalen. Wo sie den Flug dabei hatten, wo sie dann eben tatsächlich VIP-Tickets bekommen haben, um die Beziehung zum Spieler nicht zu verlieren. Und das wurde natürlich gemacht, damit die Leute weiterspielen.
1: Tipico erklärt dazu auf Nachfrage.
3: Alle Veranstalterfirmen der Tipico-Gruppe halten und hielten sich ausnahmslos an alle anwendbaren Vorschriften. Kunden, bei denen wir Kenntnis über oder den belastbaren Verdacht auf problematisches Spielverhalten haben, werden von uns aktiv an der Nutzung unserer Produkte gehindert.
1: Daniel Frohn hat das anders erlebt. Um an Geld zu kommen, wird er schließlich sogar kriminell. Er offenbart sich seiner Familie und schafft erst dann den Absprung von der Spielsucht.
0: Das wohnt, glaube ich, bis zum Tod im Kopf, aber man hat es im Griff und kontrolliert es. Für mich ist diese Klage ein Abschluss mit dem ganzen Fall, komplett.
1: Sein Geld wiederzubekommen ist das eine. Doch mindestens genauso wichtig wäre ihm etwas anderes, wenn seine Überzeugung, dass diese Geschäfte illegal waren, nun vom höchsten europäischen Gericht bestätigt würde.
4: Man braucht einen langen Atem für so ein Gerichtsverfahren, erst recht, wenn der EuGH beteiligt ist. Das ist keine Kurzstrecke, eher ein Marathon, was uns zu unserer Wochenserie bringt. Läuft. Die, um die es da heute geht, haben einen langen Atem. Allerdings ist ihnen ein Marathon nicht genug. Sie hängen gleich 4, 5, 6 aneinander. Und für Social Media reicht die Puste auch noch. Nico Schleicher über Ultraläufer.
5: So, was geht ab TikTok? Wir sind im Endspurt. Wir holen uns die neue Bestzeit. Kostet es, was du willst.

0: laufen.
1: Fast so wie der Star der Szene, Ada Sachi. Der Berliner ist 5 Tage durchgelaufen, vom Death Valley nach Los Angeles, 600 Kilometer. Immer online, hat sich weltweit eine riesen Fangemeinde erobert, fast 3 Millionen Follower auf Instagram. Wird bei seiner Rückkehr gefeiert wie ein Pop-Idol.
0: Ich bin auch großer Fan. Mich hat das auch vorangetrieben, mehr zu laufen. Und ich habe gedacht, hey, wie kann der denn das? Da muss ich doch auch vielleicht ein Stück weit davon irgendwie hinkriegen.
1: Das Training hat es in sich. Etwa 100 Kilometer Laufen pro Woche. Hier am Werdersee, gemeinsam mit Nikita Lipinski aus Ritterhude und Robert Ebner aus Bremerhaven in Roth. Als Ultraläufer reicht ihnen ein Marathon nicht. Sie testen aus, wie weit ihre Füße sie tragen.
2: Es ist so dieses Verlangen nach Intensität.
0: Eigentlich einfach gesagt, weil es nicht jeder macht.
3: Das ist zum einen der Kampf, der innere Dialog, den man beim Ultralaufen mit sich selber führt.
2: Hat so einen masochistischen Touch auch so ein bisschen. Man muss das Leid auch so ein bisschen wollen.
3: Das ist, glaube ich, für alle ganz spannend, dass sie dann ihre eigenen persönlichen Grenzen rankommen oder diese dann auch verschieben beim Ultralauf.
1: Immer weiter, immer extremer. Was auf Social Media machbar wirkt, könne man nur mit jahrelanger Vorbereitung und guter Ernährung ausprobieren, sagt der Sportmediziner Alberto Scheck von der Paracelsus Klinik. Grundsätzlich seien wir Menschen nicht dafür gemacht, solch riesige Distanzen zu laufen.
4: Dazu gehört ein enormes Training, enorme mentale Stärke und das ist sicher nicht gesund. Und das kann auch mechanische Probleme machen, halt mit Sehnen oder Gelenkschmerzen einhergehen und auch durch Flüssigkeitsverluste oder ähnliche Sachen, wenn man in der Hitze läuft, auch große Probleme verursachen.
1: In Bremen steigt jedes Jahr ein Ultralauf am Werdersee. Zuletzt Mitte Mai. Seit 2019 gibt es das Event. Da waren es 8 Teilnehmer, inklusive Organisator Jan Schrobsdorf. Mittlerweile sind es mehr als 70. Die Szene wächst, wird jünger und professioneller. Auch durch Social Media, glaubt Schrobsdorf.
5: Im Laufe der letzten 2 Jahre hat das auch zugenommen, dass da wirklich Leute da sind, die sehr strukturiert sind, präpariert sind, sich Gedanken machen, was muss ich zu mir nehmen, wie muss ich mich vorbereiten.
1: Dieses Trio ist am weitesten gelaufen. Nikita Lipinski mit neuem Bremer Rekord, 207 Kilometer. Mathis Baumgartner dahinter mit 201 Kilometern. Das hat er geteilt. Obwohl er weiß, wie schnell auf Social Media der Eindruck entsteht, das sei alles ganz einfach.
0: Man versucht da ein bisschen gegenzuhalten. Weil wenn es dann irgendwann heißt, dass 20 Kilometer kein Longrun mehr ist, dann ist es ein bisschen Käse, weil das ist, wie gesagt, ein Halbmarathon. Das ist schon eine sehr, sehr starke Leistung und 10 Kilometer sowieso. Aber es verschwimmt leider so ein bisschen durch Social Media.
1: Beim nächsten Mal will er 250 Kilometer schaffen. Mathis Baumgartner will sich weiter steigern und seine Follower auf dem Laufenden halten.
0: Genau, das soll es gewesen sein. Tschüss, ciao, wir sehen uns.
6: Man muss es ja nicht gleich übertreiben, ne? Grundsätzlich ist Laufen nämlich sehr gesund und darum geht es morgen. Die To-Do-Liste der Eisbären Bremerhaven wird immer länger. Nachdem Kapitän Adrian Breitlauch den Club verlassen hat, um ein halbes Jahr in Ruanda Basketball zu spielen, hat nun auch der Trainer seinen Abschied verkündet. Ein Angebot von Erstligist Jena war zu verlockend. Also muss das Eisbären-Management auch Steven Esterkamp ersetzen. Dabei sollte der doch einen nächsten Anlauf starten, in die erste Bundesliga aufzusteigen. Daran sind die Eisbären ja gerade erst nur knapp gescheitert. Maike Albrecht.
7: Die Coaching-Zone wird zur Problemzone bei den Eisbären Bremerhaven. Spontane Pressekonferenz heute Vormittag. Denn Trainer Steven Esterkamp verlässt den Club, wechselt in die BBL nach Jena.
8: Es war eine schwierige Entscheidung von meiner Zeit hier in Bremerhaven. War sehr gut. Die Eisbären-Family war super für uns. Aber ich habe eine große Chance hier in die BBL. Und ich denke, das ist die richtige Richtung für mich, auf meiner Karriere, für die nächste Schritt.
7: Im Sommer 2024 kommt Steven Esterkamp nach Bremerhaven. Als Cheftrainer stellt er auch den Kader zusammen und es läuft seitdem für die Eisbären. Platz 4 in seiner ersten Saison, dieses Jahr nur knapp am Aufstieg in die BBL gescheitert. Und das war der Knackpunkt. Durch den Nichtaufstieg greift für Esterkamp eine Ausstiegsklausel.
9: Das ist Teil des Vertrages gewesen und deshalb waren wir auch darauf vorbereitet. Gleichzeitig ist es trotzdem extrem schade und natürlich hätten wir ihn alle sehr gerne hier behalten.
7: Nun muss der Geschäftsführer schnell einen neuen Trainer finden, denn ohne Trainer ist auch die Kaderzusammenstellung schwierig. Doch Melching ist vorbereitet, hat schon früh eine Liste an Kandidaten zusammen, eben weil er um die Ausstiegsklausel weiß.
9: Es gibt eine Handvoll relevanter Kandidaten. Es gibt in Summe wahnsinnig viele Trainer auf dem Markt. Also wir werden da auf jeden Fall zeitnah eine sehr gute

0: Lösung haben. Und für uns, der Juni ist schon der Monat, wo wir sehr viel auch dann eintüten wollen, sowohl Trainerfrage als auch Spieler- und Kaderfrage.
1: Steven Esterkamp startet direkt in Jena in den neuen Job, baut dort den Kader mit auf. In Bremerhaven ist der Trainerwechsel ungewollt und die Zukunft derzeit noch ungewiss.
2: Ihren kometenhaften Aufstieg haben sie Paris Hilton zu verdanken. Die Hotelerbin hat gefühlt zu jeder Party einen mitgenommen. Anschließend wollten noch andere Promis einen Chihuahua haben. Britney Spears, Christina Aguilera, Demi Moore. Passt ja auch gut in die Handtasche, ne? Der kleine Fifi. Ein schönes Accessoire. Der Trend ist auch nie abgerissen. Noch immer zählen Chihuahuas zu den beliebtesten Hunderassen. Ganz billig sind sie auch nicht. Umso verwunderlicher, dass rund um Bremen gerade relativ viele ausgesetzt werden. Annelie Eckert.
3: Shenzi, so heißt diese achtjährige Chihuahua-Dame. Und sie wohnt seit April hier im Tierheim Bremen. Aber woher kommt Shenzi eigentlich? Das ist die Frage. Denn sie ist eine von 20 Chihuahuas, die in den letzten Monaten ausgesetzt wurde. Für die Tierheime kurios.
4: Auffällig war halt, dass überall immer so 2 bis 4 Chihuahuas ausgesetzt wurden. Jeden Monat hat man das gelesen. Dann haben wir gedacht, das ist ja irgendwie eigenartig und haben das dann halt gesagt, wir wollen das mal auf so eine Karte angucken, wo welche jetzt gefunden worden sind. Und dann haben wir festgestellt, es war immer irgendwie Anfang des Monats, Ende des Monats.
3: Anfang Februar ging es los mit der Chihuahua-Serie. In Bassum die ersten 2. Dann immer mehr. Überall rund um Bremen. Und vermutlich gehören alle Chihuahuas irgendwie zusammen. Dafür gibt es mehrere Anzeichen. Zum Beispiel ein Chip, den das Tierheim Bremen bei Shenzi gefunden hat.
4: In einem anderen Tierheim, die haben auch einen Chip-Hund. Und dann haben wir uns diese Chips angeguckt. Und die Chips sind 15 Zahlen. So. Das ist bisher ja nichts Ungewöhnliches. Und dann haben wir festgestellt, dass diese 15 Zahlen bis zur letzten 4. Stelle zusammengehören. Also es waren die gleichen Ziffern. Und da haben wir gesagt, okay, das ist schon eigenartig. Also wenn man diese Chips kauft, das ist immer so eine Charge. Und die sind dann halt immer... ja, nummeriert sozusagen.
3: Und die Chipnummer, die auf Shenzis Chip folgt, gehört dieser schwangeren Hundedame, Candy. Ebenfalls ausgesetzt, nur halt 6 Wochen später gemeinsam mit Mandy und Andy. Und die alle sind hier im Tierheim Brinkum. Durch den Chip lässt sich normalerweise auch der Halter herausfinden. Dafür muss er aber registriert sein. Das ist er weder bei Candy noch bei Shenzi. Sarah Ross, Leiterin vom Tierheim Brinkum, hat trotzdem versucht, durch den Chip noch mehr herauszufinden.
5: Wir konnten aber über die Chip-Nummern kann man meistens Wurfgeschwister finden. Und da haben wir es tatsächlich geschafft, ein Wurfgeschwisterchen zu finden, das auch von einem Händler damals gekauft wurde. Die Halterin kann sich aber leider nicht mehr an den Namen dieses Händlers erinnern. Und der ist leider auch nirgendwo aufgeschrieben worden. Dementsprechend haben wir da leider versucht, weiterzukommen und sind da leider so ein bisschen ins Nichts gelaufen.
3: Es bleibt also die Frage, wer hat Mandy, Candy und Co. ausgesetzt? Wer steckt hinter der Chihuahua-Serie und warum?
5: Meine Vermutung ist tatsächlich ein Vermehrer, der vielleicht überfordert ist oder das Geschäft aufgibt und jetzt nach und nach seine ganzen Zuchttiere quasi aussortiert und rausschmeißt. Alles, was nicht so gut verkaufbar ist, womit er irgendwann vielleicht auffliegen würde, wenn er die verkaufen würde.
3: Vermehrer sind illegale Züchter. Dass so jemand dahinter steckt, kann sich auch die Leiterin vom Tierheim Bremen, Sina Fehr, vorstellen. Und sie ist sich sicher, da kommen noch mehr Chihuahuas. Aber immerhin haben Andy und Mandy und Shenzi ein neues Zuhause gefunden. Ihre Besitzer holen sie bald ab.
2: Auf dass sie es dort gut haben. Wir würden sie wieder aufnehmen bei uns. Und zwar morgen um 7:30. Jetzt schmeißen wir sie raus. Einen schönen Abend noch. Machen Sie das Beste draus. Tschüss.
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0: als ich Mutter wurde, war ich auf dem Mutti-Abstellgleis. Dann war klar, okay, du bist Teilzeit-Mutti, du wirst eh keine gute Chirurgin mehr, tschüss. So. Und das, da wird man wirklich so Mensch zweiter Klasse.
1: Sie sei nach ihrer Schwangerschaft kaum noch für OPs eingeteilt worden. Schwierig, denn für den Facharzt braucht es eine bestimmte Anzahl von OPs. Doch die Plätze am OP-Tisch sind rar. Darüber entscheiden Vorgesetzte. Und die meinen offenbar nicht selten, Mutter und Ärztin, das gehe nicht zusammen. Der Marburger Bund hat Ärztinnen und Ärzte befragt. Fast jeder Zweite berichtet von Machtmissbrauch im beruflichen Umfeld. Besonders betroffen Ärztinnen in Weiterbildung. Ein Vorgesetzter hat mich gebeten, die Unterhaltung auf seinem Schoß sitzen zu führen. Er könne sich dann besser konzentrieren. Ständig sehr obszöne Sprüche im OP, Andeutungen, mir wurde gesagt, ich solle anstatt FFP-Masken lieber Kondome mitbringen. Ungenierter Blick auf die Brüste, beiläufiges Anfassen, Oberschenkel mehrfach. Vielfach Kommentare mit sexistischem Inhalt, ungenierte Blicke auf den Hintern, Kommentare zu Kleidung und Figur. Vor ein paar Wochen machten Studentinnen auf dem Deutschen Ärztetag sichtbar, dass sie selbst dort vor Ort Sexismus erfahren.
2: Einladungen auf Hotelzimmer oder privat zu Ihnen nach Hause sind unangebracht. Einladungen, doch mal eben zusammen vor die Tür zu gehen, sind unangebracht. Kommentare, Sie würden uns heute Abend gerne mit nach Hause nehmen, sind unangebracht.
1: Unabhängige Meldestellen gibt es bisher nicht. Im Gespräch mit Betroffenen verspricht Susanne Jona, Vorsitzende des Marburger Bundes, Veränderungen.
3: Dazu gehören eben auch Fortbildungen und solche Themen hinzu. Dazu gehören Betriebsvereinbarungen, dazu gehört Meldestellen, dazu gehören bei den Kammern Veränderungen. Das werden wir jetzt alles angehen.
1: Für Annalena Haags Karriere als Chirurgin kommt das alles zu spät, wenn es denn kommt.
4: Ein Unfallkrankenhaus verschwindet in einem anderen. Das ist eines der Themen jetzt im Nachrichtenüberblick von Philipp Kafsack. Darüber spricht der Norden.
5: Über mehrere Stunden zog sich heute in Berlin ein Treffen von Bundesverteidigungsminister Boris Pistorius mit der niedersächsischen Landesregierung. Nach dem Treffen betonte Pistorius gegenüber Ministerpräsident Olaf Lies die Bedeutung der zivilen Infrastruktur Niedersachsen im Falle eines militärischen Ernstfalls. Konkret nannte er unter anderem den Jade-Weser-Port, Krankenhäuser, Wasserwerke sowie die Energie- und Lebensmittelversorgung. Im Kriegsfall könnte Deutschland zur Drehscheibe für die Verlegung von Streitkräften werden, so Pistorius. Gleichzeitig betonte er aber, die erste Aufgabe sei es, durch Abschreckung den Verteidigungsfall gar nicht eintreten zu lassen. Ein Umzug der besonders großen Sorte steht bald in Hamburg an. So soll ein Teil der Unfallklinik Boberg in das Universitätsklinikum Eppendorf eingegliedert werden. Mit Investitionen von 1,2 Milliarden Euro sollen hier zwei Klinikneubauten entstehen. Denn wie Bürgermeister Tschentscher heute betont, muss sich ein Krankenhaus immer weiterentwickeln.
6: Das ist keine Sache für nächste Woche oder nächstes Jahr, sondern es ist ein großer neuer Abschnitt, um das UKE zukunftsfähig aufzustellen.
5: Gleichzeitig soll aber auch die Notfallversorgung im Klinikum Boberg aufrechterhalten werden. Hier ist ein Neubau mit 350 Betten geplant. Bis wann die Vorhaben umgesetzt werden, ist noch nicht bekannt. Hier in Kiel findet man glückliche Menschen, soweit das Auge reicht. Zumindest wenn es nach dem diesjährigen Glücksatlas basierend auf einer Umfrage der Universität Freiburg und der Süddeutschen Klassenlotterie geht. Nachdem steigt Kiel im Glücklichkeits-Großstadt-Ranking 2026 von Platz 12 auf Platz 5. Liegt damit in Norddeutschland ganz vorne. Aber warum eigentlich?
7: Wenn man sich hier umschaut, super Location für Mittagspause, alles ist versorgt, alle sind happy.
8: Hier sind alle einfach so chill und locker und deswegen gefällt mir sehr.
9: Eine gute Mischung irgendwie aus skandinavischer Gelassenheit und vielleicht auch hier und da deutscher Gründlichkeit.
5: Deutschlandweit am glücklichsten sind die Menschen dem Glücksatlas zufolge, übrigens in Erfurt. Hamburg landet unter den Großstädten auf Platz 10, Schlusslicht auf Platz 40 ist Rostock.
4: Sympathisches Brummen. Lustig, pelzig und irgendwie friedlich. Heute geht es um die Hummeln. Und bei uns ist Biologe Dr. Petrischak. Ich freue mich sehr, dass wir heute über die Hummeln, über Insekten sprechen können. Bevor wir loslegen, kurzes Porträt über Sie und Ihre Arbeit von Andreas Moll und Bernd Fuhrmann.
10: Das ist die Welt von Dr. Hannes Petrischak. Einer der bekanntesten Insektenforscher und Naturschützer Deutschlands, der sein Wissen gern weitergibt.
11: Herzlich willkommen hier zu unserer Insekten.

0: Safari, heute durch die Döberitzer Heide.
1: Als er über Schmetterlinge alles herausgefunden hatte, widmete er sich Wildbienen. Nun hat der promovierte Biologe die europäischen Hummelarten für ein Standardwerk porträtiert. Dafür war er über 3 Jahre in ganz Europa unterwegs, ob in den österreichischen Alpen, auf Korsika oder in Griechenland. Eine Reise zu bedrohten Lebewesen.
0: Wir haben 3/4 aller Insekten verloren bei uns in den letzten 30 Jahren.
1: Alles, was wir über Hummeln wissen sollten, verrät uns heute Dr. Hannes Petrischak.
2: Sagen Sie, als Biologe, da könnte man natürlich vielleicht sich um die Savanne kümmern, Tiere in der Savanne oder wie auch immer, was alles so in Frage kommt. Warum haben es Ihnen Insekten so besonders angetan?
3: Es gibt zu jedem Insekt eine spannende Geschichte und man muss nie weit reisen. Man kann ganz viel vor der eigenen Haustür entdecken, aber wenn man dann neue Arten zunehmend finden will, dann macht man sich doch auf den Weg und kann das verbinden mit tollen Zielen. Und Insekten sind einfach, ja, sind so vielfältig in ihrer Form, sind vielgestaltig. Und es gibt so viele Lebensweisen von Parasitismus, von bestimmten Nestbauweisen, von Räuberbeutebeziehungen. Es gibt zu jedem Insekt eine spannende Geschichte. Das macht sie faszinierend.
2: Sind Insekten auch ein Indikator für die Natur?
3: Ja, auf jeden Fall. Denn wir sehen ja, dass wir die Insekten verlieren, gerade ganz massiv. Nicht nur die einzelnen Arten, sondern einfach auch die Menge der Insekten. Das ist ja das, was seit einigen Jahren schon eigentlich in aller Munde ist.
2: Man merkt das immer an der Windschutzscheibe.
3: Genau, das Beispiel mit der Windschutzscheibe. Aber man sieht es auch, wenn wir jetzt über Hummeln reden, es gibt einige Arten, die findet man einfach nicht mehr bei uns. Das ist eine Sensation, wenn man überhaupt noch mal eine irgendwo entdeckt. Und das zeigt ja, dass wir einfach uns dafür einsetzen müssen, dass sie erhalten bleiben.
2: Warum sind Hummeln, ich setze das jetzt einfach mal voraus, warum sind Hummeln so beliebt? Das ist doch so, ja. Oder? Jeder hat mal Hummeln, ich meine, der Name, das ist toll.
3: Ja, es gibt einmal natürlich diese pelzige Gestalt, die so ein bisschen gemütlich ist. Ja. Aber sie sind auch Frühlingsboten, die großen Erdhummeln, die im Frühling im Garten nach Nestern suchen, die in Mauselöcher hineinfliegen und so weiter. Wenn man die im Garten brummen hört, dann weiß man, der Frühling kommt.
2: Ja.
3: Und es ist so, dass sie unheimlich bunt sind. Sie haben ja diesen Pelz, der in verschiedenen Farben ist, gestreift, gelb, schwarz, rot manchmal. Und das alles macht sie sympathisch.
2: Lassen Sie uns doch mal über das Leben einer Hummel sprechen. Viele kennen Bienen, Bienenköniginnen, die wissen, dass die männlichen Bienen Drohnen heißen. Die Arbeiterbienen gibt es, es wird Honig gesammelt, es werden Pollen gesammelt, logischerweise die Aufzucht der Eier, daraus entstehen neue Bienen. Wie läuft das Ganze eigentlich bei einer Hummel ab? Im Grunde muss es ja ein bisschen ähnlich sein.
3: Ja, bei der Hummel ist es ähnlich wie bei Bienen. Auch die sind zu einer sozialen Lebensweise übergegangen, die meisten Arten jedenfalls. Mhm. Und da ist es aber so, dass nur die begattete Königin überwintert. In einem Versteck irgendwo in morschem Totholz oder in einem Komposthaufen oder an ähnlichen Stellen. Und sie muss sich im Frühling auf den Weg machen.
2: Kurze Frage, wie überwintert die denn, wenn es zum Beispiel sehr kalt ist, also -10 Grad möglicherweise im Winter draußen?
3: Also einmal sucht sie Verstecke auf, die möglichst frostfrei sind, indem sie tief in den Boden geht oder in ähnliche Verstecke. Aber wenn es wirklich durchfriert, dann hat sie ein körpereigenes Frostschutzmittel, Glycerin. Und so kann sie auch kalte Phasen im Winter gut überstehen.
2: Okay.
3: Und wenn es dann warm wird, wenn die ersten warmen Sonnenstrahlen kommen, dann fangen die ersten Hummeln an, sich aus ihren Verstecken rauszuarbeiten. Und die müssen dann sich erstmal mit Nektar stärken, um erstmal Energie aufzunehmen. Das heißt, die ersten blühenden Pflanzen, zum Beispiel blühende Weiden, sind ganz toll.
2: Und die ersten Hummeln, die man sieht im Jahr, das sind alles Königinnen?
3: Das sind alles Königinnen, ja. Im Frühling sieht man erstmal nur Königinnen. Und die müssen dann einen geeigneten Platz finden, um ein Nest zu gründen. Das ist meistens ein alter Nagetierbau in der Erde. Deshalb fliegen die gerne in Mauselöcher hinein. Das kann metertief unter der Erde sein. Die Erdhummeln heißen zum Beispiel so. Aber die Baumhummel heißt so, weil sie gerne in Baumhöhlen nistet und deshalb auch in Vogelnistkästen ein Nest finden kann. Andere nutzen irgendwie so verfilzte Grasbüschel, also können auch oberirdisch direkt am Boden nisten. Und dann fangen sie an, wenn sie so einen Platz gefunden haben, eine erste Wachszelle zu bauen, in die sie Pollen und Nektar eintragen. Und da legt die Königin dann Eier drauf. Und sie fängt an, diese Eier sogar zu bebrüten. Im Frühling ist es ja noch kalt und sie
2: Entschuldigung, wenn ich noch mal über, also die Königin, die befruchtete Königin, die den Winter überlebt hat, ist erstmal ein Lonesome Rider im Frühjahr.
3: Ganz auf
2: muss
3: sich
2: erstmal alles in Gang bringen.
3: Genau, ist auf sich allein gestellt. Und das ist natürlich eine ganz schwierige, harte Lebensphase, weil sie alles allein schaffen muss. Und wenn es sehr lange, kalte, nasse Phasen gibt, dann kann es eben sein, dass sie es nicht schafft, das Volk zu gründen. Deswegen ist das Wetter im Frühling für Hummeln auch immer eine wichtige Phase. Mhm. Und dann schlüpfen aus den Eiern Larven, die fressen von diesem Vorrat, den sie da angelegt hat. Und sie hat für sich selbst auch ein kleines Vorratstöpfchen mit Nektar gebaut, damit sie selbst auch immer mit Energie gut versorgt ist. Und wenn die den Pollen- und Nektarvorrat aufgefressen haben, die Larven, dann fängt die Hummelkönigin an, die auch zusätzlich zu füttern von außen, bis die dann ausgewachsen sind. Und die ersten, die dann schlüpfen, sind Arbeiterinnen. Und die Arbeiterinnen, die übernehmen dann die ganzen komplizierten Aufgaben für die Hummelkönigin. Und sie verlegt sich dann zunehmend aufs Eierlegen und sorgt für den Nachwuchs. Und die anderen bauen und tragen Pollen und Nektar ein. Und so wächst das Volk langsam an auf 50 bis 600 Individuen im Sommer.
2: Okay, das wollte ich wissen, ja, so 500, 600.
3: Mhm. Ja, das bei den Erdhummeln können das sehr viele sein. Und dann schlüpft die neue Generation von Jungköniginnen und Männchen. Und die paaren sich dann. Und dann geht das Volk allmählich zugrunde. Und nur die begotteten Jungköniginnen überwintern dann wieder.
2: Man sagt der Hummel nach, aufgrund ihres Körperbaus dürfte sie eigentlich gar nicht fliegen können.
3: Ja.
2: Wenn man eine Hummel beobachtet, wir haben ja auch entsprechende Fotos, die hängt so an den Flügeln, die hängt so richtig so in der Luft, so möchte man fast sagen, wenn die Flügel flattern.
3: Also. Ja. Also man hat das mal ausgerechnet und das ist ein alter Spruch, dass Hummeln eigentlich nicht fliegen können dürften, weil sie natürlich sehr groß sind, sehr massig, sehr schwer. Das hat auch Gründe, können wir gleich noch drüber sprechen. Und die Flügelfläche ist im Verhältnis dazu ziemlich klein. Mhm. Aber wenn man jetzt diese Flügel nur statisch betrachten würde, dann wäre das wahrscheinlich schwierig für die Hummel zu fliegen, weil sie aber wie bei einem Propeller die Flügel dreht und verkeilt, entstehen kleine Luftwirbel darunter und die verschaffen ihr einen Auftrieb, sodass sie eben doch fliegen kann.
2: Welches sind die Feinde der Hummel, also die normalen Fressfeinde, die gerne auch Hummeln essen? Man hat das Gefühl, ja, lauert da jemand auf der Blüte möglicherweise?
3: Ja, viele Feinde sehen wir gar nicht. Das können Bakterien oder Pilze im Hummelnest sein, die ihr arg zusetzen können. Oder auch so kleine Parasiten, Nematoden, so Fadenwürmer oder so. Da gibt es ganz, ganz verrückte Geschichten. Aber das, was man sehen kann auf den Blüten, das sind Krabbenspinnen meistens. Die lauern dort, wo die Hummel hinfliegt, um Pollen und Nektar zu sammeln. Und dann wird sie von den Krabbenspinnen, die oft extrem gut getarnt sind, da drauf überwältigt. Und das sieht man manchmal, wenn so eine Hummel an einem Blütenrand hängt, dann sitzt da meistens eine Krabbenspinne dran und saugt sie gerade aus. Aber es gibt auch Vögel, die gerne Hummel fangen, zum Beispiel der Neuntöter oder die Bienenfresser, die heißen ja so, weil sie Stechinsekten auch gern erbeuten. Also sie haben eine ganze Reihe von Feinden.
2: Sind wir ja beim wichtigen Thema. Früher habe ich immer gedacht, Hummeln können nicht stechen, bis mich dann mal eine erwischt hat. Und ich muss sagen, das war schmerzhaft.
3: Ja.
2: Das war schmerzhafter als ein Normalbienenstich. Stechen die auch ganz normal hinten oder beißen die? Oder?
3: Nein, das wird ihnen auch manchmal nachgesagt,
2: ja,
3: dass sie
2: das
3: beißen.
2: Ich, ja.
3: Sie haben zwar kräftige Kiefer und sie beißen damit manchmal Blüten auf, um an den Nektar zu kommen von außen, wenn der Rüssel zu kurz ist. Aber sie stechen, um sich zu verteidigen. Und das können aber die Männchen nicht, sondern nur die weiblichen Tiere, also
2: warum?
3: Königinnen und Arbeiterinnen.
2: Ja.
3: Weil der Stachel evolutionsbiologisch hervorgegangen ist aus dem Eiablage. Apparat. Also wenn man sich Schlupfwespen anguckt, die haben ja so einen langen Legebohrer, mit dem sie zum Beispiel in Holz hineinbohren können und da Eier legen können. Das haben Bienen nicht mehr, und Hummeln gehören ja zu den Bienen, sondern die haben daraus einen Stachel gemacht, einen Wehrstachel, um sich zu verteidigen. Und deshalb können das nur die weiblichen Tiere.
2: Was bei den Männchen ja nicht angelegt ist.
3: Genau.
2: Ne? Spannend. Und wir werden gleich noch Geschichten hören, was ich schon gesagt habe. Thermoregulierung, warum Tomaten unbedingt Hummeln brauchen. Es gibt da eine bestimmte Rütteltechnik, um an den Nektar. Es gibt ganz viele Geschichten. Aber weil Hummeln irgendwie auch sehr beliebt sind, spielen sie auch eine Rolle in den sozialen Medien. Hanno Gröpper hat den Hummel-Influencer besucht.
4: Moin ihr Lieben, heute gibt es die erste Ausgabe von Hummeln richtig halten.
5: Wohl kaum jemand liebt die Hummel so wie Johannes Schäfer. Auf seinem Instagram-Account Hummelkinder postet er Tipps und Wissenswertes rund um Hummeln und andere Wildbienenarten und macht sich damit für ihren Schutz stark.
6: Wenn ich eine Hummel habe und ich finde die irgendwie unterwegs und der geht's nicht gut,
4: dann geht es mir auch nicht gut. Also das tatsächlich, ich leide da so ein bisschen mit, vielleicht ein bisschen bekloppt, aber es ist einfach so, wenn es meinem Hund zum Beispiel schlecht geht, dann wird es mir auch schlecht gehen.
5: Sein Wissen hat sich Johannes angelesen und den Garten wildbienenfreundlich umgebaut. Überall hat er Nistkästen für Hummeln, Bienen und Hornissen aufgestellt. Mehrere hundert Tiere finden hier im Sommer ein Zuhause.
4: Ich könnte jetzt hier 10 Hummelnistkästen hinstellen, hätte hier einen schönen englischen Rasen und Kirschlorbeer. Da wird trotzdem höchstwahrscheinlich keiner einziehen, weil halt das drumherum fehlt. Na, weil wenn Hummeln, ist ja eine Königin, die im Frühling dann ihr Versteck praktisch verlässt und dann einen Ort sucht, wo sie nisten kann, sucht sie da, wo sie auch Nahrung findet.
5: Die Hummelnisthilfen hat Johannes im kühlen Schatten aufgebaut und mit Naturfasern und Streu ausgelegt. 500 Tiere passen in den Kasten, der mit einer Lebensversicherung ausgestattet ist. Eine kleine Eingangstür schützt das Volk vor dem Feind, der Wachsmotte.
4: Am Anfang ist sie immer noch nicht dran, weil wenn die Hummelkönigin kommt, soll sie erstmal ohne Probleme einfach direkt rein und raus können. Und nachher, wenn dann schon ein bisschen Nachwuchs vorhanden ist, dann kommt dann die Wachsmottenklappe vorne ran. Und die Hummel lernen das relativ schnell, damit umzugehen. Die sind da sehr, sehr plitsch, was das angeht. Ne?
5: Einen hundertprozentigen Schutz gibt es aber nicht. Denn trotz der Klappe wurde im letzten Jahr ein Nest befallen. Nur mit viel Mühe konnte der Hummelfreund das Volk noch retten.
6: Und die besten Neuigkeiten des Tages, die ersten Jungköniginnen sind geschlüpft.
5: Johannes' Begeisterung ist ansteckend. Das Insektenfieber hat längst die nächste Generation gepackt. Gemeinsam mit Sohn Ole und Tochter Svea baut Johannes heute ein Wildbienenhotel.
4: Tja, jetzt werden wir die jetzt hier einmal fertig machen. Nochmal ein Loch schon mal reinpieksen, damit die Wildbiene dann sieht, ah, guck mal, hier kann ich nisten. Und dann hoffen wir, dass da bald ganz viele Wildbienen einziehen. Genau, das ist ja dieser Moment, wenn man dann auf einmal sieht, da ist jemand eingezogen. Das ist so, boah, super, da wohnt jetzt jemand. Das ist jetzt nicht nur ein Stein und einfach Erde, sondern das hat einen tieferen Sinn. Ne?
7: Hier fühlen die sich bestimmt richtig gut zu Hause.
5: Ja, auch bei der Hummelzählung für das Thünen-Institut hilft Ole mit. Entlang einer festgelegten Strecke fangen und fotografieren die beiden jeden Monat Hummeln. Ole ist schon ein richtiger Experte und kennt alle Arten.
8: Das ist eine Ackerhummel.
2: Genau.
5: Die Daten helfen der Wissenschaft, einen Überblick über die Hummelpopulation zu bekommen.
4: Ich wünsche mir natürlich, dass mehr Bewusstsein für diese kleinen Lebewesen, die hier links und rechts in den Wegesrändern hausen, die bei euch zu Hause im Garten leben, dass man da einfach mehr darauf achtet, dass es denen gut geht und ja, dass es auch den nachfolgenden Generationen vergönnt ist, solche tollen Lebewesen zu beobachten zu können.
5: Dafür kann jeder etwas tun, denn der Schutz unserer Natur beginnt ganz einfach im Kleinen. Im eigenen Garten.
3: Ich gucke immer zu Ihnen.
2: Ne? Ja, ja, ja.
3: Ich weiß nämlich nicht.
2: Wir beide unterhalten uns. So, ich war im Ganzen noch fasziniert, weil interessanterweise, toll, dieses Social Media mit dem Hummel-Influencer. Hätten Sie gedacht, dass es 63 Arten in Europa gibt? 63 Arten von Hummeln. Gibt es da noch Unbekannte eigentlich auch?
3: Ja, das geht bis zur EU-Ostgrenze, diese 63 Arten, wenn man Kaukasus noch dazu nimmt zum Beispiel, gibt es noch ein paar mehr. Unbekannte nicht, also Hummeln sind so groß, dass man die tatsächlich alle beschrieben hat, aber es kann immer mal sein, dass man zum Beispiel Unterarten in Arten aufspaltet, weil man sagt, das ist doch, sind doch eigene Arten. Das ist der Bergwaldhummel kürzlich mal passiert, dass die Kaukasusart jetzt eine eigene ist und die anderen umbenannt wurden dann. Das passiert ab und zu noch.
2: Sie haben den Kosmos Hummelführer geschrieben. Selber auch Fotos gemacht. Sie sind dafür, ich muss das einfach mal einmal zeigen, weil das ist wirklich faszinierend. 3 Jahre sind Sie durch Europa gereist. Sie haben mir vorhin schon gesagt, zur großen Freude Ihrer Frau, haben Sie jeden Urlaub damit verbunden, auch dann mal Fotos zu machen. Das erfordert ja auch eine gewisse Geduld und Akribie, um die richtigen Hummeln denn zu finden.
3: Ja, ich habe mir auch landestypische Führer, also Hummelbücher zu den einzelnen Ländern besorgt. Zum Beispiel in Norwegen, auf Norwegisch. Natürlich besonders herausfordernd war Finnland, weil Finnisch ist so wie Buchstabenwürfeln für uns, weil man die Sprache nicht kennt. Und, aber das hat mir sehr geholfen, um natürlich an die richtigen Orte zu kommen. Und es gibt ja auch Internetportale, wo man gucken kann, welche Arten wurden wo gefunden. Und das muss man akribisch vorbereiten, weil manche Arten so isoliert vorkommen, dass man sie sonst nicht zufällig auffinden kann. Sonst muss man genau dahin reisen, wo die sind.
2: Und dann natürlich die richtigen Fotos auch machen mit der richtigen Auflösung. Das ist ja schon eine wahre Kunst.
3: Ja, und das Problem ist, dass die Hummeln ja alle im Sommer fliegen. Also eigentlich müsste man gleichzeitig überall sein und das schafft man ja nicht. Deshalb muss man sich da eine gute Abfolge überlegen, wie man das alles hinkriegt und möglichst im Süden im Jahr anfangen, weil die da ein bisschen früher dran sind und so. Und ja, und das Fotografieren erfordert Geduld, aber auch Glück. Also man muss immer wieder Glück haben, dass man im richtigen Moment an der richtigen Stelle ist.
2: Kann man grundsätzlich sagen, worin sich Hummeln innerhalb Europas, sagen wir mal als Beispiel unsere Hummel, die wir hier in den Gärten kennen, worin unterscheidet die sich zum Beispiel von der Hummel, die Sie auf Korsika fotografiert haben?
3: Also wenn man sagt, die Hummel, das ist eigentlich, sind es bei uns in den Gärten 7 Arten, die häufig sind. Die kann man fast überall sehen. Die sind, sagt man, Ubiquisten, weil die überall vorkommen, sind auch nicht an bestimmte Pflanzen so eng gebunden. Aber wenn man jetzt zum Beispiel in die Alpen geht, dann gibt es da die Eisenhuthummel. Die Eisenhuthummel hat den längsten Rüssel aller heimischen Hummelarten, weil die Eisenhutblüten ja ganz, ganz tiefe Kelche haben. Und sie muss da ganz tief rein, oben an die Nektarien. Und das schafft sie nur, wenn sie einen ganz langen Rüssel hat. Und das heißt, diese extreme Anpassung an die Pflanzen, die dann da auch jeweils wachsen, oder an die Klimate, das ist Voraussetzung dafür, dass sie da vorkommen. Und viele dieser seltenen Arten oder besonderen Arten, die gehen gern in die Höhe, sind also im Gebirge zu finden, in den Alpen, in den Pyrenäen oder im hohen Norden, in Skandinavien.
2: Ja, das ist ein ganz interessantes Thema, weil Sie sagen, unterschiedliche klimatische Bedingungen. Stichwort Lapplandhummel.
3: Ja.
2: So, die Lapplandhummel kommt da vor, wie der Name schon sagt, logischerweise, ist sehr an die Kälte angepasst. Wie macht sie das? Wie funktioniert die sogenannte Thermoregulation?
3: Das funktioniert so, dass die Hummeln ja eine sehr kräftige
2: Flugmuskel... Das ist übrigens die Lapplandhummel, die wir gerade sehen.
3: Ne? Ja, genau. Die ist sehr hübsch, eine der buntesten, hübschesten Hummeln. Wenn man die sieht, ist schon ein besonderes Erlebnis auch. Und diese Thermoregulation, man sieht, dass die einen schwarzen Streifen hat über der Brust. Also mittleren Körperabschnitt auf der Rückenseite ist ein breiter, schwarzer Querstreifen zwischen den Flügeln.
2: Ja.
3: Und schwarz sammelt ja die Sonnenenergie. Das absorbiert die Wärmestrahlung der Sonne sehr gut. Und darunter liegt nämlich die Flugmuskulatur. Und sie kann die Flügel praktisch ausklinken und dann mit der Wärme auch arbeiten, kann die Muskulatur zum Zittern bringen und kann die Temperatur dadurch, die Körpertemperatur auf 35 Grad hochheizen, auch wenn draußen nur 5 Grad sind. Und damit kann sie sich diese kalten Klimazonen erobern und das haben Hummeln gemacht. Deshalb haben sie da einen großen Vorteil, Konkurrenzvorteil gegenüber anderen Insekten. Aber auch in unseren Breiten gilt das, denn sie können zum Beispiel Obstbäume dann bestäuben, wenn es draußen kalt und nieselig ist und Honigbienen nicht gerne fliegen. Und deswegen sind Hummeln ganz wichtig als Bestäuber für Wildpflanzen und für Nutzpflanzen.
2: So, und da habe ich ja vorhin schon gesagt, Tomaten ohne Hummeln gibt es nicht. Möglicherweise gibt es noch andere Möglichkeiten, aber die Hummel ist sehr wichtig für die Tomate. Warum ist das so und welche Hummel übernimmt da die Aufgaben?
3: Also Tomaten, die haben so Staubblätter, wo man den Pollen gezielt rausschütteln muss.
2: Ja.
3: Und das können die Hummeln sehr geschickt. Da spielt auch wieder diese Muskulatur der Flügel eine besondere Rolle, weil sie damit mit solche Vibrationsstöße den Pollen versetzen können und die rieseln dann da raus. Also man hört es manchmal auch, das ist wie so ein hohes, kurzes Ansurren, so ein und dann stoßen sie damit die Pollen an und die rieseln dann raus und dann können sie die übertragen aus ihrem Pelz in ihre Sammelkörbchen an den Beinen, versetzen das mit einem Tropfen Nektar und fliegen dann damit los. Und das können viele verschiedene Arten von Hummeln machen. Meistens sind das bei uns die Erdhummeln und die werden dann auch inzwischen kommerziell genutzt.
2: Das ist ein ganz interessanter Punkt. Für große Tomatenfarmen werden extra Hummeln gezüchtet, um halt die Tomaten bestäuben zu können.
3: Genau, also man sagt, Millionen von Hummelvölkern werden jedes Jahr sogar gehandelt. Mhm. Die werden in die Gewächshäuser, aber auch zunehmend ins Freiland gehängt. Und dann fliegen die los und bestäuben die Pflanzen. Und
2: jetzt gibt es aber auch einen nicht so ganz schönen Punkt dabei. Erstens, wie werden diese Völker, diese Hummelvölker, die verschickt werden, transportiert? Einfach im Paket?
3: Genau, und wenn man sie nicht mehr braucht, dann, wenn die Saison vorbei ist sozusagen, dann werden die ja auch sehr unfreundlich entsorgt wahrscheinlich. Es ist, also das ist natürlich einmal ein Tierschutzproblem, wie man mit diesen Völkern dann umgeht. Es ist aber auch dann ein Artenschutzproblem, wenn man heimische Erdhummeln auf andere Kontinente bringt. Das hat man nämlich auch schon vielfach gemacht. Also auch zum Beispiel kommen ja Blaubeeren und so weiter aus Chile zu uns. Und die werden zum Teil auch mit europäischen Erdhummeln dort bestäubt. Und wenn diese Hummeln dort fliegen, dann übertragen die Krankheitserreger auf die dort heimischen Hummeln. Und das kann auch sehr negativ sein. Außerdem sind sie Konkurrenz für die heimischen Hummeln. Und da fliegt in Patagonien die größte Hummel der Welt, wird auch fliegende Maus genannt. Und die ist unmittelbar vom Aussterben bedroht. Und wahrscheinlich spielt diese Konkurrenz und die Krankheitsüberträger spielen da eine ganz große Rolle.
2: Fliegende Maus, da muss ich kurz einhaken. Ich denke mal, die wird so
3: 4 Zentimeter.
2: 4 Zentimeter.
3: Ja. Das ist die größte Hummel, die es gibt weltweit.
2: Wow. Auch im Wattenmeer treffen Sie Hummeln. Den Beweis sehen Sie jetzt. Torgewittern Kochs und die besonderen Insekten in Ebbe und Flut.
9: St. Peter-Ording bei 18 Grad, wenig Wind und kaum Sonne. Perfektes Wetter, um ganz besondere Küstenbewohner zu besuchen. Insektenfortbildungsseminar am Watt.
10: Wir wollen hier in der Salzwiese jetzt gucken und am Dünenfuß, was es für spezielle Insekten gibt. Das sind nicht irgendwelche Käfer, sondern das sind ganz spezielle, die wirklich nur in Küstensalzwiesen vorkommen. Zwar vielleicht auch noch in England und vielleicht noch in Schweden, aber wirklich nur in diesem ganz schmalen Gürtel von ein paar hundert Metern.
9: Rainer Borcherding und Klaus von Hörschelmann arbeiten beide für die Schutzstation und den Nationalpark Wattenmeer.
10: Ah, hier haben wir ein schönes, etwas kapitaleres Küsteninsekt. Das ist eine Raupe vom Kleespinner, müsste das sein. Das ist ein dicker Nachtfalter. Die Raupen sind durch Puschelhaare geschützt. Für Vögel ist das unappetitlich. Die fressen das nicht so gern, wenn das so pelzig ist. Die wird in einer Woche etwa wird die sich verpuppen und in etwa 3 Wochen wird das dann ein dicker brauner Nachtfalter.
9: Man muss gar nicht weit gehen. Direkt neben der Touristenmeile lohnt es sich schon, stehen zu bleiben. Majestätsbesuch.
10: Aber hier zum Beispiel, das ist auch noch eine Hummelkönigin. Die ist noch selber unterwegs, um Nektar zu sammeln, um ihre Kinderchen zu füttern. Und über den Sommer werden es immer mehr Arbeiterinnen und die Königinnen müssen dann nicht mehr aus dem Nest. Aber diese hier, die muss eben gerade noch selber sammeln.
9: Und je weiter es in die Salzwiese geht, umso spezialisierter sind die Bewohner.
10: An sich sind Salzwiesen ein ziemlich schwieriger Lebensraum, weil die Überflutungen und das Salz, das sind 2 Faktoren, die es ungemütlich machen. Die richtigen Salzwieseninsekten, die krallen sich dann unten fest. Weil die Flut geht irgendwann wieder, das haben sie im Laufe der Evolution. Die, die sich unten festgehalten haben, die sind da geblieben. Und die hektischen Grashalme hochgelaufen sind, sind weggespült worden und raus auf die Nordsee, wenn die Flut wieder abläuft.
9: Die regionale Zugehörigkeit hört man beim nächsten Kandidaten schon am Namen.
11: Das da was sagen?
12: Ja, das könnte einer aus. Könnte einer sein.
9: Und er hat sich gut versteckt, doch nicht gut genug.
12: Wir haben ihn.
11: Ja, haben wir ihn.
10: Der friesische Salzkäfer ist, wie der Name schon sagt, wirklich eine ganz typische Art hier bei uns. Der wohnt in der Pionierzone zwischen Quellerpflanzen, hat einen Tunnel. Diese Entwicklung läuft alles hier auf solchen Schlickflächen am Rande der Salzwiese.
9: Und die gilt es zu bewahren.
13: Wir als Naturschutzverwaltung haben natürlich den Auftrag, auch seltene Tiere zu schützen und zu erhalten. Und das ist gerade bei Insekten oft übersehen.
9: Darum steht dieses Gebiet seit den 80er Jahren unter Schutz. Gut für den nächsten Käfer, der erst im Hochsommer schlüpft. Den Strandwegerich-Gallrüsselkäfer.
10: Die Verfärbung sieht man das in der. Sonst gibt es den nirgendwo auf der Welt, außer an Strandwegerich, eben in den Salzwiesen der Nordsee. Zu Beginn des Nationalparks in den 80er, 90er Jahren waren viele Salzwiesen raspelkurz abgeweidet durch zu viele Deichschafe. Und jetzt sehen wir eben, hier sind irgendwie alle 30 cm oder so, ist so eine Galle, wo dann eben auch so eine Käferlarve drin ist.
9: Doch trotz positiver Entwicklung hier am Watt, generell steht es nicht gut um die Insekten.
10: Mit 8 Jahren habe ich meine erste Schmetterlingsraupe gezüchtet und es ist erbärmlich, was man heutzutage noch sieht. Man merkt es wirklich, dass 3/4 der Insekten weg sind. Und das liegt eben an den Pestiziden aus der Intensivlandwirtschaft. Und wenn wir Insekten wiederhaben wollen, dann müssten wir auf eine giftärmere Landwirtschaft umstellen. Und wer sich leisten kann, sollte einfach Bio-Lebensmittel kaufen. Fertig, da haben wir schon viel getan.
2: Es ist wirklich faszinierend, was man alles entdeckt, wenn man einfach mal genauer ein bisschen hinschaut. Natürlich kennen Sie Rainer Borcherding. Und Sie haben mir sofort gesagt, es gibt auch, weil ja Wildbienen auch Ihr Spezialgebiet ist, es gibt auch eine Wildbiene, die nur in den Salzwiesen vorkommt.
3: Ja, die Strandaster-Seidenbiene. Die fliegt dann im August, September, wenn die Strandaster blüht, so schön leicht violett, dann sitzt die da drauf. Und die breitet sich offenbar gerade aus an der Küste und kann man zum Beispiel in St. Peter-Ording oder so im Sommer beobachten.
2: Was macht die denn? Die muss ja dann irgendwie auch im Erdreich leben?
3: Ja, im Sand. Manchmal sogar im Küstensaum nistet die im Sand.
2: Und was macht die, wenn die Flut kommt?
3: Also Insekten sind gegen Wasser gar nicht so empfindlich. Die haben meistens wasserabweisende Hautoberfläche und sind dadurch ganz gut geschützt. Und wenn diese Höhlen, in denen sie da lagern, luftgefüllt sind, dann dringt das Wasser da auch nicht so ohne weiteres ein. Also die kommen damit klar.
2: So, und jetzt sind wir übrigens hier. Nicht, dass Sie sich wundern, wir sind jetzt hier, befinden uns gefühlt in der Döberitzer Heide in Brandenburg. Man kann sagen, das ist Ihr Baby.
3: Ja, ne? Genau. Also, eines unserer Babys in der
2: Heinz-Sielmann-Stiftung. Ein Projekt der Heinz-Sielmann-Stiftung.
3: Ja. Genau. Und in meinem Geschäftsbereich sind wir für 12.500 Hektar in Brandenburg insgesamt zuständig für 5 Naturlandschaften. Und die Döberitzer Heide ist eins davon, eine dieser Landschaften. Und liegt direkt vor den Toren Berlins. Da lebt Deutschlands größte Wiesentherde zum Beispiel. Und deshalb ist das natürlich eine ganz besondere Landschaft.
2: 3.500 Hektar umfasst die Döberitzer Heide ungefähr. Wie viele verschiedene Tier- und Pflanzenarten, wenn man das so überhaupt so sagen kann, leben hier?
3: Also es sind etwa 7.000 Arten nachgewiesen worden bisher. Wow. Und je nachdem, welche Spezialisten man in die Landschaft schickt, entdecken die natürlich auch immer noch wieder was Neues. Aber das umfasst Tiere, Pflanzen und Pilze, die man bisher dort entdeckt hat. Und da gibt es ganz spektakuläre, den Wiedehopf zum Beispiel als Vogel, der jetzt schön dort ruft und mal hup, hup.
2: Der hinten macht. Immer diesen hinten hat, ne? Hier hinten?
3: Genau.
2: Meine ich, ne?
3: Genau.
2: Erkennt man immer da.
3: Diesen Schopf. Und die Protagonisten der Landschaft sind natürlich unsere großen Pflanzenfresser. Also Wiesente, Schwalzgefährde, Rotwild und viele Nutztiere außen herum. Die gestalten die Landschaft dort. Und die großen Tiere machen ganz viel für die kleinen. Also wenn man große Weidetiere in der Landschaft viel mehr hätte, dann gäbe es auch wieder mehr Insekten. Denn die profitieren davon ganz klar.
2: Das müssen Sie uns erklären.
3: Wenn Tiere in der Landschaft für Strukturen sorgen, dann gibt es viele kleinräumige Strukturen, in denen Insekten leben können, zum Beispiel blühende Bereiche, die freigehalten werden von Verbuschung, weil sonst sehr schnell die Büsche aufkommen und alles zuwachsen. Deshalb ist es ganz wichtig, dass man Pflanzen zur Blüte kommen lässt in diesen besonderen Lebensräumen, die es da gibt. Gerade auf sandigem, magerem Boden ist das ganz wichtig. Da zeigt sich eine unglaubliche Blütenvielfalt. Und auf der anderen Seite gibt es zum Beispiel verfilzte Grasbüschel, in denen Hummeln ihre Nester bauen können. Es gibt viele einzelne Dornbüsche, die mit ihren Dornen dem Fraß der Pflanzenfresser widerstehen, in denen sehr seltene Vögel brüten. Zum Beispiel bei uns die Sperbergrasmücke ist in Deutschland vom Aussterben bedroht. Es gibt offene Sandflächen, auf denen sich Wiesente wälzen oder wo sie immer wieder langlaufen, die Pferde auch. Und in diesen Trittsiegeln, aber auch in diesen offen durch das Wälzen entstandenen vegetationsfreien Flächen, da nisten Wildbienen im Boden, Sandwespen auch ganz viel. Es wird durch das Fressverhalten der Tiere Licht in den Wald gebracht. Die Schmetterlinge, die lichte Wälder lieben, die fliegen da wieder. Die Schillerfalter, der große Fuchs, der Trauermantel sind häufig Arten, die man sonst kaum noch irgendwo kennt. Also diese Kombination, die macht es aus.
2: Und Sie könnten jetzt 7.000 Arten aufzählen.
3: Genau, ja, nicht ganz. Aber dieses Mosaik, dieser Reichtum der Strukturen, das wird durch die Pflanzenfresser mitgestaltet.
2: Jetzt erklären Sie uns doch mal, damit man sich das überhaupt vorstellen kann. Da leben ja auch Wildpferde. Also wir sehen ja Pferde eigentlich immer nur auf Koppeln, hier im Grunde natürlich eingezäunt oder wo auch immer man Pferde sieht. Mhm. Aber Wildpferde, wie leben denn Wildpferde richtig?
3: Also bei uns lebt das Przewalski-Pferd zusammen mit den Wiesenten. Mhm. Und Przewalski-Pferde, das sind so die letzten richtigen Wildpferde, kann man sagen. Denn alle anderen Arten oder sagen wir mal Nutztierrassen von Pferden, die sind gezüchtet worden. Und die sind zwar zum Teil den Wildpferden wieder von der Gestalt her recht ähnlich, aber genetisch eben nicht. Und das Schweizgefährt ist das Letzte, das überlebt hat. Und das kann man sich so vorstellen, dass die unbeeinflusst leben von Fütterung oder von Impfung oder von Entwurmung oder so. Und das ist auch ganz wichtig, weil der Dung der Pferde und auch der Wiesente dafür sorgt, dass er zur Verfügung steht für Dungkäfer, die sich da drin entwickeln. Da gibt es 36 Arten, das ist eine der Rekordzahlen in Europa überhaupt. Und die stehen dann wieder den Vögeln als Nahrung zur Verfügung. Also das hängt alles ganz eng zusammen. Und die Wildpferde leben einfach in ihren eigenen kleinen Herdenstrukturen, da, wo sie wollen. Die leben stehen mal im Wald, fressen Baumrinde und Blätter. Dann stehen sie wieder im Offenland und scharen sich da zusammen und leben so, wie sie es natürlicherweise tun würden.
2: Das Wiederaufkommen des Wolfes ist ja in vielen Gegenden in Teilen auch ein Problem, zumindest für die Nutztierhaltung. Hier leben, in der Döberitzer Heide, leben auch Wölfe.
3: Ja.
2: Wie kommen die mit den anderen Tieren klar? In welchem Zusammenspiel findet das statt?
3: Wir haben immer gedacht, die Döberitzer Heide ist eigentlich zu klein für einen Wolfsrudel, bis es sich so 2021 dort angesiedelt hat. Und das liegt daran, dass die ganze Landschaft sehr wildreich ist. Es gibt viele Wildschweine und wir sind froh, dass die Wölfe da sind, auch dafür sorgen,
2: zur Regulation,
3: dass, genau, dass die das regulieren. Auch das Rotwild musste sich erstmal auf den Wolf einstellen. Die haben am Anfang praktisch keine Kälber durchbekommen, aber inzwischen klappt es wieder besser, wie wir es so beobachten. Also da gibt es auch ein Wechselspiel. Und die Wisente machen große Wagenburgen praktisch, wo sie sich zusammenscharen und große Herden bilden und die Kälber in die Mitte nehmen. Die Wölfe trauen sich überhaupt nicht an die Wisente ran. Die wissen, dass die wehrhaft sind. Auch das ist sehr spannend. Und wir sehen das manchmal auf Wildkameras, dass die Wölfe auch manchmal die Fitness der Pferde austesten. Aber die Pferde, wenn die sich umdrehen auf den Wolf zugehen, dann geht er sofort weg. Also das ist auch sehr interessant. Ich hatte einmal das Glück, spielenden Wolfswelpen auf dem Weg begegnen zu können. Und einer hat mich so eine ganze Zeit lang durchdringend angeschaut, weil ich sein erster Mensch war. Er war mein erster wilder Wolf. Und das war eine Begegnung, die man natürlich nie vergisst. Und dieser durchdringende Blick von ihm, dass er geguckt hat, was ist das? Wer steht da vor mir? Das ist mir schon sehr, sehr tief gegangen auch.
2: Ja, das kann ich mir vorstellen. Döberitzer Heide, muss man sich mal merken, Projekt der Heinz-Sielmann-Stiftung. Also einen Ausflug machen wir jetzt, und zwar dahin, wo es flattert. Nils Eigenwillig besucht nämlich den Schmetterlingspark im Sachsenwald.
14: Wenn man Schmetterlingsflügel mal genau betrachtet, mal wenn ich Modedesignerin geworden wäre, hätte es mich inspiriert. Ich finde diese Schönheit auch inspirierend.
15: Früh am Morgen im Garten der Schmetterlinge im Sachsenwald. Hier im Tropenhaus ist Frühstückszeit, aber nicht für Biologin Julia Thies.
14: Ich mache jetzt die Futterteller für die Schmetterlinge. Das heißt, wir haben hier Obst, Bananen, schön reif. Eigentlich mögen Schmetterlinge das gern, wenn sie so richtig überreif sind, schon für uns ein bisschen vergoren.
15: Schmeckt offenbar. Derweil kümmert sich Linda Rölke ums richtige Klima.
16: Weil wir uns ja hier in den Tropen befinden, im Tropenhaus. Und hier brauchen wir natürlich tropische Bedingungen.
15: Das heißt, hohe Luftfeuchtigkeit bis zu 90%. Auf 400 Quadratmetern leben hier ein paar hundert tropische Schmetterlinge.
16: Aus der ganzen Welt beziehen wir die als Puppe, kaufen wir sie ein. Und die können dann hier im Tropenhaus schlüpfen, sich hier wohlfühlen und vor allem auch paaren.
15: So kann man die ganze Metamorphose vom Ei zur Raupe zur Puppe bis hin zum Falter beobachten. Die Schmetterlinge werden im Puppenstadium angeliefert. Und die sehen ganz unterschiedlich aus, je nach Art.
14: Die ersten Jahre habe ich immer gedacht, wow, das ist wie eine Schmuckschatulle, wo man nicht weiß, was da drin ist. Und man macht es auf und denkt, mein Gott, was es alles gibt.
15: Zum Schlüpfen werden die Puppen aufgehängt. Mittlerweile sind die Besucher da. Auch die Vorschulgruppe der Kita Tannenweg aus Hamburg-Langhorn. Und die Kinder dürfen einen ganz nahen Blick auf die Tiere in ihrer Verwandlung werfen.
14: Hier drin ist eine Puppe. Seht ihr das? Und diese, die sieht aus wie eine Nuss. Genau.
15: Und bekommen viel Wissen vermittelt.
14: An kleineren finde ich schön, dass sie neugierig sind. Sie haben noch nicht so viele vorgeformte Ideen, sondern sie fragen so, wie es sie interessiert, so wie es von Herzen kommt sozusagen. Das finde ich schön.
15: Was ist denn überhaupt das Tolle an Schmetterlingen?
17: Dass sie bunte Farben haben. Ja.
18: Weil die cool aussehen.
19: Dass sie so bunt sind. Ich finde dann die Schmetterlinge voll süß, die dann so schlüpfen. Und als die Schmetterlinge geschlüpft waren, das sah auch richtig komisch und lustig aus.
20: Ich habe gerade auch gesehen, dass ein Schmetterling was gegessen hat.
15: Nicht nur tropische Falter leben hier. Draußen sind Grünflächen extra dafür angelegt, dass auch einheimische Schmetterlinge vorbeischauen.
16: Da wir schwindende Insektenzahlen haben weltweit, schon seit einigen Jahren, ist es natürlich umso wichtiger, die Leute einfach zu sensibilisieren und einfach zu zeigen, wie wichtig es ist und vor allem wie schön und wie spannend es ist, wie vielseitig Schmetterlinge sind in all ihren Facetten und in ihren Stadien und was die so alles für Tricks drauf haben.
15: Die Saison im Garten der Schmetterlinge läuft noch bis Ende Oktober.
2: Ja, und Dr. Petrischak, da sind die Augen eben aufgegangen, weil Ihre Doktorarbeit haben Sie in Costa Rica über tropische Tagfalter geschrieben.
3: Ja, und das sind zum Teil natürlich genau die Arten, die in solchen tropischen Schmetterlingshäusern vorkommen. Zum Beispiel die blauen Morphos mit ihrem strahlenden Blau, ja, oder auch so Glasflügelfalter, die sich unsichtbar machen im dunklen Regenwald. Das ist schon sehr faszinierend.
2: Die Hummel ist unser großes Thema heute gewesen. Wie können wir denn eigentlich der Hummel helfen, sich wohlzufühlen, Populationen aufrechtzuerhalten?
3: Wir müssen für Blütenreichtum sorgen, gerade tiefkelchige Blüten, die langrüsseligen Hummeln, die an tiefkelchige Blüten angefasst sind, zum Beispiel Rotklee, die brauchen Blütenreichtum das ganze Jahr über. Man kann also, wenn man im Rasen, wenn man den Rasen nicht zu oft mäht, sondern das da zur Blüte kommen lässt und möglichst artenreich oder Teile des Rasens zumindest stehen lässt, dann kann man da schon viel dafür sorgen, dass solche Arten auch durchkommen. Man kann gezielt auch Pflanzen anpflanzen, möglichst heimische, blütenprächtige Pflanzen, die das ganze Jahr über blühen, auf Pestizide verzichten, auf zu viel Dünger verzichten und sich auch in der Unterstützung der Landwirtschaft so orientieren, dass man möglichst die Produkte nutzt, die ökologisch produziert wurden. Ja, sowas wie artenreiche Wiesen und Weiden, die entstehen ja dadurch oder werden dadurch gefördert, dass wir das auch ermöglichen, dass wir für Produkte, die damit in Zusammenhang stehen, auch bereit sind, was zu bezahlen und sich vor allen Dingen auch als Zivilbürger politisch dafür zu engagieren, dass es ein wichtiges Thema ist, Natur- und Artenschutz. Denn im Moment kommt das so ein bisschen an allen Orten wieder unter die Räder. Und Politiker machen ja nur dann etwas, wenn sie Rückhalt aus der Bevölkerung dafür spüren. Deshalb ist es wichtig, dass wir alle uns dafür einsetzen.
2: Und vor allen Dingen auch vielleicht selber was tun. Also eben, indem wir darauf achten, indem wir bestimmte Dinge in unseren Gärten, vielleicht auf den Terrassen, auf den Balkonen, bestimmte Dinge anpflanzen und Lebensraum auch nicht zu betonieren. Ich glaube, das ist auch noch ein wichtiges Thema.
3: Genau, das Versiegeln von Flächen ist natürlich grundsätzlich für alle Insekten ein Riesenproblem. Und für Strukturreichtum sorgen, Hecken, auch Totholzhaufen, Steinhaufen und so weiter sind hilfreich. Ja.
2: Ich danke Ihnen herzlich, dass Sie uns so viel über die Hummel und viele andere Dinge erzählt
3: haben. Ja, vielen Dank, dass ich hier sein durfte.
2: Morgen ein markanter und toller Schauspieler, der jetzt auch bei Tarzan dabei ist. Morgen bei uns kommt Richie Müller. Hier sehen Sie ihn schon eingeblendet. Jetzt gibt es die Neuigkeiten aus Ihrem Bundesland. Bis morgen Abend, 18:45 Uhr. Wir wünschen Ihnen einen schönen Abend. Machen Sie es gut. Bis morgen. Tschüss.

0: Elmo, ich habe uns einen Kuchen mitgebracht.
1: Oh, Streuselkuchen. Oh, Streuselkuchen ist mein Lieblingskuchen.
0: Ach, das freut mich. Hast du denn überhaupt Appetit darauf?
1: Oh, ich habe einen riesengroßen Appetit. Genau auf diesen Kuchen.
0: Sehr gut.
1: Und ja, hey, was machst du denn jetzt?
0: Wir teilen den natürlich.
1: Aha, ach so. Teilen. Mhm. Wie schön.
0: So, deine Hälfte, meine Hälfte.
1: Ah ja.
0: Huch, wo ist denn meine Kuchenhälfte hin?
1: Ja, weißt du, also da war gerade ein Eichhörnchen, so mit ganz wuschlig weichem Fell. Und es hat deinen Kuchen gegessen.
0: Ein Eichhörnchen mit ganz weichem, wuscheligem Fell ist hierher gekommen und hat meinen Kuchen gegessen?
1: Ja, genau, Julia. Genau so war das.
0: Mhm.
1: Ja. Du, aber wir können uns sehr gerne meinen Kuchen teilen.
0: Das ist aber sehr lieb von dir, Elmo.
1: Ja, finde ich auch. Mhm.
0: Also.
1: So.
0: Deine Hälfte. Mhm. Meine Hälfte.
1: Ja.
0: Oh, guck mal, Elmo, da ist das Eichhörnchen.
1: Was, wo? Hä? Wo denn? Hä? Ich sehe überhaupt kein Eichhörnchen.
0: Hm, ist auch schon wieder weg.
1: Hä? Ja. Hey, Moment mal. Wo ist denn meine Hälfte?
0: Hm. Das Eichhörnchen war's.
1: Welches Eichhörnchen?
0: Ja, das mit dem weichen, buscheligen Fell.
1: Ach so.

0: hat diesmal meinen Kuchen gefressen?
1: Ja, so war's.
0: Ach so. Tja.
1: Aber du kannst natürlich gerne die Hälfte von mir haben.
0: Ah, oh, das ist aber sehr lieb von dir, Julia.
1: So bin ich. So.
0: Ja.
1: Deine Hälfte, meine Hälfte.
2: Oh, was duftet denn hier so lecker nach Streuselkuchen?
0: Streuselkuchen. Zwei Stück. Für jede Backe eins. Genau wie ich das liebe.
2: Das war lecker. Vielen Dank. Ciao, Leute.
0: Aber das Kuchenfressen der Eichhörnchen, das hatte ich mir doch nur ausgedacht.
1: Ja, ich doch auch.
0: Ein kuchenfressendes Eichhörnchen.
3: Bert!
4: Ach, Ernie, ich lese gerade. Hm?
3: Wie schön. Und ich habe einen Hund, Bert.
4: Na schön, Ernie. Was? Was ist das, Ernie?
3: Oh, das ist ein Hund, Bert.
4: Ja, das sehe ich, Ernie.
3: Wie möchtest du ihn nennen, Bert? Vielleicht, Hund?
4: Aber wo kommt der her?
3: Ich darf heute auf ihn aufpassen, Bert.
4: Ach, aber Ernie.
3: Ja, Bert?
4: Ernie, weißt du denn überhaupt, wie man mit einem Hund umgeht?
3: Ja, Bert. Er mag es, wenn man mit ihm spricht.
4: Ja, das ist schön, Ernie. Aber so einfach ist das nicht. Hunde verstehen nicht alles sofort.
3: Ach so, Bert?
4: Ja.
3: Oh, du kennst dich wirklich gut aus, Bert.
4: Ja. Wichtig zum Beispiel ist, dass man laut und deutlich

0: Bring Zeitung, dann Leckerli. Aber, also, noch nicht jetzt?
1: Ich glaube, jetzt mag er dich noch lieber, Bert.
0: Ja, aber er versteht mich nicht. Vielleicht muss ich es ihm vormachen.
1: Gute Idee, Bert.
0: Also, ich bin jetzt ein Hund. Wuff, wuff, wuff, wuff. Wuff, wuff, wuff.
1: Du machst das wirklich sehr gut, Bert.
0: Und jetzt nehme ich die Zeitung in den Mund. Und ich bringe die Zeitung zu mir. So, jetzt bin ich wieder Bert. Na, das war doch gar nicht so schwer, oder? Jetzt du, bring Zeitung. Also, ich verstehe das nicht.
1: Du, Bert, warum sagst du ihm eigentlich nicht ganz normal, was du möchtest?
0: Wie meinst du das, Ernie?
1: Naja, du Hund, könntest du mir vielleicht bitte die Zeitung mal bringen? Da steht nämlich ein sehr interessanter Artikel drin. Warte mal. Oh ja, hier. Wusstest du, dass in diesem Jahr die Sommerferien schon... Was? Ach so, das hast du schon gelesen? Bert, vielleicht kann der Hund dir ja vorlesen.
2: Ich bin Antonia, ich bin 7 Jahre alt und ich liebe es, wie sich Tiere bewegen. Die Ziegen, die haben Klauen und 4 Beine. Und so bewegen sie sich. Und das sind die Enten. Und wenn sie immer watscheln, dann wackeln sie immer so mit dem Po. Das Pony, das kann galoppieren, das kann Schritt laufen, also langsam laufen, und auch traben. Das ist Schritt. Und das ist Trab. Und das ist Galopp. Und damit es auch schnell läuft, braucht es auch Energie. Und das sind Schildkröten. Und so bewegen sie sich. Oh, das ist ganz schön anstrengend. Sie bewegen sich aber auch so langsam, weil sie Energie sparen. Eigentlich schieben sie sich ja vor, wenn man genau hinguckt. Desto mehr die Sonne scheint, desto schneller flitzen sie auch weg. Ich finde, Schildkröten sind schneller, als man denkt. Dieser kleine Dinosaurier, der muss sich erst mal warm machen, bis er erst mal losläuft. Es sieht zwar so aus, dass die Gänse da so über dem Wasser schweben, so, weil man die Füße da so gar nicht sieht. Und jetzt watscheln sie auch aus dem Wasser. Die Kaninchen hoppeln so süß. Wenn sie hoppeln, dann ziehen sie sich die Vorderpfoten nach vorne und die Hinterbeine nach. Und so machen sie das immer. Das hier ist Petersilie und die Petersilien, die wächst im Kräutergarten. Und das lieben die Hasen über alles. Wenn die Kaninchen hoppeln und so, ist das ja auch süß. Aber einfach nur Kaninchen auf dem Schoß zu haben und schmusen, das ist am besten. Tschüss!
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0: bei unserem Spiel, das so tierisch ist, dass sogar die Kandidaten ein flauschiges Fell haben. Hier ist unser Freund Krümelmonster.
1: Hallo, Leute.
0: Und gleich kommt wieder eine Herausforderin, die uns ein Tier ins Studio bringt. Und das musst du erraten.
1: Das Studio?
0: Nein, das Tier.
1: Ach so, alles klar, das kann ich. Ich errate alles.
0: Das werden wir doch sehen. Denn hier kommt unsere Herausforderin. Es ist Bea, die Bäuerin.
2: Hallo, ich bin die Bäuerin Bea vom Bauernhof.
0: Toll. Und direkt vom Bauernhof hast du uns ein Tier mitgebracht. Es sitzt bereits hinter der Trennwand, damit Krümelmonster es nicht sehen kann. Unser heutiges Tier ist nämlich ein Huhn. Hier kommt auch schon Hinweis Nummer 1.
2: Das, was hier hinter der Trennwand sitzt, hat Federn.
1: Das ist ein Keks.
0: Was? Hä? Wie kommst du denn da drauf?
1: Hat ein Keks denn keine Federn?
0: Nein, wie kommst du denn auf sowas?
1: Na, die fliegen doch immer so federleicht in meinen Mund.
0: Doch, aber das sieht man doch, dass ein Keks keine Federn hat.
1: Ich esse die immer so schnell auf, da habe ich oft keine Zeit, die mir in Ruhe anzusehen.
0: Die Antwort Keks ist falsch. Krümelmonster, du musst genau hinhören. Du bekommst doch jede Menge Hinweise von Bea, der Bäuerin vom Bauernhof.
2: Dauert das noch lange hier?
0: Nein, nein, nein, es geht sofort weiter. Und zwar mit Hinweis Nummer 2.
2: Ja, gerne. Also, es kann Eier legen.
1: Das ist ein Keks. Hä? Ja, da sind doch Eier drin, weiß ich ganz genau. Mehl? Eier?
0: Diese Antwort ist auch falsch. Krümelmonster, ich hab dir doch gesagt, du sollst zuhören.
1: Hab ich doch. Aber wenn sie ihr Zutaten aufzählt, kann ich immer nur an Kekse denken.
0: Oh, du bekommst jetzt noch einen dritten und letzten Hinweis. Wenn du dann endlich errätst, worum es hier geht, dann gewinnst du einen tollen Preis. Und wenn nicht, dann bekommt den Preis unsere Freundin Bea, die Bäuerin vom Bauernhof. Und hier ist Hinweis Nummer 3.
2: Also, es kann gackern.
1: Jetzt weiß ich es. Es ist ein Keks. Den kann man knabbern.
0: Was? Wieso knabbern?
1: Hat sie doch gerade gesagt.
0: Gackern, nicht knabbern.
1: Ist das nicht das Gleiche?
0: Nein. Und diese Antwort ist falsch. Und damit hast du verloren. Und gewonnen hat Bea, die Bäuerin. Ja, und hier ist nun die Lösung. Es hat Federn, es kann Eier legen und es gackert. Es ist
2: ein Huhn.
0: Ja, und hier ist der Preis, den Bea und das Huhn gewonnen haben. Es ist ein riesiger Keks.
1: Was? Oh, ein Keks! Ja, Keks, Keks, Keks!
2: Hey, Krümel, lass das! Das ist unser Keks!
0: Bevor sich da drüben jetzt alles verkrümelt, würde ich sagen, das war's für heute bei Welt des Wissens. Bis zum nächsten Mal, sage ich. Bis zum nächsten Mal.
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Eine Möhre, genau. Und jetzt kommt ganz viel Obst und Gemüse durcheinander. Das ist ein Wort. Das ist nämlich das Ende. Ende. Tschüss.

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7: An den Klippen bei Port McGee führt die Straße vorbei. In dem kleinen Fischerort bereitet sich eine Truppe Bauarbeiter auf ihren Einsatz vor. Ihre Baustelle ist nur per Schiff zu erreichen. Der Wetterdienst hat starken Wellengang, Seenebel und viel Regen vorhergesagt.
8: Das ist irischer Sonnenschein. Typisch für Irland. Nicht allzu schlecht. Es könnte schlimmer sein. Und es war schon mal besser.
7: Frischwasser, Essensvorräte und ihr persönliches Hab und Gut. Die Männer müssen für mindestens eine Woche vorsorgen. Der Einsatzort von James O'Donoghue und seinen Kollegen liegt 7 Seemeilen vor der irischen Küste. Kaum abgelegt, macht der irische Sonnenschein seinem Namen alle Ehre. Sonnencreme ist trotzdem ein Muss. Das Wetter wechselt schnell. Wer sie vergessen hat, Pech gehabt.
8: Je nach Wetterlage und was da draußen auf der Insel los ist, kann man dort schon mal... Wie lange warst du da, Pat? Pat saß schon mal 15 Tage am Stück fest.
7: Nach knapp 2 Stunden Überfahrt taucht die Insel schemenhaft auf. Skellig Michael, 360 Millionen Jahre alt. Ein 22 Hektar großer, unbewohnter und sehr steiler Felsen im Atlantik. Trotz rauer See verläuft die Anlandung glatt. Ein Glücksfall. Entladen wird per Hand. Schweres Gerät wie ein Kran ist hier verboten, da ein Teil der Insel UNESCO-Weltkulturerbe ist. Nur die motorgetriebene Karre für den 2 Kilometer langen Aufstieg zu den Unterkünften ist gestattet.
8: Die Überdachung ist gut geworden.
7: Ein noch unvollendetes Werk.
8: Diese Überdachung schützt vor herunterfallenden Felsbrocken. Die Steine knallen auf das Dach und stürzen dann ins Meer. Zurzeit können wir aber nicht weiterbauen, weil die Papageitaucher ihre Nester in den Felsen haben. Wir warten, bis die Vögel weg sind, und wenn dann vor dem Herbst noch Zeit bleibt, bauen wir das Dach bis hierhin weiter.

0: Die Papageitaucher mit ihren seltsamen Lauten sind von nun an die direkten Nachbarn von James und seiner Kolonne. Ihre Unterkunft liegt direkt an einer Klippe, ausgestattet mit dem Nötigsten. Dafür gibt's, theoretisch jedenfalls, mehr Blick und Besuch von den Nachbarn.
1: Der Ort kann dich wirklich beruhigen. Schau dich mal um. Hier gibt es ein ganz eigenes Flair. An einem schönen Tag musst du dich kneifen. Hier zu arbeiten ist unglaublich. Wir sind echt privilegiert.
2: Wenn du auf dem Festland Sorgen hast, dann kommst du hierher und vergisst sie. Wir haben nur Radio, kein Fernsehen. Brauchen wir nicht. Keine Ablenkung, keine Probleme. Die lassen wir drüben. So sehe ich das.
1: Wir sind moderne Mönche.
0: Lange vor James und seinen modernen Mönchen gründeten echte Mönche im 6. Jahrhundert hier ein Kloster und lebten als Einsiedler. Die beeindruckenden Ruinen der Klosteranlage auf dem 180 Meter hohen Gipfel sind oft im Nebel verschwunden. Sie kommen erst zum Vorschein, wenn die Sonne sich durchsetzt. Skellig Michael, benannt nach dem Erzengel Michael und dem gälischen Wort für Steinsplitter. 12 Mönche und ein Abt setzten wahrscheinlich im 6. Jahrhundert nach Skellig Michael über. Ihr Kloster errichteten sie aus Felsgestein. Sie ernährten sich von Fisch, Gemüse aus selbst angelegten Gärten und den Eiern der Papageitaucher. Etwas komfortabler hat es die Insel-Instandhaltungskolonne da schon. Heute Morgen kümmern sich James und Pat um die Treppe zum Gipfelkloster. Es bleiben nur ein paar Stunden, bevor die Touristen auftauchen. Insgesamt 3 Treppenaufgänge trotzten die Mönche dem Felsen in mühsamer Handarbeit ab. Heute darf nur noch dieser genutzt werden. Und der ist im Originalzustand. Heißt, tägliche Kontrolle, denn die Steine sind ohne Mörtel ineinander verkeilt.
3: Wir müssen schauen, dass die immer fest sind. Wenn die Leute da ständig drüber laufen, lösen sich einzelne Steine. Die müssen einfach immer gut sitzen. Deshalb trampeln wir darauf rum, um sicherzugehen, dass sie auch wirklich stabil sind.
0: 618 Stufen schufen die Baumeister damals. Mit nichts als ein paar primitiven Werkzeugen.
1: Es ist unglaublich, wie sie die schweren und großen Steine bewegt haben. Alles von Hand. Und sie hatten keine Sicherheitsbrillen oder Stahlkappenschuhe. Ich weiß nicht, wer von denen noch alle 10 Finger oder 10 hatte. Phänomenal.
0: Aus heutiger Sicht ist die Treppe ziemlich gefährlich. Steil, kein Geländer oder Halteseil, bei Nässe extrem rutschig. Es gab schon einige Unfälle von Besuchern, auch tödliche. Die Mönche damals hatten beim Bau wohl nur ein einziges Ziel: Gott näher zu sein.
3: Die Mönche haben die Treppe auf direktem Weg zum Gipfel gebaut, in Richtung Himmel, direkt nach oben, ohne Umweg.
1: Treppe in den Himmel.
0: Das einzigartige Kloster ist UNESCO-Weltkulturerbe und Wallfahrtsort für Filmfans. Auf Skellig Michael wurden Szenen für 2 Episoden der Star-Wars-Reihe gedreht. Der Jedi-Ritter-Veteran Luke Skywalker fand hier seine letzte Zuflucht. In der Anlage selbst war ein Hollywood-Dreh nicht möglich. Sie wurde auf dem Festland nachgebaut.

0: Mit Beginn des 13. Jahrhunderts verließen die Mönche schließlich das Kloster. Sie hatten erkannt, dass sie in der Armenfürsorge auf dem Festland dringender gebraucht wurden. Unten in der Küche ist klar, dass die Kolonne hier weiter gebraucht wird. Und Bauarbeiter Fred ist dabei absolut unverzichtbar.
1: Was backst du? Apfelkuchen?
2: Ich mach Scones.
1: Scones? Herrlich.
2: Immer wenn ich backe, fallen mir Geschichten aus meiner Kindheit ein. Ich bin nach meinem Opa benannt, Fred Mac. Er mochte aus irgendeinem Grund keine weißen Eier essen. Darum hat sie meine Oma vorher

0: immer in schwarzem Tee gekocht. Wenn ich backe, denke ich an meine Kindheit. Manchmal macht mich das auch traurig. Meistens aber habe ich schöne Erinnerungen.
1: Nicht nur bei seinen Kollegen genießen Freds Backkünste einen legendären Ruf. Während am Festland noch über die Vergangenheit geforscht wird, beraten die Bauarbeiter auf Skellig Michael schon über die Zukunft. Der alte Leuchtturm muss mal wieder renoviert und besser vor den Naturgewalten geschützt werden.
0: Im Winter können die Wellen bis hier hochschlagen und den Leuchtturm treffen. Brecher haben das Glas des Leuchtfeuers schon zweimal zerschlagen.
1: Schon im Herbst wird es hier draußen zu rau für Bauarbeiten. Erst im Frühjahr kann es losgehen.
0: Alles dreht sich um Instandhaltung. Jedes Jahr aufs Neue müssen wir mehr machen. Es ist, als würde man eine Brücke streichen. Wenn du hinten fertig bist, kannst du vorne wieder anfangen.
1: Für heute ist Feierabend. Die Touristen sind da. Maximal 180 Besucher dürfen an sonnigen Tagen auf die Insel. Zu viel Andrang vertragen die über 1000-jährigen Stufen nicht. Die Scones sind fertig. Das haben auch die Möwen spitz gekriegt.
2: Wie in der Schule früher.
1: Ein Hauch von Kaffeehausgemütlichkeit auf der Insel des Verzichts.
0: Ganz schön viele Boote unterwegs heute.
2: Feiner Nachmittag dafür.
0: Das ist eine perfekte Tasse Tee. Danke dir, Fred.
1: Mit seinen Scones macht Fred alle Inselbewohner ganz verrückt. Die Wahl zum Mitarbeiter des Monats dürfte reine Formsache sein.
2: Fast so gut wie das Gebäck meiner Frau. Wir haben Glück, dass Fred hier ist. Super Kollege und großartiger Bäcker. Ein Mann mit vielen Talenten. Das hier ist besser, als im Lotto zu gewinnen. Ist so. Wir sind so glücklich, dass wir hier sein dürfen. Obwohl, besser als ein Lotto gewinnen, die Aussage werde ich vielleicht noch mal bereuen.

0: Perfecto.
1: Vamos. Los geht's.
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10: Ja.
11: Produkte mit Trüffel. Wirklich ein luxuriöses Geschmackserlebnis?
12: Ja, es hat diesen penetranten Aromageschmack.
11: Italienische Restaurants. Wie gut schmecken Tiramisu, Carbonara und Co.?
13: Die war vielleicht schmackhaft, aber auch sehr fettig und hat wirklich gar nichts mit dem Original zu tun.
11: Olivenöl bedeutet nativ extra wirklich immer erste Güteklasse?
14: Also das ist hier eine wilde Mischung aus diversen Fehlern, was man Olivenöl haben kann.
11: Die Tricks mit italienischen Lebensmitteln. Italien, Fernweh pur. Tolle Landschaft, tolles Klima. Und erst die Küche. Wie ein kleines bisschen Urlaub im Alltag.
15: Italienische Lebensmittel. Ja. Welche davon essen Sie?
16: Oh, sehr viele. Auf jeden Fall immer Olivenöl.
17: Frische Öle und gutes Obst, Gemüse natürlich.
18: Spaghetti Carbonara mache ich gerne selber.
15: Und mit welchem Lebensgefühl verbinden Sie italienisches Essen?
16: Eigentlich immer Urlaub, Sonne.
18: Diese Freundlichkeit, man wird eingeladen, man sitzt im Restaurant und alle lachen, alle sprechen.
17: Italienischer Lifestyle ist Sonnenschein.
19: Natur, Freiheit, gute Qualität meistens.
11: Aber ist sie wirklich immer so gut? Das wollen wir herausfinden und gucken uns verschiedene italienische Lebensmittel mal genauer an. Es gibt eine Zutat, die macht jedes Gericht noch ein bisschen besonderer. Trüffel.
20: Das ist was, was ein bisschen Lebensgefühl widerspiegelt, beziehungsweise was mich an Urlaub erinnert.
19: Ich finde, das ist eine sehr, sehr besondere Note und sonst mit nichts anderem vergleichbar, was man so kriegt.
20: Ich verbinde damit auch einen gewissen Lifestyle. Wenn ich irgendwie schön essen gehe, in ein italienisches Restaurant, eine leckere Trüffelpaste habe, dazu meinen schönen Wein.
11: Produkte mit Trüffel gibt es im Supermarkt zuhauf. Viele Lebensmittel werben damit, mit dem Geschmack der kostbaren Pilze veredelt zu sein. Trüffel, auf Italienisch Tartufo. Doch viele dieser Produkte sind offenbar eher eine Enttäuschung.
17: Das schmeckt nach Tierfutter.
11: Trüffel, Billigaroma statt Luxuszutat. Wir haben stichprobenartig eingekauft. Trüffelöl, gefüllte Pasta und Trüffelcreme. Wie viel haben diese Produkte mit echtem Trüffel zu tun? Das probieren wir mit Trüffelhändlerin Talia Boos und Spitzenkoch Jens Rittmeier.
21: Ist Trüffel eigentlich gleich Trüffel oder gibt es da unterschiedliche Sorten?
17: Wir haben drei kulinarisch wertvolle Sorten vom Trüffel. Das wäre zum ersten der weiße Albertrüffel. Kostet ungefähr 4.000 bis 9.000 Euro das Kilo.
21: What? Gibt es auch preiswertere?
17: Gibt es auch. Preiswerter, aber nicht viel, ist der Winteredeltrüffel. Liegt bei ca. 2.000 bis ca. 4.000 Euro das Kilo. Sommertrüffel, das ist der dritte kulinarisch wertvolle Trüffel. Der liegt bei ungefähr 400 bis 900 Euro das Kilo.
11: Als erstes sehen wir uns die Pasta mit Trüffelfüllung aus dem Supermarkt an. Die findet man mittlerweile fast in jedem Kühlregal. Eigenmarke und Marke. Unsere Auswahl: Rewe Feine Welt Käse Trüffel Girasoli 100 Gramm kosten 1,16 Euro. Steinhaus Pasta Rustica Trüffelricotta für 1,39 Euro. Und Hilcona Originale Trüffelravioli für 1,40 Euro. Alle drei bereiten wir für eine Blindverkostung vor. Jens Rittmeier kocht sie nach Packungsanweisung. Wir beginnen mit Rewe.
13: Es ist eine Spur von Trüffelaroma, würde ich sagen.
21: Nur eine Spur von Aroma? Mhm. Und von authentischem Trüffel dann fast gar nichts?
17: Nein. Das hat keinen frischen Trüffelgeschmack. Es hat diesen penetranten Aromageschmack.
11: Steinhaus.
13: Es kommt so ein richtiger Schwall an.
17: Ja.
13: Eine Trüffelbombe. Das hat nichts mit einem frischen Trüffel zu tun.
17: Das ist auch der Grund, warum so viele keinen Trüffel mögen. Oh. Weil es einfach ganz anders schmeckt als frischer Trüffel.
13: Ja.
11: Als drittes Hilcona.
17: Sehr dezent, nicht so aufdringlich.
21: Das, was man an Trüffel schmeckt, kommt woher?
17: Vom Trüffelaroma.
11: Wir gucken uns die Füllung der Pasta an. Aber von Trüffel nicht viel zu sehen. Das ist auch kein Wunder, denn in allen drei Produkten sind nur Spuren enthalten. Wer errät, wie viel Trüffel wirklich in einer 250-Gramm-Packung steckt?
0: Also ich würde sagen, wahrscheinlich die kleinste Menge, die ich hier auswählen kann.
21: Das hier?
0: Ja.
21: Das ist dann noch dazu. So.
17: Die werden ja sehr sanft, also gerieben.
21: Ja, genau.
17: Und ich würde mal sagen, so.
21: So.
10: Da ist nicht viel drin. 250 Gramm würde ich sogar sagen,
18: das hier.
21: So wenig? In der ganzen Portion jetzt mal.
18: Würde ich sagen.
21: Wir wollen auflösen. Die richtige Antwort ist...
17: Ha! Oh, was?
18: Nein.
21: Das ist krass. Das ist krass.
18: Aus Verbrauchersicht natürlich ein Betrug.
20: Also das ist denn ja wirklich Kundenveräpplung. Das ist traurig. Ich kaufe nie wieder Trüffelpasta.
11: Alle drei Produkte enthalten zwischen 0,6% und 0,01% Sommertrüffel. Also die günstigste der drei relevanten Trüffelarten. Wir zeigen die Verpackungen Britta Schautz von der Verbraucherzentrale.
22: Da ist die Frage, kann der Geschmack eigentlich wirklich aus diesen Zutaten stammen? Und die Antwort ist in der Regel, der hauptsächliche Geschmack kommt aus dem Aroma.
11: In der Tat enthalten alle drei Produkte zugesetztes Aroma. Und das dominierte bei unserer Blindverkostung den Geschmack.
22: Und diese Minimengen an Trüffel, die werden meistens als Alibi-Zutat dazugegeben, damit man überhaupt ausloben kann, es ist mit Trüffel. Das Problem ist, diese Abbildungen, die müssen nicht komplett realistisch sein. Und es ist immer eine Einzelfallentscheidung, ist das jetzt irreführend oder nicht. Das heißt, im Zweifelsfall müsste ein Gericht entscheiden, die Abbildung passt jetzt gar nicht. Oder diese passt einigermaßen. Ich finde sie hier alle sehr, sehr vollmundig für diesen Mini-Gehalt an Trüffeln.
11: Hilcona schreibt, Geschmack sei immer subjektiv und kann je nach Person stark variieren. Mit der Abbildung wolle man die Geschmacksrichtung des Produkts vermitteln. Es handele sich um eine symbolische Geschmacksdarstellung, nicht um eine mengenmäßige Abbildung. Rewe schreibt, es lägen keine Kundenreklamationen hinsichtlich der Sensorik vor. Zur Größe der Trüffelabbildung nahm man nicht Stellung. Steinhaus antwortet gar nicht. Nächstes Produkt, Trüffelöl. Aber zunächst...
21: Wo wächst denn der Trüffel?
20: Trüffel wächst im Boden.
21: Richtig.
20: Wird ja, glaube ich, unterirdisch irgendwie geerntet. Also sprich, gibt es solche, was sind das nicht, Schweine, Trüffelschweine oder so, die erschnüffeln.
21: In welchen Ländern?
10: Spanien, ja, sonst...
21: Hallo, wie heißt das unser Thema?
10: Italien. In Italien.
21: Wächst Trüffel auch in Deutschland?
10: Ich glaube nicht, soweit ich weiß.
11: Oh doch, zum Beispiel im Leinebergland südlich von Hannover. Hier betreibt Tassilo Pöter eine Trüffelplantage.
23: Das ist die Zucca, die ist ein Jahr alt, ein italienischer Wasserhund.
21: Und die hat Bock auf Trüffel?
23: Die hat immer Bock auf Trüffel. Ja, tschana. Hier.
21: So einfach und so schnell geht das?
23: Ja. So einfach und schnell geht das.
21: Der lag jetzt total weit oben. Hast du ihn da hingelegt vorher oder was?
23: Nein, die liegen so weit oben. Trüffel, im Sommer gucken die auch manchmal ein Stückchen raus. Ne? So.
15: So, jetzt mal grundsätzlich, warum eigentlich Trüffelhund? Ich dachte Trüffelschweine.
1: Hunde kann man so in den Kofferraum tun, die kann man erziehen. Und sie hat schon wieder einen.
11: Die Erntezeit ist eigentlich im Spätsommer und Herbst. Aber auch jetzt liegen Trüffel in der Erde.
1: Suki, zeig mehr.
15: Zeig mehr ist das Kommando.
1: Ja, genau.
15: Ich habe ja gar nicht dran gedacht, dass in Deutschland Trüffel wachsen. Ich habe das immer so Italien oder Frankreich, Spanien so verortet.
1: Ja, also Deutschland ist eigentlich traditionell ein Trüffelland. Unsere Wälder liegen theoretisch voll mit Trüffeln, stehen aber unter Naturschutz, dürfen in der Natur nicht gesucht werden. Als einziges Land Europas.
11: Nur wenn man wie Tassilo Pöter eine Plantage hat, darf man sie ausbuddeln und vermarkten.
1: Wir kultivieren den Trüffel. Also wir bereiten den Boden so vor, dass der Trüffel sich hier wohlfühlt.
11: Mhm.
1: Ja, und das ist halt ein Prozess über viele Jahre. Der braucht einen Symbiosepartner, wie hier die Hainbuchen.
15: Aha. Und Symbiose heißt, die brauchen sich beide.
1: Ja, genau. Der Baum erhält Wasser, Mineralien aus dem Boden. Und gleichzeitig kriegt der Trüffel vom Baum Kohlenhydrate, Zuckerverbindungen. Das ist für beide positiv.
15: Klassische Win-Win-Situation.
1: Auf jeden Fall.
15: Sag mal, was für Trüffel haben wir denn eigentlich hier?
1: Das ist der Sommertrüffel, der Tuber estivum. Der ist hier angebaut und der wächst hier. Und das ist auch der, der in Deutschland am allermeisten vorkommt.
15: Die hat schon wieder was.
1: Oh,
15: jetzt hat sie gefressen.
1: Ja, der sieht gut aus. Ja, der.
11: Wenn man den Hund nicht schnell genug mit Leberwurst aus der Tube ablenkt, frisst er den Trüffel. Und dann sind schnell ein paar Euro futsch. Bis zu 1.000 Euro pro Kilogramm.
15: Ich hatte ja eigentlich in Erinnerung, dass Trüffel total selten und es ist was ganz Besonderes. Wir kommen ja hier alle 2 Meter zum Stehen und haben einen neuen Trüffel gefunden.
1: Ja, so selten ist er wirklich nicht. Ne? Wo er vorkommt, da kommt er halt massenhaft vor.
11: Unsere heutige Ausbeute. Jetzt müssen sie nur noch geputzt werden.
1: Wir gehen jetzt wirklich hin mit einer groben Gemüsebürste und schrubben die Trüffel, sodass das die Erde und der Schmutz halt weg ist.
15: Aber das Äußere essen wir doch eh nicht mit, oder doch?
1: Doch, das ist.
15: Ach so.
1: Wird mitgegessen. Also das ist eine Trüffelbutter, die mache ich selber. Die verkaufen wir auch nicht. Da ist 20% Trüffel drin, bisschen Salz und Butter.
11: Obendrauf noch der frisch gehobelte Sommertrüffel, den wir gerade gefunden haben.
15: Wie, du machst jetzt hier das ganze Brot voll?
1: Ja, klar.
15: So?
1: Man sollte beim Trüffelessen nie so ein bisschen kleckern, sondern mehr so klotzen.
15: Mega lecker.
1: Ja, das ist Trüffel.
15: Das ist Trüffel?
1: Ja, das ist Trüffel. Pilzig, erdig, nussig.
15: Bis heute war ich der Meinung, ich mag keinen Trüffel.
1: Ja.
15: Wirklich?
1: Ja.
15: Weil das ist ja krass.
1: Penetrant ist.
15: Total lecker.
11: Schmecken auch die Trüffelöle aus Supermarkt und Großmarkt so gut und nach echtem Trüffel? Sie werden zum Beispiel zum Würzen von Pasta und Risotto verwendet. Das Trüffelöl von La Cinata kostet pro 100 Milliliter 3,80 Euro. Selezione Tartufi 5,60 Euro. International Collection 6,39 Euro.
21: Wir haben jetzt hier Trüffelöl. Also ich kenne Olivenöl, das wird aus Oliven gemacht. Und Trüffelöl?
3: Trüffelöl hat eigentlich immer die Basis von anderen Pflanzenölen. Also entweder Olivenöl, Sonnenblumenöl oder Rapsöl.
11: Wir machen wieder eine Blindverkostung und starten mit La Cinata.
4: Also es ist überhaupt keine Freude, ne? Wenn man frischen Trüffel kennt, das ist ein ganz anderer Geschmack.
3: Sehr intensiv, sehr penetrant. Mhm. Also das künstliche Trüffelaroma ist sehr im Vordergrund.
11: Was uns wundert, laut Etikett enthält dieses Produkt angeblich nur Olivenöl und weißen Trüffel, sonst nichts.
15: Ist das korrekt?
5: Leider nein. Und es fängt schon an mit der Bezeichnung. Die deutsche Bezeichnung sagt weißer Trüffel. Das kann ja nicht stimmen. Wir haben ja hier auch ein Öl. Dann in der Zutatenliste haben wir Olivenöl und weißen Trüffel und dahinter steht Tuber estivum. Das ist aber gar nicht der weiße Trüffel, sondern das ist der Sommertrüffel. Und der ist viel, viel günstiger als der wirklich exquisite weiße Trüffel. Und wenn die Verkostung ergeben hat, dass das Produkt sehr intensiv nach Trüffel schmeckt, aber laut Zutatenliste kein Aroma zugegeben wurde, also nicht nachgeholfen wurde, dann ist das schon ziemlich fragwürdig.
11: Auf unsere Anfrage schreibt der Hersteller, es handele sich um eine fehlerhafte Übersetzung durch unseren Vertriebspartner. Das Produkt werde neu etikettiert. Das Urteil unserer Experten respektiere man aber. Das Trüffelöl von Selezione Tartufi soll ebenfalls nach dem besonderen, kostbaren weißen Trüffel schmecken.
21: Schmeckt ihr einen authentischen Trüffelgeschmack?
3: Nein.
4: Es hat nichts mit dem echten Trüffel zu tun.
11: Woher kommt dann der künstlich wirkende Geschmack? Das erfährt man nicht, denn dieses Öl hat nicht etwa ein fehlerhaftes Zutatenverzeichnis. Nein, es hat sogar gar keins.
22: Es wäre okay, wenn es wirklich nur reines Olivenöl wäre. Aber so ist das Produkt eigentlich gar nicht verkehrsfähig.
19: Das heißt, das darf so eigentlich gar nicht verkauft werden?
22: Nein, das dürfte so in Deutschland nicht verkauft werden.
11: Dieser Hersteller schweigt auf Anfrage. Nächster Versuch. International Collection mit weißem Trüffelaroma.
19: Was heißt das jetzt?
22: Ja, das wissen wir gar nicht so genau. Wir wissen nicht, kommt dieses Aroma wirklich aus dem Trüffel, denn dann müsste eigentlich natürliches weißes Trüffelaroma draufstehen. Hier steht weißes Trüffelaroma, das könnte also auch synthetisch sein.
17: Also es riecht schon mal gar nicht nach Trüffel.
19: Okay.
17: Gar nicht.
21: Also wie authentisch nach Trüffel schmeckt das?
17: Minus null.
21: Ja.
17: Minus.
11: Auch von diesem Hersteller keine Antwort. Geht es auch besser? Dieses Trüffelöl wirbt damit, ohne künstliche Aromen auszukommen. Es soll nur aus Olivenöl und weißem Trüffel bestehen. 100 Milliliter kosten aber auch deutlich mehr, 15,90 Euro.
4: Ich denke, am elegantesten von allen und da, wo man sich am meisten vorstellen könnte, dass du mit dem auch irgendetwas zubereitest.
17: Das ist sehr, sehr mild. Mhm. Es ist nicht diese Penetranz, die einen umhaut. Ich finde es wirklich gut.
11: Der Rat unserer Experten, wenn, dann nur Trüffelöl ohne zugesetztes Aroma verwenden. Wir haben da noch was gefunden. In zwei Großmärkten, in denen auch Gastronomen einkaufen, gibt es Gläser mit dieser Trüffelcreme

0: dieser Trüffelpaste.
1: Was mache ich mit Trüffelpaste? Für Soßen als allererstes auf eine Pizza, für Pasta, für ein Risotto. In den Restaurants und Hotels wird das relativ oft eingesetzt.
0: Mitrochef Tatufata, 500 Gramm kosten 10,99 Euro. Und Selezione Tartuffi Crema al Tartufo Nero, ebenfalls 500 Gramm für 16,99 Euro. Anders als man denken könnte, spielt echter Trüffel hier nur eine kleine Rolle. Das eine Produkt besteht zu 55% aus Champignons und zu 17% aus Oliven. Das andere sogar zu 85% nur aus Champignons. Überzeugen die Pasten? Als erstes das Metro-Produkt.
2: Bitter, sehr, sehr penetrant. Gar nicht natürlich. Also hat nichts von natürlichem Trüffel.
1: Alter Schwede, das ist schon hart, ne?
0: Dabei wird doch vorne auf dem Etikett extra mit den kostbaren schwarzen Trüffeln geworben. Das sind die, die bis zu 4.000 Euro pro Kilogramm kosten.
3: Und wenn ich dann in die Zutatenliste schaue, sehe ich 4% schwarzer Sommertrüffel. Den gibt's aber gar nicht. Es gibt nur schwarzen Trüffel oder Sommertrüffel. Und dahinter steht der lateinische Name Tuba aestivum. Das ist der Sommertrüffel, der deutlich günstiger ist als der schwarze Trüffel.
4: Ergo?
3: Was hier vorne draufsteht, das stimmt also absolut nicht.
0: Metro schreibt, eigene Qualitätsprüfungen hätten eine einwandfreie Sensorik bestätigt. Man werde sicherstellen, dass die Angabe des Trüffels auf dem Etikett künftig korrekt sei.
5: Dann probiert doch vielleicht noch das zweite Produkt aus dem italienischen Großhandel.
2: Das schmeckt nach Tierfutter. Das hat genau? nichts mit Trüffel zu tun.
3: Und bei dem Produkt, da haben wir noch mehr Probleme. Erstmal steht hier vorne ja Crema al Tartufo Nero, also klingt ja wie Creme von schwarzen Trüffeln. Mhm. Dann kommt auch hier der schwarze Sommertrüffel, Tuba aestivum, den es nicht gibt.
2: Und, ganz spannend, Tuba Borci.
5: Was ist das?
2: Das ist ein weißer Frühlingstrüffel, der aber einen sehr modrigen und fast schon gammeligen Geschmack hat.
3: Dazu kommt hier hinten noch schwarze Aroma. Da frage ich mich, was soll das überhaupt sein?
4: Ja, keine Ahnung.
3: Ja, also ich habe das so auch noch nicht gehört. Wahrscheinlich soll es Aroma von schwarzen Trüffeln sein. Aber das muss man halt auch korrekt kennzeichnen. Und das ist es hier eindeutig nicht.
4: Vom gleichen Hersteller hatten wir ein Trüffelöl ohne Zutatenliste, das damit ja gar nicht verkehrsfähig war. Wie sieht das jetzt mit diesem Produkt aus?
3: Meiner Ansicht nach ist das wahrscheinlich auch nicht verkehrsfähig.
0: Auch zu diesem Produkt vom Hersteller keine Reaktion. Wie es besser geht, zeigt uns Jens Rittmeier. Mit einem Pastagericht, das nur aus Geflügelfond, Butter, Parmesan und reichlich frischem schwarzem Trüffel besteht.
5: Ist es nicht vielleicht ein bisschen übertrieben mit der Menge?
2: Nein. Die wichtigste Regel beim Trüffel ist mehr und man darf das Essen unter den Trüffeln nicht mehr sehen.
5: Oh. Ja, Trüffel, echter Trüffel ist wirklich was ganz anderes. Das kannst du nicht vergleichen. Das schmeckt richtig gut.
1: Mein Fazit ist, statt auf diese künstlichen Trüffelprodukte zu setzen, lieber auf das Original und in der Saison sich da mal richtig mit Trüffel verwöhnen und that's it.
0: Kostet natürlich etwas mehr, lohnt sich aus Sicht unserer Experten aber. Ein Abend in einem italienischen Restaurant. Was gibt es Schöneres? Etwa 15.000 von ihnen soll es in Deutschland geben.
6: Darf ich Ihnen einen Platz in meiner kleinen Trattoria anbieten?
7: Das sieht ja lecker aus.
6: Bitte setzen Sie sich doch mal. Worauf kommt es an bei einem guten Italiener? Wie soll es da sein?
8: Es soll gemütlich sein.
9: Es soll natürlich frisch sein. Es soll authentisch sein für mich persönlich.
8: Handgemachte Pasta, also selbstgemachte Pasta. Ich meine, alles andere kann ich mir auch zu Hause kochen.
9: Ich erwarte da einen gewissen Standard. Ich bezahle ja auch Geld dafür.
0: Die meisten italienischen Restaurants soll es in Nordrhein-Westfalen geben. Und wie gut sind sie? Zusammen mit Spitzenkoch Jens Rittmeier machen wir eine Stichprobe in Münster. Restaurants. Klassiker in dürftiger Qualität. Unser erster Besuch. L'Osteria. Die Kette betreibt Filialen in ganz Deutschland. Erstes Gericht von der Karte. Der Klassiker. Spaghetti Carbonara für 14,50 Euro. Was gehört da denn alles rein?
10: Schinkenwürfel. Schinkenwürfel sind drin.
8: Es gehört dieser Speck, dessen Namen mir jetzt entfallen ist. Wie heißt der?
9: Das ist der Guanciale. Den benutze ich persönlich am liebsten. Wenn man sieht, auf der Karte sieht, bei Carbonara steht Kochschinken. Ich denke, da kann man gleich skippen.
7: Ich finde das ganz schlimm, wenn Sahne in der Carbonara drin ist.
10: Da muss es sahnig sein, finde ich, ist wichtig.
6: Sahnig?
10: Sahnig bei einer Carbonara, ja. Echt?
1: Für eine echte Carbonara brauchen wir die Pasta, dann brauchen wir Pecorino, ein Schafsartkäse, wir brauchen Eigelb, knusprigen Guanciale, also geräucherte Schweinebacke und das Pasta-Kochwasser. Und das wird die ganze Zeit geschwenkt, bis so eine schöne, cremige Soße entsteht.
4: Was kommt nicht rein?
1: Definitiv kommt da nicht rein Sahne, Zwiebeln, Schinken oder Schinkenspeck.
0: Und wie kocht die L'Osteria ihre Carbonara? Mit Speck und Sahnesoße. Und richtig cremig ist sie auch nicht. Das Ei ist sichtbar zu kleinen Bröckchen geronnen.
11: Und darum sieht das so aus, wie es aussieht.
4: Die fand ich ja persönlich ziemlich lecker.
1: Die war vielleicht schmackhaft, aber auch sehr fettig und hat wirklich gar nichts mit dem Original zu tun.
0: L'Osteria schreibt, man habe die Rezeptur bewusst an den Geschmack unserer sehr breiten Zielgruppe angepasst. Unser zweites Gericht. Conchiglie di Fiume, unter anderem mit Flusskrebsen und Hummersoße für 16,75 Euro.
11: Von Hummer schmecke ich nicht wirklich viel, um nicht zu sagen gar nichts. Und die Krebse sind halt furztrocken.
1: Weil sie wahrscheinlich aus der Lake oder aus dem Theka sind.
0: Im Großhandel kann man die Krebsschwänze für wenig Geld in großen Gebinden kaufen. L'Osteria schreibt, wir beziehen unsere Flusskrebse als Tiefkühlware aus China. Und wie wurde die Hummersoße hergestellt? Das fragen wir den Service, der uns sehr freundlich Auskunft gibt.
12: Die Hummersoße, die machen wir auch nicht selbst. Was genau da reinkommt, keine Ahnung. Wir bereiten sie dann weiter zu, aber der Hummer, der sieht hier die Küche nicht.
0: Schriftlich ergänzt man, Basis der Soße sei ein Hummerfond. Was uns nur wundert, als Conchiglie kennen wir eigentlich eine andere Pastaform, denn Conchiglie heißt auf Deutsch Muscheln und so sehen sie auch aus. L'Osteria schreibt, das Gericht ist mit der von uns verwendeten Pastaform seit über 20 Jahren bekannt. Zum Dessert. Panna Cotta für 6,25 Euro und Tiramisu für 7,25 Euro. Beide waren frisch, geschmacklich in Ordnung und hausgemacht. Zweite Station, wieder eine Kette, Vapiano. Hier bestellt man seine Gerichte direkt an der Kochstation. Wir bestellen wieder die Carbonara für ebenfalls 14,50 Euro und Pasta Reef and Beef für 18,50 Euro mit Rinderfilet, Garnelen und Hummersoße. Bei der Zubereitung kann man live zusehen. Für die Carbonara wird zunächst Speck angebraten, dann kommen Zwiebeln hinzu.
4: Jetzt kommen Zwiebeln rein.
1: Die haben da natürlich gar nichts zu suchen.
0: Dann noch ein großer Schwung Sahne.
1: Oh, das wird sehr stark eingekocht. Also das Original ist natürlich etwas ganz anderes.
0: Aber das Ergebnis war dafür okay.
1: Offen gestanden, sie war schmackhaft, aber hatte nichts mit dem Original zu tun.
0: Die Reef and Beef Pasta. Garnelen und Fleisch werden scharf angebraten.
1: Warum man erst die Garnelen anbrät und dann das Rinderfilet, entzieht sich jetzt meiner Kenntnis. Macht eigentlich auch keinen Sinn. Die Garnelen brauchen ja bloß kurz links, rechts. Ja.
0: Zum Schluss kommen zwei Kellen der Hummersoße dazu.
1: Also das ist eine sehr dicke Konsistenz bei dieser Soße.
11: Um ehrlich zu sein, schmeckt mir gar nicht. Jo. Es ist mir viel zu mastig, zu heftig und hat null Hummergeschmack.
1: Das Rinderfilet hatte aus meiner Sicht viel zu viel Biss. Also es war vielleicht auch ein Stück Rinderrücken.
0: Zum Schluss wieder Panna Cotta für 3,95 Euro und Tiramisu für 4,50 Euro. Auch hier hat man eine klare Erwartung.
9: Für eine Tiramisu Mascarpone braucht man
8: unbedingt ein bisschen Alkohol.
9: Dann braucht man Löffelbiskuit.
8: Naja, es ist einfach süß, es ist fett, es ist eine einzige Sünde und man kann sich wirklich reinfallen lassen.
11: Die Konsistenz ist ja sehr extrem luftig. Vielleicht mit Stickstoff aufgeschlagen.
13: Für mich war es kein Tiramisu.
4: Dafür hat die Konsistenz der Panna Cotta überrascht. Positiv.
13: Die hat positiv überrascht, da gebe ich dir vollkommen recht. Mir war zu wenig Vanille drin, aber die Konsistenz war wirklich super.
0: Bapiano hat auf unsere Anfrage leider nicht reagiert.
4: Gut, gehen wir zum nächsten.
14: Ja.
0: Dieses Mal ein einzelnes italienisches Restaurant. Bei Google sehr gut bewertet. 4,7 von 5 Sternen. Hier kosten die Spaghetti Carbonara 13,50 Euro. Außerdem bestellen wir Ravioli in Trüffelcreme und Trüffelsoße für 16,50 Euro. Die Carbonara schmeckt in diesem Restaurant am schlechtesten.
13: Es war schon sehr hart. Die Carbonara, irgendein Schinken-Sahne-Gemisch, extrem trocken, war überhaupt kein Vergnügen. Aber noch schlimmer, ich finde fast ungenießbar, waren diese Trüffel-Ravioli.
11: Füllung, jetzt kommt richtig was raus. Was? An Trüffelduft. Brutal. Es schmeckt wirklich nicht gut. Bröckelig, ranzig.
13: Die Füllung mit einem Industrietrüffelaroma, total künstlich.
0: Koch und Kellner rauchen derweil eine. Und wir fragen sie, wie die Trüffelsoße gemacht wurde.
15: Ich sag Ihnen die Wahrheit. Ist fertig gekauft.
0: Was ist fertig gekauft?
15: Die Trüffelsoße.
0: Netterweise holt er sie aus der Küche. Und siehe da, sie besteht neben Sahne vor allem aus Champignons. Dazu kommen künstliches Aroma und Bianchetto-Trüffel. Wir erinnern uns.
2: Das ist ein weißer Frühlingstrüffel, der aber einen sehr modrigen und fast schon gammeligen Geschmack hat.
0: Zum Nachtisch wieder Tiramisu für 7,90 Euro und Panna Cotta für 7,40 Euro. Obendrauf mit leuchtend roter Soße.
11: Ganz künstlich.
10: Ganz künstlich.
11: Ja, aber sowas von brutal.
0: Und wie wurde die gemacht?
15: Die Erdbeersoße kaufen wir so.
0: Entsprechende Produkte findet man zuhauf im Großmarkt. Flasche auf und fertig. Das Tiramisu lässt etwas Entscheidendes vermissen.
8: Wenn es wirklich gut gemacht ist, hat es einen wirklich guten, herben, wunderbaren, dunklen Kakao oben drüber, den ich besonders liebe. Und die Kombi ist unschlagbar.
11: Also mal Jens, kommt nicht aus Tiramisu so Kakaopulver?
14: Ja,
11: aber was ist das denn?
14: Wahrscheinlich eine Art Schokoladensoße.
11: Er ist doch auch fertig gekauft, oder?
14: Ja.
11: Sehr sicher, sehr sicher.
0: Vierter Versuch, noch ein sehr beliebtes Restaurant. Unsere Bestellung? Spaghetti Carbonara für 14,50 Euro und Agnolotti con Tartufo e Ricotta für 17,50 Euro. Die Carbonara.
11: Es ist, glaube ich, nur in Schale, aber leider nicht knusprig. Sie haben es versucht, wie eine Carbonara zu machen, aber es ist nicht gut gelungen.
14: Es ist zu wässrig.
11: Die Pasta selber ist zu wässrig.
0: Und die Trüffelpasta?
11: Es ist schmackhaft, aber nicht nach echten Trüffeln, sondern nach künstlichem Trüffelaroma.
10: Es haut mich jetzt nicht komplett um von diesem Trüffelaroma, aber lecker finde ich es trotzdem nicht.
0: Und außerdem stimmt wieder etwas mit der Pasta-Sorte nicht. Laut Karte sollten es Agnolotti sein.
10: Sind das Agnolottis?
11: Nein, das sind einfache Raviolis. Agnolotti werden ganz anders geformt.
0: Die sind nämlich viel kleiner und aufwendiger herzustellen.
4: Ist das ein Grund zur Reklamation?
3: Ja, das ist die Frage. Ich kann Essen im Restaurant reklamieren, wenn es objektiv mangelhaft ist. Das heißt, wenn es verdorben ist oder wenn eine Menükomponente versprochen wurde, die nicht da ist oder ich ein falsches Gericht bekommen habe.
0: Auch hier wieder zum Dessert. Panna Cotta für 6,50 Euro und Tiramisu für 7,50 Euro.
11: Es sieht auf jeden Fall selbstgemacht aus. Mascarpone-Creme.
10: Alkohol.
11: Nicht zu süß. Ein bisschen mehr diesen Kaffee-Charakter hätte ich mir gewünscht. Aber ansonsten gibt es ja nichts auszusetzen, finde ich.
0: Die Panna Cotta.
11: Das ist auf jeden Fall Vanille. Du schmeckst auch Vanille.
10: Das ist selbstgemacht. Das ist eine selbstgemachte Panna Cotta.
11: Gute Konsistenz. Schön.
0: Aber unser Fazit nach 4 Restaurants? Insgesamt ernüchternd.
10: Jens, du bist ein Spitzenkoch. Waren wir vielleicht zu streng in der Bewertung?
13: Ich glaube nicht. Ich würde mir wünschen, dass die Restaurants dann lieber die Carbonara von der Karte nehmen, auf etwas anderes setzen Und bei den Trüffelgerichten oder Gerichten mit einer

0: Die organisierte Kriminalität ist mitunter auch involviert. Das haben wir auch schon beobachtet.
1: Und auch die Qualität vom gekauften Olivenöl ist offenbar oft mangelhaft.
2: Boah, stark fehlerhaft. Uiuiui.
3: Wenn ich dieses Produkt häufiger verzehre, dann ist eine Gesundheitsgefahr, also ein Krebsrisiko, nicht auszuschließen.
1: Olivenöle, falsches Qualitätsversprechen. Die Auswahl im Handel ist riesig. Ebenso die Preisunterschiede. Aber Ernährungsdoc Silja Schäfer sagt, Olivenöl gehört unbedingt in den Einkaufskorb.
4: Wir haben hier vorwiegend die guten, ungesättigten Fettsäuren. Sowohl einfach als auch mehrfach ungesättigte Fettsäuren. Die Ölsäure vorne weg. Und da sehen wir, das hilft uns bei Entzündungsprozessen, gerade in den Gefäßen, Arteriosklerose, schützt vor Herz-Kreislauf-Erkrankungen und auch cholesterinsenkend.
1: Aber wie gut ist die Qualität? Wir testen 5 Olivenöle aus Italien. Das Bioöl von Denre. Ein halber Liter kostet 8,50 Euro. Rewe beste Wahl. Für 8,99 Euro. Edeka Genussmomente kostet 12,99 Euro. Vom italienischen Anbieter Andronacco für 13,99 Euro. Und Olive e Olio aus dem Supermarkt für 14,99 Euro pro halber Liter. Wie gut die Olivenöle schmecken, beurteilen diese beiden für uns. Nadja Liebmann vom deutschen Olivenölpanel und Kersten Wetenkamp von der Zeitschrift Der Feinschmecker. Das Olivenölpanel prüft die sensorische Qualität von Olivenölen für den deutschen Markt. Sein Urteil ist auch international anerkannt. Kersten Wetenkamp leitet jedes Jahr eine große Verkostung mit hunderten Ölen aus Europa. Laut Etikett haben unsere 5 Öle alle die Güteklasse Nativ Extra.
5: Natives Olivenöl Extra ist die höchste Güteklasse, in der Olivenöl in Verkehr gebracht werden kann. Das heißt, es darf keine sensorischen Fehler aufweisen und es muss eine minimale Olivenfruchtigkeit aufweisen.
6: Schmecken die Olivenöle aus Italien eigentlich alle gleich, also egal, wo sie herkommen?
7: Da hat man tolle Öle auf jeden Fall aus Apulien. Die haben einen ganz anderen Charakter. Die sind mehr so, haben zum Beispiel Artischockennoten. Sizilien hatte man eine schöne zitrische Note, viel Tomate auch. Und im Norden oder in der Toskana hat man so eine tolle Mandelaromatik. Ne? Da hat man so ein bisschen Bananenschale, würde ich sagen, Mandel, grüne Mandel. Und das macht mir zum Beispiel total Freude.
8: Wie muss ein gutes Olivenöl schmecken?
9: Nicht bitter. Also so ein bisschen fruchtig fast.
10: Ganz leichte Bitternote ist okay. Es sollte nicht zu bitter sein.
11: Für mich fruchtig und es darf gerne eine leichte Bitternote haben.
12: Ich bin großer Fan, wenn es nicht so bitter schmeckt.
13: Mhm. Nicht bitter.
14: Olivenöl hat 3 positive Attribute. Fruchtig, bitter, scharf, sonst nichts.
6: Ah, es muss fruchtig, es muss bitter und es muss scharf sein.
14: Ja.
6: Kann man eigentlich sagen, wir haben es nie so richtig gelernt, wie gute Qualität schmeckt?
14: Genau, nie gelernt, nicht gewusst, falsch aufgewachsen. Mit dem Glauben, dass Olivenöl mild schmecken muss und nicht kratzen darf. Und ich sage dann immer, dann kauft doch ein Sonnenblumenöl oder ein Rapsöl. Mhm. Und dann habt ihr ein mildes Öl. Aber Olivenöl darf nicht mild schmecken.
1: Für die Blindverkostung orientieren wir uns an dem technischen Prozedere, mit dem auch das deutsche Olivenölpanel die Öle verkostet. Dazu werden sie in blaue Gläser gefüllt, zugedeckt und auf 28 Grad erwärmt.
6: In blauen Gläsern mit Deckel, das müssen Sie vielleicht mal kurz erklären.
14: Ja, wir wollen ja nicht die Farbe des Olivenöls sehen. Sie könnte uns ja beeinflussen. Ne? Es gibt ja von hellgelb bis dunkelgrün. Man könnte ja meinen, dass so ein dunkelgrünes Öl vielleicht auch grün und frisch schmeckt. Aber das korreliert nicht miteinander.
6: Aha. Und der Deckel?
14: Damit die Aromen nicht verfliegen. Wir wollen sie ja drin behalten. Und wir schütteln da noch ein bisschen, damit sie ein bisschen ausbreiten. Und dann machen wir wirklich erst das Deckelchen auf, wenn wir unsere Nase mal reinhalten.
6: Interessant.
1: Das erste Olivenöl ist das von Denre.
6: Für mich keine Auffälligkeiten. Wie bewerten Sie das als Profi?
14: Also ich würde jetzt auch erstmal einen Schluck nehmen.
6: Ach so.
14: Ja.
6: Und nach was schmeckt das jetzt?
7: Naja, man hat so ein bisschen Tomate, hat man schon jetzt, würde ich sagen. Ein bisschen Gras im Bukett. Ist aber wenig, ne? Das ist ein ziemlich flaches Öl.
14: Ja, also wir als Experten würden sagen, dass es schon leicht überlagert ist und erst so oxidativ veränderte Noten hat, also schlicht ranzig ist. So alt, also ein Standardfehler im Olivenöl.
6: Das heißt, das dürfte dann auch gar nicht

0: Mehr extra Virginie heißen?
1: Streng genommen nicht.
2: Wenn jetzt ein Amt so eine Probe ziehen würde, dann würde es eine Beanstandung geben und die müssten das aus dem Regal räumen tatsächlich.
3: Den Reh schreibt, die Einschätzung unserer Experten könne man so nicht nachvollziehen. Ein anerkanntes Panel habe die Güteklasse Nativ Extra vor der Abfüllung bestätigt. Leichte oxidative Noten können abhängig von Lagerbedingungen auftreten.
0: Hoffen wir mal, dass es bei Nummer 2 besser wird.
1: Bin sehr gespannt.
3: Das ist das Olivenöl von Rewe Beste Wahl.
0: Riecht das jetzt anders?
2: Also in der Nase sind schon keine Aromen. Also es ist schon sehr flach und sehr müde.
1: Das ist ja schon richtig Richtung speckig. Ne?
2: Also das ist auch ein überlagertes Öl, aber ich würde jetzt hier sagen, noch nicht ranzig, aber knapp davor.
3: Rewe schreibt, ein externes und akkreditiertes Olivenölpanel habe das Öl mit der Kategorie Nativ Extra bewertet. Das Ergebnis unserer Verkostung könne man nicht nachvollziehen.
0: Weiter geht's mit der Nummer 3, bitteschön.
3: Das sizilianische Olivenöl von Edeka.
2: Es geht langsam aufwärts. Es ist immer noch kein frisches Olivenöl. Aber es hat zumindest ein bisschen mehr Charakter. Definitiv fehlerfrei.
1: Das hat ja zum ersten Mal eine gewisse Fruchtigkeit.
2: Ja, genau.
1: Wenn wir von Fruchtigkeit bei Olivenöl sprechen, hat es hier ein bisschen was zu bieten. Es hat auch so einen Duft von Gras ein bisschen. Einen Hauch von Tomatenschale, kann ich hier schon ein bisschen erkennen.
0: Will ich, dass das Olivenöl nach Tomatenschale schmeckt?
2: Ja, auf jeden Fall.
0: Ja?
2: Auf jeden Fall.
1: Das ist eines der guten Attribute von Olivenöl.
3: Wir geben die 5 Öle zusätzlich ins Labor. Stimmt die Herkunft Italien? Wurden sie mit günstigen Ölen gepanscht? Und wie sieht's mit Schadstoffen aus? Die gute Nachricht. Alle Öle stammen wie etikettiert aus Italien und wurden nicht gepanscht. Dabei ist Betrug mit Olivenöl nicht selten. Das Bundesamt für Verbraucherschutz und Lebensmittelsicherheit in Berlin. Ivo Gaden ist dort Experte für die Bekämpfung von Lebensmittelbetrug.
0: Warum wird Olivenöl denn überhaupt gefälscht?
4: Also die Margen sind schon sehr hoch. Man kann sich ja mal vor Augen halten, ein Liter Sonnenblumenöl kostet 1 Euro. Wenn wir das irgendwie natürlich als Olivenöl verkaufen können, machen wir natürlich immense Gewinnspanne.
0: Wie gehen die Fälscher denn konkret vor? Was sind die Tricks?
4: Also die Fälscher haben mehrere Optionen. Einmal natürlich ganz klassisch die Fehldeklaration, dass man einfach eine Güteklasse angibt, die dieses Olivenöl nicht besitzt. Also nativ extra, nativ, diese besten Kategorien, die wir haben. Oder auch einfach ein Produkt komplett verfälscht, Sonnenblumenöl nimmt, das ein bisschen färbt, ein bisschen Geschmack reinbringt, das einfach dann das Olivenöl verkauft. Also eine komplette Fälschung sozusagen auf den Markt bringt.
0: Wo tauchen denn diese Fälschungen bei uns in Deutschland auf?
4: Das kann Ihnen überall passieren, im Großhandel, im Kleinhandel, in der Gastronomie, also wirklich auf allen Stufen der Wertschöpfungskette kann man diese Fälschung finden. Da sind sie ja nirgendwo vorgefeilt, leider.
3: Gegen den Betrug mit Olivenöl ging auch die Polizei der Europäischen Union Europol bereits vor. So wie hier bei der Operation Opson. Dabei wurden auch in Deutschland Öle wegen diverser Mängel beanstandet. Wesentlich gravierender waren die Ermittlungsergebnisse in anderen europäischen Ländern. Dort wurde tonnenweise Olivenöl beschlagnahmt. Europol berichtet von systematischem internationalem Betrug. Zurück zu unserer Verkostung. Es fehlen noch die beiden teuersten Öle.
0: So, dann haben wir hier die Nummer 4.
3: Das Olivenöl vom italienischen Händler Andronacco.
2: Also wir haben jetzt hier einen ganz anderen Charakter mal, tatsächlich.
1: Für mich überlagert oder von überreifen Oliven fast schon geerntet und gepresst.
2: Das ist schon so überreif, dass es schon fehlerhaft ist. Und der heißt dann stichig, schlammig, der Fehler. Das ist im Mund noch schlimmer als in der Nase.
3: Andronacco schreibt, man sehe den Grund für den schlechten Geschmack primär in der Verwendung der transparenten Flasche. Man habe die Lichtempfindlichkeit des Naturprodukts im Handel unterschätzt. Man strebe an, die Verpackung zeitnah anzupassen.
0: Alle Hoffnungen ruhen jetzt auf der Nummer 5.
1: Oh ja, jetzt aber.
3: Das ist das naturtrübe Olivenöl. Mit 14,99 Euro pro halben Liter ist es das teuerste.
1: Ich frage mich so ein bisschen, ob das überhaupt Olivenöl ist. Ich bin da nicht ganz sicher. Ne?
2: Also das ist hier eine wilde Mischung aus diversen Fehlern, was man Olivenöl haben kann. Also stichig, schlammig auf jeden Fall, weinartig hat es und ranzig ist es auch noch.
0: Also, das heißt, es ist auch wieder falsch mit extra virginé.
1: Absolut, ja klar, das ist niemals extra nativ.

0: Fehler so intensiv ist, wie zum Beispiel hier, dann redet man vom Lampantöl und es dürfte nicht mehr in den Verkehr gebracht werden. Und ich würde persönlich sagen, das ist hier schon Lampantöl.
1: Das Öl wird von Borchers Feinfood vertrieben. Die Firma schreibt, man gehe von einem bedauerlichen Einzelfall aus, der möglicherweise auf abweichende Lagerbedingungen zurückzuführen ist. Eigene sensorische Prüfungen hätten den Fehler nicht bestätigt. Die Laborergebnisse zur Schadstoffbelastung. Hier gibt es große Unterschiede bei den Schadstoffen Mosch und Moa. Das sind Mineralölrückstände, die in Lebensmittel gelangen können.
2: Die können in die Öle kommen, zum Beispiel über den Produktionsprozess, also über Schmieröle in Förderbändern, in Pressen. Das Problem dabei ist, dass gesundheitliche Auswirkungen noch nicht ganz geklärt sind. Beim Mosch ist es so, dass es sich im Körper anreichert. Man weiß aber nicht, ob das jetzt wirklich gefährlich ist. Beim Moa gibt es Hinweise, dass es potenziell krebserregend und auch genotoxisch ist.
3: Wie sehen die Ergebnisse aus?
2: Die Ergebnisse sind größtenteils erfreulich. Also gerade wenn es um Mosch geht, hat man in diesen beiden Produkten wirklich sehr wenig gefunden. In diesen beiden Produkten etwas mehr.
1: Alle vier sind aber in Ordnung. Das von Antronaco jedoch übersteigt den Orientierungswert um das Doppelte.
3: Und wie sehen die Laborwerte bei dem problematischeren Moa aus?
2: Hier haben wir auf jeden Fall Licht bei diesen Produkten. Hier hat das Labor gesagt, der Stoff ist quasi nicht nachweisbar. Es gibt einen Wert, von dem man sagt, ja, ab diesem sollten Produkte vom Markt genommen werden. Der liegt bei über 2 Milligramm pro Kilogramm. Und dieses Produkt, das lag da doppelt drüber. Das heißt, wir lagen bei 4 Milligramm pro Kilogramm. Das sollte also vom Markt genommen werden.
1: Andronaco schreibt, man habe die betroffene Charge vollständig aus dem Verkehr genommen. Die Belastung sei höchstwahrscheinlich auf Verunreinigungen während der Ernte zurückzuführen. Künftig wolle man das Öl einer noch engmaschigeren sensorischen und chemischen Prüfung unterziehen. Unsere Stichprobe zusammengefasst. Im Geschmack sind Andronaco und Olive e Olio mit mehreren Fehlern durchgefallen. Den Reh hat ranzig geschmeckt, Rewe gerade noch okay. Am ehesten hat das Edeka-Öl unseren Experten geschmeckt. Im Labor ist Andronaco bei beiden Schadstoffen deutlich auffällig gewesen. Die anderen Öle waren in Ordnung. Gutes Olivenöl ist im Supermarkt leider selten. Unsere Experten raten, immer nach der aktuellen frischen Ernte suchen. Die sollte hinten auf dem Etikett stehen. Und wenn man ein gutes Olivenöl gefunden hat, ausgiebig nutzen, sagt Ernährungsdoc Silja Schäfer.
4: Da dürfen wir gerne von dem Mythos weg, Fett macht Fett. Denn Fett macht uns eher fit und schlank. Das können wir uns gerne an den Südländern abschauen, also am besten täglich.
1: Unser Fazit. Viele italienische Lebensmittel sind eigentlich köstlich und gesund. Aber zu günstigen Preisen ist gute Qualität meistens leider nicht zu erwarten.
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8: Hi. Bist du Salome?
9: Bist du mein Driver?
8: Ja. Oh Mist.
9: Erwischt.
8: Franka, ich bin...
9: Du bist in deiner Arbeitszeit für die Gärtnerei. Für mich.
10: Julius ist in Hannover. Er hat sich nicht nehmen lassen, Viktoria Kaiser höchstpersönlich vom Flughafen abzuholen.
8: Wieso das denn?
10: Vielleicht möchte er ja alles erzählen, was in letzter Zeit hier so vor sich ging.
11: Das Treffen heute war rein zufällig. Das ist keine Verschwörung hinter ihrem Rücken.
8: Schwer zu glauben.

0: Ey, was grinst denn so? Hab ich was verpasst?
1: Nicht in meinem Traum.
0: Was hast du denn geträumt?
1: Wir waren zu dritt.
0: Mhm. Wer und wo?
1: Du, Ellie, ich in meinem Bett.
0: Mhm. Und war es schön?
1: Ziemlich.
0: Und was haben wir gemacht?
1: Das wüsstest du gerne.
0: Klar. Natürlich. Mich interessiert das brennend. Traumdeutung ist mein neuer Nebenjob.
1: Wüsste ich noch gar nicht.
0: Mhm. Also? Hab ich vielleicht sowas gemacht?
1: Vielleicht.
0: Ja.

0: Julius, ich bin's, du. Hör zu, ich bin gerade bei dir zu Hause und ich wollte noch mal mit dir reden. Und jetzt erfahre ich, dass du am Flughafen bist, um meine Mutter abzuholen. Es tut mir alles leid, hör zu. Ich weiß, du bist sauer auf mich und ich habe dich verletzt. Julius, aber ich warne dich. Kein Wort zu Victoria über das, was ich vorhabe. Was wir vorhaben. Denk daran, du hängst da genauso mit drin. Wenn du mich hochgehen lässt, dann fliegst du mit auf. Ist dir das klar?
1: Kommst du wieder rein? Es gibt noch Nachtisch.
0: Ich muss sofort los. Danke für die Einladung.

0: Na, mit dem Film habe ich ja anscheinend deinen Geschmack getroffen.
1: Entschuldigung. Ich bin einfach so müde.
0: Willst du noch einen Tee?
1: Danke.
0: Du machst dich hier ganz schön gut auf der Couch.
1: Ja. Ist aber immer noch ein bisschen ungewohnt. So bei euch im Haus.
0: Beide haben unsere eigene Wohnung.
1: Ja.
0: Ich freue mich so, dass du das jetzt auch möchtest.

0: Sollen wir mal ins Schlafzimmer gehen?
1: Ich glaube, mir geht das zu schnell. Hier bei Lou im Bett.
0: Okay, aber Lou hat ihr okay gegeben?
1: Ich weiß. Trotzdem.
0: Verstehe. Sollt ihr nach Hause fahren? Hm. Ja?
1: Aber nimm deine Zahnpaste mit.
2: Zumindest ist er ehrlich,
3: ja? Ja, aber erst nachdem wir ihm auf die Schliche gekommen sind. Ach. Jonas hätte uns garantiert noch jahrelang doppelt abkassiert.
2: Wir waren aber auch kein Vorbild an Aufrichtigkeit.
3: Ja, aber aus edlen Motiven, weil wir uns nicht gegenseitig belasten wollten.
2: Ja, aber unsere Rücksicht hätte uns fast das Doppelte gekostet. Ja. Ich meine, und das uns, wo wir doch immer über alles reden. Oder?
3: Ich konnte das einfach nicht zugeben, dass mir manchmal die Arbeit ein bisschen zu viel wird.
2: Mhm. Höre ich da ein bisschen männliche Eitelkeit raus?
3: Ja, aber du hattest ja dasselbe Problem.
2: Erwischt. Aber es ist doch gut, dass jetzt Jonas uns manchmal hilft.
3: Ja, der ist sogar richtig wild aufs Arbeiten.
2: Will ja auch mit 40 in Rente gehen.
3: Das soll er mal loslegen.
2: Und wir beide sind abends nicht immer so völlig müde. Ach.
3: Ich bin sogar gerade ziemlich wach.
4: Ja. Wenn wir jeden Abend Döner essen, dann können wir aber nicht mit 40 aufhören zu arbeiten.
5: Komm, ich lade dich ein.
4: Na, das bringt ja nichts. Ich will doch mit dir zusammen meinen Ruhestand.
5: Ach komm, du hast mich mit deinem Sextraum jetzt aufgeweckt, jetzt habe ich Hunger.
4: Hat ja richtig heiß gemacht, mein Traum.
5: Oh ja, wenn du unbedingt einen Dreier willst, ich hab da nichts dagegen.
4: Jonas, das war ein Traum, kein Wunsch.
5: Ja, bloß rumgeknutscht habt ihr schon.
4: Ja, um dir eins auszuwischen.
5: Sah aber ziemlich echt aus.
4: Glaubst du, ich stehe auf Frauen?
5: Und wenn schon. Ich stehe auch auf Frauen, gibt's Schlimmeres.
4: Muss ich dich leider enttäuschen, ich nicht.
5: Und dann träumst du sowas? In jedem Traum steckt auch ein Körnchen Wahrheit.
4: Okay, dann träum du lieber mal von einem Zweitjob, sonst sind die Döner bald gestrichen.
3: Schönen Feierabend.
6: Danke.
3: Gott, Richard, was machst du denn da?
6: Hast du meinen Anruf nicht abgehört? Was hast du meiner Mutter erzählt?
3: Lass mich in Ruhe.
6: Hast du meiner Mutter erzählt, dass ich sie absetzen will?
3: Was denkst du dir?
6: Ich denke, dass es einen Grund gibt, warum du sie persönlich vom Flughafen abholst. Übrigens, ich warne dich.
3: Ach ja?
6: Ja.
3: Ich bin doch nicht blöd. Ich weiß, dass ich damit drin hänge, weil ich dir geholfen habe. Deine Mutter hat mich nur gebeten, sie vom Flughafen abzuholen, damit wir über Hotelangelegenheiten reden können. Und über mehr haben wir nicht geredet.
6: Okay. Sorry. Ich danke, dass du loyal bist.
3: Ja, das kann ich von dir nicht gerade behaupten.
6: Der Fehltritt mit dieser Frau, der tut mir sehr, sehr leid. Er hatte nichts zu bedeuten.
3: Ja, für mich schon. Also lass mich in Ruhe. Und halt Abstand von meiner Familie.

0: Ruf Frau Saravakos am besten gleich mal an und sag ihr, dass du nicht für sie arbeiten kannst.
1: Ich verstehe echt nicht, was Frankas Problem ist. Wieso kann ich nicht einfach irgendwo anders noch was dazu verdienen? Solange ich die Arbeit bei ihr nicht schleifen lasse, ist doch alles okay.
2: Ja. Leute, sag mal, wisst ihr eigentlich, ist Vollmond? Ich habe so weird geträumt. Kann ich mich da hinsetzen?
0: Ja.
1: Dann seid ihr ja schon zwei. Vielleicht habt ihr ja dasselbe geträumt.
2: Also, bei mir ging es ums Kochen. Was hast du geträumt?
0: Bei mir war es... willst du einen Kaffee?
2: Okay. Jetzt sag. Kam ich auch vor einem Traum?
1: Ja, Toni hat im Schlaf geredet.
2: Von mir?
1: Klang wie Ellie. Gewinnt.
2: Den Kochwettbewerb?
0: Ja.
2: Dann haben wir wirklich das Gleiche geträumt.
0: Krass, oder?
2: Ich bin gestern eine Runde weitergekommen, weißt du?
1: Hat Toni mir schon erzählt. Glückwunsch.
2: Toni, wenn wir wirklich das Gleiche geträumt haben, dann muss das doch klappen, oder? Ich meine, in jedem Traum steckt auch ein kleines bisschen Wahrheit.
1: Ich hab gedacht, du hast kein Problem.
0: Ich hab auch kein Problem mit dem Traum, aber ich will nicht, dass du es erzählst und ich will auch nicht, dass sie es erfährt, okay?
2: Wollt ihr noch einen Kaffee?
0: Ja?

0: Auf alle Bier?
1: Ja, mit dir würde ich gleich zusammenziehen. Mm.
2: Was ist?
1: Unser Mädchen ist sehr temperamentvoll.

0: Moment voll.
1: Kleines, Gläschen muss sich noch gedulden.
0: Am besten, wir melden sie schon mal in Palace und Charlies Footballverein an.
2: Dann können die beiden ihre kleine Schwester trainieren.
0: Weißt du was? Das erste Foto kommt davon in unser Erinnerungsbuch.
2: Ist da schon ein Foto von dir drin mit dicken Bauch?
0: Nee, ich glaube nicht.
2: Na dann, machen wir doch gleich mal eins.
3: Mhm. Hallo ihr beiden, wie lange braucht ihr noch?
4: Noch 2 Minuten.
0: 3 Minuten. So viel Zeit muss sein. Bald haben wir unser eigenes Bad. Mhm. Das stört uns niemand mehr.
2: Da kommen wir von lauter Knutschen zu gar nichts mehr.
5: Frau Kaiser.
6: Frau Böttcher.
5: Ach, das ist so schön, dass Sie wieder da sind.
6: Wann sind Sie denn angekommen?
7: Ach, gestern Abend sehr spät. Ich freue mich auch so, wieder zu Hause zu sein. Hab das sehr vermisst.
5: Und geht's Ihnen denn gut? Kein Stress mit den Investoren? Uff.
7: Hat alles sehr gut geklappt. Und bei Ihnen, was gibt's Neues?
5: Ein bisschen Familiengekabbel. Würde ich sagen. Also Frankas Gärtnerei stand ja vor dem Aus. Aber Gerd hat sie gerettet.
7: Sehr gut.
5: Ja, dann gehe ich mal arbeiten.
7: Frau Böttcher, ist Ihr Schwager noch in der Stadt?
5: Nein, Sie haben ihn leider ganz knapp verpasst. Er ist heute zur Kur gefahren.
7: Oh. Na, das freut mich. Neben Kur tut ihm sicher gut.
5: Ja, er hat natürlich so ein bisschen erwartet, dass Sie ihn mal anrufen.
7: Oh ja, das hatte ich unbedingt vor. Also, es war einfach nie der richtige Moment.
5: Naja, das können Sie ja nachholen. Er hat sein Handy dabei.
7: Ich weiß ehrlich gesagt nicht, ob ich ihn anrufen soll oder will. Kann. Missverstehen Sie mich nicht, Frau Böttcher. Ich mag Herrn Böttcher, ich mag Gerd. Aber ich will ihm einfach keine falschen Hoffnungen machen. So eine Beziehung, das passt nicht in mein Leben. Das ist zu viel Ablenkung, zu viel Unruhe. Das ist mir in den letzten 14 Tagen glasklar geworden. Muss den Fokus auf die Firma lenken. Ich habe jetzt zeitnah dann die Abgabe der Quartalszahlen. Und ich habe in der jüngsten Vergangenheit Fehler gemacht, Frau Böttcher. Das darf so nicht mehr vorkommen.
5: Ja, das habe ich mitbekommen.
7: Ja.
5: Naja. Sie und Gerd sind so ein schönes Paar. Aber ich freue mich natürlich auch, dass Sie wieder so voller Energie sind.
7: Ja. Ja. Jetzt gehört der Firma wieder meine volle Aufmerksamkeit. Damit bin ich immer am besten gefahren.
5: Noch ein bisschen heißen Tee?
7: Oh ja, gerne.
8: Ellie hat nicht mal richtig gefrühstückt. Sie ist voll im Tunnel wegen ihrer Koch-Challenge.
9: Ja. Wenn du ihr schon im Traum den Sieg prophezeist.
8: Wie bist du auf den Quatsch gekommen?
9: Wieso Quatsch? Das war eine super Story, wirklich.
8: Ja, aber am Ende glaubt sie es noch.
9: Ach, komm schon. Toni, ich habe alles gegeben, damit sie nichts von deinem Sextraum erfährt.
8: Erstmal hast du alles dafür gegeben, dass sie es erfährt.
9: Okay. Und? Was wäre so schlimm daran? Ich verstehe es wirklich nicht. Schon gestern Abend haben wir beide noch drüber gelacht. Ich bin mir ziemlich sicher, dass Ellie da auch drüber lachen
8: wird. Nein, sicher nicht. Darf ich dich daran erinnern, dass sie bis vor kurzem noch ziemlich verliebt in dich war und total verletzt war, als wir zusammengekommen sind?
9: Okay, und jetzt?
8: Mann, in meinem Traum haben nicht nur ich und sie rumgemacht, sondern auch du und sie.
9: Ich glaube nicht, dass sie das so stört.
8: Ich will einfach nicht, dass sie es erfährt.

0: weil es dir dann wieder schlechter geht.
1: Okay.
2: Meinetwegen. Von mir erfährt sie nichts. Ich möchte nämlich auch nicht, dass es uns schlecht geht. Hm.
0: Einen schönen Tag.
2: Süße Träume. Mhm.
3: Schau mal, man fällt aus der Haustür und ist direkt im Park. Das ist ja richtig cool. Besichtigung ist heute. 3 Zimmer, 86 Quadratmeter. Das ist groß, oder?
4: Mhm.
3: Gefällt dir nicht?
4: Sowas richtig im Grün wäre dann noch cooler mit Kind, oder?
3: Naja, das ist ja am Park. Also einen größeren Garten gibt's doch gar nicht.
4: Ich meine eher so außerhalb der Stadt? Richtung Gut?
3: Ja, tut mir leid, daran habe ich gar nicht gedacht.
4: Ist nicht wild. Ben und Charlie können auch mit dem Fahrrad zu uns kommen.
3: Nein, das ist Quatsch. Wir suchen in Richtung Gutshof.
4: Du willst lieber in die Stadt, stimmt's?
3: Ich wäre halt schneller im Laden. Und in der Kita vermutlich auch, aber... Sag mal, magst du überhaupt Altbau? Ich meine, so als Architekt bist du vielleicht eher was Stylisches. Neubau, Beton, Stahl, Glas.
4: Wenn man nicht selber baut, muss man immer Kompromisse eingehen. Hm. Ach, guck mal. Charlies Liane hat ein Foto geschickt von der Klassenfahrt.
3: Oh.
4: Oh.
3: Das ist echt süß.
4: Ja. Die sehen richtig fröhlich aus.
3: Im Steinzeitdorf waren die cool.
4: Pass auf. Ich schlag vor, wir überlegen uns beide erstmal, was unsere Prioritäten sind bei der Wohnung.
3: Ich hab schon überlegt. Wir suchen in der Nähe vom Gutshof. Dann können Pelle und Charlie hin und her kommen, wie sie wollen.
4: Das sagst du jetzt, aber du hast die 3 Zimmer am Park noch gar nicht gesehen.
3: Okay. Aber dann jetzt los.
5: Ja, ich weiß.
6: Genau, das ist meistens so. Nein, auf keinen Fall. Das glaube ich nicht.
7: Also ich kann es mir auch nicht vorstellen.
8: Ich kann es mir noch nicht so richtig vorstellen.
9: Hallo zusammen.
10: Hallo Richard, schönen guten Tag.
11: Richard, guten Tag.
9: Ich war in Sorge, ob du gut angekommen bist. Man hört gar nichts von dir.
11: Oh, habe ich mich jemals nicht gemeldet? Ich hatte bis jetzt keine Minute Zeit.
9: Nicht mal, um mich über eine Aufsichtsratssitzung zu informieren?
10: Das hier ist nur ein rein informelles Treffen, also fast privat.
11: Gunther ist ein paar Tage hier, bevor er wieder nach Costa Rica fliegt.
9: Schön.
10: Ja. Deine Mutter hat uns darüber informiert, dass alle Investoren an Bord bleiben. Gute Arbeit.
11: Ja. Es war nicht leicht, die Herren Lesser und Wagenbach und die anderen zu überzeugen. Aber mit dem nötigen Enthusiasmus...
12: Ja, und Ihrer Erfahrung.
11: ...hat es geklappt. Die MK ist wieder auf Kurs.
9: Tja, Gratulation. Wenn ihr nichts dagegen habt, ich setze mich zu euch. Die Reaktionen der Investoren interessieren mich natürlich auch.
11: Also, wir wollen Dinge besprechen, die ausschließlich den Aufsichtsrat und die Geschäftsleitung angehen.
9: Also doch nicht rein informell. Verstehen.
11: Ich melde mich bei dir. Wie weit bist du mit den Quartalszahlen?
9: Sonst hast du mir nichts zu sagen.
11: Oh, vielen Dank, dass du 2 Tage Lou vertreten hast.
9: Einen schönen Tag noch.
11: Auf jeden Fall dieser Herr Lesser. Als der dann.
13: Hallo.
14: Hey, Jonas.
13: Jonas, hey. Das sieht anstrengend aus, aber hast du später noch mal Zeit für uns?
14: Ja, das mit dem Saatgut, das kann auch bis morgen warten.
13: Ach.
4: Ja, ich wollte dich da eigentlich sowieso noch mal anrufen. Deswegen, die Sache ist, die Frank hat mir verboten, jeden 2 Job anzunehmen.
13: Wir wollen dich natürlich nicht in Schwierigkeiten bringen, aber bei uns wäre das ja nicht so oft. Also,
14: und? Du könntest immer kurzfristig absagen.
13: Ja, wir würden auch noch was drauflegen, oder? Aber nicht das Doppelte.
4: Ja,
13: soll ich nochmal mit Franka reden?
4: Nee, danke, ich mach das schon selber. Ich komme einfach später bei euch vorbei, okay? Ja, tut mir leid.
13: Ne? Hey, hallo.
1: Jonas hat euch ja sicher schon gesagt,

0: Sagt, dass er leider nicht mehr bei euch arbeiten kann. Tut mir leid.
1: Ja, hat er, gerade eben. Mhm.
0: Wir haben nämlich so viele Außenaufträge und da kann ich nicht auf ihn verzichten.
1: Nein, verstehe ich auch. So einen kräftigen Mann würde ich auch nicht abgeben wollen. Komm, lass uns gehen, ja? Tschüss, ihr beiden.
2: Ja.
0: Jonas?
2: Was? Ich hab's Ihnen gerade selber gesagt.

0: Also mir haben die offenen Dachbalken gefallen. Ich finde, das hatte so was Gemütliches.
1: Oder Unfertiges, je nachdem, wie man sieht. Ich fand die Fußböden toll.
2: Ja?
1: Ja.
2: Die haben mir jetzt gar nicht gefallen. Die waren so kalt.
1: Ja, man kann hier und da einen Teppich drüber legen.
0: Das heißt, wir bewerben uns auf die Wohnung. Ich meine, es dauert nicht mehr lang und dann sind wir schon zu dritt.
1: Genau genommen sind wir dann zu fünft.
0: Ja, ich habe Pelle und Charlie nicht vergessen. Ich meine nur, dass wir langsam was finden sollten, bevor die Kleine kommt.
1: Verstehe ich schon, aber trotzdem hat die Wohnung Zimmer zu wenig.
0: Ach, du willst das Nestmodell aufgeben?
1: Willst du die Jungs nicht bei uns haben?
0: Doch, doch, klar. Ich meine nur, euch war das Nestmodell doch so wichtig.
1: Ja, aber es wird auf Dauer nicht funktionieren. Ich muss mit Luna drüber sprechen, wenn sie wieder da ist. Aber ich möchte gerne, dass die Jungs Teil unserer Familie sind, dass sie Platz bei uns haben.
0: Klar, wünsche ich mir auch.
1: Also, suchen wir einfach weiter.
0: Also, vier Zimmer.
1: Ja, die müssen schon sein. Ja.
3: Ich hätte es fast nicht ausgehalten. Am liebsten wäre ich aufgesprungen und gegangen.
4: Warum hast du es nicht einfach gemacht?
3: Weißt du, Franka, wenn ich alleine bin, dann bin ich so wütend auf ihn. Auf alles, was er gemacht hat und auf das, was er aus mir gemacht hat.
4: Das verstehe ich.
3: Aber wenn ich ihn dann sehe und wenn ich mit ihm zusammen bin, ich... Weißt du, ich verstehe nicht, wie ich ihn immer noch lieben kann. Nach allem, was er mir angetan hat.
4: So wie gestern Abend habe ich Richard auch eigentlich noch nie erlebt. Na, Mama, zur Einladung gestern Abend.
3: Ja, weiß ich auch nicht, was das sollte. Sie hätte mich ruhig mal fragen können.
4: Ach, du weißt doch, wie unsere Mutter ist. Sie hat gehofft, dass sie euch ausspricht. Also irgendwie stand Richard neben sich.
3: Was willst du mir denn damit jetzt sagen?
4: Ich glaube, er hofft, dass du ihm den Seitensprung verzeihst.
3: Ja, das mag ja sein, aber er hat sich einfach nicht unter Kontrolle. Er wird sowas immer wieder machen und so ein Leben will ich nicht führen.
4: Ja, da hast du ja recht. Du hast recht. Was da auch immer ist, ihr beide tut euch nicht gut. Ach, Julchen.
3: Ich würde am liebsten meine Gefühle einfach abstellen. Oder ihn nicht mehr sehen. Also das würde auch schon helfen. Aber dieser blöde Aufsichtsratsposten, ich werde immer wieder mit Richard zu tun haben.
4: Ja, aber dann gib den Posten doch einfach ab.
3: Und mich lächerlich machen? Ein Geschäftsführer, der sein privates Leben und das berufliche nicht trennen kann?
4: Mann, Julchen, das kann doch nicht an erster Stelle stehen. Es geht um deine Gefühle, es geht um dich.
3: Ja, aber Viktoria Kaiser verlässt sich auf mich. Sie ist meine Arbeitgeberin. Was soll sie denn von mir denken?
4: Lass die Kaisers nicht über dich bestimmen. Überleg dir, was dir am Ende wichtiger ist. Was andere von dir denken oder ob es dir selber gut geht.
5: Wieso darf meine Arbeitgeberin bestimmen, was ich an meinem Feierabend mache?
6: Guck mal, siehst du doch einfach mal positiv. Wenn du abends noch jobbst, dann hätten wir überhaupt keine Zeit für schöne Sachen mehr.
5: Wir wollten uns die schönen Sachen doch für die Zeit aufheben, wenn wir genug Geld auf der Seite haben.
6: Wir haben keinen Sex mehr, bis wir 40 sind.
5: Die Zeit habe ich immer, keine Sorge.
6: Heute Abend einen Film auf der Couch?
5: Klingt gut.
6: Okay. Und dann machen wir Popcorn selber, das spart richtig Geld.
5: Okay. Ich bringe Mais mit. Und dann haben wir Zeit für schöne Sachen.
6: Cool. Freu mich.
5: Und ich mich erst. Fühl dich zur Einstimmung schon mal geküsst.
6: Tschüssi.

0: Guck mal, das ist optimal hier. Fünf Zimmer, große Terrasse, fußläufig zum Gut. Fernwärme, Fußbodenheizung, Gäste-WC sogar. Da rufe ich an.
1: Ich glaube nicht, dass ich mir das leisten kann.
0: Du, dann übernehme ich die Miete. Das ist okay, ist kein Problem.
1: Für mich schon. Schau mal, ich hatte das schon mal mit meinem Ex-Freund Patrick. Er hat von einem Tag auf den anderen Schluss gemacht, meine Sachen vor die Tür gestellt, alle Schlösser ausgetauscht.
0: Das wusste ich nicht.
1: Ja, das ist ja auch nichts, was man beim ersten Date erzählt.
0: Erstes Date. Sind wir nicht langsam drüber hinweg?
1: Ja, klar. Nur halt irgendwie auch nicht, oder?
0: Wie meinst du das?
1: Naja, fehlt dir das nicht manchmal, dass wir kein klassisches Kennenlernen hatten?
0: So mit ineinander laufen, kribbeln im Bauch.
1: Ja, der erste Kuss, die Aufregung, wie es dann weitergeht.
0: Ich fand unser Kennenlernen ganz schön aufregend, wenn ich ehrlich bin.
1: Ja. Aber weißt du, was ich meine? Das war alles so durcheinander, das war gar nicht.
0: Unbeschwert?
1: Ja.
0: Dafür wird unsere Zukunft so unbeschwert wie nur möglich. Das verspreche ich dir.
1: Unsere Patchwork-Zukunft.
0: Das, was dein Ex-Freund gemacht hat, das werde ich niemals tun. Da kannst du sicher sein.
1: Ich weiß. Trotzdem, es ist nicht gut, wenn eine Person von der anderen abhängig ist. Oder nicht?
0: Du und ich, wir haben das so gehalten, wir sind eine Familie und wir stehen füreinander ein.
1: Ja, ich will auch eine Familie mit dir haben. Aber ich habe die Erfahrung nun mal gemacht.
0: Okay, ja, ist okay. Verstehe ich. Was hältst du davon, wenn ich nur den Teil übernehme, den diese Wohnung mehr kostet als die kleinere? Wir wollen eine größere Wohnung wegen meinen Jungs haben. Das heißt, es ist auch nur fair, wenn ich den Anteil übernehme.
1: Ja. Okay, ja, das klingt nach einem guten Plan.
2: Hallo. Du, hör mal, hast du Steckrüben? Also, ich wollte mal so einen Eintopf kochen. Meine Großmutter, die hat ja aus dem Spreewald, die hat einen Kohlrüben-Eintopf gemacht mit Butter, Zucker und Rumi.
3: Ja, Gisela, hi.
2: Hi.
3: Gehst du schon mal rein? Ich komme dann gleich nach.
2: Alles in Ordnung? Was ist denn passiert? Raus mit der Sprache.
3: Kennst du dich eigentlich mit Träumen aus? Also mit einer bestimmten Art von Träumen?
2: Wie? Albträume? Ach, du meinst erotische Träume? Also, ja, das ist ja was ganz Normales und was sehr Schönes. Mhm. Oder was nicht schön?
3: Doch. Es war sehr schön, aber genau das ist ja das Problem.
2: Hä? Weil Jonas nicht dabei war, ne?
3: Doch, Jonas war schon dabei, aber. Also Jonas und eine Freundin.
2: Ach, ein Dreier?
3: Ja.
2: Ja, das ist toll. Ja. Was denn? Ach so, ja. Okay, aber wo ist da jetzt das Problem?
3: Das Problem ist, dass ich einen Sextraum mit einer Freundin hatte und das auch noch total schön fand, aber eigentlich gar nicht auf Frauen stehe, beziehungsweise ich weiß nicht, ob ich auf Frauen stehe und ich weiß überhaupt nicht, was das alles zu bedeuten hat.
2: Ach so, ja. Von Sex mit jemandem zu träumen, das heißt ja nicht, dass man in der Wirklichkeit auch mit der Person Sex haben will. Also nicht unbedingt.
3: Ja?
2: Ja.
3: Aber ich muss die ganze Zeit an den Traum denken.
2: Ja, das macht doch nichts. Das bedeutet ja, guck mal, so ein Traum, der kann ja tausend Gründe oder Anlässe haben. Vielleicht wünschst du dir ja, dass die Freundschaft mit deiner Freundin noch enger wird.

0: Vielleicht, ja.
1: Aber Julius meinte mal, wenn ich immer an eine Person denken muss...
2: Ach, interpretier da bloß nicht zu viel rein. Genieße es einfach. Okay.
0: Danke, Gisela. Du hast mir geholfen.
2: Jetzt habe ich's. Das ist mein neues Thema für den Podcast. Sexträume. Willst du mein Gast sein?
0: Du, also ich habe gerade generell jetzt nicht so viel Zeit, deswegen... Aber gib mir gerne Bescheid, wenn die Folge fertig ist, weil dann würde ich sie mir auf jeden Fall anhören.
2: Ja, du kannst ja noch mal drüber nachdenken. Das ist ein tolles Thema. Wo sind denn jetzt die Steckkunden?
3: Na, Jonas? Maloche für meine Schwester?
4: Nee, Arbeit an der frischen Luft. Das Glück hat nicht jeder.
3: Na, ich hoffe, du kriegst wenigstens eine Gehaltserhöhung, sonst wird das nichts mit Freizeit ab 40, ne?
4: Mach dir mal da keine Sorgen. Wir verzocken unser Geld ja nicht an der Börse, so wie du.
3: Ach du, die Kurse steigen, die Kurse fallen. Ich habe wenigstens was riskiert.
4: Mit Tonis Geld?
3: Ja, wenigstens bilde ich mir nicht ein, dass ich mit 40 mit einem Aushilfsjob ausgesorgt habe. Oder wollt ihr nur noch essen, was Corinna in ihrem Laden aussortiert?
4: Du kannst uns ja mal einladen.
3: Ach, danke, du. Ich gebe mein Geld lieber für schöne Dinge aus, weißt du?
4: Und wir sparen unser Geld eben lieber.
3: Tja, dann macht das. Ist ja auch Entscheidung. Aber wenn ihr mit 40 da sitzt und merkt, dass es nicht funktioniert hat, dann sagt nicht, ich hätte euch nicht gewarnt, ja?
4: Das gebe ich dir gerne schriftlich.
3: Das wäre lieb. Na dann.
4: Na dann.
3: Fröhliches Fegen.
5: Was soll ich?
2: Ja, ich weiß, du hast gerade andere Probleme.
5: Genau, ich muss jetzt gleich zu Victoria Kaiser.
2: Ja, aber sag doch einfach ja. Und du bist nämlich der perfekte Gast für einen Podcast.
5: Sex und Träume sind wirklich nicht meine Lieblingsthemen.
2: Ja, aber vielleicht lenkt es dich ja auch ein bisschen ab von deinem Liebeskummer.
5: Mama, misch dich nicht ein, ja? Keine Anfrage an Richard und kein Podcast.
2: Ja, aber es geht ja auch gar nicht um erotische Träume mit Verflossenen, ja, sondern mit Freunden. Das ist...
5: Mama, ich muss los.
2: Ja.
6: Hey!
2: Hey! Hey!
6: Habe ich das gerade richtig gehört? Sie machen einen Podcast über Sexträume mit Freunden?
2: Genau.
6: Darf ich ihr Gast sein? Also, ich finde Podcast klingt cool, das Thema ist spannend.
2: Ach, haben Sie da eigene Erfahrungen?
6: Klar.
2: Ach, das ist ja wunderbar.
6: Finde ich auch. Ich finde aber, immer wenn man mit Freunden drüber spricht, dann finden die das peinlich.
2: Ja, und deshalb braucht man ja eben so einen Podcast, ne? Schäm dich nicht für deine Träume.
6: Eben. Ich würde mich voll freuen, wenn jemand von mir träumt.
2: Ach, das passt ja super. Also, Sie sind engagiert.
6: Deal.
2: waren wir nicht eigentlich schon beim Du?
6: Ja, sorry, stimmt. Okay, ja, dann danke dir.
2: Bis dann.
7: Hast du denn heute noch Zeit, dir die Wohnung anzugucken?
6: Eigentlich wollte ich mich um die Kinderecke im Buchladen kümmern. Hey, du als Architekt, du hast doch bestimmt eine gute Idee dafür, oder?
7: Hast du denn überhaupt Platz für eine Kinderecke?
6: Ja, habe ich letztens mit Papa ausgemessen. Ich habe mir nämlich überlegt, ich würde gern nach der Geburt wieder schnell anfangen zu arbeiten.
7: Okay, finde ich gut, aber so eine regelmäßige Aushilfe brauchst du trotzdem, oder?
6: Ja, aber ich lege mir auch schon eine Weile was beiseite. Auf Dauer wird es natürlich nicht reichen. Hey. Nein, du bezahlst mir keine Aushilfe.
7: Ich?
6: Das will ich nicht.
7: Ich werde mich hüten, irgendwas zu sagen. Ich habe dir zugehört. Du möchtest gerade unabhängig sein.
6: Ja.
7: Aber ich habe eine andere Idee. Ich bin ja bald raus aus der MK und ich muss ja nicht sofort was Neues anfangen. Das heißt, ich könnte in Elternzeit gehen und du arbeitest weiter. Wie wäre das?
6: Das klingt total schön.
7: Oder?
6: Ja. Aber reicht das? Ich meine, als Selbstständige weiß ich halt nie genau, was reinkommt.
7: Ich habe ein bisschen was auf der hohen Kante mit Elterngeld und Kindergeld zusammen. Passt das. Und ich stelle es mir sehr schön vor, für die Kleine so viel Zeit zu haben. Ich habe Pelle und Charlie in den ersten Monaten so viel verpasst. Ich fand das richtig, richtig schade.
6: Ja, ich finde es auch schön, wenn die Kleine ganz

0: ganz viel von ihrem Papa hat von Anfang an. Sie hat nämlich einen ganz tollen Papa. Mhm.
1: Jonas, machst du schon wieder Pause? Du weißt doch, die Setzlinge im hinteren Gewächshaus müssen alle noch
2: längst heute passiert.
1: Und der Auftrag im Kurpark? Du warst ganz schön schnell wieder hier.
2: Ich habe auch schnell gearbeitet, du kennst mich.
1: Ich hoffe nicht nur schnell, sondern auch effizient. Jetzt tu doch mal dein Handy weg.
2: Kannst ja nachgucken. Gleich. Es muss dir was zeigen. Diese Planen hier. Hm? Qualitativ viel besser als unsere. Du hast dich die ganze Zeit schon darüber geärgert?
1: Ja. Aber die kann ich mir nicht leisten.
2: Auch nicht, wenn sie günstiger sind?
1: Ja, Wahnsinn. Wie hast du das denn rausgekriegt?
2: Recherche. Also, soll ich bestellen?
1: Ich hoffe, deine Arbeit leidet nicht unter deiner Recherche.
2: Ich bin super effizient. Was glaubst du, wie ich das hier alles sonst schaffe? Also, 100 Stück.

0: Julius. Ich wollte dir gestern Abend nichts unterstellen. Entschuldige, ich weiß auch nicht, was mit mir los ist. Steh völlig neben mir. Ich kann mein Leben ohne dich einfach nicht vorstellen.
1: Witzig. Ich kann mein Leben mit dir nicht mehr vorstellen.
0: Ach komm, Julius.
1: Nein. Ich hab's gar nicht nötig, mit jemandem zusammen zu sein, der untreu ist.
0: Das verstehe ich, aber ich kann ja meine Liebe zu dir nicht einfach abstellen.
1: Ich auch nicht. Und darum ist es wohl besser, wenn wir uns nicht mehr sehen.
0: Wie soll das gehen? Wir arbeiten in der gleichen Firma. Ich kann mich ja nicht unsichtbar machen.
1: Ich habe deine Mutter gebeten, mich von meinem Posten im Aufsichtsrat zu entbinden.
0: Was?
1: Also müssen wir uns nur noch aus dem Weg gehen.
0: Wir haben ein gemeinsames Ziel.
1: Ziele ändern sich.
0: Wir waren uns einig, dass meine Mutter für die MK nicht mehr tragbar ist.
1: Und genau dafür war ich dir gut genug.
0: Ist doch Quatsch. Ich liebe dich, nur deshalb stehe ich hier und rede mit dir.
1: Deine Mutter, die ist vitaler und belastbarer denn je. Die ist nicht alt und überfordert. Die wird den Laden noch in 10 Jahren leiten.

0: Danke dir.
1: Bitte schön. Zucker ist schon drin, ein Löffel, so wie du es machst.
0: Langsam wirst du mir unheimlich.
1: Für die Planen habe ich auch noch einen Freundschaftsrabatt rausgeschlagen, 10%.
0: Ihr seid schon Freunde, das ging schnell.
1: Ich habe mich halt einfach ein bisschen angestrengt für dich.
0: Jonas, warum machst du das hier alles? Ich weiß, dass du dich ins Zeug legen kannst, aber du willst doch irgendwas von mir.
1: Ja, gut, wenn du so fragst, eine kleine Gehaltserhöhung wäre schon nicht schlecht.
0: Das geht nicht, das weißt du, das ist nicht drin.
1: Schade. Du kennst ja mein Projekt, oder? Dass ich mein Leben mit Toni genießen möchte und das am liebsten so schnell wie möglich ohne Arbeit.
0: Ja, ich kenne ein ambitioniertes Ziel.
1: Und ich kann das auch erreichen, wenn du mir erlaubst, dass ich bei Carla und Michael auf dem Pferdehof jobbe.
0: Nein, darüber haben wir schon so oft gesprochen. Ich habe alles dazu gesagt, das geht nicht.
1: Bitte. Meine Arbeit hier wird nicht darunter leiden. Ich verspreche es dir.
0: Ja, das hast du schon oft versprochen.
1: Okay. Ja, du hast recht. Mein Vorschlag. Ich arbeite auf dem Pferdehof nur nach Feierabend. Und wenn ich mein Wort breche, dann kannst du mich sofort fristlos kündigen.
0: Du bist eine richtige Nervensäge, weißt du das? Wir, deine Arbeit leidet darunter.
1: Yes. Vielen Dank. Ich bin im Gewächshaus.
2: Du, ich ackere monatelang wie ein Irrer und er wirft einfach seinen Posten hin. Weißt du, hast recht. Ich bin selbst schuld, Lara. Ja. Ich bin selbst schuld. Aber vielleicht ist Julius Aufstieg gar nicht so schlecht. So ehrlich gesagt bin ich erleichtert. Diese ganze Liebeschance, die ist sowieso zu kompliziert geworden. Ja, am Ende hätte ich ihn dann doch heiraten müssen. Stell dir vor. Ich muss jetzt nur schnell Ersatz finden. Ja, jemanden, der auf unserer Seite und leicht zu steuern ist. Was? Ja, genau. Jemanden, der mich anhimmelt, aber nichts von mir will. Okay. Lara, ich melde mich. Bis dann. Ciao.

0: Hallo.
1: Hi. Musst du nicht arbeiten?
0: Oh ja. Und zwar wie ein Tier. Ich muss doch Kohle auf die Seite bringen.
1: Das habe ich ganz vergessen. Hier, nur noch Luft und Liebe ab 40.
0: Mhm. Ganz genau. Und Frank hat mir jetzt auch erlaubt, dass ich nach Feierabend auf dem Pferdehof jobbe. Ist also alles offiziell ungeklärt.
1: Gratuliere. Dann kann ja jetzt nichts mehr schiefgehen.
0: Oder?
1: Mhm.
0: Poesiealbum. Gibt's sowas noch?
1: Ja, das ist ein Erinnerungsbuch von Daniel.
0: Erinnerungen an Rechnungen?
1: Ja, die habe ich vorhin auf dem Pferdehof bezahlt. Sie erinnert mich an den Moment, in dem Daniel und ich nach unserer ersten gemeinsamen Wohnung gesucht haben.
0: Ihr zieht zusammen. Seit wann das?
1: Seit gestern. Ja, ich weiß, du magst ihn nicht, aber das wirst du noch. Du musst ihn nur besser kennenlernen.
0: Okay. Naja, das Geschenk ist ja schon mal ziemlich süß. Für den Anfang.
1: Voll. Nur je mehr ich reinklebe, desto mehr fällt mir auf, wie viel eigentlich fehlt. Naja, wir hatten ja keine klassische Kennenlernphase wie andere Paare. Und das merke ich jetzt bei der Wohnungssuche. Wir wissen überhaupt nicht, worauf der andere steht.
0: Hauptsache ist doch, ihr steht aufeinander.
1: Ja. Es ist nur, ich... Schau mal, ich war schwanger, bevor ich wusste, wer er ist. Wir haben nach dem Kinderwagen geschaut. Da waren wir noch nicht mal ein Paar.
0: Naja, der Roman muss wohl erst noch geschrieben werden.
1: Ich hab mir das einfach immer ganz anders vorgestellt. Du weißt, dass mein Leben durchgeplant war.
0: Hm. Wie wär's, wenn du eure Kennenlerngeschichte einfach selber schreibst? Ja. Ich meine, ist jetzt vielleicht keine echte Erinnerung, aber bestimmt ein guter Ersatz. Was ist los? Kommt das Baby?
1: Kannst du den Raum abschließen? Ich muss noch mal weg.
0: Jess, ich muss arbeiten. Ich hab noch eine Lieferung.
1: Der Beste, danke.
0: Jess.
1: Danke, danke, danke, danke, danke. Auf dich ist Verlass. Kannst du heute früher Feierabend machen?
2: Hi.
3: Hallo.
2: Können Sie den Termin von später auf morgen verschieben?
3: Das mache ich direkt.
2: Ist irgendwas passiert?
1: Nein, noch nicht. Aber vielleicht passiert gleich was. Okay, du hättest doch auch gern ein klassisches Kennenlernen gehabt, oder?
2: Ja. Ja, ist halt anders gelaufen.
1: Ja, was, wenn nicht? Guck mal. Wir stellen unsere Erinnerungen nach und kleben sie hier ein. Wir suchen aus, an was wir uns erinnern wollen. Ich meine, dafür hast du mir das Buch doch geschenkt.
2: Ja, also ich weiß nicht ganz, ob ich verstehe, was du meinst, aber ich würde gerne als erstes diesen Moment einkleben.

0: was versprochen, du sagst es ihr nicht.
1: Elli, dass du auch in meinem Traum warst, das hat gar nichts zu bedeuten. Das
2: du hattest einen Sextraum. Mit mir.
3: Hallo, Victoria. Wurde aufgehalten.
4: Hast du mit Herrn Böttcher gesprochen?
3: Ja, also nein. Ich habe ihn getroffen, aber im Moment will er nicht mit mir reden.
4: Hat er dir gesagt, dass er seinen Posten im Aufsichtsrat niedergelegt hat?
3: Ja. Es tut mir leid. Es ist meine Schuld. Ich war Julius gegenüber nicht fair.
4: Keine Details, bitte. Er hat mir gesagt, dass es emotionale Gründe hat. Mehr interessiert mich nicht.
3: Schwerer Verlust für die MK. Und Verlust für mich ganz zu schweigen.
4: Ach, spar dir bitte dieses Theater.
3: Ich werde einen Ersatz finden. So schnell als möglich.
4: Auf gar keinen Fall. Ich will, dass Herr Böttcher zurückkommt. Und du wirst ihn überreden.
3: Wie stellst du dir das vor? Ausgerechnet ich?
4: Deinetwegen ist er gegangen. Deinetwegen wird er zurückkommen.
3: Wie?
4: Das ist deine Sache. Entweder er kommt zurück oder ihr geht beide.
5: Ich will einen Burger.
6: Ja.
5: Kannst du dir vorstellen, darauf die nächsten 10, 15 Jahre zu verzichten?
6: Naja, für immer. Also wenn wir mit 40 aufhören wollen zu arbeiten, dann müssen wir unser Geld ja zusammenhalten.
5: Das war aber nicht der Plan.
7: Ich weiß, es klingt voll spießig, aber ich bin echt froh, dass du so eine solide Ausbildung anfängst.
6: Mega.
7: Ich habe meine Entscheidung, den Posten im Aufsichtsrat abzugeben, mit größter Verantwortung getroffen.
8: Wir haben uns heute das erste Mal getroffen und haben gerade unser erstes Date.
7: Oh, romantisch. Mhm. My Lady, my Lord, willkommen bei uns auf Schloss Quarterback.
9: Julius, ich will nicht aus der MK fliegen. Bitte, tu mir diesen einen letzten Gefallen.
7: Vergiss es.
9: Julius!
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17: Larissa hat Kilians linke Hand festgedrückt, ganz bewusst. Ich habe leider nicht mitbekommen, worum es ging, aber sein Gesicht hat sich komplett verändert.
18: Wisst ihr, und der Werner, der fragt mich auch noch, ob ich die Arbeit übernehmen kann von dem, wie heißt er jetzt?
17: Fischer.
18: Ja, von dem.
17: Ja, aber das ist doch toll, das zeigt, dass Werner dir vertraut.
18: Mir vertraut? Yvonne, ich habe jetzt einen Haufen mehr Arbeit, ich darf den Fischer retten, kriege ich deswegen eine Gehaltserhöhung? Nee.
17: Ja, das ist jetzt wieder typisch Werner.
19: Ich habe ihn in mein Herz geschlossen und gehofft, er wird mein Nachfolger. Adam hat mein Vertrauen missbraucht. Trotzdem. Ich mache mir große Sorgen um ihn.
20: Ja, da kann man seine Gefühle ja auch nicht einfach abschalten. Du hast geglaubt, er gehört zur Familie.
19: Tut er aber nicht. Es wird noch bestimmt dauern, aber ich komme klar.
6: Weil wir die Rose ja zusammen eingepflanzt haben.
17: Hermine ist unsere Rose. Wir haben sie gemeinsam gerettet. Larissa hat sie danach zertrampelt.
6: Hör auf zu lügen. Du bist ja von Kilian besessen.
17: Lass uns gehen. Kilian, tu es nicht. Nimm nicht ihre Hand.

0: Bitte, Kilian, tu es nicht.
1: Sag mal, geht's noch? Du bist ja vollkommen durchgedreht. Schatz, lass uns gehen.
2: Ja, mein Liebling. Hör endlich auf, Lügen über Larissa zu erzählen.
0: Es sind keine Lügen.
2: Larissa ist die Frau meines Lebens und ich liebe sie über alles. Wir sind sehr glücklich zusammen. Begreif das endlich. Deine Eifersucht ist einfach nur krankhaft. Vielleicht solltest du dich mal untersuchen lassen.
1: Hey, lass gut sein.
2: Er ist doch wahr. Komm.
3: Und dann habe ich Frau Sanchez davon überzeugt, dass man viel fitter an den Tag startet, wenn man morgens Yoga macht. Und dann habe ich die Stunde gebucht.
4: Ach, Fritzchen, du hast wirklich dazugelernt. Toll. Aber ich finde es auch unglaublich, dass Lali jetzt schon wieder so einen vollen Terminkalender hat, obwohl sie gerade erst wieder da ist.
3: Ja, vor allem, weil Leo ja
5: auch... Schön, dass du auch da bist, Erik. Und auch dir wünschen wir einen wunderschönen Feierabend. Oh, du hast gekocht. Wie nett. Wirklich, es macht keinen Spaß.
4: Du hast gekocht, das ist toll. Ich habe einen Riesenhunger.
3: Das ist sehr toll von dir, Erik.
4: Was gibt's denn?
5: Mexikanische Hausmannskost.
4: Ach, Chili.
5: Tischdecken. Komm, kurz mach.
3: Ich esse nicht mit,
5: ne? Und trotzdem.
3: Wieso isst er nicht mit?
4: Hast du nicht zugehört?
5: Nee.
4: Lale ist den ersten Tag wieder da.
3: Oh. Ja, ich koche für uns, auch wenn es später wird wegen der Termine.
4: Und Erik, wie war dein Tag denn so?
5: Nix passiert, was die letzten 5 Jahre nicht auch passiert wäre. Wie war dein Tag?
4: Mein Bankberater hat angerufen.
5: Ach, Schatz.
4: Und er vertraut mir und meinem Geschäftssinn. Er hat den Kredit zugestimmt, ohne mit der Wimper zu zucken.
5: Was sagst denn du dazu, Fritz?
3: Ich finde die Idee super.
5: Super?
4: Erik, was soll das?
5: Eine Investition, Yvonne, ist immer ein Risiko.
4: Das sieht mein Bankberater anders.
5: Ja, weil er von ihren Schulden lebt.
4: Willst du mich jetzt wieder in irgendeiner Form kleinreden?
5: Nein, Yvonne, möchte ich wirklich überhaupt nicht. Ich im Gegenteil. Ich finde dich groß. Was du auf deinen langen Beinen alles aufstellst. Kaffee, Bar, Vintage, Mode. Wirklich, mein Schatz, investieren ist immer gut. Das sagt der Mann im Fernsehen doch auch die ganze Zeit.
4: Okay, also findest du es doch gut, was ich da mache?
5: Großartig, abgesehen davon, du hast doch immer ein Spürnäschen bewiesen.
4: Spürnase,
5: richtig groß. Also,
4: Erik, meinst du eigentlich, ich lese nicht zwischen den Zeilen, was du jetzt mit dieser Lobeshymne sagen willst?
5: So, Fritz, und das erklärst du mir jetzt mal bitte. Da bin ich jetzt positiv, passt's auch wieder nicht. Hast du es mal geschafft, hier irgendwem irgendwas per Zufall mal recht zu machen?
3: Soll ich lieber hierbleiben, bevor ich wieder zerfleischt oder...
4: Nein, Fritz, auf gar keinen Fall. Du verbringst heute Abend Zeit mit deiner Liebsten.
5: Und ich sage aber jetzt sowieso nichts mehr, ich deeskaliere. Und ihr beide, ihr werdet schon wissen, was ihr tut, aber jetzt sagt mir nichts mehr.
0: Dann leg dich schon mal auf die Couch und mach's dir gemütlich.
2: Ich bin aber nicht müde.
0: Aber total aufgekratzt. So wie die Verrückte dich belagert hat. Ich hol dir was zu trinken. Also so wie Fanny sich inzwischen verhält, solltest du eine einstweilige Verfügung gegen sie einrichten.
2: Ich glaube, das ist nicht nötig.
0: Wenn sie dich noch mehr belagert?
2: Ich denke, so langsam hat sie es kapiert.
0: Hoffentlich.
4: Hier.
2: Danke.
4: Bitte.
0: Dann machen wir es uns doch mal gemütlich, hm?
2: Mhm. Ich kapiere einfach nicht, warum sie so vehement dagegen ist, dass wir beide zusammen sind. Ist das wirklich nur Eifersucht oder ist da noch was anderes?
0: Egal, was Fanny und Yannick zu dir sagen. Die sind eifersüchtig und neidisch. Auf unsere Liebe, auf unser Glück und auf unsere Ehe.
2: Ja, vielleicht. Aber so wirkte sie nicht, sondern eher verzweifelt.
6: Nein, Alfons, du kannst wirklich ganz beruhigt sein. Ja, Der Doktor sagt, es ist überhaupt nicht schlimm. Er hat mir eine Wundsalbe verschrieben und dann hat er mir diesen Kratzer an der Wade weggemacht und das Bein ist halt ein bisschen verstaucht.
7: Also da bin ich jetzt erleichtert. Aber ich verstehe immer noch nicht, warum du die Gartenarbeit im Rock machst.
6: Weil ich wollte halt noch schnell die Berberitze zurückschneiden.
7: Ich hab dir doch gesagt, wart bitte, bis ich Zeit hab. Dann mach ich den Garten winterfest.
6: Hast du vergessen, dass wir in ein paar Tagen schon in London bei der Marie sind?
7: Hey, dann holen wir uns halt einen Gärtner. Du, Illigard, ich muss jetzt weitermachen, ja?
6: Ja.
7: Bis später.
6: Ciao, mein Schatz. Ciao.
8: Hallo, Hildegard.
6: Nanu, haben sie dich schon aus dem Krankenhaus entlassen?
8: Gerade eben.
6: Das freut mich. Tja, dann?
8: Hildegard? Du hast sowas vergessen.
6: Oh, Dankeschön.

0: setz dich einfach.
1: Hat Lale kein eigenes Zimmer?
0: Fritz und sie, die haben sich so lange nicht mehr gesehen. Da habe ich ihnen das Wohnzimmer überlassen.
1: Aha, egal. Du hast geschrieben, dass Larissa wieder Kilians Hand genommen hat.
0: Ja, und kurz darauf war Kilian wieder der willenlose Verliebte. An ihrer Hand. Ich bin mir ziemlich sicher, dass das der besagte Anker ist. Ich habe dann versucht, ihn in ein Gespräch zu verwickeln. Aber Larissa ist ständig dazwischen gegrätscht. Ich weiß nicht, wie wir ihn aus einer Hypnose holen sollen, wenn sie permanent an seiner Seite ist.
1: Gute Frage.
0: Du kennst dich doch aus. Ohne dich wären Olivias Erinnerungen auch nicht zurückgekommen.
1: Aber Olivia hat sich freiwillig darauf eingelassen. Fanny, ich werde Kilian nicht unter Drogen setzen und das noch gegen seinen Willen und dann hypnotisieren.
0: Aber ich...
1: Auch wenn es das Beste für ihn wäre. Wir müssen uns was anderes einfallen lassen.
2: Oh, ich bin auf einmal so wahnsinnig müde.
3: Das wäre auch ein anstrengender Tag. Wie wär's, wenn du dich ausruhst und ein bisschen schläfst?
2: Ja, ich glaube, ich gehe nach oben.
3: Oh. Mach's dir doch hier gemütlich, ne? Ich arbeite noch ein bisschen und dann gehen wir gleich zusammen. So. Schlaf gut. Schatz, schläfst du schon?

Larissa Mahnke hier. Sie müssen sofort kommen und die Hypnose auffrischen. Ja, ich weiß, wie spät es ist. Aber wenn es kein Notfall wäre, würde ich doch nicht anrufen. Ich zahle Ihnen auch das Doppelte. Super. Dann bis gleich.

0: Ja, nett ist es bei meinem Friseur auch.
1: Nee, war wirklich nett. Ich habe gekocht, wir haben gegessen.
0: Ihr so? War nett. Ich habe gekocht, wir haben gegessen.
1: Ja, ich verstehe.
0: Männer sind die neuen Frauen.
2: Es gibt Postmänner. Zwei Werbung für dich. Einmal der Krankenkasse. Und ich hab auch was.
3: Was hast du?
2: Finanzamt.
4: Was sagen die?
1: Schlechte Nachrichten.
2: Nachzahlung.
0: Ah, clever. Guck mal her, Fritz. So eine kleine Nachzahlung ist nämlich immer besser, als wenn du dem Staat von vornherein nach
2: Haufen... 8.000 Euro.
0: Wie bitte? 8.000? Jetzt mal, wie kann sowas passieren?
2: Da ist mir wohl ein Fehler unterlaufen.
1: Wenn, ist das wahrscheinlich mein Fehler.
0: Bitte?
2: Wieso?
1: Ich sollte doch die Steuererklärung prüfen, bevor ich sie abschicke.
2: Und?
1: Ich habe das aus Zeitgründen nicht geschafft.
0: Ich wollte, der kann putzen, aber doch keine Zahlen. Das ist doch hier kein Spaß, das ist eine Steuer.
2: Schuldzuweisungen bringen uns jetzt nicht weiter.
1: Okay, was machen wir jetzt?
0: Wir checken das jetzt erstmal. Vielleicht liegt der Fehler ja auch auf der anderen Seite.
2: Nee, ich glaube, ich habe da was verbaselt.
0: Nee, Yvonne, da wird jetzt direkt der Einspruch eingelegt und dann schicken wir irgendwelche wirren Dokumente zurück. Wir müssen die beschäftigen.
1: Darauf lassen sie sich doch niemals ein.
0: Müssen, Fritz.
2: Echt?
0: So, pass auf, und du rufst da an und du gestehst einen kleinen Fehler ein und du sagst einfach, oh, ich muss da noch was nachreichen.
2: So mache ich das.
0: Sehr gut. Und danach geht ihr beide dieses Ding durch und zwar ordentlich. Und wenn ihr damit fertig seid, dann gebt es mir.
2: Echt, Schnuffi?
0: Komm her.
2: Ach, das ist lieb. Schaust du da noch mal drüber?
0: Wir sind eine Zugewinngemeinschaft.
2: Vielleicht schaffst du es ja sogar, dass die Steuerschulden um 50% reduziert werden. Oder, wenn du das gut machst, vielleicht muss ich dann gar nichts zahlen.
0: Das klingt natürlich wahnsinnig verführerisch, aber das sehe ich. Das ist sehr unrealistisch, Yvonne, aber ich werde mein Bestes geben. Oder aber, du nimmst einfach den Kredit für die Contini-Kollektion und zahlst deine Steuerschulden damit ab.
1: Wenn es nicht anders geht, dann so, ja.
2: Oder ich mache was ganz anderes.

0: Ja.
1: Guten Morgen, Herr Direktor. Kommen Sie heute gar nicht ins Büro?
2: Später. Vielleicht.
1: Ich hätte da unsere Urlaubsanträge, die liegen schon seit ein paar Tagen.
2: Ja, geben Sie sie her.
1: Darf ich? Bitte sehr. Der André fehlt Ihnen ganz schön, hm?
2: Ja, der auch. Sagen Sie bitte liebe Grüße an Marie und Ihren Mann.
1: Mache ich gern.
2: Mit Adam hatte ich wenigstens einen prima Ersatz für André.
1: Ja.
2: Kennen Sie die Tage, an denen man am liebsten im Bett bleiben würde?
1: Tja, ich glaube, die kennt jeder. Herr Salfeld, was halten Sie davon, wenn wir heute Nachmittag eine Runde Golf spielen? Ich bin ziemlich gut drauf und heute könnte ich vielleicht sogar ausnahmsweise mal gegen Sie gewinnen.
2: Hm. Ja, an einem anderen Tag könnten Sie mich damit aus der Reserve locken, aber heute?
1: Dann vielleicht morgen?
2: Ja. Vielleicht morgen.
1: Ja, Herr Direktor.

0: Sophia, komm rein.
1: Ist der Mann schon weg?
0: Gerade, eben. Der Doktor war die ganze Nacht bei ihm.
2: Es tut mir total leid.
0: Aber ich habe die ganze Nacht kein Auge zugemacht. Möchtest du einen Kaffee?
1: Oh ja, gerne. Wie viel hat er denn diesmal verlangt?
0: Das Doppelte.
1: Wie bitte?
0: Ich hab's ihm aber auch in meiner Verzweiflung angeboten.
1: Larissa.
0: Ich weiß. Aber Kilian war kurz davor, sich von Fanny etwas einreden zu lassen.
1: Das entbehrt nicht einer gewissen Komik. Sie redet ihm was ein.
0: Er meinte, dass er wahrscheinlich jede Woche kommen muss und die Hypnose auffrischen muss.
1: Braucht Herr Doktor einen neuen Sportwagen? Sieht so aus.
0: Er soll mit dem Geld machen, was er will. Das steht ihm zu. Aber je öfter er Kilian hypnotisiert, desto mehr glaubt er doch auch, dass er mich liebt.
1: Wollen wir es hoffen?
0: Das muss klappen. Ohne Kilian verliere ich auch Mahngejabs. Das kann ich nicht zulassen.

0: Ja. Sie sich noch hierher trauen?
1: Ich wollte mich nur kurz bedanken. Ohne Sie wäre ich wohl ertrunken. Ich habe lange überlegt, wie ich mich erkenntlich zeigen kann. Flasche Whisky fand ich irgendwie unpassend. Jegliche Art des Dankes wäre sowieso nicht genug gewesen, aber Danke sagen wollte ich zumindest. Sie haben mein Leben gerettet. Vielleicht gibt es hier irgendwas, wie ich mich irgendwann mal revanchieren kann.
2: Ist eigentlich ganz egal, was Sie hier angestellt haben. Ich lasse trotzdem niemanden ertrinken.
1: Wir hatten es selten einfach miteinander. Ja.
2: Und jetzt hat sich's ja Gott sei Dank komplett erledigt.
1: Mehr wollte ich auch gar nicht. Leben Sie wohl.
2: Mach ich. Sie auch.
3: Was machen Sie denn noch hier?
1: Ich habe mich nur kurz beim Herrn Klee bedankt.
3: Sie haben Hausverbot.
1: Es tut mir leid.
3: Ich meine, es ist ja lobenswert, dass Sie sich bedanken wollen, aber...
1: Ich werde mich hier nicht mehr blicken lassen, versprochen.
3: Ja, dann ist es ja gut. Wieso sind Sie eigentlich überhaupt noch in Büchlein?
1: Aufgrund der Selbstanzeige darf ich den Landkreis nicht verlassen.
3: Ja, klar.
1: Zumindest solange die polizeilichen Ermittlungen noch laufen. Hm. Aber das war das letzte Mal Ihrem Fürsten auch versprochen.
4: Kommen wir zum dritten Punkt, die Reittherapie. Christoph und ich sind unabhängig voneinander die Kosten durchgegangen. Und wir sind zu dem Schluss gekommen, dass die Reittherapie leider nicht finanzierbar ist.
5: Glauben Sie mir, ich würde zu gerne eine Kooperation mit der Theo-Licht-Stiftung am Fürstenhof eingehen.
6: Ja, wie wir alle.
5: Aber aus finanzieller Sicht führt momentan kein Weg daran vorbei, das Ganze erstmal auf Eis zu legen.
4: Wir bräuchten geschultes Personal, Therapiepferde. Das gibt unser Budget leider nicht her.
7: Dann ist der Punkt also abgehandelt?
5: Ich sag Frau Traylan, dass aus der Sache zunächst mal nichts wird.
4: In Ordnung. Gibt es weitere Punkte, die nicht auf der Tagesordnung stehen?
7: Also, ich habe nichts.
4: Ich auch nicht. Na dann?
5: Ich hätte da noch etwas. Yvonne Klee hat mich um einen 3-monatigen Gehaltsvorschuss gebeten. Yvonne ist eine äußerst zuverlässige Mitarbeiterin. Und ich sehe keinen Grund, warum wir unserer Barchefin diesen Wunsch nicht erfüllen sollten.
6: Und dafür haben wir Geld.
7: Also, 3 Monatsgelder finde ich ein bisschen viel.
6: Das sehe ich leider genauso wie Werner.
4: Gibt es einen triftigen Grund dafür?
7: Dann nimmt Frau Klee wieder überstürzt Urlaub und wir stehen 3 Monate ohne Barchefin.
5: Es handelt sich um eine Steuerangelegenheit, wenn ihr es unbedingt wissen wollt.
4: Wer auf mehreren Hochzeiten tanzt.
5: Was haltet ihr von 1 Monat?

0: Ein Monatsgehalt fände ich in Ordnung.
1: Na gut. Dann überbringe ich mal meine schlechten Nachrichten.

0: Das ist schön, dass du Zeit hast für eine kleine Runde.
1: Ja, du, dieser Anruf kam gerade recht. Ja. Das bisschen Bügelzeug kann ich nachher noch fertig machen für unsere Reise.
0: Ja. Der Senior hat unsere Urlaubsanträge jetzt unterschrieben.
1: Ach, wie schön.
0: Aber du, der hat mir überhaupt keinen guten Eindruck gemacht.
1: Warum?
0: Ja, der war irgendwie fast depressiv.
1: Naja, ist ja auch kein Wunder, du. Das muss der doch erstmal alles verkraften.
0: Ja.
1: Der hat sich doch schon solche Hoffnungen gemacht mit seinem Enkel als seinem neuen Nachfolger.
0: Klar. Und so einen Verrat, den steckst du nicht so einfach weg.
1: Nee.
0: Der Fischer war übrigens heute noch mal im Hotel.
1: Trotz Hausverbot?
0: Mhm. Zwar nur, um sich beim Klee für die Rettung zu bedanken, aber stell dir mal vor, der Senior hätte ihn gesehen. Dann hätte er sich wieder mordsmäßig aufgeregt.
1: Ja. Ja.
0: Aber der hat heute die Wohnung sowieso noch nicht verlassen.
1: Du, aber das ist doch ungewöhnlich.
0: Ja, ist es. Mit dem Alexander habe ich auch schon telefoniert heute.
1: Ach, hat er den schon gesehen, den echten Massimo?
0: Ja, ja, dem geht's wohl langsam besser.
1: Ach, wie schön.
0: Ja, der Alexander war sehr angetan von ihm. Also das muss so richtig netter sein. Ja, es ist klar, sonst hätte sich der Fischer nie sein Vertrauen so erschleichen können.
1: Ja, ja.
0: Der Massimo muss ihm die ganze Familiengeschichte erzählt haben. Aber der konnte natürlich auch nicht wissen, dass das so ein hinterhältiger Betrüger ist.
1: Und eben war der noch Polizist.
0: Ja, da möchte man meinen, er hat sich irgendwann einmal zu Recht und Ordnung entschieden.
1: Hm. Naja.

0: Hey. Schlechte Nacht gehabt?
1: Ja, hab kaum geschlafen.
0: Willkommen im Club.
1: Du auch?
0: Ja, ich hab die ganze Zeit an Kilian gedacht. Und an dich.
1: An mich? Wieso?
0: Ich sehe doch, was das Ganze auch mit dir macht. Ja, ich habe die halbe Nacht im Internet recherchiert und dann in so einem Forum mit einem ziemlich bekannten Hypnotiseur aus den USA gechattet.
1: Und?
0: Sowas wie eine Gegenhypnose ist extrem schwierig und fast unmöglich. Dafür fehlen uns die Mittel. Falls die Theorie überhaupt stimmt.
1: Larissa hat den Anker gesetzt, ganz sicher.
0: Ja, und darin sehe ich unsere einzige Chance. Wir müssen Kilian bewusst machen, dass sich sein Verhältnis ihr gegenüber sofort verändert, sobald sie seine Hand drückt. Vielleicht platzt dann der Knoten.
1: Ich glaube, das befürchtet Larissa auch. Deswegen lässt sie ihn ja nicht aus den Augen.
0: Sie ist aber nicht in der Küche, wenn er arbeitet.
1: Stimmt. Nach dem Mittagsgeschäft ist er manchmal noch alleine in der Küche.
0: Genau da muss ich ihn abfangen. Fanny, wir müssen das probieren.
1: Okay. Heute noch?
2: Aber es geht doch nur um ein paar Kästen Wasser. Natürlich habe ich das rechtzeitig bestellt.
3: Yvonne, sag mal, wo geht denn das hin?
2: Ins Jens-Zimmer. Nein, ich habe nur noch eine halbe Kiste Wasser. Nächste Woche. Nee, das ist mir zu spät. Ja, dann muss ich mich irgendwo anders drum kümmern. Oh, das gibt's doch nicht. Christoph, ich hoffe, du hast gute Neuigkeiten.
4: Wie man's nimmt, ein Monatsgehalt.
2: Nur?
4: Mehr konnte ich leider nicht durchbringen.
2: Gut, aber das hilft mir schon ein bisschen weiter. Magst du ein Wasser?
4: Nee, lass mal.
2: Christoph?
4: Ich konnte es nur vergessen, wenn man dir den kleinen Finger reicht.
2: Ach komm schon, so ist es doch auch nicht.
4: Dann hast du also kein weiteres Anliegen?
2: Nee.
4: Na dann?
2: Also im Grunde genommen schon, weil der Getränkelieferant vom Liebling, der hat Lieferschwierigkeiten und ich habe nur noch eine halbe Kiste Wasser.
4: So, so.
2: Ja, wenn ich Zeit hätte, würde ich selber zum Getränkemarkt rüberfahren. Oder meine Aushilfe fragen, aber die hat auch keine Zeit und die hat auch kein Auto.
4: Und jetzt willst du dich hier bedienen?
2: Ich würde es auch bezahlen.
4: Soll ich's dir gleich von deinem Vorschuss abziehen?
2: Bitte nicht.
4: Schon okay, Yvonne. Nimm dir, was du brauchst.
3: Ach, einen wunderschönen guten Tag. Darf ich Ihnen etwas anbieten?
5: Nein, danke, Arno.
3: Gut.

0: So viel kann ich leider nicht bezahlen. Ich brauche auch kein Frühstück und kein Roomservice. Ja, okay. Verstehe. Trotzdem danke.
1: Waren das die Obermeiers? Mit denen ist preislich nicht zu verhandeln. Das ist die einzige Privatpension im Ort.
0: Ja, leider. Hildegard, wie geht's dir denn?
1: Wieso?
0: Ich, wegen dem Rezept gestern.
1: Ach so. Ach, das ist ganz harmlos. Ich habe mir bei der Gartenarbeit ein bisschen wehgetan, mich verletzt und ein bisschen das Bein verstaucht.
0: Weißt du, ich weiß, es geht mir nichts an, aber weißt du zufällig, wie es Werner geht?
1: Tja, wie soll es ihm schon gehen? Aber das wäre das erste Mal, dass er nach einem Sturz nicht wieder aufsteht. Obwohl er sich diesmal mehr als nur ein paar Prellungen zugezogen hat. Warum versuchst du nicht im alten Wirt?
0: Da musste ich heute ausziehen.
1: Ach so.
0: Ja, man glaubt's kaum, aber auch die haben Stammkundschaft und mein Zimmer ist ab heute vergeben.
1: Und in Krauting?
0: Da ist morgen irgend so ein Umzug.
1: Ja, stimmt, die haben diesen Trachtenumzug. Da ist natürlich alles voll.
0: Ja. Und in Bad Tölz, da kann man es gleich vergessen.
1: Sind nicht deine besten Tage gerade, ne?
2: Ah, hier steckst du. Trifft sich gut.
3: Werner, was machst du denn hier? Willst du mir bei der Inventur helfen?
2: Nein, nein, ich bin auf der Suche nach einem besonderen Schätzchen, das ich hier gebunkert habe. Einen Canonau di Sardegna.
3: Ah, den hat Robert dir mal geschenkt.
2: Ich glaube, heute ist der richtige Tag, um ihn zu entkorken.
3: Was hältst du denn davon, wenn du heute Abend zu uns zum Essen kommst? Leo wird sich sicher auch freuen.
2: Bin aber momentan kein guter Unterhalter.
3: Das erwartet ja auch keiner von dir. Aber so ein bisschen Gesellschaft könnt ihr nicht schaden.
2: Lieb von dir, dass du mich ablenken willst, aber das wird heute Abend dieser Wein für dich tun.
3: Na gut, dann gucken wir mal, wo ich dein Schätzchen habe. Lass mal sehen. Ah, da oben habe ich ihn hingestellt. Voilà.
2: Ja.
3: Das ist ja komisch.
2: Was ist denn?
3: Ich war mir sicher, dass wir noch 3 Flaschen von dem 68er Pinot Noir haben. Hat denn jemand bestellt?
2: Das weiß ich leider nicht.
3: Also Weine in der Preisklasse gehen eigentlich nicht ohne mein Wissen raus.
0: Dass ich als verdeckter Ermittler gearbeitet habe, das weißt du ja.
1: Das muss ein aufregendes Leben gewesen sein.
0: Ja, bloß wusste ich damals noch nicht, zu welchem Preis. Ich musste alle meine privaten Kontakte abbrechen, mein ganzes soziales Umfeld aufgeben. Ich durfte niemanden einweihen.
1: Aber das ist doch ganz schwierig bei Freundschaften.
0: Ja, deswegen sind die auch alle nach und nach zerbrochen. Es gab noch ein paar Bekannte vom Polizeidienst, aber seitdem ich dann dort nicht mehr gearbeitet habe.
1: Haben die dich entlassen?
0: Ja. Ich hätte mich niemals in Sandy verlieben dürfen. Nicht in meinem Job. Aber mit Sandy habe ich wirklich an die Zukunft geglaubt.
1: Das verstehe ich jetzt. Und in der Situation hast du den echten Massimo im Krankenhaus getroffen.
0: Genau, er war mein Bettnachbar. Eigentlich ein ganz netter Kerl, wir haben uns gut verstanden. Er hat mir von den Saalfelds erzählt und überhaupt seine Lebensgeschichte. Und dann ist er ins Koma gefallen.
1: Und da ist dir die Idee gekommen?
0: Er hat erzählt, dass sein Großvater ein 5-Sterne-Hotel in Bayern hat und dass er ihn besuchen wollte. Und ich konnte Sandy nicht im Stich lassen. Ich habe sie geliebt. Und mir ist keine bessere Idee eingefallen, wie ich an diese 100.000 Euro kommen konnte, um sie aus dieser Hölle da rauszuholen. Aber hätte ich geahnt, dass Werner, dass ihr mich alle so lieb am Fürstenhof aufnehmt, dann...
1: Manchmal kommen einem auch die guten Sachen dazwischen.
0: Hildegard, ich will mich gar nicht rausreden. Was ich getan habe, ist unverzeihlich und unentschuldbar. Ich komm schon wieder auf die Beine.
1: Und bis das soweit ist, habe ich eine Idee, wo du wohnen kannst. Komm.

0: Hast du das Finanzamt erreicht?
1: Ja, ich habe mit einem sehr netten Beamten gesprochen.
0: Und?
1: Ist wohl doch mein Fehler gewesen.
0: Also, wie gesagt, es ist eigentlich mein Fehler. Aber kann man das irgendwie korrigieren?
1: Ein bisschen schon. Aber 5.000 Euro müssen wir zurückzahlen.
0: Okay. Gut, 5.000 Euro sind keine 8.000 Euro. Aber die Hälfte des Kredits ist schon wieder weg.
1: Nee, auf gar keinen Fall. Ich lass mir doch jetzt nicht die Contini-Kollektion durch die Lappen gehen. Nee, dann rufe ich da noch mal an. Vielleicht können wir das ja in Raten zurückzahlen.
0: Ich drück die Daumen, dass das klappt. Christoph Saalfeld hatte schlechte Nachrichten.
2: Ja. Ihm tut selbst total leid. Er hätte gern die Kooperation mit der Stiftung gemacht, aber die ist momentan finanziell leider nicht drin.
1: Dann ist wohl heute Christophs Tag der Hiobsbotschaft an seine Lieblingsmitarbeiterin. Aber hey, dein Projekt ist ja nicht aufgehoben, es ist nur verschoben.
0: Ja, ich hole dir meinen Kaffee. Außerdem, Yvonne hat recht, nur weil jetzt gerade kein Geld dafür da ist, heißt das nicht, dass das in ein paar Monaten auch so ist.
3: Hey, hier ist eine volle Hütte. Hab ich eine Konferenz verpasst?
2: Hey.
3: Ach, übrigens, habt ihr schon gehört, aus dem Weinkeller sind 3 sündhaft teure Flaschen Wein verschwunden. Schaden 6.000 Euro.
2: Was?
0: Wie verschwunden?
3: Naja, wahrscheinlich gestohlen.
1: Wie soll das gehen?
3: Keine Ahnung, sie sind weg. Katja hat alles abgesucht. Nichts mehr da.
2: Vielleicht hat ein Gast ja da.
1: Wie denn ohne Schlüssel?
0: Das heißt, die ganze Belegschaft wird jetzt durchleuchtet.
2: Aber traust du das wirklich einem von uns zu?
0: Eigentlich nicht.
1: Also egal, wer das gewesen ist. Aber den Arbeitgeber beklauen, das geht gar nicht.
3: Nee.
4: So, Adam, komm rein.
5: Ich weiß nicht, ob das so eine gute Idee ist.
4: Hast du eine bessere? Adam, wir haben einen Deal. Du hilfst uns, den Garten winterfest zu machen, weil wir vor der Londonreise nicht mehr dazu kommen. Und dafür wohnst du ein paar Tage bei uns.
5: Und was wird Olivia sagen? Die wird nicht sehr begeistert sein, wenn sie erfährt, dass ich hier bin.
4: Sie ist doch noch ein paar Tage weg. Ich weiß, dass ihr Probleme miteinander habt.
5: Sie will mich nicht mehr sehen. Da wird sie erst recht nicht wollen, dass ich bei ihr wohne.
4: Bis die und ihr Bruder wieder hier zurück sind, finden wir eine andere Lösung für dich.
5: Und was ist mit deinem Mann? Ich will nicht, dass ihr euch wegen mir streitet.
4: Das lass mal meine Sorge sein. Der Alfons hat ein ganz großes Herz.
5: So wie du.
4: So, und jetzt bringen wir deine Sachen nach oben, 2. Tür links.
5: Vielen Dank.
4: Wunder dich übrigens nicht, wenn es heute lärmig wird.
5: Wegen der Baustelle
4: ja,
5: draußen?
4: Ja, die haben heute Morgen schon mit den Presslufthammern angefangen und das könnte natürlich jetzt noch einen ganzen Tag dauern.
5: Naja, die machen ja auch mal Pause.
4: Ja.
5: Hildegard, vielen, vielen Dank, dass du das für mich tust.
4: Gern.
6: So Leute, wirklich gute Arbeit. Danke. Dann genießt mal eure Pause.
7: Machen wir, danke.

0: Bis gleich.
1: Stör ich?
2: Es kommt drauf an, was du willst.
1: Nur meinen Bruder besuchen.
2: Also, wenn du wieder gegen Larissa hetzen willst.
1: Das will ich nicht. Außerdem würde ich das Ganze nicht hetzen nennen.
2: Sondern?
1: Wir machen uns einfach Sorgen um dich.
2: Mir geht es bestens.
1: Aber Larissa.
2: Okay. Und damit ist dein Besuch auch schon wieder beendet.
1: Kilian, hör mir bitte einfach 5 Minuten zu.
2: Warum sollte ich? Du und Fanny, ihr wollt mich einfach nur manipulieren.
1: Nein. Wer dich manipulieren will, das ist Larissa. Und das kann ich beweisen.
2: Ach ja?
1: Ja. Gib mir deine linke Hand.
2: Was soll der Quatsch?
1: Mach einfach.
2: Ich will aber nicht mit dir Händchen halten.
1: Bitte, Kilian, vertrau mir.
2: Okay, wenn es dich glücklich macht.
1: Gut. Ich werde jetzt deine Hand drücken. Und du achtest einfach darauf, was du fühlst, ja?
2: Ja, deine schwitzigen Hände.
1: Kilian, Larissa hat dich hypnotisieren lassen. Jedes Mal, wenn sie deine linke Hand drückt, dann fühlst du dich wahnsinnig zu ihr hingezogen. Und du sagst dieses komische Mantra auf, das sie dir eingepflanzt hat. Wie sehr du sie liebst, dass Fanny eifersüchtig sei.
2: Echt?
1: Ja.
2: Und was hat Larissa danach gemacht? An einer Wunderlampe gerieben und sich 3 Dinge gewünscht? Also das ist doch absurd. Ich habe echt Besseres zu tun.
1: Du glaubst mir nicht.
2: Warum sollte ich?
1: Okay. Dann kannst du mir ja problemlos deine Hand geben, wenn sowieso nichts passiert.
2: Bitte. Wow, das ist echt beeindruckend. Passiert da jetzt noch irgendwas oder müssen wir uns 3-mal im Kreis
1: drehen?
2: Das kann
1: nicht sein, warte.
2: Also wenn du mir die Hand brechen willst, ja, dann bist du auf dem besten Wege dahin. Das ist doch wirklich völlig absurd. Du und Fanny, ihr habt doch völlig den Verstand verloren.
1: Nein, sie muss das irgendwie geändert haben.
2: Kann ich jetzt endlich weiterarbeiten?
1: Kilian,

0: Ja, Alfons, ich weiß, du wirst nicht gern auf dem Handy angerufen. Aber das Hoteltelefon war besetzt.
1: Der Fritz telefoniert mit dem Senior.
2: Das geht auch ganz schnell. Ich glaube nur,
0: dass es dir nicht gefällt, was ich jetzt sage.
1: Hildegard, ich verstehe dich ganz schlecht. Das ist ein Wahnsinnslärm da bei dir.
2: Ach so.
0: Ja, du, das sind diese Presslufthammer da draußen, die Baustelle.
1: Ach, die Baustelle. Worum geht's?
0: Um den Adam.
1: Dann weiß ich nicht, ob ich's überhaupt hören will.
0: Du, ich hab lange mit ihm gesprochen.
1: Hildegard, ich verstehe dich kaum.
3: Die Dienstpläne checken, welcher Mitarbeiter sich wann Zugang zum Weinkeller verschafft
4: haben könnte. Ich mach mich dran.
3: Ja.
1: Ja, was hast du gesagt?
0: Hörst du mich?
4: Ja, jetzt
1: gerade schon wieder.
2: Ich habe das Gefühl, dass es ihm wirklich leid tut.
1: Hildegard, was sagst du?
0: Alfons, das ist eine ehrliche Haut. Und jetzt musste er sein Zimmer aufgeben im alten Wirt. Und da habe ich ihm gesagt, er kann so lange bei uns wohnen.
1: Was ist mit dem alten Wirt?
2: Ja, das habe ich doch gerade gesagt.
3: Handy im Dienst, ja?
1: Ja.
0: Es ist ja auch nicht für lange, es ist ja nur vorübergehend.
4: Ja.
1: Hildegard, pass auf, du wirst schon wissen, was du tust. Ich muss jetzt auflegen, gell? Servus. Frau Wolzach, Herr Wolzach. Das ist aber schön, dass wir Sie wieder mal bei uns begrüßen dürfen.
3: Gerne.
1: Das ist mein junger Kollege, der Herr Drechsler.
3: Grüß Gott.
5: Ja, sehr erfreut. Junges Blut.
0: Gott sei Dank.
3: Das Zimmer ist wirklich schön.
0: Das freut mich, dass es dir gefällt. Komm, setz dich.

0: habe inzwischen schon mit Alfons telefoniert.
1: Lass mich raten, er will, dass ich wieder ausziehe.
0: Erstaunlicherweise nicht. Er hat gesagt, ich würde schon wissen, was ich tue.
1: Er hat wirklich ein großes Herz.
0: Ja.
2: Frau Wagner, bis morgen. Schönen Feierabend.
3: Wünsche ich Ihnen auch. Ach, Frau Klee? Wo wollen Sie mit den Kästen hin?
2: Die bringe ich ins Liebling.
3: Aber das ist Wasser aus der Fürstenhofquelle.
2: Ja, das weiß ich.
3: Entschuldigen Sie, aber nachdem 3 Flaschen Wein im Wert von 6.000 Euro verschwunden sind?
2: Das ist nur, weil mein Lieferant Lieferschwierigkeiten hat. Er hat mir kein Wasser gebracht.
3: Ach, und das Wasser aus dem Getränkemarkt ist nicht exklusiv genug?
2: Nein, ich hatte keine Zeit, welches zu besorgen. Und Christoph hat mir erlaubt, einige Kisten mitzunehmen.
3: Aha.
2: Ich bezahle die natürlich.
3: Davon gehe ich aus, Frau Klee.
2: Ja, dann entschuldigen Sie mich bitte.
3: Frau Klee, es macht Ihnen doch nichts aus, wenn ich reinschaue.
4: Was soll denn das werden? Du verdächtigst Ivan doch nicht wirklich, den Wein gestohlen zu haben.
3: Weiß man's?
4: Mach dich nicht lächerlich.
2: Danke, Christoph.
3: Aber da Sie eh nichts zu verbergen haben, macht's Ihnen doch nichts aus, wenn ich reinschaue.
4: Wenn sie dann beruhigt ist.
2: Ja gut, dann schauen Sie halt.
3: Lieber einmal zu viel, als einmal zu wenig. Was haben wir denn da? Ein Pinot Noir? Und welch ein Zufall, 68er? Ah, noch eine Flasche. Und noch eine Flasche. Frau Klee.
2: Christoph. Ich war mir so sicher.
1: Vielleicht war es doch nicht die linke Hand.
2: Doch, ich hab's genau beobachtet. 2-mal.
1: Dann muss Larissa den Anker neu gesetzt haben.
5: Entschuldige. Es hat leider länger gedauert.
6: Hey.
5: Also jetzt nochmal. Yannick hat die ganze Zeit dein Handgelenk gedrückt?
6: Ja, wie ein Irrer.
5: Und dann hat er gehofft, dass du eine Liebeserklärung runterleierst.
6: Das Ganze war einfach nur absurd.
5: Ja, so hört es sich auch an.
6: Keine Ahnung, wie die beiden auf so einen Unsinn kommen.
5: War Fanny denn auch dabei?
6: Nein, aber sie steckt bestimmt auch dahinter.
5: Wie man auf solche wirren Fantasien kommt.
6: Ja, so langsam ist es einfach nicht nur noch nervig, sondern wahnsinnig.
5: Aber du könntest doch immer noch eine einstweilige Verfügung erwirken.
6: Ich weiß nicht. Yannick ist mein Bruder.
5: Ich habe jetzt leider auch einen Termin in der Fabrik. Aber ich komme dich danach abholen, okay?
6: Okay, ich freue mich.

0: Und jetzt?
1: Ich gebe zu, ich bin ratlos und... Oh, Herr Walter. Du, Fanny, ich melde mich später nochmal, ja?
0: Okay, bis dann.
1: Ciao.
2: Vielleicht bilde ich mir das alles nur ein und verrenne mich in was. Vielleicht liebt Kilian Larissa ja wirklich.

0: So, Fleischerl, und jetzt ganz langsam umdrehen. Ganz langsam.
1: Elias!
2: Glück gehabt.
1: Hey.
2: Erkennst mich doch noch.
1: Du bist schon zurück?
2: Mhm. Schied Wetter, wie wir im Norden sagen.
3: Ich arbeite wirklich gern hier am Fürstenhof und ich bin auch froh, dass mein
4: Schatz,
3: Bruder hier in der Nähe ist. Und
4: wir gehen an die Nordsee.
5: Wenn ich die Sandy wäre und du wärst der Adam, meinst du nicht, dass du das für mich auch getan hättest?
0: Hildegard, bitte!
4: Weißt du, was ich jetzt verstanden habe?
6: Jetzt sag mal.
4: Abmahnung.
0: Und ich will den Kerl nicht im Haus haben. Womöglich räumt das uns ja jetzt gerade im Moment aus.
5: Alfons.
0: Ja, ist doch wahr.
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18: Es ist 19 Uhr.
19: Guten Abend. Wir beginnen mit dem Blick zum Landgericht Rostock. Auch heute ging es dort um den getöteten 8-jährigen Fabian aus Güstrow. Auf der Anklagebank sitzt ja die 30-jährige Gina H. Im Fokus steht auch immer wieder die Beziehungsdynamik zum Vater von Fabian. Da gab es in der Vergangenheit ein Hin und Her. Mal waren die beiden zusammen, dann trennten sie sich wieder. Und jetzt sind sie eben aktuell wieder ein Paar. Die Staatsanwaltschaft wirft Gina H. vor, den 8-jährigen Fabian getötet und die Tat vertuscht zu haben. Heute hat auch der Fundort nahe Klein-Upal erneut eine Rolle gespielt. Dort war Fabians Leiche wenige Tage nach seinem Verschwinden entdeckt worden. Die Angeklagte schweigt bislang zu den Vorwürfen. Dennis Mollenhauer, du warst auch heute im Gerichtssaal dabei. Was ist heute passiert?
20: Heute war es im Gerichtssaal relativ kleinteilig, viele Details, also keine großen Puzzleteile, sondern ganz viele kleine. Unter anderem ging es auch wieder um das Motiv. Die Staatsanwaltschaft, die wirft Gina H. ja vor, dass sie Fabian ermordet haben soll, weil er in ihren Augen der Beziehung von Gina H. und Fabians Vater im Weg stand. An dieser Beziehung soll Gina H. auch ein finanzielles Interesse gehabt haben. Das Ganze, das wurde heute so ein bisschen mit Sprachnachrichten unterfüttert. Da wurden unter anderem Sprachnachrichten von Gina H. und einem Bekannten vorgespielt, in denen es darum ging, dass Fabian angeblich Gina H. Steine in den Weg gelegt haben soll. In anderen Sprachnachrichten zwischen Gina H. und Fabians Vater ging es darum, dass Gina H. beklagt hat, sie hätte kein Geld mehr und Fabians Vater dann von sich aus angeboten hat, mehr zu arbeiten und sie finanziell zu unterstützen.
19: Dennis, bleiben wir bei den Sprachnachrichten. Die Polizei hat ja Telefondaten ausgewertet. Was ist da rausgekommen?
20: Ja, ein Polizist hat da die Ergebnisse

0: Ergebnisse vorgestellt und der hat auch direkt am Anfang gesagt, dass es schon auffällig war, wie oft und wie viel Gina H. am Handy gewesen ist. Und dementsprechend auffällig ist es auch gewesen, wenn das Handy mal nicht an war. Das war unter anderem am Tag von Fabians Verschwinden der Fall, zum mutmaßlichen Zeitpunkt der Tat. Darüber hinaus sind auch so ein paar Widersprüche nochmal deutlich geworden, unter anderem, dass Gina H. gegenüber Fabians Vater am Tag von Fabians Verschwinden gesagt haben soll, sie habe gerade das Auto geputzt. Gegenüber der Polizei hat sie da andere Angaben gemacht. Und sie hat auch gesagt, dass einige Suchanfragen, die sie im Internet gestellt hat, ja, dass sie da gehackt worden sein muss. Da hat der Experte heute auch ganz klar gesagt, dass er das ausschließen würde. Davon gab es noch ein paar mehr Beispiele, also da haben sich ein, zwei Widersprüche aufgetan.
1: Am Freitag geht es dann vor Gericht weiter. Da bist du auch wieder mit dabei. Dankeschön für die Informationen. Und das Gespräch haben wir vorhin geführt. Und an so einem Verhandlungstag kommt natürlich noch viel mehr ans Licht. 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Falsche Polizisten am Telefon oder dubiose Handwerker vor der Haustür. Die Maschen sind bekannt, aber dennoch schnappt die Falle immer wieder zu. Denn die Theorie ist das eine und die Praxis das andere. Und auch deswegen ist es eben so wichtig, dass es immer wieder Aufklärungsveranstaltungen gibt, wie zum Beispiel in Greifswald.
2: Hallo?
3: Mein Name ist Hauptkommissar Müller. Bin ich da richtig bei Frau Schmidt?
2: Ja, sind Sie.
3: Bitte bleiben Sie ruhig. Ich habe eine schlechte Nachricht. Ich muss Ihnen leider mitteilen, dass Ihre Tochter einen Autounfall hatte. Sie hat eine junge Mutter und ihr Kind überfahren und sitzt jetzt bei uns im Untersuchungshaft.
4: In diesem Moment der akuten Belastung, in diesem, ich versuche jetzt möglichst schnell vielleicht auch wieder Kontrolle zurückzubekommen, weil es ist ja auch eine Situation, die suggeriert, ich bin völlig ausgeliefert, werden dann am ehesten eben vielleicht Mechanismen geschaltet, die, wie gesagt, die vertraut sind und die aber auch dazu führen, dass man schnell handelt.
5: Auf solch einen emotionalen Ausnahmezustand sollen die Seniorinnen hier in Greifswald vorbereitet werden. Mit Fallbeispielen. Es geht um Schockanrufe. Sie alle sind in den Stadtteiltreff der Kirchgemeinde St. Marien und der Odebrecht-Stiftung gekommen. Bernd Kund, Polizist im Ruhestand, jetzt Sicherheitsbeauftragter, will sie sensibilisieren.
6: Die werden auf der emotionalen Schiene in psychischen Schock- oder Ausnahmezustand versetzt. Sie fragt dann letztendlich, Maria, bist du das? Natürlich war Maria das. Und sie ist dann auch bereit, ihrer Tochter zu helfen.
7: Dass ich was lerne, dass ich etwas erfahre, was ich, die Maschen, die ich noch nicht kenne.
8: Ich sagte, hab dann bloß mal gefragt, ich sage, wo haben Sie denn meine Nummer her? Na, aus dem Telefonbuch, habe ich gesagt, da stehe ich gar nicht drin. Dann haben sie gleich aufgelegt.
5: Selbst einfach auflegen, misstrauisch sein, die Polizei anrufen, statt sich emotional immer weiter unter Druck setzen zu lassen. Vom Präventionsberater hören Sie, allein 2025 haben Betrüger in Mecklenburg-Vorpommern 6,5 Millionen Euro erbeutet.
9: Es wird mir fast täglich berichtet, dass Sie Anrufe bekommen haben und wir sprechen ganz oft darüber. Und daher ist mir das so wichtig, dass Sie das auch mal von anderer Seite hören, auch von der Polizei und wissen, wie kann ich mich verhalten, was kann ich machen.
6: So wie jetzt bei den Schockanrufen, der Begriff Kaution fällt, sofort auflegen.
5: Bei der gemeinsamen Kaffeerunde diskutieren sie noch, werten aus, was sie gerade gehört haben.
10: Das war wirklich interessant. Und das eine oder andere kam einem bekannt vor.
11: Man weiß eben nicht, wie man wirklich reagiert, wenn man den Anruf hat und so unter Druck gesetzt wird. Ob man dann immer so realistisch ist und sagt, nee, das ist alles Quatsch.
12: Das Wichtigste an der Sache ist, sich bewusst zu machen, ich darf eine Entscheidung zu einem späteren Zeitpunkt treffen. Ich muss die nicht jetzt treffen.
2: Hallo?
3: Hauptkommissar Müller, bin ich da richtig bei Frau Schmidt?
2: Ja, sind Sie.
3: Ihre Tochter sitzt jetzt bei uns in Untersuchungshaft. Ja. 100.000 Euro würden ausreichen.
2: 100.000 Euro? Ja, das tut mir leid.
1: So, drüber sprechen möchte ich jetzt mit Martina Tegtmeier. Sie ist Landesvorsitzende vom Weißen Ring. Guten Abend.
13: Guten Abend.
1: Wie merken dann Angehörige, dass der Verwandte Opfer eines solchen Betrugs geworden ist?
13: Das ist so unterschiedlich wie die Opfer selber und die Umstände, in denen sie betroffen sind. Also wenn es um solch große Summen geht, wie bei den Schockanrufen, ich denke, dann ist das Mitteilungsbedürfnis der Betroffenen.

0: begleiten zur Polizei, zur Vernehmung, auch nachher zu Gericht, wenn sie als Zeuge aussagen. Wir können sogar materielle Hilfe, wenn durch diesen Schockanruf oder das Verbrechen eine Notlage entstanden ist, leisten. Wir können mit Hilfschecks zum Beispiel Anwaltskosten, Erstberatungsgespräche organisieren, aber auch manchmal an andere Organisationen weitervermitteln.
1: Und kommen wir doch mal dazu, dass es am besten gar nicht zu so etwas kommt, zu solchem, dass man drauf reinfällt. Welche Prävention gibt es? Kann ich auch zu meiner Bank gehen und was hinterlegen?
0: Natürlich kann man auch machen. Es gibt sehr viele Möglichkeiten, sich abzusichern. Wir machen teilweise auch Präventionsveranstaltungen, macht die Polizei auch. Natürlich müssen die auch angenommen werden, damit man Bescheid weiß. Aber viele Senioren, die haben tatsächlich auch schon begrenzte Auszahlungsbeträge und so weiter. Aber wir haben leider auch die Situation, dass es tatsächlich noch viele Menschen gibt, die Geld zu Hause bunkern.
1: Ja.
0: Und tatsächlich zu Hause Geld parat haben, was sie denn auch rausgeben können. Und das ist natürlich dann besonders leicht für diese Verbrecher.
1: Ist es denn so, dass es nur Ältere trifft? Nein, ne?
0: Nein, diese Schockanrufe, die Erfahrung, die ich gemacht habe, betrifft aber in erster Linie ältere Menschen, weil es da oft um Kinder geht. Ja. Um Kinder geht, also ganz sehr nahestehende Personen. Mhm. Und ich glaube, die Verbrecher, die sich das ausnutzen, die gucken gezielt auf ältere Leute, weil viele stehen ja gar nicht mehr im Telefonbuch. Also die müssen ja irgendwo die Telefonnummern auch hier haben.
1: Sollte jeder aufmerksam sein. Dankeschön für Ihre Informationen. Und wir schauen, was sonst noch in Mecklenburg-Vorpommern los war. Stichwort: Praxen könnten morgen dicht sein. Lilly Michaelsen dazu.
2: Ja, mehrere Ärzteverbände wollen gegen die geplante Reform des Bundesgesundheitsministeriums protestieren. Nach Angaben des Landesverbandes der Kinder- und Jugendärzte könnten etwa die Hälfte der Haus- und Kinderarztpraxen landesweit geschlossen bleiben. Die Ärzte kritisieren unter anderem, von den Einsparungen wären auch Präventionsmaßnahmen und Impfungen betroffen. Das würde langfristig Kosten im Gesundheitssystem steigern, weil mehr Menschen krank werden. Es werden deutlich mehr Windräder in Mecklenburg-Vorpommern genehmigt als gebaut. In den vergangenen 5 Jahren entstanden 101 neue Anlagen. Genehmigt wurden aber nur 561. Umweltminister Backhaus spricht von Fortschritten bei den Genehmigungsverfahren. Unter anderem wegen zusätzlicher Mitarbeiterinnen und Mitarbeiter in den Behörden. Zugleich betonte Backhaus, dass sein Ministerium für den Bau der Windkraftanlagen nicht zuständig sei. Jetzt müsse die Wirtschaft schneller bauen, so der Minister weiter. Trotz regionaler Verzögerung will das Land am Plan festhalten, bis 2027 mindestens 1,4% der Fläche für die Windenergienutzung auszuweisen. Er lag wochenlang vor Pöhl, wurde dann in die Nordsee transportiert und schließlich tot vor der dänischen Insel Anholt angespült. Jetzt ist klar, die Überreste des Buckelwals enden als Biodiesel und Biomasse. Einige Knochen kommen wohl ins Museum.
3: Nach der Obduktion und dem Abtransport von Teilen des Tieres auf das Festland werden die Überreste in einer dänischen Fabrik verwertet. Das hat die Firma bestätigt, die sich des Kadavers annimmt. Dabei werden die Überreste zunächst in 3 Bestandteile getrennt. Das Wasser wird gereinigt und in den Fjord geleitet. Die Speckschicht wird in Biodiesel umgewandelt. Alles andere, Knochen, Sehnen und Haut, wird zu einer Art Mehl verarbeitet, die dann als Biomasse zur Verbrennung in einer Zementfabrik endet. Einige Knochen sollen in einer Museumssammlung landen.
2: Mecklenburg-Vorpommern hat den Fokus der Zusammenarbeit im Ostseeraum verschoben. Weg von Russland hin zu den demokratischen Ländern. Wie gut das funktioniert, hat heute Europaministerin Bettina Martin in ihrem Ostseebericht erläutert.
4: Mit diesem Film bewirbt die Landesregierung ihre Strategie für den Ostseeraum. Mehr Schüleraustausch, mehr Zusammenarbeit in Kultur, Wirtschaft und Meeresschutz bis hin zu länderübergreifenden Studiengängen. Solche konkreten Projekte umfasst die Ostseestrategie. Die war 2024 beschlossen worden unter Mitwirkung verschiedenster Fachleute.
5: Das sind Expertinnen und Experten, Fachleute aus unserem Bundesland, die über viele, viele Jahre ja die Ostsee-Kooperation, Projekte, internationale Projekte ja schon betrieben haben.
4: In den nächsten 10 Tagen wollen viele dieser Akteure ihre Projekte landesweit bei Veranstaltungen im Rahmen der Ostseetage präsentieren.
2: Auf einem Holzkutter im Rostocker Stadthafen hat es gestern Abend gebrannt. Der Eigner des Bootes konnte den Schwelbrand schnell selbst löschen. Die Feuerwehr rückte dennoch an, um die Stelle zu kühlen. Betriebsstoffe sind aber wohl

0: nicht ins Wasser gelaufen. Zur Schadenshöhe konnte die Wasserschutzpolizei noch keine Angaben machen. Die Ermittlungen zur genauen Brandursache laufen.
1: Wegen der hohen Spritpreise haben ein paar mehr Menschen in letzter Zeit über ein Elektroauto nachgedacht. Warum dann nicht ein E-Auto aus der Nachbarschaft, also aus Mecklenburg-Vorpommern, fahren? Zumindest zur Hälfte geht das. In Neupanzdorf werden die zusammengebaut.
2: Elektrofahrzeuge aus China, 45 km/h schnell auf 3 oder 4 Rädern. Das ist ihr Spezialgebiet hier in Neupanzdorf. Alles beginnt mit der Containerlieferung. Anne Badendiek ist dafür verantwortlich, dass die 50 kleinen Karossen ohne Schaden auf den Hof kommen.
3: Da sind sehr viele Fahrzeuge drin. Jeder Zentimeter ist ausgenutzt. Das ist dann eine Herausforderung, vor allen Dingen auch heil rauszukriegen, ne? Ohne Schäden, dass keine Lackschäden entstehen.
2: Zentimeterarbeit.
4: Er hängt an einer Wand. Die muss gerade einfach nur.
2: 8 Mitarbeiter und ein Lehrling sind hier beschäftigt. Anne Badendiek hat sich auf Zollabfertigungen in Unternehmen spezialisiert. Jede Ziffer und jedes Zertifikat müssen stimmen, denn sonst wird die Ware vom Zoll nicht anerkannt.
3: Wir müssen gucken, ob die Fahrzeuge, die hier ankommen, wirklich auch die Nummern haben, die auf den Listen stehen. Weil wir kriegen auch die Papiere dazu. Das muss miteinander übereinstimmen. Und wenn das nicht so sein sollte, ist das Fahrzeug nicht für die Straße zugelassen.
2: Die Kunden sind Rentner, Landwirte, Hoteliers und Stadtfahrer. Aber erstmal geht's in die Werkstatt.
3: Die Fahrzeuge werden teilmontiert geliefert. Sagen wir mal, 50% ist fertig. Und der Rest passiert dann hier in der Werkstatt.
2: Zum Beispiel die Isolierungen an den Kabeln. In China nicht nötig, in Deutschland schon.
5: Prinzipiell so, dass sie da andere Regularien haben, wie die Fahrzeuge da auf den Straßen bewegt werden dürfen. Und in Deutschland ist ja alles ein bisschen strenger, sag ich mal. Deswegen wird das hier dann nochmal alles ein bisschen schick gemacht, sodass mit der Polizei dann auch keine Probleme kommen.
2: Und mit diesen Umbauten haben sie jahrelang Erfahrung.
6: Der Standort Mecklenburg wurde ausgewählt, weil es schon mal eine Firma gab, die diese Elektrofahrzeuge aus China importiert hat und hier auch erfolgreich verkauft hat.
2: Jetzt gibt es einen neuen Eigentümer aus Hessen und der wollte das Know-how unbedingt behalten.
6: Da die meisten Mitarbeiter gesagt haben, wir gehen nicht nach Hessen, wir möchten in Mecklenburg bleiben, das war eigentlich der hauptausschlaggebende Punkt, zu sagen, okay, die neue Geschäftsstelle wird in Mecklenburg entstehen.
2: Verkauft werden die fertigen Elektroflitzer über den Hauptsitz in Schwalmstadt, oft online. In Mecklenburg-Vorpommern sind sie eher exotisch. Doch es gibt Liebhaber wie Tommy Menzlin, der allerdings mit Hybridmotor fährt.
7: Ja, super.
3: Du bist ja Kunde mit den weitesten Reisen und krassesten Entfernungen, ja, für
7: Tschechien,
3: diese Fahrzeuge.
7: Dänemark. Dieses Jahr geht es in Harz-Tour. Mhm. Nächstes Jahr haben wir schon in Planung, geht es nach Schweden. Mhm. Also wir kommen rum, ja.
2: Mittlerweile schrauben sie pro Woche bis zu 15 Elektrofahrzeuge zusammen.
1: Der Oscar für die beste Schule könnte in diesem Jahr nach Mecklenburg-Vorpommern gehen. Die Chancen stehen gut, denn die evangelische Schule Dr. Eckhard Schwerin in Hagenow hat es schon mal unter die Top 20 geschafft. Und jetzt setzen sich die Experten der Jury direkt in die Klassen rein und gucken, wie die Kinder dort lernen. Das haben wir auch mal gemacht.
8: Ich lerne schneiden.
9: Das was ist nicht zu Hause.
8: Und auch kochen lerne ich sehr viel.
9: Voll schwer.
8: Mit Tonarbeit.
9: Oh nee.
8: Das mag ich halt.
10: Diese Schüler lernen fürs Leben. Dazu gehört auch der wöchentliche Besuch im Altenheim.
11: Ja, und es ist auch schön, alten Leuten eine Freude zu machen.
10: Genau dieser Ansatz bringt die evangelische Grundschule in Hagenow unter die 20 besten Schulen Deutschlands. Heute ist die fünfköpfige Jury vom Deutschen Schulpreis zu Gast.
12: Ich finde gut, dass heute Schule ist.
13: Ich finde blöd, dass mein Auer gestern wieder gebrannt hat.
14: Wir halten zusammen und da muss es auch. Da muss man sehen, wie geht es meinem Gegenüber. Was bitte ich ihm heute an? Brauch es mehr Liebe oder kann ich mit dem heute spielen wie immer?
10: Der Unterricht läuft hier anders. Die Schüler müssen nicht starr auf ihren Plätzen sitzen.
15: Ich lerne auch zu Hause immer einfach auf dem Flur oder so.
10: In den Klassen lernen 4 Jahrgänge gemischt und im eigenen Tempo. Der Ansatz, gezielt Stärken fördern, statt auf Schwächen zu schauen.
16: Ist halt cool, weil wir haben ja so Art Wochenziel, aber dann können wir halt, wir sollen halt immer so 2 Seiten Mathe, 2 Seiten Deutsch und so machen. Und dann können wir halt aussuchen, was wir machen. Ist halt auch gut, weil wenn wir dann Lust auf Deutsch zum Beispiel haben, können wir halt Deutsch machen.
10: Die Jury schaut 2 Tage lang vor allem auf eins.
17: Ob sie genug lernen, dafür ist ja Schule auch da. Und wie sie zusammen lernen in einer Jahrgangsmischung, ne, da muss man ja alle gut im Blick haben. 1. bis 4. Klasse,
16: ja.
17: Die einen können noch nicht lesen und die anderen schreiben schon 10 Seiten Geschichten.
10: Die Jury überprüft auch, wie selbstständig lernen die Kinder, wie gehen sie mit Fehlern um, werden sie individuell gefördert. Dazu gehören auch die großen Kinder. In der 5. und 6. Klasse in der Orientierungsstufe bereitet die private Schule dann die Kinder gezielt auf das staatliche Schulsystem vor.
14: 95% unserer Kinder werden dann nachher in das staatliche Schulsystem wechseln. Also hier sind die Phasen des Frontalunterrichts, nehmen mehr zu, wir schaffen Testsituationen.
10: Zum Schluss befragt die Jury noch Eltern, Lehrer und Schüler separat.
18: Für uns ist das so wichtig, so unterschiedliche Gruppen zu befragen und um ein ganz vielfältiges Bild von der Schule zu haben. Ihr seid jeden Tag in der Schule, ihr kennt die Schule am besten, eure Eltern wissen, wie ihr hier in der Schule lernt und das ist so das Besondere, wieso wir das auch machen, wieso wir das unbedingt wissen müssen.
10: Ob die Grundschule in Hagenow im September den Deutschen Schulpreis gewinnt, entscheidet sich in den kommenden Wochen.
1: Das war ein Fußballsommer 2014, als die deutsche Fußballnationalmannschaft den 4. WM-Titel geholt hat. Und spätestens ja nach dem 7:1 Halbfinalabriss gegen Brasilien war das Fußballfieber in Deutschland ausgebrochen. Und jetzt, übermorgen geht es ja schon los mit der Fußball-WM in den USA, Kanada und Mexiko.
19: 48 Mannschaften, so viele wie nie zuvor, kämpfen in 3 Gastgeberländer um einen Pokal und mittendrin die deutsche Nationalmannschaft. Wir fragen mal nach, was die Leute den deutschen Jungs überhaupt zutrauen.
20: Wir werden ja auf jeden Fall Weltmeister, würde ich sagen. Ne?
21: Na, der erste Platz wäre natürlich schon schön. Solange es in den Top 3 ist, ist aber, denke ich, ein gutes Ziel.
22: Auch wenn wir fußballerisch vielleicht nicht der Favorit sind, können wir es weit schaffen.
23: Ich weiß nicht, ob wir vielleicht eventuell doch schon etwas früher nach Hause fahren.
24: Ich kenne mich nicht so gut aus im Fußball, aber ich denke, sie werden das rocken.
19: Also, die Prognosen fallen schon mal positiv aus. Ist die Lust auf das Turnier schon da?
25: Klar, logisch. Gib mein Vater hat ganz viel Lust drauf. Ne? Komm mal her, Harry. Nee, sehr schön. Ihr auch, oder was?
26: Nee.
27: Ein bisschen.
22: Ein bisschen zu wenig noch.
28: Es geht. Es hält sich noch ein bisschen in Grenzen. Es war vor ein paar Jahren was mehr.
29: Wir sind nicht so eine Fußballfans.
30: Die Zeit ist vorbei.
29: Aber wenn so Endspiele sind oder was weiß ich, dann gucke ich mit meinem Mann auch nochmal.
30: Ja.
19: Die Stimmung ist also noch recht ausbaufähig, aber wenn Deutschland dann spielt, dann wird auch hingeschaut. Aber kennen die Menschen überhaupt die deutschen Spieler? Wer ist denn das hier?
29: Das ist ja Neuer.
30: Ja.
29: Manuel Neuer.
31: War ein einfacher Einstieg, ne?
30: Ja.
22: Keine Ahnung.
31: Ne?
19: Ist nicht Rudi Völler?
25: Nee, jetzt brauche ich den. Ja, ist der.
22: Ein ehemaliger Bremer. Nick Woltemade. Richtig.
27: Ich weiß ja nicht.
19: Nee.
27: Nee.
19: Das ist nicht Sané. Ist das der Braun? Nein.
28: Jamie Leveling?
19: Ja, die Namen sitzen noch nicht so richtig. Wie sieht's dagegen bei Deutschlands Gruppengegnern aus? Welche Flagge ist das?
22: Irgendwas Südamerikanisches oder was, ne?
27: Nächste Frage.
28: Das ist Curaçao tatsächlich.
27: Irland.
19: Fast richtig, aber falsch.
27: Dann andersrum drehen.
25: Das ist hier Elfenbeinküste.
29: Was sich uns auch alles zeigt, weiß ich nicht.
28: Ecuador, ja. Mein Heimatland. Ich feuer die Jungs an und für welches Trikot ich mich an dem Spielabend, wo die beiden aufeinandertreffen, welches ich mich da anziehe, das weiß ich auch noch nicht.
19: Am Donnerstag geht's los mit dem Eröffnungsspiel zwischen Mexiko und Südafrika. Deutschland startet dann am Sonntag ins Turnier um 19 Uhr deutscher Zeit, ist dann WM-Debütant Curaçao der Gegner.
1: Früher standen sie in fast jedem Wohnzimmerregal. Aber mit dem Fall der Mauer kam für etliche Schriftsteller in der DDR eben auch der Fall ins Vergessen. Ob Christa Wolf, Jurek Becker oder Ulrich Plenzdorf, die Werke wurden neu bewertet und eben auch aussortiert. Und ein Neubrandenburger Literaturwissenschaftler hat sich dieses Ausradieren der DDR-Literatur genauer angeschaut.

0: Bücher als Sondermüll. Selbst druckfrische Werke eben noch gefeierter Autoren. Rund 18 Millionen DDR-Bücher werden nach der Wende entsorgt, aussortiert, abgekippt. Warum kam es dazu?
1: Es gibt nicht den Strippenzieher, der dort Verfügungen erlassen hat, woraufhin dann ganze Brigaden losmarschiert sind und anfingen, Bücher zu vermüllen und zu entsorgen.
0: Der Mecklenburger Carsten Gansel war lange der einzige ostdeutsche Germanistikprofessor an einer westdeutschen Universität. Er fordert mehr Respekt für Werke und Autoren aus der DDR, hat dazu jetzt ein Buch veröffentlicht. Ausradiert? Wie die Literatur der DDR verschwand. Eine Art Anklageschrift.
1: Die Art und Weise des Umgangs, des heutigen Umgangs mit DDR-Literatur oder mit der DDR und ihrer Literatur ist der Maßstab für den Umgang mit dem Osten.
0: Die DDR versteht sich als Leseland. In 97% aller Gemeinden gibt es Bibliotheken. Teilweise echte Prestigebauten. Zum Beispiel hier in Neubrandenburg.
2: Dies hier ist ein Leserattenparadies. Greif zum Buch und lies und lies und lies.
0: Literatur hat einen hohen Stellenwert, politisch und persönlich. Und das zeigt sich auch bei den Kinder- und Jugendliteraturtagen in Schwerin. Oder beim alljährlichen Buchbazar in Rostock. Da gehen an zwei Tagen 20.000 Bücher über den Tisch. Nicht alle staatstragend und politisch. Doch nach der Wende ändert sich der Blick.
1: Die ursprünglichen, sag ich jetzt mal, moralischen Leitgrößen der DDR-Literatur sind letztendlich delegitimiert worden.
0: Beispiel Stefan Heim. 1979 wird er aus dem DDR-Schriftstellerverband ausgeschlossen. Er gilt als moralische Autorität in Ost und West. 1994 eröffnet er den Bundestag als Alterspräsident. Plötzlich wird Heims schriftstellerisches Werk relativiert.
3: In einem Land ohne Redefreiheit wird der populär, der eine Lippe riskiert, weil zwei lebensgefährlich sein können.
0: 78 Verlage gibt es am Ende der DDR. Nur 8 überleben die Wende und den Verkauf durch die Treuhand.
4: Das Resultat sehen wir heute, dass nur noch rund 3% der Buchproduktion in Deutschland aus den ostdeutschen Bundesländern kommen.
0: Doch dieser Niedergang liegt auch an 40 Jahren DDR-Kulturpolitik. Etwa 150 Verlage wurden geschlossen. In mehreren Wellen aus politischen Gründen. Das verdeutlicht Verschwundene Verlage. Von Christoph Links, ebenfalls gerade erschienen. Er erzählt auch von Willy Bredel und seinem Schweriner Peter Mentgen Verlag. Dort erscheint viel mecklenburgische Regionalliteratur. 1964 wird dem Kommunisten Bredel sein Privatverlag weggenommen.
4: Da ist Bredel so erschrocken und schockiert, dass er in der Gesellschafterversammlung zusammenbricht und am gleichen Abend noch im Herzinfarkt mit 63 Jahren verstirbt.
0: Verschwundene Verlage und ausradiert. Zwei neue Bücher, zwei neue Perspektiven auf ostdeutsche Literaturgeschichte.
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5: Reh und Kids waren unterwegs, Mutter und Kind. Und fotografiert hat das Ganze Julia Schuld in der Nähe von Walo. Stefan Kreibum guckt dann gleich aufs Wetter. Und der hat übrigens auch den Schuldigen bzw. die Schuldige für das Nicht-Sommerwetter. Gern bis morgen. Tschüss.
7: Tschüss, schönen Abend.
9: Das Wetter für uns in Mecklenburg-Vorpommern.
10: Rosi sorgt ja nicht nur für Skandale im Sperrbezirk, nein, jetzt sogar beim Wetter. Denn 12, 13 Grad, so kalt war es heute Nachmittag zeitweise bei den Schauern, das ist für einen Sommertag doch ziemlich skandalös. Aber wie komme ich auf Rosi? Ja, Rosi heißt das Tiefdruckgebiet über Nordeuropa, welches uns mit polarer

0: Kaltluft versorgt. Darin mögen sich Eisbären wohlfühlen. Da kommt die Luft ja her. Aber für uns warmherzige Geschöpfe hier in Mecklenburg-Vorpommern ist es vielleicht dezent unterkühlt. Aber heute Nacht droht trotzdem kein Frost, trotz Polarluft, obwohl der Himmel immer mehr aufklart, die Wolken lösen sich auf. Anfangs kann es doch ein paar Schauer geben, die klingen aber nach und nach ab. Und dann sinkt die Temperatur über Land auf Werte von 10 bis 8 Grad. Da ist das Wasser wärmer, die Binnenseen 18, 19 Grad, die Ostsee 17 Grad. Morgen, ja, da gibt es erstmal schön Sonnenschein, aber es bleibt nicht so. Im Laufe des Tages stellt sich wieder ein Wechsel aus Sonne und Quellwolken ein. Und es bilden sich vereinzelte Schauer oder Gewitter, vorzugsweise vom westlichen Mecklenburg bis zum nördlichen Vorpommern, vielleicht auch im alleräußersten Südosten. Dazwischen gibt es einen Streifen, wo es wahrscheinlich trocken bleibt. Kühl ist es trotzdem mit Spitzentemperaturen von 18, 19, maximal 20 Grad. Und der Wind weht, abgesehen von Schauerböen, schwach bis mäßig aus Südwest. Nächsten Tage gibt es häufig Schauer und Gewitter, ab und zu Sonne und es bleibt ziemlich kühl.
1: Das Wetter für uns in Mecklenburg-Vorpommern.
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0: Guten Abend und willkommen zum Hamburg-Journal an diesem Dienstag.
1: Einen schönen guten Abend auch von mir und hier sind schon mal drei unserer Themen gleich.
0: Das Unfallkrankenhaus Boberg zieht ans UKE, zumindest teilweise. Dann fragen wir nach einer guten Wohnlage. Eine Neubewertung sorgt für Ärger. Und wir erleben singende Taxifahrer, die im WM-Fieber sind. Die Nachricht des Tages kommt vom BG-Klinikum in Boberg. Das will mit dem UKE zusammenarbeiten. Beide Kliniken versprechen sich von der Zusammenarbeit eine bessere medizinische Versorgung mit Unterstützung vom rot-grünen Senat.
2: Das BG-Klinikum in Boberg spezialisiert auf Unfallverletzungen. Doch ein Teil des Klinikums wird in Zukunft ans UKE nach Eppendorf ziehen, nämlich die Versorgung von Schwerstverletzten. Mitten auf dem Campus des UKE will das BG-Klinikum ein eigenes Haus bauen. 1,2 Milliarden Euro will das Unfallklinikum dafür investieren. Der Bürgermeister, der selbst Laborarzt am UKE war, kann sich dafür leicht begeistern.
3: Jetzt gibt es eine Lösung, bei der wir die besten Synergien zwischen dem UKE und den BG-Kliniken nutzen. Beide Kliniken modern, topmedizinisch aufzustellen. Das alles haben Senat, BG-Kliniken und das UKE in den letzten, ja, ich würde mal sagen, Monaten zusammengeführt und haben daraus diese Absichtserklärungen entwickelt, die wir Ihnen aus Transparenzgründen heute vorstellen möchten. Obwohl es noch Absichtserklärungen sind.
2: Heißt auf Deutsch, noch nichts ist spruchreif, weder die Kosten noch der Zeitplan. Das bremst aber nicht die Begeisterung bei allen Beteiligten schon im Vorfeld.
4: Das Entscheidende ist, dass wir durch das Zusammenwirken von unseren medizinischen Leistungskompetenzen mit der Universitätsmedizin eine Klinik generieren werden, wo das Wort Superlativ, glaube ich, wirklich mal angebracht ist. Wir werden hier ein Leistungszentrum im Bereich Unfallchirurgie realisieren, wie es das in Deutschland so noch nicht gegeben hat.
5: Insgesamt ist die Vision, das gemeinsame Vorhaben dieser Zusammenführung am Standort könnte ein einziges Leuchtturmprojekt, ein einziges Leuchtturmmodell für die moderne Traumaversorgung in ganz Deutschland schaffen.
2: Ein Leuchtturmprojekt der Superlative am UKE. Doch was bleibt für Bergedorf? So die große Frage. Vor allem von denen, die hier wohnen und arbeiten.
6: Die BG-Klinik ist aktuell Bergedorfs größter Arbeitgeber und hat für die Gesundheitsversorgung im Bezirk eine ganz entscheidende Rolle. Notarzt, Rettungswache und Hubschrauber bleiben. Und damit, und das ist für uns als Bezirk auch sehr, sehr wichtig, damit bleiben eben nicht nur wichtige Versorgungsbereiche, sondern auch hochqualifizierte Arbeitsplätze in Bergedorf.
7: Die Versorgung wird ausgedünnt. Das haben wir wirklich heute hören können. Trotz aller schönen Worte, wir werden weniger haben.
2: Doch bei der Versorgung von Querschnittsgelähmten soll Boberg Spitze bleiben. Ein Neubau für 600 Millionen Euro mit 350 Betten soll auf den jetzigen Parkplätzen entstehen. Die Notfallversorgung bleibt und auch die Behandlung von Kindern soll wohl verbessert werden.
8: Das ist neu, dass wir eine kinderärztliche Notfallversorgung nach Bergedorf bekommen, weil jeder in dieser Stadt weiß, dass es gerade darum überall schlecht bestellt ist. Das wäre also ein echter Gewinn. Natürlich hätten wir gerne diese erstklassige Medizin am Standort Bergedorf vollumfänglich erhalten mit allen Arbeitsplätzen.
2: Doch auch für das UKE und die Eppendorfer stehen Veränderungen an. Neben Neubauten auf dem Campus wird es wohl auch mehr Hubschrauber geben, die dort landen müssen.
9: Wir haben ja nur einen Landeplatz auf dem Dach. Da kommen wir gerade an die Grenzen. Das heißt, ab und zu müssen Hubschrauber bei uns auf dem Kreisel, Sie kennen die Einfahrt von der Martini-Straße, landen. Es ist ohnehin an der Zeit, den zweiten Hubschrauberlandeplatz zu haben.
2: Alles, wie der Bürgermeister sagt, erstmal nur eine Ankündigung. Konkret dürfte es erst im kommenden Jahrzehnt werden.
0: Am Donnerstag treffen sich die Justizministerinnen und Minister der Länder in unserer Stadt. Dabei soll es unter anderem um die Verjährungsfristen nach einer Vergewaltigung gehen. Denn 2016 wurde das Gesetz im Rahmen der Nein-heißt-Nein-Debatte geändert. In bestimmten Konstellationen kommt es zu kürzeren Verjährungsfristen, die nur noch bei 5 statt vorher 20 Jahren liegen. Genau das trifft Claudia Wuttke, die ihren Fall gerade öffentlich gemacht hat. Sie wurde über Jahre möglicherweise betäubt und vergewaltigt.
10: Wieder nach vorne blicken, das versucht Claudia Wuttke. Seit dem Anruf vor einem Jahr, als sich die Polizei unvermittelt meldete, sie bat, nach Lüneburg zu kommen.
11: Dann wurden mir halt so 4, 5 DIN A4-Zettel vor die Nase gelegt. Und auf jedem dieser DIN-A4-Zettel waren so 20, 24 kleine Screenshots schwarz-weiß mit Vergewaltigungsbildern. Und ich wurde gebeten, diese Frau zu identifizieren und ob ich bestätigen könne, dass ich das sei.
10: 67 Vergewaltigungen in 16 Jahren, zuletzt 2021. Claudia Wuttke, offensichtlich benommen, erinnert sich nicht. Im Winter der Tiefpunkt. Nur 2 Fälle gehen vor Gericht, die anderen 65 verjährt.
11: Also da war ich, da ging wirklich gar nichts mehr.
10: Aufgetaucht sind die Bilder im Rahmen anderer Ermittlungen gegen ihren Ex-Partner. Verurteilt ist er bisher nicht. Das Problem? 2016 wurde das Sexualstrafrecht geändert. Dabei wurde in bestimmten Fallkonstellationen bei Vergewaltigung die Verjährungsfrist von 20 auf 5 Jahre verkürzt. Hamburgs Justizsenatorin Anna Gallina wurde auf Fälle wie den von Claudia Wuttke aufmerksam gemacht. Auf der Justizministerkonferenz ab Donnerstag will sie ran.
12: Das ist natürlich ein Problem für die Betroffenen, weil zum einen wissen wir, dass manche doch relativ lange brauchen, auch um die Bereitschaft zu haben, eine solche Tat anzuzeigen, völlig nachvollziehbarerweise. Und zum anderen kann es auch sein, dass man möglicherweise selbst erst spät Kenntnis von dem erhält, was einem eigentlich passiert ist. Und für diese Fälle brauchen wir natürlich wieder eine längere Verjährungsfrist, weil das darf ja nicht dem Täter in die Hände spielen.
10: 10 Jahre Verjährungsfrist, so ihr Beschlussvorschlag.
12: Ich glaube, da gibt es nicht viel dran rumzudiskutieren. Man kann sich entsprechend verständigen, auf einer politischen Ebene Dinge auch sehr schnell durch Verfahren zu bringen. Es ist keine besonders komplexe Angelegenheit. Insofern bin ich der Auffassung, das können wir 2026 sehr wohl erledigen.
10: Für Claudia Wuttke greift eine Gesetzesänderung nicht mehr. Doch die Staatsanwaltschaft Hamburg hat gerade die Ermittlungen wieder aufgenommen, prüft, ob es weitere Tatbestände gibt, die die Verjährungsfrist verlängern. Das passiert, wenn der Täter Gewalt anwendet, Gefahr für Leib und Leben droht oder das Opfer schutzlos ausgeliefert ist. Dann könnten weitere Fälle zur Anklage gebracht werden. Ob es dazu kommt, vollkommen offen. Inzwischen hat Claudia Wuttke einen Spendenaufruf gestartet, um die Verfahrenskosten zu tragen. Und sie will anderen Frauen helfen, arbeitet an einer Plattform. Ungebrochen soll sie heißen. Einen Ort bieten, an dem sich Betroffene austauschen können.
11: Um sich gegenseitig zu stärken, um ein gemeinsames Band zu knüpfen und um wirklich wieder in diese Selbstermächtigung zu kommen, die da heißt, ich bin der Souverän über meinen Körper, meine Seele, meinen Geist und ich bin ungebrochen.
10: Sie kämpft weiter, vor Gericht und online, für andere, für sich, für ihre Würde.
0: Und Karl-Georg hat jetzt die Nachrichten.
1: Bei den Hamburger Grünen droht laut Hamburger Abendblatt ein massiver öffentlicher Streit über die Bezahlung der eigenen Parteispitze. Es geht darum, dass Vorsitzende jahrelang für ihre Tätigkeit keine Sozialversicherungsabgaben gezahlt haben, im Glauben, das sei rechtens. Sie sind nun zur Nachzahlung aufgefordert. Die grüne Landesmitgliederversammlung hatte im April zwar beschlossen, dass dafür die Parteikasse aufkommen solle, auch für die Anteile, die eigentlich die grüne Spitze selbst hätte zahlen müssen. Dagegen geht jetzt der Ex-Parteivorstand Lars Böttger aus Altona per Anwalt vor. Es geht um insgesamt mehr als 100.000 Euro. In das neue Haus der Bürgerschaft sind jetzt die ersten Beschäftigten eingezogen. Zunächst wechselte die Bürgerschaftskanzlei, also die Verwaltung, in das Gebäude am Alten Wall. Bis zum Ende der Sommerferien Mitte August sollen alle 270 Mitarbeiter umziehen. Bisher sind sie auf 6 Häuser in der Innenstadt verteilt. Die Miete in dem neuen Haus ist mit 360.000 Euro doppelt so hoch wie an den bisherigen Standorten. In Jenfeld ist am Morgen eine Frau von einem Pritschenwagen überrollt worden. Dabei wurde sie schwer verletzt. Der Unfall ereignete sich um kurz vor 9 vor dem Einkaufszentrum am Berliner Platz. Laut Polizei erfasste das Fahrzeug die Fußgängerin, als diese gerade die Straße überqueren wollte. Nach ersten Informationen soll der Pritschenwagen von allein losgerollt sein. Ein Fahrer befand sich zu dem Zeitpunkt demnach nicht am Steuer. Die Frau wurde in Begleitung eines Notarztes in ein Krankenhaus gebracht. Laut Polizei besteht keine Lebensgefahr. S-Bahn-Pendler im Hamburger Süden haben heute früh vor großen Problemen gestanden. Ein Brand in der Station Harburg-Rathaus führte zur Sperrung der Strecke und Evakuierung des Bahnsteigs. Die Feuerwehr wurde um 5:30 alarmiert, es gebe Rauch im Harburger S-Bahn-Tunnel. Die Flammen im Gleisbereich waren mit Hilfe einer Überwachungskamera entdeckt worden. Daraufhin stellte die S-Bahn vorsorglich die Stromversorgung auf der Strecke ab. Der Rettungsdienst betreute einen Fahrdienstleiter in einem Stellwerk. Er musste aber nicht ins Krankenhaus. Nach 1,25 Stunden war der Einsatz der Feuerwehr beendet. Die Ursache des Brandes ist noch unklar. Nach einem mutmaßlich rassistischen Vorfall am Hauptbahnhof ermittelt die Bundespolizei gegen einen Mitarbeiter der Bahn. Eine junge Frau hatte gesehen, wie der Beschäftigte eine schlafende Frau aggressiv angesprochen und sich dabei offenbar rassistisch geäußert haben soll. Als sie den 58-Jährigen darauf ansprach, soll er sie mehrfach geschubst haben. Die Frau erstattete Anzeige. Die Bahn reagierte betroffen, arbeitsrechtliche Schritte seien eingeleitet.
0: Danke, Karl-Georg, bis dahin. Gute Wohnlage, das klingt erstmal nach einer guten Nachricht. Alle 2 Jahre stuft die Stadtentwicklungsbehörde die Wohnlagen in Hamburg ein. In der Neustadt sind einige Viertel in die Kategorie gute Wohnlage hochgestuft worden. Und die Bewohnerinnen und Bewohner sorgen sich jetzt, dass damit auch die Mieten steigen.
13: Ein Gespenst geht um in der südlichen Neustadt. Das heißt gute Wohnlage und ist eine Einstufung der Stadt. Mit Folgen für die Mieter? Das fragt sich Mook Jovanet, obwohl er nicht an Geister glaubt. Er wohnt seit 39 Jahren hier. Er und seine Nachbarn machen sich Sorgen, ob die Mieten in ihrem Viertel bezahlbar bleiben.
14: Das war so ein Assi-Viertel. Es gab keinen Supermarkt. Es gab da hinten irgendwie so einen kleinen Tante-Emma-Laden, das war's. Und einen Gemüsehändler. Hier gab's nichts. Keine Infrastruktur, nichts. Hier wollte keiner her.
13: 2025 wurden einige Straßen im Viertel im Wohnlagenverzeichnis von einer normalen Wohnlage in eine gute Wohnlage eingestuft. Das sorgte bei der letzten Stadtteilkonferenz im Mai für Aufruhr. Auch Marc Meyer von Mieter helfen Mietern war dabei. Was heißt gute Wohnlage überhaupt?
15: Ja, das bedeutet für Sie erstmal gar nichts, solange Sie keine Mieterhöhung bekommen. Und wenn Sie eine Mieterhöhung bekommen, dann werden Sie feststellen, dass die Miete deutlich höher erhöht werden kann, als sie in einer normalen Wohnlage bisher erhöht werden kann.
13: Im Vergleich zur normalen Wohnlage sind das 2 bis 3 Euro mehr pro Quadratmeter. Die Stadtentwicklungsbehörde informiert Mieter nicht über die Neueinstufung. Die müssen dafür alle 2 Jahre selbst in das Wohnlagenverzeichnis schauen.
15: Also wenn Sie davon erfahren, können Sie eine Einwendung dagegen erheben bei der Behörde. Die werden dann bearbeitet von der Behörde. Und wenn sie positiv beschieden werden, dann wäre beim Mietenspiegel 2027 vielleicht wieder eine normale Wohnlage dort.
13: Das Wohnlagenverzeichnis erfasst jeden Hamburger Straßenabschnitt und stuft ihn alle 2 Jahre ein, in normal oder gut. Das ist die Grundlage für die Erstellung des Hamburger Mietenspiegels. Wie kleinteilig das sein kann, zeigt sich unter anderem in der Martin-Luther-Straße. Eine Straße, 2 Wohnlagen. Das ist in mehreren Straßen im Viertel der Fall.
16: Macht das Sinn für Sie?
17: Nein, natürlich nicht.
13: Nach welchen Kriterien die Wohnlagen eingestuft werden, erklärt die Stadtentwicklungsbehörde auf Anfrage des NDR Hamburg-Journals. Grundlage sind kleinräumige Daten zu Einwohnerdichte, Lärmbelastung, Straßenverkehr, Grün- und Wasserflächen, Bodenrichtwerten sowie der Statusindex eines Gebiets. Liegt der Kennwert über dem festgelegten Grenzwert, wird die Blockseite der Wohnlage gut zugeordnet. Mit der Neuentstufung haben Vermieter zumindest den Spielraum, die Mieten zu erhöhen. Mook Jovanet und die Neustädter verunsichert das. Um den Spuk zu beenden, werden in der südlichen Neustadt jetzt Unterschriften gegen die Hochstufungen gesammelt.
0: Das kennen praktisch alle Seniorinnen und Senioren. Die Füße im Alter sind manchmal so schwer, dass Teilhabe am Leben, insbesondere am kulturellen Leben, kaum mehr möglich ist. Könnte man dann nicht einfach die Kultur zu den Menschen einladen? Genau das macht die Ballettshow Turn to You derzeit. 15 Aufführungen in 10 Tagen.
18: Wenn rund ein Dutzend Grad hier in einem Reisebus entschweben, hier vom DRK Lohbrügge, ist eindeutig Besonderes im Gange. Konkret das Ballett Turn to You auf Tour mit Shows an recht speziellen Orten.
19: So in Seniorenheim hatte ich jetzt noch nie so eine Aufführung.
20: Aber ich glaube, das klappt jetzt alles, ja.
18: Seit Wochen freuen sich Seniorentreffs verschiedener Träger in ganz Hamburg auf den Besuch der Tanzbegeisterten. Die Stimmung dazu?
21: Total aufgeregt, waren alle begeistert, haben sich alle gefreut. Wir hatten wirklich viele Anmeldungen. Es war spannend.
18: Auch für die Tanzenden beim Auftakt zu 15 Shows in nur 10 Tagen. Das Projekt will Kultur in die Stadtteile bringen und so Betagte begeistern. Ausgedacht hat sich das die Leiterin eines Ballettstudios, zugleich Vorsitzende des Vereins Ballettfreunde Ahrensburg. Und das kam so.
3: Wir waren in einem Seniorenheim, wir sind eingeladen worden und wir haben es so ein bisschen als Probe genutzt. Und dann waren wir so überwältigt von den Reaktionen von den Bewohnern dieses Seniorenheims. Und die Leitung hat damals gesagt, und das werde ich nie vergessen, das ist für sie so bedeutend, dass das Leben zu denen kommt.
18: Dafür investieren die Tänzerinnen von 11 bis 19 Jahren auch gern ihre Freizeit. Und manch eine Besucherin gerät direkt ins Schwärmen.
21: Ich lebe wieder auf, denn es war auch mein Hobby. Und es ist so ein schönes Hobby. Und ich denke immer, wenn ich jetzt mit dem Rollator gehe und gehe mal am Schaufenster vorbei, dann nehme ich noch mal Haltung an. Und deshalb bewundere ich heute so die Tänzerin, die da so einen ganzen Turn ableisten. Also ich muss sagen, Respekt.
18: Aktiv getanzt hat sie selbst mit 60 Jahren noch. Heute mit 95 sind Chancen auf kulturelle Teilhabe seltener geworden und wertvoller. Die Tanztour durch Seniorentreffs ermöglicht haben auch Fachstelle AGFW und Stiftung Kulturglück.
17: Vor allen Dingen freue ich mich, so die Freude der jungen Tänzerin zu spüren, aber auch der älteren Menschen hier im Treff. Also man merkt wirklich, das ist was Besonderes, es ist was Tolles, dass die Kunst direkt in den Treff kommt.
18: Das Experiment ist geglückt, die Premiere ein voller Erfolg. Noch 10 Tage sind die Tänzerinnen unterwegs und wer weiß, vielleicht im nächsten Jahr von Neuem.
0: Bin ich mir ziemlich sicher. Und jetzt noch einmal Nachrichten aus der Stadt.
1: Wegen mehrerer Sexualdelikte hat das Landgericht einen 23-Jährigen zu einer Gefängnisstrafe von 6 Jahren verurteilt. Im November 2024 hatte er in Harburg versucht, eine Raumpflegerin nachts auf einem Schulhof zu vergewaltigen. Laut Richter hatte die 63-Jährige Todesangst. Außerdem soll er Kinder auf einer Internetplattform zu sexuellen Handlungen an sich selbst getrieben haben. In der Haft muss der Mann eine Therapie absolvieren. Im Wiederholungsfall droht ihm die Sicherungsverwahrung. Sperrmüll fängt Feuer. In der Alsterdorfer Straße musste die Feuerwehr heute Mittag der Stadtreinigung zu Hilfe kommen. Die Besatzung eines Müllfahrzeugs hatte Rauch im Laderaum bemerkt. Eigene Versuche mit einem Feuerlöscher blieben erfolglos. Um der Feuerwehr die Arbeit zu erleichtern, kippten die Mitarbeiter der Müllabfuhr die Ladung auf die Fahrbahn. Für die Dauer des Einsatzes war die Alsterdorfer Straße gesperrt. In Hausbruch haben 2 unbekannte Männer in der vergangenen Nacht eine Seniorin überfallen und verletzt. Die 85-Jährige war gegen kurz nach 23:30 in der Hausbrucher Straße beim Gassigehen, als die Männer sie angriffen. Sie schlugen die Frau und raubten Schmuck. Die Tatverdächtigen sind laut Polizei 18 bis 20 Jahre alt und etwa 1,80 groß. Der eine ist schlank, der andere sportlich. Die Polizei hofft auf Hinweise. Die beliebtesten Babynamen in Hamburg sind im vergangenen Jahr Emma und Mohammed gewesen. Das ergab eine Auswertung der Gesellschaft für deutsche Sprache. Bei den Jungen war Mohammed auch im Vorjahr der Spitzenreiter. Bei den Mädchen war es 2024 noch Emilia. Ebenfalls beliebt Mathilda. Bei den jungen Namen folgte auf Platz 2 Noah und danach Henry. Die Liste der häufigsten Babyvornamen gibt es seit 1977. Einen neuen Ort für Kultur und Geschichte mitten im Stadtzentrum, das verspricht das heute eröffnete Kulturkontor. Den Auftakt macht die Ausstellung Sport, Masse, Macht, Fußball im Nationalsozialismus. Unser Kulturtipp. Schräg gegenüber vom Hauptbahnhof am Klosterwall können Besucherinnen und Besucher jetzt passend zum Beginn der Fußball-WM längst vergessene Pokale und Vereinstrikots sehen. Am Schicksal einzelner jüdischer Spieler, auch aus Hamburg, wird der enge Zusammenhang zwischen Fußball, Gesellschaft und Politik während des Nationalsozialismus gezeigt. Dabei wird auch die Entwicklung nach dem Zweiten Weltkrieg bis heute thematisiert. Ab dem Herbst wird es auf den 700 Quadratmetern auch Präsentationen und Ausstellungen aus dem künftigen Deutschen Hafenmuseum geben. Der Eintritt ist frei.
0: Danke, Karl-Georg. Unter diesem Logo stellen wir Ihnen in dieser Woche spannende Vereine vor. Der heute hat so an die 150 Mitglieder. Es gibt ihn seit 25 Jahren in rund 70 Stadtteilen. Seine Superkraft: einmal in der Woche für eine Stunde lesen lernen. Ja, in der Schule, aber abseits des Unterrichts. Das geht über die Lesepatenschaften von Mentor e.V.
22: Ein Rucksack voller Buchstaben.
4: Den hat Frank Wigger jedes Mal dabei. Als er vor 4 Jahren in Rente ging, zog er von Heidelberg nach Hamburg. Nun hat er hier zum 2. Mal eine ehrenamtliche Lesepatenschaft.
5: Lesen ist so wichtig für die Kinder und es hat mir so viel Spaß gemacht. Und ich fände es irgendwie toll, wenn man einem Kind, also nicht nur das pure Lesen, was die Schule ja irgendwie beibringen soll, sondern gerade auch das Gefühl vermitteln könnte, in Büchern, da steckt irgendwas Tolles drin. Da lerne ich auch neue Welten kennen.
22: Hallo, Fatima. Wie war's heute?
4: Fatima und ihr Leselernhelfer kennen sich schon seit über einem Jahr. Die Drittklässlerin vertraut ihm. Und das Buch, das sie lesen wollen, wird fast immer gemeinsam ausgesucht.
23: Was gibt's da für...
24: Katzenglück.
23: Cool. Wenn man 10 Minuten konzentriert liest, ist es immer schon gut. Ne? Und dann kann man gerne mal was spielen. Ja. Oder wir machen auch manchmal was spielerisch ist und trotzdem mit Wörtern zu tun hat. Ne? Da werfen wir uns den Ball zu und irgendwie was mit Singular, Plural und so weiter. Ne?
24: Oder Nomen oder Adjektiv.
23: Oder Nomen oder Adjektiv, genau.
24: Pushen, denken.
4: Mentor e.V. Hamburg hat mehr als 1000 Lesepaten an fast 130 Schulen. Manchmal stellt der Arbeitgeber sie sogar für die eine Stunde frei. Alles, was irgendwie mit Buchstaben zu tun hat, kann benutzt werden. Mal wird schnell, mal langsam gelesen. Beide lernen voneinander in entspannter Atmosphäre.
24: Und es macht auch Spaß, dass ich so eine Karte habe. Und dann darf ich darauf so Stickers kleben. Und jeden Tag, wenn das Blatt fertig wird, holt immer Herr Wigger mir Gummibärchen als Belohnung.
23: Natürlich erfahre ich auch, was auch interessant ist, erfahre ich immer ein bisschen was auch aus deiner Kultur. Kürzlich hatte der Bayram-Fest, dann hast du mir erzählt, was da bei euch passiert zu Hause. Ne? Und vorher Fastenzeit und Zuckerfest. Ne? Also insofern ist das auch immer interessant, von den Kindern etwas zu erfahren, was man nicht unbedingt selber auch in seinem eigenen Umfeld kennt. Ne?
25: Heute gibt es Schokolade.
4: Die Schule entscheidet, welches Kind Leselernbedarf hat. Frank Wigger, was noch geübt werden muss. Fatima darf er wahrscheinlich noch bis zum Ende ihrer Grundschulzeit begleiten.
0: Und unseren Hamburger des Tages kürt heute Dieter.
26: Mein Name ist Dieter Wiese. Ich grüße Thekla. Wir kennen uns schon 5 Jahre und du bist immer für mich da. Und das finde ich ganz toll. Und wir sehen uns ja auch häufig. Und dich möchte ich ganz herzlich grüßen.
0: Und kurz vor Schluss noch was, an das sich die Älteren gern erinnern werden, an die Lieder der Fußballnationalelf. Ganze Alben wurden da vor einer WM eingesungen, eins schöner als das andere. Dann kamen Berti Vogts oder die Sportfreunde Stiller. Und jetzt packen wir noch einen drauf mit 2 Taxifahrern, die sie alle lieben. Lovely und Monty.
27: Ein Fußballfest rückt näher. Das Fahrzeug geschmückt. Die Lippen geschmeidig. Zeit für Lovely und Monty.
28: 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WM in 3 Länder. Beste Mal in 3 Länder.
27: Wer diese beiden Hamburger Taxifahrer ruft und von ihnen während der Weltmeisterschaft befördert wird,
29: moin, hallo,
27: dem könnte eine ausgesprochen launige Tour bevorstehen.

0: Es sind Fahrgäste, die 2010 den Stein ins Rollen bringen.
1: Irgendwann haben die Jungs und Mädels gesagt, Lovely, du hast immer gute Laune Musik. Aber mach mal bitte Radio und wir wollen mitsingen. Und das war der knackige Punkt. Ich habe, okay, behalte meine Musik, versuche deutsche Text drauf zu schreiben. Dann kam ich auf diese Idee, Dollywood, Bollywood auf Deutsch. Das war erste Lied, das war auch Platz 43 in Charts. Wenn du jemand von Herzen liebst, wenn du jemand von Herzen liebst, genieß das alles, was er geht.
0: Zwei Jahre später, der erste von bis heute 6 Fußballsongs.

0: erste Mal in drei Ländern.
1: Drei Ausrichterländer und zum ersten Mal 48 Teilnehmer. Das Geburtsland von Lovely und Monty, Indien, leider nicht qualifiziert.
2: Ja, liebe Freunde, dieses Land hat auch Strom, da reinzukommen.
3: Und wir arbeiten dran.
2: Weil wir haben eine permanente Fußball hier drin.
1: Als sie 1984 nach Deutschland kommen, sind sie von Karl-Heinz Rummenigge und der Nationalelf fasziniert. Trotz aller Auf und Abs ist die Begeisterung fürs deutsche Team ungebrochen.
2: In drei Ländern, 48 Nationen, das ist was Besonderes. Und da werden die auch was Besonderes zeigen. Also wenn ich die letzten Spiele sehe, also ich bin guter Dinge.
1: Die Taxikundschaft, was meint sie zum WM-Song der singenden Chauffeure?
4: Unglaublich, ja, und ich höre es mir gleich normal an.
5: Kann man sich gut anhören.
4: Genau.
5: Vor allen Dingen, wenn man dann vielleicht noch mal so ein bisschen auf Party unterwegs ist. Also ich glaube, zur WM-Party wäre das was.
1: Neben ihrem Wunsch, Indien einmal bei der WM zu sehen, haben die beiden einen großen Traum. Vor zwei Jahren bei der EM ging er beinahe in Erfüllung.
2: Sogar wurden wir angesprochen, dass wir werden, wenn Deutschland ins Finale kommt, am Brandenburger Tor auftreten.
0: Unser Jungs sind die Feuer und haben Hand am Steuer.
1: Lovely und Monty, so fröhlich und optimistisch. Da muss es doch einfach mal wieder klappen mit einem Erfolg bei der WM.
6: Und das war's schon wieder von uns.
7: Unser Hamburg-Wetter bietet heute eine große Bühne für die Vergesslichen unter Ihnen, die schon mal mit dem Fahrrad zur nächsten Bushaltestelle fahren.
6: Und den Drahtesel dann vergessen, aus welchen Gründen auch immer. Dann kommt das Rad irgendwann unter die Räder.
7: Oder besser in die Entsorgung.
6: Sorgen Sie sich nicht, wir kommen morgen wieder. Tschüss.
7: Und freuen uns jetzt schon auf Sie. Bis morgen.
6: Tschüss.

0: Und nun das Hamburg-Wetter und die Aussichten für die kommenden Tage.
1: Fahrradschlösser aufflexen. Auch für Katharina Fegebank sicher nichts allzu Alltägliches. Doch die Umweltsenatorin durfte zum Auftakt mit anpacken. Denn es geht den Schrottfahrrädern nun wieder an den Kragen. Die sind in den letzten Wochen in der ganzen Stadt mit roten Zettelchen versehen worden. Mit der Bitte, sie doch zu entfernen.
2: Es wird leider mehr. Wir sind jetzt mit 5.000 bis 6.000 eigentlich auch am oberen Ende. Die letzten Jahre hat sich das weiter nach oben entwickelt. Und deswegen ist das so wichtig, dass wir auch sensibilisieren, dass Schrotträder nichts im öffentlichen Raum zu suchen haben.
1: Die Mitarbeiter der Stadtreinigung entfernen nun die Räder, die lange nicht bewegt wurden und den Platz versperren. Entweder werden die Fahrradleichen dann verschrottet oder in der Werkstatt wieder fit gemacht und im Anschluss versteigert. Auch morgen geht's damit weiter, bei durchmischtem Wetter die Aussichten.
3: Morgens Sonne, Wolken, 9 Grad.
4: Mittags bewölkt. Etwa Sonne und Gewitter 18 Grad.
5: Abends Wolken, Sonne, Schauer, Gewitter 15 Grad.
1: Die weiteren Aussichten: Donnerstag soll es heiter werden, Freitag wolkig, eventuell mit Schauern. Und Sonnabend kommt zu dem Mix die Sonne wieder dazu. Bei Temperaturen bis zu 19 Grad.
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0: Was ist los im Land? Wir erzählen es Ihnen innerhalb der nächsten halben Stunde. Hallo und herzlich willkommen in die Runde.
1: Schön, dass Sie dabei sind. Es ist recht wahrscheinlich, dass die AfD im kommenden Jahr auch hier in den schleswig-holsteinischen Landtag einziehen wird. Und nach den Erfahrungen mit der Partei in anderen Bundesländern wollen die Abgeordneten schon jetzt die Demokratie und ihre Institutionen hier im Land vor Extremismus schützen.
0: Dafür hat eine Arbeitsgruppe Gesetzentwürfe vorgelegt, die jetzt beraten werden.
2: Im schleswig-holsteinischen Landtag sitzen Abgeordnete von CDU, den Grünen, der SPD, der FDP und des SSW. Im kommenden Jahr könnten weitere Parteien ins Landeshaus einziehen. Unter anderem womöglich die AfD. Eine fraktionsübergreifende Arbeitsgruppe Resilienz hat jetzt Gesetzesentwürfe vorgelegt, um Demokratie und Institutionen vor Extremisten zu schützen.
3: Wir sichern uns ab für einen Fall, von dem wir hoffen und eigentlich auch glauben, dass er nicht kommt, aber auf den wir vorbereitet sein wollen, indem wir uns besser absichern, als es bisher der Fall ist, damit eine kleine Gruppe, die das mit unserer Demokratie nicht gut meint, nicht das ganze System lahmlegen kann. Und am Ende rausgekommen als wesentliche Punkte sind eigentlich Änderungen beim Landesverfassungsgericht, bei der Wahl von Richterinnen und Richtern, bei der Wahl des Ministerpräsidenten und eine ganze Reihe von Punkten, wo es zumindest Unklarheiten bisher gab.
4: Uns ist es wichtig, weil wir eben auch sagen, das Landesverfassungsgericht als solches muss gestärkt werden. Wir haben eine Stimmung, immer mehr Dinge und auch Institutionen werden infrage gestellt. Und gerade in dieser angespannten Zeit zu sagen, wir alle Demokraten stehen hinter unserem Landesverfassungsgericht und halten es für so wichtig, dass wir es jetzt auch über die Landesverfassung absichern, das ist uns ein wichtiges Zeichen.
2: Die Gesetzesänderungen sollen verhindern, dass es zu Blockaden, zum Beispiel bei der Wahl von Verfassungsrichtern, kommt, wenn sich Mehrheiten im Landtag verändern. Auch Verfassungsrechtler halten das für sinnvoll.
5: Wir haben das Ganze 2024 auf Bundesebene gesehen. Dort hat der Bundesgesetzgeber Artikel 93 Grundgesetz neu gefasst und damit das Bundesverfassungsgericht auch resilienter gemacht. Und diesem Vorbild, davon gehe ich jedenfalls aus, wird auch der Landesgesetzgeber hier in Schleswig-Holstein jetzt folgen.
2: Der AfD-Landesvorsitzende Kurt Kleinschmidt ist heute in Berlin. Deshalb sprechen wir in einem Videotelefonat mit ihm.
6: Man bereitet sich vor, man erhöht die Hürden für uns als Alternative für Deutschland. Aber es ist natürlich alles im demokratischen Prozess. Nur der Ursprung dessen, warum man das Ganze macht, nämlich eine vermeintliche Angst vor der AfD zu schüren und hier zu suggerieren, wir würden hier eine Machtübernahme planen, das entbehrt jeglicher Grundlage.
2: Der Landtag will die Gesetzesentwürfe kommende Woche in erster Lesung diskutieren. Wenn die Gesetze kommen, sollen sie Gewaltenteilung und demokratische Ordnung schützen, auch wenn neue Parteien in den Landtag einziehen.
1: An uns im Norden liegt es nicht, wenn die Energiewende scheitert. Wir erzeugen hier in Schleswig-Holstein inzwischen doppelt so viel Strom aus Wind- und Solarenergie, wie wir selbst verbrauchen. Aber günstiger wird der Strom für uns trotzdem nicht. Jetzt hat die Industrie- und Handelskammer einen spannenden Vorschlag gemacht. Schleswig-Holstein und Hamburg sollen den deutschen Strommarkt verlassen und gemeinsam mit Westdänemark eine Strompreiszone bilden und damit für günstige und stabile Strompreise sorgen.
7: Einen Fehler im System, den sehen Kritiker in der einheitlichen deutschen Strompreiszone. Wenn viel Windenergie im Norden produziert wird, sinkt der Großhandelspreis in ganz Deutschland. Doch die Leitungen können die Energie gar nicht vollständig in den Süden transportieren. Die Folge: Gas- und Kohlekraftwerke im Süden springen ein. Das kostet Milliarden. Die norddeutschen Bundesländer fordern schon seit Jahren, die deutsche Strompreiszone zu teilen. Darauf drängt auch die EU. Doch die Industrie im Süden befürchtet Wettbewerbsnachteile. Die Bundesregierung zieht nicht mit. Die Industrie- und Handelskammer Schleswig-Holstein hat heute ein Konzept vorgestellt, das einen neuen Ansatz wählt. Der Norden könnte eine Handelszone zusammen mit Westdänemark bilden. Diese Variante bietet einen besonderen Vorteil.
8: Das würde dann bedeuten, dass in dieser neuen Grünstromzone 90% aller produzierten Energie aus Erneuerbaren kommt. Und das ist nach europäischer Regulatorik ein ganz wichtiger Faktor, weil man dann nämlich grünen Wasserstoff ohne weitere Bedingungen jederzeit herstellen kann.
7: Vorerst prüfen allerdings die EU-Behörden, ob ein Aktionsplan der Bundesregierung ausreicht. Diese hat im Herbst versprochen, den Stromnetzausbau voranzubringen und die Leitungen auszulasten, um eine Teilung der deutschen Strompreiszone zu verhindern.
0: Und wissen Sie was? Wir können nicht nur erneuerbare Energien, wir können auch Glück. Jedes Jahr fragt die Süddeutsche Klassenlotterie Menschen in den 40 größten deutschen Städten, wie glücklich sie in ihrer Stadt sind.
1: Die glücklichsten Menschen im ganzen Norden leben in Kiel. Die Landeshauptstadt ist sogar bundesweit auf Platz 5 gelandet. Was macht sie denn so besonders, haben wir heute gefragt.
9: Eine gute Mischung irgendwie aus skandinavischer Gelassenheit und vielleicht auch hier und da deutscher Gründlichkeit.
10: Leute sind auch sehr locker. Nicht so wie große Städte, Leute, ein bisschen ungeduldig. Hier sind alle einfach so chill und locker und deswegen gefällt mir sehr.
11: Als Kieler bin ich auch Arbeitgeber in Kiel und wir wohnen hier arbeiten in der Innenstadt und haben für die Mitarbeiter auch wirklich gute Zugänge per Bus und Bahn. Und wenn man sich hier umschaut, super Location für Mittagspause.
12: Viele Wasser und sehr nette Leute. Ja, und ich bin immer zufrieden, wenn ich hier in Kiel bin.
13: Ich mache alles mit dem Fahrrad, also vom Einkaufen, Arztbesuch, ist wirklich alles. Und Kiel ist dafür auf vielen Strecken wirklich hervorragend. Also
0: ja, auch die Förde muss man gesehen haben. Ne? Übrigens, die Reiseführer über Schleswig-Holstein, die müssen umgeschrieben werden oder besser gesagt ergänzt.
1: Denn so wie es aussieht, haben wir eine neue Sehenswürdigkeit. Nach der Langen Anna vor Helgoland, dem Holzentor in Lübeck, dem Freilichtmuseum in Molfsheim begrüßen wir neu in der Reihe das Oldesloer Loch.
0: Übrigens noch ist der Besuch kostenlos.
1: Guter Tipp.
14: Wieder Vollsperrung in der Pölitzer Straße. Eigentlich waren die Bauarbeiten am Kreisel nach über einem Jahr endlich abgeschlossen. Jetzt der nächste Schaden, ein Wasserrohrbruch.
15: Es ist natürlich Pech jetzt, dass die das mit dem Wasser nicht hingekriegt haben, dass die Straße jetzt abgesackt ist und der Fußweg auch abgesackt. Der Fußweg ist da, ist ungefähr so tief abgesackt und die Straße auf, ich sag mal, geschätzte 25 Quadratmeter so viel abgesackt.
14: Auf Google Maps wird die Baustelle zum eigenen Eintrag. Zahlreiche User kommentieren oder machen.

0: Widerspruch könne die Verwaltung jedoch nichts.
1: Das lässt sich schwer zu beantworten, weil letztendlich gegen den Schaden kann die Stadt auch nichts machen. Und dass ein neuer Schaden auftritt, hat ja keiner mit berechnet. Es wäre schöner gewesen, die hätten natürlich damals, als sie alles aufgebuddelt haben, auch die alten Leitungen alle neu gemacht. Dann hätten sie das Problem nicht gehabt.
0: In der Pölitzer Straße heißt es nun erstmal wieder Geduld haben.
2: Ein schwerer Verkehrsunfall oder eine schwere Erkrankung können von jetzt auf gleich alles verändern. Oft genug ist es dann so, dass Betroffene nicht mehr dazu in der Lage sind, zu entscheiden, was mit ihnen passieren soll. Und dann liegt die Verantwortung bei den Angehörigen. Laut einer neuen Studie der Uniklinik Hamburg-Eppendorf können viele Angehörige aber gar nicht so genau sagen, was denn jetzt nun im Sinne ihrer Liebsten ist. Umso wichtiger ist es, manche Fragen frühzeitig selbst zu beantworten.
3: Ich wünsche fachgerechte Pflege von Mund- und Schleimhäuten sowie menschenwürdige Unterbringung, Zuwendung, Körperpflege und das Lindern von Schmerzen.
4: Ein Schlaganfall hatte das Gehirn ihrer Mutter schwer geschädigt. Mit einer Patientenverfügung hatte ihre Mutter für solche Fälle vorgesorgt.
3: In den oben beschriebenen Situationen wünsche ich, dass alle lebenserhaltenden Maßnahmen unterlassen werden.
4: Den Willen ihrer Mutter umzusetzen, für Nicole Knutzen aus der Nähe von Husum ein schwerer Schritt.
3: Es ist ja nicht trivial, ne? Wenn jemand, den man ganz doll lieb hat, wenn der stirbt oder in so einem Sterbeprozess ist. Und man muss denn jetzt sagen, ja, jetzt machen wir aber nichts mehr. Also jetzt wird ja alles abgeschaltet und dann, meine Mutter wollte das so. Das ist ja eine Auseinandersetzung mit diesem Sterbeprozess. Und man hat schon Schuldgefühl. Also ich habe auch schon gedacht, jetzt bringe ich ja meine Mutter um.
4: Sie ist sich sicher. Schuldgefühle und Unsicherheit wären ohne Patientenverfügung noch größer gewesen.
3: Das hätte ja noch alles viel unsicherer gemacht, nicht nur für mich, auch für das Palliativteam natürlich. Die hätten dann alles rausgehauen, was medizinisch möglich wäre. Ne? Und jetzt, dadurch, dass es auch verschriftlicht wurde, konnte ja auch meine Mutter sicher sein, dass das genau so umgesetzt wird, wie sie sich das wünscht.
4: Auch eine Vorsorgevollmacht ist wichtig. Sie regelt im Notfall unter anderem, mit wem medizinische Fragen besprochen werden und wer die Kommunikation mit Versicherungen und der Krankenkasse übernimmt. Laut Sozialbericht hat jeder und jede zweite Dokumente wie Vorsorgevollmacht, Patientenverfügung und Betreuungsverfügung. Die meisten von ihnen über 65 Jahre alt. Doch auch für Jüngere sind Vorsorgedokumente wichtig, warnt der Landessozialverband. Denn fehlt im Notfall zum Beispiel eine Vorsorgevollmacht, legt ein Gericht fest, wer stellvertretend handelt.
5: Das sind in der Regel, so steht das im Gesetz, Personen aus dem persönlichen Umfeld, Freunde, Verwandte, Angehörige. Und wenn ich dann mal weiterdenke und denke, okay, ich habe einen Lebenspartner, mit dem bin ich zusammen, sind die Dinge geklärt oder ich habe niemanden, aber möchte ich denn, dass im Zweifelsfall zum Beispiel dann wieder meine Eltern für mich handeln oder stelle ich mir das anders vor? Ne? Also wenn man dann mal drüber nachdenkt, was würde es konkret heißen, dann kann man nur sagen, ja, natürlich, auch jüngere Menschen sollten das für sich klären.
4: Wer soll im Notfall für mich entscheiden? Was ist, wenn es niemanden gibt, den ich bevollmächtigen könnte? Zu Fragen rund um Vorsorgedokumente beraten unter anderem Betreuungsvereine, die Verbraucherzentrale und das Universitätsklinikum Schleswig-Holstein. Nicole Knutzen hat für sich alles geregelt.
3: In meiner Patientenverfügung habe ich zum Beispiel zwei Freundinnen stehen. Schon jetzt hat meine Freundin auch eine Bankvollmacht zum Beispiel, also kann auch jetzt über so Vermögenssachen entscheiden, wenn ich nicht mehr kann. Es ist natürlich ein Auseinandersetzungsprozess, auch mit den eigenen Werten und mit dem eigenen Leben und dem eigenen Umfeld vielleicht. Ne? Aber es ist auch nicht so kompliziert, dass man es ewig aufschieben muss.
4: Dass auch ihre Hinterbliebenen wissen, was zu tun ist, wenn sie nicht mehr selbst entscheiden kann. Für Nicole Knutzen ein gutes Gefühl.
6: Theoretisch wissen wir das alle. Wenn wir in die Sonne gehen, dann immer gut geschützt und eingecremt und bloß nicht in die Mittagssonne legen und bitte regelmäßig den Sonnenschutz erneuern.
2: Ich kann mich da leider nicht rausnehmen. Offensichtlich führt dieses theoretische Wissen nicht unbedingt dazu, dass alle Menschen diese Ratschläge wirklich auch befolgen. Denn die Zahl der stationären Hautkrebsbehandlungen hat sich hier bei uns im Land in den vergangenen 20 Jahren verdoppelt.
7: Komm mal hier, Maus.
8: Toben mit Hündin Ella. Vor einigen Jahren für Sabine Löwy noch undenkbar.

0: Mit Hirnmetastasen ohne Therapie stirbt man innerhalb von 6 Monaten.
1: 2015 fängt ein Leberfleck am Unterschenkel der Schleswig-Holsteinerin an zu jucken.
0: Ich bin zum Hautarzt und der hatte natürlich auch ein Foto von dem Alten schon und sagte so, oh nee, ab in die Klinik. Und dann ging's los, ganz schnell, zack, zack, rein in die Klinik. Ja, nee, ist eins, müssen wir operieren. Und schwupp, lag man im Krankenhaus.
1: Die Diagnose schwarzer Hautkrebs. So wie ihr geht es immer mehr Menschen. Die Zahl derer, die wegen Hautkrebs im Krankenhaus behandelt werden müssen, hat sich in den letzten 20 Jahren verdoppelt. Auch in Schleswig-Holstein.
2: Die Gesellschaft wird älter, wir haben mehr ältere Patienten. Und die Generation, die quasi jetzt in ihrer Kindheit viel Sonnenexposition hatten und noch nicht über den Sonnenschutz entsprechend aufgeklärt waren, die werden jetzt alt. Das heißt, wenn ich von Kindheit an, zum Beispiel in Schleswig-Holstein am Meer, von Kindheit an immer in der Sonne, immer draußen, segeln, am Strand, dann sammle ich Mutationen in meiner Haut an, die eben später, wenn ich älter werde, dann zu Hautkrebs führen können.
1: Wichtig sei, sich konsequent vor Sonnenbrand zu schützen. Daraus kann der aggressive schwarze Hautkrebs entstehen. Und regelmäßige Vorsorge. Ab 35 Jahren steht die allen Versicherten zu.
2: Wenn Sie merken, dass Sie zum Beispiel an besonders lichtexponierten Arealen wie der Kopfhaut oder auch an den Ohren oder den Handrücken, den Schultern, das sind so die Prädispositionsstellen, wenn Sie hier merken, dass zum Beispiel Krüstchen entstehen, die sich immer wieder abkratzen lassen, aber wiederkommen. Und wenn Sie natürlich merken, dass plötzlich irgendwo, zum Beispiel im Bereich der Nase, ein Knoten wächst, langsam größer wird, das sind dann aber Alarmsignale, wo Sie dringend zum Hautarzt, zur Hautärztin gehen sollten.
1: Nachdem der Hautkrebs bei Sabine Löwy entfernt wurde, wird klar, der Tumor hat gestreut. Er gilt als Stufe 3a von 4, fortgeschritten. Weil es 2015 keine passende Therapie gibt, warten die Ärzte ab. Alle 3 Monate muss sie zur Kontrolle.
0: Ja, das lief lange gut, bis dann 2018 ich irgendwie von einer Reise aus Italien, aus den Bergen, Wanderung zurückkam und am nächsten Tag dachte so, oh, ich merke meinen Kopf nicht mehr.
1: Der Krebs hat Metastasen im Hirn gebildet. Unbehandelt bleiben ihr 6 Monate zu leben. Sabine entscheidet sich für eine Immuntherapie und Bestrahlung mit vielen Nebenwirkungen. Geblieben ist bis heute ein chronisches Erschöpfungssyndrom.
0: Ich reise gerne, so mehr zu Fuß, also halt eben wandern, Fahrradfahren und dergleichen. Das fällt halt weg.
1: Ihren Beruf als Tierheilpraktikerin kann sie heute nicht mehr ausüben. Weil der Tumor bereits einmal gestreut hatte, muss sie weiter zur Nachsorge gehen. Aber sie lebt noch. Auch dank der rechtzeitigen Erkennung.
3: Die Warnung ist angekommen. So, machen wir was Glückliches oder Fröhliches. Sie sind neu an der Küste und suchen Kontakt. Sie mögen gutes Essen und sind wünschenswerterweise auch noch eine Lady. Na, dann schauen Sie doch mal vorbei bei den Küstenladies. Das ist eine Gruppe von Frauen im Norden, die sich gegenseitig unterstützen, aber auch sich sozial engagieren und neuerdings auch zusammen kochen.
4: Es ist diese Atmosphäre, die die Ostseeküste in Schleswig-Holstein so besonders macht. Es ist diese Atmosphäre, die jedes Jahr Millionen von Touristen hierher lockt. Und es ist diese Atmosphäre, die Sie so lieben und wo Sie zu Hause sind, die Küstenladies. Gastgeberin Julia musste losen, so groß war der Andrang beim ersten Kochkarussell des Vereins.
5: Ich habe dann so gerechnet, 6 Personen pro Küche könnte klappen. Ich bin gespannt, ob wir uns hier gleich alle nur auf den Füßen rumstehen.
4: Zeitgleich kochen an unterschiedlichen Orten, um sich untereinander besser kennenzulernen und ja auch mal eine fremde Küche in Beschlag zu nehmen.
6: Muss man sich erst dran gewöhnen, ne? Man macht ja nicht so gerne die Schubladen auf, aber
7: das ist immer überraschend, ne?
6: Ja, aber genau. Aber das gehört jetzt
5: nicht dabei, mein Chaos anzugucken, ne? Okay, dann muss ich jetzt mal drüber stehen, dass es halt nicht jetzt alles hier perfekt aufgeräumt ist. Man glaubt ja dann immer, alle haben das alles so sortiert. Bei mir ist alles wild durcheinander gewürfelt. Ich glaube aber letztlich passt das ganz gut zum Motto des Abends und eigentlich auch des Kochkarussells, dass es halt einfach bunt gemischt ist. Und ich liebe es bunt und ich soll Spaß machen.
4: Angefangen hat es vor 3 Jahren mit 12 Frauen. Mittlerweile gehören dem Verein 200 an, im Alter von 40 bis 90 Jahren. Wer mitmachen will, muss sich einmal vorstellen. Konstanze ist neu dabei.
8: Scharbeutz lebt ja auch davon, dass viele auch Zugereiste sind. Und das sind ja nicht alles Original-Scharbeutzer. Und dadurch ist es eigentlich schön, weil man findet so einen tollen Mix und Potpourri an verschiedenen Menschen und Charakteren. Und das hat mich halt gereizt.
5: Wir machen viele Spendenaktionen. Wir unterstützen viele Einrichtungen hier in der Lübecker Bucht. Hier ist einfach das wirklich ganz, ganz direkt. Es ist vor Ort und es ist wahnsinnig herzlich. Und ich habe unheimlich tolle Menschen kennengelernt. Ich habe hier nun 5 von diesen tollen Menschen jetzt hier an diesem Tisch sitzen. Und das hätten wir alle nicht, wenn wir nicht bei den Küstenladies wären.
4: Ihr Motto, Frauen für Frauen, heißt sich unterstützen, helfen und auch mal Küstenklatsch. Das Kochkarussell nur eine von zahlreichen gemeinsamen Veranstaltungen. Gruppe 2. Hier ist der Spargel noch nicht ganz bissfest.
9: Sie ist so toll. Wie schön, dass wir uns kennenlernen.
10: Genau. Also ich wollte gerade sagen, also ich bin jetzt ein Jahr bei den Küstenladies und ich muss ganz ehrlich sagen, bin auch hier hergezogen aus NRW. Und ich weiß nicht, aber einen besseren Verein und bessere Gruppe und Frauen habe ich noch nicht gefunden. Also ich bin so glücklich.
4: Sport, Kunst, Ehrenamt oder die schnelle Nachbarschaftshilfe. Die Frauen sind in den unterschiedlichsten WhatsApp-Gruppen miteinander vernetzt.
11: Ich habe schon viele getroffen, die alleine sind oder sich getrennt haben von ihrem Mann oder wo der Mann verstorben ist. Und das ist einfach eine gute Möglichkeit, sich ein bisschen einzubringen und auszutauschen. Und ich glaube, dass das ganz vielen Leuten oder ganz vielen Mädels, Damen gut tut.
12: Vielen Dank, das gefällt uns.
13: Vielen Dank für die Einladung.
4: Und nach dem Erfolg der Küstenladies gibt es seit gut 6 Wochen auch die Küstenkerle. Aber das ist eine andere Geschichte.
14: Ja, sieht doch nett aus, schön mit Weißwein und Spargel im Esszimmer auf das gute Leben anstoßen. Davon sind die Häuslebauer, die wir Ihnen jetzt zeigen, noch ziemlich weit entfernt.
3: Für die Nordstory haben wir Menschen begleitet, die sich ihren Traum vom Traumhaus erfüllen, aber noch nicht so richtig am Ziel sind.
15: Neukirchen an der Flensburger Förde. Aus dieser alten Meierei soll ein Ferienhaus werden. Eine Totaloperation. Wände haben sie versetzt, einen neuen Grundriss geplant. 5 Zimmer, 2 Bäder, Sauna, eine offene Küche mit Ess- und Wohnbereich.
16: Es ist noch extrem viel zu tun. Es fängt bei der Innendämmung an, über den Estrich, der noch gegossen werden muss. Bevor all das passieren kann, müssen wir eben die Leitung exakt bestimmt haben. Für jegliche Steckdose, jeden Schalter, jeden Lampenauslass.
15: Katharina Detlefsen ist Interior-Designerin.
16: Ich möchte ganz gern, dass wir die Fliese an der Wand haben, diese auf dem Boden. Und dann möchte ich die gesamte restliche Fläche eigentlich gerne im Blauton aufgreifen. Okay.
15: Das Haus komplett ausstatten ist ihr Auftrag. In 6 Monaten soll alles fertig sein, doch es gibt Probleme. Und den Eigentümer erwartet noch eine böse Überraschung.
16: Bei allen Innenwänden hast du diesen Möbelschaden sozusagen, den Putzschaden.
17: Wir haben das Holz nicht vernünftig abgeklebt. Die Frage ist ja halt eben, was machen wir? Streichen wir alles, lackieren wir alles weiß, also richtig deckend weiß, oder machen wir nur eine Lasur? Den kannst du natürlich nicht überlasieren, der muss natürlich vorher ab.
15: Das Herrenhaus Heuersbord, einmalig auf Eiderstedt in Nordfriesland. Mehr als 400 Jahre alt, ein denkmalgeschützter Renaissancebau. Seit 2010 gehört es Alfred Jordi. 1100 Quadratmeter Fassade streichen. Auf der Nordseite war er schon vor 13 Jahren zugange. Inzwischen hat er es einmal herumgeschafft zur Südseite.
18: Halt ein sehr altes Haus, Zeit aus der Renaissance. Und das ist eben nicht neu. Und wenn man das jetzt auch restauriert, dann ist es eben auch nicht wie neu, sondern eben nur repariert. Und da geht es halt immer weiter. Man wird da wirklich nie fertig.
15: Alfred ist Keramiker, braucht mehrere Einnahmequellen, um das Anwesen zu erhalten. Jährliche Nebenkosten mehr als 45.000 Euro.
18: Das ist natürlich hier ein gewaltiges Thema, die Nebenkosten insgesamt. Gebäudeversicherung, Heizung, Strom, ja, muss man erwirtschaften.
15: In Ellerhoop entsteht ein Lebenstraum, ein Modulhaus. Ein völliger Neuanfang für die Eigentümerin Anja Nikolaisen.
19: Das ist einer der schönsten Momente überhaupt in meinem Leben.
20: Können wir das dann doch so machen?
21: Wie?
20: Ja, dass es waagerecht ist, der Streifen.
15: Vorher 110 Quadratmeter, jetzt 58.
20: Okay, und nochmal jetzt einmal andersrum.
15: Doch Entscheidungen treffen, hier einzuziehen, ja, aussortieren, da kommt noch was auf sie zu. Anderthalb Jahre haben wir Alfred, Anja und Katharina begleitet. Drei Baustellen, drei Träume. 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
14: Alfred Marlau. Den Namen haben viele von Ihnen vermutlich noch nie gehört. Aber ich bin mir relativ sicher, dass auch Sie schon mal einen Marlau in der Hand hatten. Vielleicht haben Sie ihn verschenkt oder auch selbst behalten. Denn Marlau hat das Logo der Firma Niederegger entworfen und auch das der Schwartauer Werke. Der Grafiker hat aber noch etwas anderes sehr Wichtiges für die Stadt Lübeck geschaffen, und zwar vor genau 100 Jahren.
4: Sie wussten, dass sie irgendwo im Depot versteckt liegt. Doch wo genau, wussten sie nicht. Und ein paar Schubladen später hatten sie sie endlich entdeckt. Diese Rolle voller handgefertigter Skizzen, um die sich in der neuen Ausstellung alles dreht.
21: Der Zustand ist natürlich wunderbar, denn wahrscheinlich ist sie 100 Jahre lang nicht oft gezeigt worden oder gar nicht gezeigt worden. Und das ist ja das Beste, was Arbeiten auf Papier passieren kann, dass sie nicht ans Licht kommen. Und ähnlich ist es hier auch. Wunderbar, frisch und hell die Farben. Sieht aus wie 1926, so wie sie gerollt und in die Schublade gekommen ist.
4: 36 Szenen hat der Künstler Alfred Marlau skizziert und aquarelliert und sie dann auf eine 16 Meter lange Leinwand gezogen, um so den großen Festumzug zu planen zur 700-Jahr-Feier der Reichsfreiheit Lübecks vor genau 100 Jahren. Die wechselvolle Stadtgeschichte im Zentimetermaß.
21: Also wirklich historische Ereignisse. Ganz wichtig die Überbringung dieses Reichsfreiheitsbriefs 1226. Und das endet im 19. Jahrhundert mit der Industrialisierung, Hochöfen, die hier gebaut werden, der Elbe-Lübeck-Kanal. Und dazwischen die Geschichten, das sind tolle Sagen und Erzählungen.
4: So wie zum Beispiel die Geschichte um den Lübecker Totentanz. Auch die Kostüme für den Festumzug hat der Künstler entworfen.
21: Der Arbeitsprozess ist per Brief gelaufen, also zwischen Breslau und Lübeck. Breslau war sein Arbeitsplatz, er war ja Bühnen- und Bühnenbildner, Kostümgestalter. Das merkt man dann ja auch, das, was wir sehen im Festzug, das ist ein Bühnenbild auf der Straße.
4: Alfred Marlau ist in Berlin geboren und in Lübeck aufgewachsen. Mit Grafiken wie diesen hat er Kultstatus erreicht. Typisch für ihn eine klare Schrift und Lübecks Türme als Silhouette.
21: Er war aber auch Künstler, ein großartiger Aquarellist. Wenige Ölbilder, sein Selbstbildnis haben wir ja hier. Und vielleicht hat er auch so ein bisschen drunter gelitten. Also wir haben so ein paar historische Belege und Hinweise, dass er eigentlich freier Künstler und für seine freien Landschaftsaquarelle und Arbeiten gerne gewürdigt worden wäre.
4: Seinen Platz bekommt er jetzt hier im Museum Behnhaus, um ihn als Künstler und Teil der hanseatischen Geschichte neu zu entdecken.
21: Reichsfrei ist die Stadt nicht mehr. 800 Jahre Reichsfreiheit feiern wir nicht mehr. Aber der Festzug hat ja auch ein anderes Thema. Der blickt zurück in die Vergangenheit und schaut aber auch in die Zukunft. Wo stehen wir überhaupt? Was macht diese Stadt für uns aus? Und da sind wir ganz gespannt, das zu diskutieren mit Besucherinnen und Besuchern.
4: Die Ausstellung im Lübecker Behnhaus. Hier lässt sich nicht nur eine Rolle Papier wiederentdecken, sondern das Werk eines Lübecker Künstlers.
3: Und wir sind am Ende dieser wunderbaren Sendung angelangt und gucken Sie mal an der Lübecker Bucht, da gibt es auch richtig was zu schauen.
14: Richtig was zu gucken. Das Bild hat uns unser Zuschauer Holger Lippmann am Strand von Kelnhusen gemacht. Wir sagen herzlichen Dank fürs Schicken.
3: Hier kommt jetzt Doreen mit dem Wetter und wir sehen uns dann hoffentlich morgen wieder. Bis dahin und
14: einen schönen Abend.
3: Tschüss.
14: Geht doch. Ja,

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1: Es ist kaum zu glauben, aber es bahnt sich tatsächlich eine neue Hitzewelle an. Die ersten Modelle, die zeigen, wie sich über den Azoren ein ordentliches Hoch in unsere Richtung schiebt. In der kommenden Woche könnte es dann also wieder schön sommerlich werden mit Temperaturen über 30 Grad. Wir mögen es kaum glauben, denn aktuell hält da ein Tief noch ordentlich dagegen. Wir sehen das auch ganz gut auf dem Wolkenfilm, nämlich von Nord über Mittel- bis Südeuropa ist eben hier dieses dicke Wolkenband und es kommen auch neue Wolken über der Nordsee zu uns geschoben und da ist weiterhin feuchte Luft drin und die Temperaturen, naja, die sind auch nicht besonders gut. Deswegen heute Nacht teils wieder gewittriger Regen im Land, nur im Süden bleibt es etwas länger trocken, aber auch da fallen dann noch ein paar Tropfen. Die Temperaturen, die gehen runter auf 12 bis 8 Grad. Und auch der morgige Tag, der sieht dann wieder relativ wechselhaft aus. Zwischen Wolken auch mal ein bisschen Sonne, aber überall eben auch Schauer. Zuerst ist es im Süden ein bisschen trockener, dann wechselt das in den Norden. Die meiste Sonne, die kriegen wir tatsächlich an der Ostsee. 8 Stunden sind da drin. Im Rest des Landes werden es maximal 5. Die UV-Belastung deswegen morgen eher niedrig bis mittel. Und der Wind, der ist aus südwestlicher Richtung unterwegs. Am Vormittag im Norden ordentlich böig. Da kann es schon mal ganz schön doll pusten. Im Rest des Landes ist es eher mäßig. Die Temperaturen, die gehen morgen auch wieder nur auf maximal 17 bis 19 Grad hoch. Das Wasser in Nord- und Ostsee bleibt relativ konstant, fast bei 17 bis 15 Grad. So, und dann gucken wir auf die nächsten Tage. Die ersten Fußballspiele, die müssen wir uns noch mit dem Regencape angucken, denn auch in den kommenden Tagen bleibt es bei den gleichen Temperaturen. Sonne wird super selten, dafür gibt es weiterhin viel Regen. Wenigstens wird der Fernseher dann nicht geblendet. Ich wünsche einen schönen Abend und bis morgen.
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1: Ja, moin. Heute lernen Sie den schönen Begriff Weiterverwendungsklausel kennen, der im Prinzip nichts anderes heißt als einmal öffentlicher Dienst, immer öffentlicher Dienst. Und wenn kein Posten frei ist, dann schaffen wir halt einen. Dazu noch diese Themen. Mängelliste, wie es um Bremens Pflegeheime steht. Gerichtsprozess, wer gegen Sportwettenanbieter klagt. Und Hunderätsel, wo die ganzen Chihuahuas herkommen. Ich könnte jetzt natürlich so tun, aber die Wahrheit ist, ich hatte keine Ahnung, dass Walter Riester, ja, der mit der Rente, jahrelang im Aufsichtsrat des Bremer Stahlwerks gesessen hat. Vielleicht deshalb, weil er als sogenanntes neutrales Mitglied eher im Hintergrund geblieben ist. Morgen jedenfalls gibt der ehemalige Bundesarbeitsminister diesen Posten ab und macht damit Platz für einen anderen SPD-Promi. Michael Brandt berichtet.
2: Amtsübergabe mit einem Lächeln. Walter Riester verlässt den Aufsichtsrat der Stahlwerke Bremen. Seinen Posten soll am Mittwoch ein anderer prominenter Sozialdemokrat einnehmen, Martin Schulz. Heute bereits wurde der Wechsel den Kolleginnen und Kollegen verkündet. Der Grund für Riesters Ausscheiden?
3: Naja, also gucken Sie mich mal an, vielleicht sieht man es mir nicht an, dass ich demnächst 83 wäre. Aber ich bin ganz froh, wenn ich jetzt mal einen Punkt machen kann. Es gab keinen Aufsichtsrat, wo ich so lange und so gerne war wie hier bei Arcelor, über 20 Jahre.
2: 4 Jahre war Riester hier 1998 bei einem Werftbesuch in Fegesack Arbeitsminister im Kabinett Gerhard Schröder. Sein Name ist bis heute allen geläufig wegen der nach ihm benannten Riester-Rente. Wie bewertet er die aktuelle Lage des Stahlwerks aus Sicht der Arbeitnehmer?
3: Wir haben den Prozess weitergetrieben und werden ihn auch weiter treiben, möglichst viel für die Belegschaft und für die Beschäftigungssicherung zu machen. Unter schwierigen Bedingungen, unter denen stehen wir, wie alle anderen auch.
2: Mit den schwierigen Bedingungen meint er den stockenden Umbau des Werks auf grünen Stahl. Den hat der Konzern vorerst gestoppt, sogar mehr als 800 Millionen Euro an Fördergeldern ausgeschlagen. Wirtschaftsexperten sehen deshalb den Standort mittelfristig in Gefahr. Eine entscheidende Phase auch für den Aufsichtsrat. Für das Stahlwerk gilt die sogenannte Montan-Mitbestimmung. Der Aufsichtsrat ist je zur Hälfte mit Vertretern der Arbeitgeber besetzt und der Arbeitnehmer. Besonderheit: Es gibt ein neutrales Mitglied, das bei entscheidenden Fragen den Ausschlag gibt. Martin Schulz, der diese Aufgabe jetzt übernimmt, soll aber im Idealfall gar nicht abstimmen müssen.
4: Alleine die Präsenz einer solchen Funktion zwingt alle anderen zum Kompromiss, damit es nicht zur entscheidenden Stimmabgabe kommen muss. Das, finde ich, ist das, was ich auch künftig zu tun gedenke, Brücken zu bauen, auch für das Unternehmen im Rahmen meiner Möglichkeiten.
2: Schulz trat 2017 als Kanzlerkandidat gegen Angela Merkel an. Er war 5 Jahre lang Präsident des Europaparlaments und unter anderem SPD-Bundesvorsitzender. Aber kann er auch Stahl?
4: Ich habe als Präsident des Europaparlaments, auch als Vorsitzender der Sozialdemokratischen Fraktion im Europaparlament für die deutsche Stahlindustrie, ich würde sagen für die europäische Stahlindustrie, massiv gekämpft.
2: Wie er diesen Kampf jetzt in Bremen fortsetzen will, das war heute aber nur für die Ohren der Belegschaft bestimmt.
1: Jens Eckhoff ist sowas wie die Speerspitze bei der Aufklärung der Staatsräteaffäre als Vorsitzender des Parlamentarischen Untersuchungsausschusses, quasi der oberste Ankläger. Er versteht es auch, die nötige Schärfe reinzubringen, wirft dem Senat ein System des goldenen Handschlags und systematische Überversorgung seiner Beamten vor. Aber der CDU-Mann war ja auch mal Senator und die Praxis damals offenbar eine ganz ähnliche. Ein Fall also von wer im Glashaus sitzt? Hauke Hissinger.
5: Eigentlich stellt der Ausschussvorsitzende Jens Eckhoff hier die unangenehmen Fragen. Er wirft dem Senat im Untersuchungsausschuss unter anderem den Missbrauch sogenannter Weiterverwendungsklauseln vor. Doch in seiner Vergangenheit als Bausenator soll Eckhoff selbst mindestens eine solche Klausel mitverantwortet haben. Dazu sagt er heute:
6: In Einzelfällen spricht er auch nichts gegen. Aber heutzutage ist es die Regel, heute ist es inflationär.
5: Inflationäre Weiterverwendungsklauseln. Vor 2 Wochen ist das Thema im Untersuchungsausschuss wegen ihr hochgekocht. Ex-Bildungsstaatsrätin Regine Kommers erhielt wegen ihrer Klausel einen teuren Beamtenposten. Damals erklärte Eckhoff dazu:
6: Wenn wir dann auch heute hören, dass es offensichtlich insgesamt 20 Wiederverwendungszusagen an Staatsräte gibt, stellt man doch fest, hier gibt es ein System der Versorgung und des goldenen Handschlags.
5: Doch die überaus fürsorglich gemeinten Klauseln, die den Untersuchungsausschuss jetzt beschäftigen, gab es schon zu Zeiten der Großen Koalition. Und das könnte Eckhoff einholen. 2003 war es als Finanzstaatsrat Henning Lühr, hier mit Aquarium, eine Weiterverwendungsklausel erhielt, mitverantwortlich Bausenator Eckhoff.
6: Ich glaube zwar nicht, dass ich sie 1:1 unterschrieben habe, daran könnte ich mich aber vielleicht nach 22 Jahren
0: Sie haben
6: Jahren
0: als Senator mitgewirkt an
6: aber
0: der
6: mitgewirkt hat man, aber man muss natürlich sagen, insbesondere aus der Anfangszeit der Tätigkeit, das war das Jahr 2003, da gab es dazu noch keine höchstrichterlichen Urteile. Diese höchstrichterlichen Urteile haben sich dann im Lauf der, meiner Zeit als Senator 2004 etc. sind sie gefällt worden. Spätestens danach hätte ich vom Senat erwartet, dass es natürlich auch eine Neubewertung der Situation gab.
5: Tatsächlich, diese interne Mail des Finanzressorts aus dem Jahr 2022 dokumentiert deutliche Zweifel an der Rechtmäßigkeit der Klauseln.
7: Man muss es wohl so sehen, dass der Senat eine zweifellos unzulässige Einstellungszusage für eine fiktive Stelle in der Zukunft ausspricht.
5: Die SPD will dennoch an den Klauseln festhalten.
8: Ich halte das Instrument an sich für vollkommen richtig. Ich denke, ein Ergebnis dieses Ausschusses könnte sein, dass wir die gesetzlichen Rahmenbedingungen dafür schaffen, damit wir dann nicht mehr im luftleeren Raum agieren.
5: Die Weiterverwendungsklauseln, um sie wird es hier auch morgen wieder gehen, wenn Ex-Staatsrat Henning Lühr auf Ex-Senator Jens Eckhoff trifft.
1: Da sind wir natürlich dabei. In welchem Zustand sind Brems Pflegeheime? Das konnte die zuständige Wohn- und Betreuungsaufsicht, kurz WBA, in den vergangenen Jahren eigentlich selbst gar nicht wirklich sagen, weil sie relativ wenig kontrolliert hat und wenn, dann meistens mit vorheriger Ankündigung. Da konnten sich die Einrichtungen dann natürlich von ihrer besten Seite zeigen. Inzwischen hat sich das ein Stück weit geändert. Die Aufsichtsbehörde ist deutlich häufiger unterwegs und so häufen sich auch die Mängel. Alina Heinert und Jonas Wronner berichten.
9: Schlecht versorgte Wunden, kaputte Möbel und weiteres. Insgesamt 686 Mängel haben die Kontrolleure der bremischen Wohn- und Betreuungsaufsicht in den vergangenen beiden Jahren in Bremer Pflegeeinrichtungen gefunden. 400 Mal haben sie die Einrichtungen geprüft, mehr als in den Vorjahren, aber immer noch weniger als vorgeschrieben.
10: Wir haben ja deutlich mehr Überprüfungen vorgenommen über die Heim- und Betreuungsaufsicht. Die Zahlen sind gestiegen, es sind aber auch deutlich mehr Mängel gefunden worden. Und insofern ist das schon auf der einen Seite gut, dass wir das transparent gekriegt haben. Auf der anderen Seite ist es ein bedenkliches Ergebnis.
9: Dieses Ergebnis setzt sich aus verschiedensten Mangelarten zusammen. Von den insgesamt 686 dokumentierten Mängeln werden knapp 180 bei sogenannten Unterstützungsleistungen gesehen, also zum Beispiel in Fällen der persönlichen Pflege und Betreuung. 140 Mängel seien auf die personelle Ausstattung, also Personalmangel, zurückzuführen und 130 auf Wohnen und bauliche Sicherheit, zum Beispiel kaputte Möbel oder Ähnliches. Das seien alles keine Nebensächlichkeiten, sondern die Verletzung elementarer Standards in der Pflege, kritisiert die CDU in einer Pressemitteilung. Sie fordert schon seit langem mehr Kontrollen. Auch der Gründer der Selbsthilfeinitiative Heimnetzwerk fordert mehr Konsequenz im Umgang mit Mängeln.
11: Erst dann, wenn die Anbieter finanzielle Konsequenzen erleben, dann wird sich auch konsequent was an diesen Qualitätsmängeln ändern.
9: Der Tätigkeitsbericht dokumentiert erste Schritte, aber es bleibt noch einiges zu tun in den bremischen Pflegeheimen.
1: Gleich geht es hier um die Frage, ob Wettanbieter wie Tipico hunderte Millionen Euro an ihre Kunden zurückzahlen müssen. Nach weiteren Nachrichten in Buten und Binnen Kompakt.
12: Genau hier soll durch Aus- und Aufbauten Bremens neues Herzzentrum am Klinikum Mitte entstehen. Der Bremer Senat hat nach einer Grundsatzentscheidung jetzt die genauen Pläne durchgewunken.
10: Wir haben jetzt die Planung abgeschlossen, wir haben die Finanzierung soweit geklärt und das ist jetzt der Aufgalopp, um die Schaufel in die Hand zu nehmen und die Beauftragungen durchzuführen.
12: Insgesamt wird die Operation am Krankenhaus gut 170 Millionen Euro kosten. Das meiste Geld kommt vom Bund. Durch Neubau, Erweiterung und Aufstockung bestehender Klinikteile wird die St. Jürgenstraße wieder Großbaustelle für mehrere Jahre.
10: Das ist nicht ganz einfach. Andererseits ist das insgesamt den Verkauf und den Bautätigkeiten auf dem Hulsberg geschuldet und nicht ausschließlich nur dem Krankenhaus. Das muss man ehrlicherweise sagen. Und wir hätten auf jeden Fall die Notaufnahme komplett umbauen müssen. Das wäre unausweichlich gewesen. Und mit der Verlagerung kommt das eben noch obendrauf, ja.
12: Plus ein neues Parkhaus, das hier gleich nebenan auch noch gebaut werden muss. Die Bundeswehr in Bremerhavener Schulen. Dagegen protestieren Friedensaktivisten und Gewerkschafter. Anlass ist der Antrag der Regierungskoalition im Schulausschuss. Sie möchte Bildungsangebote der Bundeswehr stärker berücksichtigen.
13: Die Koalition hier macht mit diesem Antrag noch mal deutlich, dass wir auf die neuen weltpolitischen Gegebenheiten auch noch mal stärker reagieren sollen. Das machen wir gerne, indem die Jugendoffiziere, aber auch Friedensorganisationen mehr in Schule geholt werden.
12: Friedensaktivisten beklagen eine Militarisierung der Schulen. Und auch die GEW hält dagegen.
14: Wir glauben, dass Schulen ein geschützter Ort sein sollten, halten in diesem Zusammenhang die Bundeswehr nicht unbedingt für einen neutralen Akteur.
12: Ob die Bundeswehr Vorträge halten darf oder nicht, hängt aber nicht am Votum des Ausschusses. Letztendlich kann jede Schule selbst entscheiden. Werder erhöht die Preise für Dauerkarten im Weserstadion. Die Erhöhung sei ein wirtschaftlich notwendiger Schritt.
15: Da wir unter anderem durch Erhöhung von Mindestlohn, durch steigende Energiekosten auch immer höhere Kosten hier im Gesamtbetrieb haben, haben wir uns gezwungen gesehen, auch hier die Preise anzupassen. Wir haben versucht, das moderat zu machen.
12: Durchschnittlich eine Erhöhung um knapp 9%. Die Karten in der günstigsten Kategorie werden aber weniger angehoben als die teureren, von 222 auf 230 Euro.
1: Wenn Sie im Eröffnungsspiel auf Sieg Südafrika setzen, gibt es das Neunfache zurück. Sieg Mexiko lohnt sich nicht so, da ist es nicht mal das Anderthalbfache. Nur eine von unzähligen Wettmöglichkeiten beim Anbieter Tipico. Der reibt sich mutmaßlich schon die Hände, genauso wie der Rest der Branche. Fußball-WM, das heißt Hochkonjunktur. Vor den Sportwettenanbietern liegen lukrative Wochen. Aber da ist ja auch noch dieser andere Termin, der vor dem EuGH. Das entscheidet nämlich in Kürze, ob Tipico und andere Sportwettenanbieter ihr Geschäft jahrelang illegal betrieben haben. Und wenn ja, dann liegen die lukrativen Wochen vor den Klägern. Steffen Hudemann.
16: Heute steht

0: Daniel Frohn wieder voll im Leben. Als leitender Mitarbeiter in der Autoindustrie und Vater von 4 Kindern. Noch vor ein paar Jahren sah das ganz anders aus. Da war er ein anderer Mensch, sagt er.
1: Ein kranker Mensch. Ein sehr, sehr kranker Mensch.
2: Wie hat sich das geäußert, die Krankheit?
1: Zu Beginn gesteht man sich nicht ein, dass man krank ist. Das ist schon die Krankheit, leider. Und mein komplettes Umfeld, Freunde, Familie, Bekannte, flüchtige Bekannte, war nicht mehr da.
0: Denn Daniel Frohn war jahrelang spielsüchtig. Süchtig nach Fußballwetten. Mit kleinen Beträgen fing es an.
1: Und dann ging es relativ schnell rapide hoch. Dann redeten wir so von 500, dann mal 700. Am Anfang, wo ich noch nicht so tief drin war, hat man, wenn man spielt, das Verlangen, das Geld zurückzuholen. Man redet sich das auch ein.
0: Frohn hat beim Anbieter Tipico gespielt. Online, per App, rund um die Uhr verfügbar. Immer höher werden seine Einsätze, bis Daniel Frohn trotz seines gut bezahlten Jobs irgendwann pleite ist. Mehr als 100.000 Euro habe er verloren.
1: Dann bin ich über die Grenzen hinausgegangen, habe mich dann bei Freunden beliehen, habe Dinge verkauft, immer weiter verkauft. Und so richtig, also so tief gemerkt habe ich das mit den ersten Kaltschweißausbrüchen, also auch zu Hause. Also ich habe mich in die Garage eingeschlossen, damit meine Frau nicht mehr mitbekommt, was ich abends am Laptop mache. Man merkte, dass sie ein Gefühl dafür hat, dass was nicht stimmt, hat sich aber nicht wirklich auch getraut, mich anzusprechen. Später bin ich regelmäßig an die Tankstelle Zigaretten holen gefahren, habe auf dem Weg gespielt. Wir hatten nachher so viele Zigaretten zu Hause, weil ich immer wieder einen Vorwand gebraucht habe. Ne?
0: Alles Geld verloren? Damit will sich Sascha Münch von der Bremer Rechtsanwaltskanzlei Rightmart nicht zufrieden geben. Er zieht gegen Tipico und andere Anbieter vor Gericht mit einem verblüffenden Argument.
3: Im Jahre 2012 sagte der Glücksspielstaatsvertrag, dass ich für das Veranstalten von Online-Glücksspiel eine Genehmigung brauche. Jedenfalls für Online-Wetten, Sportwetten. Und diese Genehmigung hatten weder Tipico noch andere Sportwettenanbieter. Die wurden zwar teilweise beantragt, aber keiner dieser Anbieter hat eine solche Genehmigung erhalten.
0: Dennoch bot Tipico Wetten in Deutschland an, über eine Lizenz im EU-Land Malta. Völlig legal, sagt Tipico. Ob das wirklich so ist, darüber muss nun der Europäische Gerichtshof entscheiden. In Kürze wird das Urteil erwartet und das könnte enorme Rückforderungen auslösen. Allein bei der Bremer Kanzlei geht es um tausende Fälle. Denn wenn die Kläger Recht bekommen, wären alle Verträge von 2012 bis 20 nichtig. Erst danach haben Tipico und andere Anbieter eine deutsche Lizenz erhalten.
3: Es gibt nur Schätzungen, was gerade tatsächlich bei Gerichten anhängig ist. Die Schätzungen beginnen bei einem Betrag von 150 Millionen, die gegen Tipico derzeit in gerichtlichen Verfahren geltend gemacht werden. Wir wissen, dass der Sportwettenmarkt noch viel, viel, viel, viel größer war.
0: Und nicht wenige Spieler haben wie Daniel Frohn 5 oder gar 6-stellige Summen verloren. Wirksame Einzahlungslimits, um suchtgefährdete Spieler zu schützen, habe es nicht gegeben, sagt er. Im Gegenteil.
1: Und dann später wurde ich in den VIP-Status, befördert. Und ich hatte einen persönlichen Betreuer und der hatte eine Aufgabe. Und diese Aufgabe war 24/7, mich am Spielen zu halten.
3: Wir sehen, dass in manchen Fällen, die besonders hohe Verluste hatten, dass sie dann, wenn sie aufgehört haben, Einladungen bekommen haben zu Champions-League-Finalen, wo sie den Flug dabei hatten, wo sie dann eben tatsächlich VIP-Tickets bekommen haben, um die Beziehung zum Spieler nicht zu verlieren. Und das wurde natürlich gemacht, damit die Leute weiterspielen.
0: Tipico erklärt dazu auf Nachfrage.
4: Alle Veranstalterfirmen der Tipico-Gruppe halten und hielten sich ausnahmslos an alle anwendbaren Vorschriften. Kunden, bei denen wir Kenntnis über oder den belastbaren Verdacht auf problematisches Spielverhalten haben, werden von uns aktiv an der Nutzung unserer Produkte gehindert.
0: Daniel Frohn hat das anders erlebt. Um an Geld zu kommen, wird er schließlich sogar kriminell. Er offenbart sich seiner Familie und schafft erst dann den Absprung von der Spielsucht.
1: Das wohnt, glaube ich, bis zum Tod im Kopf, aber man hat es im Griff und kontrolliert es. Für mich ist diese Klage ein Abschluss mit dem ganzen Fall, komplett.
0: Sein Geld wiederzubekommen ist das eine. Doch mindestens genauso wichtig wäre ihm etwas anderes, wenn seine Überzeugung, dass diese Geschäfte illegal waren, nun vom höchsten

0: höchsten europäischen Gericht bestätigt würde.
1: Man braucht einen langen Atem für so ein Gerichtsverfahren, erst recht, wenn der EuGH beteiligt ist. Das ist keine Kurzstrecke, eher ein Marathon, was uns zu unserer Wochenserie bringt, läuft. Die, um die es da heute geht, haben einen langen Atem. Allerdings ist ihnen ein Marathon nicht genug. Sie hängen gleich 4, 5, 6 aneinander. Und für Social Media reicht die Puste auch noch. Nico Schleicher über Ultraläufer.
2: So, was geht ab, TikTok? Wir sind im Endspurt. Wir holen uns die neue Bestzeit. Kostet es, was wolle.
0: Laufen, soweit es geht. Posten, so viel es geht.
3: Zwischen haben wir tatsächlich 185 Kilometer drin.
0: Mattes Baumgartner ist Ultraläufer.
3: Wir machen auf jeden Fall jetzt 200 voll.
0: Ultra-Ehrgeiz, Ultra-Präsenz auf Social Media.
2: Geisteskrank. Wir haben die alte Bestzeit um, ich glaube, 8 Minuten geschlagen.
4: Also so die Grundmotivation, die, glaube ich, bei vielen so ein bisschen drin ist, ist, dass man andere Leute dann auch motiviert, vielleicht zum Sport sich zu bewegen. Das ist immer so das Schöne, wenn du dann so in deine Kommentare guckst, okay, krass, ich gehe jetzt auch laufen.
0: Fast so wie der Star der Szene, Ada Sachi. Der Berliner ist 5 Tage durchgelaufen, vom Death Valley nach Los Angeles, 600 Kilometer. Immer online, hat sich weltweit eine riesen Fangemeinde erobert, fast 3 Millionen Follower auf Instagram. Wird bei seiner Rückkehr gefeiert wie ein Pop-Idol.
4: Ich bin auch großer Fan. Mich hat das auch vorangetrieben, mehr zu laufen. Und ich habe gedacht, hey, wie kann der denn das? Da muss ich doch auch vielleicht ein Stück weit davon irgendwie hinkriegen.
0: Das Training hat es in sich. Etwa 100 Kilometer laufen pro Woche. Hier am Werdersee, gemeinsam mit Nikita Lipinski aus Ritterhude und Robert Ebner aus Bremerhaven in Roth. Als Ultraläufer reicht ihnen ein Marathon nicht. Sie testen aus, wie weit ihre Füße sie tragen.
5: Es ist so dieses Verlangen nach Intensität.
4: Eigentlich einfach gesagt, weil es nicht jeder macht.
6: Das ist zum einen der Kampf, der innere Dialog, den man beim Ultralaufen mit sich selber führt.
5: Hat so einen masochistischen Touch auch so ein bisschen. Man muss das Leid auch so ein bisschen wollen.
6: Das ist, glaube ich, für alle ganz spannend, dass sie dann ihre eigenen persönlichen Grenzen rankommen oder diese dann auch verschieben beim Ultralauf.
0: Immer weiter, immer extremer. Was auf Social Media machbar wirkt, könne man nur mit jahrelanger Vorbereitung und guter Ernährung ausprobieren, sagt der Sportmediziner Alberto Scheck von der Paracelsus Klinik. Grundsätzlich seien wir Menschen nicht dafür gemacht, solch riesige Distanzen zu laufen.
7: Dazu gehört ein enormes Training, enorme mentale Stärke und das ist sicher nicht gesund. Und das kann auch mechanische Probleme machen, halt mit Sehnen oder Gelenkschmerzen einhergehen und auch durch Flüssigkeitsverluste oder ähnliche Sachen, wenn man in der Hitze läuft, auch große Probleme verursachen.
0: In Bremen steigt jedes Jahr ein Ultralauf am Werdersee. Zuletzt Mitte Mai. Seit 2019 gibt es das Event. Da waren es 8 Teilnehmer, inklusive Organisator Jan Schrobsdorf. Mittlerweile sind es mehr als 70. Die Szene wächst, wird jünger und professioneller, auch durch Social Media, glaubt Schrobsdorf.
8: Im Laufe der letzten 2 Jahre hat das auch zugenommen, dass da wirklich Leute da sind, die sehr strukturiert sind, präpariert sind, sich Gedanken machen, was muss ich zu mir nehmen, wie muss ich mich vorbereiten.
0: Dieses Trio ist am weitesten gelaufen. Nikita Lipinski mit neuem Bremer Rekord, 207 Kilometer. Mattes Baumgartner dahinter mit 201 Kilometern. Das hat er geteilt, obwohl er weiß, wie schnell auf Social Media der Eindruck entsteht, das sei alles ganz einfach.
4: Man versucht da ein bisschen gegenzuhalten. Weil wenn es dann irgendwann heißt, dass 20 Kilometer kein Longrun mehr ist, dann ist es ein bisschen Käse, weil das ist, wie gesagt, ein Halbmarathon. Das ist schon eine sehr, sehr starke Leistung und 10 Kilometer sowieso. Aber es verschwimmt leider so ein bisschen durch Social Media.
0: Beim nächsten Mal will er 250 Kilometer schaffen. Mattes Baumgartner will sich weiter steigern und seine Follower auf dem Laufenden halten.
3: Genau, das soll es gewesen sein. Tschüss, ciao, wir sehen uns.
1: Man muss es ja nicht gleich übertreiben, ne? Grundsätzlich ist Laufen nämlich sehr gesund und darum geht es morgen. Die To-Do-Liste der Eisbären Bremerhaven wird immer länger. Nachdem Kapitän Adrian Breitlauch den Club verlassen hat und ein halbes Jahr in Ruanda Basketball zu spielen, hat nun auch der Trainer seinen Abschied verkündet. Ein Angebot von Erstligist Jena war zu verlockend. Also muss das Eisbären-Management auch Steven Esterkamp ersetzen. Dabei sollte der doch einen nächsten Anlauf starten, in die erste Bundesliga aufzusteigen. Daran sind die Eisbären ja gerade erst nur knapp gescheitert. Maike Albrecht.
9: Die Coach

0: Matching-Zone wird zur Problemzone bei den Eisbären Bremerhaven. Spontane Pressekonferenz heute Vormittag. Denn Trainer Steven Esterkamp verlässt den Club, wechselt in die BBL nach Jena.
1: Es war eine schwierige Entscheidung von meiner Zeit hier in Bremerhaven. War sehr gut. Die Eisbären-Family war super für uns. Aber ich habe eine große Chance hier in die BBL. Und ich denke, das ist die richtige Richtung für mich, auf meine Karriere, für die nächste Schritt.
0: Im Sommer 2024 kommt Steven Esterkamp nach Bremerhaven. Als Cheftrainer stellt er auch den Kader zusammen und es läuft seitdem für die Eisbären. Platz 4 in seiner ersten Saison, dieses Jahr nur knapp am Aufstieg in die BBL gescheitert. Und das war der Knackpunkt. Durch den Nichtaufstieg greift für Esterkamp eine Ausstiegsklausel.
2: Das ist Teil des Vertrages gewesen und deshalb waren wir auch darauf vorbereitet. Gleichzeitig ist es trotzdem extrem schade und natürlich hätten wir ihn alle sehr gerne hier behalten.
0: Nun muss der Geschäftsführer schnell einen neuen Trainer finden, denn ohne Trainer ist auch die Kaderzusammenstellung schwierig. Doch Melching ist vorbereitet, hat schon früh eine Liste an Kandidaten zusammen, eben weil er um die Ausstiegsklausel weiß.
2: Es gibt eine Handvoll relevanter Kandidaten, es gibt in Summe wahnsinnig viele Trainer auf dem Markt. Also wir werden da auf jeden Fall zeitnah eine sehr gute Lösung haben. Und für uns, der Juni ist schon der Monat, wo wir sehr viel auch dann eintüten wollen. Sowohl Trainerfrage als auch Spieler- und Kaderfrage.
0: Steven Esterkamp startet direkt in Jena in den neuen Job, baut dort den Kader mit auf. In Bremerhaven ist der Trainerwechsel ungewollt und die Zukunft derzeit noch ungewiss.
3: Ihren kometenhaften Aufstieg haben sie Paris Hilton zu verdanken. Die Hotelerbin hat gefühlt zu jeder Party einen mitgenommen. Anschließend wollten noch andere Promis einen Chihuahua haben. Britney Spears, Christina Aguilera, Demi Moore. Passt ja auch gut in die Handtasche, ne? Der kleine Fifi. Ein schönes Accessoire. Der Trend ist auch nie abgerissen. Noch immer zählen Chihuahuas zu den beliebtesten Hunderassen. Ganz billig sind sie auch nicht. Umso verwunderlicher, dass rund um Bremen gerade relativ viele ausgesetzt werden. Annelie Eckert.
4: Shenzi, so heißt diese 8-jährige Chihuahua-Dame. Und sie wohnt seit April hier im Tierheim Bremen. Aber woher kommt Shenzi eigentlich? Das ist die Frage. Denn sie ist eine von 20 Chihuahuas, die in den letzten Monaten ausgesetzt wurde. Für die Tierheime kurios.
5: Auffällig war halt, dass überall immer so 2 bis 4 Chihuahuas ausgesetzt wurden. Jeden Monat hat man das gelesen. Dann haben wir gedacht, das ist ja irgendwie eigenartig und haben das dann halt gesagt, wir wollen das mal auf so eine Karte angucken, wo welche jetzt gefunden worden sind. Und dann haben wir festgestellt, es war immer irgendwie Anfang des Monats, Ende des Monats.
4: Anfang Februar ging es los mit der Chihuahua-Serie. In Bassum die ersten 2. Dann immer mehr. Überall rund um Bremen. Und vermutlich gehören alle Chihuahuas irgendwie zusammen. Dafür gibt es mehrere Anzeichen. Zum Beispiel ein Chip, den das Tierheim Bremen bei Shenzi gefunden hat.
5: In einem anderen Tierheim, die haben auch einen Chip-Hund. Und dann haben wir uns diese Chips angeguckt. Und die Chips sind 15 Zahlen. So. Das ist bisher ja nichts Ungewöhnliches. Und dann haben wir festgestellt, dass diese 15 Zahlen bis zur letzten 4. Stelle zusammengehören. Also es waren die gleichen Ziffern. Und da haben wir gesagt, okay, das ist schon eigenartig. Also wenn man diese Chips kauft, das ist immer so eine Charge. Und die sind dann halt immer... ja, nummeriert sozusagen.
4: Und die Chipnummer, die auf Shenzis Chip folgt, gehört dieser schwangeren Hundedame, Candy. Ebenfalls ausgesetzt, nur halt 6 Wochen später gemeinsam mit Mandy und Andy. Und die alle sind hier im Tierheim Brinkum. Durch den Chip lässt sich normalerweise auch der Halter herausfinden. Dafür muss er aber registriert sein. Das ist er weder bei Candy noch bei Shenzi. Sarah Ross, Leiterin vom Tierheim Brinkum, hat trotzdem versucht, durch den Chip noch mehr herauszufinden.
6: Wir konnten aber über die Chip-Nummern kann man meistens Wurfgeschwister finden. Und da haben wir es tatsächlich geschafft, ein Wurfgeschwisterchen zu finden, das auch von einem Händler damals gekauft wurde. Die Halterin kann sich aber leider nicht mehr an den Namen dieses Händlers erinnern. Und der ist leider auch nirgendwo aufgeschrieben worden. Dementsprechend haben wir da leider versucht, weiterzukommen und sind da leider so ein bisschen ins Nichts gelaufen.
4: Es bleibt also die Frage, wer hat Mandy, Candy und Co. ausgesetzt? Wer steckt hinter der Chihuahua-Serie und warum?
6: Meine Vermutung ist tatsächlich ein Vermehrer, der vielleicht überfordert ist oder das Geschäft aufgibt und jetzt nach und nach seine ganzen Zuchttiere quasi aussortiert und rausschmeißt. Alles, was nicht so gut verkaufbar ist, womit er irgendwann vielleicht auffliegen würde, wenn er die verkaufen würde.
4: Vermehrer sind illegale Züchter. Dass so jemand dahinter steckt, kann sich auch die Leiterin vom Tierheim Bremen, Sina Fehr, vorstellen. Und sie ist sich sicher, da kommen noch mehr Chihuahuas. Aber immerhin haben Andy und Mandy und Shensi ein neues Zuhause gefunden. Ihre Besitzer holen sie bald ab.
3: Auf dass sie es dort gut haben. Wir würden sie wieder aufnehmen bei uns. Und zwar morgen um 7:30. Jetzt schmeißen wir sie raus. Einen schönen Abend noch. Machen Sie das Beste draus. Tschüss.
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3: Einen guten Abend und herzlich willkommen. Hier ist Hallo Niedersachsen, hier ist das Original und genau wie auf die Menschen schauen wir bei uns ja hier auch immer regelmäßig auf die Tiere. In keinem anderen Bundesland leben so viele Kühe, Schweine, Hühner oder Pferde Seite an Seite mit den Menschen. Und mit den Pferden fangen wir heute an, denn dieser Vorwurf, der wiegt schwer. In einem Ausbildungsstall, in dem Pferde professionell trainiert werden für Dressur, soll ein Trainerpaar, sogenannte Bereiter, Tiere gequält haben. Die bestreiten das, aber der Polizei liegen mehrere Anzeigen vor. Und jetzt ermittelt die Staatsanwaltschaft Oldenburg. Wir haben eine Besitzerin getroffen, deren Pferd in dem Stall gewesen ist.
12: Hallo, mein Schatz. Wir wollen ein bisschen was tun heute, ne? Komm mal her. Kopf rein, Nase rein, einmal durchwühlen und runterkommen. Weil Frau
13: ist Heike Köpken züchtet Pferde. Auch Don Darian ist bei ihr zur Welt gekommen. Er wurde ausgebildet, auf Turnieren vorgestellt und sollte dann verkauft werden. Köpken wurde dafür ein Bereiterpaar empfohlen, das Don Darian potenziellen Käufern präsentieren und vermitteln sollte. Ende 2022 brachte sie ihn dorthin. Schon Anfang 2023 holte sie ihr Pferd aber wieder ab.
12: Wir haben ein Pferd wiederbekommen, was sich nicht reiten lässt. Was eigentlich nur dasteht, zittert, bibbert, weil er einfach Angst hat vorm Schenkel, vor dem Bein des Reiters. Und einfach aufgrund dessen mit allen vier Füßen in den Boden stampft und nach dem Schenkel beißt, um sich von dem Bein des Reiters zu entziehen.
13: Außerdem komme er nicht gut zur Ruhe, habe Schlafprobleme. Köpken glaubt, das liege an den Erfahrungen, die der Wallach mit dem Bereiter gemacht habe. Schon früh hatte sie ein ungutes Gefühl. Beim Training habe der Bereiter Hilfen wie Sporen, Peitsche und sogenannte Schlaufzügel zu stark eingesetzt, findet Köpken. Das bemerkt sie bei einem Besuch in dem Reitstall.
12: So, ist er brav. Nachdem er dann angefangen ist zu reiten, haben wir gesehen, wie die Reitweise ist. Haben wir sofort gesagt, wir wollen das so nicht. Für dieses Pferd ist das überhaupt nicht nötig. Der kann das auch anders. Für uns ist das vollkommen indiskutabel. Und deswegen wollten wir das auch nicht.
13: Sherry und Lucy haben für das Bereiterpaar als Pferdepflegerinnen gearbeitet. Allerdings nachdem Don Darian dort war. Die Zeit in dem Ausbildungsstall war für die beiden prägend.
12: Hast Sherry gesehen, wa?
14: Also das Allerschlimmste, fand ich, war, als meine Chefin das Pferd mit der Plattschaufel geschlagen hat. Als mein Chef bei einem anderen Pferd die Longe um die Beine gewickelt hat, draufgehauen hat mit einer Peitsche, bis es sich hinlegt. Dann hat mein Chef den Fuß auf den Bauch gelegt und hat gesagt, brav, jetzt wirst du alles machen, was ich dir sage.
15: Alles, was man da so gesehen hat, das war einfach wirklich irgendwann schlimm für mich. Und dann, als meine Mitpflegerin dazugekommen ist, da wurde mir dann auch erst bewusst, was da wirklich passiert, weil sie mir so in den Kopf auch gerufen hat, das ist nicht normal. Ich wusste wirklich nicht, wie es läuft. Ich wusste es einfach nicht.
13: Erst im Nachhinein haben sie und auch andere das Bereiterpaar bei der Polizei angezeigt. Mit Bildern und Videos, die teilweise heimlich gemacht wurden. Zur Einordnung der Aufnahmen treffen wir Tierarzt Michael Köhler am Rande eines Turniers. Er ist Präsident der Gesellschaft für Pferdemedizin und kennt sich mit Verletzungen im Reitbetrieb aus, ist regelmäßig als Tierarzt bei internationalen Turnieren dabei. Eines der Bilder, die wir ihm zeigen, ist offenbar bei einer zahnärztlichen Untersuchung entstanden.
16: Hier finden wir doch massive Verletzungen im Bereich der Maulwinkel, wo die Haut, Schleimhaut wirklich total defekt ist. Also das ist auch eine Sache, die ist schon nicht von heute, die ist, geht über eine längere Zeit, wo hier die Maulspalte nie zur Ruhe gekommen ist.
13: Aus Köhlers Sicht haben die Aufnahmen auch strafrechtliche Relevanz für die Ermittlungen der Staatsanwaltschaft. Er ist sich sicher, die Bilder zeigen Verstöße gegen das Tierschutzgesetz. Denn diese Verletzungen führten bei den Pferden zu Schmerzen.
16: Das sind Punkte, wo wir sagen, hier müssen wir gegen vorgehen. Das betrifft natürlich die rechtliche Situation, also schlicht unser Tierschutzgesetz. Aber gegebenenfalls auch, wenn jemand sportlich unterwegs ist, die sportrechtlichen Dinge.
13: Heißt zum Beispiel eine Sperre für Turniere. Bei der FN, der Deutschen Reiterlichen Vereinigung, läuft nach NDR-Informationen bereits ein Disziplinarverfahren. Das Bereiterpaar bestreitet die Vorwürfe. Von ihrer Rechtsanwältin heißt es, die Aufnahmen seien keinem Berittpferd des Ausbildungsstalls zuzuordnen. Und weiter:
11: Bei einer unangekündigten Überprüfung durch das Kreisveterinäramt wurden bei gezielten Untersuchungen keine Verletzungen bei den Berittpferden festgestellt.
13: Don Darian sei unrittig gewesen, das von der Kundin gestellte Ausbildungsziel anspruchsvoll. Bei einem Besuch habe die Kundin während des Trainings keine Kritik geäußert, heißt es von der Anwältin. Auch im Nachhinein habe man dem Ausbildungsstall nichts von einer Wesensveränderung mitgeteilt. Züchterin Heike Köpken belastet die Situation immer noch stark.
12: Man vertraut jemand anders sein Tier an, sein Lebewesen, und möchte, dass es auch dementsprechend behandelt wird. Und wenn man dann sowas sieht, dass ein Pferd, dass dieser Kerl einen dann nicht mal mehr angucken mag, das hat mich sehr beschäftigt. Und ich habe auch tagelang geheult, weil ich einfach mit der Situation nicht fertig werde. Das ist für mich heute noch schlimm.
13: Deswegen will sie Don Darian auch nicht weiterverkaufen. Zu groß sei die Sorge, er könne Ähnliches noch einmal erleben.
17: Und noch nachgefragt dazu bei Fritzi Blömer im Studio Oldenburg. Du hast zu diesem Fall recherchiert. Es gibt ja immer wieder kritische Stimmen, was die Trainingsmethoden zum Beispiel in der Dressur angeht. Was hast du rausgefunden?
14: Es ist natürlich schwer zu sagen, wie groß das Problem tatsächlich ist. Es gibt auf jeden Fall Fälle, über die es auch Berichte gibt, deutschlandweit und international, wo Grenzen tatsächlich überschritten werden im Tierschutz. Und mein Eindruck ist tatsächlich auch aus meiner Recherche, dass es ein Thema ist, über das einfach nicht so gerne gesprochen wird in der Branche. Ich habe mit ein paar Menschen gesprochen, die auch Sorge hatten vor Konsequenzen, wenn sie mit mir sprechen oder mir Bilder weiterleiten. Ist auch nachzuvollziehen, Pflegerinnen und Pfleger, die sind natürlich von ihren Arbeitgebern auch abhängig, und auch Tierärzte, Veterinäre, die vor Ort sind in den Betrieben, haben da eine gewisse Abhängigkeit, sind ja auch ärztlich gebunden an die Schweigepflicht. Da sagt allerdings Michael Köhler, der Pferdeexperte, dass da Tierschutz deutlich vorgeht vor der Schweigepflicht. Und er sagt auch, in der Verantwortung sind ganz klar die Besitzer der Pferde. Sie müssen regelmäßig vorbeischauen und auch mal ins Maul schauen, unter die Decke schauen, auch eine Trainingssituation sich mal anschauen und dann eben im Zweifelsfall Konsequenzen ziehen.
17: Rund 250.000 Pferde werden in Niedersachsen gehalten. Wenn Besitzer ein mulmiges Gefühl haben sollten, was können die tun?
14: Die erste Anlaufstelle ist auf jeden Fall das Veterinäramt. Die kommen bei Verdachtsfällen dann auch rausgefahren, schauen sich alles an. Zu Routinekontrollen rücken die meistens nicht aus, wurde mir gesagt. Da fehlen einfach die Kapazitäten. Ja, und dann gibt es natürlich noch die Polizei und auch die Verbände, also zum Beispiel die FN, die Reiterliche Vereinigung. Da muss man allerdings dazu sagen, die dürfen gar nicht auf die Reitanlagen. Da gilt nämlich das Hausrecht der Stallbesitzer. Und das ist auch alles so ein bisschen der wunde Punkt. Also das Training in Deutschland in den Ställen wird eigentlich nicht wirklich kontrolliert. Und auch die Veterinäre, das Veterinäramt überprüfen eher den Zustand der Tiere und nicht so sehr die Trainingssituation. Deswegen auch nochmal der Appell von Michael Köhler von der Gesellschaft für Pferdemedizin, genau hinzuschauen und bei einem Verdachtsfall dann wirklich auch gut zu dokumentieren. Also Fotos machen, lange Videos machen, damit die Behörden dann am Ende das alles auch gut beurteilen können.
17: Infos aus unserem Studio in Oldenburg von Fritzi Blömer. Danke dir. Vom Pferd jetzt zum Schwein. Davon gibt es rund 7 Millionen in Niedersachsen. Und die werden beim Schlachten in den allermeisten Fällen mit CO2 betäubt. Die Methode ist erlaubt, aber umstritten. Aktivisten hatten heimliche, verstörende Aufnahmen davon veröffentlicht aus einem Schlachthof in Lohne. Daraufhin hatte der Betreiber 2 Tierschützer auf Schadensersatz verklagt. Am Oberlandesgericht Oldenburg fiel heute das Urteil dazu, und damit beginnen die Kurznachrichten.
18: Die beiden Tierschutzaktivisten sind schadenersatzpflichtig, so die Entscheidung des Gerichts. Die Richter stuften dabei die Rechte des Schlachthofbetreibers höher ein als das Informationsrecht der Öffentlichkeit.
19: Diese Abwägung fiel deshalb zugunsten der Klägerin aus, weil hier das Bildmaterial auf rechtswidrige Weise erlangt worden ist.
18: Die Aktivisten waren nachts

0: weiterzugehen, denn das, was wir jetzt an Wasserstoff kontrahiert haben, reicht ja nicht aus für das, was wir brauchen.
1: Für eine grüne Stahlproduktion im großen Stil bräuchte es aber noch deutlich mehr Wasserstoff. Doch dafür fehlen bislang Anlagen, Leitungen und auch rechtliche Rahmenbedingungen. Die Unternehmen fordern deshalb mehr politische Unterstützung.
2: Ein anderer Stoff flutet das Land derzeit in rauen Mengen. Immer mehr Kokain wird in Niedersachsen verkauft. Jetzt ist eine Drogenbande aufgeflogen, die Tonnen davon über Scheinfirmen geschmuggelt haben soll. Laut Staatsanwaltschaft auch mit Sitzen in Niedersachsen.
3: Der Gruppierung wird vorgeworfen, dass sie ein Netzwerk aus sogenannten Scheinfirmen aufgekauft und gegründet hat, den jeweiligen Firmenzweck so angepasst hat, dass er den Import von Realwaren zulässt, insbesondere von Baumaterialien und Lebensmitteln. Nach einigen legalen Bestellungen von legalen Waren soll dann im Anschluss bei weiteren Lieferungen eben auch Kokain in die Lieferung eingebracht worden sein.
2: Bei einer Razzia wurden 27 Wohn- und Geschäftsräume in anderen Bundesländern und in den Niederlanden durchsucht, zwei Niederländer und ein türkischer Staatsangehöriger festgenommen. Die Kollegin Maren Bruns weiß noch mehr dazu. Was ist denn noch bemerkenswert an diesem Fall?
4: Naja, das Besondere ist die Art und Weise, wie die Gruppierung vorgegangen sein soll. Also, dass sie offenbar schon bestehende Firmen aufgekauft haben und dann darüber versucht haben, das Kokain nach Deutschland zu schmuggeln. Dazu haben sie offenbar Strohmänner als Geschäftsführer eingesetzt. Einer von denen wurde auch bei der Razzia festgenommen. Über diese Strohmänner soll die Bande dann zum Beispiel Zoll- und Frachtpapiere organisiert haben. Und darüber sollten die Drogen dann über den Luft- und Seeweg nach Deutschland kommen, so die Generalstaatsanwaltschaft in Frankfurt. Ein Beispiel: in einem Fall soll die Gruppe Stärke gekauft haben und ein Teil der angemeldeten Ladung war dann aber das Kokain. Die Firmen waren in Braunschweig, Isernhagen und in Gifhorn angemeldet. Um welche Firmen es aber genau ging, sagen die Ermittler nicht. In Niedersachsen sind laut Staatsanwaltschaft aber keine Drogen angekommen. Hier ging es offenbar nur um die Organisation der Transporte.
2: Und wie sind die Ermittler der Bande am Ende auf die Spur gekommen?
4: In einem Fall haben die Ermittler in Luxemburg eine Lieferung kontrolliert und dabei haben sie mehr als eine halbe Tonne Kokain entdeckt, das auf dem Luftweg aus Südamerika gebracht werden sollte. Das war 2025. Und so wurde dann ein Stein ins Rollen gebracht. Die Ermittler konnten quasi nachvollziehen, wer die Drogen bestellt hat. Und so ist dann auch das Geflecht der Scheinfirmen aufgeflogen. Insgesamt 4 Lieferungen konnten die Ermittler so stoppen. Eine direkt in Kolumbien und 2 im Hamburger Hafen. Insgesamt 2,5 Tonnen Kokain mit einem Wert von 180 Millionen Euro.
2: Dankeschön für die Infos an die Kollegin Maren Bruns. Das war mutig und das war ein handfester Eklat, als Studentinnen auf dem Deutschen Ärztetag in Hannover vor ein paar Wochen öffentlich erklärt haben, dass sie von männlichen Teilnehmern bedrängt worden seien. Und es gibt viele Ärztinnen, die von Machtmissbrauch und Sexismus im Klinikalltag berichten. Zusammen mit der Redaktion Panorama 3 haben wir etliche weitere Fälle in Norddeutschland recherchiert und sind der Frage nachgegangen, warum diese Branche offenbar besonders anfällig ist für die Diskriminierung und Benachteiligung von Frauen.
5: Annalena Haag wollte sich auf die Schilddrüse und innere Organe spezialisieren. Doch lange sei es in der Männerdomäne Chirurgie nicht gut gegangen.
6: Als ich Mutter wurde, war ich auf dem Mutti-Abstellgleis. Dann war klar, okay, du bist Teilzeit-Mutti, du wirst eh keine gute Chirurgin mehr, tschüss. So.
5: Laut Bundesärztekammer sind nur 3% der Ärzte in Elternzeit Männer. Als Mutter sei Haag kaum noch für OPs eingeteilt worden. Die braucht sie aber dringend, um Fachärztin zu werden. Aus Angst vor beruflichen Nachteilen und weil sie nicht daran glaubt, dass es etwas verändert, schweigt sie. Und fängt in der Radioonkologie von vorne an. Bis vor 3 Jahren stand auch sie noch im OP. Als Neurochirurgin hat sie Kinder operiert. Zum Beispiel bei schweren Verletzungen des Kopfes oder der Wirbelsäule.
7: Ein Oberarzt kam zu mir und meinte, wenn ich mich ausziehe, dann bekomme ich die Wirbelsäulen-OPs, die ich brauche. Da habe ich gesagt, ich mache das nicht. Und ich wurde seit dem Tag dann nie wieder für eine Wirbelsäulen-OP in der Klinik eingeteilt. Ich bin dann zur Gleichstellungsbeauftragte gegangen und alle haben das erstmal abgestritten. Beziehungsweise der Rat von der Frauenbeauftragte war, ich kann entweder die Klinik oder das Fach wechseln.
5: Kara Krajewski beschwert sich trotzdem. Für ihre Karriere ist das offenbar nicht förderlich. Wer sich beschwert, so Krajewski, werde entsorgt. Wir haben die Klinik damit konfrontiert. Antwort, man habe die Vorwürfe geprüft, aber keine Verstöße festgestellt. Extreme Machtgefälle, steile Hierarchien, Abhängigkeitsverhältnisse. Die Medizin als Biotop für Machtmissbrauch.

0: Missbrauch und sexuelle Belästigung? Die Gewerkschaft der Ärztinnen und Ärzte hat eine Umfrage gemacht. Laut Marburger Bund berichtet knapp die Hälfte der Befragten von Machtmissbrauch im Berufsalltag. Ein Vorgesetzter hat mich gebeten, die Unterhaltung auf seinem Schoß sitzend zu führen. Er könne sich dann besser konzentrieren. Ständig sehr obszöne Sprüche im OP, Andeutungen. Mir wurde gesagt, ich soll anstatt FFP-Masken lieber Kondome mitbringen. Die meisten schweigen. Rund 3/4 der Betroffenen melden, laut Marburger Bund, solche Vorfälle nicht. Das könnte sich nach dem Ärztetag in Hannover ändern. Studentinnen stoßen dort mit einer Rede die öffentliche Debatte an.
1: Einladungen auf Hotelzimmer oder privat zu Ihnen nach Hause sind unangebracht. Einladungen, doch mal eben zusammen vor die Tür zu gehen, sind unangebracht. Kommentare, Sie würden uns heute Abend gerne mit nach Hause nehmen, sind unangebracht.
0: Annalena Haag hat lange geschwiegen. Auch deshalb will sie ihre Erfahrungen dort platzieren, wo Veränderungen angestoßen werden können. Bei Susanne Jona vom Marburger Bund.
2: Ich sage ganz ehrlich, ich habe lange überlegt, ob ich das öffentlich mache, ob ich mich öffentlich hier hinstelle. Aber ich dachte, okay. Also ich glaube, deswegen hatte ich so Mut, weil Sie das auf dem Ärztetag gemacht haben, dachte ich so, nee, einfach jetzt mal nicht den Mund halten.
3: Da muss man auch aufpassen, dass man das Narrativ, finde ich, nicht verschiebt auf, ja, wenn halt was passiert, dann müssen die Leute sich halt melden, sondern es darf halt gar nicht erst passieren.
4: Ich hoffe wirklich, dass sich da was verändert. Ich gebe mir aber auch nicht der Illusion hin, dass das ganz schnell geht. Das wird ein zähes Ringen werden und dazu gehören eben auch Fortbildungen und solche Themen hinzu. Dazu gehören Betriebsvereinbarungen, dazu gehört Meldestellen, dazu gehören bei den Kammern Veränderungen. Das werden wir jetzt alles angehen.
0: Für Kara Krajewskis Karriere als Chirurgin kommt das zu spät.
5: Ich habe im Laufe meiner letzten 10 Jahren alles zwischen Ombudsstelle, Gleichstellung, Whistleblower-Stelle, alles ausprobiert und leider kein Recht bekommen.
0: Mit einer Petition fordert sie unabhängige Meldestellen, damit die nächste Generation von Ärztinnen nicht dieselben Erfahrungen machen muss wie sie.
6: Während des Kalten Krieges war Niedersachsen strategisch einer der wichtigsten Orte für die NATO. Und auch in den aktuellen Szenarien spielt unser Bundesland wieder eine entscheidende Rolle. Das betonte Bundesverteidigungsminister Pistorius heute bei einem Besuch der niedersächsischen Landesregierung in Berlin. Nochmal kurz Nachrichten.
7: Niedersachsen sei das zentrale Bundesland bei einem NATO-Bündnisfall. Deshalb sei es besonders wichtig, die Infrastruktur hier sicherzustellen, so Pistorius auf der anschließenden Pressekonferenz in Berlin.
8: Wenn Deutschland im Ernstfall Drehscheibe würde für den Transit alliierter Kräfte, dann bräuchten wir die zivile Infrastruktur in Niedersachsen. Den Hauptbahnhof Hannover zum Beispiel, den Jade-Weser-Port, Krankenhäuser, Wasserwerke, Energie- und Lebensmittelversorgung. Den Betrieb dieser Infrastruktur müssen wir gemeinsam sicherstellen. Dieser Verantwortung nehmen wir uns gemeinsam an.
7: Niedersachsen sei sich dieser Verantwortung bewusst, betonte Ministerpräsident Olaf Lies. Die Sanierung der maroden Tiefgarage in der Oldenburger Innenstadt liegt laut Stadt voll im Zeitplan. Aktuell wird die Zwischendecke mit über 3000 Stahlträgern gesichert. Im nächsten Schritt soll bis Ende August eine horizontale Stahlkonstruktion eingezogen werden.
9: Der aktuelle Zeitplan sieht dann vor, dass wir zum Jahr 2028 dann auch in die Umsetzung kommen, der eigentlichen Sanierung. Und zum Jahr 2030 dann die Maßnahme abschließen können.
7: Insgesamt plant die Stadt mit Kosten von rund 44 Millionen Euro. Ob es dabei bleibt, ist aber noch völlig unklar.
6: Wir bleiben in Oldenburg im Landesmuseum. Dort gibt es eine bedeutende Sammlung von Moorleichen. Und genau darum landete dort ein Gegenstand, der irgendwie auch mumifiziert aussah und den eine Familie von Generation zu Generation weitergegeben und am Ende dem Museum vermacht hat. Nur was genau ist dieses Dings?
10: Das Objekt ist etwa taubengroß. Man kann einen Schnabel erkennen, Krallen und sogar die Reste von Federkielen am Schwanz. Der Körper kam als Teil einer Schenkung und war vorher über Generationen im Privatbesitz einer Familie. Experte Alexander Ullmann nahm sich dessen an. Er durchforstete auch einen Aktenordner mit Unterlagen, die der Vorbesitzer über lange Zeit über seine Nachforschungen gesammelt hatte.
11: Dass es halt so ein bräunlicher Ton ist, hat er halt darauf geschlussfolgert, dass es aus dem Moor kommen könnte.
12: Ebenfalls hat er halt keine Hinweise gefunden, dass es Vergleichsobjekte gibt. Also dort hat er gar nichts gefunden.
10: Im Oldenburger Landesmuseum Natur und Mensch hat man jahrelange Erfahrung mit Objekten aus dem Moor. Dass es sich bei dem mysteriösen Körper um keine Moorleiche handeln kann, erste Hinweise darauf lieferten die Leinen, in die das Objekt eingewickelt ist.
12: Dann hätten wir quasi noch dunklere Partikel innerhalb der Fasern gefunden. Und dort waren halt eher so hellere Partikel, die auf Harzrückstände geschlossen haben.
10: Leinen hätten sich im Moor außerdem aufgelöst. Alles deutete in Richtung Ägypten. Alexander Ullmann suchte nach Vergleichsobjekten und wurde im Römer- und Pelizaeus-Museum in Hildesheim fündig. Dort gibt es eine bedeutende Sammlung an Tiermumien. Im alten Ägypten ein Massenprodukt, hier Archivaufnahmen.
12: Wir schätzen ungefähr, dass heutzutage, dass wir 2 Millionen Menschenmumien hatten und 70 Millionen Tiermumien, also auch Katzenmumien, Krokodilmumien, Falken, Ibisse, alles was dazugehört, alles was irgendwie vergöttert wurden konnte.
10: Eine Untersuchung mit der Radiokarbon-Methode ergab, die Mumie ist etwa 2400 Jahre alt. Um was für ein Tier es sich genau handelt? Alexander Ullmann verglich die Mumie mit Turmfalken aus der Sammlung des Landesmuseums in Oldenburg.
12: Anhand der Taxonomie konnte man sehr gut erkennen, dass die Schnabelstruktur, dass die Krallenstruktur auch von der Proportion her, dass der Vogel sehr gut vom Körperbau zu unserem gepasst hat.
10: Nachdem Alter und Herkunft nun klar waren, wollte das Landesmuseum die Falkenmumie zurückgeben.
12: Da hatten wir Kontakt mit der American University in Kairo. Und die Professorin dort hat uns schon gesagt, dass die Ägypter daran kein Interesse haben, weil das halt eben ein Massenprodukt ist.
10: Und so kann die Turmfalkenmumie in Oldenburg bleiben, denn hier ist sie auch wegen ihrer Geschichte einzigartig.
6: Rätsel gelöst. Und bei der Aktion Vereint im Norden, da zeigen wir ja Vereine, die das Land zusammenhalten. Sie konnten sich bewerben und ich bin an die Weser gefahren. Im Kreis Verden, da gibt es nämlich den kleinen Fährverein Hagen-Grinden-Asen-Ötzen. Da bleibt man beim Namen ja schon mal hängen. Und dieser Verein vereint den Norden wirklich, weil es ohne die ehrenamtlichen Mitglieder dort keine Fähre gäbe, um tausende Radfahrer im Jahr über die Weser zu bringen.
13: Pünktlich zum verabredeten Zeitpunkt ist er da. Nur leider auf der falschen Seite.
6: Darf ich an Bord? Ja? Okay. Tag.
14: Hi.
6: Erst die Dame, ne?
14: Janine.
13: Eine kleine Delegation des Fährvereins nimmt Arne in Empfang. Eigentlich fährt die Fähre nur am Wochenende. Doch für den Gast aus Hannover machen sie heute eine Ausnahme. Und wie es der Zufall will, kommen plötzlich noch zwei ungeladene Gäste dazu, einer davon aus England.
6: Moin, moin. Können wir eine Ausnahme machen? Wir haben jemanden aus England hier.
15: From where exactly?
16: From Oxfordshire. From, well, between London and Oxford.
6: Yeah, come on.
15: Ach so.
6: Hop on.
15: Ich weiß jetzt aber nicht, ob er ausreichend seefest ist hier.
6: We'll see.
17: Gut. Aber dann gibt es auch einen Eintrag für uns ins Gästebuch.
6: Oh,
17: das gehört dazu.
15: Ja. Das goldene Buch.
6: Was führt Sie zwei denn hierher jetzt heute?
15: Also wir wohnen sehr in der Nähe, in einem sehr alten Bauernhaus, was hier, ich sag mal, 500 Meter entfernt ist. Und wir haben heute Besuch bekommen aus England.
6: Ja.
15: Meine Frau ist Engländerin, deswegen liegt das also nah.
6: Ah, okay.
16: Und meine Frau ist Engländerin auch. Ja. Und die sind beide Freundinnen. Ja.
13: Und so bekommt Arne direkt mal live mit, was den Reiz ausmacht für die Ehrenamtlichen hier auf ihrer Fähre.
17: Diese vielen Gespräche am Rande, es ist auch oftmals, wenn die sagen, ja, von weiter weg, dann sage ich immer, darf ich fragen, woher sie kommen? Ne? Und dann kommt man ins Gespräch und es entstehen so viele nette Gespräche. Und das ist wirklich das Schönste mit.
15: Ja.
6: Okay. Well then, let's take a ride.
15: Here we go. Ahoi.
13: Der Fährverein bringt nicht nur Menschen, sondern auch verschiedene Generationen zusammen. Lasse ist mit 12 Jahren der Jüngste. Und Heinrich mit 70 einer der Ältesten.
6: Wie lange braucht man das, um das so zu lernen?
18: Man braucht einen Sportbootführerschein binden, um die Fahrerlaubnis zu haben. Und ja, jeder, der hier im Verein mithelfen will, mitmachen will als Fahrer, der kriegt eine Einweisung darauf, übt auf dem Sonnabend einige Mal und dann darf er die Fähre fahren.
13: 2005 hat der Verein die Fähre nach 46 Jahren Pause wieder in Betrieb genommen. Die Überfahrt dauert gute 3,5 Minuten.
19: Ich halte jetzt hier einmal fest.
6: Ja.
19: Dann kann er auf rückwärts machen, weil hier die Strömung anders geht zwischen diesen Buhnen. Ja. Und dann halte ich hier einfach ein bisschen fest, damit die Fähre nicht so weit abtreibt. Und
6: aber
19: dann
6: das
19: kann
6: sind
19: er
6: so
19: hier entspannter anlegen.
6: Okay. Und so. Da ist da ein Restaurant oder so? Oder was kommt da?
19: Nee, das ist einfach nur ein Bauernhof.
6: Aha.
19: Da wohnen wir.
6: Ach, wirklich wahr?
19: Ja, genau. Wir wohnen oben an der Fähre und hier oben ist unser Unterkunftswagen. Den haben wir neu seit dem letzten Jahr.
6: Ja.
19: Vorher war es ein kleiner Bauwagen und jetzt ist es ein richtig schicker Wagen geworden, wo man sich auch bei Regen mal aufhalten kann.
13: Im mobilen, hochwassergeschützten Vereinsheim erfährt Arne, dass die Fähre hier an dieser Stelle schon eine ganz lange Geschichte hat. Früher genutzt durch die Landwirte, die Felder auf beiden Seiten hatten. Heute sind es eher Radtouristen, die an den langen Wochenenden auch schon mal für Überstunden sorgen.
17: Da steppt der Bär. Da stehen die wirklich bis oben zur Schranke und auch über die Schranke hinaus. Das geht morgens dann schon um 9:45 los und die letzten, das ist 6:30.
6: Okay.
17: Und dann sind wir manchmal so kaputt, dass wir gar keine Lust mehr haben, Abrechnung zu machen. Dann schmeißen wir das einfach alles nur zusammen und dann machen wir das am nächsten Tag.
13: Auf der Rückfahrt erfährt Arne, dass der Gast von vorhin sogar ein Kollege vom britischen Rundfunk ist.
6: Was machen Sie denn bei BFBS? Oder haben Sie
16: was? Ich fahre Moderator.
6: Gibt's doch nicht.
16: Ja.
6: Das ist ja toll. Ich mache auch Moderation, Fernsehen und Radio.
16: Ich sehe das. It's been an enormous pleasure to cross the river Weser with such lovely people. Oh.
6: Ja, das war wirklich lovely. Und demnächst wird auch noch das 25-jährige Vereinsjubiläum gefeiert mit einem großen Fairfest am 24. August. Viel Spaß da allen Beteiligten. Und vielen Dank jetzt auch noch an Dörte Henoch für dieses knallige Wetterbild. Feuchtfröhlich irgendwie, dieser, sagen wir mal, Tropfmohn aufgenommen im eigenen Garten. Und das war's dann auch schon wieder von uns. Wir legen morgen nach. Bis dahin machen Sie es gut und einen ganz schönen Abend noch. Ciao, ciao.
7: Und jetzt das Wetter für Niedersachsen.
20: Hallo und herzlich willkommen zum Wetter für Niedersachsen. Ganz schön trüb fing der Tag heute an mit dichten Wolkenfeldern. Diese Wolken der Front sind schon in der Nacht reingezogen, haben sich dann heute nach Osten verabschiedet. Dahinter klassische Schäfchenwolken, immer wieder Quellwolken und ab und zu auch mal Schauer und Gewitter. Also ein recht wechselhafter Tag mit stürmischen Böen. Die gab es zum Beispiel in Papenburg mit 68 km/h, aber immerhin 20 Grad in Wunstorf. Also zwischendrin war die Sonne dabei. Dann sind die Temperaturen auch etwas angestiegen. Und auch in den nächsten Tagen bleibt es bei ähnlichen Werten, oftmals sogar eher knapp unter 20 Grad. Denn hinter diesem Frontensystem ist jetzt kühlere Luft eingeflossen und die bleibt auch erst einmal. Und diese Linie deutet an, dass wir es mit kalter Luft in der Höhe zu tun haben. Und das bedeutet, dass es auch in den nächsten Tagen, obwohl kein wirkliches Tief über uns hinwegzieht, mit Schauern und Gewittern rechnen müssen. Jetzt in der Nacht ziehen aber erst einmal die letzten Schauer nach Osten und Nordosten ab. Nach Süden hin ist es schon meist trocken. Die Temperaturen liegen in den frühen Morgenstunden bei Werten zwischen 7 und 11 Grad. Und morgen Vormittag gibt es dann Sonnenschein, dichtere Wolkenfelder und erste wenige Schauer. Im Laufe des Nachmittags aber brodelt es wieder. Es entwickeln sich Regengüsse mit Blitz und Donner. Das kann verbreiteter der Fall sein zwischendrin. Ist auch mal kurz die Sonne dabei und rund um den Harz wird es eher ziemlich trüb sein am Nachmittag. Die Temperaturen dazu in den trockenen Abschnitten meist 14 bis 20 Grad. Das alles bei schwachem Richtung Küste mäßigem und direkt an der See auch frischem Wind aus südwestlichen Richtungen. Die nächsten Tage bringen ab und zu Schauer am Donnerstag, dann lockert es vom Emsland, Ostfriesland her auf. Freitag eine Warmfront mit Regen, Samstag Schauerwetter.
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6: Havanna ist die Hauptstadt des Inselstaates und mit fast 2,2 Millionen Einwohnern eine der größten Metropolen in der Karibik. Eine prachtvolle Stadt, voller Kunst, Kultur und kolonialer Architektur. Und mit der wohl höchsten Oldtimer-Dichte der Welt. Eine Stadt mit Patina und deutlichen Spuren ihrer mehr als 500-jährigen Geschichte. Judaisi Cordero Quiros, genannt Tuti, muss zur Arbeit. Um ihren Sohn Thiago Mateo kümmert sich ihre Schwester. Tuti ist alleinerziehend und Unternehmerin. Ihr wichtigstes Arbeitsmittel hat sie bei einem Nachbarn untergestellt. Einen Buick LeSabre von 1960. Vor 6 Jahren gekauft als Schrottkarre für satte $25.000. Die ganze Familie hat dafür zusammengelegt und noch einmal genauso viel Geld in die Restaurierung des Wagens gesteckt. Jetzt muss Tuti mit Taxifahrten das Geld wieder einfahren.
7: Das ist nicht einfach. Leute chauffieren, sich um die Reparaturen kümmern, den Haushalt führen und das Kind versorgen. Da muss man schon eine Zauberin sein, um das alles unter einen Hut zu bekommen.
6: Tuti hat Wirtschaft studiert und einen Diplomabschluss als Ökonomin. Vor 5 Jahren hat sie sich selbstständig gemacht. Doch Havanna ist ein hart umkämpfter Taximarkt. Zurzeit sind etwa 200 Straßenkreuzer-Cabrios unterwegs.
7: Ich bin ein bisschen spät dran. Der Kleine hat getrödelt. Jetzt muss ich mir eine Parklücke suchen und rausbekommen, wer der Letzte in der Reihe ist.
6: Die meisten Cabrio-Chauffeure versuchen ihr Glück am Parque Central, dem Mittelpunkt Havannas.
7: Hallo zusammen, wer ist der Letzte?
8: Ich weiß nicht, ich habe noch mit keinem gesprochen.
6: Tuti muss jetzt warten, bis ihre Mitbewerber Gäste ergattert haben und sie nach und nach aufrücken kann in die Pole Position vor den großen Hotels.
7: Ganz schön lange Schlange heute. Da hat sich wohl noch gar nichts bewegt heute Morgen.
9: Gestern hatte ich nur 2 Fahrten. Um 11 war ich schon durch und bis 17 Uhr habe ich nur rumgesessen.
6: Vor ihr sind noch so viele Fahrer. Da beginnt Tutis Arbeitstag erstmal mit einer Pause und einem Hühnchenburger. Tuti ist nur eine von zwei Fahrerinnen in Havanna.
7: Es gibt Fahrgäste, die bevorzugen eine Frau. Die sagen, oh prima, eine Chauffeurin. Es heißt, Frauen benutzen weniger die Hupe. Es gibt aber auch welche, die sagen, Frau am Steuer, große Gefahr. Vor allem die spanischen Männer. Wir Taxistas, wir sind wie eine große Familie. Man hilft sich gegenseitig. Die Kollegen sagen sogar manchmal, hier Tuti, nimm du die Fahrt. Die Leute wollen doch sowieso lieber dein Auto.
6: Heute allerdings scheint erst mal gar nichts zu gehen. So viele Oldtimer auf einem Fleck wie in Havanna gibt es kein zweites Mal auf der Welt. Der Grund? Vor der Revolution war die Insel eine Spielwiese reicher Amerikaner, die sich ihre Autos mitbrachten. Nach der Revolution waren die Grenzen dicht. Die Oldtimer kamen nicht mehr raus, aber auch keine neuen Pkw ins Land. Es war pure Notwendigkeit, die alten Kisten zu erhalten. Heute sind die Autos des Klassenfeindes ein Markenzeichen der Hauptstadt.
0: Hola, taxi amigo. Hola.
7: Ich habe lange nach so einem Auto gesucht. Ich wollte eins mit originalem V8-Motor. Wie der klingt. Ich bin ganz verliebt. Ich nenne ihn El Ronco, den Schnarcher. Mein kleiner Schnarcher.
6: Endlich Fahrgäste. Für 30 US-Dollar pro Stunde. Wenn es gut läuft, verdient Tuti so deutlich mehr als in ihrem eigentlichen Beruf, Ökonomin. Zunächst geht es durch La Habana Vieja, die historische Altstadt Havannas. Schon seit 1982 UNESCO-Weltkulturerbe.

0: 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Fotoshooting unter den strengen Blicken von Fidel Castro und Che Guevara. Ein paar Randbezirke durchkreuzt Tutti auch noch schnell. Dann ist die einstündige Oldtimer-Tour schon vorbei. Tutti macht heute früh Feierabend. Über den Malecón, die berühmte Uferstraße Havannas, geht's nach Hause. Die Doppelhaushälfte in einem Randbezirk bewohnt Tutti zusammen mit ihrer Schwester, einer Tante und den Eltern. Gerade haben sie ihre Dachterrasse renoviert. Ihr Sohn Thiago wird abwechselnd von den Frauen der Familie betreut, wenn Tutti mit dem Oldtimer unterwegs ist.
1: Nach einem langen Arbeitstag freue ich mich auf die Zeit mit meinem Sohn. Obwohl für mich hier gleich die zweite Schicht beginnt. Kochen, aufräumen, spielen. Und morgen geht's dann wieder früh los mit dem Oldtimer zur Arbeit in die Sonne. Aber falls es doch mal Tage gibt, die mir schwerfallen, dann genügt ein Blick auf ihn und ich bin wieder voll motiviert. So, und jetzt malen wir noch ein Blümchen.

0: 7.30 Uhr, Wildpark Lüneburger Heide. Noch sind keine Besucher im Park.
1: Morgen.
0: Eine gute Zeit, um Bäume zu fällen. Die Wiesente freuen sich auf die frische Birke, die Jens Pradl im Schlepptau hat.
1: So. Ich denke, wir haben hier noch genug Bäume. Der muss runter. Die Wiesente haben vor der. Das wird gleich ganz nett, wenn man sich gleich mal die Tiere anguckt, was sie damit veranstalten.
0: Endlich. Abwechslung vom stinknormalen Kraftfutter. Sobald Jens sich vom Acker macht, dürfen die Wiesente in den oberen Bereich der Koppel. Silke Lohmann lässt sie hinaus.
2: Ja. Und jetzt stürzen sie sich gleich hier auf die Zweige. Die haben das schon gerochen.
0: Wiesente sind echte Urviecher, eng verwandt mit dem amerikanischen Bison.
3: Johann ist diesmal gleich durchgestartet, ne?
2: Ja, der ist da hin.
3: Ja, der ist gleich zack, zack, zack, kürzesten Weg.
2: Johann ist hier der Zuchtbulle.
4: Der mit dem Hintern zu uns steht.
2: Der Größte.
0: Johann ist ein toller Hecht und hat schon für reichlich Nachwuchs gesorgt. Doch nicht alle der vier Wiesent-Kälbchen aus diesem Frühjahr sind seine Kinder. Die Mini-Rinder trinken noch Muttermilch, interessieren sich nicht wirklich für feste Nahrung.
2: Die Kälber haben anscheinend ein bisschen Angst, was die Erwachsenen da für einen Blödsinn machen.
3: Oh, guck mal, bleiben alle zusammen, die vier Kleinen, ne?
2: Die gucken, ja, was macht ihr denn da bloß?
3: Ja, die kennen das noch gar nicht, ne?
2: Nee, scheint nicht.
0: Um so stark zu werden wie ihre Eltern, brauchen die Kleinen noch reichlich Kraftnahrung.
2: Ja, also reingehen sollte man jedenfalls nicht. Das wollen wir auch nicht ausprobieren.
3: Können wir nicht das ganze Futter kaputt machen? Weil sonst nehme ich das mit zu den Elchen wieder.
0: Zu Hause bei einer Supermutter. Ihr tierischer Kindergarten beansprucht Tanja Ascani rund um die Uhr. In der Küche sitzt Nachwuchs für die Falknerei.
5: So, jetzt mal frische Bettwäsche.
0: Stubenrein ist hier niemand.
5: So, das ist eigentlich eine Rarität. Da sind Blaubussarde oder Blauadler. Die gehören zu den Bussarden zwar, aber weil sie Größe eines Adlers haben, nennt man die auch Blauadler. So.
0: Die beiden Geschwisterchen sind die Nesthäkchen der Falknerei. Die meisten Jungvögel sind jetzt schon Flügge.
5: Die Küken brauchen die ersten Tage sehr viel Aufmerksamkeit. Ein kleinster Fehler, zum Beispiel die Temperatur stimmt nicht ganz oder reicht, wenn sie nervös sind und drehen sich auf den Rücken, dann sind sie einfach zu müde. Und ein kleinster Fehler und ist so ein Küken tot. Deswegen ist immer früher unsere Küche als Intensivstation eingerichtet. Man ist halt auf der Terrasse und so hat man die auch nachts über unter Kontrolle. So, fertig? Und du auch? Okay, dann geht's ums Zimmer weiter. Ich habe mir zuerst mal nur abgefrühstückt.
0: Bevor Tanja zur Arbeit fährt, muss sie nicht nur Vögel versorgen, sondern auch die Waschbären, Wolf- und Hundebabys.
5: Morgens ist hier immer ein bisschen hektisch, bis man die ganzen Tiere versorgt. Manchmal gehe ich gar nicht mal am Telefon, weil die 10 Minuten, wo ich rede, fehlen mir dann. Also wenn jemand schon Kontakt mit mir halten möchte, mich besuchen möchte, dann meistens steht er daneben und muss er zuschauen, wie ich die Tiere versorge. Aber es kommen auch andere Zeiten, zum Beispiel im Winter.
0: Tanjas Ehemann Lothar hält an diesem Morgen die Stellung in der Falknerei.
6: Ich möchte heute die Schleiereule kontrollieren. Die haben noch mal Nachgelege gemacht, ob schon die Jungvögel ausgeschlüpft

0: sind, müssen wir bloß aufpassen, weil die Koten jetzt auf Aufregung.
1: Normalerweise werden die Schleiereulen erst abends wach. Jetzt wirken sie nervös. Kein Wunder, macht sich doch auch ein Eindringling an ihren Eiern zu schaffen.
0: Nein, wir haben noch ihre Eier.
1: Es ist das zweite Gelege in diesem Jahr.
0: So. Aber sie sind kurz vorm Schlupf. Normalerweise brauchen wir das nicht so oft kontrollieren. Aber jetzt im Nachgelege, das sind junge Eule und interessiert halt.
1: Jetzt will Lothar auch noch den Nachwuchs durchleuchten. Das behagt dem Federvieh so gar nicht, auch wenn es nur aus Sorge geschieht.
0: Ich kontrolliere es, wenn ein Ei nicht befruchtet wäre, mache ich das raus, weil es könnte sein, die brüten das an, das fängt an zu faulen, und dann ist das platzt und dann stinkt die ganze Kiste, stinkt danach und die anderen Eier könnten absterben durch die Gase. Also das sehe ich ganz deutlich, es befruchtet, weil das siehst du, ne? Das schwimmt der Embryo, das Dunkle. Kann nicht so lange draufbleiben. Und das ist nicht befruchtet hier. Ja, eindeutig, ganz hell das Ei. Jetzt bleibt es draußen.
1: Misstrauische Blicke verfolgen den Dieb. Lothar hat 5 Eier mitgenommen, bringt aber nur 4 zurück.
0: So, müssen sie zurück, damit die Altvögel wieder rein können. So. Ja, die Schleiereule, die legen mehr normalerweise. Die ist Nachgelege. Die haben schon einmal gebrütet. Schleiereule legen 8 bis 10 Eier. Aber 4 ist gut, das reicht. Da haben sie Arbeit genügend.
1: Kaum ist der Eindringling weg, kehren die Eulen zurück ins Nest. Sie sind scheu, obwohl sie in freier Wildbahn oft dicht bei den Menschen leben. Eine Wagenladung Tierpfleger will sich sizilianische Girgentana-Ziegen vornehmen.
2: Wir machen jetzt Klauenpflege bei den Girgentana-Ziegen. Alle 3-4 Monate. Ja, wir füttern die nicht an, wir treiben die alle rein.
1: Die Ziegen ahnen, was kommt und ergreifen die Flucht.
2: Ja, sie eben bei irgendwas und sich erschreckt.
1: Keinen Bock auf Fußpflege. Die Ziegen wollen lieber Fang mich spielen. Die kecken Italiener halten die Tierpflege auf Trab.
2: Los. Ja, ja.
1: Endlich werden sie dingfest gemacht.
3: Ja, hat wunderbar funktioniert.
1: Biggi und Silke legen einen Riegel vor.
2: Jetzt haben wir auch einen Zaun vor. Ja, das ist sehr gut geklappt. Wie lautet die Parole?
1: Den Ziegen ist der Spaß am Spielen vergangen.
2: Bisschen Angst, vielleicht schon, ne? Weil die natürlich lieber rumspringen auf ihrer Wiese und fressen, das ist klar. Aber es muss sein, weil sie sich die Klauen halt nicht genug abnutzen.
4: Jeder greift sich ein. Außer Silke und Biggi, die greifen sich zusammen ein.
5: Wir teilen alles.
2: Warum machen wir alles zusammen?
4: Ja. Wir gehen zusammen auf Toilette, wir teilen sogar die Unterwäsche.
1: Nach dem Einkreisen in Zweierkette schnappt sich Michael die erste, Stefan die zweite Ziege. Wenn man das Tier einmal hat, ist die Klauenpflege ein Kinderspiel. Silke und Biggi wollen sich den großen Bock vorknöpfen. Einen dicken Brocken.
2: Oh, warte, Biggi, warte.
6: Geht das?
2: Mein Daumen hat geknackt. Weiß ich auch nicht irgendwie.
6: Ich versuche es jetzt mal. Wenn es nicht geht, dann muss ich halt zum Arzt.
2: Verstaucht. Jedenfalls hat das ziemlich doll geknackt, als ich versucht habe, den Bock festzuhalten.
6: Wenn ich durch einen ganzen Tag gehen kann, ohne eine kleine Verletzung oder eine kleine Wunde, dann ist es ein gutes Tag.
1: Zeigt her eure Füßchen. Anders als der Bock sind die Ziegendamen ganz harmlos.
7: Ist gut.
4: Halt jetzt still, so nach 2 Schnitte sind wir fertig.
1: Neugierig betrachten Zaungäste die Szene. Die beiden Zwerge.

0: Wenzel sind Mitbewohner auf der Weide. Die kennen das Prozedere mit der Pediküre. Ihre Füße hat der Hufschmied erst vor kurzem gemacht.
1: Die sind neugierig. Ich glaube, die haben das hier noch nicht gesehen. Die beiden kriegen das, glaube ich, zum ersten Mal mit so einer Klauenpflege. Und das scheint ganz schön interessant zu sein für dich.
0: Spiele spielen nach Tierpflegerregeln passt den Ziegen so gar nicht. Lauter Protest ist die Folge.
2: Stör dich nicht so an.
0: Endlich ist alles vorbei. Jetzt schnell zurück zu den Eseln. Auf den Allerwertesten geplumpst. Noch können die Hundewelpen im Hause Ascani nichts allein. Tanja hilft ihrer Hündin Edda mit dem Nachwuchs.
3: Na, Babys, wie sieht's aus? Hm? Wie sieht das hier aus? Hallo, guten Morgen. Ja, hier ist das ganz schwierig, weil wenn man allein 5 Minuten jede Welpe streicheln möchte, braucht man schon 2 Stunden, bis man durch ist. Hier muss man immer probieren, welche Hunger hat und welche nicht. Und so ein Welpe jetzt haut sie 120, 150 Milliliter weg, dann ist er da eher wie eine Milchkuh. Das sind mehrere Liter Milch, was sie pro Tag produzieren muss. Ja, ich helfe dir ein bisschen. So, eins, die kann ich mir noch merken. So, nächste, plumps. Vorher, schlanke Linie, also Bikini-Figur.
0: Beim Trinken ändert sich die schlanke Linie der kleinen Schlucker rasend schnell.
3: Jetzt sieht er anders aus. Ja, gut. So. Okay, Babys. Ist noch ein Kandidat? Du? Ich werde mich das nächste Mal, glaube ich, mit Kreide ein Zeichen immer drauf machen. Oh. Du warst aber schon dran. Dich habe ich mir gemerkt. Man musste wie eine Krake aussehen. Ein paar Ärmel mehr. So, 1, 2, 3.
0: Erkundungen in Tanjas Arbeitszimmer.
3: 10, 11. Alle Welpen sind noch da. Ach.
0: Viel Arbeit. Die Wonneproppen sind hungrig und noch nicht stubenrein.
3: Weißt du was, Edda? Komm mal her. Komm mal her. Kümmere dich jetzt kurz um die Zelbe, okay? Leg dich schon hin. Leg dich hin. Schnell. Ich halte dich fest, so. So. Ja, ich habe schon geholfen. Guck mich nicht so vorwurfsvoll an.
0: Den Rest muss Edda alleine schaffen. In der Völknerei ist es heiß. Jörg Arendt sorgt für Abkühlung bei den Eulen.
4: Sobald das Boden ein bisschen feucht ist, ist da gleich eine viel kühlere Lufttemperatur drin. Und das lieben die Vögel auch. Wir haben auch Vögel dabei, die freuen sich richtig, wenn sie nass werden. Da oben in der Nachbarvoliere ist einer, der bleibt immer schön sitzen, lässt sich voll regnen. Und das hält sich dann so ein paar Stunden. Und wenn wir hier so 28, 29 Grad haben, dann ist das schon angenehmer für die Vögel.
0: Künstlicher Regen. Die Eulen staunen.

0: Sitzt da schön, lässt sich voll regnen. Das ist ein Pflegefall. Haben wir hierher gekriegt in die Auffangstation. Und muss halt hier bleiben. Kann draußen nicht mehr selbstständig jagen und fliegen. Kriegt sie hier ihr Gnadenbrot. Die ist auch ganz witzig. Weil die immer da sitzt. Auch wenn Lothar hier drinnen sauber macht oder so. Die guckt sie immer so runter. Lothars kleiner Liebling. Zack, einmal geduscht und weg. Wenn wir gleich zu den Jungvögeln kommen, so ein nasser Uhu oder die nassen Schneeeulen, die sehen schon richtig klasse aus.
1: Für ein Späßchen sind die Jungvögel immer zu haben.
0: Ungewohnt ist das. So viel Regen kennt er noch nicht als Jungvogel. Irgendwie läuft ihm das wahrscheinlich dahin, wo es nicht hin soll. Die können schon teilweise auch gehen.

0: Jens auf dem Weg zu Braunbär Teddy.
1: Mensch, oh, schon Radau hier wieder, ne? Digga, ist gut, geht gleich los. Ist gut.
0: Teddy will raus. Zurückhaltung, ja. Fehlanzeige, hier wird Krach gemacht.
1: Er denkt, hier ist Techno-Party oder was weiß ich, was der Dicke da mal veranstaltet. Ja, er will raus, ne? Das ist der dicke Teddy, der Europäer. Und jetzt wird Zeit für ihn. Er ist immer so ein bisschen unruhig. Er ist auch noch nicht so alt, aber ziemlich viel Temperament. Es wird Zeit für ihn. Ja, da ist der Dicke, ne? Billy. Erst so einen Alarm machen und jetzt nicht raus wollen. Ja, ja, ja.
0: Einen Blick und einmal schnüffeln kann Bär ja schon mal riskieren. Sicherheit im Revier geht eben vor.
1: Der Dicke, der nimmt sich erstmal eine Abkühlung, ne? Unten beim Wasserfall, unten im Schacht sozusagen. Der hat sich natürlich ein bisschen hochgepusht, ne? Ich denke mal bestimmt schon, dass er 3 Stunden da am Bollern ist, jedes Mal, wenn ein Geräusch kommt. Ja. Jetzt ist die Welt wieder in Ordnung. Das ist eigentlich jeden Morgen mit den Ganoven, ne? Kaum hört er hier ein Auto oder so, bom, bom, bom, bom, kommt er raus, ist er der liebste Bär. Guck dir das Bild doch mal an. Kann man da wieder stehen? Nee, ne?
0: Azubi Jörg Bruno Grabert soll Ralf Neumann helfen. Spaziergänger haben ein Eichhörnchenbaby gefunden.
2: So wie ich das verstanden habe, hat das unter dem Baum gelegen.
3: Gestern war ja auch starker Sturm, kurze Zeit, dass das Nest runtergefallen ist oder so. Ne? Das kann sein.
2: Das sieht nicht so ganz gut aus. Ne? Ist also schon ein bisschen apathisch, muss man sagen. Es hat auch wenig Augenreflex, ne? Wenn man so hier so ein bisschen hergeht. Flö hat es im Übrigen auch. So, erstmal bringen wir es aus der Sonne.
4: Ja,
2: das
4: war schon mal hier.
2: Ich danke Ihnen, beziehungsweise das Eichhörnchen danke Ihnen erstmal. Aber wir müssen mal schauen, ob wir ihm helfen können. Ja?
1: Also,
5: tschüss.
4: Wiedersehen.
6: Baby.
7: Hi. Guten Morgen. Hi. Hi, mein Süßer. Na komm. Na komm. Noran. Noran, komm. Na komm.
0: Polarwolf Noran wohnt noch immer auf Tandjas Veranda. Langweilig wird's nie. Er hat reichlich Spielkameraden.
7: Das ist unsere neue Rudelmitglied, Biene. Ein Rauhaardackel, ein Babydackel, der versteht sich sehr gut mit Noran. Und dann haben wir 2 kleine Waschbären. Brrr, guten Morgen. Hallo, mein Süßer. Na komm. Ja, das ist die Schlafkiste. Und sonst können Sie ein bisschen hier rumtoben immer. Das finden die hier klasse.
0: Während die Babys spielen, rückt Tanja ihren Hinterlassenschaften mit dem Hochdruckstrahler zu Leibe. Perfekt ausgerüstet zur Tier-WC-Reinigung.
7: Es ist jetzt halt schön im Sommer, dann trocknet das ruckzuck alles. Und allein bei den

0: Den Ernst des Lebens kennen Tanjas Tiere noch nicht. Für sie zählt nur eines: Blödsinn machen und Spaß haben.
1: Man sieht, der Biene ist vielmal kleiner als Noran. Und Noran geht trotzdem so sanft mit ihr um. Und die sind richtig dicke Freunde geworden. Das finde ich wirklich toll.
0: Seine Wolfszähne braucht Noran nur zum Angeben.
1: Alle meine Tiere können schwimmen, essen gerne Bananen und kennen Dampfstrahlergeräusche.
0: Weitere Gemeinsamkeit: Alle ihre Tiere fahren gerne Auto.
1: Komm, wir fahren. Na komm, Baby. So, jetzt muss ich kurz drinnen bleiben. So. So, Leine für die Waschbären, Futter für die Waschbären, Schlange für die Waschbären, Autoschlüssel.
0: Alle Zwerge versorgt. Ab geht's zum Wildpark.
1: Ins Auto. Na, mein Süßer, wollen wir? Nun, guck mal hier. Noran. Guck mal hier. Baby, komm. Noran. Pfoten weg. Noran.
0: Jörg Bruno bringt das geschwächte Eichhörnchen in den Schatten.
2: Aber sonst geht's hier ganz gut soweit. Außer ein paar Parasiten hat er. Onkel Ralf holt jetzt was und dann geht's ja auch wieder ein bisschen besser, ne?
3: So, ich habe hier ein bisschen Elektrolyte. Das ist eigentlich für Pferde. Dementsprechend ist die Tablette auch sehr groß. Wir lösen einfach
2: also
3: mal ein bisschen was
2: in Wasser auf. Und alles, ne?
3: Ja, wichtig ist, dass er jetzt erstmal ein bisschen Flüssigkeit bekommt. Ich denke mal, der wird auch nicht unbedingt sofort eine Flasche nehmen. Und dann versuchen wir es mal auf die Weise. Kleine Maus.
2: Boah, wie die Augen immer aufgehen.
3: Was erstaunlich ist, der hat zwar jetzt erst ein paar Tröpfchen bekommen, aber erstmal trinkt er noch, das ist schon mal ein gutes Zeichen. Und zum anderen ist er auch schon richtig lebendig geworden von diesen paar Tropfen. Also Lebenswillen hat er.
2: Mit Flöhe ist er auch reichlich beschenkt.
3: Weißt du, wo das Frontline ist?
2: Ja, aber ich weiß nicht, ob Frontline so gut ist für die.
3: Also Frontline ist auf jeden Fall besser als Flöhe.
0: Ralf macht den Parasiten den Gar aus.
3: Der wievielte? Hallo Maus.
2: Sechs.
3: Ja. Scheint er nicht zu mögen, aber es nützt ja nichts.
2: Du mir jetzt mit der Hand großziehen. Ich glaube, hier haben wir noch einen Käfig stehen.
3: Ja, der sieht doch gut aus. Da setzen wir ihn mal mit seinem Papierchen rein, das hat er schon lieb gewonnen.
2: Ja, ich habe ihn dann.
0: So schnell kann man Vater werden.
2: Das geht schneller, als man denkt. Einmal nicht aufgepasst, dann ist das so soweit. Ne?
0: Das Unkrautkommando bei den Bären. Michael Kirchner und Dirk Wagner im Einsatz.
4: Ja, hoffentlich passt du hier durch.
5: Du bist ja schön dünn. Bei dir haut das ja hin.
4: Ich bin schön dünn. Ach, ey. Eine ganze Menge zu schneiden.
5: Kommen wir auch mit dem Meer nochmal ran. Ne?
4: Ja.
0: So dicht rückt den Braunbären selten jemand auf die Pelle.
4: Ja, Teddybär? Ja, Gott sei Dank ist der Zaun dazwischen. Ne?
0: Nesseln kappen ist wichtig für die Sicherheit im Wildpark.
4: Wenn hier irgendwelche Pflanzen oder sowas drauf wachsen, dann leiten die den Strom ab. Deswegen ist dann auf dem Rest der ganzen Strecke kein Strom mehr drauf. Und das hält dann halt die Bären zum Beispiel auch nicht mehr davon ab, zum Beispiel mal am Zaun dran zu rütteln. Also morgens in der Box drin haben wir auch so ein kleines Gitterfenster. Da hat man die eigentlich, da ist man so etwa auf derselben Entfernung. Aber das ist jetzt natürlich was ganz anderes, ne? Weil sonst hat man diese dicken Eisenstäbe und die dicke Betonmauer. Und jetzt ist es nur ein bisschen was Litzendraht und ein normaler Betraum hat einen Zaun. Das ist schon ein Unterschied. Aber wird schon nichts passieren, denke ich mal. Ne?
6: Hast du gut gefrühstückt, oder?
5: Ja, der freut sich aber, wenn er so ein junges Hühnchen kriegt wie dich.
4: Ja, und dann ist er für ihn was für einen hohen Zahn.
0: Obwohl sie so freundlich aussehen, sind die Bären sehr gefährlich. Niemand, nicht einmal Raubtierpfleger Jens Pradl, betritt die Anlage, solange sich Willi, Patsy und Susi im Außengehege aufhalten.
4: Ich hatte ihn auch eigentlich kleiner in Erinnerung.
5: Ich glaube, freie Wildbahn möchte ich nicht vor denen stehen.
4: Nee, Gottes also, Willen.
5: Wird einem dann schon ein bisschen anders. Wir können ja noch mal versuchen, dass wir den ein paar Äste aus den Schweinen machen. Vielleicht spielen sie ein bisschen mit.
4: Ja. Sind sie nicht ganz auf uns fixiert.
0: Gesagt, getan. Äste gibt es schließlich genug, um die Braunbär-Kombo zu unterhalten.
5: Ich schwere sogar.
4: Ich fühle mich wie Indiana Jones, du.
5: Hast geschnitten, darfst du schmeißen. Bestes.
4: Ah, nein!
5: Holst ihn wieder raus.
4: Klasse.
0: Ein gelungenes Ablenkungsmanöver. Die Bären widmen sich dem frischen Grün und lassen die Gärtner endlich in Ruhe.
4: Ah, sehr schön.
5: Cool. Scheint zu schmecken, ne? Gut, wollen wir ein bisschen weitermachen?
4: Oh, weiter. Lass uns noch ein bisschen fertig werden hier. Das wird Gosch an den Zaun packen.
0: Äste sind zwar ganz nett, aber nicht der Renner. Michael und Dirk sind da viel interessanter und sie riechen auch noch so gut.
5: So lange
4: haben sie sich damit nicht beschäftigt. Also wir haben gedacht, die nehmen das erstmal ein bisschen auseinander, spielen damit, aber die sind an uns wohl doch ein bisschen mehr interessiert. Die Äste waren jetzt für 5 Minuten interessant, jetzt wird es Neues zum Spielen. Fast wie so ein kleines Kind.
0: Mit ihrem tierischen Anhang erreicht Tanja die Falknerei.
7: Auf! Hallo, Noran! Hallo!
1: Haben wir jetzt ein bisschen Zeit? Wollen wir das noch probieren mit den Waschis?
5: Ja, müssen wir.
1: Ich würde sagen, dass du dir gleich auf Schulter nimmst.
5: Ja, was willst du überhaupt machen?
1: Ich habe es schon zu Hause angefangen, dass die mal zuerst mal klettern lernen. Auf Seil ist das noch für die ein bisschen schwierig, aber da können sie sich besser festhalten.
0: Eine Stoffschlange soll die Baby-Waschbären zu Kunststückchen für die Flugshow animieren.
5: Ah, das ist giftig, die wollen runter. Hallo.
1: Versuch mal, die an Schulter zu halten und das festzuhalten. Das muss richtig spannen. Kurzi, Kurzi. Na komm, fein machst du das, siehst du. Klasse machst du das. Super. Super, meine Süße. Na komm.
5: Oh, da drüben gibt's was.
1: Komm, Schwesterchen hat geschafft. Festhalten. Fein, fein, fein machst du das.
0: Waschbären sind geborene Kletterer.
1: Also, auch wenn sie runterfallen, die sehen wie aus Gummi. Und aus diesen 1,5 Meter oder 1 Meter, das wäre nicht so tragisch, immer weichen Rasen. Aber man hat gesehen, wie sie sich klemmen können. Ne?
5: Die sind sehr intelligent, ne? Und mit Futter kannst du vieles machen, aber die beiden sind echt pfiffig.
1: Na komm,
5: na komm, fühlst du.
1: Und auf Schulter lege mal den anderen Ende, dass wir das nicht klemmen können.
5: Du komm hoch.
0: Putzi geht vor. Ihr Bruder Ritchie folgt auf dem Fuße.
1: Festhalten, mit beiden Händchen festhalten. Nein, nein, nein, nein, ich halte dich nicht fest. Musst du schon klettern.
5: Komm.
1: Klasse.
5: Komm schnell. Siehst du?
1: Lass mal los, die Schlange.
5: Man kann ja stolz sein auf euch.
0: Wasserbüffel Spartacus muss heute Blut lassen. Der Tierarzt hat sich angekündigt. Ralf und Alex sollen ihn in den Schlaf schießen.
8: Ja.
9: Wir kommen zwar an Milano ran, wir kommen auch an Spartacus ganz gut ran, aber wenn es dann darum geht, dass der Tierarzt Blut nehmen soll,

0: Milano.
1: Chef Milano riecht den Braten genau und versteckt sich hinter seinem Sohnemann.
0: So schön, Alex.
1: Treffer.
0: Es ist schwer zu berechnen, wie viel man dann für so ein Tier braucht. Also für Wasserbüffel habe ich da auch nicht wirklich gute Angaben gefunden. Ich habe jetzt einfach mal so unsere Erfahrung mit Wiesenten genommen und habe ihm jetzt aber ein bisschen weniger als ein Wiesent gegeben. Die sind ein bisschen empfindlich, also ich würde sogar sagen, die sind ein bisschen zimperlich. Das tut ja nicht wirklich weh, aber er tut jetzt so, als wenn er da so einen riesen Pfeil im Hintern hätte.
1: Von Betäubung keine Spur.
0: Ja, ich glaube, das reicht noch nicht ganz. Ne, der ist noch ein bisschen zu wach. Aber wie gesagt, wir wussten ja von vornherein nicht so genau, wie viel wir da brauchen. Das müsste jetzt aber eigentlich gut sein.
1: Und ab geht's ins Wasserbüffel-Traumland. So viel Dröhnung haut auch den stärksten Spartakus um. Bei den Wildschweinen herrscht akuter Schlammmangel, viel zu staubig für Eberhard und seinen Schweinetrupp. Jens leistet Abhilfe.
2: Jo, mal schauen. Ob die da mit dem Radlader hier das hinkriegt, hier unten.
3: Jo.
2: Na.
3: Toll, so, da kann also, ich nicht drin hochfahren. Ne?
2: Ja, also viel Wasser ist nicht mehr. Ich weiß nicht, wie es jetzt mit Matsch ist. Ne? Und wollen wir denn einfach eine Sule ein Stück höher machen da, in die Ecke, dass du da eine schöne Mulde machst?
3: Können wir auch machen.
2: Ja.
3: Können wir auch.
2: Dass wir einmal so ein tieferes Loch haben, wo sie richtig rein können. Ach, da seid ihr ja schon. Das ist jetzt neugierig. Irgendwas passiert hier, das müssen Sie jetzt erstmal. Ich werde mal ein Stück beiseite gehen. Müssen Sie erstmal sehen. Und komm mal mit.
1: Nass und matschig soll es werden. Dieter baggert, was das Zeug hält. Das lockt Randpublikum an.
2: Ist natürlich für die auch interessant. Jetzt erstmal der frische, neue, kalte Boden. Ich denke mal, die wollen das natürlich auch ein bisschen tiefer haben. Wenn ich jetzt gleich mal volllaufen lasse, na, das ist ungefähr 20, 25 cm, wo sie mit dem ganzen Körper auch mal rein können. Jetzt müssen sie sich drehen, dass überhaupt am Rücken, Bauch überhaupt mal was hinkommt. Ne? Oh, die sind doch alle sehr entspannt. Aber ich denke mal, die merken, dass wir eigentlich was Gutes von denen wollen. Oder dem was Gutes tun wollen.
1: Chef Schwein Eberhard weiß noch nicht so recht. Er bleibt skeptisch, was Jens da mit seiner Sule vorhat.
2: Mir kommt das sogar so ein bisschen vor, als wenn Eberhard aufpasst, ob die der das alles richtig macht. Der guckt ja jeden Schaufelgriff sozusagen. Das ist ja ulkig.
1: Vertrauen ist gut, Kontrolle ist besser. Chefsache eben.
2: Ich weiß auch nicht, was mit ihm gefahren ist. Der kommt gleich wieder, pass auf. Jo, das hat doch gut geklappt, ne?
3: Bist du zufrieden?
2: Ja, sehr. Aber ich denke mal, um meine Person geht das nicht. Guck dir mal die an.
3: Gut, wenn die Schweine zufrieden sind, dann ist
2: ja, das. Ja, bedanke ich mich im Namen der Schweine. Was hast du mit Eberhard gehabt? Ein, zwei.
3: Wir waren uns nicht einig.
2: Ja, der geht aus dem Weg. Ne?
3: Er wollte schieben und ich wollte schieben.
2: Ja.
3: War so ein bisschen Uneinigkeit. Aber ansonsten ging es noch.
2: Ja, super.
1: Schweine im Sulenglück. Zu den gefährlichsten Tieren im Wildpark gehören die Kondore Inka und Sancho. Die beiden haben Nachwuchs und wollen jedem an den Kragen, der dem Nest zu nahe kommt.
0: Also ich fütter das jetzt zuerst alleine.
4: Wieder mal, ich versuche mit Sancho nach hinten zu los.
0: Kann man schon mit Sancho.
4: Okay.
1: Sancho lässt sich kurz ablenken und ist weniger wachsam als seine Herzdame Inka.
4: Inka,

0: Ich möchte mal heute mal schauen nach unserem jungen Kondor. Das ist 14 Tage alt. Wir möchten mal heute schauen, wie groß er ist, auch wegen den Beringen. Da bekommt ihr einen Ring. Bloß müssen ein bisschen vorsichtig sein, die sind ja sehr böse. Passt du mal wieder, Michael, auf Ding auf. Mhm. Und Inka. Ja. Komm mal runter. Inka, geh mal runter. Ab. Ah, das dachte ich mir.
1: Bleib mal schön da.
0: Okay. Pass auf, dann, ja, pass auf. Ich mach das anders. Moment, Inka.
2: Eine Mutter lässt sich nicht so leicht verschaukeln.
0: Ich muss ganz kurz mal hier hochgehen. Ich darf nicht drüber jetzt. Ich darf nicht drüber, das ist das Problem. Pass auf, Sancho auf. Pass auf, Sancho, komm. Geh mal runter, Inka. Alles klar? Ja, aber ganz langsam, mach dich nicht nervös. Lass gut sein, Tanja, ich bin schon da. Okay. Ha, das ist ein Hammer. Schaut mal. Ah, toll, hä? Das ist der Wahnsinn, es gibt ein Weibchen. Der faucht schon gegen mich. So, Tanja, geh mal raus, hol deine Kamera.
2: Heute ist Fototermin für Condor Junior.
0: Ganz ruhig bleiben, ganz ruhig. Stehen bleiben, nur stehen bleiben, gar keine Bewegung. Das ist toll. Das ist die Krönung des Jahres. Erste Condor meines Lebens. Adler haben wir schon 100 gezüchtet, einen Falken. Er hat keinen Kamm oben, ist ein Weibchen.
3: Und zu dir, bist du denn? Ah, ja, zu meinem Gesicht.
0: Aha. Sancho, komm, verschwinde. So, Tanja, ich kann nicht länger. Ich bringe ihn wieder zurück, okay? Pass auf die Inka auf.
3: Ist gut, Inka.
0: Ja.
3: Ist gut. So schnell wie möglich runter.
0: Da fliegen kann ich nicht.
2: Das war's. Dem Kleinen geht's gut und Lothar ist zufrieden. Hitzkopf Sancho hat das Nachsehen.
0: Der Sancho ist total am Ende. Man darf die Tiere nicht zu stark reizen. Das ist ihr erstes Junge. Es ist ein junges Paar verhältnismäßig. Und zum ersten Mal haben die ein junges. Und wenn man die jetzt reizen, muss nicht sein, kann aber sein, die regeln sich auf, gehen hoch, machen das Junge tot. Das haben wir mit Arthur schon erlebt, sind wir da ein bisschen vorsichtig, aber er rächt sich schon wieder ab.
2: Schnarchen. Eindeutiges Zeichen, dass Spartacus seelenruhig schläft. Papa Milano ist der rote Bommel im Popo seines Sohnes suspekt. Dr. Ernst mit Überraschungskiste.
4: Mein Blutprobenkorb. Da sind Kanülen drin, Probenröhrchen. Alles, was man sonst in der Hosentasche hat. Oder in der Kitteltasche.
2: Und da soll Spartacus Blut hinein. Routineuntersuchung am Büffelschwanz.
5: Also normalerweise kann man das Blut ganz gut bei Rindern aus der Schwanzvene nehmen. Ob das bei Wasserbüffeln genauso ist, sind wir uns nicht ganz sicher.
4: Also hier bin ich nicht zufrieden.
5: Ja.
4: Insofern, wenn ich jetzt nicht genug bekomme, werde ich das vorne an der Sehne am Hals machen.
6: Ja, es hört sich immer wieder seltsam an, aber es ist ganz normal.
2: Mit der Blutabnahme am Hinterteil hat es nicht so gut geklappt. Nun versucht es Dr. Ernst am Hals.
4: Diese Blutprobe wird jetzt untersucht auf Leukose, Brucellose und IBR. Und unser Rinderbestand in Deutschland soll von diesen drei Tierseuchen frei sein. Und das muss routinemäßig untersucht werden. Ja.
2: Ein schnarchender Spartacus am Boden. Das lockt Zaungäste herbei. Ralf als Moderator.
5: Also hier passiert nichts Schlimmes.
7: Nee, genau.
5: Er wacht gleich wieder auf.
2: Ein Wasserbüffel mit tierischem Kopfweh.
5: Ist natürlich besser für ihn, wenn der Kreislauf wieder normal in Gang kommt. Und ist einfach nicht gut für Wiederkäuer, wenn die so lange auf der Seite liegen.
4: Ein bisschen anders als eine normale schwarzbunte Kuh.
5: Zimperlich sind sie.
2: Spartacus etwa doch ein Weichei?
5: Na, super. Hoppla. Na, na, langsam, Bursche. Ein bisschen sauer ist er, glaube ich, schon.
7: Ich kann mir schon vorstellen, dass er einen großen Bogen um mich macht in der nächsten Zeit.
8: Klasse, ne? Und nicht so dreckig.
2: Wassermarsch. Das Matschbaden ist im vollen Gange und Jens hält Wache. Wellness im Dreck?
8: Hallo, hallo. Ich genieße das jetzt auch mal, ganz ehrlich gesagt, ein bisschen. Die Schule läuft voll, die fühlen sich wohl, kommen gelegentlich mal bei mir am Schuh, knabbern ein bisschen, ist auch in Ordnung. Ja, und da ist auch ein gewisses Vertrauen, wenn man sich das mal anguckt. Die sind ja, die ganzen Augen sind ja nicht auf meine Person gerichtet, weil sonst hat ein Tier, dass ich mich hundertprozentig wohlfühle, durch immer mit den Augen so ein Visier. Wenn man ihn jetzt hier anguckt, der 1 Meter Entfernung, streckt mir den Hintern zu und wühlt da. Ne?

0: Eberhard anguckt und wenn man sich mal sein Fell so ein bisschen anguckt, die Borsten, haben auch eine sehr dicke Haut. Für dieses natürlich jetzt bei diesen Temperaturen auch. Das ist ja ein Lottogewinn, sag ich jetzt mal. Ich habe eigentlich zu den Wildschweinen auch eine ganz gute Ebene. Also es geht morgens mit Eberhard los. Ne? Er steht dann da, wo ich als erstes bin. Er braucht als erstes immer sein Futter, seinen bestimmten Leckerli, ein Stück Kuchen. Schmeiße ich Pellet, Schweinefutter rein, da reagiert er gar nicht drauf, bis er sein Stück kriegt. Ne? Also hier habe ich auch eine gewisse Ebene. Aber die passen zu mir, zu den Raubtieren. Nehme ich gerne mit, danke.
1: Am späten Nachmittag versuchen sich Tanja und Jörg als OP-Team. Ein Vogel aus ihrer Flugshow hat Probleme.
2: Es ist ein Sagerfalke, Sakret, männliche Sagerfalke. Er war operiert vor 3 Tagen. Und jetzt muss man jeden Tag den Verband wechseln.
1: Der Falke Lindberg mag das gar nicht.
2: So. Es heißt dicke Hände in der falknerischen Sprache und eigentlich keiner weiß genau, was für Ursache ist. Es gibt mehrere Theorien, wie, warum das entsteht. Wir haben Gott sei Dank diese Krankheit hier sehr selten, weil die leider auch tödlich enden kann.
3: Ist gut.
2: Oh, jetzt hat er Schnauze voll.
3: Gleich fertig. Ist aber schon wieder dick geworden, oder nicht?
2: Das war, aber hier viel dicker noch. Eiter kommt noch, siehst du? Mhm. Aber man sieht auch, dass es noch entzündet ist.
3: Das kann man jetzt noch nicht sagen, dass es zurückgeht. Wenn es aufhört zu eitern, dann ist schon viel gewonnen.
1: Salbe aufs Füßchen, pardon, zwischen die Krallen.
2: Natürlich, wenn der Finger dazwischen ist, dann kann das etwas schmerzhaft sein.
3: Das Unangenehme ist, sie treffen immer das Nagelbett.
2: Ja, hat sich schon daran gewöhnt, dass wir ihn hier am Rücken legen. Gestern hat er noch richtig Theater gemacht. Er hat gemerkt, dass es mit ihm gut gemeint ist.
3: Vogel verantwortlich. Und wenn es ihm schlecht geht, dann muss ihm geholfen werden. Egal, ob er kostbar ist oder nicht.
2: Also da wird jedem Spatz geholfen. Das ist egal. Lebewesen ist Lebewesen. Wenn das morgen auch blutet, dann müssen wir die Tierärzte anrufen. Das ist klar. Das ist nicht gerade die natürlichste Lage, am Rücken im Handtuch eingewickelt zu sein. Aber Appetit hat er sofort.
1: Nach Feierabend hat Jörg Bruno noch eine letzte Pflicht.
4: So, dann kriegt der Kleine jetzt immer wieder den Ersatzmilch. Na, wo bist du denn? Da krabbelt was umher, das könnte was sein.
1: Sein ja, Findelkind hat Hunger.
4: Hallo, hallo, hallo. Na, Kollege Spitzbub? Also wenn man bedenkt, wie der heute Morgen aussah, ne, ist er jetzt schon wieder sehr lebendig. Ne? So, jetzt bleibst du mal da. Jetzt müssen wir einmal ihn das Bäuchlein streicheln. Das macht die Mutter bei denen auch. Decken das dann so ab und animieren das dann zum Pipi machen und zum Koten. Das machst du einmal vor der Mahlzeit und dann einmal noch nach der Mahlzeit. Schnäbelchen auf. Genau.
1: Ein paar Mahlzeiten hat das kleine Eichhörnchen heute schon von ihm bekommen.
4: Genau, festhalten. Ist schon groß, ne? Kannst du schon alleine festhalten, ja. Nee, du musst das schon genauso. So, jetzt wird erstmal was geschluckt davon. Nicht alles im Mund bunkern. Nicht das Spritzchen auffressen. Schlucken. So. Schnäbelchen abwischen. Nee, hast ja kein Schnäbelchen, ne? Ja, sonst arbeite ich nur mit Schnäbelchen. Ja. Was ist denn los? Was ist hier los? Was ist hier los? Jetzt halt doch mal still. ein kleines flutschiges Tierchen. Eben hier ein bisschen massieren. Halt doch mal still, Puppi. Halt doch mal still.
1: Als Ersatzpapa hat Jörg Bruno anstrengende Tage vor sich.
4: Einmal abwischen. Gut, dann kommt hier nochmal einmal kurz rein. So. Nur so viel wie oben reinkommt, kommt hinten auch wieder raus. Ne?
1: Außerdem bei Wolf, Bär und Co. Schäfchen zählen bei den Ziegen, ganz schön schwierige Sache. Und ein neuer Name für Lothars Weißkopfseeadler. Winnetou auf ungewöhnlicher Mission im Wildpark. All das und noch mehr bei Wolf, Bär und Co.
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0: Morgen.
1: Morgen.
0: Viel zu tun heute?
1: Nee, aber der Tag fängt ja erst gerade an.
0: Was ist denn?
1: Ich hab mein Handy vergessen.
0: Na, das erklärt, warum es so ruhig ist.
1: Gleich habe ich einen Termin. Ich kann es erst am Mittag zu Hause holen.
0: Vielleicht kann es Otto einem Kurier in die Hand drücken.
1: Otto ist in Düsseldorf.
0: Was macht denn der da?
1: Der besucht Hildegard.
0: Sarahs Mutter?
1: Ja, die haben wohl regelmäßig Kontakt.
0: Läuft da was?
1: Keine Ahnung. Aber der erzählt mir auch nicht alles.
2: Ups. Danke.
3: Das gibt's doch nicht.
4: Warte. Kann ich Ihnen helfen?
3: Ah. Ja, uns ist ein kleines Malheur passiert.
4: Ich sehe schon. Und was genau?
5: Ich bin ihm beim Rangieren an der Tankstelle über den Fuß gefahren.
3: Ja, und dann ist er hängen geblieben beim Absteigen und ist hingefallen.
5: Ich schätze mal, ich habe mir den Arm gebrochen.
3: Dann nehme ich mir wahrscheinlich meinen Fuß.
4: Also, wenn Sie sich schon selbst einliefern, dann überlassen Sie uns doch hier die Diagnose. Sie bleiben hier, ich hole Hilfe.
5: Mann, Mann, Mann. Ich sitze seit 45 Jahren auf dem Bock und hatte nicht einen Unfall. Und dann diese Nummer hier. Das wird das erste Oldtimer-Treffen ohne uns.
3: Oh. Ja, immerhin hast du nicht allein den Abflug gemacht.
6: Palim Palim, ne?
7: Was bedeutet Palim Palim?
6: Das sagt man, wenn jemand in den Raum kommt.
8: Ja, und dieser jemand hatte heute keine Zeit zum Frühstücken und stirbt fast vor Hunger. Frau Ritter hat doch letztens diese Kekse mitgebracht.
6: Ja, aber die sind alle. Bock auf Banane?
8: Nee, das ist mir zu gesund. Ich brauche irgendwas mit Zucker und Fett.
9: Herr Haas?
6: Ja.
7: Palim Palim.
9: Haben Sie mir das beigebracht?
6: Ihr, Bertha, ist ein Mädchen.
9: Na, das war ja klar. Hm? Die willenlose Hilfskraft, die alles stumm ausführt, ohne sich zu beschweren, ist natürlich ein Mädchen. Sie sollten wirklich Ihr Frauenbild überdenken.
6: Ach, das ist doch Quatsch. Außerdem Bertha ist auch nicht willenlos.
9: Wie dem auch sei. Heute sollte sich Ihr Schützling von seiner besten Seite zeigen.
6: Warum?
9: Sie haben den Termin vergessen.
6: Welchen Termin nochmal genau?
9: Mensch, heute kommt doch der Servicetechniker, um unseren Pflegeroboter zu warten. Und wie Sie wissen, ist das Gerät ja geleast. Also wäre es sehr ärgerlich, wenn der Mann irgendwelche Mängel feststellen würde.
6: Müssen Sie unbedingt das Gerät sagen, wenn sie mitten im Raum ist?
8: Ja, ja, ich finde auch, Sie verletzen damit eindeutig Ihre Gefühle.
6: Voll.
9: Ja, gut. Ja, der Mann kommt in einer Viertelstunde und wird sich dann bei Ihnen melden.
6: Okay.
8: Ah, Kaugummi.
10: Sie müssen beide operiert werden. Bei Ihnen eine Mittelfußfraktur und bei Ihnen eine stark verschobene Radiusfraktur. Hinzu kommen noch linksseitig zwei gebrochene Rippen, die aber konservativ therapiert werden. Das heißt Atemgymnastik plus Schmerztherapie.
3: Und wissen Sie schon, wann wir operiert werden?
10: Noch heute Vormittag. Wir nehmen Sie erstmal stationär auf.
3: Bekommen wir ein Doppelzimmer?
10: Ich denke, das lässt sich machen. Ich organisiere jetzt erstmal alles und dann sehen wir uns später.
6: Ach, Mann, das tut mir so leid.
3: Ach, weißt du, dass das keine Absicht war?
6: Trotzdem, ich hätte besser aufpassen müssen.
3: Wenn ich eins im Grabe liege, ist mit allem wirklich Schluss. Aber eins, was ist das Gute? Dass ich nicht mehr tanken muss. Oh. Du warst aber wirklich ein bisschen abwesend. Ist irgendwas?
6: Nee. Ist alles okay. Ich find's nur so schade, dass wir es nicht bis nach Schleiz geschafft haben. Das war doch immer unser Ding.
3: Das läuft uns ja nicht weg. Wir fahren nächstes Jahr wieder hin.
6: Ja? Och, das wäre schön.
3: Na klar machen wir das. Ist wirklich alles okay?
6: Ja. Na ja, ja.
3: Sie hat so viel dazugelernt. Sie versteht einfach mal alles, was man ihr sagt.
8: Das ist mit Oliven.
3: Ja, na und? Du magst Oliven.
8: Ich mag Oliven?
3: Ja. Ich sag dir, dieser Techniker, der wird total erstaunt sein, wenn er sieht, was Bertha alles kann. Sie erkennt einfach mal jeden Patienten. Sie hat immer alle Medikationen parat.
8: Hm? Mhm. Nicht schlecht.
3: Was heißt sie nicht schlecht? Das ist total krass.
8: Ich meinte das Sandwich.
3: Achso. Mhm. Manchmal fange ich einen Satz an und sie beendet den.
8: Ihr seid so ein richtiges Traumpaar.
3: Ach komm. Oh, das ist doch bestimmt dieser Techniker. Guck mal, oh nein, der sieht so aus, als ob er zum Lachen in den Keller geht.
8: Und sei mal besonders nett zu ihm.
11: Ciao. Hi. Hi, ich bin Chris. Sie sind bestimmt wegen Bertha hier.
12: Entschuldigung?
11: Wegen des Pflegeroboters, meine ich.
12: Ja.
11: Na los, komm schon. Sag guten Morgen. Ich weiß, dass du das kannst. Sie kann es auf jeden Fall. Sie hat sogar ein paar verschiedene Dialekte drauf. Bayerisch, Berlinerisch, Sächsisch, natürlich, klar.
13: Guten Morgen. Palim, Palim.
12: Hat der Roboter das gerade gesagt?
11: Ich habe nichts gehört, nee.
13: Ist mit unserem Roboter alles in Ordnung?
11: Nicht so wirklich, nee. Sie ist total launisch.
13: Also der Akku geht nicht, oder? Stecker?
11: Nee, da ist alles super, sie will einfach nur nicht. Der Techniker hat sie darum gebeten, sich einmal um die eigene Achse zu drehen und der Ton war dabei ein bisschen forsch.
14: Ich bin ein hochentwickelter Pflegeroboter, kein dressierter Affe.
11: So viel zum Thema willenlos.
15: Möchten Sie den Platz am Fenster?
6: Ja, am Fenster bitte, unbedingt.
14: Vorsicht, das ist eine Testfahrt.
15: Kann es sein, dass ich Sie schon mal irgendwo gesehen habe?
6: Vielleicht im Bürgeramt? Ich arbeite da.
15: Ja, genau. Vor 3 Wochen habe ich bei Ihnen meinen neuen Reisepass beantragt.
6: 3 Wochen, dann müsste eigentlich demnächst da sein.
15: Ist er schon. Ich hatte nur noch nicht die Gelegenheit, ihn abzuholen. Ihre Sachen sind im Schrank.
6: Oh, danke. Wenn Sie mir einen Gefallen tun könnten, in meiner Montur da rechts, da ist mein Handy drin. Wenn Sie mir das bitte geben könnten und auch gleich noch die Kopfhörer. Wenn Sie mir die gleich auch einstöpseln könnten. Entschuldigung, aber einhändig ist das alles ein bisschen schwierig.
15: Alles gut.
6: Wunderbar.
15: Bitte schön.
6: Dankeschön.
15: Brauchen Sie noch was?
6: Nein. Hey. Hallo, Hase. Na? Wir sind noch nicht mal aus der Stadt raus. Ganz blöde Geschichte, ein Unfall. Wir liegen beide in der Sachsenklinik. Ja, nein, nur Knochenbrüche, nichts Schlimmes. Ja, nein, nein, du brauchst nicht extra herkommen. Nein, das ist alles, ich muss jetzt Schluss machen. Ja, ich melde mich später noch mal.
3: Na? Ha? Darum bist du die ganze Zeit so komisch. Du hast eine Freundin.
6: Ach, Quatsch. Hab ich nicht.
3: Dann eben keine Freundin, sondern eine Bekannte. Ist doch egal, wie du es nennst, aber mich freut's. Hey, Papa, wurde auch mal Zeit. Mama und du, die Scheidung, die ist jetzt schon 5 Jahre durch.
6: Ja, du, ich glaube, die Narkose hängt mir noch ein bisschen nach. Ich schlaf mal noch eine Runde.
16: Genießt du noch die Ruhe?
1: Ja, nicht mehr lange. Ich habe jetzt einen Termin bei der Marquardt Finanzplanung.
16: Na, dann hol dir noch schnell einen starken Kaffee.
1: Wie geht's, Jakob?
16: Na, muss ich erst mal in der neuen Situation zurechtfinden. Die drohende Abstoßungsreaktion des Herzens. Künftige Vaterschaft.
1: Klappt das mit der häuslichen Betreuung?
16: Ich bin mir nicht sicher, ob es richtig war, ihn so schnell zu entlassen.
1: Das war das, was er wollte.
16: Es ist unklar, ob die medikamentöse Therapie anschlägt. Seine Pumpleistung hat sich bisher nur minimal erholt. Das heißt, wenn es nicht deutlich besser wird, läuft es auf eine erneute Herztransplantation hinaus.
1: Das wäre eine Katastrophe.

0: Morgen, Frau Marquardt.
1: Morgen, Dr. Stein. Ich wollte Sie schon anrufen, aber ich habe Sie gar nicht erreicht.
0: Ja, mein Handy zu Hause vergessen. Worum ging's denn?
1: Ich wollte Sie bitten, ob wir den Termin eventuell auf morgen verschieben könnten.
0: Kein Problem. Selbe Zeit.
1: Ach, super. Danke. Ich bin nämlich gestern mit der Kalkulation nicht fertig geworden, weil meine Mutter mich ständig angerufen hat. Ja,
0: früher haben wir uns um unsere Kinder gekümmert, heute um unsere Eltern.
1: Meine Mutter freut sich übrigens sehr auf den Besuch ihres Vaters.
0: Ja, Otto hat sich auch sehr gefreut.
1: Glauben Sie, da läuft was?
0: Weiß ich nicht. Hab nicht nachgefragt. Und mein Vater erzählt mir schon lange nicht mehr alles.
1: Ach, haben Sie ein Glück. Oh, meine Mutter erzählt mir alles, auch das, was ich nicht wissen will. Aber in dem Fall habe ich lieber nicht nachgefragt. Finde ich übrigens toll, dass sich Ihr Vater zu so einem großen Schritt entschieden hat.
0: Was für ein Schritt?
1: Naja, das mit dem betreuten Wohnen.
0: Wovon reden Sie?
1: Meine Mutter hat mir erzählt, dass Ihr Vater sich auf einen Platz im betreuten Wohnen beworben hat und er kurzfristig eine Zusage bekommen hat.
0: Davon wüsste ich ja wohl.
1: Haben Sie nicht gerade gesagt, dass Ihr Vater Ihnen nicht alles erzählt?
0: Ja, aber doch. Okay.
2: Hier, damit hier nicht langweilig wird.

0: Wie lief eigentlich Berthas Prüfung?
1: Na, hier.
0: Was ist denn das?
1: Das Fehlerprotokoll nach Auslesen ihrer Daten.
0: Funktionsstörung, Funktionsstörung, Funktionsstörung. Bertha lief doch immer einwandfrei.
1: Ja, na klar, aber dieser Techniktyp, der war total unfreundlich und Bertha hat dicht gemacht.
0: Ja, und jetzt?
1: Jetzt ist er erstmal zurück in die Firma und bespricht sich mit seinem Chef. Meinte, sowas wie Bertha hat er noch nie gesehen.
0: Das war wahrscheinlich nicht als Kompliment gemeint, oder?
1: Nee, wahrscheinlich nicht.
0: Okay, und jetzt beraten die sich und dann?
1: Naja, morgen kommt er erstmal wieder und dann mal schauen. Im schlimmsten Fall setzt er Bertha auf Werkseinstellung zurück. Weißt du, was das heißt? Die löschen ihre Persönlichkeit.
2: Maschinen haben keine Persönlichkeit.
1: Sagt wer? Nietzsche? Weil zu dessen Lebzeiten war noch nicht mal die Dampfmaschine erfunden.
2: Tatsächlich gibt es von ihm einige Einlassungen über intelligente Maschinen. Wenn Sie wollen, bringe ich Ihnen die Literatur dazu mal mit.
1: Ach, nö, danke.
2: Gut.
0: Er hat recht. Am Ende ist Bertha nur eine Maschine.
1: Komm, das ist mir schon klar. Weg jetzt hier.

0: freuen wir uns, Ihnen mitzuteilen, dass wir Ihnen das gewünschte Apartment ab sofort zur Verfügung stellen können. Das darf nicht wahr sein.
1: Der zieht aus. Kannst du dir das vorstellen? Und weißt du, von wem ich es erfahren habe? Nicht von ihm, sondern von Frau Marquardt.
2: Otto wird sich das gut überlegt haben. Der will dir einfach nicht zur Last fallen.
1: Wir sind doch ein gutes Team. Er hätte mit mir reden müssen, bevor er so eine Entscheidung trifft.
2: Otto muss dich nicht um Erlaubnis bitten. Nina Minou?
0: Drück weg.
2: Womit hat die Dame das verdient?
0: Ich habe Miete.
2: Eine neue Flamme?
0: Nee, ist eine ehemalige Patientin.
2: Ja, aber das eine schließt doch das andere nicht aus.
0: Also gut. Sie hat mit mir geflirtet. Ich habe gesagt, ich rufe sie an. Dann habe ich ihr auf die Mailbox gesprochen. Und inzwischen habe ich das Gefühl, dass das ein Fehler war.
2: Warum?
0: Sie ist 36.
2: Zu alt für dich.
0: Haha. Wie dem auch sei. Ich habe einfach im Moment keinen Kopf dafür.
2: Wann kommt Otto denn?
0: Morgen.
2: Dann kannst du in Ruhe mit ihm reden.
0: Reden? Der hat doch schon alles entschieden.

0: denn hier?
1: Du liegst nach einem Unfall im Krankenhaus und ich soll zu Hause sitzen und auf dich warten?
0: Aber ich hab dir doch gesagt, ich bin okay.
1: Ja, aber ich kenn dich doch. Du sagst auch, es geht dir gut, wenn du den Kopf schon unterm Arm trägst.
2: Ah, sie haben ja auch so originelle Kollegen.
3: Das ist unsere Bertha. Die ist toll.
2: Bei mir in der Firma arbeiten wir auch mit solchen Robotern. Allerdings sind die deutlich größer.
3: Was machen Sie beruflich?
2: Ich bin ITler, Fachzentrum am Flughafen.
4: Ah, waren schon zum Kontrollröntgen?
3: Hm, sieht gut aus.
4: Ich wollte gerade nach Ihrem Vater sehen. Wie geht's ihm?
2: Gute Frage. Also, die OP, die hat er gut überstanden, glaube ich. Aber er ist komisch. Ich habe mich schon gefragt, ob er irgendeine schwere Krankheit hat und nicht weiß, wie er es mir beibringen soll.
4: Jetzt haben Sie ja ausreichend Gelegenheit, um miteinander ins Gespräch zu kommen.
2: Hm? Ja. Ja, Zeit haben wir. Papa?
0: Markus. Markus. Oh. Markus. Markus! Ja. Ich wollte nicht, dass er es so erfährt. Ich hab's dir doch gesagt.
4: Ich bin hier, um. Ich komme später nochmal wieder.
0: So, und genau das wollte ich verhindern.
1: Ja, ich weiß, es ist meine Schuld. Aber ein Gutes hat es. Jetzt ist es wenigstens raus.
0: Ach, ich wollte es ihm vorsichtig beibringen.
1: Das ist blöd gelaufen, aber ganz ehrlich, ich glaube, es hätte nicht viel geändert, wenn du es ihm

0: vorsichtig beigebracht hättest.
1: Was ist, wenn er damit nicht zurechtkommt?
0: Er muss sich jemand ein bisschen Mühe geben.
2: Ach, Mühe geben? Das sagst du so einfach. Du weißt doch gar nicht, wie das ist. Du hast doch keine Kinder.
0: Oh. Es tut mir leid. Ich weiß, wie wichtig dir Markus ist.
1: Dieser Scheißunfall.

0: Herr Eckert.
1: Ich habe noch gedacht, der ist krank. Der war immer ganz normal.
0: Er ist immer noch ganz normal.
1: Sie wissen, wie ich das meine. So ist mein Vater nicht. Mein Vater liebt Motorräder. Der guckt Fußball und trinkt Bier.
0: Das eine hat mit dem anderen nichts zu tun.
1: Der Mann war 25 Jahre mit meiner Mutter verheiratet. War das alles eine Lüge, seine Ehe und unsere Familie?
0: Herr Eckert, bevor Sie sich da in was reinsteigern, sollten Sie mit ihm reden.
1: Tja. Was würden Sie denn sagen, wenn Ihr Vater plötzlich mit einem Mann um die Ecke käme?
0: Der ist unheilbar hetero.
1: Das dachte ich bei meinem Vater auch.
2: Okay, komm.
3: Vorsicht, bitte. Palim, Palim.
2: So, Bertha, wir müssen uns dringend unterhalten.
3: Womit kann ich behilflich sein?
2: Es geht um Leben und Tod.
4: Martin ist natürlich nicht begeistert, dass Otto ihn vor veränderte Tatsachen stellt.
5: Naja, aber Otto ist alt genug. Er muss ihn nicht um Erlaubnis bitten.
4: Das habe ich ihm auch gesagt. Aber warum redet Otto nicht mit seinem Sohn?
5: Das sagt ja genau der Richtige.
4: Mir war nicht klar, dass alles, was ich hier sage, gegen mich verwendet werden kann.
5: Ich kläre dich gerne über deine Rechte auf. Aber nicht hier. Zu Hause. Sag mal, warst du jetzt eigentlich in der Mittagspause bei Jakob?
4: Ja.
5: Ja, und?
4: Der Mut ist anders. Wir hätten ihn doch noch länger hier in der Klinik behalten sollen. Ich habe kein gutes Gefühl.
5: Aber für die Genesung ist die häusliche Umgebung sehr viel besser. Und im Notfall holen wir ihn ganz schnell wieder in die Klinik.
4: Gehen wir heute Abend zusammen noch mal bei ihm vorbei?
5: Klar.
1: Ich brauche nur mein Handy.
2: Ich hole dir mal einen Kaffee.

0: Ich wollte es dir auf unserer Tour erzählen.
1: Super, ein Bierzelt.
0: Ach Quatsch, vorher.
1: Und jetzt? Was erwartest du jetzt von mir?
0: Ich hoffe, dass sich dadurch zwischen uns nichts ändert.
1: Aber es ändert sich alles.
0: Nö, tut's nicht.
1: Ich weiß doch verdammt nochmal überhaupt nicht mehr, wer du bist.
0: Aber natürlich weißt du das.
1: Oh. Unsere Familie war ja wohl ein Witz.
0: Nein, das stimmt doch gar nicht.
1: Nicht? Da bist du einfach irgendwann aufgewacht und warst schwul?
0: Ich wusste schon früh, dass ich Männer liebe. Ich meine, es war ja auch nicht so, dass ich mir absolut sicher war. Ich hatte schon Mama kennengelernt und ich habe sie wirklich geliebt.
1: Aber du hast sie die ganze Zeit angelogen.
0: Nein. Sie hat es natürlich irgendwann geahnt und es mir dann auch direkt auf den Kopf zugesagt. Ich habe mich wie ein Betrüger gefühlt. Und gleichzeitig war ich erleichtert, dass es jetzt endlich vorbei ist mit diesem Lügen.
1: Ja, nur mich hast du weiter angelogen.
0: Ich wollte es dir erst erzählen, wenn es einen konkreten Anlass dafür gibt.
1: Diesen Typen oder was?
0: Ja, Levan, mein Freund.
1: Dein Freund?
0: All die Jahre hatte ich immer nur unverbindliche Beziehungen. Also, wenn man das überhaupt so nennen kann.
1: Oh, bitte, ich, so genau will ich das überhaupt nicht wissen.
0: Du hast recht, das war auch unschön und irgendwie traurig. Aber das mit Levan, das ist was Richtiges. Wir sind seit Jahren Kollegen.
1: Ihr kennt euch vom Bürgeramt?
0: Ja, wir haben uns angefreundet und ja, jetzt sind wir schon seit fast einem Jahr zusammen.
1: Herzlichen Glückwunsch.
0: Markus, das ist Levan, mein Freund. Levan, das ist Markus, mein Junge.
2: Freut mich. Es wird wirklich Zeit, dass wir uns mal kennenlernen. Ich habe schon viel von dir gehört.
1: Sorry, aber ich kann das nicht. Können Sie mir ein Einzelzimmer besorgen?
3: Sind Sie sicher, dass das notwendig ist?
2: Er wird sich schon daran gewöhnen.
0: Und was, wenn nicht?

0: Der geht einfach nicht dran.
1: Wahrscheinlich ist er gerade mitten in einer Pokerpartie mit Hildegard. Ist doch sowieso besser, wenn er das nach seiner Rückkehr besprecht.
0: Er kann sich ja trotzdem mal melden.
2: Ist Störch?
0: Nee.
1: Du kommst sogar wie gerufen. Hast du irgendwas von deiner Mutter gehört?
2: Ja, also ich habe vor einer halben Stunde mit ihr gesprochen. Sie hat ihren Vater vom Bahnhof abgeholt, dann sind sie spazieren gegangen und jetzt gehen sie eine Kleinigkeit essen.
1: Noch Fragen?
2: Ach, und meine Mutter hat sich übrigens Bilder angesehen von der Seniorenresidenz und sie war ganz angetan.
0: Oh, das freut mich.
2: Ich finde, das ist eine gute Entscheidung ihres Vaters. Die meisten gehen ja diesen Schritt erst, wenn sie keine Wahl mehr haben. Und dann fühlt es sich wahrscheinlich wie eine Niederlage an.
1: Das sehe ich auch so. Er hat es selbstbestimmt entschieden. Das ist ein großes Glück für Otto.
0: Es ist so gut, wie ihr beide genau wisst, was das Beste für meinen Vater ist.
3: Und jetzt noch einmal nach rechts rumdrehen, bitte.
4: Bitte Akkustand prüfen.
3: Ja, sehr gut. Top. Was?
4: Es macht keinen Sinn, sich immer wieder zu drehen.
3: Oh Mann, Bertha, ich hab dir das doch alles schon erklärt. Irgendwie ist einfach wichtig, dass du dich wie ein ganz normaler Roboter verhältst. Ich meine, ich weiß, dass du was Besonderes bist und dafür lieben wir dich auch, aber die Welt da draußen ist einfach noch nicht bereit für so jemanden wie dich, weißt du? Die Menschen haben Vorurteile.
5: Meine Güte, bei so viel Pathos wird einem ja ganz übel. Übrigens, was Sie hier gerade machen, ist Hausfriedensbruch.
3: Ja, tut mir leid. Wir haben einfach nur einen Raum gesucht, in dem wir ganz entspannt üben können. Und hier war frei. Und ich dachte ehrlich gesagt, dass Sie schon Feierabend haben.
5: Ich bin Belegarzt und bestimme meinen Dienstschluss selbst. Was üben Sie denn mit ihr?
3: Ach, sich einfach wie ein ganz normaler Roboter zu verhalten.
5: So wie Sie diesen Roboter bemuttern, könnte man denken, Sie haben sonst keine Freunde.
3: Ach, das hat doch damit überhaupt nichts zu tun.
5: Tiefenpsychologisch könnte man das bestimmt analysieren, warum Sie so viel Herzblut in die Rettung eines Pflegeroboters investieren.
3: Hören Sie, mir ist schon klar, dass sie nur eine Maschine ist.
5: Na, da bin ich ja beruhigt.
3: Aber so wie sie ist, ist sie perfekt und so soll sie bleiben und deswegen beschütze ich sie.
5: Meinetwegen, aber nicht hier und jetzt, denn ich habe zu tun. Ja, also.
3: Ja, okay. Komm, Bertha, wir gehen.
6: Ja?
0: Ich kann nicht schlafen.
6: Wir haben ja wenigstens noch etwas gemeinsam.

0: Tattoo, wir können uns gern weitersehen und unsere Touren machen. Aber wenn wir uns sehen, möchte ich, dass wir da nur zu zweit sind. Ohne diesen Typen. Ich wüsste auch überhaupt nicht, wie ich mit dem umgehen soll.
1: Dieser Typ hat einen Namen. Levan.
0: Ja. Ja, ich glaube, das wäre auch einfacher für alle Beteiligten. Wir sind doch sonst auch immer zu zweit um die Häuser gezogen. Insofern wird sich ja nichts ändern. Was meinst du?

0: Ich werde drüber schlafen.
1: Gut. Dann versuche ich jetzt auch mal zu schlafen. Gute Nacht.
0: Gute Nacht.

0: Hey, Papa. Endlich meldest du dich mal. Nee, ist nichts passiert. Ich dachte nur, ich höre mal so zwischendurch von dir. Wo bist du denn gerade? Weil ich dich abholen will. Ja, dafür nehme ich mir extra Zeit. So, Roland macht das. Na gut, dann danke ich für die Entlastung. Nee, Papa, ich klinge überhaupt nicht komisch. Ja? Also, bis später. Gute Fahrt.
1: Aber das ist emotionale Erpressung. Willst du das tatsächlich mit dir machen lassen?
2: Nein, deswegen rede ich ja mit dir. Mal abgesehen davon, dass du mich ja auch bedrängt hast, mich von meinem Sohn zu outen.
1: Ich wollte, dass es dir gut geht. Dass du nicht weiter lügen musst. Das lässt sich doch nicht vergleichen.
2: Na ja, ein bisschen schon, nicht?
1: Wenn du dich auf seine Forderung einlässt, dann...
2: Was? Dann? Dann verliere ich dich? Na, schönen Dank. So viel zum Thema emotionale Erpressung.
1: Nein, so war das nicht gemeint.
2: Na, wie denn dann?
1: Kannst du dir vorstellen, wie ich mich fühle?
2: Versetz dich mal in meine Lage. Markus ist und bleibt nun mal mein Sohn.
1: Blut ist natürlich dicker als Wasser. Klar, dass du dich für ihn entscheidest.
2: Jetzt mach's doch bitte nicht noch schwieriger, als es ohnehin schon ist. Ich entscheide mich doch hier nicht für ihn und gegen dich.
1: Gegen uns. Unsere Beziehung ist dir anscheinend nicht wichtig genug, als dass du dafür kämpfen würdest. Was ist los? Hey.
3: Ach, geht schon, geht schon.
1: Was ist?
3: Geht schon.
1: Warte, ich rufe Hilfe. Oh. Oh. Hallo? Mantel, Handschuhe. Durax-Drainage ist vorbereitet?
4: Ja.
5: Sehr gut.

0: Schwester hat mir erzählt, dass mein Vater operiert wird. Sie konnten mir aber nicht sagen, was genau passiert ist. Wissen Sie was?
1: Er hat auf einmal keine Luft mehr bekommen. Ich weiß nicht, vielleicht ein Herzinfarkt.
0: Was?
2: Schnitt ist gemacht. Klemme.
3: Kreislauf wird instabil.
2: Ja, ich mach schon. Drainage.
1: Wir haben diskutiert und plötzlich hat er keine Luft mehr bekommen.
0: Dann ist er wegen Ihrer Diskussion zusammengebrochen.
1: Keine Ahnung, ich bin kein Arzt. Aber es wäre sicherlich nicht so weit gekommen, wenn Sie Ihrem Vater nicht die Pistole auf die Brust gesetzt hätten.
0: Ich hab was?
1: Sie haben von ihm verlangt, mich zu verleugnen, wenn er Sie weiterhin sehen will.
0: Von verleugnen war nie die Rede. Ich will Sie einfach nicht dabei haben.
1: Aber das ist doch das Gleiche. Verstehen Sie das nicht? Sie haben von ihm verlangt, dass er sich entscheidet, für Sie oder für mich. Und ich, Idiot, mache genau das Gleiche und setze ihn noch weiter unter Druck. Entschuldigen Sie bitte, ich brauche einen Moment.

0: Warum bist du bei dem Testlauf nicht mit dabei?
1: Ach, keine Ahnung. Wahrscheinlich will der Typ keine Zeugen haben, wenn er Bertha killt.
0: Jetzt warte doch erstmal ab. Ihr habt doch gestern zusammen trainiert. Vielleicht besteht sie ja.
1: Selbst wenn ganz ehrlich, ich gehe davon aus, dass der Typ auf Nummer sicher gehen will, nachdem sie gestern so widerspenstig war.
0: Naja, Roboter, der streikt, ist vielleicht wirklich nicht so ideal.

0: Mein Bruderherz, sie ist ein Freigeist. Und jetzt soll sie deswegen sterben?
1: Chris, du steigerst dich dann was rein.
0: Ja, kann sein. Ich glaube, ich mag einfach nicht diese Art zu denken, weißt du? Nur weil irgendjemand irgendwie aus der Reihe tanzt, muss er oder sie wieder direkt auf Spur gebracht werden. Ist doch doof.
1: Bertha ist nun mal Eigentum dieser Firma. Ich glaube nicht, dass es was bringt, sich darüber aufzuregen.
0: Ja, du hast recht.
1: Ich weiß.
0: Es bringt gar nichts, sich darüber einfach aufzuregen. Man muss schon was machen.
2: Ja, ja, Werkseinstellung und dann weiter mit der aktuellen Software. Ja, das habe ich schon gemacht, ja. Nee, hat gar nicht funktioniert. Ja, das hatte ich mir auch schon überlegt. Ja, müsste. Macht er aber nicht. Reaktion, C37, C6, ja, bis 34, ja.
0: Komm schnell. Hallo.
3: Sind Sie wieder beim Versteckspiel?
0: Bitte, Sie müssen Bertha hier Asyl geben.
3: Ich werde Sie eher zum Psychologen überweisen, damit er Ihre romantische Vermenschlichung einer Maschine therapiert.
0: Ja, Bertha ist nur ein Roboter, aber sie hat trotzdem eine Persönlichkeit und die müssen wir nun mal beschützen.
3: Wir müssen gar nichts.
0: Ach komm schon, Sie sind doch auch ein bisschen...
3: Ja? Jetzt bin ich aber gespannt.
0: Na, exzentrisch, da müssen Sie doch eine gewisse Sympathie dafür haben, dass jemand von der Norm abweicht.
3: Ich bin mir nicht sicher, ob es bei einem Arbeitsgerät als Qualität gelten darf, von der Norm abzuweichen.
0: Notfall. Ich muss los. Wer da? Kein Mucks. Ich zähle auf Sie. Bitte.
3: Meine Güte, macht der Junge ein Chaos.
4: Man muss noch Chaos in sich haben, um einen tanzenden Stern gebären zu können.
3: Wer hat dir denn Zarathustra beigebracht?

0: Und?
1: Ihr Vater ist über den Berg.
0: Gott sei Dank. Was ist denn genau passiert? War es ein Herzinfarkt?
1: Nein. Es hatte sich ein sogenannter Spannungspneumothorax entwickelt. Dabei sammelt sich Luft zwischen Brustwand und Lunge an. Es entsteht Druck, die Lunge kollabiert. Der Kreislauf wird massiv beeinträchtigt.
0: Aber es kann nicht sein, dass er sich über die Maßen aufgeregt hat. Soweit ich weiß, hat er nämlich eine Auseinandersetzung gehabt mit diesem... Also mit seinem...
1: Nein. Das war nicht der Auslöser für den Notfall.
0: Wo ist mein Vater jetzt?
1: Auf der Intensivstation.
0: Also ist er noch nicht über den Berg?
1: Doch, ist er. Die Verlegung auf die ITS ist ein ganz normales Prozedere. Wir haben eine Thoraxdrainage gelegt, die kontinuierlich abgesaugt werden muss, damit sich die Lunge wieder entfalten kann. Wenn Sie wollen, können Sie zu ihm.
0: Wenn er mich sehen will?
2: Vielen Dank, Roland, aber ich hätte mir doch ein Taxi nehmen können.
3: Kommt nicht in Frage.
2: Du kochst heute Abend für Familie Heilmann?
3: Nee, für Familie Stein.
2: Martin ist sauer.
3: Überrumpelt trifft's wohl eher.
2: Ja, ich wollte es ihm noch sagen, aber...
3: Nee, da waren die Damen Marquardt schneller.
2: Ich wollte mit einem älteren Menschen sprechen, also nicht mit Sarah, sondern mit Hildegard. Die steht vor denselben Fragen wie ich.
3: Kommt sie auch auf dieselben Antworten?
2: Nein, aber alles ging auf einmal für mich viel schneller, als ich dachte. Roland, glaub mir, es ist das Beste für Martin und für mich. Klinikchef ist kein Halbtagsjob. Da kann er sich nicht noch um mich kümmern.
3: Das hättest du ihm doch sagen können.
2: Ja, ich wollte ihm kein schlechtes Gewissen machen, aber dann und wann fehlt mir schon Gesellschaft. Wie hätte ich da?
3: Dein Sohn wäre einfach nur froh gewesen, wenn du ihn vorher gefragt hättest, bevor er allein in seiner Junggesellenbude sitzt.
2: Du kennst ihn doch. Er hätte mich niemals gehen lassen.
3: Es nimmt ihn mit.
2: Traurig sein kann er, wenn ich tot bin. Bis dahin lebe ich nur 20 Autominuten von ihm entfernt.

0: Du bist ein Sturkopf.
1: Das sagt der Richtige.
2: Warum haben Sie das zugelassen?
3: Hören Sie, der Techniker hat Ihre Bertha überall gesucht. Unter anderem auch bei mir. Der Mann macht nur seine Arbeit.
4: Ja, und abgesehen davon. Der Roboter ist nur geleast und die Firma hat jederzeit Zugriffsrechte auf das Gerät. Also da hätte Dr. Kaminski gar nichts machen können.
2: Ja, also man kann sich's auch wirklich leicht machen.
3: Nun machen Sie nicht so ein Gesicht. Ja, ich habe dem Techniker Berthas sterbliche Hülle ausgeliefert, aber nicht Ihre Seele. Und ich setze dieses Wort ausdrücklich in Anführungszeichen.
2: Ist es etwa eine Sicherung?
3: Ja, es ist eine Sicherungskopie von Berthas Festplatte.
2: Also, dass ich da selbst nicht drauf gekommen bin und dass Sie überhaupt wissen, wie man das macht?
3: Eben, wo Sie mich doch eher im Zeitalter der Dampfmaschinen verorten.
2: Also, so habe ich das nicht gemeint.
3: Zugegeben, ich hatte natürlich ein wenig Unterstützung.
4: Seit der Cyberattacke bin ich natürlich Expertin für Sicherheitskopien.
3: Füttern Sie Bertha damit, dann ist sie wieder ganz die Alte.
4: Ach, damit eins klar ist. Ich habe keinerlei Kenntnis von dieser Aktion und dieses Gespräch hier hat niemals stattgefunden.
2: Also ich weiß wirklich gar nicht, was ich sagen soll. Ich könnte Sie beide glatt umarmen.
3: Lassen Sie es beim Konjunktiv.
2: Ja, klar.
5: Mein Vater kommt mir so fremd vor. Wie ein anderer Mensch.
6: Das kann ich nicht beurteilen. Aber er sieht glücklich aus. Irgendwie.
2: Ich gehe dann jetzt erstmal.
6: Nein, bitte, bleib.
5: Ja, bleiben Sie.
2: Du.
5: Aha.
2: Also nur, wenn Sie wollen.
6: Ich wüsste auch nicht so recht, wie ich damit umgehen sollte.
7: Was meinst du?
6: Naja. Ob man im Ernstfall wirklich so offen und tolerant ist, wie man es gerne wäre.
5: Ja, ich weiß, dass sich für dich nichts verändert hat. Aber für mich hat sich was verändert.
6: Und was heißt das?
5: Weiß nicht. Ja, ich brauche auf jeden Fall Zeit. Keine Ahnung, wie lang. Mehr kann ich dazu jetzt nicht sagen. Ja, danke, dass Sie sich um den da kümmern.
6: Gerne.
5: Hoff, du verstehst das.

0: Hey, Bertha, wie fühlst du dich?
1: Ich fühle nichts. Ich bin eine Maschine. Flotte Frisur.
0: Ich weiß gar nicht, was du hast. Bertha ist doch wie vorher.
2: Ja. Ganz die Alte.
3: Frau Lieben?

0: Danke.
1: Meine Kalbsleber kann sich sehen lassen.
0: Die auch. Ich meinte jetzt aber eher das Vermitteln.
1: Na, ich kenne mich aus mit Sturköpfen.
0: Mir geht das hier alles viel zu schnell.
1: Na, in deinem Alter fällt es einem nicht mehr so leicht, sich auf was Neues einzustellen. Auf das Ende einer Ära.
0: Ja,

0: Ich habe hier auch anderes im Kopf.
1: Na, dann mach deinen Kopf frei. Deutlicher kann das Schicksal nicht sein.
0: Also ausgerechnet du bemühst jetzt das Schicksal. Na, guck, sie legt auf. Eh schon zu spät. Keine Sorge, ich rufe sie schon noch zurück. Sobald du weg bist.
1: Ist das jetzt ein Rauswurf?
0: Nein. Gegenteil. Ich freue mich ja, wenn du in nächster Zeit häufiger mal zu Besuch kommst.

0: Good morning, Julia, my dear.
1: Was denn? Visa beantragen, Einreisebedingungen checken, mein Englisch aufpolieren, Zeugs regeln. Ich muss doch so viel machen.
0: Ihr seid 6 Monate da. Du vermietest einfach die Wohnung unter, du packst das Wichtigste ein und alles andere, was dir in San Francisco fehlt, das holst du einfach da.
1: Baby.
0: Wissen die Bescheid?
2: Was fällt euch an den Diaz auf?
3: Er sieht gut aus.
0: Wie immer?
3: Mhm, genau. Er trägt seit Tagen dieselben Klamotten.
4: Meine Waschmaschine ist kaputt.
1: Wie wär's mit einer neuen? Du kannst meine haben.
0: Wieso verschenkst du mir eine Waschmaschine?
1: Ich brauch die nicht mehr.
4: Ja, wow, danke.
1: Niklas, nur das einmal.
0: Du weißt was.
1: Die ziehen zusammen? Ich muss los. Was schenkt man Leuten, die zusammenziehen?
5: Brot und Salz. Wer zieht zusammen? Unser Ausbilder und Julia?
1: Ja, sieht danach aus. Zumindest verschenkt sie ihre Sachen.
5: Sie hat nicht zufällig eine Mikrowelle zu vergeben?
0: Sag bloß, du kochst.
5: Ich schulde meinem alten Vermieter noch eine.
1: Wieso wundert mich das nicht?
5: Woher soll ich denn wissen, dass man Aluminium nicht in die Mikrowelle packt?
6: Ja, aber das weiß doch jedes Kind. Sorry. Ich habe einen Termin. Maler.
5: Ja, 9:30 bei Dr. Lindner. Ja, das ist einmal links den Gang runter und dann ist ausgeschildert.
6: Okay. Danke.
5: Gerne.
6: Ach, übrigens, rohes Fleisch tut auch nicht in die Mikrowelle wegen der...
5: Wegen der Bakterien, ich weiß.
6: Das wissen Sie.
5: 7 Jahre Medizin.
6: Na klar.
1: Tauscht ihr jetzt noch mal aus.
5: Witzig. Herr Mahler, Ihr Portemonnaie.
6: Oh.
5: Herr Mahler?

0: normaler, Sie bekommen gleich was gegen die Schmerzen.
1: Können Sie beschreiben, wo der Schmerz ist?
0: Embryonalhaltung. Er muss die Beine aufstellen und du tastest deinen Bauch ab.
1: Ja. Und der Bauch ist extrem vorgewölbt.
0: Wann haben Sie das letzte Mal Wasser gelassen?
2: Will ich gar nicht. Oh, Scheiße.
1: Handverhalt.
0: Und wie es aussieht, nicht erst seit gerade eben.
2: Ja, ich hab einen Blasentumor.
0: Okay. Ich besorge die Akte. Sie informieren Dr. Lindner.
3: Bisher habe ich Krankenhäuser ja nicht gemocht. Aber jetzt.
0: Morgen.
4: Meine Kollegin Dr. Berger.
3: Hallo.
4: Frau Küstner ist vom Schreibtisch gestürzt, Schulter ist geschwollen und schmerzempfindlich, 2 Milligramm Tramadol intravenös.
3: Sie kümmern sich wirklich hervorragend um mich.
0: Skapulafraktur?
4: Wahrscheinlich mit Begleitfrakturen.
3: Dabei wollte ich nur die Luftballons runterholen, die noch an der Decke schweben.
0: Gab's bei Ihnen eine Party?
3: Bei mir ist immer Party. Ich bin Standesbeamte.
4: Ah.
3: Die Liebe ist mein Geschäft.
4: Haben Sie mit dem Brautpaar angestoßen?
3: Ich bin da im Dienst.
4: Hm?
3: Also, ein Gläschen Sekt, das war dem Brautpaar wichtig.
4: Mhm. Gut, sollte aber nicht zur Gewohnheit werden. Um alles

0: Weiter abzuklären, würden wir Sie gern röntgen. Eine OP lässt sich nicht vermeiden.
1: Solange ich in Ihren Händen bin. Wissen Sie, ob er schon vergeben ist? Er hat keinen Ring.
2: Ist er.
1: Zu dumm.
2: Ja.
3: Hallo, ich bin Dr. Bär.
1: Aber es gibt ja noch andere. Hm? Hallo.
4: Wir haben schon angefangen, wie besprochen.
5: Tom, Ihr Part?
6: Laut Sono hat der Harnverhalt sich bis in beide Nieren aufgestaut. Wir machen eine Blasenspiegelung und legen beidseitig ein Doppel-J-Katheter.
4: Ich führe das Zystoskop ein.
5: Lassen Sie die Bildgebung nicht aus dem Auge.
4: Der Tumor ist gewachsen.
6: Das erklärt den Harnstau.
5: Ich muss die Blase und die Prostata entfernen. Mit einem orthotopen Blasenersatz wird er weitgehend uneingeschränkt leben können.
6: Also eine Chemo, vielleicht. Impotenz, Inkontinenz.
5: Ja, es wird kein Spaziergang.
6: Setzen wir eine Blase aus Dünndarm ein?
5: Hier?
6: Naja, einen Assistenten werden Sie für diese komplexe, hochspannende Operation schon brauchen.
5: Mhm. Ich brauche jetzt einen Assistenten, der mir das Monitorbild beschreibt.
6: Klar. Schätzungsweise 1,5 Zentimeter großer Tumor im Bereich des Blasenfundus. Nach vorausgegangener Histologie eine maligne, muskelinvasive.
5: Moment, Moment. Ein Stück zurück, Theresa.
4: Mhm.
6: Noch ein Tumor?
2: Frau Küstner, das Fraktur ist disloziert.
3: Das alles wegen ein paar Luftballons?
2: Ja.
3: Du, sag mal, das mit der Waschmaschine, war das ernst gemeint?
2: Ja.
3: Warum willst du überhaupt abgeben?
2: Brauchst du noch einen großen Schrank oder meine Deckenlampe?
7: Jülchen? Sag mal, richtest du dich neu ein?
2: Nein, ja, ich komme gleich nach.
3: Gut.
7: Mama meinte schon, dass es bei dir Veränderungen gibt.
2: Ja, Papa. Niklas und ich werden...
7: Eltern, du bist doch schwanger. Schön.
2: Nein, ich bin nicht schwanger.
7: Aber ihr schließt Kinder doch nicht aus.
2: Lässt du mich bitte einfach ausreden?
7: Sicher, nur zu.
2: Wir gehen nach San Francisco am Ende des Monats.
7: Wie bitte?
2: Am St. John's kann ich meinen Facharzt machen. Die haben da ein extra Programm und Niklas, alles okay?
7: Ja, klar. Klingt toll.
2: Ich muss es aber noch Professor Patzelt und den anderen sagen.
7: Die USA, ja. Und dann so ein renommiertes Krankenhaus. Wann kommt ihr wieder?
2: Der Plan ist, da zu bleiben.
6: Wir haben Ihnen einen Blasenkatheter gelegt und 2 Katheter an Ihre Harnleiter, um Ihre Nieren zu entlasten. Sie müssen doch schon länger Schmerzen gehabt haben.
8: Ja, ich hatte doch einen Termin hier und hab allzu lange die Zähne zusammengebissen.
6: Das nächste Mal hören Sie vielleicht etwas früher auf Ihren Körper.
8: Die Bundeswehr macht Machos. Ja, ich bin Pilot. Haben Sie die Uniform nicht erkannt? Ist aber nicht so sexy.
6: So sexy wie die Thrombosestrümpfe nicht, das stimmt. Aber die müssen Sie zum Glück nicht mit nach Hause nehmen.
8: Endlich mal ein Arzt, der normal redet. Ist denn die OP gut gelaufen?
6: Dazu sagt Dr. Lindner Ihnen gleich mehr.
8: Quatsch. Sie war noch dabei.
6: Wir haben Proben entnommen, die gerade histologisch bestimmt werden.
8: Proben?
6: Es sind 2.
8: 2
6: Tumore.
8: Ist das ein Witz?
6: Leider nein.
9: Ich habe mich in der Narkose übergeben.
3: Beim Ausleiten. Ist aber nicht schlimm, Sie waren ja nicht ganz nüchtern.
9: Ist trotzdem unangenehm.
3: Ach, wir sind Ärzte, uns macht es nichts.
9: Sie sind wirklich toll. Sagen Sie mal, Dr. Bär, würden Sie eigentlich mal heiraten?
3: Wieso?
9: Mir ist es wichtig. Also, ich meine, ich traue jeden Tag Menschen, bin aber selber nicht verheiratet. Also, ja, ich will.
3: Mhm.
9: Mögen Sie Hunde?
3: Ich mag eigentlich alle Tiere.

0: einen Hund. Luna, Mischling. Wer kümmert sich denn jetzt um die?
1: Oh. Frau Küstner?
0: Mir ist ein bisschen flau.
1: Der Sekt kann es jetzt nicht mehr sein.
0: Ich habe schon eine Weile Magenbeschwerden.
1: Seit wann genau?
0: 4 Monate. Seit der Trennung von Tobi.
2: Entschuldigung.
1: Was raus muss, muss raus.
0: Danke.
3: Vorsicht, nicht zu viel. Und schön langsam. Gut, dann wollen wir mal schauen. Wie scharf sind Sie auf die OP?
4: Naja, schon. Ich meine, eine Neoblase transplantiert man auch nicht jeden Tag.
3: Sie sind dabei.
4: Im Ernst? Danke.
3: Aber erstmal hier.
4: Klar, klar.
3: Die Zellveränderung muss deutlich erkennbar sein.
4: Yep. Maligne.
3: Und?
4: Muskelinvasiv.
3: Ich meine.
4: Armer Kerl. Aber es war ja ohnehin eine vollständige Zystektomie geplant. Oder nicht?
3: Die Frage ist nur, ob unter diesen Umständen eine Neoblase noch möglich ist. Dr. Kaminski, Lindner hier. Hallo. Ja. Ja. Tamara?
5: Hallo.
3: Wie geht's Ihnen?
5: Es brennt ein bisschen, aber schon okay.
3: Mhm. Sie haben es heute Morgen ziemlich spannend gemacht.
5: Ja, Langeweile ist der Tod. Und? Bleiben wir bei 2 oder haben Sie noch einen dritten gefunden?
3: 2. Der zweite Tumor ist allerdings dafür verantwortlich, dass wir die Taktik ein bisschen ändern müssen. Ich erkläre es Ihnen. Also. Bisher war bei Ihnen die Neoblase das Mittel der Wahl. Mhm. Das ändert sich jetzt ein bisschen. Eine andere Option wird immer wahrscheinlicher. Ich rede von einem dauerhaften Stoma, ein künstlicher Ausgang.
5: Dieses Teil für immer?
3: Ja. Es gibt da verschiedene Varianten und durch weitere Untersuchungen werden wir herausfinden, welche die beste für Sie ist.
5: Von mir aus kann es gleich losgehen.
3: Herr Mahler, wenn Sie diese Schlacht gewinnen wollen, dann müssen Sie Ihrem Körper erst einmal Ruhe gönnen.
5: Schlacht? Ich war 6 Monate in Afghanistan, habe ich mich auch nicht erholt.
3: Ja, wir sind in Erfurt.
5: Ich habe einen Beutel zum Pinkeln und einen komischen Zapf am Bauch. Was sage ich denn überhaupt meiner Frau, wenn ich keinen mehr hochkriege?
4: Ja, so weit sind wir noch nicht. Ja, die Chancen sind nicht mehr so rosig wie heute Morgen, aber es ist noch nichts entschieden. Wir kämpfen.
6: Wieso ziehen Leute überhaupt zusammen?
7: Wenn man sich Bad, Küche und Rechnung teilt, dann ist es was Echtes. Dann ist man angekommen.
6: Schrecklicher Gedanke.
7: Julia hat doch diesen super Sessel.
6: Vergiss es, der ist meiner.
8: Ja, nichts da. Sie behält ihre Möbel. Du brauchst sie ja vielleicht irgendwann.
6: Falls es mit Arend nichts wird, oder wie?
7: Seit wann bist du so negativ?
9: Ich habe Frau Küstner für die OP angemeldet.
10: Fürs große Blutbild auch?
9: Mhm.
7: Herzlichen Glückwunsch.
10: Danke.
7: Wofür? Ich bekomme deinen Sessel.
9: Habe ich was nicht mitbekommen?
6: Tu nicht so, wir wissen es längst.
10: Klepp mich mal irgendeiner auf.
6: Ihr zieht zusammen.
9: Ja. In San Francisco.
6: Ja, yeah. Viel zu langer Arbeitsweg.
10: Echt jetzt?
6: Ja? Cool. Wow, Glückwunsch. Ich muss los.
8: Mach den Mund zu. Bleiben wir nicht so lange.
10: Tun wir das?
8: Baby. Bleibt ihr für immer?
10: Krass. Warte, lass sie.
4: Und dann? Stille.

0: Ich schaue ihn an. Er schaut mich an. Und dann nickt er.
1: Tom Zondek, der Patientenflüsterer.
0: Ha, wir haben einfach einen guten Draht zueinander. Wir sind uns so ähnlich.
1: Er ist Pilot und du hast Höhenangst.
0: Ja, ja, lach nur. Aber heute kann mich nichts stoppen.
2: Ah! Papier kann so scharf sein.
0: Dr. Zondek, Assistenzarzt im ersten Jahr. Lassen Sie mich mal sehen.
2: Herr Doktor, so jung und schon promoviert.
0: Ist nicht tief, ich desinfiziere das eben.
2: Danke, das bekomme ich schon allein hin.
0: Wäre gut, wenn sich das ein richtiger Arzt mal anschaut. Papierschnitte können recht gefährlich sein.
2: Ja, der Blutverlust könnte in den nächsten Tagen zu einer Anämie führen. Gäbe es nicht das Protein Fibrin, das ganz sicher allein mit dieser kleinen Wunde fertig wird.
1: Schönen guten Tag, Dr. Kaminski. Dr. Lindner wartet schon im Oberärztezimmer auf Sie.
2: Wunderbar. Ach, Dr. Zondek, wären Sie so freundlich, meinen Koffer zu tragen?
0: Warum hast du nichts gesagt?
1: Du bist nicht zu stoppen.
3: Damit spüren Sie den Schlauch weniger.
4: Ich habe ja die ganze Zeit gedacht, dass es einfach der Stress ist. Deshalb bin ich auch in Urlaub gefahren.
3: Wo waren Sie genau?
4: Malle. Freunde haben da eine Finca.
3: Dann können wir exotische Erreger ausschließen.
5: Mhm. Gut, ich würde Sie bitten, sich einmal hinzulegen. Ganz genau. Einfach die Füße hoch. Und mal kräftig drauf beißen. Sehr gut. Dann fangen wir mal an.
3: Gut, das wird jetzt ein bisschen unangenehm.
5: Stopp. Dr. Bär, sehen Sie das?
3: Es blutet. Longitudinale Schleimhauteinrisse am Übergang von Speiseröhre zu Magen.
5: Kommt vom häufigen Erbrechen.
3: Wir stillen die Blutung gleich endoskopisch.
5: Gut, Frau Küstner, warum ist es schlecht um Ihre Schleimhäute bestellt? Das finden wir noch raus.
2: Sind Sie sicher, dass er assistieren soll?
6: Haben wir nicht alle mal angefangen?
2: Ich hatte gehofft, Sie und Dr. Koschka im Doppelpack am Tisch zu haben und nicht mit einem... Ach, da ist er ja, der Herr Doktor.
0: Dr. Kaminski, wegen vorhin. Ich wollte...
2: Ja, ja, kleiner Tipp für die Zukunft. Empathie ist wichtig, aber wenn Sie aus jeder Mücke einen Elefanten machen, dann verunsichert das den Patienten nur.
0: Okay. Danke.
7: Tom? Hm? Die Bilder?
0: Ja. Also, Sono, Abdomen-MRT und Staging-CT.
2: Sieht doch erstmal gut aus.
0: Also können wir vielleicht doch eine Neoblase einsetzen?
2: Die Tumore sind räumlich getrennt, aber muskelinvasiv. Keine Metastasierung.
7: Das Serum Kreatinin liegt bei 1,2. Ich würde gerne nervenschonend vorgehen.
0: Um die Potenz und Kontinenz zu erhalten.
2: So wie es sich jetzt darstellt, ist die Neoblase keine Option. Ich sehe nur eine Indikation für die Brusttumor-OP.
0: Ein Konduit? Aber die endgültige Histo steht doch noch aus.
2: Da haben Sie recht, Herr Kollege. Und es wäre nicht das erste Wunder in meiner Karriere.
7: Na, dann machen Sie mal Druck im Labor, Tom.
0: Geht klar.
3: Julia, kannst du vielleicht das postoperative Labor von Frau Küstner übernehmen? Ich muss den OP-Plan umstellen.
1: Klar.
3: Danke.
1: Wie geht's dir?
3: Anzeichen von Reflux und Schleimhautanrisse.
1: Vielleicht Bulimie?
3: Oder das Mallory-Weiss-Syndrom.
1: Das ist spezifisch für Alkoholiker.
3: 5 Trauungen am Tag, das heißt mindestens 5 Gläser Sekt.
1: 5 Gläser Sekt? Das ist eine Flasche.
3: Sie hat sich vor ein paar Monaten von ihrem Freund getrennt.
1: Und du glaubst, deshalb trinkt sie?
3: Könnte sein. Apropos, wir müssen noch auf euch anstoßen. Mhm. Was, freust du dich gar nicht?
1: Doch, schon, aber irgendwie geht alles so schnell. Und ich kann mich gar nicht richtig an den Gedanken gewöhnen. Außerdem seid ihr ja auch noch da.
3: Hey, wir sind nicht aus der Welt.
1: Du bist damals sofort zurückgekommen.
3: Ja, ich bin auch nicht mit meiner großen Liebe nach Boston gegangen, sonst wäre ich auf jeden Fall geblieben. Es wird super.
1: Danke. Hast du Vivi gesehen?
4: Danke, Mama Tobi. Hallo.
1: Ich brauche noch etwas Blut. Alles okay?
4: Mein Ex kümmert sich um meinen Hund.
1: Das ist doch sehr nett von ihm.
4: Kommt Dr. Bär gar nicht mehr?
1: Der hat auch noch andere Patienten.
4: Glauben Sie, ich bin sein Typ?
1: Oh, das kann ich überhaupt nicht beurteilen.
4: Schade. Der ist nämlich wirklich ein Süßer. Und ich bin mir sicher, der ist der perfekte Ehemann.
1: Ja? Und wieso sind Sie so sicher?
4: Sowas sehe ich auf den ersten Blick.
1: Haben Sie das bei Ihrem Ex auch auf den ersten Blick gesehen?
4: Das ist was anderes. Wir sind einfach zu unterschiedlich.
1: Trinken Sie deshalb?
4: Bitte?
1: Die Risse in Ihrer Magenschleimhaut deuten auf Alkoholmissbrauch hin.
4: Sie glauben... Nein. Ich bin keine Alkoholikerin. Ich liebe meine Arbeit. Und jedes Brautpaar verdient eine aufmerksame Standesbeamtin. In meinem Glas ist immer nur Apfelschorle.
1: Aber heute haben Sie getrunken.
4: Es war die Hochzeit meiner Cousine.
1: Also eine Ausnahme? Okay. Dann untersuchen wir mal Ihr Blut, um herauszufinden, warum Ihr Magen so angegriffen ist.
8: Eine kleine Belohnung für die Behandlung. Ist jetzt zwar kein Flugzeug, aber höher geht's hier nicht. Zum Glück.
5: Sie haben Höhenangst.
8: Aber das bleibt unter uns, ja?

0: Eli meine Frau denkt, ich bin im Einsatz. Ich will meine Familie da nicht mit reinziehen.
1: Familie? Oh, Töchter.
0: Mhm. Lena und Lilly, die Jüngste. Ja, die habe ich bisher kaum gesehen.
1: Ja, das wird sich ja bald ändern.
0: Wieso?
1: Na, das weiß doch jedes Kind, dass ein Bundeswehrpilot mit 41 aufhört.
0: Naja, das war mal. Bis zur Rente muss ich meine Zeit hinterm Schreibtisch absitzen.
1: Na, aber dann können Sie bei Ihrer Familie sein und Zeit mit Ihren Mädchen verbringen.
0: Super. Mit Krebs, einem Beutel und dazu inkontinent. Soll ich so mit ihnen schwimmen gehen? Die schämen sich doch für mich. Ganz zu schweigen von meiner Frau,

0: Warum hast du mir nicht gesagt, dass ihr auswandert?
1: Wollte ich doch, aber irgendwie gab es hier den richtigen Moment.
0: Na egal, ist ja eh bald weg.
1: Wir hören uns doch.
0: Julia, bei den Arbeitszeiten, bei der Zeitverschiebung, das klappt bestimmt super.
1: Wenn man will, dann geht das auch. Tut mir leid, wenn ich dich verletzt habe.
0: Das ist schon okay, ich komme damit klar.
1: Kommst du mit rein?
0: Nee, bin noch nicht fertig hier. Ist das so scheiße, dass du gehst?
1: Wehr dich aber.
2: Sie haben mich angefordert?
3: Ja, die abschließende Histo und der zytologische Befund sind eingetroffen.
2: Und?
3: Laut Labor sind beide Tumore G4. Die zweite Raumforderung liegt auch zu nah am Sphinkter. Kommen Sie mit, klären Sie den Patienten auf und melden Sie die Urostoma-OP an.
2: Das war's? Und wenn wir im OP einen Schnellschnitt des Absetzungsrandes machen?
3: Tom.
2: Wo ist Dr. Kaminski?
3: Auch er wird Ihnen nichts anderes sagen.
2: Und was, wenn doch? Wenn er irgendwann mal einen Fall hatte, wo das anders
3: war. Hören Sie, Tom, Ihre Wunsch-OP wird aller Wahrscheinlichkeit nach nicht stattfinden. Finden Sie sich damit ab.
2: Das ist doch beschissen.
3: Ja, ist es. Aber trotzdem müssen wir es dem Patienten sagen. Und es nützt nichts, die Wahrheit zu ignorieren, auch wenn sie unangenehm ist. Das nützt Ihnen nicht und dem Patienten erst recht nicht.

0: sag mal, was passiert eigentlich mit deinem Schuhschrank?
1: Mit meinem Schuhschrank?
0: Der weiße bei dir im Flur, den nimmst du doch nicht mit nach Amerika.
1: Kannst du gerne haben, wenn du das meinst.
0: Dann könnte ich immer nicht denken, wenn ich meine Schuhe an- und ausziehe.
1: Oh Mann, du wirst mir fehlen.
0: Du mir auch. Blöd, Mann.
1: Ich steck dich einfach mit in den Koffer.
0: Cool, dann sag ich nur noch Ben kurz Bescheid.
2: Dr. Arendt, die Akte von Frau Küstners Hausarzt. Allerdings nichts, was uns weiterhilft. Labor auch unauffällig.
1: Okay, gehen Sie bitte noch mal alle Unterlagen durch, vielleicht fällt Ihnen was auf.
2: Ja.
0: Ist das Räucherschinken?
2: Ja.
1: Du bist Vegetarierin?
0: Ja, aber eine Nase doch nicht.
3: Wir werden dann ein etwa 15 cm langes Stück von Ihrem Darm entnehmen. Das benutzen wir dann wie eine Art Schlauch. Auf der einen Seite wird es verschlossen. Wir nähen die beiden Harnleiter ein. Das andere Ende führen wir dann durch die Bauchdecke nach außen. Das steht so ein bisschen davor und wir werden das festnähen mit der Bauchdecke.

0: Fliegen.
1: Das Fliegen ist mir egal. Ich will das nicht. Ich kann zu meiner Familie nicht unter die Augen treten.
2: Herr Mahler, Sie werden Ihre Familie brauchen. Und Ihre Familie wird Sie brauchen.
1: Ich bin 20 Jahre ein Geist für die. Und jetzt soll ich auf einmal die Hand aufhalten. Ich hab's vielleicht verdient, bestraft zu werden, aber meine Familie nicht.
2: Ich lasse Ihnen das hier. Denken Sie in Ruhe drüber nach und seien Sie nicht so hart zu sich selbst, ja?

0: Eckart, Respekt. Ganz schön zugelegt. Komm mal her. Guck dir das an.
1: Wow.
0: Meine Doktorarbeit wird der Knaller. Die wachsen jeden Tag ein kleines bisschen mehr.
1: Ja, endlich. Glückwunsch.
0: Familie Albeck wird immer größer.
1: Ben. Oh Gott. Ich gratuliere. Geil. Glückwunsch. Ich freue mich so für euch.
0: Ja, danke. Ist ja erstmal nur ein bisschen Zellgewebe wert.
1: Ja, naja, noch. Aber bald ist es ein kleiner Mensch.
0: Ich hoffe nicht.
1: Wie, du hoffst nicht?
0: Reden wir von meiner Forschung?
1: Ich rede von eurem Baby.
0: Welches Baby?
1: Vergiss es. Ich hab. Nee, klar. Ich hab eben Dr. Scherbers und. Mag die neuerdings Schinken?
2: Ja. Wolfgang, was machst du noch hier?
3: Das Personalbüro sagt, die Aufhebungsverträge von Julia und Dr. Ahren sind bei dir.
2: Stimmt.
3: Gib sie mir.
2: Du willst den beiden doch nicht etwa Steine in den Weg legen.
3: Ich kann sie nicht einfach ziehen lassen und ich habe Mittel und Wege, das zu verhindern.
2: Auslandserfahrungen sind so wertvoll. Und Julia...
3: Jetzt komm ja nicht mit, sie ist erwachsen.
2: Ist sie aber. Ich kann ja verstehen, dass du traurig bist. Aber wenn du deine Tochter unterstützen willst, dann sei einfach nur stolz auf sie.
3: Bin ich. Sehr sogar. Aber das bin ich auch, wenn sie einfach nur hier ist.
4: Sitzt der immer noch da?
1: Ja.
4: Schlecht fürs Trommelfell, mein Freund.
5: Hilft mir aber, mich zu konzentrieren.
4: Ob du für Käse oder Pepperoni willst?
5: Egal.
4: Okay. Raus mit der Sprache. Onkel Albeck und Tante Koschka hören zu.
5: Der orthotope Blasenersatz ist vom Tisch.
0: Pouch oder Neo?
5: Beides.
0: Wäre eine schöne OP gewesen.
5: Ging mir nicht um die OP.
4: Ach, dir ging's um den Patienten?
5: Ja. Ich dachte, wenn ich Dr. Kaminski einen ähnlichen Fall zeigen kann, dann...
0: Kannst du ihn vielleicht überzeugen?
5: Ja.
0: Haben wir auch schon probiert.
4: Der Mann ist eine Koryphäe in der Urologie. Ich glaube nicht, dass er sich von dir noch überraschen lässt.
0: Ich wollte eigentlich nach Hause. Ach, komm, auf die paar Stunden kommt's auch nicht an.
1: Okay. Also, 4 Käse oder Pepperoni?
4: Margarita mit extra Mozzarella-Sticks.

0: Der hat viel zu tun. Wahrscheinlich habe ich ihn verscheucht. Ich will immer zu viel, zu schnell.
1: Sie meinen diese rote Lampe auf Ihrem Kopf, die ständig blinkt?
0: Eigentlich hatte ich ja nach Tobi die Nase voll von Männern. Deshalb habe ich Luna.
1: Als Männerersatz?
0: Die ist stubenrein und hört aufs Wort.
1: Warum ist es mit Ihrem Ex eigentlich auseinandergegangen?
0: Tobi ist Scheidungsanwalt. Er will auf keinen Fall jemals in seinem Leben heiraten.
1: Entschuldigung, aber das ist so ulkig. Ganz ruhig atmen. Oh. Wir machen sofort eine Sonographie.
2: Nichts, nichts und noch mal nichts. Ich hätte auch nach Hause gehen sollen.
3: Karmatechnisch alles bestens. Wir sind die Guten und haben Tom geholfen.
2: Aber es hat nichts gebracht. Und ich verabscheue Dinge, die nichts bringen. Und wahrscheinlich sehe ich jetzt so aus wie Vivi und die hatte keinen Nachtdienst.
4: Alles okay?
2: Nee. Interessiert es euch nicht, dass es
5: früher geht?
4: Doch.
2: Hast du gedacht, dass wir ewig so zusammenbleiben? Guck mal, ich mache jetzt bald meinen zweiten Facharzt. Elias macht seinen. Ben wird wahrscheinlich Vater.
3: Und Facharzt.
2: Über kurz oder lang wird sich alles verändern. Es war doch klar, dass wir uns irgendwann trennen.
5: Mhm.
2: Wir wollen doch was bewegen und Erfurt ist nur der Anfang.
6: Boah, dann weiß ich ja, wer als nächstes nach Berlin verschwindet.
2: Ja, kann sein.
6: Ich will aber nicht, dass sich alles ändert.
3: Es ist bereits anders.
4: Wir sagen das auf keinen Fall, Julia. Das macht es nur schwieriger.
6: Ich habe ihr das schon gesagt. Ich sage ihr das auch immer wieder.
3: Sie entscheidet sich nicht gegen uns, weil sie sich für Dr. Arend entscheidet.
4: Sie braucht uns jetzt vor allen Dingen als Freunde, die sich mit ihr freuen.
2: Ja, ganz genau. Und deswegen reißt du dich jetzt bitte zusammen, Baby.
0: Boah, ich fühle mich, als wäre ich zu lang Karussell gefahren.
7: Frau Küstner, ganz ehrlich, ich bin ratlos. Die Sonne war ohne Befund.
0: Das klingt nicht gut.
7: Ich brauche eine Stuhlprobe von Ihnen und wir rehydrieren Sie.
1: Ich substituiere mit NaCl und organisiere ein Einsatzzimmer, solange wir nicht wissen, was ihr fehlt.
7: Sehr gut, perfekt.
8: Der Doktor ist Ihr Freund.
1: Ja.
8: Oh Gott! Sie sind so ein schönes Paar.
1: Vielen Dank. Wir haben aber auch eine ganze Weile gebraucht, bis wir das kapiert haben.
8: Kraft meines Amtes könnte ich Sie beide trauen. Heute noch.
1: Nein, danke.
8: Wieso nicht?
1: Frau Küstner, Sie wollen schon wieder zu schnell zu viel.
8: Sorry. Ich bin immer so. Als ich Luna gesehen habe, war ich auch sofort total verknallt.
1: Die ist aber auch süß.
8: Ich hab sie gerettet aus dem Tierasyl. Casa de los Perros, als ich im Sommer auf Malle war.
1: Waren Sie mit dem Hund beim Tierarzt?
8: Die ist vor Ort untersucht worden, war vorher in Quarantäne.
1: Aber die anderen Hunde aus dem Asyl bestimmt nicht.
9: 7 Milliarden Menschen auf der Welt. Nur ein klitzekleinen Fall wie den von der Mala muss es doch geben.
1: Du hast es versucht. Vielleicht bringt der Schnellschnitt was.
9: Sag mal, geht dir eigentlich irgendwas nah?
1: Hey!
10: Herr Doktor, ich nehme an, Sie sind gut vorbereitet.
9: Dr. Kaminski. Sie brauchen eine neue Assistenz bei der Kondoid-OP.
11: Herr Mahler?
10: Herr Zundek. Als Arzt hat man eine Verantwortung, die nicht nach Lust und
9: Laune. Und als Mensch? Das ist eine entstellende Operation.
10: Das ist eine lebensrettende Operation.
9: Ich kann nicht.
4: Das gibt's.
10: Wie Sie meinen. Dr. Koschke, Entschuldigung.
1: Tom, ja. Du kannst nicht einfach eine OP absagen, nur weil dir das Ergebnis nicht passt.
10: Danke.
1: Hey! Dr. Kaminski, ich operiere sehr gerne mit Ihnen.
10: Danke. Aber das könnte schwierig werden, ohne Patient.
9: Herr Mahler ist weg?
1: Ich schaue im Taxistand, ne?
9: Nein, der ist er nicht.

0: Herr Mahler! Herr Mahler!
1: Nein, nein.
0: Dr. Lindner wird bei der OP einen Schnellschnitt machen. Wenn der gut ausfällt, dann... Okay, ehrlich gesagt stehen die Chancen auf eine Neoblase nicht so gut. Sie stehen sogar ziemlich mies.
1: Ich hab doch gar keine Wahl, oder?
0: Die Therapie ist Ihnen überlassen. Niemand will Sie dazu zwingen.
1: Das ist keine Wahl.
0: Aber das ist Ihre Chance zu überleben.
1: Ich bin Pilot. Ich muss auf den Sekunden entscheiden, landen oder nicht.
0: Und wie entscheiden Sie sich jetzt?
1: Ich weiß es nicht.
0: Rufen Sie Ihre Frau an.
1: Kann ich nicht.
0: Ihre Co-Pilotin vertraut Ihnen. Vertrauen Sie jetzt ihr.
2: Pommes, Teilchen, Ketchup, Senf.
3: Keine Ahnung, da hätte ich irgendwie Lust drauf. Mhm. Vielleicht habe ich Vitaminmangel. Oder ich komme in die Wechseljahre.
2: Das wird sein. Oder du bist...
3: Ich bin nicht schwanger.
2: Hast du dich getestet?
3: 7 Jahre Medizinstudium, 5 Jahre Assistenzzeit. Da werde ich wohl wissen...
2: Es wäre doch möglich.
3: Ben, ich will nicht schon wieder hoffen und mich verrückt machen und enttäuscht werden. Ich möchte einfach nur essen, okay? Dankeschön.
0: Viel Glück.
1: Sie kommen nicht mit?
0: Diesmal nicht.
4: Auf geht's. Die OP wartet.
0: Dr. Lindner. Ich bin nicht dabei.
5: Was? Wieso?
0: Ich assistiere nicht. Hat Dr. Kaminski Ihnen nichts gesagt?
5: Darum, dass Sie Angst haben, das sehe ich selber.
0: Ich habe keine Angst. Ich habe die Assistenz einfach an Therese abgegeben.
5: Und Sie glauben, das ist Ihre Entscheidung, ja? Ihn vom Dach holen, das reicht?
0: Dr. Lindner, ich kann das nicht.
5: Wieso haben Sie Medizin studiert?
0: Um Menschen zu heilen.
5: Ja. Dann kommen Sie jetzt entweder mit mir da rein und stellen sich an den Tisch oder Sie bleiben für immer hier draußen auf dem Flur stehen.

0: Blutung, Ibu.
1: Ich sauge.
0: Bereit zum Absetzen.
2: Ist der Katheter geblockt?
0: Ja.
2: Das Nervengefäßbündel ist intakt geblieben.
0: Wie geht's weiter, Herr Zumdeck?
3: Sie eröffnen den ventralen Teil der Harnröhre und entnehmen ein Stück Urethra für den Schnellschnitt. Dann Präparation von Prostata, Samenblase und Entfernung des gesamten Organbündels.
0: Und?
3: Abhängig vom Ergebnis der Probe wissen wir, ob eine Neoblase noch in Frage kommt.
0: Ich resiziere. Ich nehme an, dass Sie die histologische Analyse durchführen.
3: Mhm.
0: Tupfer.
1: Komm. Zellveränderung sollte deutlich
3: sichtbar sein, alles klar.

Wenn du da jetzt so reinschneidest, dann kannst du direkt ein neues bestellen. Sorry, mach doch nichts. Einmal tief durchatmen.

0: Gibt's schon eine Auswertung der Stuhlprobe?
1: Sie haben gesagt, dass Sie sich melden, sobald Sie was haben.
0: Ist was?
1: Ich habe jetzt schon Heimweh.
0: Willst du doch nicht auswandern?
1: Doch, auf jeden Fall. Ich hätte noch nicht gedacht, dass es mir so schwerfällt, dir alles aufzugeben.
0: Ich weiß genau, was du meinst.
2: Lamblehen. Es sind Lamblehen.
1: Die Lamblehen haben eine Giardiasis ist ausgelöst.
0: Gute Arbeit.
2: Ich sage gleich Bescheid.
0: Sehr gut, dass du auf den Hund gekommen bist. Mhm. Weißt du, falls ich es noch nicht erwähnt habe? Ich finde, wir sind ein richtig gutes Team.
1: Na, da müssen sich die Amis in Acht nehmen.

0: Tumorbefall.
1: Wir sind im Randbereich, wir müssen weiter resizieren. Das war's.
0: Tom. Tom.
2: Ja?
3: Frau Küstler?
2: Dr. Bär, ist aber schön, dass Sie es sind.
3: Ja, und ich habe gute Nachrichten. Sie haben sich Lamblien eingefangen.
2: Lamblien?
3: Ja, das sind einzellige Parasiten von Ihrem Hund.
2: Und das finden Sie gut?
3: Das können wir medikamentös in den Griff kriegen.
2: Okay. Kann ich doch noch heiraten, bevor ich sterbe?
3: Auf jeden Fall.
2: Dr. Bär, wollen wir mal was trinken gehen? Nee. Sagen Sie nichts, Entschuldigung. Die rote Lampe. Back, back. Außerdem habe ich gemerkt, wie sehr mir Tobi fehlt.
3: Ihr Ex?
2: Mit ihm war alles toll, aber leider will er nicht heiraten.
3: Und deswegen haben Sie sich getrennt?
2: Ja. Sie wissen doch, wie wichtig mir das ist.
3: Also, wenn Sie jemanden haben, der Sie zum Lachen bringt, der Sie glücklich macht, das geben Sie dann auf für einen Tag im weißen Kleid.
2: Ganz schön bescheuert.
4: Wo wollen Sie hin?
1: Nach Hause.
4: Ihre Schicht ist noch nicht zu Ende.
1: Ist mir egal.
4: Ihr Patient ist aufgewacht und wartet auf seine OP-Nachbereitung. So einfach ziehen Sie sich hier nicht aus der Affäre.
1: Sie erwarten nicht ernsthaft, dass ich das übernehme?
4: Doch.
1: Und was soll ich ihm sagen?
4: Die Wahrheit, doch.
1: Nein! Nein! Ich war im OP genauso, wie Sie es wollten. Ich habe den Schnellschritt gemacht, ich habe ihn analysiert, das reicht! Dr. Lindner, gehen Sie mir aus dem Weg.
4: Nein.
1: Gehen Sie mir aus dem Weg. Dr. Lindner, sind Sie bescheuert? Ich gehe zu Professor Patzelt.
4: Gehen Sie zu ihr. Aber erst nachdem Sie bei Ihrem Patienten waren.

0: War Ihre Familie schon da? Ja, Herr Mahler, wir haben Ihnen ein Ileum-Konduit eingesetzt. Das heißt, dass Sie leben.
1: Was Sie nicht sagen.

0: Ich gehe heute Abend nach Hause. Mein Leben geht genauso weiter wie bisher. Aber Sie liegen hier und müssen überlegen, wie es weitergeht. Deswegen möchte ich Ihnen gern jemanden vorstellen.
1: Ich bin Ronny. Zystektomie vor einem Monat.
2: Hallo?

0: Die beiden haben sicher den gleichen Galgenhumor. Aber ich glaube, das braucht man auch. Danke. Auch fürs Kopfwaschen.
1: Ah, meine Finger!
2: Oh, jetzt hab dich doch nicht so.
3: Stoßen wir mit Glühwein an?
4: Wäre dir kalter Sekt lieber gewesen?
5: Außerdem wird den Julia drüben nie wieder so kriegen.
6: Ja, selbst schuld.
7: Das können wir jetzt aber nicht jeden Abend bis zur Abreisesaison machen.
5: Abwarten.
7: Danke.
4: Wo ist Tom?
8: OP-Nachbesprechung.
7: Okay, haben alle?
2: Gut. Also dann.
7: Wie soll ich jetzt was sagen?
4: Klar.
6: Hey, Leute, der Sessel ist übrigens schon weg.
4: Was?
6: Ja. Ich meine, wozu habe ich einen Zweitschlüssel?
4: Das ist
6: wenn
4: so
6: ich
4: mich
6: schon gehen lasse,
2: dann behalte ich wenigstens den Sessel.
6: Da reden wir noch mal drüber, du Hexe.
8: Macht, was ihr wollt. Ich habe die Waschmaschine.
4: Was hast du denn sonst noch so? Thank you.

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8: Ja, moin und herzlich willkommen wieder auf meinem Kanal. Schön, dass ihr wieder reingeschaut habt.
9: Ich würde nicht sagen, ich hätte gerne das Zepter in der Hand. Ich habe das Zepter in der Hand. Wir teilen uns das. Ganz klare Sache.
10: Mir gibt das immer ganz viel, wenn ich merke, die Erdbeeren sind toll und die Leute sind begeistert von der Ware. Wenn mir jetzt jemand sagt, oh, die Erdbeere hat mir überhaupt nicht geschmeckt, das trifft mich dann schon.
11: Ostern ist Lammzeit. Hauptsaison für den jungen Deichschäfer Henning Hecker aus Nordfriesland. Er trennt die Mutterschafe mit den frisch geborenen Lämmern von der Herde und kontrolliert jede Geburt.
8: Merkt man ein bisschen was im Mund rein? Sieht man das richtig, wie es links und rechts vorbeiläuft? Und dann sieht man auch, das Lamm möchte schon alleine trinken. Und dann hält man das Lamm ran und dann hört man das, wenn man leise ist. Gut, im Stall ist das jetzt nicht so leise, aber dann hört man das Schmatzen auch. Wenn man das jetzt getrunken hat, habe ich hier ein Desinfektionsspray, Blauspray genannt. Damit sprühe ich den Nabel ein und dann, wie gesagt, dann legen wir sie hier vorne hin. Aber die sind quick wie Dill, also die sind sofort auch auf dem Bein. Sieht man, ja. Und das ist das Schöne, dass wenn die Lämmer gleich so fit sind, da hat man eigentlich die wenigsten Probleme damit.
11: Hofkollmannskuppe in Nordfriesland. Seit 1976 betreibt Familie Hecker die Deichschäferei mit 1200 Mutterschafen. Henning hat den Hof gerade in der vierten Generation übernommen. Noch teilt er sich aber die Arbeit mit seinem Vater Wilhelm. Besonders anstrengend die Lammzeit von März bis Mai. Bis zu 1800 Lämmer kommen in einer Saison zur Welt, meistens ohne Komplikationen. Bei dieser Drillingsgeburt muss Wilhelm aber nachhelfen. Das erste Lamm ist schon da.
12: Zack. So, erst die Nase frei. Zack. Ja.
11: Und schon kommt das dritte.
12: Zack. Da ist es schon. Ne? So, mal einmal drücken hier. Helf mal. So, gut. So, und nun mogeln wir. Nun hau ich damit ab. Man hält sie so rum, damit sie den Schleim loswerden. Ne? Das sieht nicht immer so schön aus, aber es geht darum, dass sie den Schleim loswerden. Zack. Das müssen wir ein klein bisschen Abstand halten, dass das jetzt erstmal das schlägt. Das ist die beste Art und Weise zu mogeln. Ne? Da hinten eins mit drei, das hatte zwei. Das ist leider eins bei der Geburt hier gestorben. Und nun kriegt sie einen Drilling ab. Ne? Dann hat die Mutti das einfacher und die kann leicht zwei Lämmer ziehen. Das ist klar. Bin ich ganz positiv hier.
11: Nur kurz vor und nach der Geburt sind die Mutterschafe im Stall. bis sie Ende März wieder raus auf die Deiche rund um den Hof kommen.
8: Wenn man die Lämmer sieht und gerade, wenn das nachher losgeht, dass sie an den Deich können, das ist ja, das Schönste. Ja. Gerade so mit der Nordsee. Das ist im Hintergrund so, das ist toll. Ja.
11: Muxal am Rande der Propstei. Seit 1650 bewirtschaftet Familie Steffen den Bauernhof. Vom Futter für die Tiere bis zur Wurst auf dem Wochenmarkt. Nur ein paar Betriebe im Norden machen alles selbst. Einer davon, Hof Steffen. Um die Läden der Familie kümmert sich Tochter Anna. Sie packt gerade für den Lütjenburger Laden.
4: Jeden Tag um 3:30 anzufangen, also ich bin topfit. Ich habe auch morgens immer gleich Stress, weil ich dann packe und los will. Umso früher ich loskomme, umso mehr Zeit habe ich im Laden. Umso entspannter ist es dann, umso mehr Zeit ich habe.
11: Bernd Steffen ist Vater von 7 Kindern. Seine 2 Ältesten sollen den Hof schrittweise übernehmen. Noch können sie nicht auf ihn verzichten. Genug Arbeit gibt es immer.
13: Wir haben am Freitag geschlachtet, Freitagmorgen gleich. Und dann haben wir uns Kühlhaus gehängt und heute ist ja Montag früh und jetzt werden sie zerlegt. Das heißt, erstmal die Schultern abgeschnitten, dann werden die ausgelöst. Die Schultern werden dann einmal für die Wurst zerteilt oder aber auch für Bratenstücke. Das machen die auf dem Tisch. Ich schneide dann immer den Bauch und das Kotelett runter.
11: Fleischermeister ist er seit mehr als 30 Jahren.
13: Also tatsächlich, man schneidet sich auch ab und zu mal nochmal, wenn man nicht aufpasst, wenn man abgelenkt ist oder so. Ne? Vor allen Dingen, wenn man im Laden steht. Wenn man eine nette Kundin hat, mit der man schäkert und dann habe ich neulich erst gehabt. Zack, oh, aua.
11: Heute werden 24 Schweine zerlegt. Anna wartet noch auf den Schinken. Sie übernimmt immer mehr Verantwortung in der Fleischerei. Anna ist 25 und schon Fleischermeisterin.
4: Das ist das Schweinefleisch für bis Donnerstag. Donnerstag werden wieder neue Schweine zerlegt. Das heißt, das ist bis Donnerstag eigentlich alles verarbeitet oder verkauft.
11: Verkauft in einem der Läden. Der Schinken von heute soll noch geräuchert und gesalzen werden. Anna pflegt die jahrhundertealte Familientradition weiter. Eiderstedt an der Nordseeküste. Letztes Jahr hat ein Jungbauer diesen historischen Hof übernommen, in 6. Generation. Sein Vater begann 1980 mit dem Obstanbau. Nan Kühl modernisiert ihn.
10: Das sind unsere Folientunnel, in dem wir stehen. Und da haben wir praktisch eine Stehkultur. Auf 1,25 Meter stehen hier unsere Pflanzen. Und das sind ungefähr 600 laufende Meter Töpfe pro Folientunnel.
11: Der Hightech-Bauer hat 11 dieser Tunnel. Jeder ist 85 Meter lang, enthält 7000 Pflanzen und steckt voller Technik. Es ist die erste Saison, in der Nan diese Gewächstunnel ausprobiert.
10: Ich sag mal, im Vergleich, im Freiland pflückt man dann vielleicht die 8 bis 10 Kilo in der Stunde. Hier kommt man auch mal auf die 30. Doch, das hat schon ein paar hunderttausend gekostet, das ganze Projekt. Aber man muss das ja auf die lange Zeit sehen.
11: Klimatisierung, Bewässerung und Lüftung der Tunnel, alles läuft automatisch.
10: Wir sind hier gerade sozusagen in meiner Steuerzentrale für die Anlage.
11: Sein Vater hält sich lieber fern von der Schaltzentrale.
10: Damals, als er so jung war wie ich, da hätte ich ihm das durchaus zugetraut. Und er steht da auch voll hinter, er findet das total toll. Aber er will hier nichts mit zu tun haben, das übersteigt dann seine Fähigkeiten. Aber da fehlt er nachher, dieses letzte Interesse für die Technik. Das kann der Sohn dann auch machen, das ist auch okay so.
11: Mewis Kühl ist 67. Letztes Jahr übergab er den landwirtschaftlichen Betrieb an seinen Sohn. Früher war Nan bei ihm angestellt. Jetzt ist sein Sohn der Chef und er Angestellter. Heute geht es auf die Kürbisfelder direkt neben den Gewächstunneln. Die Familie baut 70 verschiedene Sorten an. Hier werden die Kürbisse noch analog geerntet.
14: Diese Digitalisierung im Bereich des Folienhauses hier, die ist für mich zu schwierig. Das muss ich schon sagen, da beschäftige ich mich auch nicht mit. Das ist alles total gesteuert, die Anlage, und muss ständig programmiert werden. Und das ist natürlich nicht oder ist nicht mehr meine Welt. Aber so grundsätzlich versuche ich schon den Anschluss zu halten. Wenn man als Junglandwirt anfängt, sich irgendwie entwickeln will, ist doch logisch. Und das war die naheliegendste Methode, sich zu entwickeln. Und wenn ich ein bisschen jünger gewesen

0: Sie ist seit 6 Jahren mit Nan zusammen.
1: 2014 haben wir uns kennengelernt beim Fußballspiel. Also da gab es ja Public Viewing zu der Zeit. Brasilien gegen Deutschland war das, genau. Und ja, ich habe ihn da eigentlich nicht so wirklich kennengelernt, sondern er mich. Also er ist mir nicht wirklich aufgefallen. Und dann hat er relativ viel Aufwand betrieben, um irgendwie rauszufinden, wer ich bin. War irgendwie ganz süß. Ja, genau, und so kam es irgendwie.
0: Sie lebt seit 2 Jahren mit auf dem Hof. Das Landleben war neu für Düse.
1: Ich bin eigentlich ein Kleinstadtkind sozusagen. Und mein Plan war auch eigentlich Chemie zu studieren. Und das habe ich auch gemacht. Aber jetzt, ja, ist es irgendwie ein bisschen anders geworden.
0: Im Hühnermobil läuft alles automatisch. Stimmt etwas mit dem Futter oder der Temperatur nicht, verschafft sich jemand unerlaubt Zutritt, bekommt Nan sofort eine Meldung auf sein Smartphone. Den Strom für das Hühnermobil erzeugen Solarmodule. Die Eier landen im sogenannten Haubarg. Umschlagplatz für die Erzeugnisse der Familie.
1: Also ist jetzt nicht so digital, ja, das ist eher so oldschool.
0: Zurück in Nordfriesland. Für den Deichschäfer Henning und seinen Vater Wilhelm geht es jetzt raus an die Deiche. Die 1200 Mutterschafe sind je nach Trächtigkeit in Gruppen eingeteilt. Nur für die Geburt bleiben sie im Stall. Von April bis Oktober grasen sie dann auf den gepachteten Deichen, auf 13 Kilometer Länge. Das restliche Jahr auf Grünflächen im Binnenland.
2: Die Tiere sind jetzt ungefähr 2,5 Wochen vor der Trächtigkeit. Und wir haben jetzt gestern das erste Mal angefüttert. Und werden jetzt die nächsten Tage dann das Kraftfutter ein bisschen steigern.
0: Kraftfutter wegen der Nahrungskonkurrenz aus der Luft. Zehntausende Nonnengänse fressen den Schafen das Gras weg. Von Herbst bis Frühling sind die Zugvögel in großen Schwärmen an der Nordseeküste.
2: Wir aktiv als Schäfer können im Grunde nur anders organisieren, also managen, also sprich die Tiere ins Binnenland verfrachten und dann später an Deich zufüttern, was wir auch machen, was auch nicht Sinn und Zweck ist. Die Entschädigung ist so, dass wir sehr wohl einen Nachlass kriegen für die Pacht, die wir hier bezahlen am Deich, aber das in keinerlei kompensiert den Verlust an Gras oder den wirtschaftlichen Schaden wirklich. Wir sind ja in keinster Weise gegen Gänse und die Natur in sich, aber in diesem Maße halt. Das Maß ist voll in der Hinsicht.
0: Auf dem Hof kümmert sich Femke Andresen um das Mittagessen. Sie ist Hennings Verlobte und ehemalige Lammkönigin Nordfrieslands.
3: Henning und ich kennen uns schon seit 12 Jahren. Wir sind damals beide zusammen im gleichen Ort zur Schule gegangen. Und ja, da kannten wir uns auch schon, da hat er mich sogar schon mal von der Schule abgeholt. Da mochten wir uns schon ganz gerne leiden. Und dann waren wir beide aber irgendwie mit 17 und 18 noch ein bisschen zu jung, haben uns irgendwie wieder aus den Augen verloren. Hatten 10 Jahre ungefähr Stillstand und haben uns nicht gesehen. Und dann war es tatsächlich über die Dating-App Tinder. Haben wir uns gesehen und da habe ich gedacht, oh Henning, den kenne ich doch. Und dann hatten wir ein Match und ja, mittlerweile haben wir eine Familie und 2 Kinder und ja, sind richtig glücklich.
0: Das gemeinsame Mittagessen ist der Familie wichtig. Mit dabei sind auch die 2 Söhne, Janne und Jeppe. Hennings Großeltern Marie und Walter haben 1976 ihre Schäferei und Gaststätte auf der Hamburger Hallig aufgegeben und Hof Kollmannskuppe auf dem Festland übernommen. Mitte der 90er übergaben sie den Hof dann an Sohn Wilhelm.
4: Mein Mann ist 40 Jahre auf der Hamburger Hallig. Hat er da

0: seinen Eltern und Schwestern. Und wir haben damals, 96, haben wir denn den Betrieb und die Schäferei hier an unseren Sohn Wilhelm übergeben. Und dann haben wir im Testament geschrieben, solange wir leben, ziehen wir hier nicht wieder raus. Wir bleiben hier.
1: Henning ist ja die vierte Generation.
2: Vierte Generation. Und Jette und Janne jetzt die fünfte.
1: Das ist die fünfte.
2: Ja.
0: Das finden wir ganz toll. Und weil er so eine tolle Frau gekriegt hat. Ja.
2: Wir haben das als Familie hier richtig, richtig gut miteinander. Und jeder macht das, was er am besten kann. Und jeder hilft eben. Und wir helfen Marie und Walter, wenn wir irgendwas helfen können. Die helfen uns ganz viel mit unseren beiden Kindern. Und doch, da sind wir schon ganz froh, dass wir einander haben.
3: Nach dem Essen probiert der studierte Agrarwirt seine neue Technik.
4: Das ist ein Lesestab, mit der wir die elektronische Ohrmarke, die Schafe haben alle eine elektronische Ohrmarke, auslesen können. Ja, das haben wir jetzt seit diesem Jahr eingeführt. Das sind auch ganz, ganz frisch sind wir dabei. Wir probieren das jetzt dieses Jahr das erste Mal aus und sind bisher eigentlich sehr zufrieden, weil wir das dann nachher ausdrucken können und dann mit einer Excel-Tabelle auch ausdrucken können, wie unser Durchschnitt war an Geburten, an Verluste. Das hat man vorher immer noch so ein bisschen handschriftlich geführt und das ist so viel, viel genauer. Bei dem Tier hier, da sind jetzt, können wir einmal scannen. Haben wir jetzt die Ohrmarke 90932, das Geburtsdatum von den Tieren. Also die Lämmer sind am 15. geboren. Sind auch wieder drei, leben drei, Verluste 0. Aber hier bei diesem Tier ist mit dem Euter irgendwas nicht in Ordnung. Langfristig ist das super von Vorteil. Also gerade in jedem Unternehmen ist es ja gerade dieses Controlling immens wichtig.
3: Zurück bei Familie Steffen. Anna bringt gerade den frischen Schinken zum Salzen und Räuchern nach Lütjenburg. In dieser Fleischerei der Familie gibt es eine alte Räucherkarte. Im Kühlraum werden bis zu 60 Schinken pro Woche gesalzen. 7 Wochen lagern die Schinken hier, bevor sie in den Rauch dürfen. Lange Ruhezeiten und Pückelsalz sorgen nicht nur für den Geschmack, sondern konservieren das Fleisch.
5: Wir salzen jetzt die verschiedenen Partien. Das hier ist die Partie, die wir zum letzten Mal gesalzen, bevor sie dann durchbrennt. Deswegen kommt da nur noch ganz wenig Salz drauf. Und mit jeder Partie, die wir jetzt salzen, werden wir immer frischer und jede Partie kriegt dann mehr Salz.
3: Früher hat Vater Bernd den Schinken noch selbst gesalzen. Heute darf Anna das übernehmen, wie immer mehr Aufgaben.
5: Ich bin eigentlich schon so gut drin, dass ich da keine Angst habe. Definitiv. Man braucht gute Mitarbeiter, das ist so. Wenn man gute Mitarbeiter hat, auf die man sich verlassen kann, dann passt das. Alles alleine kann man nicht. Auch alle Verantwortlichkeiten alleine zu tragen, ist auch schwer. Man braucht immer jemanden, auf den man sich verlassen kann. Und wenn man das hat, und das haben wir, dann passt das.
3: Der Schinken, den Bernd heute zerlegt hat, wird als letzte Partie gesalzen.
5: Tim macht die Schinken.
6: Wasser ab.
5: Genau.
6: Und die Bäuche werden abgespült, kommen da vorne rein.
5: Ja.
6: Und dann kommen die nächsten Bäuche, die frischen, auch wieder. Wir haben bergeweise Bäuche mitgekriegt. Kommen wir alle wieder rein.
5: Wir salzen da rein, okay.
6: Ja.
5: Dann wäschst du die Schinken ab.
6: Genau.
5: Wir machen jetzt erstmal oben die Schinken aus dem Rauch raus. Wenn Tim soweit ist, dann holen wir die Schinken runter und dann bringen wir die Schinken hoch. Ja. Also wir beide gehen erstmal hoch.
6: Genau, ich lasse jetzt Wasser ab und dann bereite das alles vor.
3: Holsteiner Kartenschinken ist geschützt und norddeutsches Traditionshandwerk. Er muss in einer redgedeckten Räucherkarte

0: Karte in Holstein über Buchenholz geräuchert werden. Der fertig geräucherte Schinken wird zwischengelagert, damit die neue Partie genug Platz hat. Unter den Männern hat Anna das Kommando.
1: Wenn man weiß, was man tut und nicht schüchtern ist, hat man auch keine Probleme, sich durchzusetzen. Dann wird man auch ernst genommen. Wenn man nie mitarbeitet und dann kommt und irgendwelche Entscheidungen trifft, dann ist es natürlich doof für die anderen. Und wenn man auch mit dabei ist und mitmacht, dann respektieren die einen auch.
0: Bevor der Schinken geräuchert wird, muss er vom überschüssigen Salz befreit werden, das sogenannte Durchbrennen.

0: Erst nach 6 Wochen im Rauch ist dieser Schinken fertig. Jetzt ist Platz für den neuen Schinken. Ein Schinken wiegt 10 bis 12 Kilogramm. Der Transport, Teamarbeit.
1: 3, 4 Leute, das ist in Ordnung. Dann kommt man gut klar damit. Anstrengend ist es immer. In einem gewissen Maße. Kommt auf das Training drauf an.
0: Sieben Uhr morgens. Anna ist wieder zurück auf dem Hof. Erst jetzt wird gefrühstückt mit der ganzen Familie.
2: Ich hab eben gerade alles Licht ausgemacht. Überall. Ich bin fast überall.
3: Ich habe schon vorher Licht ausgemacht.
2: Naja, aber das war ja oben alles an. Also wir gehen uns auch oft genug aus dem Weg. Ganz klar.
4: Man geht sich auch manchmal auf den Keks.
2: Ja, und es ist auch tatsächlich so, dass man vielleicht nicht zu oft miteinander zusammenkommen muss, weil dann entstehen auch irgendwie manchmal Potenziale, um sich dann zu zoffen. Also wenn man jetzt die ganze Zeit aufeinander hängt, ist das auch nicht gut. Also jeder hat ja hier seinen Bereich.
1: Ja, 6 Meinungen.
2: Ja, genau, es ist tatsächlich so, jeder hat seine eigene Meinung und dann, wenn man jetzt alles bekackeiern will und alles über alle Einigkeit finden will, das funktioniert nicht.
1: Nee, dafür hat eben jeder seinen Bereich.
2: Ja, genau, genau. Anna macht ja die Läden, Nico macht den Wochenmarkt, Chris die Landwirtschaft, Alaila hilft, Mama, Leute macht die Küche.
0: Auf 125 Hektar Ackerfläche baut die Familie Getreide an. Futter für die eigenen Tiere. 500 Schweine und 100 Rinder. Der älteste Sohn Christopher kümmert sich um die Landwirtschaft. Und das in Eigenregie. Viel Freizeit bleibt aktuell nicht. Gerade mischt er das Futter für die Rinder.
5: Also jetzt im Sommer ist natürlich richtig hardcore, ne? Da sind die Tage lang. Als Bauer musst du irgendwie immer so arbeiten, wie die Sonne scheint. Mit Sonnenaufgang geht's los und mit Sonnenuntergang ist Feierabend. Und im Winter ist die Welt dann wieder eine ganz andere, ne? Da hast du dann eigentlich so gut wie nur frei. So, und jetzt im Sommer ist natürlich echt heftig. Da ist das mit Feierabend, ist auch irgendwann mal, aber spät. Ja. Da sind die Tage immer länger als 12 Stunden. 7 Tage. 7 Tage die Woche und jeden Tag 12 Stunden. Kein Problem. Muss so sein. Ohne Leidenschaft kann man das gar nicht machen.
0: Umso schöner, wenn die Familie zu den Ställen kommt und hilft. Seine Frau Leila kommt aus dem Marketing und ist erst vor 3 Jahren mit auf den Hof gezogen. Tochter Edda kommt bald in den Kindergarten. Christopher machte erst eine Ausbildung zum Groß- und Außenhandelskaufmann, hat sich dann aber für das Familienunternehmen entschieden und Landwirtschaft studiert.

0: Eiderstedt an der Nordsee. Hightech-Bauer Nan Kühl macht sich auf den Weg raus zu seinen Feldern. Abwechselnd werden Erdbeeren nicht nur in den Tunneln, sondern auch im Freiland geerntet. Auf 15 Hektar, ganz ohne Technik. In seiner ersten eigenverantwortlichen Saison nimmt der Junglandwirt die Stichprobenkontrolle sehr genau. Schlechtes Wetter verhagelt öfter die Ernte.
1: Das passiert uns eigentlich jedes Jahr 2-3 Mal, dass man wirklich reingeht und sieht, okay, hier sind jetzt 60% der Erdbeeren kaputt, weil es einmal doll geregnet hat.
0: In der Saison kümmert sich Nan um bis zu 60 Mitarbeiter. Die meisten davon sind Pflücker aus Polen und Rumänien.
1: Selber pflücken tue ich sehr selten. Mein Tag ist zu kurz dafür, aber so 1-2 Mal im Jahr, wenn ich sehe, dass es richtig doll regnet und meine Pflücker hier auf dem Feld sein müssen, dann bin ich schon noch mal dabei.
0: Hinter dem Hof liegt das Maisfeld der Familie. Jedes Jahr mäht Stiefmutter Martina die Wege ins Feld.
2: Ich designe jedes Jahr im Winter ein Labyrinth und ändere dann, je nachdem, wie gut er dann irgendwo aufkommt, ob irgendwo Fehlstellen sind. Das heißt, es wird nie so, wie ich es aufgemalt habe, sondern immer irgendwie anders. Diese Monster, die verstecke ich jetzt hier, 13 an der Zahl, die man dann finden soll. Und für die Erwachsenen, die vielleicht nicht nur Monster suchen wollen, gibt es auch ein kleines Quiz. Und zwar wird ein Begriff gesucht und es gibt an jeder Station einen kleinen Hinweis auf diesen Begriff. Und dann hat man am Ende 13 Hinweise für diesen Begriff und weiß dann hoffentlich am Ende, was es ist. Ich kann aufgefangen werden, also.
0: Des Rätsels Lösung: Regen. Martina wohnt seit 22 Jahren mit auf dem Hof. Als Studentin lernte sie den damals alleinerziehenden Vater Mewis kennen.
2: Die Nummer 1, der maisfressende Wolldrache. Ich habe hier Praktikum gemacht im Zuge meines Studiums. Ich musste 6 Monate Praktikum machen und davon habe ich 3 oder 4 Monate hier auf dem Betrieb Praktikum gemacht. Und seitdem bin ich hier.
0: Was als kleines Hobby der Agraringenieurin begann, artete aus. 40.000 Quadratmeter Irrgarten.
2: Immer wenn ich der Meinung bin, ich weiß genau, wo welche Wege sind und bin dann 2 Wochen nicht drin gewesen. Und es ändert sich dann doch immer irgendwie. Und dann habe ich mich tatsächlich auch schon mal kurzzeitig verlaufen. Aber ich lege es ja selber an, also ich weiß schon, wo die Wege sind.
0: Währenddessen bringt Nan die Freilanderdbeeren in den Haubarg von 1841, historisches Herzstück des Hofes. Haubarg kommt von Heubergen. Diese landwirtschaftlich genutzten Friesenhäuser gibt es nur auf der Halbinsel Eiderstedt.
1: Bei dem Haubarg hier ist es so, beziehungsweise bei dem ganzen Hof, dass die Familie meiner Großmutter, 1-2 Generationen vor ihr, den Hof 1888 hier erworben haben. Und meine Oma damals natürlich hier gewohnt hat und mein Opa hier als Knecht zugange war. Und die beiden sich ganz gut fanden. Und er dann irgendwann mit ihr den Hof hier fortgeführt hat. Also seit 1964 ist es, glaube ich, ist er dann zu einem Kühlshof geworden.
0: Heute gibt es nur noch etwa 60 Haubarge mit dem typisch pyramidenförmigen Reetdach. Wenn auch in getrennten Räumen, lebten hier Mensch und Tier jahrhundertelang unter einem Dach. Die meisten Haubarge wurden zu Restaurants oder Ferienwohnungen umgebaut, verloren so ihren ursprünglichen Zweck. Nan ist einer der letzten, der ihn noch landwirtschaftlich nutzt.
1: Die Haubarge stehen ja unter Denkmalschutz und dementsprechend ist es eher ein auslaufendes Ding. Wenn ich in meinem Haus nicht das machen kann, was ich will, und die meisten landwirtschaftlichen Betriebe, die müssen bauen, die müssen sich weiterentwickeln, dann ist so ein altes Haus eher eine Last für die meisten Betriebe.

0: gar nicht mehr glücklich, Wille.
1: Nach einem anstrengenden Erntetag kommt die Familie abends zusammen.
2: Achso, du willst noch mal durch, ne?
3: Du kommst mit mir erstmal nach hinten, ne? Oder? Ich muss erstmal am Kinderwagen vorbei hier.
4: Das hast du immer. Erstmal mit dir und dann.
3: Ja, er ist
5: auch. Ich dich auch gerade mal den
2: Wir kommen da bloß immer so selten zu, weil alle immer in Eile sind im Sommer und alle immer froh sind, wenn sie wieder im Bett sind. Also doch, ist schon mal schön, wenn man die Familie so um sich hat und ein bisschen zum Erden.
3: Das wundert mich.
6: Eigentlich nur Blaubeeren mit Quark.
1: Nan ist der einzige Sohn. Er hat 5 Schwestern. 2 von ihnen sind heute mit dabei. Genauso wie Wille, der Sohn von Dürre und Nan.
2: Bratwurst ist der Vater.
3: Ja.
2: Na, wie schmeckt die Erdbeere?
4: Und wann musst du wieder los, Arja? 4.10. geht's los.
0: Ja, aber das hätten wir noch mal.
2: Ach so.
1: Bereits 1987 gab es einen Film über die Familie Kühl und ihren Hof. Im Mittelpunkt Vater Mewes.
7: An, betreibt daneben aber auch Bullenmast und Schafhaltung und einige Sonderkulturen
2: wie
7: Erdbeeren oder Baumobst.
1: Mewes erklärt, wie Landwirtschaft damals mit den Nachbarhöfen funktioniert hat.
8: Die Söhne, die da sind, die sind alle in meinem Alter. Eltern sind auch gleich alt. Mit dem einen Betrieb existiert schon eine Zusammenarbeit seit den Zeiten unserer Großväter.
2: Aber deine Stimme, das ist durch mehrere Male Bearbeitung, die ist anders gewesen.
9: Ist angenehmer, ne?
2: Weiß ich nicht.
1: So sah der Hof in den 80er Jahren aus. Und so heute. Marode Gebäude wie die alte Scheune wurden ersetzt.
2: Aber damals auch mit den kleinen Löchern, da waren wir auch ein paar Tage unterwegs.
3: Oh, da steht sie noch.
2: Die Scheune noch. Die alte Scheune. Also, ja, da stand der Mähdrescher ja drin.
4: Der Mähdrescher.
2: Ja.
9: Ich glaube, ich möchte da nicht noch mal wieder anfangen. Da war... Nee, ich glaube, das ist auch der normale Gang im Leben. Man ist dann zufrieden, dass das alles hinter einem liegt. Und es ist ja, kommt einem ja auch wie aus einer anderen Welt vor, ne? Was man da gemacht hat. Und ja, so hat alles hat seine Zeit. Fühlt sich gut an jetzt. Ich bin sehr glücklich.
1: Sein Enkel Wille ist 4 Monate alt. Bis zur Übernahme hat er noch viel Zeit.
2: Schön wäre das natürlich, aber ich will ihm dann nachher alle Wege offen lassen. Das ist überhaupt kein Muss. Wir haben hier so einen schönen Hof. Natürlich ist es schön, wenn er den weitermacht, aber man kann auch bestimmt was anderes Tolles rausmachen, wenn landwirtschaftlich nicht mehr so viel laufen sollte. Das ist alles sehr schnelllebig, ne? Also ich kann mir auch noch nicht vorstellen, wie der Betrieb in 20 Jahren aussieht.

0: Hof Kollmannskuppe in Nordfriesland. Feierabend? Fehlanzeige. Auch nachts werden Lämmer geboren. Für die nächtliche Kontrolle wechseln sich Vater und Sohn in Schichten ab. Mitternacht. Vater Wilhelm ist an der Reihe. Er wird in dieser Nacht viel zu tun haben, muss oft raus. Insgesamt 6 Lämmer werden geboren, um die er sich alleine kümmert. Neun Uhr morgens. Henning kümmert sich um die 9 Lämmer. Er ist froh über die Hilfe seines Vaters. Der wohnt schon gar nicht mehr mit auf dem Hof. Aber ohne ihn geht's dann doch nicht.
1: Mein Vater war die ganze Nacht hier und jetzt läuft er schon wieder durch den Stall. Also viel Schlaf gibt es im Moment nicht. Das ist gerade im Mangel.
2: Wenig Schlaf, aber das ist unser Leben und ja, unser Einsatz, ne? Ja, so sieht das aus, ne? Für die Familie, ne?
1: Ja. Der junge Mann ist jetzt bald 3 Jahre alt. Und das ist eine Freude, ne? Zu sehen, wie er dann durch den Stall hier rast.
0: In der Lammzeit hilft Femke zusammen mit dem Nachwuchs besonders gerne mit. Jeppe genießt es jetzt schon im Stall. Mit ihm würde die 5. Generation übernehmen.
3: Eigentlich haben wir Arbeitsteilung, ich regel die Kinder und bin fürs Essen zuständig. Aber wenn es sich eigentlich vereinbaren lässt, dann sind wir eigentlich auch richtig gerne mit unten und dann arbeiten wir alle zusammen. Das finden die Kinder auch total cool. Janne schläft sowieso am besten im Stall mit den Schafgeräuschen im Hintergrund und dann bringt das auch zusammen am meisten Spaß.
0: Momentan hat Henning selten Zeit für seinen eigenen YouTube-Channel. Dafür dreht und schneidet er selbst Videos.
1: Ja, moin und herzlich willkommen wieder auf meinem Kanal. Schön, dass ihr wieder reingeschaltet habt.
4: Im Januar und März habt ihr gesehen, da war das nicht so prickelnd, das Ergebnis. Jetzt hier im März sind wir deutlich besser davor. Wir haben bisher ungefähr fast 400 Schafe, die gelammt haben. Das kann ich euch noch mal zeigen mit dem Stab hier, den ich hier liegen habe. Extra parat gelegt. Ihr seht das, 395 Tiere haben bisher gelammt. Und ja, bisher klappt das auch ganz gut mit dem Dokumentieren.
0: Mit seinem Videotagebuch erreicht Henning 4000 Abonnenten.
4: Mein großes Ziel ist es erstmal zu zeigen, wie wir unsere Tiere halten. Ich möchte schon so ein bisschen öffentlich auch machen. Und weitestgehend auch das Ziel, vielleicht gerade Hobbyschäfer anzusprechen, auch für Schafhalter vielleicht eine Plattform zu geben, sich auszutauschen. Was sehen wir jetzt? Wenn man einfach zeigt, was man so macht, finde ich total klasse. Ich finde, das erstmal ist ein weiteres Standbein, kann das werden langfristig. Aber auch als Landwirt würde ich das jedem empfehlen, das zu machen, weil man einfach am Ende total viel Input auch von draußen bekommt.
0: Drehen und Schneiden hat er sich selbst beigebracht. Das positive Feedback treibt ihn an, weiterzumachen.
4: Ich bin wirklich überrascht darüber, wie gut das ankommt. Also ich hätte nicht gedacht, dass es auch erstmal so viele Leute gucken, dass ich überhaupt diese Abonnentenzahl in der Geschwindigkeit erreiche.
0: Online zeigt er nicht nur seine Arbeit, sondern verkauft auch Lammprodukte. In Zukunft will er einen eigenen Hofladen betreiben, den Salzwiesen-Shop.
1: Ja, meine Pläne sind, dass wir mit dieser Hütte hier langfristig halt unsere eigenen Produkte auch selbst vermarkten. Und das am liebsten in Zukunft dann am Deich, direkt am Deich, in der Nähe vom Amsinghaus, Übergang Hamburger Hallig. Weil wir häufig am Deich gefragt werden, wo kann man denn regionales Lammfleisch kaufen. Und somit würde das sich sehr gut würde es sehr gut passen. Mit Wollprodukten, mit vielen anderen Produkten gleich vom Schaf. Das ist eigentlich die Zukunft so, auch von dem ganzen Hof hier.
0: Noch beliefert er die umliegenden Hofläden und Supermärkte.

Am nächsten Tag kommen die Schafe auf den Deich. Höhepunkt der Saison. Die Schafe sind schon in der nahegelegenen Scheune. Henning und Wilhelm treiben sie immer in Gruppen von 60 bis 80 Tieren auf den Deich. Die wichtigsten Helfer, drei Hütehunde. Die Schafe sind wichtig für den Küstenschutz, halten die Grasnarbe kurz und verdichten mit ihren Huftritten den Boden. Das hält Wühlmäuse und Maulwürfe fern. Die Lammzeit geht zu Ende. Damit auch die anstrengendste Zeit des Jahres. Stehen die Schafe erst einmal auf dem Deich, können Henning und Wilhelm mal wieder eine Nacht durchschlafen. Im November kommen die Schafe wieder runter vom Deich ins Binnenland. Bis dahin bleibt Zeit, die Zukunft zu planen. Hofladen und Hochzeit warten schon.

0: so langsam das abzugeben, das ist für mich kein Problem. Wir haben letztes Jahr den Überlassungsvertrag gemacht. Wir haben vor 5 Jahren haben wir ein Haus in Bridget gekauft. Und ich sage, wenn ich dann abends nach Bridget fahre, dann lasse ich schon los. Ne? Dann lasse ich schon los.
1: Das ist die getane Arbeit. Ne? Das ist Glück. Für mich ist es Glück, wenn man die am Deich sieht, wenn man gerade bei so einem Wetter, herrlich. Und gleichzeitig, wenn die dann ja, jetzt irgendwann in der nächsten halben Stunde sich alle gefunden haben, es wird leiser wieder und der Lärm nimmt ab. Und die alle dann gräsen, sich empfinden und liegen. Und das ist ein richtig pures Glück. Ja, ist es. Das mit das Schönste, genauso wie so eine Geburt halt auch mal wieder Schönes ist, ist das auch nochmal eine Nummer. Ja, echt schön.

0: Zurück in Muxal, auf Hof Steffen. Heute ist Schlachttag. Einen Tag vorher werden die Schweine in den Stall im Schlachthaus gebracht, damit sie sich an die Umgebung gewöhnen.
1: Da ist schon eine Routine drin. Ne? Das ist jetzt nicht so, dass man jedes Mal da irgendwie jetzt Gott weiß, wie traurig ist, wenn man jetzt ein Tier schlachtet. Aber es ist immer schon was Besonderes irgendwo auch, ne? Weil das Tier stirbt dafür. Ne? Mhm.
0: Das Schwein wird erst mit einer Elektroschockzange betäubt. Dann durch den sogenannten Kehlenschnitt getötet.
2: Ja, die Tiere haben natürlich deutlich weniger Stress. Kein Transport. Und wir haben vor allen Dingen keine Massen hier. Ne? Wir haben jetzt heute Morgen 10 Schweine. Da haben wir auch etwas Zeit, uns um jedes einzelne Tier zu kümmern. Das ist jetzt nicht so ein Akkord.
0: Bei industriellen Schlachtungen sind es bis zu 20.000 Schweine am Tag. Wie fast jeden Morgen packt Nico für den Wochenmarkt. Heute geht es nach Kiel. Er ist nicht nur Altgeselle, sondern auch Bernds Schwiegersohn.
3: Das hat sich dann irgendwann mal so ergeben, dass ich dann mit der Anna Steffen, ja, hat sich was ergeben. Wie das manchmal so im Leben ist. Kommt immer anders, als wie man denkt.
0: Mittlerweile sind die beiden seit 5 Jahren verheiratet.

0: Lücherplatz in Kiel, 5 Uhr in der Früh.
1: So, jetzt warten wir auf den Ansturm. Moin, ihr beiden. Erstmal das Wichtigste. Guck mal, deine Knackwurst.
2: Dankeschön.
1: Ja, guck mal. Wir beide werden Freunde, ne? Mit den Kunden bin ich zu 90% per Du. Die erzählen mir ganz viel. Das ist ganz wichtig, der Kundenkontakt, ne? Dass man ja, ein gutes Verhältnis hat. Das ist sehr, sehr wichtig auf dem Markt. Wir reden über alles Mögliche Private. Und das ist eben das, was den Wochenmarkt ausmacht. Die Kunden sind keine Nummer wie im Supermarkt, sondern hier hat man noch ein Verhältnis miteinander. Ne? Vorher wie gehabt, ein bisschen dünner, aber so, dass es nicht zerfällt.
3: So genau. Wir verstehen uns vorlos.
1: Es läuft bei uns beiden. Hast du noch was?
3: Das alles. Vielen Dank.
1: Ich danke dir.
0: Nach Schinkensalzen und Wochenmarkt kommen alle zusammen.
4: Ich meine, ist ja schön, aber wenn man an Corona denkt, oh.
0: In spätestens 10 Jahren sollen Christopher und Anna den Hof komplett übernehmen.
5: Ich würde nicht sagen, ich hätte gerne das Zepter in der Hand. Ich habe das Zepter in der Hand. Wir teilen uns das. Ganz klare Sache. Wir sind aber zum Glück auch oft einer Meinung, sodass wir da gar keine Probleme mit haben, weil es einfach die gleiche Meinung ist und dann passt das. Dann haben wir beide. Das passt schon. Beide in unseren Bereichen, ne? Dass wir da einer Meinung sind. Und dann passt es.
4: Was mir persönlich, glaube ich, auch liegt und einfach auch Spaß macht, ist diese Organisation und das Führen. Nicht die Arbeit an sich so, dass man sagt, so, ich stehe jetzt hier und schlachte oder ich mache jetzt dies oder das, sondern wir haben ja dann irgendwo jetzt auch 40 Mitarbeiter. Und dieses ganze Rad am Drehen zu halten und dann immer aufzupassen, ah, was läuft da jetzt und hier jetzt und jetzt müssen wir da noch mal gucken, dass das läuft. Das ist eigentlich ein richtig geiler Job für mich, finde ich. Das macht mir sehr viel Spaß. Mal gucken, wie das dann nachher funktioniert.
5: Deine Zukunft.
4: Ja.
5: Ich sehe deine Zukunft ganz klar am Arbeiten.
4: Ja, das sehe ich meine nicht so.
5: Nicht hier, das ist ja genau das, was du nicht mehr machen sollst. Mhm. Das ist ja genau das Leiten, was wir machen.
4: Ja gut, also du leidest ja schon echt viel.
5: Du kannst gerne noch helfen, wo Hilfe gebraucht wird. Ja, ja. Und das werde ich dir dann sagen, wo Hilfe gebraucht wird.
4: Ja, da müssen wir echt gucken. Ne? Das sind jetzt wirklich noch so ein paar Jährchen. Aber ich denke, in der Zeit kann ich mich auch mit dem Gedanken dran gewöhnen, dass das dann so sein wird.
0: Zurück auf der Halbinsel Eiderstedt. Heute erntet Nan Erdbeeren aus den Gewächstunneln. Seine zweite große Ernte diese Saison. Die Pflücker teilt er selbst ein. Jeder soll in den richtigen der 11 Tunnel.
6: Vorher hatte ich da schon ein bisschen Respekt vor. Also ich habe vorher noch nie eine Erdbeere im Topf angebaut. Und wenn man dann gleich 6,5 Kilometer Töpfe ernähren und bewässern muss, dann ist das natürlich eine Aufgabe.
0: Ende August und typisch norddeutsches Sommerwetter. Die Ernte bei den Kollegen im Freiland hat durch Regen bereits stark gelitten. Geschützt vor Witterung kann er fast 6 Monate Erdbeeren ernten.
6: Ganz offensichtlich stehen wir hier im Trockenen, während es gerade draußen pieselt. Bringt eigentlich fast nur Vorteile. Gerade wenn man so die Mitarbeiter sieht, die haben da schon natürlich ein bisschen mehr Bock drauf, wenn die hier im Stehen arbeiten können und nicht im Knien im Freiland.
0: Auch hier geht's nicht ohne Stichprobenkontrolle.
6: Da kriege ich auch schon mal von anderen zu hören, ja, wieso nimmst du die denn jetzt raus? Die sieht doch okay aus, aber manchmal macht das den Unterschied. Mir gibt das immer ganz viel, wenn ich merke, die Äpfel sind toll und die Leute sind begeistert von der Ware. Das ist für mich eigentlich das Schönste an dem Job hier. Also das ist mit Geld oder so gar nicht aufzuwägen. Das ist geht mir immer viel, wenn ich dann von den Leuten höre, oh, die Erdbeeren sind aber lecker, die haben toll geschmeckt. Andersrum, wenn jetzt jemand sagt, oh, die Erdbeere hat mir überhaupt nicht geschmeckt, das trifft mich dann schon ein bisschen.
0: Witterungsbedingte Verluste, wie bei seinen Kollegen im Freiland, konnte Nan durch seine Tunnel wieder rausholen. Einen Monat früher ernten als die anderen.
6: Also das Grundgerüst, würde ich sagen, das steht. Jetzt wollen wir noch mal gucken, dass wir die letzten Prozente rausfeilen und uns überall noch ein bisschen verbessern. Verbesserungspotenzial ist immer da, also auch so in der Kulturführung hier und so. Das ist, da muss man reinwachsen. Das lernt man nicht in einem Jahr.
0: Zwar hat Vater Mewis den Hof schon letztes Jahr übergeben, aber während der Ernte geht's nicht ohne seine Hilfe.
1: Na, nein, kommt da schon wieder so wenig?
4: Was? Nee, läuft gut.
1: Läuft gut.
2: Ja. Die ersten Jahre in der Rente, glaube ich, das sind die besten im Leben.
0: Oh. Im nächsten Jahr wird die Freilandernte im Frühling wegen des Wetters fast komplett wegfallen. Nur dank der Gewächstunnel kann Nan trotzdem ernten. Nordfriesland. Hof Kollmannskuppe ein Jahr später. Deichschäfer Henning Hecker steckt mitten in der zweiten Lammzeit.
7: Gefühlt, oder nicht gefühlt, sondern es sind ein paar weniger Lämmer als letztes Jahr. Das kann so ein bisschen am Herbst liegen, vielleicht war der ein bisschen trockener oder irgendwas hat da vielleicht nicht gepasst beim Decken. Aber sonst bin ich sehr zufrieden.
0: Letztes Jahr erfasste er noch alle Daten der Schafe mit einem Lesestab, wollte effizienter mit den Tieren arbeiten. Aber für seinen Zweck speichert das Gerät zu wenige Daten. Eine Sammlung über mehrere Jahre ist nicht möglich.
7: Ja, ich war sehr euphorisch, als ich mir das gekauft hatte. Und es klappt auch super, einwandfrei. Aber es ist halt immer nur auf dieses eine Jahr bezogen. Und du kannst nicht, wenn ich mir beispielsweise so ein Schaf scanne, möchte ich sofort auf dem Rechner haben, deswegen auch dieses, hatte ich mir das gedacht, gleich sehen, das ist ja jetzt ein Jungschaf, aber wenn das ein älteres Schaf ist, dass dann weiß, letztes Jahr, vorletztes Jahr, wie viel hat es bekommen.
0: Mittlerweile liegt Sohn Janne nicht mehr im Kinderwagen. Die Lämmer interessieren ihn besonders. Um den Online-Shop kümmert sich Femke. Der geplante Hofladen hat es nicht an den Deich geschafft.
8: Das scheiterte leider an ein paar Genehmigungen. Deswegen haben wir unsere Hütte an unsere Nachbarn verkauft. Die nutzen die jetzt als Gartenhütte. Und wir wollen in Zukunft, planen wir ein anderes Projekt, was aber noch in der Mache ist. Und wir sind ganz, ganz zuversichtlich, dass wir vielleicht noch mal in Zukunft was auf die Beine stellen können. Aber wie gesagt, das dauert noch ein bisschen. So lange halt mit dem Online-Shop.
0: Aber etwas anderes hat geklappt, trotz Corona, ihre Hochzeit.
8: Wir wussten bis kurz vor nicht, wie viele wir mitnehmen dürfen. Ob wirklich nur unsere Eltern oder halt auch unsere Oma und Opa und so weiter und die Trauzeugen. Das stand alles in den Sternen, aber wir waren letztendlich richtig glücklich, dass wir 30 Mann sein durften, die auch alle mit zur Trauung rein durften, weil wir ja wirklich nur dieses kleine Fest hatten. Auf der Hallig lecker gegessen und danach noch bei uns zu Hause den Abend ausklingen lassen.
7: Genau, wir hoffen, dass wir jetzt dann im Oktober eine kleine nachträgliche Feier machen können, wo wir dann viele Dinge, die in den letzten Jahren passiert sind, ein bisschen zusammenbringen. Hoffen wir mal, dass wir das dann machen können.
8: Genau, cool. Wir haben gesagt, wir wollen gerne nochmal natürlich alle die Familie und also die erweiterte Familie und unsere Freunde gerne alle einladen. Und da fassen wir das dann zusammen, alles, was wir in den letzten Jahren nicht feiern konnten, dass wir den Hof übernommen haben von Hennings Vater, unsere Kinder, dass die geboren sind und unsere Hochzeit. Und da freuen wir uns richtig doll drauf. Jeppe wird in 2 Wochen 4 Jahre alt und ist richtig aufgeregt. Dem geht's ganz gut und der ist auch total eifrig jetzt im Stall dabei, hat als erstes die langen Geburtshandschuhe an und zieht jetzt auch schon Lämmer. Das ist richtig niedlich.
7: Ja, also das ist wirklich verrückt. Also selber dann hat er keinen Kummer damit, wenn er das so sieht. Also findet es nicht eklig oder so. Das ist schon echt toll, ja. Ja, das finde ich faszinierend, dass unser großer Junge das schon macht und von sich aus. Also ist ja gar nicht, dass das muss und das macht einen stolz, natürlich.
8: Wirklich. Ja, wenn

0: weiß, ob sich das
1: Ja,
0: nicht auch nochmal wieder ändert, aber auf
1: genau.
0: jeden Fall ist es ja toll, wenn wir alle zusammen unten sind und als Familie, dass er auch Spaß daran
1: Und wer hat Spaß daran, die Jacke zu öffnen hier?
0: Genau.
1: Kleiner Bruder.
2: Hof Steffen in Muxal. Ein Jahr ist vergangen. Christopher und Anna sind mit der Hofübergabe weitergekommen.
3: Christopher macht die Landwirtschaft ziemlich alleine. Da hat mein Vater nur noch eine beratende Aufgabe. Und bei mir ist es so, ja, die Fleischerei ist schon ein großer Betrieb und ich bin für jede helfende Hand dankbar. Und ja, bei mir ist es, meine Aufgabe ist aber sehr führend hier, ne? Ich leite halt oder organisiere den ganzen Ablauf des Ladens.
4: Wir haben dann eigentlich nur noch mitzuarbeiten. Ich mache die Küche, Bernd ist viel im Verkauf mit, in der Produktion. Und da haben wir uns ganz gut eingelebt.
2: Gemeinsam mit Vater Bernd ist Anna jetzt Inhaberin der Fleischerei, auch auf dem Papier. Seine Hilfe wird gerne angenommen. Aber die wichtigen Entscheidungen trifft jetzt Anna.
5: Also das ist ja jetzt auch so, dass wir schon in der Übergabe weiterkommen. Auch wenn man das denkt, oh, die ist ja trotzdem noch so irgendwie hier, jeder macht seinen Job. Weil sie wird ja jetzt auch dann wirklich ein Teil der Betriebsleitung, also sie ist selbstständig nachher. Also sie hat jetzt ein eigenes Unternehmen da. Ich denke, das ist schon ein wesentlicher Schritt da weiter in der Reihenfolge.
3: Ich habe keine Probleme mit der Verantwortung. Ich mache das ja auch nicht, also ich bin ja nicht neu in den Betrieb reingekommen. Ich bin ja seit 10 Jahren schon dabei und das ist ein fließender Prozess. Und ich finde auch super wichtig, dass die Mitarbeiter ihn akzeptieren. Und ich finde, da sind wir sehr gut davor, dass der Übergang bei den Mitarbeitern zuerst auch ankommt. Und das haben wir gut, glaube ich, jetzt schon hingekriegt. Für die Mitarbeiter bin ich, glaube ich, schon die Chefin inzwischen.
5: Glaube ich auch.
2: Der Bauernhof, seit 370 Jahren im Besitz der Steffens, wird auch in Zukunft von der nächsten Generation fortgeführt. Und die sorgt für frischen Wind auf alten Höfen.
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14: Hier ist NDR Info. Einen schönen guten Tag und willkommen zum Nachrichtenüberblick für den Norden. Wer heute einen Arzttermin hatte, der stand möglicherweise vor verschlossenen Türen, denn deutschlandweit blieben Praxen dicht aus Protest gegen die Reformpläne von Gesundheitsministerin Warken. Würden diese so umgesetzt werden, wie gedacht, hätte das erhebliche Auswirkungen nicht nur auf die Honorare von Ärztinnen und Ärzten, sondern auch auf die Patienten, so die Kritik. Längere Wartezeiten und Aufnahmestopps wären die Folge.
15: Seine Kinderarztpraxis bleibt heute zu. Kein Fiebermessen, keine Vorsorgeuntersuchungen. Hier geht heute nichts. Aus Protest gegen die Sparpläne der Bundesregierung.
16: Unser Problem sind die geplanten Einsparungen bei den präventiven Leistungen. Das heißt, Impfungen und Vorsorgen werden nicht mehr voll vergütet, wenn wir zu viele davon machen. Das kann tatsächlich dann für die Kinder und Eltern dazu führen, dass sie eigentlich vorgeschriebene Vorsorgeleistungen bei uns nicht mehr in Anspruch nehmen können.

0: Auch an diesem Hamburger Ärztehaus heißt es heute Vormittag Streik statt Sprechstunde. Sie fürchten weniger Geld und schlechtere Patientenversorgung.
1: Wenn so viel Honorar wie geplant abgezogen wird, bedeutet das, dass wir strukturell unsere Praxen neu aufstellen müssen und zum Beispiel Termine streichen oder auch Personal entlassen müssen.
0: Zurück in der Greifswalder Kinderarztpraxis. Hier rechnen sie in den kommenden Jahren mit weniger Umsatz. Dadurch würde die Arbeit für niedergelassene Ärzte noch unattraktiver.
2: Wir versorgen die Patienten in einer Effizienz, die jeder sich überlegen kann, wenn er mal in eine Praxis eines Niedergelassenen geht. Dort ist es extrem voll. Jeder kennt die Schlagzahl, mit der wir Patienten versorgen. Jeder hat nur ganz kurz Zeit mit dem Arzt. Bei uns zu sparen ist eigentlich nicht möglich.
0: Weitere Proteste gegen die Sparmaßnahmen schließt diese Praxis nicht aus.
3: Tja, und deshalb eben heute der Protest. Besonders laut ist der übrigens in Hannover, denn dort treffen sich die Gesundheitsministerinnen und Gesundheitsminister von Bund und Ländern, um über die Zukunft der Gesundheitsversorgung in Deutschland zu beraten. Wie es eben gelingen kann, einerseits die Krankenkassen zu entlasten, aber ohne Kliniken, Patienten und Ärzte weiter zu belasten. Nachgefragt dazu in Hannover bei Jule Lampe. Bevor wir gleich auf die Forderungen kommen, die die Protestierenden an die Gesundheitsminister haben, gib uns vielleicht erstmal einen Eindruck. Was ist denn zurzeit los in Hannover vor dem Tagungshotel dort?
4: Ja, hier vor dem Tagungshotel ist gerade gar nicht so viel los. Die Ministerinnen und Minister machen gerade wortwörtlich eine kleine Pause. Man bekommt es, glaube ich, mit hier im Hintergrund. Und das hat auch einen Grund, denn Bundesgesundheitsministerin Wagen ist gerade eben angekommen und hat gerade die Ministerinnen und Minister begrüßt und wird auch gleich ein kleines Statement zu diesem Tagungsort, also zu diesen geplanten Gesprächen geben. Und da warten schon alle ganz gespannt drauf. Wenn wir uns im Rest von Hannover umgucken, da ist dann noch deutlich, deutlich mehr los. Gerade in Hannover am Rathausplatz, da sind ja mehr als 5000 Menschen. Alle möglichen Menschen sind da zusammengekommen, also von Pflegekräften, Ärztinnen und Ärzten, Klinikleitungen, aber auch von den Sozialverbänden.
3: Und was fordern die Protestierenden dort?
4: Also die Proteste richten sich ganz klar an Bundesgesundheitsministerin Wagen und ihre Sparpläne. Das heißt ganz konkret, die Krankenhäuser befürchten eine Insolvenzwelle durch diese Sparpläne von der Ministerin. Sie fürchten, dass zum Beispiel die Tarifverträge, wenn die steigen, das heißt die Löhne steigen, dass diese Kosten durch die Krankenhäuser getragen werden müssten und die Krankenhäuser dem aber dann eben nicht mehr nachkommen könnten. Das heißt, die Kliniken stehen eben schon häufig jetzt schon mit dem Rücken zur Wand. Und dementsprechend fordern sie hier ganz klar, dass die Ministerin davon ihren Plänen abrückt. Ähnlich sieht es auch in anderen Bereichen aus.
3: Ja, wir werden das natürlich weiter beobachten, sowohl die Proteste heute in Hannover als auch die Gesundheitsministerkonferenz dort. Vielen herzlichen Dank erstmal für diese Eindrücke, Jule Lampe. Mal eben eine Nachricht an die Kinder, an die Enkel schreiben, das ist wohl für die meisten Senioren kein Problem. Und auch mit dem Online-Banking haben sich viele inzwischen angefreundet. Aber sobald es technisch etwas komplizierter wird, sind viele schon raus. Zumal ja auch Fake News oder Abzocker regelmäßig für Schlagzeilen sorgen. Damit ältere Menschen besser zurechtkommen, den Anschluss nicht verlieren, veranstaltet die Körperstiftung in Hamburg regelmäßig Workshops, so auch diese Woche.
5: Das Handy. Es ist zu ihrem ständigen Begleiter geworden.
6: Kann ich ja gleich meine Mails lesen.
5: Erst vor ein paar Jahren hat Käthe Petersen gelernt, wie das geht mit dem Scrollen und Tippen.
6: Für mich war das ein Wunderding. Zuerst habe ich da nur mit telefoniert und fotografiert. Und das war schon toll.
5: Jetzt tastet sich die 84-Jährige immer weiter vor in die digitale Welt. In ihrer Seniorenwohnanlage in Hamburg helfen sie sich gegenseitig.
6: Da sagte denn der Kurt, guck mal, ich habe bei mir das Zeichen. Was bedeutet das Zeichen?
5: Käthe Petersen will mehr wissen über ihr Wunderding, Gefahren kennenlernen. Trainerin Kirsten Sommer empfängt in der Bibliothek nebenan. Nachbar Kurt ist auch dabei.
7: Moin. Gut, Handy ist dabei? Sehr gut.
5: Thema heute, Desinformation und Fake News erkennen. Grundskepsis, die bringen sie alle mit. Schließlich bekommen sie regelmäßig fragwürdige Anrufe.
8: Ich bekam gestern gerade einen Anruf. Eine heulende junge Frau. Ich bin bei der Polizei und heulte.
7: Ah, ja.
8: Und dann habe ich ganz locker gefragt, ja, und wie heißt du? weil ich ja

0: die Namen meiner Kinder kenne. Und dann hat sie aufgelegt.
1: Gut gelöst. Doch die Tücken der digitalen Welt sind noch ganz andere.
2: Auf Facebook zum Beispiel so Gewinnspiele. Lidl verschenkt 500-Euro-Gutscheine an alle, die diesen Beitrag liken.
1: Unseriöse Werbung, falsche Schlagzeilen, gefälschte Bilder, zum Beispiel mit KI generiert. Und Nachbarin Bärbel sorgt sich vor Betrugsversuchen.
3: Die Sorge besteht immer. Aber ich achte schon sehr darauf, was ich anklicke.
1: Mehrfach in der Woche werden hier am Albertinenhaus Schulungen zu digitalen Fallstricken angeboten.
2: SeniorInnen zu schulen ist eine schmale Gratwanderung, weil Senioren sehr häufig ängstlich sind, skeptisch sind, was das Medium Internet angeht. Und einerseits wollen wir natürlich befähigen und motivieren, diese Schritte ins Internet zu wagen. Andererseits möchten wir natürlich auch vor den Gefahren warnen.
1: Zu den Gefahren forscht Dennis Häbelmann seit Jahren. Er beobachtet, wenn es um Desinformation und Fake News geht, sind Senioren besonders anfällig.
4: Im Alter ist es einfach so, dass ich mit ganz bestimmten Krisen häufiger konfrontiert bin. Ich habe häufiger gesundheitliche Probleme, ich habe häufiger vielleicht auch finanzielle Probleme. Und die machen mich eben verwundbar für Desinformationen, die genau diese Gefühle in mir wecken sollen.
1: Sein Tipp: Durchatmen, nachdenken und erst dann klicken. Das hat auch Käthe Petersen gelernt. Sie fühlt sich nun etwas sicherer im Umgang mit ihrem Wunderding.
5: So, und wir sind beim Wetter. Nachdem es ja heute Vormittag vielerorts noch sonnig und trocken losging, hat es sich inzwischen weitestgehend zugezogen. Ob es so unbeständig auch in den kommenden Tagen weitergeht, schauen wir mal. Hier sind die Aussichten. Zunächst für die kommende Nacht. Gucken wir mal, was uns da erwartet. Dann ziehen zum Teil dichtere Wolken durch, die immer wieder Schauer oder auch Gewitter mit sich bringen bei 11 bis 8 Grad. Und auch morgen am Donnerstag wird es insgesamt sehr unbeständig. Es kann immer wieder blitzen und donnern. Dazwischen gibt es aber auch wieder ordentlich sonnige Abschnitte. Und der Wind weht dazu schwach bis mäßig aus westlichen Richtungen. Das Ganze bei Höchstwerten zwischen 16 und 18 Grad. An diesem Wetter ändert sich dann auch bis zum Wochenende nicht mehr viel. Sonne, Wolken, Schauer wechseln sich ab bei maximal 20 Grad. Und soweit für den Moment von uns. Doch bevor wir uns verabschieden, hier noch ein kurzer Hinweis in eigener Sache.
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5: So, und das war NDR Info für den Moment. Um 16 Uhr melden wir uns zurück. Unter anderem mit Bildern, wie die neue Köhlbrandbrücke in Hamburg aussehen soll. Das Wahrzeichen der Stadt bröckelt. Jetzt hat die Stadt den Siegerentwurf präsentiert. Sind wir mal gespannt. Bis gleich.
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0: Fütter noch die Antonia und dann sind wir dahin.
1: Ciao, ciao.
2: Bitte.
3: So, schau her.
4: Geld, Geld, Geld. Es geht immer nur ums Geld.
3: Du, Maria ist heute Abend von ihrem Chef zum Essen eingeladen.
4: Endlich mal was Solides.
2: Also, soweit ich weiß, ist er verheiratet und hat zwei Kinder.
4: Ja, na passt doch.
2: Sag mal, was redst denn du da?
4: Was denn?
2: Was ist denn mit der Frau und den Kindern?
4: Ja, ich mein, die sind getrennt.
2: Na, sonst nicht.
4: Vielleicht haben sie ein Problem und sind dann getrennt.
2: Hallo? Was ist denn mit in guten wie in schlechten Zeiten?
4: Ja, ich brauch da keine Belehrung.
3: Jetzt, was soll denn das bitte heißen?
4: Na, ich hab... Weißel?
2: Wenn die Maria uns jetzt hören konnte, gell?
4: Verstehe. Dann komm ich. Bis gleich. Ich muss leider.
3: Du, wegen dem Satz vorher, da reden wir noch mal, gell?
4: Ja, da reden wir noch mal. Heute Mittag?
3: Vielleicht.
4: Vielleicht. Übrigens, du hast recht gehabt, Entschuldigung. Es gab natürlich ja gute Zeiten.
3: Schleich.
4: Grüß Gott.
5: Morgen.
6: Morgen.
4: Max.
5: Thorsten Enzinger, 44. Geschäftsführer vom Hotel. Ist heute Morgen von einem Lieferanten tot im Restaurant gefunden worden.
6: Mhm. Max?
5: Oh, Entschuldigung. Lange Bett von gestern.
4: Na, Frau Doktor, wie schaut's aus?
7: Der gute Herr ist vermutlich mit dem Hammer da erschlagen worden.
6: Also Unfall eher ausgeschlossen.
7: Scharf kombiniert, Herr Kollege.
4: Frau Doktor, Todeszeitpunkt?
7: Aufgrund der Kerntemperatur zwischen 23.30 Uhr und 24 Uhr.
4: Mit so einem Hammer erschlagen. Das ist grausam.
5: Das ist das Handy vom Opfer, kennt aber leider keiner am PIN-Code.
4: Mhm. Hat der keine Frau gehabt, keine Kinder, Verwandte?
5: Noch nichts bekannt. Seine Frau ist vor ein paar Jahren gestorben. Müssen wir warten, bis die KTU geknackt hat.
4: Müssen wir warten.
5: Da draußen ist Jana Kupka, eine von den Mitarbeiterinnen. Die hat erzählt, dass es wohl öfters Ärger mit dem Schwager gegeben hat.
6: Und wo ist der?
5: Vorne an der Tür.
4: Ja, dann reden wir erst mit der Mitarbeiterin.
6: Max, befragt die Hotelgäste, ob die was mitbekommen haben.
5: Läuft schon.
4: Frau Kupka, ein paar Fragen hätten wir. Gehen wir raus, haben wir mehr Ruhe. Mhm.
6: Bitte. Also, Frau Kupka, erzählen Sie uns doch, was Sie gesehen haben.
8: Also, ich will hier niemanden anschwärzen. Vor zwei Tagen, da gab es einen Streit zwischen den Herrn Bischler und den Herrn Enzinger. Und dann hat der Herr Bischler dem Herrn Enzinger gesagt, dass er sich schleichen soll.
6: Worum ging es denn dabei?
8: Ich weiß nicht, ich stand zu weit weg.
4: Ist aber schon öfters vorkommen.
8: Naja, ich glaube, man kann sagen, dass sie nicht das beste Verhältnis hatten, aber normalerweise sind die sich aus dem Weg gegangen.
6: Warum das?
8: Dem Bischler hat nicht gefallen, wie der Enzinger sich als Chef aufgeführt hat.
4: Haben die zwei vielleicht noch irgendein anderes Problem miteinander?
8: Der Enzinger hat manchmal die Verlobte von dem Bischler ein bisschen komisch angeschaut.
6: Und lief was zwischen den beiden?
8: Nein, also sie meinen, dass die Felicitas, die wollte nichts von dem.
4: Soll ja vorkommen.
8: Aber sagen Sie nicht, dass Sie das von mir haben, ja?
6: War gestern Abend außer den Gästen sonst noch jemand hier?
8: Nein. Nein, das ist ein kleiner Familienbetrieb. Da ist nur der Herr Enzinger da. Und ich bin so um 21 Uhr nach dem Abendessen auf mein Zimmer gegangen.
4: Und das hat auch nur der Herr Enzinger gesehen? Mhm.
6: Wie haben Sie sich dann mit Ihrem Chef verstanden?
8: Gut, sehr gut. Er war super nett.
4: Fällt Ihnen irgendjemand ein, der es vielleicht noch gewesen sein könnte?
8: Nein.
4: Ja gut, dann war's das fürs Erste. Bleiben Sie in der Nähe. Wir sehen uns sicher wieder. Mhm.
6: Dankeschön.
9: Herr Bichler?
4: Grüß Gott. Hauptkommissar Beißel, das ist mein Kollege, der Herr Paulsen.
10: Christian Bichler, ich bin der Besitzer von dem Laden.
6: Ach so, wir dachten, Herr Enzinger wäre der.

0: Nein, nein. Der Herr Ensinger, das ist mein Schwager.
1: Das Hotel und das Restaurant gehören also nicht zusammen?
0: Na, als mein Vater gestorben ist, hat er in seiner unendlichen Weisheit verfügt, dass meine Schwester das Hotel und ich das Restaurant kriege.
2: Und jetzt?
0: Meine Schwester ist vor 3 Jahren gestorben.
2: Oh.
1: Wie war denn Ihr Verhältnis zu Herrn Ensinger?
0: Mei. Gut.
1: Gut? Sehr gut? Mäßig gut? Oder halt gut?
0: Naja, halt gut.
1: Ich frage nur, weil wir gehört haben, dass es eher nicht so gut war.
0: Aha. Hat denn das der Jana gesagt?
2: Ah, nicht jetzt die Frau.
1: Also, wie war das jetzt zwischen den beiden?
0: Mei, wir sind halt ab und zu mal aneinander gerumpelt.
1: Und weshalb sind Sie gerumpelt?
0: Das ist wirklich nicht der Rede wert.
2: Ja, dann können Sie es ja erzählen.
0: Wissen Sie, wir haben letzten Monat einen Preis für unsere gute Küche gewonnen. Die Leute kommen teilweise von weit her, um bei uns zu essen. Da stellt sich der ein oder andere mal auf einen Hotelparkplatz. Das hat dem Ensinger nicht passt und da hat es halt immer mal wieder gefunkt. Aber deswegen, da schlage ich ja niemand. Nicht wegen einem Parkplatz.
2: Ja, deswegen nicht, aber vielleicht deswegen, weil der Herr Ensinger ein Auge auf Ihr Verlobte gehabt hat.
0: Ich weiß jetzt nicht, wer Ihnen was erzählt hat, aber das ist abwegig. Die Feli hat den Ensinger nicht mit dem Arsch angeschaut.
1: Wo waren Sie denn gestern Abend?
0: Unter der Woche war nicht viel los. Die Küche haben wir um 10 zugemacht. Um 9:30 war ich draußen und auf dem Weg heim.
1: Alleine?
0: Mit meiner Verlobten.
2: Ja, das passt ja. Mit der wollten wir eigentlich auch noch reden, ja?
0: Ja. Dann hol ich's mal her.
2: Ja.
0: Gut. Schatz, kommst du mal bitte?
3: Ja, ich komme.
4: Müssen wir jetzt wieder weg, Mama?
3: Nein, mein Schatz. Es wird alles gut, okay?
4: Komm gleich wieder.
2: Grüß Gott.
3: Tag.
0: Das ist die Feli, meine Verlobte, und das sind die Herren Kommissare. Kannst du bitte bezeugen, dass wir beide gestern Abend um 10:30 zusammen heimgefahren sind?
3: Ja, sind wir.
1: Felicitas, richtig?
3: Ja.
1: Und Ihr Nachname?
3: Beck.
1: Ist das Ihr Geburtsname?
3: Bitte?
1: Könnte ja sein, dass Sie schon mal verheiratet waren.
0: Na, das war sie nicht. Aber in 4 Wochen ist soweit.
1: Wie standen Sie denn zu Herrn Ensinger?
0: Sie hatte faktisch nichts mit ihm zu tun.
2: Aber Sie können doch selber auch antworten.
3: Ja, es stimmt schon. Wir sind uns nicht so oft begegnet.
0: Ja, sag ich doch.
2: Sagen Sie mal, gestern Abend der Ensinger in Ihrem Restaurant. Was wollte der da?
0: Keine Ahnung.
2: Keine Ahnung.
1: Sind Sie der Vater von dem Jungen?
0: Nicht der Leibliche.
3: Den Leiblichen gibt's nicht mehr. Ich würde jetzt ganz gerne den Kleinen in die Schule fahren. Geht das?
1: Klar. Ich begleite Sie noch ein Stück.
3: Okay. Bis später.
0: Bis später.
1: Ihr Sohn, hat der Angst vor der Polizei?
3: Nein, nein, das ist einfach nur alles ein bisschen viel für ihn.
1: Ich bin auch ohne Vater aufgewachsen.
3: Komm, mein Schatz, wir müssen los.
1: Hallo, kleiner Mann. Wie heißt du? Ich heiße Jerry.
4: Florian.
1: Florian? Ich zeig dir mal was, Florian. Und verschwunden.
4: Bleibst du hier?
1: Hast du gut aufgepasst. Darf ich?
3: Danke.
1: Jo, altes Tattoo?
3: Kleine Jugendsünde.
2: Sag mal, wer kriegt jetzt das Hotel?
0: Keine Ahnung.
2: Keine Ahnung.
0: Na? Ich weiß nicht, ob meine Schwester je ein Testament geschrieben hat. Und wenn ja, dann habe ich das nicht gesehen. Also, ansonsten wird es irgendjemand aus Ensingers Familie erben.
2: Ja, das werden wir überprüfen.
0: Ja, bitte. Und sagen Sie mir Bescheid, was Sie herausgefunden haben, gell?
2: Genau.
0: Ja.
1: Wie lange leben Sie denn schon hier in Berchtesgaden?
5: 3 Jahre.
1: Und wo kommen Sie eigentlich her?
5: Stuttgart.
1: Hm. Da hätte ich auch weiter nördlich getippt.
5: Ich bin viel rumgekommen. Anschnallen nicht vergessen.
1: Der Kleine scheint sich hier sehr wohl zu fühlen.
5: Ja, wir haben hier wirklich sowas wie eine neue Heimat gefunden.
1: Meinen Sie, das geht? Hier heimisch werden als Zugereister?
5: Ja.
1: Sie machen mir Hoffnung.
0: Ciao.
6: Was ist denn da los? 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

0: Und Max, sag's mal Bescheid, wenn unsere Spezialisten das Handy geknackt haben.
1: Nein.
0: Bis gleich.

0: Na gut, dann bin ich bis 13 Uhr da. Okay? Danke, bis nachher. Nachlassgericht. Ich möchte wissen, wer das Hotel erbt.
1: Glauben Sie, der Bichler war's?
0: Er hat ein Motiv. Der ist von Kind an in seinem Hotel aufgewachsen.
1: Mit dieser Aufteilung des Hotels hat er seinen Kindern wohl keinen Gefallen getan.
0: Ja, da kommt so der hergelaufene Herr, hockt sie brettelbreit in das Wohnzimmer rein und redet daher, als wäre er schon immer da gewesen. Solche Trittbrettfahrer, die habe ich vielleicht gestrichen.
1: Warum schauen Sie mich dabei so an?
0: Tu ich nicht.
1: Was halten Sie eigentlich von dieser Felicitas Beck?
0: Die Verlobte.
1: Ich weiß nicht, aber irgendwas ist mit der.
0: Könnte sein. Die ist nicht von da.
1: Und der Junge hat da Angst.
0: Vor Ihnen?
1: Nein, vor der Polizei.
0: Ja, vielleicht hat er schlechte Erfahrungen mit ihr gemacht.
1: Oder seine Mutter. Ich werde jedenfalls mal nachsehen, was ich über sie rausfinden kann.
0: Und ich muss los. Nachlassgericht. Habe die Ehre.
1: Gleichfalls.

0: Christi.
1: Christi.
0: Schön hast du es gemacht.
1: Ja.
0: Du, wie geht's heute Vormittag?
1: Du, Bini, passt schon. Da schau her.
0: Danke. Ich bleib da gar nicht viel Zeit. Was schön da weg.
1: So, wo musst du hin?
0: Aufs Nachlassgericht.
1: Wegen dem Enzinger.
0: Ich möchte wissen, wer das Hotel erbt.
1: Die arme Familie.
0: Kennst du die?
1: Naja, was heißt kennen? Das Hotel ist doch seit Urzeiten in der Hand von der Familie Bichler. Aber die haben ja nichts damit gemacht. Und haben es ehrlich gesagt ganz schön runtergewirtschaftet. Also bei uns im Tourismusbüro hat das nicht mehr als die erste Adresse gegolten.
0: Das ist komisch, aber es läuft doch.
1: Irgendwann ist plötzlich wieder bergauf gegangen. Das Restaurant hat sich ja direkt zu einem Insider-Tipp entwickelt. Wirst sehen, das dauert nicht mehr lang. Und die haben ihren ersten Stern.
0: Und wie ist das gekommen?
1: Man sagt, das hat mit der neuen Freundin vom jungen Bichler zu tun.
0: Ja, die habe ich auch schon kennengelernt.
1: Also die hat das Restaurant ganz schön auf Vordermann gebracht. Aber fragst du mal die Maria.
0: Unser Maria. Hm?
1: Die hat eine Freundin, die hat dort gearbeitet. Die Marlene.
0: Marlene. Also dann.
1: Also?
0: Auf die guten Zeiten.
1: Auf die guten Zeiten, Bene.
2: Ja, aber hier hat man mir gesagt, dass sie aus Stuttgart kommt. Das können Sie mir jetzt nicht sagen. Oder wollen Sie nicht? Sie hat auch einen Sohn, von dem ich gerne wüsste, wer der leibliche Vater ist. Und wieso dürfen Sie das nicht? Hören Sie mal, ich habe Ihnen doch gesagt, dass wir in derselben Mannschaft spielen. Ich bin auch nicht der Vater von dem Jungen. Ich ermittle in einem Mordfall. Ja, Sie sollen auch nicht gegen Ihre Vorschriften verstoßen. Ich brauche nur ein paar Informationen. Gut. Okay, gut, dann kriegen Sie Ihren richterlichen Erlass. Vielen Dank für die Hilfe. Schönen Tag noch. Die haben scheinbar Angst, glauben, dass ich der Vater von dem Jungen bin und ihn entführen will. Dann sehe ich so aus.
3: Eher nicht. Hier ist das Protokoll von den Hotelgästen.
2: Und?
3: Nicht besonders ergiebig. Entweder waren sie noch unterwegs oder schon im Bett. Von denen hat keiner was mitbekommen.
2: Das ist echt merkwürdig. Ich hätte wetten können, dass die schon mal was mit der Polizei zu tun hatte.
3: Wer?
2: Felicitas Beck, die Verlobte von Bichler. Aber nicht mal einen Strafzettel.
3: Und hier ist der Bericht von der Rechtsmedizinerin.
2: Gibt's was Neues?
3: Naja, offenbar wollte da jemand auf Nummer sicher gehen. Es gab zwei Schläge. Der erste mit einem stumpfen, runden Gegenstand, hier gegen die Seite. Die Läsion stammt aber definitiv nicht vom Hammer.
2: Also haben wir zwei Tatwaffen?
3: Das wäre schon möglich. Durch den ersten Schlag ist das Opfer auch nur zu Boden gegangen. Erst der zweite Schlag, der mit dem Hammer, der war tödlich.
2: Verstehe. Du, Max, ich habe hier die Kontaktdaten von der Autoverbindung in Hamburg. Könntest du bitte rausfinden, an wen sie das Auto mit diesem Kennzeichen vermietet haben?
3: Okay.
2: Danke dir.

0: Paulsen, hallo.
1: Ja, Beißel hier. Der Bichler hat einen Schmarrn erzählt. Es gibt doch ein Testament von der Schwester.
0: Und was steht drin?
1: Jetzt muss ich mich konzentrieren. Ihr Mann hat das Hotel nicht geerbt. Er hat nur ein lebenslanges Nießbrauchrecht gekriegt.
0: Okay, und das heißt?
1: Dass sie ihn als Geschäftsführer eingesetzt hat. Aber im Fall seines Todes kriegt alles die Familie, in dem Fall der Bruder.
0: Sieh an. Das heißt also, jetzt gehört ihm der ganze Laden.
1: Ja, genau. Jetzt hat er auf jeden Fall ein Motiv. Servus.
0: Hey, warten Sie.
1: Wo kommen Sie denn her?
0: Ich bin der Verlobten von Bechler gefolgt. Die war mit ihrem Sohn beim Baseballtraining.
1: Haben Sie was rausgekriegt?
0: Leider nein.
1: Wär's lieber mal er mit hinterhergefahren?
0: Wär nicht nötig. Er kam dazu. Die beiden haben sich offensichtlich gestritten. Leider habe ich nicht mitbekommen, worum es ging.
1: Ja, ich habe mal Gedanken gemacht. Vielleicht hat sie und der Enzinger doch eine Affäre gehabt. Immerhin war er der Chef vom Hotel.
0: Nicht, dass das ihr Frauenbild ist.
1: Machen Sie sich mal keine Gedanken über mein Frauenbild.
0: Hey, Sonnenschein. Und ja, stehe. Na dann, bis später. Ciao. Was machen Sie denn eigentlich heute Abend?
1: Wieso?
0: Weil Johanna auf Antonia aufpassen muss.
1: Vereinssitzung bei die Angler. Wir können nicht absagen.
0: Ja, verstehe.
1: Ja. Leisten Sie der Johanna doch Gesellschaft? Oder ist das ein Problem?
0: Nein, kein Problem. Ich mag Babys. Es ist nur...
1: Ja, ist nicht jedermanns Sache, so ein Kind. Ja.
0: Wobei, mit der richtigen Frau kann man in sowas auch reinwachsen.
1: Okay.
0: Was ich auf keinen Fall will, ist, dass mein Kind allein aufwächst.
1: Ja, Kind ohne Vater.
0: Nee, ich meine eher, dass es Geschwister haben sollte. Zumindest zwei oder drei oder vier.
1: Ja, jetzt nichts überstürzen.
0: So ein kleines Basketballteam. 10 kleine Jerrys. Hätte doch was, oder?
1: Sag's einmal. Erstmal gibt es auch Töchter. Zum anderen, sowas wird gut überlegt sein. Ich spreche da aus eigener Erfahrung. Es ist nicht so einfach mit 3 Kindern.
0: Haben Sie recht.
1: Was?
0: Wir sollten lieber nicht zu lange warten, bevor es am Ende gar nicht mehr klappt.
1: Ein schöner Feierabend, Herr Paulsen.
0: Ich dachte, das Thema interessiert Sie, Herr Kollege. Immerhin geht es um Ihre Enkel.
1: Ja, jetzt klappt's.
2: Also, ich will ja echt nichts sagen. Und es ist auch Ihre Sache. Aber findet ihr nicht auch, wir sollten Sie vielleicht warnen?
3: Mhm. Wovor?
2: Naja, der Klassiker. Du fängst das mit deinem Chef an und dann irgendwann wird's kompliziert und dann am Ende muss einer gehen.
3: Und das ist in der Regel nicht der Chef.
2: Mhm.
3: Die ist alt genug, die müsst du wissen, was sie tut.
2: Ja, der Papa findet's ja offensichtlich super, dass sie was miteinander anfangen.
1: Das habe ich so nicht gesagt.
2: Endlich was Solides waren deine genauen Worte.
3: Ja, das stimmt. Das ist gesagt.
4: Papa, der ist verheiratet und hat 2 Kinder.
1: Das habe ich ja nicht gewusst.
5: Wer hat 2 Kinder? Hallo, wer hat 2 Kinder?
4: Mein Chef hat 2 Kinder.
5: Ach, das ist ja lustig. Der Markus hat auch 2 Kinder.
4: Ja, wer ist denn der Markus?
5: Ja, das ist mein Chef, der Dr. Gieberlein. Der hat 2 Kinder.
4: Ach so.
5: Ja, und was ist jetzt mit den beiden Kindern von deinem Chef?
4: Also, der lebt mit seiner Frau in Trennung. Und du kennst es ja. Für die Kinder ist das nicht gerade einfach.
6: Also, ich muss dann.
7: Theaterprobe.
1: Vierte.
7: Bitte euch.
5: Ich muss auch los. Ich weiß leider nicht, wie spät es wird. Gibst halt einfach das Baby von der Mama, wenn sie wieder kommt, gell?
4: Mach ich. Du und mein Chef, der hat jetzt was mit einer Angestellten angefangen.
5: Ja, und am Ende musste sie gehen. Das ist wirklich tragisch.
4: Ja, das ist tragisch.
5: Ja.
4: Ja.
5: Bis später.
1: Maria, die Mama hat gesagt, du hast eine Freundin, die beim Ende

0: Kerzen ergaubert hat.
1: Stimmt, der hat die Marlene.
0: Mit der müsste ich mal reden.
1: Schicke ich dir die Nummer. Tschüss.
0: Servus.
2: Meinst du, sie hat's gecheckt?
1: Sicher bin ich mir nicht. Was schaust du dir da an?
3: In so eine Tierdoku.
1: Meeresschnecken?
3: Mhm. Ist perfekt zum Runterkommen.
1: Also ich würde ja lieber irgendeinen Krimi gucken.
3: Krimi habe ich schon den ganzen Tag. Jetzt brauche ich nicht nur noch Feierabend.
1: Im Büro, da jagst du von einer lebensgefährlichen Situation zur anderen.
3: Ja, genau. Um dich vor dem Bösen da draußen zu beschützen. Du würdest dich wundern, was ich alles mitbekomme.
1: Ja.
3: Mhm. Aber du weißt, mit der Presse darf ich leider nicht darüber sprechen.
1: Jetzt hätte ich dich fast so weit gehabt.
3: Fast. Ich hatte dafür ein ziemlich spannendes Gespräch mit deinem Vater heute. Über Kinder.
1: Aha.
3: Ich wollte ihn ein bisschen ärgern und habe ihm mein Basketballteam in Aussicht gestellt.
1: Wie viele sind denn das?
3: Also 5, ohne Auswechsel.
1: Oh, geht ja. Trotzdem bist du gemein.
3: Wie gemein?
1: Ja, weil du es nicht einlösen willst.
3: Ach, nein. Ich dachte, du willst auch keine Kinder.
1: Das habe ich nie gesagt. Ich habe nur gesagt, dass ich es mir momentan nicht vorstellen kann.
3: Okay, und so grundsätzlich? Würdest du mit mir Kinder haben wollen?
1: Würdest du mit mir Kinder haben wollen?
3: Die Gegenfragen ist gemein.
1: Und?
3: Ich weiß nicht. Vater sein. Ich meine, deiner ist zwar nicht immer der einfachste, aber zumindest hast du einen. Ich bin ohne aufgewachsen. Und ganz ehrlich, ich habe keine Ahnung, ob ich das überhaupt kann.
1: Also, um deine Frage zu beantworten. Definitiv ja. Du musst mit dem Vater sein, kriegst du schon hin.
3: Meinst du?
1: Ja.
3: Zurück zu den Schnecken. Es wird gerade spannend.
1: Womit tue ich mir das an?
3: Es muss Liebe sein.
1: Ja. Sehr gut, Marcel. Heute ist es echt gut.
4: Morgen.
1: Morgen.
5: Morgen.
4: Sehr schön für mich. Danke. Wo ist denn die Maria?
5: Du, die schläft noch.
6: Du bist offenbar spät geworden gestern.
4: Hallo, Antonia.
5: Ja, da ist der Opa.
4: Ja, die hat mir die Nummer geschickt von ihrer Freundin. Ja, hallo, hier Benedikt Beißel. Ich bin der Vater von der Maria. Marlene?
3: Also in ihrem Pass steht, dass Felicitas Beck am 27. Februar 1986 in Sindelfingen geboren wurde. Und jetzt wollen Sie mir sagen, dass es bei Ihnen keine Geburtsurkunde von ihr gibt. Ich will Ihnen nicht zu nahe treten, aber kommt sowas öfter bei Ihnen vor? Gut, dann schauen Sie noch mal nach und melden Sie sich. Ja, schönen Tag noch. Also das ist echt absurd. In Stuttgart wollen Sie mir nichts sagen, weil Sie Angst haben, dass ich der leibliche Vater von Ihrem Sohn bin. Und in Sindelfingen behaupten die, dass sie dort gar nicht geboren ist. Was ist das?
7: Die KTU hat das Handy vom Enzinger geknackt. Ach, und wegen dem Auto, wo du mich gebeten gehabt hast. Ja? Das hat eine Frau König angemietet.
3: Und? Kennen wir die?
7: Wissen wir nichts. Unbeschriebenes Blatt. Ich habe die Autovermietung in Hamburg um Rückruf gebeten, haben sie aber noch nicht gemacht.
3: Ja, was sagt man denn dazu? Ich wusste doch, dass mit der Beck was nicht stimmt. Wo ist eigentlich der Kollege?
4: Also, erzähl doch mal vom Enzinger. Danke.
8: Ich habe da gern gearbeitet. Vor allem, als seine Frau noch da war. Er habe ich eigentlich auch gern gehabt. Der konnte richtig nett und witzig sein. Aber er hatte auch andere Seiten.
4: Es fällt dir jetzt schwer, darüber zu reden, gell? Aber vielleicht ist es wichtig.
8: Irgendwann hat er angefangen, mit mir zu flirten. Vielleicht habe ich da am Anfang auch falsche Signale gesendet. Da hat es mir auch noch nicht gestört.

0: Aber dann, irgendwann.
1: Wollt er mehr?
0: Wollt mit mir auf seine blöde Hütten. Aber ich wollt das nicht. Und dann ist die Sache richtig unangenehm geworden.
1: Inwiefern?
0: Er hat plötzlich angefangen, mir mit dem Job zu drohen.
1: Der wird ja kündigen.
0: Wahrscheinlich hat er gedacht, damit hat er mir in der Hand, dass ich ihm dann nachgebe.
1: Und wie ist dann ausgegangen?
0: Er hat dann lieber selber gekündigt.
1: Hat er das nur bei dir probiert oder bei den anderen auch?
0: Zutraut hätte ich's ihm. Dem hat es gefallen, am längeren Hebel zu sitzen. Vor allem Frauen gegenüber.
1: Kannst du dir vorstellen, dass er das auch bei der Felicitas Beck probiert hat?
0: Na, das glaube ich nicht. Das ist so eine Frau, die lässt sich verkommen, was sagen.
1: Entschuldigung.
0: Ist noch was?
1: Na, das war's fürs Erste. Danke.
0: Gern.
1: Herr Paulsen, was gibt's?
2: Die KTU hat die Nachrichtenprotokolle von Herrn Enzinger gebracht.
3: Der hat an dem Abend scheinbar ein Rendezvous mit Frau Beck.
1: Ja, was sagt man denn da dazu?
3: Tja, das habe ich auch gesagt.
4: Das ist nicht das Beuteschema vom Enzinger.
1: Ich habe gerade gesprochen mit einer ehemaligen Mitarbeiterin, die sagt, er hat sich eher an Frauen rangemacht, die von ihm abhängig waren.
3: Vielleicht haben Sie ja recht und sie wollte lieber den Hotelchef als den Restaurantchef.
1: Ja, aber so ist mir die gar nicht vorgekommen.
3: Sehe ich auch so. An dem Abend hat er jedenfalls geschrieben, wenn du nicht kommst, erzähle ich jedem von unserem kleinen Geheimnis.
1: Aber was könnte das sein?
5: Es gab eine Messestecherei vom Hotel. Jemand hat versucht, einen Bichler abzustechen.
1: Ich hab's gehört. Bin auf dem Weg.
3: Alles klar.
6: Arterie ist verletzt. Wir müssen sofort los, sonst verliert er zu viel Blut.
3: Wissen Sie, wer das war?
6: Wollen Sie mitfahren?
7: Ja.
6: Dann steigen Sie schnell ein.
3: Sagen Sie uns Bescheid, wenn er ansprechbar ist.
7: Ja.

0: Haben Sie gesehen, was passiert ist?
1: Ich habe Geschrei gehört, bin hingerannt und dann habe ich gesehen, wie dieser Mann auf den Herrn Bichler eingestochen hat.
0: Ist dieser Mann jetzt?
1: Ja, der ist weggerannt. Die haben miteinander gekämpft und dann hat der Herr Bichler es irgendwie geschafft, ihm das Messer wegzunehmen und dann ist er weggerannt. Ich habe sofort Polizei und Krankenwagen angerufen.
2: Können Sie den Mann irgendwie beschreiben?
1: Ja, ich habe alles aufgenommen.
0: Darf ich mal bitte?
1: Ja.
0: Mist, verdammt.
2: Was Mist?
0: Der Typ da war gestern schon mal hier. Ich habe sein Kennzeichen überprüfen lassen. Leihwagen aus Hamburg, gemeldet auf eine Frau König. Mehr habe ich auch noch nicht erfahren. Aber, Moment mal. Das Symbol da kenne ich. Darf ich mir das Video auf mein Handy?
1: Ja, klar.
2: Gib mir Fahndung raus.
0: Ich schicke das gleich mal an die Kollegen weiter. Wissen Sie vielleicht, wo der Junge ist? Florian.
1: Ich denke, vielleicht in der Schule.
2: Das Auto, ist das Ihres? Wollen Sie verreisen?
1: Ja, ich will zu meiner Mutter nach Polen. Sie ist krank.
2: Es geht leider nicht. Sie wissen doch, wir sind mitten in den Ermittlungen. Sie müssen da bleiben. Ich brauche auch noch Ihre Aussage. Morgen im Präsidium. Ja, servus, eine Fahndung. Mein Kollege schickt euch ein Video mit dem mutmaßlichen Messerstecher. Okay, servus.
0: Gut. Also, scheint nicht ganz so schlimm zu sein. Sie haben ihn bereits operiert. Offenbar ist nur einer der Schnitter tiefer reingegangen.
2: Ich verstehe das nicht. Da bringt jemand den Enzinger um und dann probiert er es auch noch beim Bichler.
0: Also, das macht irgendwie keinen Sinn.
2: Also, der Bichler ist jetzt erstmal als Täter raus. Rendezvous hin oder her. Was ist eigentlich mit dem Tattoo?
0: Ich bin nicht sicher, aber es sah aus wie das Tattoo einer Gang aus Hamburg.
2: Das lässt sich doch sicher feststellen.
0: Ich habe schon an einen Kollegen vor Ort weitergeschickt. Das ist er schon.
2: Max?
0: Paulsen, hallo.
2: Das Foto, wo wir geschickt haben von dem Mann, zeigt es allen Hotels. Ich möchte wissen, wo der abgestiegen ist.
3: Mach mal.
0: Alles klar. Vielen Dank dir. Unser Mann ist bekannt. Otto Lobbes war vor etwa 10 Jahren eine richtige Kiezgröße und wurde dann wegen Menschenhandel, Zuhälterei und Erpressung zu 7 Jahren verurteilt.
2: Was macht der hier im Berchtesgaden?
0: Urlaub? Er wurde vor einem Monat entlassen.
2: Ja? Da kommt er einfach her und bringt Hoteliers um. Das macht keinen Sinn.
3: Das Krankenhaus hat angerufen. Der Bichler möchte sprechen.
0: Das ging aber schnell.
2: Und ihr kümmert euch um die Hotels wegen dem Zuhälter.
3: Das machen
2: wir. Was ist?

0: Herr Bechler, wie geht es Ihnen?
1: Ging schon besser.
2: Was wollte denn der Kerl von einer?
1: Von mir? Von mir wollte er gar nichts. Die Feli wollte abstehen.
0: Ihre Verlobte?
1: Ich hab keine Ahnung, was bei dem nicht richtig ist im Kopf. Ich hab dem 2-3 Mal mit dem richtig einen eingeschenkt, bis der aufgegeben hat.
0: Wo ist Frau Beck denn jetzt?
1: Weiß ich nicht. Sie ist mit mir hergefahren. Und als ich aus dem OP kam, da war's weg. Hab schon zigmal versucht, sie anzurufen, aber sie geht nicht ans Telefon.
2: Helfen Sie mal. Danke. Können Sie sich vielleicht vorstellen, wo sie sein könnte?
1: Mei. Vielleicht holst du noch was von daheim?
0: Herr Bichler, wie lange kennen Sie Ihre Verlobte denn schon?
1: Seit 3 Jahren. Als sie bei uns als Küchenhilfe angefangen hat.
0: Und davor? Wissen Sie irgendwas über Ihre Vergangenheit?
1: Ah. Sie hat ja nie drüber geredet. Ich habe ihr immer gesagt, es ist mir wurscht, wo sie herkommt. Ich glaube, sie hat schon einiges mitgemacht. Aber ich liebe sie. So wie sie ist. Was war, das war. Und wichtig ist, was jetzt ist.
2: Ja.
1: Ich glaube, sie ist wirklich in Gefahr. Sie müssen sie finden.
0: Haben Sie ein Foto von ihr?
1: Da. Schublade.
2: Ja, gut, dann. Wenn Sie irgendwas von ihr hören, hören Sie sie bei uns. Gute Besserung. Bitte schauen.
1: Bitte schauen.
0: Was macht deine Mutter, wenn sie sich bedroht fühlt?
2: Mei, erst um die Kinder kümmern.
0: Dann auf zur Schule. Ich habe euch ihr Foto rübergemailt. Schreibt sie zur Fahndung aus. Nein, nicht als Verdächtige, als Zeugin. Und schickt eine Streife zu ihr nach Hause. Vielleicht taucht sie dort auf. Alles klar, danke.
2: Sie hat den Bub vor 20 Minuten abgeholt.
3: Przykro mi, Mama, ale przyjadę dopiero za kilka dni. Jeszcze mnie tu potrzebują. Ja wiem.
4: Geht's ihm recht, mein Schatz?
3: Tut mir leid, aber das Hotel ist geschlossen. Mama, muszę kończyć.
4: Kannst du lange spielen? Ich bin gleich wieder da, ja?
3: Was machst du hier? Die Polizei sucht dich überall.
4: Ich brauche deine Hilfe.
3: Weiß der Christian, dass du dir sein Geld nimmst?
4: Was, sein Geld? Das interessiert mich nicht. Du musst dich um Florian kümmern. Florian. Mein Schatz, ich muss jetzt ganz dringend was erledigen. Du bleibst hier bei Jana, bis ich dich wieder abhole.
5: Ich will hier nicht mehr weg.
4: Das weiß ich, mein Schatz. Diesmal bleiben wir. Ich kümmere mich jetzt darum, dass das alles ein Ende hat. Ja?
5: Ich will mit Christian bleiben.
4: Verspreche ich dir. Sei schön brav und bleib bei Jana, ja?
5: Ja.
4: Ich hab dich sehr lieb.
5: Ich dich auch.
4: Das darfst du nie vergessen, okay?
3: Was hast du vor?
4: Jana, das hat nichts mit dir zu tun. Wenn etwas passiert, dann bringst du Florian zu dem Kommissar, zu dem Schwarzen, ja? Bis Christian wieder aus dem Krankenhaus raus ist. Mhm. Danke. Tschüss, mein Schatz.
5: Tschüss.
2: Ah, nix. Nur Mailbox.
0: Es ist wirklich merkwürdig. Außer, dass sie seit 3 Jahren hier in Berchtesgaden wohnt, konnte ich nichts über sie rausfinden. Nicht, wo sie vorher gelebt hat oder wer der Vater ihres Kindes ist. Selbst ihre Geburtsurkunde ist nicht auffindbar.
2: Ja, ist wirklich merkwürdig.
0: Und im Internet steht auch nichts über sie. Weder ein Social-Media-Account noch irgendein Foto. Keine Spur von einem digitalen Fingerabdruck.
2: Na gut, das gibt's bei mir auch nicht. Ja. Der Kali, der Hubert, ist mein Anglerstammtisch. Das habe ich nicht erlaubt.
0: Tja. Aber dafür haben wir das hier. Die Gerichtsakte über den Prozess gegen Lobbes. Offenbar hing am Ende alles an der Aussage einer einzigen Zeugin. Ohne die wäre er gar nicht erst ins Gefängnis gekommen.
2: Die Zeugin gibt's ja einen Namen.
0: Steht da nicht drin.
2: Zeugenschutzprogramm.
0: Mhm. Es wird nur mal erwähnt, dass sie wegen ihrem neugeborenen Kind aussteigen wollte.
2: Wie lange ist es her?
0: Ziemlich genau 8 Jahre.
2: Und das Kind ist wie alt?
0: 8 Jahre.
2: Sie meinen also, Felicitas Beck wäre die Zeugin?
0: Ich meine gar nichts. Aber ich weiß, dass sie, genauso wie dieser Lobbes, auch ein Tattoo am Arm hatte, das sie sich hat weglasern lassen.
2: Das würde einiges erklären.
6: Christian.
1: Finny. Ich hab mir solche Sorgen gemacht.
6: Ich weiß.
1: Wer war denn der Typ? Hast du mit der Polizei geredet?
6: Christian, ich muss jetzt weg.
1: Was soll das heißen? Wo musst du hin? Philipp, wo musst du hin? Huh?
6: Ich kann nicht.
1: Philipp, was ist denn los? Ha? Huh? Wir wollen in 4 Wochen heiraten? Wer bist denn du eigentlich?
6: Philipp. Ich liebe dich.
1: Philipp, bleib hier. Philipp!

0: Vielen Dank. Sie haben mir sehr geholfen. Ja, werde ich machen. Auf Wiederhören. Volltreffer. Das war Ihr damaliger Anwalt. Der ist natürlich zu Stillschweigen verpflichtet, aber als ich ihm gesagt habe, dass Ihr Leben in Gefahr ist, hat er zumindest nicht mehr abgestritten, dass er die Frau auf dem Foto kennt.
1: Entschuldigung, kann ich Sie mal kurz sprechen? Sie hat die Pistole geholt, hat sich von Florian verabschiedet und hat gesagt, dass alles ein Ende haben muss. Und jetzt mache ich mir Sorgen, dass sie sich irgendetwas antut.
0: Und Florian? Was ist mit ihm?
1: Sie hat gesagt, wenn sie nicht wiederkommt, dann soll ich ihn zu Ihnen bringen.
0: Zu mir?
1: Ja, solange der Herr Bichler noch im Krankenhaus ist.
2: Ja, wenn Sie einen kleinen Moment warten.
0: Also ich glaube nicht, dass sie sich was antun will.
2: Das glaube ich auch nicht. Aber wollte sie abhauen, würde sie auf jeden Fall ihren Jungen mitnehmen. Mhm. Ich glaube eher, dass sie keine Lust mehr hat, davonzulaufen.
0: Und wenn unsere Theorie stimmt, dann befürchte ich, will sie das mit Lobbes ein für alle Mal zu Ende bringen.
2: Dafür muss ich aber erst mal wissen, wo er ist.
0: So oder so sollten wir sie vor Lobbes finden.
3: Helfen Sie meiner Mama vor dem bösen Mann?
0: Das würden wir wirklich gerne. Wir wissen nur leider nicht, wo sie ist.
3: Ich weiß, wo sie ist. Sie wollte zur Hütte.
4: Ich kann eigentlich nur die Jagdhütte von meinem Vater meinen. Aber das kann nicht sein. Der Schlüssel ist hier bei mir.
5: Das gibt's doch nicht. Der Schlüssel ist weg. Sie hat den Schlüssel mitgenommen.
0: Hat noch jemand einen Schlüssel?
4: Meine Schwester natürlich. Also, mein Schwager.
2: Wo ist denn die Hütten?
5: Schon auch hoch, rauf zum Kallersberg. Aber die Hütte ist nicht leicht zu finden. Die liegt abseits von der Straße.
1: Ich weiß, wo die Hütte ist.
2: Sie wissen, wo die Hütte ist? Herr Bichler, danke. Waren Sie schon mal dort?
1: Ja.
2: Anhand der Karte können Sie mir zeigen, wo?
1: Also hier.
2: Ah ja, kenne ich. War ich schon als Kind. Ich weiß, wo die ist.

0: Das war es, womit Enzinger sie erpresst hat.
1: Was?
0: Lobbes. Wie auch immer er es rausbekommen hat, auf einmal ist er hier aufgetaucht.
1: Man hat sich beim Enzinger nach ihr erkundigt.
0: Und als der kapiert hat, was er gegen sie in der Hand hat, hat er sie damit unter Druck gesetzt.
1: Verrückt.
0: Leichtes Garten.

0: 7 Jahre lang habe ich jeden verdammten Tag von diesem Moment geträumt.
1: Und du glaubst, du kannst mich mit diesem Spielzeug aufhalten?
2: Hm? Bleib stehen oder ich knall dich ab.
1: Du hast doch gar nicht den Mut abzudrücken! Verdammt.
3: Robert, hören Sie mich?
4: Du Mistcheck.
1: Ich mach dich fertig.
4: Frau Beck, geben Sie mir eine Waffe. Geben Sie auf, Lobes. Es ist vorbei.
0: Ich gehe nicht mehr in den Knast.
5: Herr Paulsen! Vorsicht, bitte Vorsicht.
4: Mist!
6: Herr Weißel, er ist hinten raus.
4: Lobes! Geben Sie auf!
5: Alles okay?
2: Florian.
7: Mama.
4: Mein Schatz.
7: Ich hatte solche Angst.
2: Oh, mein Schatz. Jetzt wird alles gut.
7: Vielen Dank, dass Sie meine Mama zurückgebracht haben.
4: Versprochen ist versprochen.
2: Danke. Enzinger hat es eigentlich immer wieder probiert. Die ganzen Jahre. Christian und ich, wir haben uns schon lustig gemacht. Und dann taucht auf einmal Otto Lobbes auf und erzählt ihm, woher ich komme, was ich mache. Hat er natürlich ausgenutzt.
4: Was ist denn an dem Abend passiert?
2: Was ist passiert? Er hat versucht, ich... Das hast du doch früher auch schon gemacht. Stell dich nicht so an. Ich habe wirklich alles dafür gegeben, damals da rauszukommen.
5: Wie ging's dann weiter?
2: Ich habe nach irgendwas gegriffen, ich wollte mich wehren und dann war da so eine Flasche und dann habe ich einfach zugeschlagen.
4: Flasche? Der Schlag, der ihn getötet hat, stammt aber von einem Hammer.
8: Das war ich. Er hat mich immer wieder bedrängt. Er hat gesagt, dass ich meinen Job verliere und dass ich in Deutschland nie wieder einen Fuß auf den Boden bekomme.
5: Deswegen sind Sie mit ihm auf der Hütte.
8: Als er hinter Felicitas her war, da habe ich gewusst, dass er mit ihr das Gleiche vorhat. Sie hat sich gewehrt, sie hat diese Flasche genommen und hat zugeschlagen. Und dann lag er auf dem Boden.
4: Und dann?
8: Dann ist er plötzlich wieder aufgestanden. Er hat die Flasche genommen und er wollte zuschlagen. Und dann bin ich dazwischen gegangen. Ich habe irgendetwas gegriffen. Ich wollte ihn nicht umbringen.

0: Was glauben Sie, wird das Gericht entscheiden?
1: Die Beck hat sich eigentlich nur gewehrt. Bei der Kupka schätze ich, wird es auf Totschlag hinauslaufen. Was ist jetzt?
2: Es gibt was zum Feiern. Tee?
3: Hey. Papa, ich muss euch was sagen. Ich war ja gestern mit Markus aus, mit meinem Chef.
1: Oje.
3: Bitte? Hm. Und er hat mich ganz groß zum Essen eingeladen. Und ich habe schon gemerkt, dass er irgendwas vorhat. Auf jeden Fall hat er mir die Frage gestellt.
4: Was? So schnell?
3: Ja, du, der hat's gewusst, schon als ich zur Tür reingekommen bin.
5: Und was sagt deine Frau dazu?
3: Die ist total begeistert.
1: Ja, dann geht's ja.
4: Das hat er dir gesagt?
3: Na, das hat sie mir selber gesagt.
5: Die war dabei?
3: Ja, klar. Habe ich das nicht erzählt?
4: Na, das hast du vergessen.
5: Hast du nicht erwähnt?
3: Oh. Also, auf jeden Fall hat er mir ein fast schon unmoralisches Angebot gemacht. Obwohl meine Probezeit noch nicht vorbei ist, möchte er mir eine Festanstellung geben.
5: Oh. Ach so. Herzlichen Glückwunsch.
3: Super.
4: Gott sei Dank.
3: Glückwunsch.
4: Weißt du, was wir gedacht
0: haben? Herzlichen Glückwunsch.
3: Danke.
1: Das freut mich.
0: Ich finde, das könnten Sie mir auch mal anbieten.
1: So weit kommt's noch.

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7: Einen schönen guten Tag und herzlich willkommen zu NDR Info. In vielen Wartezimmern, auch im Norden, sah es heute ungefähr so aus. Keine Patienten, keine Termine, die Praxen blieben dicht. Aus Protest gegen die Reformpläne von Gesundheitsministerin Wagen. Würden diese so umgesetzt wie geplant werden, dann hätte das erhebliche Auswirkungen nicht nur auf die Honorare von Ärztinnen und Ärzten, sondern eben auch auf Patienten, so die Kritik. Längere Wartezeiten und Aufnahmestopps wären die Folge.
8: Seine Kinderarztpraxis bleibt heute zu. Kein Fiebermessen, keine Vorsorgeuntersuchungen. Hier geht heute nichts. Aus Protest gegen die Sparpläne der Bundesregierung.
9: Unser Problem sind die geplanten Einsparungen bei den präventiven Leistungen. Das heißt, Impfungen und Vorsorgen werden nicht mehr voll vergütet, wenn wir zu viele davon machen. Das kann tatsächlich dann für die Kinder und Eltern dazu führen, dass sie eigentlich vorgeschriebene Vorsorgeleistungen bei uns nicht mehr in Anspruch nehmen können.
8: Auch an diesem Hamburger Ärztehaus heißt es heute Vormittag Streik statt Sprechstunde. Sie fürchten weniger Geld und schlechtere Patientenversorgung.
10: Wenn so viel Honorar wie geplant abgezogen wird, bedeutet das, dass wir strukturell unsere Praxen neu aufstellen müssen und zum Beispiel Termine streichen oder auch Personal entlassen müssen.
8: Zurück in der Greifswalder Kinderarztpraxis. Hier rechnen sie in den kommenden Jahren mit weniger Umsatz. Dadurch würde die Arbeit für niedergelassene Ärzte noch unattraktiver.
9: Wir versorgen die Patienten in einer Effizienz, die jeder sich überlegen kann, wenn er mal in eine Praxis eines Niedergelassenen geht. Dort ist es extrem voll. Jeder kennt die Schlagzahl, mit der wir Patienten versorgen. Jeder hat nur ganz kurz Zeit mit dem Arzt. Bei uns zu sparen ist eigentlich nicht möglich.
8: Weitere Proteste gegen die Sparmaßnahmen schließt diese Praxis nicht aus.
7: Ja, viel Kritik also. Und besonders laut ist der Protest heute in Hannover. Vor dem Rathaus haben sich rund 8000 Medizinerinnen und Mediziner versammelt, um ihrem Unmut und ihren Sorgen lautstark Luft zu machen. Die geplanten Kürzungen seien ein Schlag ins Gesicht derjenigen, die kranke und pflegebedürftige Menschen jeden Tag unter schwierigen Bedingungen versorgen. So die Botschaft der Gewerkschaft Verdi. Und dass die Proteste ausgerechnet in Hannover stattfinden, das hat einen Grund. Zur Stunde beraten dort nämlich die Gesundheitsminister der Länder über die Zukunft der Gesundheitsversorgung in Deutschland und auch darüber, wie es gelingen kann, die Krankenkassen zu entlasten, ohne Kliniken, Patienten und Ärzte weiter zu belasten. Auch Bundesgesundheitsministerin Nina Wagen ist mit vor Ort. Und nachgefragt dazu jetzt bei unserem NDR-Gesundheitsexperten, bei Markus Grill in Berlin. Markus, vielleicht sortieren wir aber erstmal die Gemengelage. Es heißt ja immer, das Gesundheitssystem, das sei am Limit. Wie ist denn das gemeint und was ist nun geplant?
11: Es gab halt viele Preissteigerungen in den letzten Jahren. Und wenn man gar nichts machen würde, dann gäbe es allein in diesem Jahr ein Defizit von 15 Milliarden Euro. Die Ministerin hat ja vor einiger Zeit eine Finanzkommission ins Leben gerufen. Das waren honorige Professoren, die viele Vorschläge gemacht haben mit einem großen Einsparpotenzial, sogar mit über 40 Milliarden Einsparpotenzial. Nur jetzt ist man doch ziemlich weit weg wieder von diesen Vorschlägen und belastet vor allen Dingen Patienten, aber auch Ärzte, auch ein bisschen die Pharmaindustrie, die Krankenhäuser. Also alle sollen jetzt ihren Beitrag leisten, wobei sich die Gewichte eben verschoben haben.
7: Wen trifft denn diese Reform am härtesten? Das klang ja gerade schon so ein bisschen an, aber sind die Proteste gerechtfertigt?
11: Also mal so, am stärksten protestieren nicht unbedingt diejenigen, die es am heftigsten trifft. Nämlich am stärksten protestiert die Pharmaindustrie, am stärksten protestieren die Ärzte. Aber wenn man sich wirklich die Reformbemühungen anschaut, dann kommt vor allen Dingen auf Patienten einiges an Zusatzbelastungen zu. Also zum Beispiel wird es in der Apotheke um 50% teurer, wenn man Medikamente holt, also statt 5 Euro 7,50 Euro. Es fallen auch Zuzahlungen, werden geringer bei Zahnersatzleistungen. Es gibt zum Beispiel eine Erhöhung der Beitragsbemessungsgrenze um 300 Euro. Die trifft vor allen Dingen Besserverdiener. Und es gibt auch die Abschaffung der Familien, der beitragsfreien Mitversicherung von Ehepartnern. Also die sollen künftig auch 2,5% des Lohnes des Hauptverdieners zahlen. Also das sind alles massive Einschränkungen auch für Patienten. Bei Ärzten ist es so, dass man eher die Zusatzvergütungen der letzten Jahre zurücknimmt. Also die haben zusätzliches Geld dafür bekommen, wenn sie zum Beispiel offene Sprechstunden angeboten haben oder Vermittlung von Facharztterminen. Nur das waren Geschenke des früheren Gesundheitsministers Karl Lauterbach, die eigentlich gar keine bessere Versorgung gebracht haben.
7: Markus, vielleicht noch ganz kurz zum Schluss. Wie stehen denn unter diesen Vorzeichen die Chancen, dass die Reformpläne überhaupt so durchgesetzt werden?
11: Naja, in der Höhe müssen sie durchgesetzt werden, weil ansonsten fehlt das Geld einfach. Also das heißt, die Ministerin muss 16 Milliarden Euro mindestens sparen. Jetzt beginnen eben die Kämpfe darum, wer den größten Anteil dieser 16 Milliarden aufbringen muss. Und da bringen sich alle jetzt in Stellung, um möglichst viel für sich zu retten.
7: Einordnungen von Markus Grill. Ganz herzlichen Dank dafür. Und nicht nur die aktuelle Bundesgesundheitsministerin steht unter Druck, auch ihr Vorvorgänger Jens Spahn. Und dabei geht es nochmal um die Aufarbeitung der Corona-Pandemie und die sogenannte Maskenaffäre. Ab heute fordert ein Hamburger Textilhändler vor dem Bonner Landgericht knapp eine 500 Millionen Euro Schadenersatz von der Bundesregierung. Der Unternehmer wertet eine Vereinbarung mit dem Bundesgesundheitsministerium als Kaufvertrag. Dieses aber weist das zurück. Es geht dabei um Telefonate und Mailverkehr mit dem damaligen Gesundheitsminister Spahn und Beamten des Ministeriums. Der Fall ist einer von zahlreichen Rechtsstreitigkeiten rund um Maskenkäufe kurz nach Beginn der Pandemie. Rund 100 Unternehmen haben geklagt. Insgesamt geht es um mehr als 2 Milliarden Euro. Noch prägt sie. Die Hamburger Skyline ist sowas wie ein Wahrzeichen der Hansestadt. Doch die Tage der Kühlbrandbrücke, wie wir sie kennen, die sind gezählt. Schon lange wird darüber diskutiert, was aus dem maroden Bau

0: Bauwerk werden soll. Heute nun hat der Senat den Siegerentwurf der Ausschreibung präsentiert. Und so viel sei schon mal gesagt, wer Veränderungen nicht mag, der wird zufrieden sein.
1: So soll sie aussehen, die neue Kühlbrandbrücke im Hamburger Hafen. Der größte visuelle Unterschied zum bisherigen Bauwerk, die neue Brücke soll 20 Meter höher sein. Die Kühlbrandbrücke ist die wichtigste Verbindung im Hafen. Mehr als 34.000 Fahrzeuge sind hier täglich unterwegs, vor allem Lkw und Schwertransporte. Doch die Brücke ist nach 50 Jahren marode und wird komplett ersetzt.
2: Das ist tatsächlich geplant, weil wir ja über die Haupthafenroute reden. Die Brücke verbindet ja die Terminals mit der A7. Dass die neue Brücke parallel gebaut wird, während die alte noch besteht, sodass wir dauerhaft eine Verbindung über den Kühlbrand gewährleistet haben. Das ist sehr komplex, aber das ist der Plan.
1: Die Hauptpfeiler sollen zukünftig nicht mehr aus Stahl, sondern aus Beton bestehen. Der Mittelteil lediglich durch Stahlseile zwischen den Fahrbahnen gehalten. Ein Grund, die höhere Belastbarkeit. Zuletzt wurde die Kühlbrandbrücke für Schwertransporte über 40 Tonnen gesperrt. Das hat zu erheblichen Verzögerungen geführt. Mit der neuen Brücke soll vieles anders werden. Auch die Anbindung der Schiffe, die größer werden.
3: Dass Schiffe, die heute fahren mit einem Erdwarf, mit einer lichten Höhe von 73,50 Meter, hier ohne Probleme durchfahren können. Und damit ist dann auch alles, was hinter der Kühlbrandbrücke liegt, auch für die Schiffe, die heute auf den Weltmeeren unterwegs sind, erreichbar.
1: In rund 15 Jahren soll die neue Brücke fertig sein. Viel zu spät, kritisiert die CDU. 5,3 Milliarden Euro sind bislang veranschlagt. Die Hälfte der Nettobaukosten will der Bund übernehmen.
0: Mal eben eine Nachricht an die Kinder, an die Enkel schreiben, das ist wohl für die meisten Senioren kein Problem. Und auch mit dem Online-Banking haben sich viele inzwischen angefreundet. Aber sobald es dann technisch etwas komplizierter wird, sind viele raus, zumal ja auch Fake News und Abzocker immer wieder für Schlagzeilen sorgen. Damit auch ältere Menschen besser zurechtkommen und den Anschluss nicht verlieren, veranstaltet die Körber-Stiftung in Hamburg regelmäßig Workshops, so auch diese Woche.
4: Das Handy. Es ist zu ihrem ständigen Begleiter geworden.
5: Kann ich ja gleich meine Mails lesen.
4: Erst vor ein paar Jahren hat Käthe Petersen gelernt, wie das geht mit dem Scrollen und Tippen.
5: Für mich war das ein Wunderding. Zuerst habe ich da nur mit telefoniert und fotografiert. Und das war schon toll.
4: Jetzt tastet sich die 84-Jährige immer weiter vor in die digitale Welt. In ihrer Seniorenwohnanlage in Hamburg helfen sie sich gegenseitig.
5: Da sagte denn der Kurt, guck mal, ich habe bei mir das Zeichen. Was bedeutet das Zeichen?
4: Käthe Petersen will mehr wissen über ihr Wunderding, Gefahren kennenlernen. Trainerin Kirsten Sommer empfängt in der Bibliothek nebenan. Nachbar Kurt ist auch dabei.
6: Moin. Gut, Handy ist dabei? Sehr gut.
4: Thema heute, Desinformation und Fake News erkennen. Grundskepsis, die bringen sie alle mit. Schließlich bekommen sie regelmäßig fragwürdige Anrufe.
7: Ich bekam gestern gerade einen Anruf, eine heulende junge Frau. Ich bin bei der Polizei und heulte.
6: Ah, ja.
7: Und dann habe ich ganz locker gefragt, ja, und wie heißt du? Weil ich ja die Namen meiner Kinder kenne. Und dann hat sie aufgelegt.
4: Gut gelöst. Doch die Tücken der digitalen Welt sind noch ganz andere.
6: Auf Facebook zum Beispiel so Gewinnspiele. Lidl verschenkt 500 € Gutscheine an alle, die diesen Beitrag liken.
4: Unseriöse Werbung, falsche Schlagzeilen, gefälschte Bilder, zum Beispiel mit KI generiert. Und Nachbarin Bärbel sorgt sich vor Betrugsversuchen.
8: Die Sorge besteht immer. Aber ich achte schon sehr darauf, was ich anklicke.
4: Mehrfach in der Woche werden hier am Albertinenhaus Schulungen zu digitalen Fallstricken angeboten.
6: SeniorInnen zu schulen ist eine schmale Gratwanderung, weil Senioren sehr häufig ängstlich sind, skeptisch sind, was das Medium Internet angeht. Und einerseits wollen wir natürlich befähigen und motivieren, diese Schritte ins Internet zu wagen. Andererseits möchten wir natürlich auch vor den Gefahren warnen.
4: Zu den Gefahren forscht Dennis Häbelmann seit Jahren. Er beobachtet, wenn es um Desinformation und Fake News geht, sind Senioren besonders anfällig.
9: Im Alter ist es einfach so, dass ich mit ganz bestimmten Krisen häufiger konfrontiert bin. Ich habe häufiger gesundheitliche Probleme, ich habe häufiger vielleicht auch finanzielle Probleme. Und die machen mich eben verwundbar für Desinformationen, die genau diese Gefühle in mir wecken sollen.
4: Sein Tipp, durchatmen, nachdenken und erst dann klicken. Das hat auch Käthe Petersen gelernt. Sie fühlt sich nun etwas sicherer im Umgang mit ihrem Wunderding.
0: Ja, und ein Wunderding ist

0: Ja, wir müssen ja nur einmal vorne
1: hart. Wing Foreign ist meine Leidenschaft und das ist die größte Herausforderung, an die ich denken konnte. Und dann ging es darum, sich ein extremes Ziel zu setzen und sich Stück für Stück dahin zu arbeiten.
2: Um Punkt 9 Uhr morgens fällt der Startschuss. Zwei Bojen markieren den Kurs, 11,5 Kilometer liegen dazwischen. Das Ziel, mehr als 355 Kilometer zurücklegen. Zwischendurch machen, wie Malik sagt, auch mal die Waden dicht. Damit der angestrebte Rekord anerkannt wird, dokumentieren Zeugen jede Runde und jede kurze Pause. Nach vollen 12 Stunden in wechselhaften Bedingungen zeigt der GPS-Tracker mehr als 370 Kilometer an.
3: Ich habe erwartet, dass die letzten Stunden das Schwierigste am ganzen Versuch werden, aber dann hatte man irgendwie so einen Tunnelblick und konnte sich einfach aufs Board stellen und fahren. Und es hat alles perfekt geklappt. Ich bin einfach nur erleichtert und glücklich.
2: Offiziell anerkannt werden muss der Rekord noch. Grund zum Feiern haben Malik und sein Team aber jetzt schon.
4: So, und wir sind beim Wetter. Nachdem es ja heute Vormittag vielerorts noch sonnig und trocken losging, hat es sich inzwischen weitestgehend zugezogen. Ob das auch so unbeständig weitergeht, hier sind die Aussichten. Schauen wir zunächst auf das, was uns heute Nacht erwartet. Dann ziehen zum Teil dichtere Wolken durch, die immer wieder Schauer oder Gewitter mit sich bringen. Das Ganze bei Temperaturen zwischen 11 und 8 Grad. Und auch morgen, am Donnerstag, kann es immer wieder blitzen, donnern. Mitunter gibt es aber auch verbreitet sonnige Abschnitte. Der Wind weht dazu schwach bis mäßig aus westlichen Richtungen. Bei Höchstwerten zwischen 16 und 18 Grad verteilt sich so. Und an diesem Wetter ändert sich dann auch bis zum Wochenende nicht mehr viel. Sonne, Wolkenschauer wechseln sich ab bei maximal 20 Grad. Das war NDR Info für den Moment. Wir melden uns in knapp einer Stunde zurück. Bis gleich.
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11: Heute bei der Weiß denn sowas, Nicole im Team mit Bernhard Hoecker. 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

0: Herren. Heute mit zwei Gästen, die musikalisch vielleicht nicht unterschiedlicher sein könnten. Schlager meets Deutschrap. Herzlich willkommen, Nicole. Mann, Mann, Mann. Überlegst du manchmal, Nicole, wie das alles geworden wäre, was vielleicht anders gelaufen wäre, wenn du mit 17 Jahren nicht den Eurovision Song Contest gewonnen hättest, als Erste für Deutschland?
1: Es wäre wahrscheinlich vieles anders gelaufen.
0: Ja, und so eine große Karriere dann darauf aufgebaut, viele Erfolge gefeiert. Es gibt ein neues Album, Ich bin zurück.
1: Ja. Ja,
0: klar, das ist natürlich, da ist der Titelprogramm. Ne? Und Tour startet jetzt auch, da kommen wir später noch dazu. Wir freuen uns sehr, heute mit Bernhard im Team.
1: Freuen ja.
0: Mich. Schön, dass du wieder bei uns bist. Nicole, herzlich willkommen. Und Carina Söttler ist bei uns. Und so wie Nicole als Erste den Eurovision Song Contest für Deutschland gewonnen hat, warst du die Erste, die es mit einem Deutsch-Rap-Song auf Nummer 1 in den deutschen Charts geschafft hat. Ja? Du warst erste Frau.
1: Ja.
0: Ja. Toll. Hast damit natürlich auch ein bisschen Grundlage für viele gelegt, die danach dann kamen. Im Deutschrap hat sich ja nun auch ein bisschen was getan im Laufe der Jahre. Du bist ja jetzt auch schon ein bisschen im Geschäft. Ja, guckst du dir das an, was da heute so passiert?
2: Ja, also ich meine, das geht ja an niemanden vorbei. Also es ist, manche Sachen interessieren mich mehr, manche weniger. Aber ich guck's mir an, aber jetzt nicht so, dass ich jetzt die totale Ahnung darüber habe. Da bist du dann drin, ne?

0: Im Deutschrap?
1: Ja.
0: Total.
2: Du hast jetzt ja auch gerade, noch nicht ausgeschreit, kommt erst im nächsten Jahr. Du hast auch im Tatort jetzt eine Gastrolle gespielt. Also auch Schauspielerei interessiert dich hier und da?
1: Ja, auf jeden Fall. Also gerade der Tatort, das ist ja einfach auch eine Institution, die man sonntags einfach gucken muss. Und da war es für mich natürlich eine absolute Ehre, da mal mitzuspielen. Aber ich kann alle beruhigen, ist jetzt keine Oscar-Rolle gewesen, die ich gespielt habe.
3: Aber
1: ich durfte was sagen.
2: Wollte ich sagen, aber eine Textrolle. Eine Textrolle. Ja. Also auch euch viel Spaß.
1: Ja,
2: bin sehr gespannt. Und habe natürlich wie immer am Anfang der Sendung gleich was ganz, ganz Spannendes. Wussten Sie eigentlich, dass der T-Rex im London British Museum of History zur Weihnachtszeit immer einen Pullover trägt mit den aktuell beliebtesten Fossilien drauf? Das National Museum of History. Ja, die ziehen dem an, dem T-Rex, den Pullover. Ja.
4: Den Fossilien des Jahres. Wussten Sie eigentlich das?
2: Jetzt gucken wir mal auf die Zuschauerverteilung. Hinter Nicole und Bernhard sitzen 61 Zuschauerinnen und Zuschauer. Ja. Hinter Sabrina Settler und Elton 62.
0: Oh. Müssen wir anfangen?
2: Ja. Damit werden Sabrina und Elton gleich beginnen. Aber zuerst schauen wir wie immer auf unser heutiges Angebot. Hier sind die 12 Kategorien. Hier ist die Wand. 12 Kategorien heute sind: Was bin ich? Heimat, unser Körper, Handwerk, clever, Sportler, tierisch, gesucht wird, das Fragezeichen, Trends, Verbraucher und Neuheit. Jede richtige Antwort 500 Euro. Beide Teams haben einen Publikumsjoker. Und ihr dürft die erste Kategorie auswählen. Ihr startet.
1: Wollen wir dann das mal, was du noch nie hattest?
0: Ja, gerne.
1: Dann suchen wir das, was Elton noch nie hatte.
2: Ja, ja, das ist zum allerersten Mal. Es ist Premiere für die Kategorie. Die erste Frage heute. Wer oder was wird im Raum Memmingen seit Oktober 2023 mit einer Plakataktion gesucht? A. Hundesitter für die Hunde der städtischen Mitarbeiter. B. Lottogewinner von 2019, dessen nicht eingelöstes Los bald abläuft. Oder C. Prototyp einer erbsengroßen Drohne des deutschen Luftfahrtzentrums.
1: Also, ich wage mich jetzt mal ganz, ganz, ganz weit aus dem Fenster. Mhm. Ich glaube, ich habe tatsächlich gelesen, dass ein Lottogewinner gesucht wird. Aber ich bin mir nicht sicher, ob das Memmingen war. Und ich bin mir auch nicht sicher, ob das 2019 war.
0: Ja, das ist. Jetzt ist immer die Frage, wann läuft denn das? Also ich meine, ein Lottogewinn läuft schneller aus, wenn du den nicht einlöst. Nicht unbedingt, also 2019, das sind ja 3 Jahre.
1: Vier Jahre. Aber ich habe das irgendwo gelesen, aber ich glaube, das war in Bayern, das war nicht in Memmingen. Ich bin mir halt einfach...
2: Hast du schon mal in Memmingen?
1: Nee, natürlich nicht.
0: Okay, pass auf. Du bist ja, wenn du das irgendwie schon mal gehört hast, gelesen hast, warum nicht? Ich würde C ausschließen, der Prototyp eines erbsengroßen Drohne, also dann mit einer Plakataktion. So sieht die aus, finde ich jetzt ein bisschen komisch. Hundesitter. Das ist dieser Klassiker-Plakat mit der Telefonnummer, rufen Sie hier an, abreißen.
1: Aber warum auch Oktober 23? Was ist denn im Oktober 23, dass man seitdem...
0: Ja, ja, deswegen frage ich mich ja auch so bei B, aber weil das bald... Also,
1: das kann schon sein. Lass es doch mal sein, dass es jetzt Dezember ausläuft. Und deswegen suchen die seit Oktober diesen Lottogewinner. Weil also, ab Dezember oder Januar ist das Geld dann...
0: Ja, also ich kann mir alles vorstellen und du meinst es,
1: ich
0: hast es auf jeden Fall gehört, gelesen, warum soll ich mich dagegen wehren? Und so schlimm finde ich das auch nicht, wobei ich aber immer noch ein bisschen glaube, Lotto gewinnt. Aber wir nehmen mal B.
2: Okay.
5: In einer Lotto-Annahmestelle im Raum Memmingen wurde am 21. Dezember 2019 ein Spielauftrag mit der Losnummer 426492 für eine auf Bayern beschränkte Ziehung Anfang 2020 abgegeben. Tatsächlich erzielte das Los den Hauptgewinn von 1 Million Euro. Bis zum Oktober 2023 war dieser Gewinn noch nicht abgeholt worden und er verfällt zum Jahreswechsel. Die staatliche Lotterie- und Spielbankverwaltung startete

0: eine Plakataktion im Raum Memmingen, um den unbekannten Gewinner noch rechtzeitig zu finden.
1: So. Ich brauche heute nichts machen, habe ich gedacht.
2: Ist jetzt keine Million, aber die ersten 500 Euro sind auf eurem Konto.
3: Ich frage mich nur, wie lange es dauert, wenn ihr die Antwort nicht gelesen habt, wie lange ihr dann überlegt.
2: Mit welcher Kategorie wollt ihr starten?
4: Was ist denn jetzt dein Problem, Bernhard?
3: Von Anfang an. Na, super.
2: Konzentriert euch mal auf eure Frage. Ja,
3: doch, du willst.
5: Ja, ja, ich tendiere zu Sportler.
3: Ja, Sportler. Oh. Okay. Wenn du genau hinhörst, hinter mir wurde eingeatmet.
2: Der ehemalige Basketball-Superstar Michael Jordan hatte in seinem ersten Profivertrag eine Klausel, die ihm gestattete, A, monatlich bis zu 500 US-Dollar im Casino auszugeben, B, an Spieltagen unbegrenzte Mengen Sushi zu essen oder C, in der Freizeit jederzeit und überall Basketball zu spielen.
6: Gut, dass wir die Frage nicht haben.
3: Also, monatlich bis zu 500 US-Dollar im Casino auszugeben. Welchen Grund sollte es, also das kann ja nur dann drinstehen, wenn es eigentlich verboten ist.
5: Ja, aber es ist doch sein Geld. Ja. Das können die ihm doch nicht vorschreiben, wie viel Geld er im Casino ausgibt, oder?
3: Ja, vor allem kann er ja auch jemandem sagen, kannst du für mich da auf Rot setzen.
5: Ja, also.
3: Also schließen wir A vom Gefühl aus.
5: So, an Spieltagen unbegrenzte Mengen Sushi zu essen. Ja, weil eventuell ein Sushi-Teil giftig ist, oder?
3: Ach so, dass man sagt, damit er keine Fischvergiftung kriegt am Tag selber.
5: Oder wie heißt denn dieser Kugelfisch-Ding? Der ist doch.
3: Ja, der Kugelfisch heißt der.
5: Ja, der ist doch hochgiftig.
3: Was ist denn mit C? Kann das sein, dass es grundsätzlich gibt, du spielst bei uns im Verein, das heißt, du darfst nirgendwo anders spielen.
5: Auch nicht auf dem Spielplatz.
3: Auch nicht auf der Straße und sowas, damit du dich nicht verletzt, damit du dem Verein nicht schadest mit deinem.
5: Also ich würde mir nicht verbieten lassen, irgendwo zu singen, wo ich nicht darf.
3: Ne? Ja, also du schließt alles aus.
2: Wofür würdet ihr euch denn entscheiden wollen?
3: Ich wäre du wärst für?
5: Also A nicht.
3: Gut, bleiben noch B und C. B du wärst C. eher für B oder C?
5: An Spieltagen unbegrenzte Mengen Sushi zu essen, das Doofste nehme ich. Also ich nehme B.
3: Du würdest B nehmen? Ja. Gut, ich würde C nehmen. Es dauert noch ein bisschen.
5: Dann nehmen wir C.
3: Ja, soll ich mich?
5: Ja, komm.
3: Ich riskiere es, auf meine Kappe, auf meine
5: Schulter. Was soll passieren mit dem Sushi da?
3: Wir nehmen C.
2: Okay. Das wäre durchaus skurril, Antwort C.
3: Skurril, ja.
0: 1984 holten die Chicago Bulls den talentierten Michael Jordan in die US-amerikanische Basketballliga NBA, in der er sich zu einem der erfolgreichsten Profis aller Zeiten entwickelte. Seinen ersten Profivertrag unterschrieb er allerdings nur unter einer Bedingung, weil es die Verantwortlichen der Teams nicht gerne sehen, wenn Spieler in ihrer Freizeit aufgrund sportlicher Aktivitäten eine Verletzung riskieren, ließ er seine Liebe zum Spiel auch abseits des Profigeschäfts vertraglich absichern. Die sogenannte For the Love of the Game-Klausel erlaubte ihm, jederzeit und überall Basketball zu spielen.
2: Herr Jordan, 500 Euro auch für euch. Beide Teams haben mit einer richtigen Antwort hier einen perfekten Start hingelegt.
4: Weiter.
7: Wollen wir mal Trends nehmen?
4: Von mir aus kenne ich mich ja total aus.
2: Der Hochzeitstrend.
7: Oh, fuck. Sorry. Oh, wenn ich das schon höre.
2: Der Hochzeitstrend Elopement bezeichnet A, eine Hochzeit, bei der die Braut kein weißes Kleid trägt, B, eine Live-Übertragung der Trauung in den sozialen Medien oder C, eine Hochzeit zu zweit oder im ganz engen Kreis.
4: So, ich glaube, meine Partnerin hat irgendwie was gelesen in irgendeiner Zeitung. Ich lehne mich einfach mal zurück.
2: Aus eigener Erfahrung weißt du es ja wohl nicht.
7: Also ich hoffe, dass das jetzt stimmt, logischerweise. Aber to elope ist ja auch so, also das, wenn du das Wort, wenn du aus dem Wort elope kommst, das ist schon Kreis. Also das verbinde ich mit Kreis. Mhm. Also ich würde jetzt einfach sagen, aus dem Wort heraus, dass es C ist, also eine Hochzeit zu zweit oder im engen Kreis.
4: Ich finde auch C gut, weil es eher ein Trend ist als, also A ist Braut, kein weißes Kleid, das gibt es schon öfter und
7: ja, das ist auch kein länger. Trend.
4: Das ist doch kein Trend, genau. B finde ich ein bisschen peinlich.
7: Wie hast du denn geheiratet?
4: In keinem weißen Kleid.
7: Okay. Na gut.

0: Und die Trauung wurde auch nicht in den sozialen Medien.
1: Nein.
0: Naja, dann wart ihr allein oder im engen Kreis?
1: Naja, sagen wir mal so. Die Standesamtliche, die war eher klein, aber die große Hochzeit war natürlich eine große Hochzeit. Aber ich finde das sehr gut. Ich höre auch tatsächlich immer mehr, dass wirklich nur noch wir heiraten und dann machen wir später vielleicht eine Feier. Ja. Aber Hochzeit an sich ist eher klein. Und deswegen bin ich da bei dir. Und wenn du auch eh wieder ein gutes Gefühl hast, warum sollte ich mich dagegen wehren?
0: Also wie gesagt, ich bewege mich hier mit meiner Klugscheißerei auf richtig dünnem Eis.
1: Finde ich aber gut, die Klugscheißerei. Deswegen nehmen wir C.
2: Ja, es gibt ja einen großen Unterschied zwischen Klugscheißerei und Wissen.
0: Ja.
2: Das ist schon.
3: Der Begriff Elopement kommt aus dem Englischen und leitet sich von dem Verb to elope für weglaufen oder durchbrennen ab. Ursprünglich waren damit heimliche Hochzeiten in den USA gemeint. Im Laufe der Zeit wurde daraus jedoch ein heutzutage weltweit beliebter Hochzeitstrend, bei dem das Brautpaar nur zu zweit oder im ganz engen Kreis heiratet. Daraus ergeben sich Vorteile wie mehr Intimität, Kosten und Zeitersparnis für die Planung und weniger Stress.
1: Sehr gut.
2: €1.000 für euch. Nächste Kategorie.
4: Was hältst du von clever?
0: Ja.
4: So ein Haushaltstipp?
0: Ja.
4: Ja, clever. Wie man Flecken wegkriegt, das ist immer gut.
2: In diesem Falle geht es ein bisschen um was anderes. Damit selbstgemachte Erdbeerkonfitüre ihre rote Farbe behält, sollte sie A. nach der Zubereitung unter 5 Grad Celsius gelagert werden, B. vor dem Abfüllen mit einer Messerspitze Backpulver vermischt werden oder C. nach dem Kochen langsam in einem lauwarmen Wasserbad abkühlen.
4: Machst du Marmelade selber?
0: Nein, aber meine Mutter.
4: Ah, so.
0: Ja. War ich aber noch nie dabei. Aber, pass auf, nach der Zubereitung unter 5 Grad Celsius gelagert werden, damit sie ihre rote Farbe behält. Die ist ja luftdicht abgeschlossen, ne?
4: Genau.
0: Und meine Mutter lagert die nicht unbedingt im Keller. Die lagert die auch im Hauswirtschaftsraum, sag ich mal, in einem Regal. Und da ist es nie unter 5 Grad. Und die ist immer noch rot.
4: Ja, das heißt, wenn sie einmal drin ist,
0: dann ist sie rot.
4: Genau.
0: Und bleibt auch rot.
4: Okay.
0: Und ich habe nie gesehen, dass die mit einer Messerspitze Backpulver vermischt werden. Habe ich nie gesehen und auch nie gehört.
4: Hast du schon mal mitbekommen, dass sie die nach dem Kochen langsam in einem lauwarmen Wasserbad abkühlt?
0: Ja. Für mich macht am meisten Sinn C.
4: Wenn deine Mutter das macht, ich würde deiner Mutter
0: niemals widersprechen. Und wenn das jetzt nicht stimmt, dann darf die sich im Dorf nie wieder blicken lassen.
4: So, und den Druck, den soll sie haben.
0: Genau.
4: Ja?
2: Oha.
4: Wir nehmen
0: C.
4: C.
0: Hilfe.
2: Wir haben Konfitüre-Experten.
4: Jetzt bin ich aber gespannt.
3: Hausgemachte Erdbeerkonfitüre kann nach einiger Zeit ihre rote Farbe verlieren und braun werden. Das liegt daran, dass die Pflanzenfarbstoffe lichtempfindlich sind und von den Erdbeeren enthaltenen Enzymen aufgespalten werden. Um das zu vermeiden, sollte die fertige, abgekühlte Erdbeerkonfitüre in Einmachgläser gefüllt und stehend im Gefrierschrank gelagert werden. Im Dunkeln bei Temperaturen unter 5 Grad Celsius wird die Verfärbung verlangsamt und die Konfitüre behält nach dem Auftauen ihre rote Farbe.
0: Marmelade.
4: Also jetzt,
2: man taut sie dann schon wieder auf, bevor man sie aufs Brot streicht.
0: Wer friert denn Marmelade ein?
4: Also das finde ich auch.
1: Lass mal unser Körper nehmen.
0: Okay.
1: Unser Körper. Der kann unterschiedlicher nicht sein.
2: Durchschnittlich 2,8 Sekunden. A. Braucht es nach dem Aufwachen, bis Sehreize im Gehirn ankommen?
0: Das dauert bei mir definitiv länger.
2: B. Reichen, um die menschliche Konzentration nachhaltig zu stören? Oder C. Dauert es, bis ein Reflex bei einem äußeren Reiz ausgelöst wird?
0: Okay, ganz ruhig. Braucht es?
1: Nee, also ich würde erstmal C ausschließen.
0: C, ich war gerade bei A, Moment.
1: Ich finde Reflexe, wenn ein Reflex 2,8 Sekunden, also fast heißt, 3 Sekunden.
0: So, dann. Okay. Also da würde ich dann auch C ausschließen. Jetzt die Frage, braucht es nach dem Aufwachen bis Sehreiz.
5: Guck mal, du bist die ganze Zeit im Dunkeln.
4: Wie du das ausprobierst. Ich schlafe mal kurz ein. Danke.
5: Nein, aber würde für mich Sinn machen, da du ja die Augen zu hast und meistens auch in einem dunklen oder abgedunkelten Raum schläfst. Das heißt, wenn du die Augen aufmachst, musst du dich ja erstmal daran gewöhnen, dass es vielleicht ein bisschen heller ist oder dass du was sehen möchtest.
1: Selbst im hellen Raum, wenn du schläfst, das ist erst alles unscharf.
5: Genau. Das könnte also sein.
2: Kann in der einen oder anderen Situation ja auch helfen.
5: Definitiv, definitiv.
1: So, reichen, um die menschliche Konzentration nachhaltig zu stören. Das heißt, ich konzentriere mich. Nee, das geht auch schneller. Wenn ich mich konzentriere und du mich einfach nur anguckst, dann bin ich sofort weg.
5: Oh.
1: Das braucht keine 3 Sekunden.
5: Oh, jetzt weiß ich gar nicht mehr, was jetzt siehst du.
1: Deswegen nehmen wir A.
2: Gut.
3: Ein Blick aufs Handy, eine eingehende E-Mail oder ein Anruf reichen aus, um unser Gehirn nachhaltig von einer Aufgabe abzulenken. Eine US-amerikanische Studie von 2014 belegte, dass es tatsächlich nur rund 2,8 Sekunden dauert, um die Konzentration zu verlieren. Sich nach einer längeren Unterbrechung wieder in die eigentliche Aufgabe einzudenken, kann laut einer Untersuchung von 2008 bis zu 23 Minuten dauern.
2: Siehst du, da wärst du mit deinen 10 Minuten schnell gewesen.
5: Aber das sind wahrscheinlich diese 2,8 Sekunden, die aus der Konzentration gebracht worden.
2: Aber ihr habt schon 1.000 Euro, da könnt ihr jetzt hinkommen.
4: Was hältst du von Verbraucher oder Handwerk? Das wären so meine nächsten. Du kannst aber auch alles andere nehmen, außer den Eltern.
5: Mach Verbraucher.
4: Verbraucher?
5: Ja.
2: Darf in einem Online-Shop ein mit Extrakosten verbundener Expressversand als Versandart voreingestellt sein? B.
4: B. Ja.
5: Okay, das nehmen wir. Das nehmen wir.
2: A. Ja. Dies ist eine Entscheidung des Händlers. B. Nur, wenn die zusätzlichen Kosten unter 5 Euro bleiben. Oder C. Nein, weil dies eine entgeltliche Zusatzleistung darstellt.
4: Alter, eine spannende Frage. Ich muss erstmal das Problem verstehen.
5: Ja.
4: Also, ich bestelle jetzt im Internet etwas.
5: Im Online-Shop?
4: Im Online-Shop, irgendwie, keine Ahnung, ein Stift oder ein T-Shirt. So.
5: Ja.
4: Das hieße, in diesem Fall hat das ein Online-Händler gemacht. Da war immer schon Expressversand vorangeklickt. Du musstest das quasi ausklicken. Und dann hat der Käufer geklagt und hat entweder Recht oder Unrecht bekommen.
5: Also du kannst gar nicht entscheiden, ob das normal verschickt wird.
4: Du kannst es entscheiden, aber normalerweise musst du sagen, ja, ich will Express und klickst es an.
5: An. Aber da ist es ja schon.
4: Da ist es schon angeklickt und du musst den Haken wegmachen. Das heißt, du musst aktiv.
5: Damit diese Kosten nicht auf dir sitzen bleiben.
4: Genau. Und im Sinne des Verbraucherschutzes.
5: Ist es clever.
4: Nein.
5: Ja. Ich meine, er für ihn.
4: Des Händlerschutzes ist es clever. Aber im Sinne des Verbraucherschutzes, böse.
5: Sehr böse.
4: So. Und ich will, dass der Verbraucher geschützt wird.
5: Ja.
4: Deshalb will.
5: Weil die fallen wahrscheinlich dann darauf rein.
4: Genau.
5: Und deshalb, das wollen wir nicht.
4: Deshalb will ich, dass es C ist.
5: Ja.
4: Also auch wenn es A oder B ist, ich will, dass es C ist.
5: Ja. So, dann will ich das auch.
4: Ja, wir wollen das.
5: Wir wollen das.
4: Wir wollen, dass es C ist.
2: Dann muss es nur noch richtig sein.
4: Ja, das.
3: Wird etwas online beim Versandhandel bestellt, müssen sich Kunden meistens für eine Versandart entscheiden. In der Regel ist der Standardversand voreingestellt. Ist bereits eine mit Zusatzkosten verbundene Versandart wie ein Expressversand eingestellt, die erst durch das Deaktivieren eines Häkchens vom Kunden entfernt werden muss, ist das nicht erlaubt. Das Landgericht Freiburg im Breisgau entschied in einem konkreten Fall im Juni 2023, dass diese Versandart eine entgeltliche Zusatzleistung darstellt und die Lieferung im Standardversand zur Hauptleistung gehört.
2: €500. Urteil ist noch nicht rechtskräftig, weil nochmal Berufung eingelegt wurde. 1.000 Euro bei beiden Teams.
1: Ja, das ist inzwischen teuer geworden. Ja.
5: So, mein
1: Du bist jetzt wieder dran.
5: Was nehmen wir denn?
1: Du bist.
5: Ja, okay, dann nehme ich Tiere.
1: Ja,
2: tierisch. Schleimaale wehren sich erfolgreich gegen Fressfeinde, indem sie ein Sekret produzieren, das A, im Wasser um das 10.000-fache anschwillt, B, die Farbe von Meerwasser annimmt und sie fast unsichtbar macht. Oder C, in Verbindung mit Wasser leichte Stromstöße erzeugt.
5: Das sind Zitterale, glaube ich. Das mit den Stromstößen. Ja. Habe ich mal gehört. Weißt du? Also es sind ja

0: Schleimaale. Aber ja, was hast du so im Kopf?
1: Ich bin sofort bei A, weil B, die Farbe von Meerwasser, also erst einmal, Wasser an sich hat gar keine Farbe, das ist schon mal komisch, und macht sie fast unsichtbar. Also das heißt, sie sind ja immer noch sichtbar. Was ist denn das für ein Schutz?
0: Hast du schon mal einen Schleimaal gesehen?
1: Nee.
0: Okay.
1: Aber ich bin auch bei C bei dir. Leichte Stromstöße in Verbindung mit Wasser.
0: Wie gesagt, ich habe das mal mit Zitter, ich habe das mal über Zitterale gehört.
1: Genau, die können das.
0: Ich weiß nicht, ob das auch wirklich stimmt.
1: Und ich meine, das ist echt eine unfassbare Schleimmasse, die dieses Tier produzieren kann. Und der Fressfeind verdaddelt sich da einfach drin.
0: Wenn du das schon mal gesehen hast oder glaubst...
1: Ich meine, das kann auch anderer Schleim gewesen sein, vielleicht.
0: Aber ich finde auch A schön.
1: Gut. Du findest das schön?
0: Wir okay. finden A schön.
1: Wir nehmen A.
2: Ja. Okay. Das ist auf jeden Fall ein Top-Sekret.
3: Schleimaale sind gemeinsam mit den neun Augen die einzigen noch lebenden Vertreter der urtümlichen Rundmäuler. Sie leben am Meeresgrund bis in etwa 2000 Meter Tiefe und ernähren sich dort von Aas. Wird ein Schleimaal von einem Fressfeind gebissen, sondert er aus rund 150 Drüsen ein Sekret ab, das bei Wasserkontakt um das 10.000-fache anschwillt. Aus einem Teelöffel Sekret wird so in Sekunden ein 5-Liter-Eimer Schleim, der so zäh ist, dass selbst große Räuber wie Haie umgehend die Flucht ergreifen müssen, um nicht zu ersticken.
1: Oh. 1.500 Euro. Was lacht dich an?
4: Ja, was verbirgt sich denn hinter, was bin ich?
1: Fachbegriff. Wir gucken uns das mal an.
4: Ja, wir nehmen was
1: bin ich. Wir nehmen was bin ich und wenn wir keine Ahnung haben, nehmen wir was anderes.
4: Genau.
1: Danach, ja.
2: Es geht um ein Big Piece.
4: Ein was?
2: Big Piece ist der scherzhafte Name für den längsten Monolog in Macbeth. B, eine Bezeichnung für eine Himalaya-Besteigung. Oder C, das größte jemals geborgene Fragment der Titanic.
4: Auf jeden Fall ist es ein großes Stück.
1: Ne? Das ist ein großes Stück, ja. Der scherzhafte Name für den längsten Monolog in Macbeth.
4: Boah. Könnte unter Theaterleuten durchaus...
1: Das Einzige, was ich komisch finde, ist, dass das ein feststehender Begriff für nur in Macbeth ist.
4: Ja.
1: Das ist
4: eigentlich zu wenig, ne?
1: Also eine Bezeichnung für eine Himalaya-Besteigung. Das klingt irgendwie komisch, ne?
4: Nein, das klingt überhaupt nicht.
1: Klingt komisch. Also C, B, B schließen wir aus. Hast du noch nie gehört?
4: Habe ich noch nie gehört.
1: Bei allen deinen Himalaya-Besteigungen ist dir das noch nie...
4: Aber das größte Stück, geborgen wurde aus der Tiefe...
1: Der Titanic.
4: Aus der Titanic. Big Piece, was war denn das größte Stück, was Sie da rausgeholt haben?
1: Keine Ahnung, ein Stück vom Rumpf, also nicht vom, von der Außenhülle, würde ich mal sagen.
4: Oder der Rumpf.
1: Der ganze Rumpf ist sehr groß, das ist ein Big, Big Piece. Das ist, aber so eine Platte davon, also ich kann mir jetzt hier auch wohl,
4: das ist auch ein Synonym für irgendwas, was Großes, was nicht unbedingt ganz groß sein muss, von der Größe, sondern einfach von dem Fund.
1: Und the Big Piece. Ja, sollen wir C einfach nehmen?
4: Ja.
1: Wir ringen uns durch?
4: Ja, komm.
1: Wir hätten gerne C. Ja. Ich versuche Selbstbewusstsein auszudrücken, was nicht vorhanden ist.
2: Manchmal muss man ein bisschen Glück haben.
3: Mit einem Gewicht von 20 Tonnen und einer Größe von 8,2 x 6 Metern wurde am 10. August 1998 das größte bisher geborgene Artefakt der RMS Titanic nach 86 Jahren vom Grund des Nordatlantik geborgen. Als der Passagierdampfer im Jahr 1912 sank und dabei auseinanderbrach, löste sich das Big Piece aus der Steuerbordseite zwischen den Decks B und C. Aufgrund seiner unpraktischen Form wurde es im Anschluss zweigeteilt und restauriert. Das Big Piece ist im Luxor Hotel in Las Vegas ausgestellt. Das abgetrennte kleinere Little Piece befindet sich in Orlando, Florida.
1: Ja,
2: 1.500 Euro bei beiden Teams. Wir haben noch Heimat, Handwerk, Fragezeichen und Neuheit.
0: Wir würden uns für das Handwerk entscheiden.
2: Bevor Blattgold zum Vergolden von Gegenständen mit einem Pinsel aufgenommen wird, A, wird die Oberfläche des Blattgolds mit einem Feuerzeug erwärmt, B, streichen sich Vergolder mit dem Pinsel über die Wange oder C, rauen Vergolder das Werkstück mit einer Drahtbürste an.
1: B.

0: Ernsthaft? Der so schnell?
1: Als alter Goldschmied.
2: Ernsthaft? Erzähl eine Geschichte dazu, nicht so B.
1: Eins, zwei oder drei, da hatten wir eine, die hat den Piet, diese Robbe, kleine Statue, vergoldet. Und das mit Blattgold. Und die hat immer über die Wangen gestrichen, das hat mit der Statik zu tun, dass sich der Pinsel und sowas nicht statisch auflädt und dann zu viel aufnimmt. Und deswegen entlädt sie immer den Pinsel, indem sie das über die Wangen streut.
0: Also ich hätte es jetzt kategorisch ausgeschlossen, aber wenn du das so gut erklärst, dann...
1: Elton hört auf seine Gäste.
2: Was? Was würdest du noch sagen? Ist das vielleicht auch was fürs Publikum?
0: Genau. Wir nehmen B.
1: Wir nehmen B.
0: Ich vertraue Elton.
2: Und ob ihr recht habt oder nicht.
3: Für das Vergolden mit Blattgold braucht es Fingerspitzengefühl und die richtige Technik. Ausgebildete Vergolder und Vergolderinnen nutzen beim sogenannten Anschießen, wenn das Blattgold auf dem Werkstück aufgebracht wird, meist einen flachen, breiten Pinsel aus Eichhörnchenhaar. Dieser wird vor dem Aufnehmen des Goldes an Wange oder Kopfhaar entlang gestrichen. Dadurch werden die feinen Haare leicht eingefettet, sodass das dünne Blatt daran haften bleibt, sich aber beim Kontakt mit der zu vergoldenen Oberfläche sofort wieder löst.
2: Ja, das war andersrum. 2000 Euro für Sabrina Settler und Elton. Die Auswahl ist kleiner.
1: Heimat ist irgendwas irgendwo in Deutschland. Und wir haben Leute aus Deutschland hier. Sollen wir das mal probieren?
0: Ja, komm.
1: Heimat.
2: Der damals von nur einem Ehepaar bewohnte Ortsteil Klein-Lichtenhain in Thüringen wurde bereits 1976 A. durch einen ortseigenen PC an das Internet angeschlossen,
1: ach, du
2: B. mit der Bundesrepublik wiedervereinigt oder C. als Drehort für einen im Jahr 1992 produzierten Tatort ausgewählt.
1: Boah. Also Klein-Lichtenhain ist ein Ortsteil von einem Ort von Groß-Lichtenhain. Und das liegt alles in Thüringen.
0: Ja.
1: Und es ist bereits 1976.
0: Das war noch vor der Wende, ist auch ganz
1: vor der Wende, genau, vor der Wende, 76, ja. Durch einen ortseigenen PC an das Internet angeschlossen. Das heißt, es wäre sozusagen der erste
0: PC, der ans Internet. 76.
1: Wenn es in der DDR gewesen wäre.
0: Ist es ja auch.
1: Wäre das.
0: Das ist ja viel zu früh, 76. Ja, sehr lange her.
1: Also der erste Computer, Nachkriegscomputer, wurde in der DDR gebaut, der erste PC.
0: Ja. Sicher?
1: Ja, ja. Dass er 76 bereits als Drehort für den Tatort ausgewählt wurde, der 92 produziert wurde.
0: Ja, glaube ich. Das heißt, und ich glaube, das wäre auch viel zu schwierig gewesen, von der Bundesrepublik nach Thüringen mit den ganzen Genehmigungen, dass sie da drehen durften und so.
1: Ja, vor allen Dingen ist der Tatort ja erst 92 gemacht worden.
0: Genau.
1: Kann bei B dieser kleine Ortsteil auf der anderen Seite der Elbe zum Beispiel liegen? Wenn die Elbe durch Thüringen, jetzt wird es wirklich bitter, wenn einer feststellt, dass Elbe und Thüringen so gar nichts miteinander zu tun haben. Aber ich sag mal so, auf der anderen Seite eines Flusses, der als Grenzfluss galt. So, dann kann es sein, dass man sagt, ganz ehrlich, diese fünf Häuser, und es wohnen ja nur zwei Leute da drin,
0: ja.
1: Es ist leichter, die Grenze hier zu ziehen, und dann soll das schon mal zu Deutschland gehören.
0: Klingt, sounds like a plan.
1: Sowas kann ich mir vorstellen, ja. Wollen wir das probieren?
0: Ja,
1: wir probieren das mal
0: mit B.
1: Mit B.
2: Das ist ja jetzt wirklich eine abenteuerliche Geschichte, die ihr da gerade erzählt habt.
1: Ja, ja.
3: Als 1945 die Zonengrenze gezogen wurde, wurde der aus drei Wohnhäusern bestehende Ortsteil Klein-Lichtenhain in Thüringen ausgespart, sodass die dortigen Bewohner mit der Grenzerrichtung zwischen Lichtenhain und Klein-Lichtenhain ab 1952 keinen Zutritt mehr zur thüringischen Muttergemeinde hatten. Die Klein-Lichtenhainer lebten fortan zwar offiziell auf DDR-Gebiet, konnten sich aber nur nach Westdeutschland hin bewegen. Am 1. März 1976 wurde der schmale Streifen schließlich an die bayerische Gemeinde Klein-Tettau abgetreten. Für die verbliebenen zwei Bewohner hatte eine Wiedervereinigung mit der Bundesrepublik also bereits 1976 stattgefunden.
2: Wir müssen die 500 Euro aber leider wieder abziehen, weil ihr habt gesagt, es sind fünf Häuser gewesen, es waren aber nur drei.
1: Drei, ja, genau.
2: Ihr könnt noch mal wählen, Fragezeichen oder Neuheit?
1: Neuheit. Mhm.
2: Ist ja die Schwester von Trends.
1: Die Schwester.
4: wenn das so ist.
2: Mit Hilfe der zwei Schimmelpilzarten Aspergillus terreus und Ingeodontium album ist es Forschenden erstmals gelungen, A. Polypropylenplastik auf natürliche Art zu zersetzen, B. Bodenerosionen. Bitte?
4: Hast du das auch bei 1, 2 oder 3 gehabt? Ernsthaft?
2: Was ist denn hier los? Du darfst diese Sendung nicht mehr moderieren.
5: Das tut mir leid. Aber wir haben noch Publikumsjoker. Redet jetzt mal weiter.
2: B. Bodenerosion in wenigen Tagen rückgängig zu machen.
4: Auf
2: oder
4: gar keinen
2: C.
4: Fall.
2: Einen Computerchip auf rein organischer Basis herzustellen.
4: So, bist du dir immer noch sicher?
5: Also, es war die Sendung über Pilze und. Da war tatsächlich die Frage, was Pilze für die Umwelt tun können. Und es gibt Pilze, die können Polypropylenplastik zersetzen. Die hatten so einen Gartenstuhl als Beispiel.
2: Sogenannte Killerpilze.
5: Ja, da war ein Gartenstuhl, das dauert zwar ziemlich lange im Prinzip, und da haben sie die Pilze draufgesetzt und der hat sich tatsächlich zersetzt.
6: Ist doch super.
4: Das hört sich auch für mich total schlüssig an.
5: Stuhl zersetzen ist auch... Da hat bestimmt nicht einer was bei gedacht. Ich würde aber gerne das Publikum fragen. Vielleicht will ja jemand grüßen oder hat was anderes gelesen. Such du dir einen aus.
4: Also der Herr im blauen Pulli ist so schnell aufgestanden, der müsste es doch wissen.
2: Okay. Vielleicht von Berufswegen oder keine Ahnung.
5: Das Problem ist nur, vielleicht ist A. Vielleicht ist A schon länger bekannt, weil jetzt...
2: Hallo. Hallo. Grüß dich. Wie heißt du?
7: Ich bin Manuel.
2: Woher kommst du, Manuel?
7: Aus Augsburg.
2: Und was hast du hier? Hast du hier beruflich irgendwas beizutragen?
7: Ich bin beruflich bei der Deutschen Bahn tätig. Wir haben nicht viel mit Pilzen zu tun, aber die Verantwortung trägt ja Elton in dem Fall. Also ich bin auch für die Antwort A.
2: Okay. Was machst du bei der Deutschen Bahn, Manuel?
7: Ich bin am Münchner Hauptbahnhof tätig und führe dort ein paar Mitarbeiter. Sie waren auch schon mal bei mir am Schalter.
2: Ja, natürlich. Habe ich doch vorhin direkt gedacht, den Manuel kenne ich.
3: Forschende der Universität Sydney entwickelten 2023 ein neues Verfahren mit Hilfe der zwei Schimmelpilzarten Aspergillus terreus und Engiodontium album. In einem Labor wurde diesen der Kunststoff Polypropylen ausgesetzt, der biologisch als praktisch nicht abbaubar gilt. Nachdem er mit UV-Licht und Hitze behandelt worden war, schafften es die Schimmelpilze erstmals, den sehr robusten Kunststoff auf natürliche Art zu zersetzen. Innerhalb von knapp 5 Monaten fraßen sie sich durch das Material und nutzten Enzyme, um die Kunststoffmoleküle beinahe komplett zu zerlegen.
2: Überraschend. Nein, ich war's. Vielen Dank, Manuel. Dankeschön. Nee. Leider nicht. Boah, ich mag mir gar nicht vorstellen, wenn Berner diese beiden Fragen gehabt hätte.
5: Oh ja, dann wäre ich
1: ausgerastet.
2: Ja. So, damit nochmal 500 Euro, 2500 Euro für Sabrina und Elton. Und die letzte Frage an Nicole und Bernhard aus der Kategorie Fragezeichen. Seit 1996 ist die Frage Red or Green der offiziell verabschiedete Slogan des US-Staates New Mexico, der darauf abzielt, A. welche Chilis von den Bürgern lieber gegessen werden, B. welches Halstuch beim Volkstanz Jarabe Tapatio getragen wird, oder C, ob das Herz für das heimische Baseball- oder Football-Team schlägt.
1: Also, ich habe letzte Woche noch eine Sendung moderiert.
4: Ja, genau. Da kam diese Frage vor.
1: Die nichts mit Mexiko zu tun hat. Okay. Ich würde nur B ausschließen, welches Halstuch getragen wird. Und wir reden ja seit 96.
4: Mhm.
1: So. Red or Green.
0: Der offiziell verabschiedete Slogan. Ein Slogan.
1: Ja, das ist das, was auch auf den Nummernschildern manchmal steht. State of the Sun oder irgendwie sowas.
4: Ja.
1: So, und da steht unten einfach nur drauf, Red or Green. So, jetzt, also ich finde einmal, die Chilis ist sehr lustig. Wir sind die scharfen Typen. Und wir essen die entweder in Grün oder in Rot. Und das ist eine Entscheidung. Oder aber, bist du mehr Baseball oder mehr Football? Die beiden Top-Sportarten in den USA.

0: New Mexico erfüllt ja nicht der Santa Claus die Wünsche, sondern die Santa Fe.
1: Ja.
2: Das ist die Hauptstadt von New Mexico.
3: Oh Gott.
2: Santa Fe. Das ist eine gute Eselsbrücke.
1: Slogan. Also wenn ein Ober dich fragt im Restaurant, red or green, also möchten Sie rote oder die grüne Chili? Das ist doch kein Slogan.
0: Wir fragen ja eh noch das Publikum.
2: Aber es geht ja um den Slogan, den der Staat selber hat. Ja,
1: hallo. Ja.
2: Aber wir müssen ja, wenn sich keiner meldet, müssen wir uns ja für was entscheiden. Was würdest du denn vom Gefühl sagen? Eher Chili oder eher Sport?
1: Ja, ich würde eher Sport.
2: Ja, da wäre ich auch eher beim Sport. Okay. Deshalb nehmen wir das Publikum, wenn es, also wir haben keine Ahnung, nur, aber vielleicht war jemand da und hat jemand an. Oh!
1: War New Mexico.
3: Ah ja, wer weiß Bescheid, die haben sich abgesprochen.
0: Also sind so selbstbewusst aufgestanden. Ja, also wenn Sie nicht mindestens ein halbes Jahr mal in New Mexico waren. Hallo.
4: Hallo. Gabi.
0: Hallo Gabi.
4: Aus Iserlohn.
0: Hallo Gabi. So, du bist aber jetzt hier, habe ich ja gerade gesagt, mit großem Selbstbewusstsein aufgestanden, weil du offensichtlich und hoffentlich was weißt dazu.
4: Ich vermute C, weil Slogan ist für mich ein Team für Sport.
0: Okay.
4: Slogan kann ich nicht bei einer Chili verorten. Mhm.
0: Gut, haben wir festgehalten, haben wir eingeloggt. Letzte Frage für Nicole und Bernhard.
5: Im Jahr 1996 entschied der US-Bundesstaat New Mexico, Red or Green, zur offiziellen Frage des Staates zu ernennen. Diese zielt auf das wichtigste Exportgut New Mexikos ab. Denn knapp 50 Millionen US-Dollar Umsatz macht der Staat pro Jahr mit dem Verkauf von Chilis. Red or Green bezieht sich dabei auf die Frage, ob zu traditionellen Gerichten aus New Mexico schärfere rote Chilis oder mildere grüne Chilis bevorzugt werden.
0: Ah, Gary, schade.
1: Schade.
0: Aber es ist ja doch ein bisschen Geld dabei. Daumen drücken jetzt fürs Finale. Vielen Dank. Entschuldigung.
3: Aber ich habe mich total geschwankt zwischen beiden.
1: Ja. Hätte so oder so ausgegangen.
0: Wir schauen noch mal auf den Kontostand vor dem Finale. Sabrina Settlur und Elton haben 2.500 Euro erspielt.
1: Ja, dank dir aber.
0: Ja, nee. Nicole und Bernhard haben 2.000 Euro auf dem Konto.
3: Ja, das kann man auch klatschen.
0: Und so geht's jetzt ins Finale. Die Kategorie, aus der die heutige Masterfrage kommt, ist Kino. Beide Teams haben gesetzt. Hier ist die heutige Masterfrage. 1994 kam neben Forrest Gump und Der König der Löwen ein weiterer Filmklassiker in die deutschen Kinos, nämlich A. Pulp Fiction, B. The Sixth Sense oder C. Der mit dem Wolf tanzt. Ihr habt 20 Sekunden. Ab jetzt!

0: Beide Teams haben ihre Antwort eingeloggt, haben gesetzt. Sabrina und Elton haben gesetzt. 2000 Euro. Nicole und Bernhard haben gesetzt. 500 Euro. Auf welche Antworten wurde getippt? Team Elton tippt auf The Sixth Sense. Team Bernhard tippt auf Der mit dem Wolf tanzt.
1: Egal, die müssen nur falsch sein. Wir können nichts machen. Wir sind völlig abhängig. Das Schöne ist, bei Kino ist der Druck auf der Seite.
0: Ich The Sixth Sense in der Hauptrolle mit
2: Bruce Willis.
3: Und C war Kevin Costner, ne? Und der Wolf.
1: Und der Wolf.
3: Und der Wolf, genau.
0: Und A, Pulp Fiction, John Travolta natürlich.
2: Samuel Jackson, ja.
0: Ja, 1994 kam nicht Der mit dem Wolf tanzt ins Kino. Das war 1991.
3: Ach, schade.
0: 1994 kam Pulp Fiction ins Kino. Antwort A. Und damit sind hier nur noch 500 Euro übrig, aber hier 1500 Euro. Und das heißt, Nicole und Bernhard gewinnen diese Sendung.

0: Und gut, dass ihr nicht so viel gesetzt habt. Denn mit 1.500 Euro kommt es für jeden von euch pro Kopf auf 24,59 Euro. Viel Spaß mit dem Geld. Ah. Sixth Sense war 99.
1: So spät.
2: Ja, 99. Jetzt genau umgekehrt gedacht.
0: Deutlich später. So, 24,59 Euro auch für unsere drei Admin-Spieler, Admin-Spielerinnen, die heute gewonnen haben. Auch da herzlichen Glückwunsch. Vielen Dank an unsere beiden Gäste heute. Danke, Sabrina Settler. Danke, Nicole. Danke, Bernhard Nelten. Morgen Abend sehen wir uns natürlich wieder. Kurz vor 6. Hier im Ersten. Bis dann. Schönen Abend noch.
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0: 17 Uhr und wir wollen Sie jetzt noch mal kurz auf den neuesten Stand bringen. Hier ist NDR Info mit einem Nachrichtenüberblick. Noch prägt sie die Hamburger Skyline, ist sowas wie ein Wahrzeichen der Hansestadt. Doch die Tage der Kölbrandbrücke, so wie wir sie kennen, die sind gezählt. Schon lange wird ja darüber diskutiert, was aus dem maroden Bauwerk werden soll. Und heute nun hat der Senat den Siegerentwurf der Ausschreibung präsentiert. So viel sei schon mal gesagt, wer Veränderungen nicht mag, der wird zufrieden sein.
1: So soll sie aussehen, die neue Kölbrandbrücke im Hamburger Hafen. Der größte visuelle Unterschied zum bisherigen Bauwerk, die neue Brücke soll 20 Meter höher sein. Die Kölbrandbrücke ist die wichtigste Verbindung im Hafen. Mehr als 34.000 Fahrzeuge sind hier täglich unterwegs, vor allem Lkw und Schwertransporte. Doch die Brücke ist nach 50 Jahren marode und wird komplett ersetzt.
2: Ist tatsächlich geplant, weil wir ja über die Haupthafenroute reden. Die Brücke verbindet ja die Terminals mit der A7. Dass die neue Brücke parallel gebaut wird, während die alte noch besteht, sodass wir dauerhaft eine Verbindung über den Kölbrand gewährleistet haben. Das ist sehr komplex, aber das ist der Plan.
1: Die Hauptpfeiler sollen zukünftig nicht mehr aus Stahl, sondern aus Beton bestehen. Der Mittelteil lediglich durch Stahlseile zwischen den Fahrbahnen gehalten. Ein Grund, die höhere Belastbarkeit. Zuletzt wurde die Kölbrandbrücke für Schwertransporte über 40 Tonnen gesperrt. Das hat zu erheblichen Verzögerungen geführt. Mit der neuen Brücke soll vieles anders werden. Auch die Anbindung der Schiffe, die größer werden.
3: Dass Schiffe, die heute fahren mit einem Erdwarf, mit einer lichten Höhe von 73,50 Meter, hier ohne Probleme durchfahren können. Und damit ist dann auch alles, was hinter der Kölbrandbrücke liegt, auch für die Schiffe, die heute auf den Weltmeeren unterwegs sind, erreichbar.
1: In rund 15 Jahren soll die neue Brücke fertig sein. Viel zu spät, kritisiert die CDU. 5,3 Milliarden Euro sind bislang veranschlagt. Die Hälfte der Nettobaukosten will der Bund übernehmen.
0: In vielen Wartezimmern, auch bei uns im Norden, sah es heute etwa so aus. Keine Patienten, keine Termine, die Praxen blieben dicht. Aus Protest gegen die Reformpläne von Gesundheitsministerin Wagen. Würden diese so umgesetzt werden wie gedacht, hätte das nämlich erhebliche Auswirkungen. Nicht nur auf die Honorare von Ärztinnen und Ärzten, sondern eben auch auf die Patienten, so die Kritik. Längere Wartezeiten, Aufnahmestopps wären die Folge.
4: Seine Kinderarztpraxis bleibt heute zu. Kein Fiebermessen, keine Vorsorgeuntersuchungen. Hier geht heute nichts.

0: aus Protest gegen die Sparpläne der Bundesregierung.
1: Unser Problem sind die geplanten Einsparungen bei den präventiven Leistungen. Das heißt, Impfung und Vorsorge werden nicht mehr voll vergütet, wenn wir zu viele davon machen. Das kann tatsächlich dann für die Kinder und Eltern dazu führen, dass sie eigentlich vorgeschriebene Vorsorgeleistungen bei uns nicht mehr in Anspruch nehmen können.
0: Auch an diesem Hamburger Ärztehaus heißt es heute Vormittag Streik statt Sprechstunde. Sie fürchten weniger Geld und schlechtere Patientenversorgung.
2: Wenn so viel Honorar wie geplant abgezogen wird, bedeutet das, dass wir strukturell unsere Praxen neu aufstellen müssen und zum Beispiel Termine streichen oder auch Personal entlassen müssen.
0: Zurück in der Greifswalder Kinderarztpraxis. Hier rechnen sie in den kommenden Jahren mit weniger Umsatz. Dadurch würde die Arbeit für niedergelassene Ärzte noch unattraktiver.
1: Wir versorgen die Patienten in einer Effizienz, die jeder sich überlegen kann, wenn er mal in eine Praxis eines Niedergelassenen geht. Dort ist es extrem voll. Jeder kennt die Schlagzahl, mit der wir Patienten versorgen. Jeder hat nur ganz kurz Zeit mit dem Arzt. Bei uns zu sparen ist eigentlich nicht möglich.
0: Weitere Proteste gegen die Sparmaßnahmen schließt diese Praxis nicht aus.
3: Ja, und besonders laut ist der Protest heute in Hannover. Vor dem Rathaus haben sich rund 8000 Medizinerinnen und Mediziner versammelt, um ihrem Unmut und ihren Sorgen lautstark Luft zu machen. Die geplanten Kürzungen seien ein Schlag ins Gesicht derjenigen, die kranke und pflegebedürftige Menschen jeden Tag unter schwierigen Bedingungen versorgen, so die Botschaft der Gewerkschaft Verdi. Und dass die Proteste ausgerechnet in Hannover stattfinden, hat einen Grund. Zur Stunde beraten dort die Gesundheitsminister der Länder über die Zukunft der Gesundheitsversorgung in Deutschland und auch darüber, wie es eben gelingen kann, die Krankenkassen zu entlasten, ohne Kliniken, Patienten und Ärzte weiter zu belasten. Auch Bundesgesundheitsministerin Wagen ist mit vor Ort. Vor dem Landgericht Lübeck endete heute der Prozess um den tödlichen Messerangriff in der Diskothek Funpark in Trittau vom April letzten Jahres mit einem Schuldspruch. Der Angeklagte wurde zu 10 Jahren und 9 Monaten Haft wegen Totschlags verurteilt. Damit ging die Kammer noch über die Forderungen der Staatsanwaltschaft hinaus. Das Gericht sah es als erwiesen an, dass der 22-Jährige bei einer Massenschlägerei ein Messer zog und auf einen jungen Mann einstach. Der 21-Jährige wurde so schwer verletzt, dass er noch vor Ort starb. Die Richterin kritisierte, dass der Angeklagte keine Reue gezeigt habe. Auch hätten die anderen Mitglieder seiner Gruppe vor Gericht die Unwahrheit gesagt, um ihn zu entlasten, heißt es. Mal eben eine Nachricht an die Kinder oder an die Enkel schreiben, das ist wohl für die meisten Senioren gar kein Problem mehr. Und auch mit dem Online-Banking haben sich viele inzwischen schon angefreundet. Aber sobald es technisch ein bisschen komplizierter wird, sind ja viele raus, zumal Fake News und Abzocker immer wieder für Schlagzeilen sorgen. Damit auch ältere Menschen besser zurechtkommen, den Anschluss nicht verlieren, veranstaltet die Körperstiftung in Hamburg regelmäßig Workshops, so auch in dieser Woche.
4: Das Handy. Es ist zu ihrem ständigen Begleiter geworden.
5: Kann ich ja gleich meine Mails lesen.
4: Erst vor ein paar Jahren hat Käthe Petersen gelernt, wie das geht mit dem Scrollen und Tippen.
5: Für mich war das ein Wunderding. Zuerst habe ich da nur mit telefoniert und fotografiert. Und das war schon toll.
4: Jetzt tastet sich die 84-Jährige immer weiter vor in die digitale Welt. In ihrer Seniorenwohnanlage in Hamburg helfen sie sich gegenseitig.
5: Da sagte denn der Kurt, guck mal, ich habe bei mir das Zeichen. Was bedeutet das Zeichen?
4: Käthe Petersen will mehr wissen über ihr Wunderding, Gefahren kennenlernen. Trainerin Kirsten Sommer empfängt in der Bibliothek nebenan. Nachbar Kurt ist auch dabei.
6: Moin. Gut, Handy ist dabei? Sehr gut.
4: Thema heute, Desinformation und Fake News erkennen. Grundskepsis, die bringen Sie alle mit. Schließlich bekommen Sie regelmäßig fragwürdige Anrufe.
7: Ich bekam gestern gerade einen Anruf, eine heulende junge Frau. Ich bin bei der Polizei und heulte.
6: Ah, ja.
7: Und dann habe ich ganz locker gefragt, ja, und wie heißt du? Weil ich ja die Namen meiner Kinder kenne. Und dann hat sie aufgelegt.
4: Gut gelöst. Doch die Tücken der digitalen Welt sind noch ganz andere.
6: Auf Facebook zum Beispiel so Gewinnspiele. Lidl verschenkt 500-Euro-Gutscheine an alle, die diesen Beitrag liken.
4: Unseriöse Werbung, falsche Schlagzeilen, gefälschte Bilder, zum Beispiel mit KI generiert. Und Nachbarin Bärbel sorgt sich vor Betrugsversuchen.
8: Die Sorge besteht immer.

0: Aber ich achte schon sehr darauf, was ich anklicke.
1: Mehrfach in der Woche werden hier am Albertinenhaus Schulungen zu digitalen Fallstricken angeboten.
2: SeniorInnen zu schulen ist eine schmale Gratwanderung, weil Senioren sehr häufig ängstlich sind, skeptisch sind, was das Medium Internet angeht. Und einerseits wollen wir natürlich befähigen und motivieren, diese Schritte ins Internet zu wagen. Andererseits möchten wir natürlich auch vor den Gefahren warnen.
1: Zu den Gefahren forscht Dennis Häbelmann seit Jahren. Er beobachtet, wenn es um Desinformation und Fake News geht, sind Senioren besonders anfällig.
3: Im Alter ist es einfach so, dass ich mit ganz bestimmten Krisen häufiger konfrontiert bin. Ich habe häufiger gesundheitliche Probleme, ich habe häufiger vielleicht auch finanzielle Probleme. Und die machen mich eben verwundbar für Desinformationen, die genau diese Gefühle in mir wecken sollen.
1: Sein Tipp: Durchatmen, nachdenken und erst dann klicken. Das hat auch Käthe Petersen gelernt. Sie fühlt sich nun etwas sicherer im Umgang mit ihrem Wunderding.
4: Ja, und dieses Wunderding kann ja normalerweise auch die Wettervorhersage ausspucken. Allerdings haben sie dafür ja uns. Schauen wir mal auf die Aussichten. Nachdem es heute Vormittag vielerorts noch sonnig und trocken losging, hat es sich inzwischen weitestgehend zugezogen. Und genauso unbeständig geht es dann auch in den kommenden Tagen weiter. Uns erwartet ein Mix aus Sonne, Wolken und Gewitterschauern. Das Ganze bei maximal 20 Grad. Das Wochenende wird also unbeständig. Und das war in der Info für den Moment. Die nächsten Nachrichten aus Ihrer Nachbarschaft, die gibt es dann wie immer in den Regionalprogrammen um 18 Uhr. Und eine Zusammenfassung vom Tage, dann wie immer um 21.45 Uhr. Dann meldet sich NDR Info zurück. Hier geht's jetzt weiter mit Seehund, Puma und Co. Ihnen einen schönen Abend. Macht es gut. Tschüss.
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0: Heute Heulersuche bei Sturm und Regen. Eichhörnchen-Nachwuchs, Männlein oder Weiblein. Und ein Tapir-Baby kommt nach England. Kurz vor der deutschen Bucht die Elbmündung. Salzwiesen und Schafe. Das Wetter, flüssige Sonne und heftiger Wind. Jan Dohndorf, Mitarbeiter der Seehundstation Friedrichskoog und zugleich Seehundjäger, auf der Suche nach zwei gestrandeten Heulern.
1: Ein Anwohner hier hat sich gerade gemeldet, dass er hier bei einem Kontrollgang für die Schafe wohl zwei Seehunde gefunden hat. Und auf der Suche bin ich jetzt gerade. Er hat relativ gute Ortsangaben gemacht und uns glücklicherweise auch hier noch hinbegleitet, dass wir entsprechend jetzt auch die Tiere hoffentlich schnell finden. Mal gucken.
0: Das Wetter macht ihm nichts aus.
1: Ist ja schön hier an der Nordsee und in den Salzwiesen. Von daher finde ich es jetzt nicht ganz so unerträglich. Das Wetter könnte natürlich angenehmer sein, aber es ist halt gutes Nordseewetter.
0: Einen guten Kilometer ist es vom Deich bis an die Wasserkante. Irgendwo hinter den Lahnungen aus Pfählen und Ästen müssen die beiden Heuler sein.

0: Nähe. Und jetzt sowieso, hier ist die Elbmündung, hier ist viel Schiffsverkehr und da ist das schon relativ selten, dass dann hier nochmal irgendwas zurückkehrt. Und man sieht es ja auch, es ist überhaupt nichts los, wir haben jetzt ablaufend Wasser. So,
1: dann komm mal her. Ja, genau.
2: Klein, aber wehrhaft.
0: Ich hab's erstmal geparkt.
2: Der zweite ist zu schwach zum Davonrobben.
1: Aha, ein Beißer. Ein Beißer.
2: Zum Kämpfen nicht.
0: Das kann ja gar nicht wahr sein. Hm? Das kann ja gar nicht wahr sein. So, euch müssen wir erstmal da vorne in der Pfütze waschen, damit wir ein bisschen was sehen können.
2: Eisbärbulle Lloyd, ein ganz schön schwerer Junge. Beim letzten Wiegen hat Lloyd 400 Kilo auf die Waage gebracht. Das ist jetzt ein Jahr her.
3: Der Lloyd schaut schon oben durch die Scheibe. Heute ist ein aufregender Tag, heute wollen wir Lloyd wiegen. Das ist eine sehr schöne Präzisionswaage, die kann bis 2 Tonnen wiegen. Aber so viel wird er wahrscheinlich nicht auf die Waage bringen. Unter dieser Plattform sind 2 Wegebalken, die man jetzt nicht sieht, weil das so verbaut ist, dass Lloyd da nirgendwo hintergreifen kann, um die ganze Waage hochzuziehen. Und die Wegebalken haben eine Kabellage und die führt hier zu dem Messgerät. Das ist ursprünglich konzipiert für Rinder in der Landwirtschaft, wo die Tiere rüberlaufen über die Waage. Es werden mehrere Messungen, während das Tier rüberläuft, gemessen und dann wird der Mittelwert gebildet. Wir haben hier den Schieber aber geschlossen und können Lloyd kurz ein bisschen anlocken mit Mayonnaise. Mayonnaise findet er ja total super. Und dann können wir in aller Ruhe das Gewicht ablesen. Jetzt warte ich auf die Pfleger und dann wollen wir mal gucken, wie viel er auf die Waage bringt. So, guten Morgen. Er schaut schon durch die Scheibe.
2: Lloyd scheint neugierig zu sein. Lagebesprechung bei Thomas Grunert und Frank Schlepps. Wohin soll die Mayonnaise?
4: Dass wir es nicht nur auf die Waage, dass wir es ans Gitter versuchen ranzubringen, dass er sich lang machen muss. Dann bleibt er auch einen Augenblick länger auf der Waage, als wenn er vorne nur auf der Waage schlägt.
5: Okay. Da ist zu.
4: Versuch ein bisschen höher noch.
5: Ich kann auch hier hinsetzen.
4: Ja, ja, auch da ein bisschen, überall, dass er so ein paar Stellen hat, dass er sich da...
5: Wenn ich da irgendwas wie zum Beispiel Ketchup nehme, das glaube ich nicht, dass das wirkt.
2: So. Folgt Lloyd der Mayonnaise-Spur und bleibt er lange genug auf der Waage stehen? Zwei gestrandete Heuler gefunden an der Elbmündung.
0: Jetzt werde ich die erstmal versuchen sauber zu machen, damit man ein bisschen was sehen kann. Und dann gucke ich mir die genauer an, um zu entscheiden, ja, ob da noch irgendwelche Sachen sind, die... Kein Streit da unten in der Kiste, hallo? Die für den Tierarzt interessant sein könnten.
2: Der erste Eindruck, ziemlich agil, die Kleinen. Deshalb geht es jetzt mit ihnen hinter den Deich. Für Jan bedeutet das, mit 2x10 Kilo Seehunden und einem Plastikkübel durch nasse Salzwiesen stapfen.
0: Du bist ja ein richtiger Künstler hier. Hm? Ein richtiger Künstler bist du.
2: Einer der beiden schlüpft immer wieder aus der Wanne heraus. Zusätzliche Arbeit für Jan.
0: Die haben auch ordentlich Gewicht. Also der eine hier hat gut seine 12, 13 Kilo, der andere ein bisschen weniger, um die 10. Also mit der Wanne zusammen kommt man schon so auf die 25 Kilo. Und das hier querfällt ein, braucht man seine Zeit. Aber jetzt haben sie sich wenigstens beruhigt und sind nicht mehr ganz so zappelig. Das macht es ein bisschen einfacher.
2: Jan nimmt die letzte Hürde. Den Deich. Die Die Schafe auf den Deichen dienen nicht nur der Fleischerzeugung, sondern zur Stabilität.

0: Stabilisierung des Deiches. Mit ihren kleinen Hufen tribbeln die Schafe die Deichkrone fest. Jan rutscht lieber.
1: So. Ich weiß gar nicht, warum ihr so geschafft seid. Ich bin geschafft. Einmal rein da.
0: Ein Freiflug über den Zaun. Jan muss jetzt einschätzen, ob die Tiere so gesund sind, dass sie gefahrlos in die Seehundstation gebracht werden können. Zu seinen Aufgaben als offizieller Seehundjäger gehört dabei leider auch manchmal, Tiere von ihren Leiden zu befreien. Hier sieht aber bisher alles gut aus.
1: Ja. Schön, wenn du mal älter bist, du, ne? Auch. Das Mädchen ist relativ proper. Ist ein Mädchen. Können wir mal gucken, ob es stimmt. Jawohl. Sieht super aus. Alles andere, Verletzungen, sowas sieht man jetzt so nicht. Und dafür müssen wir sie einmal waschen. Das machen wir aber in der Station. Da können wir die schön unterm Wasserschlauch halten. Lecker. Und noch ein bisschen Schafscheiße mitgenommen.
0: Das Netz, damit keiner mehr aus der Transportwanne steigt. Auf die Waage soll jetzt Eisbär Lloyd steigen. Ob er wohl gegenüber dem letzten Jahr zugenommen hat? Die Wetten laufen im Zoo. Auf über 400 Kilo wird der Brummer geschätzt.
2: Oh. Das ist schon mal gut.
3: Hi.
2: Hey. Ja, fein. Kennen wir doch, oder, Leute? Hier. Genau. Fein, ne? Hier.
0: Um ihn sicher auf die Waage zu locken, wurde eine Mayonnaise-Spur geleckt.
2: Hey, klasse. Das ist ja toll. Ist ja alle vier drauf hier, oder? Und?
3: 350.
2: 350? Thomas. Der Eisbär hat abgenommen.
3: Der hat ein bisschen abgenommen, ja.
2: Hey, Leute. Was ist das denn? Mhm. Und wie wir schon sagten, er ist ja nicht so wie er zwischendurch so kugelig.
3: Er ist hoch, ne?
2: Ja, ja.
3: Er ist hoch, aber nicht unheimlich breit.
0: Sind daran vielleicht die ausgiebigen Liebesakte mit Valeska schuld?
3: Ja, machst du auf.
2: Ja, fein. Oh, das ist gut. Siehst du, prima. Oh, ist gut. Von der anderen Seite noch schlecht.
0: Noch ist Mayonnaise übrig. Ob Lloyd wohl die Waage wahrgenommen hat?
2: Mhm. Aber nicht schlecht, ne?
3: Ja, alles klar. Alles gut gelaufen.
4: Ja, also momentan denke ich ja, dass er ein bisschen Spaß macht. Das ist ja so ein ganz wenig Aufregung gewesen, dass das eine Veränderung im Stall gegeben hat. Aber das ist jetzt eher so nach dem Motto, und was macht er jetzt? Ab und zu hast du mal Blödsinn im Kopf, ne?
0: Wegen der 50 Kilo weniger Gewicht macht sich Frank Schlepps keine Sorgen.
5: Wenn man ihn anguckt, das ist schon eigentlich ideales Gewicht. Klar kann er noch ein bisschen zulegen, aber wir sind ja jetzt auch in der heißen Jahreszeit, wo jedes Gramm eher eine Belastung ist. Und deshalb im Augenblick ist das wunderbar. Es geht ja auch jetzt los, dass wir die Futterration so Ende des Sommers ein bisschen höher ziehen und ja.
0: Noch steckt sein Po im Eingang.
4: Du bist prima.
0: Dann lockt sein extra Stück Fleisch.
3: Hat aber eine gute Chance. Das war ein Bild.
4: Eine Riese, du bist prima. Das ist prima.
0: Schön. Ein prima weißer Riese mit 350 Kilo Gewicht. Die Erdmännchenbabys im Jaderpark sind 7 Wochen alt. Bisher haben sie sich noch nicht auf die Außenanlage

0: Tage getraut. Heute ein neuer Versuch.
1: Mal gucken, die Kleinen jetzt mal rauslassen. Ach, guck mal, den Stein können wir doch eigentlich gut nehmen. Weil da haben wir noch so eine riesengroße Stufe.
2: Ja,
1: damit die Kleinen, besser rein und rauskommen.
2: Okay.
1: Weil ich bin mir nicht sicher, ob sie rauskommen. Das ist ja nun jetzt heute wirklich das erste Mal. Wir haben jetzt die ganzen Löcher hier jetzt zugemacht, dass die Kleinen nicht gleich irgendwo unten unterirdisch verschwinden. Meine Hoffnung liegt darin, Mama, Papa gehen raus und die Kleinen wie so ein Gummiband hinterher.
2: Ja.
1: Dass sie hier draußen stehen und dann erst die Schockstarre kriegen, so, Scheiße, was ist das?
2: Da bin ich. Okay.
1: Ja? Gut, dann nehmen wir das Steinchen mal mit.
0: Steinchen ist gut. Ein Felsen aus Sicht der Erdmännchen.
1: So. So, eure Leiter, Kiddies.
0: Begeisterung sieht anders aus.
1: Mario, Blondie, Kinder mitbringen. Kinder mitnehmen. Kinder mitnehmen.
0: Die Eltern, Marajo und Blondie, sind immer für einen Ausflug zu haben. Ihr Nachwuchs dagegen hin und her gerissen zwischen Neugier und Angst. Und der Stein? Eher ein Bremsklotz.
1: Der Bodenbelag ist natürlich völlig anders. Es ist eben halt Sand. Dann die ganzen Geräusche, es sind Besucher hier, es ist Kindergebrüll, es ist also Hundewinseln ist hier. Das ist alles neu, was auf die Kleinen einstürmt. Na, dann ist man lieber vorsichtig. Aber sie gucken schon mal neugierig, das ist schön. Siehst du, der eine, der hat's raus.
0: Geht doch. Nun müssen nur noch seine Geschwister nachziehen. Bei den Seelöwen schwimmt etwas. Aus Plastik. Beunruhigte Besucher haben die Tierpflege alarmiert.
2: So, sie hat gesagt, bei den Seelöwen, dann lass uns hier gleich mal zuerst gucken.
0: Manchmal verwechseln die Zuschauer Seelöwen und Seebären.
3: Ich sehe nur die Tonnen. Hier ist auch noch eine Tonne.
0: Sind die Tonnen, also die gebrauchten Kanister mit Eis, das vermeintliche Objekt?
3: Wir wurden angerufen, dass hier eine Plastiktüte drin ist. Und jetzt gucken wir natürlich, weil gerade mit dem Jungvolk ist es immer so ein Ding, ob die das nicht zerfetzen, abschlucken und so weiter. Und dementsprechend wird eben geguckt, ob wirklich eine Plastiktüte drin ist. Aber bis jetzt ist nur ein Kanister drin. Das ist Spielzeug für die Robben. Da frieren wir Fisch ein, dann pfeffern wir den da rein und dann füllen wir damit rum.
2: Zwischenzeitlich bekommen wir sie von den Robben wiedergebracht, dann können wir sie wieder befüllen. Kriegen sie die wieder. Aber wir müssen jetzt noch mal in die andere Becken gucken, ob da was drin ist. Ja, auch nur die Tonne, ne?
3: Ja.
0: Auch bei den Seebären keine Plastiktüte. Nur Seebären-Bullebecks.
2: Denk, dann war das so ein Versehen.
3: Wahrscheinlich.
0: Fehlanzeige. Ein plattgedrückter Plastikkanister sieht nach der Benutzung einer Plastiktüte täuschend ähnlich.
2: Gott sei Dank, Blindenalarm. Plastiktüte wäre doof und Kanister ist gut. Aber es ist immer besser, wenn die Besucher Bescheid sagen, weil das kann ja immer mal sein. Gerade bei dem Wind weht ja doch schnell was rein.
0: So bleibt Bex und Co. ein verstopfter Magen durch eine verschluckte Plastiktüte erspart. Gut aufgepasst haben die Besucher dennoch. Und Bex sowieso. Ihr Mut war nicht von langer Dauer. Die Erdmännchenbabys sind wieder im Kinderzimmer. Norddeutsch gesagt, sie haben Schiss in der Büchs. Dann endlich der Durchbruch.
1: Siehst du, und das meinte ich mit Gummiband am Hintern. Wenn Papa vorgeht, dann kommen die Kleinen so hinterher, ne?
2: Ja.
1: Aber sobald diese Verbindung weg ist, das heißt, wenn die Eltern sich dann zu weit entfernt haben,
2: dann gehen sie sofort wieder zurück. Ja.
0: Mama Blondie schon wieder im Buddelmodus.
1: Ich habe eigentlich

0: Hoffnung gehabt, dass sie jetzt eigentlich mehr damit beschäftigt ist, mit ihren Jungtieren hier auf der Anlage so ein bisschen rumzulaufen. Aber nee, das interessiert sie alles gerade gar nicht so wirklich, was die Kleinen machen. Sie ist wieder mit ihrer Tagesbeschäftigung am Gange, sie ist am Löcherbuddeln. Aber ein Kleiner ist ja nun wirklich vorwitzig, das ist der Mittlere. Also der kommt immer schon mal zu Mama gucken, der traut sich also schon ziemlich weit raus aus dem Gehege, aber geht immer wieder zurück zu seinen Schwestern. Ich lasse auch das Gehege auf jetzt für die Jungtiere, damit sie eben halt eine Rückzugsmöglichkeit haben, weil eben halt alles fremd ist.
1: Von dem Angebot machen die Kleinen nur zu gerne Gebrauch.
0: Ich sehe das schon kommen. Mama hat gleich das Loch wieder auf. Eine Kleine purzelt rein. Kommt nicht wieder raus.
1: Genau das ist die große Gefahr für die Kleinen. Immer noch Schiedwetter über Friedrichskoog.
2: So, erstmal angekommen. Jetzt wasche ich die einmal ordentlich, damit wir die auch gut angucken können und entsprechend Verletzungen sehen können, die vielleicht haben. Und dafür haben wir hier so eine schicke Wanne. Und da geht's rein.
1: Dann der Schlauch.
2: Und dann gibt's eine Dusche.

0: Da kommt ein süßer Heuler zum Vorschein. Heuler Nummer 2 kommt auch noch unter die Dusche.
1: Ordentlich Zähnchen.
0: Jan untersucht den Bauchnabel. Der scheint nicht geschwollen. Gut.
1: Ja, ist in Ordnung. Aber das ist auch nicht verwunderlich, weil er, wie gesagt, schon mindestens 7 Tage, wenn nicht schon eher 10, 12 Tage alt ist. Gut, fliegender Wechsel. Wir haben noch einen zum Waschen. Ja, musst einmal hier schön die Badewanne frei machen. Ach, hey, ihr müsst euch jetzt nicht hier beißen. Ist ja nicht die feine englische Art.
0: Die Angst scheint bewältigt. So langsam trauen sich die Erdmännchenbabys in den XXL-Sandkasten. Die Gefahr dabei? Die Eltern graben Löcher und die Kleinen fallen rein.
2: Ich mache jetzt wieder das Loch zu, was Blondie gemacht hat.
0: Tierpflegerin Gabriele Grond kennt ihre Pappenheimer. Erdmännchen graben Gänge und Höhlen, die bis zu 3 Meter tief sind. Wegen des ständigen Buddelns werden sie übrigens auch Schartiere genannt.
2: Ach, Blondie!
0: Blondie ist nicht zu stoppen. Tiefbau ist ihr Liebstes. Es sei denn, es kommt etwas Besseres.
2: So, ich werde das mal eben gucken. Ich werde jetzt mal eben zur Ablenkung mal so ein Ei hinschmeißen. Vielleicht lässt Blondie dann endlich das Buddeln. Ja, deswegen so ein bisschen Ablenkung.
0: Einen Versuch ist es wert.
2: So, Digga, hier.
0: Das erste Ei für den Familienvater.
2: Ich mach mal noch eins fertig.
0: Marajo hat angebissen. Das Buddeln ist vergessen. Nun fehlt nur noch Blondie.
2: Normalerweise, sie können ja buddeln, so viel sie lustig sind. Nur jetzt im Moment noch nicht so wirklich, weil ich habe Angst, dass die Jungtiere eben halt ganz schnell unten in den Bauten verschwinden und ich habe keine Chance mehr dran zu kommen. Das Wetter ist jetzt im Moment sehr, sehr unbeständig. Das heißt also, es kann jeden Moment anfangen zu regnen. Der Sand kann dann natürlich auch zusammenfallen. Und dann sind die Jungtiere verschüttet und da habe ich also wirklich keine Lust drauf. Sie kommen ja nun jetzt, sobald das Wetter mitspielt, tagtäglich erstmal so eine halbe Stunde raus unter Aufsicht. Wenn sie sich dann gefestigt haben und also wirklich die Anlage auch kennen und auch keine Angst mehr haben, dann können die rein und raus pendeln, so wie sie dann halt möchten. Dafür müssten sie nur ein bisschen größer sein und nicht so klein und fuddelig. So, Masi.
0: Trotz der Ablenkung geht das Graben und Scharren munter weiter. Das Beste? Man kann beides miteinander verbinden. Und die Kleinen? Schon ganz wie die Eltern.

0: zurück an der Küste. Im Zoo am Meer ducken sich nicht nur die Humboldt-Pinguine. Auch die Sumpfschildkröten tauchen ab. Das hat aber nichts mit dem Wetter zu tun.
1: Naja, wie sieht's denn hier aus? Keiner zu sehen. Eigentlich wollte ich die Schildkröten füttern, aber die sind gar nicht zu sehen. Sie fühlen sich hier noch nicht so richtig wohl. Oder die fühlen sich so wohl, dass man sie nicht sieht. Ah, da ist schon mal was.
0: Die Fütterungsversuche in den vergangenen Tagen sind allesamt misslungen.
1: Oh, oh. Sie sehen nicht so aus, als wenn sie großen Hunger hätten, wenn ich das mal so sagen darf. Dann würden sie an die Oberfläche kommen und gierig danach schnappen. Aber seitdem wir sie hier umgesetzt haben, ist es mit dem Appetit nicht so weit her. Normalerweise ist das Lieblingsfutter Fleisch.
0: Fehlanzeige. Sind denn überhaupt alle drei Sumpfschildkröten da?
1: Mal gucken, wo die dritte ist. Hab ich noch gar nicht gesehen. Bis vor 2 Tagen waren sie auch noch alle drei da. Und ehrlich gesagt kann ich mir nicht vorstellen, dass sie hier rauskrabbeln. Ah, da ist sie ja. Ja, die sind noch ganz klamm, sind die. Ist auch ein bisschen kalt, ne? Aber das ist nun mal so. Können wir jetzt nicht ändern? Es macht denen aber nichts. Sie sind auch gut dabei.
0: Früher waren sie im Aquarium in der warmen Futterküche.
1: Das ging ja irgendwann nicht mehr, weil die sind jetzt so groß geworden. Die waren so gierig immer und haben gefressen wie wahnsinnig. Und das ist ja auch nicht gut, wenn die zu schnell wachsen. Denn dann gibt's ja mal, kann es Probleme geben mit dem Panzer, dass die praktisch zu fett werden und nicht mehr in ihren eigenen Panzer passen. Und deswegen haben wir gesagt, nö, im Sommer, dann kommen die raus. Sie kriegen hier so ein kleines Privatbecken. Aber jetzt ist das Wetter ja dermaßen, boah, ne? Aber da müssen wir jetzt mit durch, das nützt jetzt nichts. Das sind jetzt schon wieder die dritte geblieben. Da bist du. Komm mal her. Ich kann dich da hinten gar nicht sehen. Das spiegelt alles so. Guck mal hier, da hast du ja Hunger. Guck mal, lecker. Keiner will das. Nee. Ist das denn zu fassen?
0: Kein Hunger bei dem Mistwetter. Kann man verstehen. Zwei Heuler wurden an der Elbmündung nahe Friedrichskoog gefunden. Jan Dohndorf hat sie geborgen und wäscht die beiden erst einmal, damit er sie auf Verletzungen untersuchen kann. Die Heuler lagen direkt an der Wasserkante, gleich hinter den niedrigen Schutzzäunen. Ob das wohl ein ungewöhnlicher Fundort ist?
2: Das kommt schon vor hier an den Stellen. Ich meine, dadurch, dass wir hier relativ viele flache Gebiete haben, wo eben das Wasser auch bei Hochwasser nicht allzu hoch aufläuft, wo man dann schnell eben abgelaufenes Wasser hat, ist das schon häufig in meinem Gebiet, dass dann auch die Tiere mal ein Stückchen draußen liegen und man wirklich durchs Watt laufen muss.
0: Dankbarkeit für den Retter? Nicht wirklich.
2: Kleine Mistkrücke.
0: Jan bleibt von solchen Attacken unbeeindruckt. Die Tiere sollen wild bleiben. Schließlich sollen sie in ein paar Monaten als richtige Seehunde wieder zurück in die Nordsee.
2: Ganz neue Seehunde seid ihr.
0: Da beide gesund und munter sind, werden sie wohl in der Seehundstation Friedrichskoog bleiben. Irgendetwas ist anders als sonst. Normalerweise kommen die Tapire morgens gemeinsam mit den Wasserschweinen auf die Außenanlage.

0: Tage. Heute bleiben sie im Stall. Das hat einen Grund. Jungtier Nando wird den Jader Park verlassen.
1: Die drängeln heute.
2: Dringelig.
1: Hallo Maus, da bist du ja schon.
2: Da ist er schon.
1: Oh, du merkst es heute schon.
2: Unser Nando geht ja heute auf Reise. Dafür gibt es halt auch ein paar Bestimmungen und Dinge, die getan werden müssen, dass er dann auch so auf Reise gehen kann. Das heißt also, dass die Kollegin da vom Veterinäramt, die ihn sich nochmal anguckt, dann müssen wir seine Identität überprüfen. Und dann, ja, dann kann es losgehen. Er muss gesund sein für den Transport, das ist halt wichtig. Man will natürlich kein krankes Tier auf Reisen schicken, weil Transport immer Stress ist. Deswegen ist immer ganz wichtig, dass man sich den nochmal vorher anguckt. Das ist mein Chip-Lesegerät, er hat ja, als er noch klein war, haben wir ihm ja den Transponder gesetzt. Das ist ja wie so ein Reiskorn, der da jetzt unter der Haut sitzt. Und damit, das ist praktisch sein Ausweis. Damit kann er jetzt mal einwandfrei identifiziert werden. Und der hat, spuckt jetzt eine Nummer aus, die ich dann jetzt hier abgleiche. 2760 96 90 94 563. Super. Ja, also das, er ist er.
0: Und er soll in einen englischen Zoo wechseln.
2: Zeig dich mal. Dann zeig dich mal an meiner Prachtseite.
0: Dass Zoos und Tierparks geeignete Tiere untereinander austauschen, ist europaweit üblich. So sollen Inzucht vermieden und Arten erhalten werden.
1: Das nimmt Nando nicht so genau.
0: Auch Nando soll seinen Teil dazu beitragen und in einer fremden Blutlinie fleißig Nachwuchs zeugen.
1: Ja, gut. Aber man merkt schon heute Morgen auch beim Frühstück, man merkt, dass irgendwas ist.
2: Irgendwas ist anders im Tagesablauf, ja, ja klar.
1: Wie vom Tagesablauf ja nicht, von unserer Seite nicht her. Aber er merkt, dass irgendwas heute ist, dass heute irgendwas passiert. Hat ja schon ihren siebten Sinn.
2: Mhm. Gefressen hat er ja auch gut die letzten Tage. Ja. Irgendwie Kot sah gut aus.
1: Ja, ja, also okay.
3: Gut, dann einmal das Transportfahrzeug.
2: Genau, das gucken wir uns dann an.
3: Schauen wir uns das nochmal an. Mhm. Und dass wir dann die Daten einmal abgleichen, ob das alles richtig ist.
2: Alles klar. Dann
1: gut, dann schwören wir erstmal Ferdinand ein, bevor wir den Raum verlassen. Ja, du musst da noch mal rein.
2: Nee, irgendwie mehr so in die Richtung. Ja, schön.
1: Einmal abbiegen. Komm, einmal abbiegen. So, komm, weiter. Weiter. Gut, eben um eine aushaken. Die Einzige, die das alles nicht so ganz gestört hat, ist Peggy.
0: Mama Peggy hat andere Prioritäten.
1: Die weiß genau, nachher gibt's Futter.
2: Dann alles andere zählt. Genau. Hauptsache, es gibt Futter.
0: Auf Obst und Gemüse muss Peggy noch warten. Erst einmal muss Nandos Umzug über die Bühne gehen. Auf der Schneehasenanlage sind die großen Sumpfschildkröten beim Sonnenbaden. Am Arbeitsgang der Tierpfleger und hinter Gittern ist ihr Nachwuchs. Der darf noch nicht zu den Eltern.
4: Die sind uns einfach noch zu klein. Wir haben dann überhaupt keine Kontrolle. Und wenn wir das Wasser ablassen, dann haben wir echt Angst, dass da irgendwie was mit passiert, dass wir die nicht finden oder dass die einfach verschwinden. Wir haben ja auch Fressfeinde, so eine Möwe, die wird sich auch so eine kleine Schildkröte holen oder eine Krähe oder so. Deswegen haben wir die ja auch hier auch hinter Gittern. Und deswegen gehen wir da erstmal kein Risiko ein. Also ich schätze mal, wenn die weiter gut wachsen, so vielleicht nächstes Jahr. Und sonst halten wir sie noch ein Jahr länger hinter den Kulissen. Wir müssen das mal ausprobieren. Wir haben das ja auch zum ersten Mal jetzt. Mal sehen. So machen sie sich jedenfalls ganz prima. Nur jetzt wollen sie nicht fressen. Ja, dann ist das so. Kommt die schöne Wurzel da wieder rein. Bevor ein Tier verhungert, wird es schon fressen, wenn es nicht krank ist oder so. Okay, so.
0: Das große Gitter hat einen Sinn. Die nur knapp 10 cm langen Tiere wären ein gefundenes Fressen für die Möwen rund um den Zoo am Meer in Bremerhaven. Großer Bahnhof im Jaderpark. Tapir Nando soll den Zoo verlassen und in einen englischen Tierpark umsiedeln.
1: Kiste ist da. Nando kann verladen werden.
4: Okay, gut, dass du so viele Leute akquiriert hast.
0: Die Transportkiste, nicht von schlechten Eltern.
4: Jo, die sieht groß, groß und schwer aus.
5: Gerade Hexenschuss bekommen.
0: Krankspielen gilt nicht. Wer Muskeln hat, muss mit anpacken.
4: Franzi, auch da, ja. Gut.
6: Oh, das geht. Okay.
2: Sieht gut aus. Ich hab schon rausfliegen sehen.
6: Hat die Schwerer mit da.
4: Das ist doch cool. Gut macht ihr das, Jungs.
0: Die starken Männer, vom Ehrgeiz das gepackt, ist, ja. Das läuft. Tierarzt Bastian Lange leitet das Manöver. Am Eingang wird es eng.
4: Okay, ihr stellt die Kiste jetzt gleich hier vor die Tür, hier vorne vor die Tür. Und wie gesagt, dann schieben wir das Tab hier rein und dann kann die Nummer zu.
0: Nun muss nur noch Nando mitspielen. Der Nachwuchs bei den sibirischen Eichhörnchen macht rasante Fortschritte. Man weiß aber noch nicht, wer von den fünf Männchen und wer Weibchen ist. Das soll sich heute ändern. Man berät sich schon, wie.
7: Dann wollen wir gleich die kleinen Eichhörnchen fangen, wollen die schippen und wollen noch gucken, was für Geschlechter das sind.
8: Jetzt sind die Tiere noch recht zutraulich und kennen den Kescher noch nicht so. Und jetzt wollen wir das einfach mal ausprobieren. So zack, einmal einkeschern, kommen sie in eine kleine Box. Und dann nach und nach hoffen wir, dass wir jetzt alle fünf bekommen, damit wir sie kennzeichnen können.
0: Ob das mit dem Zack wohl klappt?
8: Hört sich einfach an, wird sich hoffentlich auch einfach gestalten.
7: Schauen wir mal, ne?
2: Ja.
9: Hallo.
7: So, wie sieht's aus? Hast du dich gestärkt? Okay, dann wollen wir mal.
8: Da ist der Kleine.
0: Katja Seedorf und Nathalie Franken sollen die Tiere fangen. Tierarzt Dr. Schöne übernimmt die Markierung.
7: Die Handschuhe
9: stecke ich mir irgendwo hin, damit ich da auch gleich wieder rankomme.
0: Bissig sind die Kleinen schon, wenn sie überhaupt da sind.
7: Oh Gott, oh Gott, wo sind die denn alle? Nee, die Handschuhe ziehe ich schon an. Das ist sonst zu viel Tüdelkram. Joachim, ach, da bist du.
0: Klappt das wohl auf Anhieb?
7: Diese Scheißäste hier.
0: Während Katja Seedorf noch mit dem selbstgestalteten Interieur hadert, scheint Joachim Schöne mehr Erfolg zu haben.
8: Ich hab einen.
7: Hast du?
8: Ja, ich komme da nur nicht ran.
7: Wenn du da nicht rankommst, wie soll ich denn da rankommen? Sag mal.
0: Das erste kleine Eichhörnchen ist im Kescher, aber noch nicht in Katjas Händen.
7: Warte, warte, warte, halt ihn da um. Ist gut, ist gut, ist gut, ist gut.
4: Gut, wunderbar. So, Kiste steht. Wir werden jetzt anfangen. In der Hoffnung, dass Nando kommt.
0: Nando soll auf Reisen gehen.
4: So, Nando, dann kann man mit ein bisschen schieben.
9: Machen wir mal gleich die Tür zu, damit die.
4: Ja. So, kommt weiter. Weiter.
0: Schritt für Schritt in Richtung Kiste. Der Eingang, das reinste Nadelöhr.
4: Weiter. Zu, zu, zu. Franzi, Finger weg.
9: Ja, langsam.
4: Langsam, weil ich jetzt kann. So. Passbarkeit hat Luft.
5: Einwandfrei.
4: Ist noch abgeschlossen.
0: Das wäre im Kasten.
7: Das war jetzt auch echt günstig, dass er genau an der Tür stand, ne?
4: Ja. Deswegen sind wir eigentlich jetzt auch richtig glücklich, dass wir jetzt einen adäquaten Platz gefunden haben. Er hat einen riesengroßen, da wo er hinkommt, er hat eine große Anlage, kriegt ein nettes Weibchen dazu. Besser geht es ja nun wirklich nicht. Wenn er noch länger hier gewesen wäre, dann wäre es dann nachher zu Beißereien mit Papa gekommen und das muss nicht sein.
5: So, wie weit sind wir denn?
4: Wir können.
0: Ein ausgewachsener Tapirmann bringt bis zu 250 Kilo auf die Waage. So viel wiegt Nando zwar noch nicht, aber leicht ist was anderes. Das Schwerste ist ohnehin der Abschied. Dagegen ist die Schlepperei gar nichts.

0: Witze reißt hier niemand mehr. Nando war allen ans Herz gewachsen.
1: Ein bisschen traurig macht einen das schon, aber man weiß ja, da wo hinkommt, hat das gut. Also von daher ist es ja alles zum Wohl des Tieres, alles gut.
0: Ja. Mal abgesehen vom Abschiedsschmerz, ein guter Start in die Zukunft. Auf Nando warten interessante Aufgaben. Was Mama Peggy von der Trennung hält, kann niemand sagen. Sie hat schon einige ihrer Jungtiere gehen sehen. Gleich gibt's Futter. Das tröstet immer.

0: Diese vier Jungeichhörnchen sollen auf ihr Geschlecht untersucht werden. Eins ist schon ins Netz gegangen. Sie bekommen eine elektronische Markierung.
1: Nicht aufgeben, komm dran zu. Das ist dein Finger. Den hörst du bitte ganz, ja? Psst. So, wo willst du jetzt hin? Links.
2: Da muss ich ran.
1: Ja, dann.
2: Da muss ich ran.
1: Nicht in meinen Arm beißen, ja?
2: Ist gut. Du musst jetzt ein bisschen meine Finger schützen, bitte, wenn das geht.
1: Ja, wenn es geht.
2: Ich muss von oben. Perfekt.
0: Ein kleiner elektronischer Chip wird dem Lütten unter die Haut gepflanzt. Ihn scheint das nicht zu stören. Funktioniert der Chip?
2: Perfekt.
1: So, Caddy auf hier. So, das war Nummer eins.
2: Das war Nummer eins.
0: Fehlen noch vier. Die halten sich am hölzernen Nest fest. Ob sie wohl verstehen, was mit ihrem Bruder gemacht worden ist? Man geht schon mal in Deckung.
3: Sind die anderen im Kobe? Nee, da oben
1: nee,
3: sitzen
1: nee.
3: Sie. Ach, da sind ja alle. Guck mal. Guck mal. Ja, fein.
0: Dr. Schöne versucht es mit süßer Stimme.
3: Ja, fein. Ja, fein. Hier, schau mal, ich habe einen.
1: Ach, du hast einen. Ja, du hattest einen.
3: Ich hatte einen. Ich hatte einen.
1: Okay, jetzt, da ist noch einer. Das ist hier
3: wirklich machen, ganz vorsichtig. Blöde, du.
0: Ganz vorsichtig gehen die Eichhörnchen in Deckung.
1: Okay, der ist jetzt da. Und der ist hier. Das ist hier so eine blöde Ecke.
3: Bisschen da rein? Nee. Warte, da war Per.
1: Ja.
0: Ja. Das ist ein guter Ort zum Eichhörnchenfangen.
1: Ja. Warte, komm.
0: Noch halten Sie das Tier nicht in den Händen.
1: Mach zu.
3: Ganz hinter?
1: Ah, nein. Ja, die sind so schnell, du.
2: Ja, das ist schwierig.
1: So, wo sind sie jetzt alle? Natürlich in der anderen Ecke.
3: Ja.
0: 2-1 für die Eichhörnchen. Obwohl von ihrer Mutter Verstärkung zu erwarten ist?
1: Nee, die Mutter interessiert sich da momentan gar nicht mehr für.
3: Ja.
1: Ist also auch ein Zeichen, dass sie jetzt bald selbstständig sind. Jetzt sind sie alle da hinten auf der Ecke, ne?
4: Hey!
1: Gut.
4: Ich gehe mal einmal durch.
3: Hier fein. Hier fein. Hier fein.
1: Warte.
0: Einer entwischt. Dr. Schöne war dennoch erfolgreich.
3: Ich hab einen.
1: Nicht wieder raus. Ist gut, ist gut, ist gut.
0: Hallo. Jetzt steht es 2-2. Noch ist der kleine Chip mit der elektronisch ablesbaren Nummer nicht angebracht. In dem engen Gehege ist das auch gar nicht so einfach. Die Weißbüschelaffen im Jaderpark vertreiben sich die Zeit. Fellpflege, eine ihrer Lieblingsbeschäftigungen. Unterhaltung könnten sie trotzdem vertragen. Oder etwas zu essen. Am besten gleich beides.

0: Hallo, meine Süße. Schaut mal.
1: Tierpflegerin Marina Johannhardt will den Äffchen eine Freude machen. Mit Leckerbissen.
2: Die bekommen zweimal am Tag ganz normal Futter. Aber die Heimchen, die ich mitgebracht habe, sind was ganz Besonderes für die. Das ist so wie für mich Schokolade, würde ich sagen.
1: Mit dem Unterschied, dass Schokolade nicht wegspringt. Also ran an den Speck, bevor es zu spät ist.
2: Ich guck gerade, sind alle am Kauen. Also haben alle sieben was abbekommen. Klar gibt es da welche, die wie die drei hier vorne die ganze Zeit da sitzen und stopfen. Einige sind dann mehr so, die sind mit zwei Heimchen zufrieden und brauchen dann da auch ein bisschen länger für, bis das aufgegessen ist. Die anderen, ja, schaufeln, was das Zeug hält.
1: Ganz großes Kino. Das macht nicht nur den Weißbeschlafen Spaß.
2: Für mich ist das auch immer noch was Besonderes. Also ich mag die Büschelchen sowieso total gerne, weil die so zutraulich sind. Und ich freue mich jedes Mal, wenn ich die Zeit finde, das da mal zu machen. Und ich weiß auch, dass mich da viele drum beneiden. Und ich genieße das aber auch jedes Mal. Ne? Ja.
1: Weißbüschelaffen sind Allesfresser. In der Wildnis stehen neben Insekten auch Baumsäfte auf ihrem Speiseplan. Die holen sie sich, indem sie mit ihren scharfen Zähnen Löcher in die Rinde nagen. Die Heimchen sind fast alle. Schade eigentlich.
3: So, Mäusi, ich müsste dann mal weitermachen. Gehst du einmal runter? Schatz, geh mal runter. Ich muss noch was tun. Macht's gut. Bis später.
1: Die Heimchen weg, Marina weg. Ganz schön öde. Zum Glück gibt's bald Abendbrot.
4: Jetzt ist er bei dir, ne?
5: Ja.
6: Da ist die perfekte Stelle zum Fangen.
5: Ja, dann geh hin. Mit dem Kescher hast du da mehr Chancen, glaube ich. Da irgendwo.
4: Wo ist er jetzt?
5: Also, da war er doch eben noch.
1: Da ist er auch noch. Kopfüber, bereit zum Weghüpfen. Das Einfangen der jungen Eichhörnchen gestaltet sich im engen Gehege deutlich schwieriger als vermutet.
5: Unter dieser Stressbedingung kommen die auch nicht bei Futter. Also das ist purer Stress jetzt für die. Und da werden die auf Futter gar nicht reagieren. Ist klar, dass sie sich jetzt an dem höchsten Punkt festhalten.
1: Cleveres Kerlchen. Aber Dr. Schöne reicht auch bis dahin.
4: Jetzt kommen wir nicht weiter.
5: Nee. Nicht wirklich. Jetzt sind wir beide zu klein.
7: Dr. Schöne, hilft das irgendwie?
5: Nee.
4: Ich glaube nicht. Er lässt sich nicht fallen.
5: Ah, nein! Das ist doch nicht wahr, du. Ja, so ist das.
4: Da komme ich wieder ran.
5: Ja.
1: Warte, das wäre dann das letzte Jungtier.
5: Ja, drehen. Dreh den um.
4: So, Nummer 5, sind wir gleich fertig.
1: Auszubildende Nathalie Franken lernt gleich etwas fürs Leben.
4: Glück ist eine andere Form der Geduld. Bewahrheitet sich ganz oft und immer wieder.
5: Da wird geflucht.
1: Da wird gebissen. Durch den Lederhandschuh durch.
5: Jo. Alter, ey. Was habt ihr denn schon für Zähne? Letzte Woche hattet ihr noch nicht solche. Meine Güte, du. Das kann sich aber ja. Ist gut. Alles ist okay.
4: Ja. Warte. Oh.
5: Ah. Scheiße.
4: Wo rein?
5: Ist mir egal. Hauptsache rein. Warte.
4: Perfekt.
1: Alle 5 sibirischen Eichhörnchen dürfen jetzt mit ihrem Ausweis unter der Haut wieder ins Gehege.
5: So, und die nächsten beiden. Warte, geht nicht so schnell. Hopp.
4: Sind 2? Hey, alles klar, super.
1: Neben der

0: Tatsache, dass junge Eichhörnchen flink sind und scharfe Zähne haben, weiß man im Zoo jetzt, wer von ihnen weiblich und wer männlich ist.
1: 2,3, also 2 Männchen, 3 Weibchen. Jetzt wissen wir, welche Geschlechter wir haben. Und jetzt haben sie alle Nummern, Kennzeichen, unveränderliche. Und jetzt können wir sie dann weiter an andere Zoos vermitteln. Und das war eine richtig schöne Aktion heute Abend.
2: Oh, wirklich, du?
1: Ja, gut.
2: So, dann machen wir den anderen Krempel hier noch mal raus.
0: Ins Gehege muss Katja Seedorf nicht mehr. Die Kleinen sollen sich erst einmal beruhigen. Machen sie auch. Sehen Sie? 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

0: 18 Uhr ist es. Guten Abend. Willkommen zu den Nachrichten. Ja, unsere Nachricht des Tages, sie lässt sich wirklich in zwei Sätzen zusammenfassen. Bagger kappt Kabel, komplette Justiz lahmgelegt. Es klingt amüsant und unglaublich, aber es ist tatsächlich so passiert und nach wie vor ist das Problem nicht behoben. Kaum ein Beamter in Niedersachsen kann seine Akten einsehen, kaum eine Richterin ein Urteil fällen. Im ganzen Land fallen Verhandlungen und Termine aus.
1: Nichts geht mehr in Niedersachsens Justizbehörden. Landesweit kein Bild, kein Ton und keine E-Akte. Bis auf die Grundbuchämter und Handelsregister liegt seit heute früh 7 Uhr die Kommunikation lahm. Von Gerichten über Staatsanwaltschaften bis zum Strafvollzug. Schuld war ein Bagger im Raum Winsen, der die Glasfasertrasse getroffen hat.
2: Und zwar gestern schon und sich danach erkundigt worden ist von der Firma, die die Bauarbeiten vorgenommen haben, welche Leitung betroffen ist. Es wurden Nachfragen gestellt bei der Telekom und bei der Stadt, bei den Stadtwerken dort. Die haben beide gesagt, dass das nicht ihre Leitung sei und daraufhin sei heute Morgen das Loch wieder zugemacht worden, also wieder Sand draufgekippt worden und dabei kam es zum Abriss.
1: Die Folge: kein Datenaustausch mehr. Wie im Amtsgericht Hannover musste man sich irgendwie behelfen.
3: Also wir sind auf einen Notbetrieb umgestiegen. Das bedeutet, dass wir auf Stift und Papier und vom elektronischen Rechtsverkehr hin zu zum Beispiel Telefax umgestiegen sind.
1: Das sei ein Rückschritt von rund 20 Jahren.
4: In jedem Fall stellen wir fest, dass das jetzt der dritte Ausfall ist, nach 2025, Januar 2026 und jetzt. Wir stellen fest, dass das System offensichtlich nicht so abgesichert ist, dass es auch bei Problemen weiter funktioniert. Das ist etwas, was uns mit großer Sorge erfüllt.
1: Nicht hinnehmbar, kritisiert auch die CDU. Eine moderne Justiz brauche digitale Strukturen, die auch bei technischen Defekten, Sabotage oder anderen Krisen zuverlässig funktionierten. Das Justizministerium hofft zumindest, dass der Schaden bis morgen früh behoben wird.
0: Sie kamen mit Trillerpfeifen, Plakaten, Fahnen und einer sehr deutlichen Meinung an die geplante Gesundheitsreform. Müsse man noch mal ran. Tausende forderten das heute in Hannover. Sie kamen wirklich aus der ganzen Republik und hatten das durchaus gut geplant. Denn in Hannover findet heute und morgen die Gesundheitsministerkonferenz statt.
5: Fast 8000 Menschen in Hannover. Protest gegen das geplante Sparpaket, mit dem die Bundesgesundheitsministerin die gesetzlichen Kassen vor einem Milliardendefizit schützen will. Was hier keiner versteht, die Kassen sollen künftig höhere Löhne für die Pflege nicht mehr voll erstatten.
6: Wir dürfen den ökonomisch notleidenden Kliniken keine weiteren finanziellen Mittel entziehen,
5: sagt der Gastgeber der Gesundheitsministerkonferenz, die am Nachmittag in der Stadt begonnen hat. 3/4 der Kliniken in Deutschland schreiben rote Zahlen. Auch das städtische Klinikum Lüneburg. Anders als private Häuser müssen Kliniken wie diese Bereiche vorhalten, die viel kosten und wenig einbringen. Radiologie, Geburtsstation, Notaufnahme.
7: Wenn ich für eine Notaufnahme eine komplette Deckungsbeitragsrechnung mache, dann kenne ich keine Notaufnahme in Deutschland, die diese Leistung kostendeckend erbringen kann. Da sind wir radikal unterfinanziert.
5: Bei den Krankenhäusern sei nichts mehr zu holen, sagen auch Vertreter von Kommunen und Wohlfahrtsverbänden als Träger. Sie könnten die Defizite der Kliniken nicht mehr schultern. Aber auch bei den Kassen geht es um mehr als 15 Milliarden Defizit, die aktuell drohen.
8: Klar, gesprächsbereit muss man immer sein, bin ich auch. Aber wenn wir das gemeinsame Ziel erreichen wollen, müssen wir uns halt innerhalb dieser Leitplanken auch bewegen.
5: Ein unkontrolliertes Kliniksterben wollen die Minister in Hannover unbedingt abwenden.
0: Ein Mann soll seine Frau erstochen haben, läuft danach zur Autobahn und springt vor einen LKW. Es ist schwer zu fassen, was sich da Anfang des Jahres in Niedersachsen ereignet hat. Der Mann, der hat überlebt, muss sich nun vor Gericht verantworten. Das ist einer der Prozesse, die heute stattfinden konnten, weil hier die Akten auf Papier existieren.
9: An die Tat könne er sich nicht mehr erinnern, sagte der 43-Jährige heute unter Tränen vor dem Schwurgericht. Er gehe davon aus, dass er seine Ehefrau getötet habe. Im gemeinsamen Reihenhaus in Hannover wurde sie Mitte Januar durch 4 Messerstiche so stark verletzt, dass sie noch vor Ort starb. Der Angeklagte floh nach der Tat zur A2 und sprang vor einen LKW. Er überlebte schwer verletzt. Laut Anklage hatte die Trennung von seiner Ehefrau einige Wochen zuvor starke Ängste ausgelöst, unter anderem vor finanziellen Problemen und davor, den gemeinsamen Sohn zu verlieren.
2: Die Anklageschrift geht eben davon aus, dass der Angeklagte
10: unter den Folgen dieser Trennung gelitten hat und das letztendlich Triebfeder für die Tat war. Ob das tatsächlich so ist oder ob es möglicherweise auch andere Motive gab, damit wird sich jetzt das Schwurgericht eingehend auseinandersetzen.
9: Wie das Gericht seine Aussagen bewertet, dürfte auch noch vom ausstehenden psychiatrischen Gutachten abhängen. Der Angeklagte hatte den Hinterbliebenen Schmerzensgeld von jeweils 8.000 bis 100.000 Euro angeboten.
11: Dabei war es uns wichtig, einfach auch ein Zeichen zu setzen, sowohl für den Jungen wie auch die Hinterbliebenen, dass er eben sagt, Zahlungen müssen geleistet werden und das mache ich freiwillig, da möchte ich nicht vorher aufgefordert werden.
9: Für das Gericht gilt es in den 2 weiteren Verhandlungstagen nun zu klären, hat er die Tat geplant oder war sie spontan?
10: Die Staatsanwaltschaft ging zum Zeitpunkt der Anklage von einem Totschlag aus. Das Gesetz sieht dafür, wenn sich das so bewahrheiten sollte, eine Freiheitsstrafe zwischen 5 und 15 Jahren vor.
9: Die Mutter der Getöteten tritt als Nebenklägerin auf und ließ sich heute aber lediglich durch ihre Anwältin vertreten.
0: Ein Schmetterling, der Eichen liebt. Ja, irgendwie klingt's romantisch, aber diese kleinen Raupen hier, die sind eher ziemlich kratzbürstig. 600.000 kleine Härchen hat jeder einzelne Eichenprozessionsspinner. Ja, und wer diese Härchen abkriegt, der kämpft wirklich mit gereizter Haut und mit allergischen Schocks. Deshalb wurde im Land so einiges unternommen. Mal wurde Folie gewickelt, mal wurde heißes Wasser gesprüht. Dann wieder gab es kleine Fadenwürmer, die die Raupe biologisch bekämpfen sollten. Und dann kamen sogar Pestizide aus der Luft zum Einsatz. Ja, Fakt ist aber, seit dem Klimawandel vermehren sich die Eichenprozessionsspinner immer mehr. Deshalb versucht man es jetzt mit Meisen.
12: So sieht es aus, wenn sich der Eichenprozessionsspinner an Bäumen breit macht. Hier im Freibad Papenhorst bei Celle geht es den Raupen mit dem Sauger an den Kragen. Ohne die richtige Schutzkleidung geht aber nichts.
13: Die Raupen tragen Brennhaare an sich, die haften bleiben an normaler Kleidung. Und die halt zu starken Hautirritationen, Atemwegsreizungen führen können. Bei Allergikern dafür sorgen, dass sie halt auch ähnlich wie beim Wespenstich Atemnot bekommen können. Und das möchte ich ungern an mir dran haben.
12: Anderer Ort, gleiches Problem. Auch an dieser Kreisstraße bei Adelheidsdorf ist fast jeder Baum befallen. Der Landkreis Celle testet hier dieses Jahr auch eine neue Methode, Nistkästen für Meisen. Die Vögel fressen die Raupen im frühen Entwicklungsstadium. Ob das klappt, ist aber fraglich.
14: Ich würde sagen, dass wir mal 3 Jahre abwarten und dann tatsächlich diese Entwicklung dokumentieren. Und dann würde ich sicher sagen können, hier, das hat gut funktioniert. Das ist ein probates Mittel. Das ist ja bei all dem, was wir tun, wir haben ja schon viel probiert. Ne? Das ist eine sehr kostengünstige Variante, weil der natürliche Fressfeind, der nimmt uns hier die Arbeit ab. Wir sorgen nur dafür, dass er sich hier wohlfühlt in seinem Nistkasten. Und das ist es schon.
12: Zunächst mal bleibt aber das Absaugen der Raupen die wirksamste Methode. Tim Stratmann wird damit im Kreis Celle wohl mindestens noch bis August beschäftigt sein.
0: 20 Seniorinnen und Senioren mussten heute Mittag im Kreis Harburg evakuiert werden, weil ein Feuer in der Autowerkstatt nebenan ausgebrochen war.
15: Rund 100 Einsatzkräfte versuchten, das Feuer in einer Autowerkstatt im Zentrum von Tostedt zu löschen. Der Brand ging auch auf angrenzende Lagerräume über. Die Werkstatt befindet sich direkt in einem Wohngebiet.
16: Die Brandausbreitung war ganz erheblich. Tatsächlich, die ist ja in großen Teilen hier Tostedt bemerkbar gewesen. Deswegen sind auch umliegende Gebäude hier evakuiert worden, wegen der sehr starken Rauchentwicklung. Bei den Temperaturen, die wir gerade haben, ist klar, dass so viele Fenster und Türen geöffnet sind. Und um hier zu verhindern, dass Menschen geschädigt waren, sind die Gebäude evakuiert worden. Wir sind auch gerade dabei, diese Evakuierungsmaßnahmen Stück für Stück wieder zurückzunehmen.
15: Auch ein Seniorenheim mit rund 20 Bewohnern wurde geräumt. Wie es zu dem Brand kam, ist genauso wie die Schadenshöhe noch unklar. Die Landesregierung in Niedersachsen hat in den vergangenen 5 Jahren rund 1,8 Milliarden Euro für Klimaschutzprojekte bereitgestellt. Heute bemängelt der Landesrechnungshof, dass weitgehend unklar sei, was die Klimaschutzstrategie wirklich bringe.
17: Entscheidend ist, was dieses Geld bewirkt. Und da ist die Landeshaushaltsordnung ganz klar. Es muss nachgewiesen sein, und das kann nur sein über Erfolgskontrollen. Und mögen die schwierig sein, dann ist vielleicht die Maßnahme ungeeignet. Aber deswegen zu sagen, wir machen es nicht und wissen nicht, wo wir stehen und geben das Geld weiter aus, das kann nicht der Weg sein.
15: Das Land fördert beispielsweise Photovoltaik oder Elektrobusse. Das Umweltministerium verweist auf positive Effekte, die nicht direkt Treibhausgase reduzieren. Für eine kleinteilige Überwachung fehle unter anderem eine entsprechende Umweltbehörde. Die Die Deutsche Bahn plant weitere Baumaßnahmen, auch in Niedersachsen. Zuerst soll der Streckenabschnitt Lehrte-Berlin generalsaniert werden. Die Strecke ist ab Februar nächstes Jahr für knapp 10 Monate teilweise gesperrt. Erste Bauarbeiten sollen schon Ende dieses Jahres beginnen. Von Juli bis Dezember 2027 wird dann zwischen Bremen und Bremerhaven gebaut. Während dieser Zeit sollen unter der Woche weniger Züge fahren. An den Wochenenden wird die Strecke ganz gesperrt. Laut Fahrgastverband Pro Bahn wird es zu deutlich spürbaren Einschränkungen für Bahnreisende kommen.
0: Jetzt wird's staubig in Helmstedt. Es wird gehämmert, gebohrt und gestemmt. 300 junge Menschen aus ganz Deutschland kommen zusammen, arbeiten ehrenamtlich, Hand in Hand und wollen diese jahrhundertealte Hofanlage vor dem Verfall bewahren. Das ist wirklich ein riesiges Camp, was da entstanden ist. Eine außergewöhnliche Idee, hinter der eine Vision steckt.
15: Kramersgut mitten in Helmstedt. Eine der ältesten innerstädtischen Gutsanlagen Niedersachsens. Eine 8000 Quadratmeter große Baustelle. Denn hier sind die Denkmalretter am Werk.
18: Es ist so die Gemeinschaft. Also es sind einfach so viele Freiwillige und es macht so ein ganz eigenes Feeling, weil wir ja alle so an einem Strang ziehen.
19: Auch einfach das ganze Miteinander, also dass wir so viele sind und dass man alle eigentlich aus ganz Deutschland kennenlernen kann und ja, so viel Neues kennenlernt und so viel erlebt.
20: Das ist einfach ein tolles Gefühl, wenn man sieht, dass man selber Teil von etwas ist und etwas verändern kann.
15: Und auf dem Gut verändert sich vieles. Angeleitet von Profis der Deutschen Stiftung Denkmalschutz erlernen die jungen Menschen traditionelle Handwerkstechniken.
21: So, Alonso, deine Aufgabe, diesen Riegel hier zu erstellen. Also, da muss der Balken rein, das heißt, du musst messen, wie groß der Abstand ist.
15: Viele von ihnen haben bereits ein freiwilliges soziales Jahr in der Denkmalpflege gemacht und bringen hier ihr Wissen ein. Wie viel sie in kurzer Zeit schaffen können, hat sie selbst überrascht.
22: Das beste Beispiel dafür ist hier gleich nebenan der Kuhstall. Der war am Anfang noch komplett zugerumpelt und jetzt kann man da durchgehen und Sport machen fast schon. So viel Platz ist da für Aktivitäten.
15: Die Stadt Helmstedt will aus dem ehemaligen Kuhstall einen Veranstaltungssaal machen. Auch ein Café und Wohnungen für die Freiwilligen sind geplant. Der Anfang dafür ist dank der Denkmalretter gemacht.
0: In Ostfriesland, da ist er sowas wie ein Nationalheld. Und auch bundesweit hat er sich inzwischen wirklich einen Ruf erarbeitet. Klaus-Peter Wolf, der Mann hinter den Ostfriesen-Krimis. Gerade hat er seinen, Achtung, 21. Band veröffentlicht. Ja, das ist mehr als ein Buch pro Jahr, was er da raushaut. Denn er schreibt seit ziemlich genau 20 Jahren.
23: Wer Klaus-Peter Wolf treffen will, muss nicht lange suchen. Sein Lieblingsschreibplatz liegt in einem Café in seinem Heimatort Norden, zwischen Frühstücksgästen, Urlaubern und Fans.
24: Ich würde gerne ein Foto mit euch beiden machen.
25: Na klar.
24: Das war jetzt Zufall.

0: deren Leben ich fiktionalisiert habe und die ich in die Romane übernommen habe.
1: Aber nicht nur die Figuren spielen in seinen Geschichten eine wesentliche Rolle, auch die norddeutsche Landschaft.
2: Ein Protagonist der Handlung, also wie eine handelnde Person, so wichtig ist die Landschaft für uns. Und man kann die Orte dann auch alle erwandern und das machen die Leute auch.
1: Laut Literaturexperten sorgt genau diese Mischung bereits seit 20 Jahren dafür, dass seine Ostfriesen-Krimis millionenfach gekauft wurden.
3: Ja, und in Ostfriesland ist es im Moment eher regnerisch und grau. In einigen Teilen kam heute aber auch die Sonne raus und sorgte für solche schönen Bilder hier. Schauen wir mal aufs Wetter. In der Nacht gibt es noch einzelne Schauer und Gewitter. In den Morgenstunden klart es auf, 6 bis 10 Grad. Der Donnerstag, der startet erst recht freundlich mit Sonne und Wolken im Wechsel. Später aber ziehen wieder Schauer und Gewitter durch. Es bleibt frisch, 13 bis 18 Grad. Schauen wir noch auf die Aussichten. Wolkig, windig, wechselhaft. So geht's weiter. Mal Sonne, mal Schauer. Da ist weiter alles dabei. Soweit die Nachrichten für den Moment. Mehr aus dem Land gibt's um 19.30 Uhr in Hallo Niedersachsen. Und hier geht's jetzt weiter mit der Nordreportage. Schönen Abend. Bis morgen. Tschüss.
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12: Das Beste am Norden ist, dass es so ist.
13: Eröffnungsangebote. Ja! Yeah! Sauber nach Hause kommen.
14: Juhu! Der erste Bürger heute. Verrückt.
15: In Langenhagen bei Hannover eröffnet ein neuer Autohof.
16: Also ich bin mega begeistert. Ich habe auch drauf hingefiebert.
15: Hier muss ein neu zusammengestelltes Team vom ersten Moment an funktionieren und Lösungen für Probleme finden.
17: Da kommt 5 Kaffee raus. Ich glaube, da schließt ja einen Monat, bis das Ding voll ist.
18: Julian, ja. Filterkaffee, ist das der hier?
19: Nee, das ist der Crema. Filterkaffee ist da, wo Filterkaffee steht.
18: Man lernt ja aus dem Chaos, sag ich mal.
20: Hier wissen wir einfach gar nicht, was passiert, jetzt gerade am Anfang. Deswegen müssen wir auf alles vorbereitet sein.
15: Sechs Uhr morgens. Eröffnungstag am Autohof in Langenhagen. Nur wenige Minuten vom Flughafen Hannover entfernt. Kaum gestartet, schon das erste Problem.
17: Da kommt 5 kW raus. Ich glaube, da schließt ja einen Monat, bis das Ding voll ist.
19: Oh, das ist ein bisschen wenig, ne?
17: Oh, der zieht normal mit 230.
19: Bis zu 400 soll er drücken, theoretisch?
17: Nee, da musst du eigentlich, macht er, der zieht automatisch das, was er kann, weißt du?
19: Ja. Ich wollte mir das gerade mal zum ersten Mal angucken und dann funktioniert es nicht.
17: Ich fahr mal an die andere, mal gucken.
19: Ja, mach das.
15: Julian Duda ist Betriebsleiter der Tankstelle. Warum die Ladesäule streikt, kann er sich nicht erklären. Gestern hat noch alles funktioniert.
19: Autohof, Hannover Airport. Hier haben wir gerade einen LKW-Fahrer, der laden wollte. Aber es kommt nur 5 kW Leistung raus. Könnte das einmal bitte gerne überprüft werden?
17: Ja, sind so wahrscheinlich ein paar Startschwierigkeiten irgendwie, ne?
15: Und das ausgerechnet am ersten Tag.
19: Aber mit 5 kW, da schießt ihr noch eine Woche, ne?
17: Da schießt du. Da kann ich 2 Wochen Urlaub machen und komm dann wieder sehr voll, ne?
19: Das ist doch schön.
17: Mal einen Chef anrufen, ob das geht, ne? Mit dem Auto oder hier gleich rein in den Flieger abfahren, ne?
19: Nee, tut mir leid, aber...
17: Ja, du, ja, gut. Wir müssen erst einpendeln wahrscheinlich irgendwie oder irgendwas müssen sie da mal machen vielleicht.
19: Ich gebe mal direkt an Shell weiter, nicht hier mit der KI, sondern...
17: Ja.
19: Habt ihr einen Ansprechpartner?
17: Also normal geht da eigentlich immer eine, weiß ich nicht, also auch bei jedem Unternehmen anders.
19: Ne? Ja, okay.
17: Gut, ich hau ab.
19: Ja, ich wünsche dir was, ne?
17: Freut mich, wir sehen uns bestimmt
19: nochmal hier. Gerne, ja. Tschüss, Wochenende, ja.
17: Ja, dir auch. Ciao, ciao.
15: Noch ist unklar, wie groß das Problem ist. Julian muss jetzt schnell reagieren. Im schlimmsten Fall stehen alle Elektro-Lkw am ersten Tag ohne Strom da. Für rund 30 Millionen Euro ist hier einer der modernsten Autohöfe der Region entstanden.

0: direkt an der A352 und am Flughafen Hannover-Langenhagen. Eine Fläche so groß wie 6 Fußballfelder mit Tankstelle, Bistro und 117 Lkw-Stellplätzen. Neben klassischen Kraftstoffen gibt es am sogenannten Multifuel-Autohof auch Wasserstoff, Biodiesel und Schnellladesäulen.
1: Ja, ist gut. Mache ich. Danke. Ciao, ciao.
2: Julian, Filterkaffee? Ist das der hier?
1: Nee, das ist der Crema. Filterkaffee ist da, wo Filterkaffee steht.
2: Danke.
1: Ganz unten.
2: Ja, ist ja gut. Warum steht der nicht oben?
1: Weil wir natürlich unseren Kaffee Crema verkaufen möchten.
3: Und der kommt an und sagt nochmal Filter.
1: Ist deaktiviert. Du musst das so scannen, ohne rauszunehmen oder du gedrückt
2: hast. Doch, es geht. Nö.
1: Oder weil du noch im Filterkaffee drin bist.
2: Ja, ist ja.
1: Schließ das mal, bitte. Jetzt hast du schon 2 Filterkaffee?
2: Ja, das ist richtig.
1: Okay,
2: das ist richtig.
1: Dann mische ich mir die Hand, ich bin weg.
2: Doch, jetzt nimmt er. Ja, ich muss erst raus.
1: So, einmal kurz.
2: Kartenzahlung?
3: Ja, bitte.
0: Simone Granel-Sprengel hat knapp 23 Jahre in einer Reinigung gearbeitet, als Teamleiterin. Doch heute ist sie wieder Anfängerin. Zum allerersten Mal steht sie an einer Tankstellenkasse.
2: Man lernt ja aus dem Chaos, sag ich mal, noch humanen Chaos. Es ist ja noch nicht so viel, aber daraus lernt man, ne? So kann man dann, man weiß dann irgendwann, wie was dann funktioniert oder wie es funktionieren soll. Und das Schöne ist ja, dass Julian ja noch immer hier rumtobt. Man kann ihn ja immer noch holen. Und er weiß das ja, ne? Und das ist das Schöne.
4: Mal schauen, wie viel heute noch passiert. Also es ist der erste Tag. Ich erhoffe mir jetzt nicht so einen Andrang, dass jetzt hier 30 Personen hintereinander reinkommen, weil dann seid ihr wirklich ein bisschen mehr im Stress, sage ich mal, als jetzt. So ist das Tempo schon, glaube ich, ganz gut zum Lernen. Wenn ihr jetzt hier 15 Kunden pro Kasse hättet, ja, dann lernt ihr wahrscheinlich noch ein bisschen schneller, aber dann kommt ihr auch noch eher ins Schwitzen. Ne? Ja. Und ich auch, weil ich dann ständig nach vorne muss.
2: Ich wollte gerade sagen, ne?
4: Oder darf, ne? So muss man das ja sehen.
0: Die Tankstelle ist rund um die Uhr besetzt. Am Bistro-Tresen direkt daneben gibt es Frühstück, Mittagstisch und warme Speisen bis zum Abend.
5: Hallo.
6: Moin.
7: Was wollen wir denn frühstücken? Dann nehmen wir einmal auf jeden Fall Rührei und einmal Pancakes.
5: Möchtest du auch einen Bon?
7: Brauchen wir so einen Zettel nehmen, ne?
5: Nein. So, aber den behältst du und wenn der vibriert, dann kommt ihr und holt euer Essen ab.
7: So machen wir das. Alles klar, danke schön.
8: Ja, jetzt muss ich schnell mal handeln.
0: Auch im Bistro muss das Team heute improvisieren.
8: So. Wo hat er die ganzen Sachen hier zum Rühren?
9: Schneebesen hängt hier.
8: Ja, ich brauche eine Schale, wo ich sie drin anrühren kann.
0: Gunnar Brendes ist eigentlich Betriebsleiter im Bistro und für die Organisation zuständig. Doch weil einer seiner Köche krank ist, muss er jetzt selbst ran an den Herd.
8: So. Den Rest mache ich vorne fertig. Reicht vorne.
9: Cappuccino.
8: Wofür hast du den Teller jetzt hier gemacht?
9: Weil ich 3 klassische habe. Ich habe noch eine Bestellung.
8: Ja, ja, aber ich habe. Also das ist jetzt erstmal eins, das hast du noch nicht.
9: Genau, das ist das erste, das fehlt da noch.
0: 2 Wochen lang hat das Bistro-Team alles vorbereitet. Die Routinen müssen sich noch einspielen.
8: Für mich jetzt gerade noch nicht so richtig, weil ich jetzt selber erstmal überlegen muss und alles suchen muss. So.
0: Auch hinterm Tresen fehlt Personal. Von 9 eingestellten Servicekräften sind 2 einfach nicht gekommen, trotz unterschriebenem Arbeitsvertrag. Gunnar muss deswegen auch noch Bianca Kirstein unterstützen, die sonst allein im Service wäre.
8: Klassisches Frühstück.
9: Ich rufe ab, ja?
8: Ja.
9: Wo muss es jetzt vibrieren? Ja, sie kommt. Ja. Technik funktioniert.
5: Super aus. Dankeschön. Geht das oder sollen wir einmal mitlaufen?
10: Ich gehe ein paar Mal, weil es fliegt gerade ein Flugzeug los, deshalb können die mir nicht helfen, Männer. Ich komme gleich noch mal wieder. Danke.
0: Modernes Design, eine ausgefallene Speisekarte und schnelle Abläufe. Das ist Gunnars Konzept. Ein ganzes Jahr hat er auf die Eröffnung hingearbeitet.

0: Und das ist eben das Geile, dass ich das jetzt hier selber machen kann. Das ist eben, ich bin jetzt dafür verantwortlich. Und das ist wirklich ja, eine Herausforderung, aber auch spannend. Und da freue ich mich drauf. Aber ich bin sicher, dass das irgendwann greift. Ja.
1: 10 Uhr. Endlich Verstärkung. Chefkoch Markus Wittig übernimmt jetzt die Küche.
2: Ich koche doch alles. Hier wissen wir einfach gar nicht, was passiert. Und gerade am Anfang durch die Eröffnung, ne, steht alles in den Sternen. Deswegen müssen wir auf alles vorbereitet sein. Ne?
1: Über 30 Jahre hat Markus für Restaurants, Hotels, Caterings oder Pflegeheime gekocht. Jetzt soll er aus dem neu zusammengestellten Team eine funktionierende Küche machen. Mit dabei Sulaiman Jai, Spitzname Scotty. Er ist gelernter Modedesigner und arbeitet hier Vollzeit als Küchenhilfe.
3: Hey, wo ist das, was du mir gestern gegeben hast, zum Drehen?
2: Zum Drehen ist das drin. Ah, schon passiert. Soll ich es dir mal zeigen?
3: Ich kann das nicht wie...
2: Probier mal. Du nimmst den Griff und versuchst es nach hinten zu ziehen. So. Okay? Probier mal. Kleinen Schwung und nach hinten ziehen, zu dir. Ja, das sieht doch schon ganz gut aus. Ja, ist nicht schlimm.
3: Und zu mir.
2: Bei mir sah das früher auch nicht anders aus, als ich angefangen habe, in der Küche zu arbeiten. Das ist halt so. Ja. Learning by doing.
3: Genau. Gefällt mir das schon, weil er macht das schon mit Geduld. Und als es letzte Woche oder so, als ich ganz neu angefangen habe, es war ein bisschen hin und her, weil das war alles neu für mich. Und ich musste alle Sachen untersuchen. Aber mit der Zeit kommt das langsam. Ich will jetzt schon langsam ein bisschen drehen.
2: Ist natürlich immer eine Herausforderung, weil man natürlich auch nicht weiß, wo die Leute stehen. Ne? Man weiß nicht, wo sie vorher gearbeitet haben, wie sie vorher gearbeitet haben. Und man muss sich natürlich auch finden. Ne? Jeder muss hier seine Aufgabe oder seine Position finden. Man muss sie selber finden und man muss natürlich auch als Team wachsen. Ne?
1: Julian hat einen Anruf bekommen. Die Ladesäule wurde repariert. Zum Glück musste nur eine Sicherung getauscht werden. Jetzt soll wieder Strom fließen. Zusammen mit Hausmeister Slava testet er die Technik mit ihrem Firmenwagen. Der Ladestecker ist derselbe wie für LKW.
4: Das letzte Mal waren wir bei 5 kW. Das sollte jetzt hoffentlich deutlich höher sein. Oh, das sieht schon besser aus. Jetzt müsste es anstellen.
5: Die ganze Zeit geht hoch.
4: Das steigt mit der Zeit. Und bis 80%, dann erreicht es den Peak. Und dann wird es wieder ganz langsam. Deswegen laden viele E-Auto-Nutzer auch immer bis 80%. Gut, Slava. Laufen wir zu Fuß zurück. Mhm. Schlüssel? Karte habe ich.
6: Okay. Morgen.
7: Eine Brezel, bitte.
6: Eine Brezel, möchtest du? Ja. Gut. Kriegst du doch.
1: Zwei Wochen lang haben Simone und ihre Kollegen den Autohof startklar gemacht, Regale eingeräumt und geputzt. Für die Kasse gab es eine 4-stündige Online-Schulung.
6: Na, wo haben wir es denn? Ja, das ist erstmal, vor allem, das ist ja auch ganz neu hier, ne? Dieses Kassensystem, das kenne ich also nur aus der Trockenübung online. Und deswegen ist das jetzt erstmal irgendwie. Haben wir das jetzt? Kommt gleich.
7: Alles gut, in der Ruhe.
6: Dann bin ich beruhigt.
7: Ist ja auch neu für uns hier.
6: Raphael, weißt du, wie teuer die Laugenbrezel sind? Ist noch gar nicht drin, ist noch gar nicht gepflegt. Verdammt.
7: Es ist natürlich perfekt. Ne? Wir haben Flughafen, haben auch eine Kantine, aber ab und zu gibt es da was nicht, was man halt nicht mag. Kann man hier hinfahren, kann man sich ein schönes Frühstück holen oder Mittag. Und kann man auch direkt hier hinfahren, wenn man irgendwas braucht. Mein Energy, wenn man wach werden will, Kaffee, alles Mögliche. Und das ist natürlich perfekt. Wir sind direkt Nachbarn, also was will man mehr, ne?
6: Ah, da ist es ja. Sehr schön. Sehr schön. Da können wir doch gleich mal gucken. Oh, doch. Da, siehst du, da haben wir es doch. Das haben wir doch. Und jetzt eine Kartenzahlung.
7: Dankeschön.
6: Danke dir.
7: Perfekt. Dann Ihnen noch einen charmanten Arbeitstag. Alles gut. Und Ihnen
6: Mach's
7: auch noch
6: gut.
7: Einen schönen Tag.
6: Tschüss. Jeder Anfang ist schwer, ne? Oder ja. Wie war das? Ja. Aber gut.
2: Scotty, alles gut?
3: Ja.
2: Sehr schön.

0: Schön.
1: Und gefallen dir die Süßkartoffeln?
0: Sehr gut.
2: Markus hat hohe Ansprüche und bringt eigene Kreationen mit ein. Am neuen Autohof will er zeigen, dass Autobahnküche auch anders geht.
0: Das ist unsere Dekoration für die Teller. Süßkartoffelstroh. Haben schönen Crunch. Und die Gäste mögen's.
2: Auch auf Bianca wartet eine neue Aufgabe. Die gelernte Hotelfachfrau steht nicht nur vorne am Tresen, sondern muss auch beim Anrichten der Teller helfen.
0: Willst du mal wir können das mit der Kelle machen, wenn du willst?
3: Wenn ich das hinkriege? Was ist denn einfacher?
0: Weiß ich noch nicht.
3: Das kriege ich doch nie im Leben hin.
0: Und dann machen wir das Curry an die Seite. Süßkartoffelstroh drauf, bisschen Petersilie, fertig.
3: Geht das Break jetzt hier noch? Ich will das einmal
0: das
3: ausprobieren.
0: Geht noch.
3: Das kriege ich nicht hin.
0: Klar kriegst du das hin. Ich unterstütze dich da vorne.
3: Wie denn?
0: Ja, wie denn?
3: So, und jetzt einfach?
0: Dann mach ich es dir.
3: Hast du den Teller schräg gehalten?
0: Nein.
3: Danke. Ich kann's. Oder soll das mehr in die Mitte?
0: Schauen wir gleich, wie es aussieht.
3: Okay.
0: Beim ersten Teller. Ob wir das in die Mitte machen, drumrum machen oder wir machen erst das Curry drauf und machen den Reis oben drauf.
3: Ja, also wir können das so machen, ich kann das.
0: Das ist ja total nett. Sehr schön.
3: Soll ich schon noch was mitnehmen?
0: Ja, in die Spüle bitte. Danke.
3: Gerne. So. Und jetzt? Dann nicht, dass das jetzt spritzt. Ich bin ein super Talent. Ja, das unterscheidet uns ja. Und diesen Unterschied wollen wir ja. Und ich meine, sowas spricht sich einfach rum. Es ist auch noch lecker. Ich find's hübsch.
0: Ja, kann man machen, ne?
2: Julian und Slava checken den Ladevorgang. Nach einer Stunde sollte das Auto geladen sein.
4: Aber wir müssen wahrscheinlich im Pkw gucken. Bist du? Komm mal rum.
5: Wir haben gerade 100%.
4: Und?
5: 100%.
4: 100%. Hat super funktioniert, 100% voll.
5: Aber Benzin ist besser.
2: Elf Uhr. Der Mittagstisch startet.
0: So.
3: So, schieb her.
0: Einmal bunte Tüte.
3: Juhu.
6: Ja.
3: Njam, njam.
7: Königsberger Klopse hätte ich gerne.
3: Sehr gerne, möchtest du auch ein Getränk dazu?
7: Nee, danke.
3: Eckart oder Bar?
6: 9,50 €. Ich muss am Ende.
3: Das heißt, schon nicht zu dir. Wie liegt dazu?
0: Ja, ich hüpfe gerne vorne mit rum und möchte ja auch die Menschen kennenlernen, die zu uns kommen und hier Essen bestellen. Ne? Möchte dann auch mal Hallo sagen. Hallo, herzlich willkommen. Moin. So, einmal die Königsberger.
3: Moment.
0: Entschuldigung.
3: Danke sehr.
0: Mein Fehler.
3: Alles in Ordnung. Einen guten Appetit für Sie.
0: Dankeschön.
4: So, hier ist leer.
5: Für mich besser, wenn ich die ganze Zeit etwas mache. Und Büroarbeit, das ist nicht für mich.
2: Vjatcheslav Makarenko ist hier Hausmeister. Alle nennen ihn Slava.
0: So.
2: Vorher hat Slava schon an anderen Tankstellen gearbeitet. Doch hier ist alles eine Nummer größer. 45.000 Quadratmeter. Sein Anspruch? Alles soll richtig sauber sein.
8: Das geht alles schnell und auf jeden Fall besser als Bekannte, ne? Für mich diese, also alle Maschinen, alle Technik, das ist ein Hobby, das ist, weil es sehr einfach für mich, deswegen das ist gar kein Problem. Und, ja, das gefällt mir sehr.
2: Vor 4 Jahren kam Slava mit seiner Frau und seinen 3 Kindern aus der Ukraine nach Deutschland, geflohen vor dem Krieg.
5: Ja, das ist ein bisschen nicht ein bisschen, das ist sehr schwer. Weil wenn ich nach Deutschland gekommen bin, habe ich gar kein Deutsch. Ich kann nicht sprechen, ich kann nicht kommunizieren und so weiter. Muss ich das alles neu lernen. Deswegen das war das schwer. Das war sehr stressig für meine Kinder, für meine Familie, für meine Frau. Aber ja, muss. Für die Zukunft, für meine Kinder und so weiter.
2: Uhr. Beim ersten Mittagstisch gingen 14 Essen über den Tresen. Ihr Ziel? 100 Mittagsgerichte pro Tag.
0: Es war schön, es waren Leute da. Die gegessen haben, die haben es gelobt, das Essen. Und also alles richtig gemacht fürs Erste. So. Es kann natürlich gerne noch mehr werden. So, Feierabend.
2: Der nächste Morgen am Autohof. 6 Uhr. Reinigungskraft Luka Gutic startet seine Schicht. So.
9: Hallo? So, keiner da. Das ist das Schöne, ja, wenn es neu ist. Gibt es natürlich Objekte, wo man erstmal reinkommt und erstmal richtig eine Grundreinigung machen muss. Ne? Schrubben und alles, alles neu. Aber hier ist das natürlich ein Luxus. Jetzt. Ich habe in einer Disco gearbeitet, das wünsche ich niemandem. Ja? Und wenn die Leute da hinkotzen und daneben machen alles. Ne? Und das war schon eklig, muss ich sagen. Aber das jetzt so, das ist wirklich kein Problem. Ne? Ja. Nicht so schlimm, wie es aussieht oder wie man das so denkt.
2: Zehn Jahre war Luca als Umzugshelfer unterwegs. Jetzt sorgt er als Reinigungskraft dafür, dass Toiletten, Duschen, Böden und Fenster sauber bleiben.
9: So, das war schon. Also wir nehmen bei jeder Dusche circa 4 bis 5 Tücher. Kommt drauf an, ne? Also erstmal Spiegel ist ja meistens nicht so dreckig. Dann kann man damit vielleicht noch die Armaturen machen, das Waschbecken. Aber fürs Klo braucht man 2, 3 Stück. Ne? Das ist auch wichtig für die Kunden, nicht, dass sich hier einer was holt. Ne? So. Wie von Mama gelernt, von oben nach unten sauber machen.
2: Der Autohof hat 12 Einzeltoiletten und 7 Duschräume. Immer wenn jemand geduscht hat, muss Luca alles reinigen. Dafür braucht er etwa 10 bis 15 Minuten.
9: Das ist sozusagen ein Ampelsystem da oben. Wenn der Kunde jetzt reingeht zum Duschen und die Tür zumacht, ist es rot, besetzt. Wenn er dann rauskommt, wird es orange sein. Das heißt, es ist schmutzig, wir müssen sauber machen. Dann gehen wir rein. Machen alles sauber, wie gerade eben. Und dann gibt es hier von innen einen Schalter für uns. Den drücken wir, damit die Ampel dann grün wird. Und dann weiß der Kunde, ist alles sauber. Ne?
5: Den Parkplatz gerade ist kostenlos. Und Sie können auch Dusche nutzen, auch kostenlos.
10: Okay. Eröffnungsangebote. Ja! Sauber nach Hause kommen.
11: Gestern war ich schon mal essen.
10: Und, war lecker?
11: Ja.
10: Gut, dann geben wir das dem Koch.
11: Ein bisschen kräftiger könnten die würzen.
10: Ja, das kann dann jeder selber individuell
11: nachkosten. Ja. Aber ansonsten war es gut.
10: Sehr schön. Gehen wir weiter.
11: Ja, alles klar.
10: Eine schöne Google-Bewertung war auch schön.
11: Ja, tschüss, schönen Tag.
10: Tschüss, auch so.
2: Yvonne Cimek ist Betriebsleiterin für das Außengelände und die Gebäudetechnik. Zudem ist sie für die Sicherheitskameras zuständig. Doch die bereiten noch Probleme.
10: So, wir gucken mal, ob die Monitore jetzt gehen. Das funktioniert ja immer noch nicht hier. Können wir gar nicht sehen, was da passiert.
2: Fast 30 Jahre lang war Yvonne ihre eigene Chefin. Hat unter anderem Immobilien gebaut und verkauft. Doch jetzt wagt sie den kompletten Neuanfang. Raus aus der Selbstständigkeit, rein ins Angestellten-Dasein.
10: Ich sträube mich auch nicht davor, irgendwas Neues zu machen. Wenn nicht, muss ich mich hinsetzen und muss es halt lernen. Ne? Ich habe vor nichts Angst. Du? Hast du vor irgendwas Angst? Hast du nicht mal vor mir Angst?
12: Nein.
10: Dann habe ich was verkehrt gemacht. Ha, schön. Schön. Kannst du mir erklären, wie man das bedient?
12: Genau, also alles klar, dein PC ist erstmal aus. Anscheinend ist irgendwie Sicherung weg gewesen.

0: oder sowas.
1: Im
2: Genau, hier ist
1: Kontrollraum
2: so ein kleiner
1: haben die
2: Knopf an der
1: Techniker
2: Decke.
1: bereits eine Lösung
2: Hängt der rum,
1: gefunden.
2: jetzt leuchtet der. Und gleich sehen wir ein Bild.
3: Sesam, öffne dich. Ich gebe
2: Ja.
3: euch noch 3 Sekunden, Leute.
2: Kein Druck, no pressure. So, genau, jetzt kommen die Bilder langsam. Die Grafikkarte war nicht so schnell.
1: 84 Kameras überwachen das gesamte Gelände.
3: Wozu brauche ich die Zeitleiste?
2: Zwischen 4 und 5 Uhr hat jemand nicht bezahlt. Ich weiß es nicht. Wir können uns jetzt hier mal einfach diesen Zeitraum auswählen. Jetzt habe ich 4 Uhr bis 5.02 Uhr ausgewählt zum Beispiel. Und jetzt so hat er gesagt, 7 Treffer hat er gefunden. Und jetzt kann man hier erstmal auf Play drücken und die einzelnen Vorfälle. Da ist im LKW mal durchgefahren. Ja, da geht eine Person entlang. Und so können wir jetzt einzeln, ohne lange zu suchen, die einzelnen Vorfälle hier sehen, die da waren, ne?
3: Ich glaube schon, dass das sehr wichtig wird, ja. Es gibt mal irgendwie kleine Unfälle oder so. Der eine sagt hü, der andere sagt hott. Und ich glaube, so kann man das ein bisschen auseinander dividieren, ne? Und dann erspart man sich natürlich auch ein langes Suchen, ja. Sonst gehe ich das Video durch, die 24-Stunden-Aufzeichnung, und fange an, immer stückchenweise zu suchen. Das ist natürlich hier mega, ne? Sehr schön. Ich glaube, das kriege ich hin.
4: Guten Appetit für Sie.
1: 12 Uhr. Der Mittagstisch läuft. Gunnar nutzt die Chance und holt sich Feedback direkt bei den Truckern, seiner wichtigsten Zielgruppe.
5: Hat's euch geschmeckt?
6: Sehr gut, sehr gut. War sehr lecker,
7: sehr
6: ja.
7: Gut.
5: Das höre ich gerne.
7: Sehr gut.
5: Von der Menge auch ausreichend, aber dir.
7: Wunderbar.
6: Also zwischendurch ist das okay.
5: Gut.
6: Als Hauptmahlzeit ist es
7: ja,
6: besser, zu
7: ja,
6: also reden.
7: Vorsuppe, ne?
5: Genau. Jungs, danke.
7: Gerne. Dann habe ich irgendwann mal gehört, hier kommt ein Auto her. Oh, da habe ich gedacht, das ist aber super, weil der fehlt hier in der Ecke. Ne? Wenn ich so mal nachts reinkomme, bei uns die Höfe sind auch brechend voll mit Wechselbrücken und so weiter, da weißt du nicht, wo du parken sollst. So, morgens willst du auch ein Frühstück, unsere Kantine haben sie zugemacht im September. Der Pächter hat aufgehört, da kriegst du morgens kein vernünftigen Frühstück und so. Ja, und somit bietet sich das hier für mich super an. Ne? Also ich bin mega begeistert. Ich habe auch darauf hingefiebert. Ich habe gedacht, gestern muss ich hier gleich mal einkehren und Besuch abstatten. Angeschaut und für gut befunden.
8: Ich habe eine Anregung.
5: Anregung?
7: Ja. Yellow Fellen auf dem Autohof. Da haben sie ja auch jede Menge Duschen, ne? Auch so konzipiert. Und haben sie 2 Badewannen. Kostet 6,50 Euro. Kannst du baden.
5: Wer badet denn heute noch?
7: Ich.
5: Echt?
7: Was meinst du nach einer Tour, wenn ich mich da reinlege eine Stunde, wie du dich hinterher fühlst? Und das wird angenommen. Die sind ständig
5: belegt. Ja, wir wollen ja immer eins drauf. Dann machen wir so einen Jacuzzi. Machen wir so einen großen
7: Nehme ich
5: Whirlpool oder so.
7: Nehme ich auch. Ne?
5: Das ist essentiell, dass wir solche Tipps kriegen von den Fernfahrern. Gerade von den
6: Ja,
5: Fernfahrern. Die sollen sich ja hier wohlfühlen und wenn die Anregungen haben. Und wenn solche Fragen öfter kommen, ne, wenn das jetzt von einem kommt, nie wieder, dann muss man das noch nicht so. Aber das ist ja so gewollt. Ne? Darum gehen wir ja auch auf die Leute zu und fragen sie nochmal, war alles in Ordnung, habt ihr irgendwie Verbesserungsvorschläge? Und so erarbeiten wir uns dann irgendwann das Optimum.
7: Ich hätte gerne einen.
5: Das war die Suppe war tatsächlich die Vorspeise. Ja.
4: So, bitte sehr.
7: Ich nehme einen Burger, einen Barbecue-Burger.
9: Scotty, wir haben Burger neu. Willst du den Hamburger machen, Scotty?
10: Kann ich machen. Hamburger?
9: Also Barbecue-Burger, um genau zu sein, mit Bacon. Er muss natürlich frisch sein. Die Buns müssen gut sein. Es muss halt einfach alles aufeinander abgestimmt sein. Und das haben wir ja wirklich lange ausprobiert. Wir haben wirklich uns viele Muster bestellt. Und haben dann auch ja, gemeinsam kreiert quasi. Und so ist dann im Endeffekt der Burger entstanden, wie er jetzt auf der Karte ist. Und alle sind zufrieden. Kuckuck. Weg ist er. Unter der Haube braucht das maximal 2,5 bis 3 Minuten. Eigentlich von jeder Seite gut einmalen und dann noch einmal umgedreht, Käse drauf und dann ist er fertig. So, wie sieht's aus, Scotty? Yeah, sieht gut aus. Perfekt. Guten Appetit!
4: Dankeschön.
9: Es läuft sehr gut. Wir sind tatsächlich, dafür, dass wir wirklich nur realistisch gesehen wenige Tage zusammenarbeiten, sind wir wirklich schon.

0: gut eingespielt. Auch wenn die Tage gerade etwas lang sind, macht es wirklich Spaß, mit den Leuten zusammenzuarbeiten. Tatsächlich.
1: Mir geht es eigentlich erstaunlich gut. Aber eben, weil es ein positiver Stress ist.
0: Zieh mal durch.
2: Trotz Überstunden, Personalnot und Technikchaos. Die erste große Bewährungsprobe ist gemeistert. Jetzt hofft das Team auf volle Tische, zufriedene Gäste und viele Trucks auf dem Hof.
3: Er ist einer dieser Schauspieler, den wir alle kennen und mögen. Richie Müller ist heute Abend bei uns. Natürlich sprechen wir über seinen Tatort und den Meilenstein, den er jetzt erreichen wird. Wir sehen Richie aber auch aktuell im Tarzan-Musical und deswegen hier, guck mal, Chiemsee. Wir sprechen über den privaten Wandel, den er hier erfahren hat. Hat tatsächlich auch etwas mit Spiritualität zu tun. Geht gleich los.
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5: Der Urlaub beginnt.
4: Gemeinsam in Kroatien.
5: Oh, ist das schön, oder?
4: Und auch die Momente zu zweit, unschlagbar.
5: Das war eigentlich perfekt für uns.
6: Also wir hatten eine richtig geile Quality Time.
5: Ja.
4: Wir werden Camper. Heute um 21 Uhr.
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3: Ihnen zu Hause einen wunderschönen guten Abend. Ganz herzlich willkommen zu Das rote Sofa, natürlich live aus Norddeutschland. Seit seiner ersten Hauptrolle in Das große Flattern kennt ihn Deutschland als Richie. Aber so ist er eben auch. Einer von uns, könnte man fast sagen. Trotz der großen Erfolge im Film und auf der Bühne. Aktuell ist er im Tarzan-Musical dabei, steuert als Tatort-Kommissar auf einen Meilenstein zu. Richie Müller ist heute Abend bei uns auf dem roten Sofa. Lieber Richie, moin.
1: Hallo, moin.
3: Sag mal, Richie, ich muss das ja mal so sagen. 70.
1: Fast 71
3: jetzt. Fast im September bist du 71, ne? Sag mal, was machst du? Sind das nur die Gene oder was ist da los bei dir?
1: Ich weiß es nicht. Natürlich bin ich beschenkt, denke ich. Mhm. Trinke keinen Alkohol, habe rechtzeitig aufgehört zu rauchen, bewege mich viel und bleib halt neugierig. Und ich glaube, das ist ganz gut für den Kopf. Wenn man neugierig bleibt, schließt man nicht ab. Und ich glaube, das Abschließen, wo man sagt, naja, jetzt das war's, das leitet dann so den inneren Abbau ein.
3: Ja, alt wird man im Kopf, das genau. Stimmt. Wenn du immer dran bleibst und sagst, ich verhalte mich auch jünger, dann bleibt man einfach auch ein bisschen jünger. Ist dieses Jungaussehen in deiner Karriere immer ein Vorteil gewesen oder vielleicht auch mal ein Fluch?
1: Es war natürlich Fluch, als ich dann, was weiß ich, Anfang 30 war, sah ich aus wie jugendlich, aber man bot mir keine jugendlichen Rollen an. Insofern habe ich das aber ganz gut überstanden. Ich habe relativ Glück gehabt mit meinem eigenen Gespür, was ich mache und was ich nicht mache. Und bin jetzt halt im 50. Jahr.
3: So, und einen Opa bietet man dir immer noch nicht an, ne?
1: Nee.
3: Im Gegenteil, du musst noch Action machen auf der Tarzan-Bühne.
1: Genau.
3: Wahnsinn, werden wir gleich drüber sprechen. Freue mich sehr, dass du heute Abend unser Gast bist.
1: Ich freue mich, hier zu sein.
3: Aktuelle Themen des Tages. In Sachen deutsches Gesundheitssystem rumort es gewaltig. Das Reformvorhaben von Ministerin Wagen stößt auf Widerstand. Christian Papisch.
8: Leere Praxen, voller Widerstand. In Hannover, Hamburg oder Schwerin legen Ärzte und Pflegekräfte heute die Arbeit nieder. Aus Protest gegen die massiven Sparpläne der Bundesregierung. Die will unter anderem die Zuzahlungen für Medikamente erhöhen und die kostenlose Mitversicherung von Ehepartnern stoppen. Ärzte sorgen sich deshalb um ihre Patienten.
9: Impfung und Vorsorge werden nicht mehr voll vergütet, wenn wir zu viele davon machen. Das kann tatsächlich dann für die Kinder und Eltern dazu führen, dass sie eigentlich vorgeschriebene Vorsorgeleistungen bei uns nicht mehr in Anspruch nehmen können.
8: Chefs sorgen sich um ihre Angestellten.
10: Wenn so viel Honorar wie geplant abgezogen wird, bedeutet das, dass wir strukturell unsere Praxen neu aufstellen müssen und zum Beispiel Termine streichen oder auch Personal entlassen müssen.
8: Und Kliniken sorgen sich um ihre Existenz.
11: Das wird dazu führen, dass uns irgendwann die wirtschaftliche Grundlage fehlt, um hier noch vernünftig arbeiten zu können. Und das ist nur ein Krankenhaus, das wird deutschlandweit Krankenhäuser treffen. Und wird sie zerstören wirtschaftlich.
8: Schuld an all diesen Sorgen trägt aus Sicht vieler Demonstranten sie, Nina Wagen.

0: Doch die Bundesgesundheitsministerin muss sparen, und zwar ganze 15 Milliarden Euro.
1: Klar, gesprächsbereit muss man immer sein, bin ich auch. Aber wenn wir das gemeinsame Ziel erreichen wollen, müssen wir uns halt innerhalb dieser Leitplanken auch bewegen.
0: Die größte Kundgebung mit fast 8000 Menschen findet in Hannover statt. Hier beginnt heute auch die Gesundheitsministerkonferenz. Und damit das Ringen darum, ein Milliardenloch zu stopfen, ohne das Gesundheitssystem dabei kaputt zu sparen.
2: Da bleiben wir natürlich weiterhin dran. So soll die neue Kölbrandbrücke aussehen. Das ist eines der Themen jetzt von Philipp Kafsack im Nachrichtenüberblick. Darüber spricht der Norden.
3: Starten wir mit einem kleinen Blick in die Zukunft. So soll sie aussehen, die neue Kölbrandbrücke im Hamburger Hafen. Ein Entwurf, der der jetzigen doch recht ähnlich ist. Ein Neubau der wichtigen Verbindungsbrücke, die täglich von mehr als 34.000 Fahrzeugen befahren wird, ist notwendig, weil die alte Kölbrandbrücke nach über 50 Jahren echt marode ist.
4: Tatsächlich geplant, weil wir ja über die Haupthafenroute reden. Die Brücke verbindet ja die Terminals mit der A7. Dass die neue Brücke parallel gebaut wird, während die alte noch besteht.
3: Dafür veranschlagt sind 5,3 Milliarden Euro. Eine Eröffnung der neuen Kölbrandbrücke ist für Ende der 2030er Jahre geplant. Sprengstoffalarm und Großeinsatz der Polizei gegen 13 Uhr am Kieler Ostseekai. Auch dieses Kreuzfahrtschiff muss teilweise evakuiert werden. Der Grund: beim Verladen des Schiffs war verdächtige Ware mit Sprengstoffspuren entdeckt worden. Infolgedessen sperrte die Polizei den Bereich in einem Radius von etwa 150 Metern ab. Zwei Stunden später kann sie dann Entwarnung geben. Der Kampfmittelräumdienst hat die Paletten überprüft. Sprengstoff wurde dabei nicht gefunden. Die Urlaubsreise kann also wie geplant starten.
5: Ja, man riecht es schon und man sieht es. Sind 1, 2, 3, 4, 5 Jungvögel drinne?
3: Genauer gesagt Jungvögel der Steinkäuze mit butterzartem Federfell und Augen zum Verlieben. Hier in der Region Dithmarschen erleben die Tiere derzeit ein Nachwuchsrekordjahr. Während vielerorts Nist- und Brutmöglichkeiten schwinden, setzt Dithmarschen auf gut gesicherte Brutkästen und intensive Betreuung durch Ehrenamtliche.
5: 5 Jungvögel im Kasten diesem Jahr.
3: Das Ergebnis: in den vergangenen 18 Jahren ist in der Region die Zahl brütender Paare von 7 auf nun 67 gestiegen.
5: Oh ja, ist der gut genährt, der hat einen dicken Bauch.
3: Heißt, 2/3 aller Steinkäuze Schleswig-Holsteins werden in Dithmarschen geboren. Somit ein wahres Steinkauz-Eldorado.
2: So, Tatort, Tarzan, Chiemsee.
6: Die sehen ja nett aus, die Viecher.
2: Die Kotzchen, ne?
6: Ach, super.
2: Ich finde das ja so toll. Eulen haben ja auch diese, die haben ja so ein Fell an den Federn. Mhm. Deswegen fliegen die so leise. Das, durch die weniger Filme da mal drauf. Das
6: sieht so toll aus. So schöne Augen. Ich wollte aber nicht ablenken.
2: Ein Naturmensch.
6: Heute ist nämlich Richie Müller zu Gast.
2: Der auch viel über seine Naturerlebnisse am Chiemsee berichten wird.
6: Ja?
2: Ja.
6: Ah ja.
2: Da machst du ja viel aus. Werden wir gleich drüber sprechen. Nein. Vorher schauen wir uns mal ein paar Karrierestationen an von dir. Ja. Die haben Nicola Melies und Antje Althoff zusammengestellt.
7: Zu Ihrer Partnerschaft. Wie lange sind Sie schon zusammen?
8: Da müssen Sie kurz überlegen.
9: Mein Name ist Lannert, ich komme aus Hamburg, um die freie Planstelle hier zu besetzen.
8: Das war vor 18 Jahren und seitdem sind Lannert und Boots das Tatortpaar aus Stuttgart.
7: Und sind Sie sicher, dass Ihre Beziehung auch die nächsten 20 Jahre überdauert?
8: Was für eine Frage. Inzwischen drehen die beiden ihre 40. Folge, haben ein Millionenpublikum.
10: Wow!
8: Doch der Mannheimer kann mehr als Krimi. Sein Debüt 1979 im Straßenfeger Die große Flatter mit ähnlich großer Zahnlücke. Danach Rolle auf Rolle, Theater, Kino, Fernsehen. Aktuell turnt er sich warm für die Bühne, schlüpft mit 70 in ein ganz neues Metier, Musical. Leider ohne Gesangseinlage, wo er das doch so gut kann.
11: You can always get what you want.
8: Heute ohne Musik, aber mit seinem unverkennbaren Lachen. Richie Müller.
2: Mensch, das sind 50 Jahre.
6: Ja, lange Zeit.
2: Oder? Lange Zeit. Und damals die große Flatter, also das war ja auch klasse. Also seitdem heißt du Richie.
6: Seitdem heißt
2: Richie, Hans-Jürgen ja. Eigentlich Richie.
6: Ja, das war natürlich damals 68 Millionen Einwohner und 93 Minuten innerhalb einer Woche gezeigt. Nach der Tagesschau am Sonntag, mittwochs nach der Tagesschau und die Woche drauf.
2: Da

0: Kennt ein jeder.
1: Und da gab es noch nicht jeden Sonntag einen Tatort. Und ich glaube, 27 Millionen Zuschauer. Das war dann natürlich ein Straßenfeger. Und dann kannten viele mich eben als Richie. Und dann haftet es an mir. Aber so habe ich jetzt einen Künstlernamen, der nicht erfunden wurde, sondern der mir nahegebracht wurde, so wie vieles in meinem Leben mir entgegenkam und ich dann zugegriffen habe.
0: Ahnst du, auf welchen Meilenstein du zusteuerst?
1: Ach, du meinst jetzt im Tatort? Oder?
0: Ja, im Tatort.
1: Der 40.
0: Ja, naja, aber pass auf, wir haben das jetzt nochmal nachrecherchiert. Nummer 38 ist im Kasten, wird gegen Ende des Jahres gesendet.
1: Ja.
0: Nummer 39 und Nummer 40 werdet ihr jetzt drehen und damit gehörst du dann zu den 10 am häufigsten ermittelnden Tatortkommissaren.
1: Echt?
0: Ja.
1: Das wusste ich nicht.
0: Da bist du Top-Rekordhalter.
1: Naja, früher war es ja eben, was weiß ich, 5, 6 im Jahr. Mittlerweile 22 Teams. Jetzt haben wir eine ganz lange Sommerpause wegen der WM.
0: Ja.
1: Und dann sind die Sendeplätze natürlich rar und dann wird schwer drum gekämpft. Oktober, November sind die besten Sendezeiten und ich glaube Februar, März. Weil dann wird es langsam wieder warm oder Weihnachten kommt oder es ist noch warm und die Leute sind im Urlaub und liegen im Schwimmbad. Deswegen ist Oktober, November so bei 22 Teams schwer umkämpft bei 10 Sonntagen.
0: Der Stuttgarter Tatort ist immer vorne mit dabei, auch zur besten Sendezeit.
1: Ja.
0: Weißt du noch, wie das 2008, erinnerst du dich noch, wie das so losging für dich überhaupt, diese Entscheidung, das zu machen?
1: Ja, es war 2005, habe ich einen Anruf gekriegt von meiner Agentur, weil die wissen, ich bin sehr wählerisch und dann fragten die nach, ob ich denn für eine lose Reihe irgendwie einen Draht hätte. Dann habe ich gesagt, wenn es niveauvoll ist, ja natürlich. Und es war so ein Antasten, weil man fragte schon nach, ob ich eventuell den Bienzler ersetze, aber es wurde mir noch nicht angetragen. Und zu meinem 50. Geburtstag kam dann eben die Anfrage und dann habe ich sofort ja gesagt, weil ich habe bis dahin ja, 28 Jahre freiberuflich gearbeitet, viele Jahre auf Messers Schneide.
0: Ja, ja, klar.
1: Und dann habe ich natürlich gedacht, das ist was und ja. Und
0: schauen wir uns mal an, wie das so losging. 2008 mit Felix Klare, dein Partner, ihr als Ermittlerduo. Und war schon lustig, der Anfang.
1: Ja.
2: Sie sollen jetzt mein Freund sein.
3: Ja, oder?
2: Ja, dann streifen Sie mal Ihren Ehering ab.
4: Ach, Thorsten und ich, wir wünschen uns aber ein Mädchen. Nicht wahr?
2: Ja, sonst fangen die Leute erst recht an zu reden.
4: Obwohl ein Junge bei uns nicht automatisch schwul werden würde.
5: Ich muss Ihnen leider aus Erfahrung sagen, dass es für Sie beide kein leichter Weg wird. Und vor allem ein langer.
2: Weil wir schwul sind?
4: Ist doch ganz gut gelaufen.
2: War es wirklich nötig, meine Hand eine geschlagene Minute zu streicheln?
4: Ja. Ach, jetzt kommen Sie. Das hat das Bild ein bisschen abgerundet. Glauben Sie, ich habe das gerne gemacht?
2: Hat sich so angefühlt.
4: Ja, das hätten Sie wohl gern.
0: Ja, und so wurde eine großartige Partnerschaft
1: geboren. Genau, da waren
0: geboren,
1: wir nämlich noch per Sie.
0: Ja, ja, in der Rolle noch per Sie. Ne?
1: Ja, ja,
0: ja, ja, klar, super. Inwieweit hast du deinen Lannert, den Ermittler, den Kommissar, auch mitentwickeln können jetzt über die Jahre?
1: Na, es war ja so, dass die dann eben die Anfrage gestellt haben, ob ich denn Lust hätte. Hab natürlich gleich ja gesagt, aber sie hätten natürlich, wollten natürlich auch wissen, wie sieht der denn dann aus? Und dann haben wir uns getroffen. Und ich hätte auch sagen können, was weiß ich, wie Schimanski. Und dann hätten sie wahrscheinlich gesagt, nee. Aber ich habe dann so gedacht, für mich wäre es gut, dass das, was mir an anderen Sachen nicht gefällt, dass die bei mir nicht vorkommen. Also, dass man eine Familie hat, was aber toll war. Der Holger Carsten Schmidt hat mir eine Familie geschrieben, die aber tödlich verunglückt ist. Also ich war, oder ich bin nicht jemand, der es nicht erfahren hat, Familie zu haben. Dann wollte ich nicht unter dem Beruf leiden, unter der Schlechtigkeit der Welt und wollte unbestechlich sein, aber trotzdem mit dem Gespür für auch mal ein Auge zudrücken zu können, dann körperlich fit, geistig schnell. Und dann habe ich zum Schluss gesagt, dann würde ein Fahrzeug, ein Sportfahrzeug aus Stuttgart dazu passen. Mehr habe ich nicht gesagt.
0: Ja, ja, ja, ja,
1: und
0: ja,
1: das war dann sozusagen die Indikation für den Braudentager.
0: für den schönen Porsche. Ah, dieser Porsche ist ja im Grunde so wie so eine Schimanski-Jacke. Ist das ja, genau. Ding ja geworden. So kann man es ja fast sagen. Genau. Ne? Das ist so richtig, das ist so dein Ding, so dein Erkennungsmerkmal.
1: Absolut,
0: ne?
1: Ja. Und die Nase.
0: Ja, gut, die Nase, sag mal, die Nase. Ich weiß nicht, worauf du anspielst.
1: Entschuldigung, meine Frau auch nicht. Sie sagt immer, die ist doch nicht groß.
0: Ne, finde ich auch nicht. Also,
1: das gibt schon Momente, wo ich denke, sie hätte ein Stück kleiner sein können.
0: Ist süß. Komm, wir gucken.
1: Soll ich sie mal von der Seite zeigen?
0: Ja, mach mal bitte. Mach mal bitte.
1: Gut, reicht? Nochmal.
0: Das geht doch.
1: Ich war mal in einer Sendung, da ging
0: 16:9 im Format passt genau, das noch rein.
1: Absolut. Da also ging es darum, dass es gibt da Nasenclubs. Mhm. Da kommt man nur rein, wenn man entweder 4,5, ich weiß nicht, das Maß oder so. Und dann haben wir ausgemessen, ich komme in allen Richtungen rein.
0: So, überall freien Eintritt.
1: Genau.
0: Ich hatte mal Ingolf Lückhöhe, der hat eine Nasenpfeife mitgebracht.
1: Die habe ich auch.
0: Das ist gar nicht schlecht. Machen wir hier so irgendwie so rein.
1: Genau, und dann bläst man durch die Nase und macht den Ton mit dem Mund.
0: So, wir gucken uns jetzt noch mal, apropos Nase, wir gucken uns jetzt mal den Tatort an. Folge Nummer 38, im Herbst, im Ersten.
1: Dann schaue ich mal.
3: Das ist mein Auto. Wir haben auf der Rückbank eine männliche Leiche gefunden.
6: Eine was? Eine Leiche.
3: Ja. Ja, schon mal gesehen?
6: Geht ihn nicht.
7: Wie haben Sie den Verlust Ihres Fahrzeugs festgestellt?
8: Primera Aero hat 2 Jahre bei Böck gearbeitet. An dem Freitag, direkt bevor Dietmar Böcks Auto abhandengekommen ist, hat sie dieses Video aufgenommen.
7: Wir kommen zu Ihnen, weil ein rotes Haar und ein Stück von einem schwarz lackierten Fingernagel in Dietmar Böcks Auto gefunden wurde. Mhm.
3: Würden Sie denn einen Abgleich zustimmen?
0: So. Also, und im Hintergrund ist er übrigens zu sehen, der Porsche. Ne? Da ist er, der braune Targa. Absolutes Lieblingsauto.
1: Und die braune Lederjacke und der braune Anzug. Denn wir haben nämlich ein Farbkonzept.
0: Und innen drin übrigens auch braunes Leder.
1: Beige.
0: Beiges, also hellbraunes Leder.
1: Whisky.
0: Och. Kannst du mir den mal ausleihen, sag
1: der
0: mal.
1: Der strahlt, nee, der gehört ja am SWR.
0: Ja, dann wechseln wir zum SWR. So, sag mal, dieser so Tatort. Jetzt hast du 38 Folgen, 39, 40 werden jetzt gedreht. Inwieweit ist das für dich auch, ich sag mal, so ein Thema als Schauspieler, brauchst du ja auch immer was, wo du sagst, da habe ich eine gewisse Basis.
1: Das ist eine Bank, muss man sagen. Nicht eine Basis, sondern eine Bank erstmal. Wer darf schon 2 Filme im Jahr drehen? Mhm. Dann habe ich das Glück mit Brigitte Dieter, das ist unsere Redakteurin, die machte viel Debütgeschichten beim SWR in den frühen Jahren und hat dadurch ein Riesennetzwerk. Und wir haben mittlerweile wirklich gute Schreiberinnen und Schreiber, gute Regisseurinnen und Regisseure, die immer wieder auftauchen mit eigenen Geschichten und selbst inszenieren. Und wir sind abwechslungsreich, aber nie drüber. Und es ist für mich halt, abgesehen von der Konstanz, dass es den Porsche gibt, dass es mein Kostüm gibt, dass es meinen Partner gibt, den Felix Klare, sind es immer einzelne Filme. Also wir drehen immer einen neuen Film, eben ja, mit dem festen Bestandteil der beiden Ermittler. Aber ansonsten ist es nie langweilig und man sagt nicht, ach, nicht schon wieder. Und insofern
0: ja, ist, auch die, wichtig, ja, klar,
1: ist die Motivation ja sofort da. Und jetzt stehe ich ja kurz, nächste Woche geht's los dann mit dem neuen Tatort. Den macht Martin Eigler. Und da geht's um Freundschaft. Und zwar die Freundschaft zwischen Felix Klare und mir.
0: Kommt dann 2027.
1: Genau.
0: Gut, wenn man diese Basis hat, dann hast du auch Zeit, mal was anderes zu machen. Was völlig anderes zu machen. Und darüber reden wir jetzt. Wenn ein Kommissar wie Ritchie nämlich beim Musical mitmacht, dann kann er ja eigentlich nur den Bösewicht geben. Christoph Hemker und Tarzan.
9: Rasant, voller Effekte und Akrobatik. So präsentiert Disney sein Tarzan-Musical seit mehr als 17 Jahren dem deutschen Publikum. Zurzeit mit ihm in einer der Hauptrollen.
10: Miss Porter! Gott sei Dank. Versprechen Sie mir, nie wieder ohne mich rumzustreunen.
11: Mir ist doch gar nichts passiert, Mr. Clayton.
9: Ritchie Müller und eine letzte Probe wenige Stunden vor der Premiere in Hamburg. Müller spielt den zwielichtigen Expeditionsleiter Clayton. Neben ihm Jane, dargestellt von Abla Alawi.
10: Miss Porter, Sie waren alleine und hilflos im Dschungel da. Haben Sie sich in Ihrer Hysterie was zu sagen?

0: Robin fantasiert.
1: Tarzan ist keine Gestalt meiner Fantasien, Mr. Clayton.
2: Er ist der klassische Antagonist. Er kommt mit einer Frau auf die Reise und stellt dann natürlich ihren Status in Frage und stellt sich so ein bisschen höher als sie, einfach nur dadurch, dass er als Mann ist, da ist. Und hat aber gleichzeitig auch so ein leises Interesse an ihr. So. Aber damit wird dann irgendwie ein bisschen rumgespielt und Jane weiß sich da auch zu wehren.
0: Kalle, klarer Name für Hamburg.
3: Ja.
0: Kalle, Lasse, Helge, cool, Richie.
4: Im vergangenen Jahr war Richie Müller bereits in Stuttgart beim Tarzan-Musical dabei. Jeden Tag vor der Show gucken sich alle Akteure einmal in die Augen und stimmen sich noch mal ein.
5: Wir machen eine Pause, wir halten da kurz an.
2: Ja, okay.
5: Für Carla. Yes. So schnell kann es gehen.
0: Und das ist was ganz Besonderes, gerade hier bei Tarzan, was mich dazu bewogen hat, noch mal in Hamburg unbedingt auftreten zu wollen. Nur das zur Info. Miss Porter, noch mal von vorne, dann... Hat also ein Wilder das Lager verwüstet?
1: Aber nein. Das waren die Gorillas.
0: Gorillas?
1: Mindestens ein Dutzend hier.
0: Unsinn, ein Dutzend Gorillas hätte sie in Stücke gerissen.
5: Was Richie mitbringt, ist eben, dass er ganz fein spielt. Also er macht nicht plakativ den Bösewicht, sondern erstmal lernen wir einen Mann kennen, der die Expedition leitet und begleitet und wo erst nach und nach die eigenen Pläne durchkommen. Das kann er eben ganz versiert detailgenau spielen. Und was er auch mitbringt, und das muss ich echt mal sagen, der singt zwar nicht, aber der kämpft. Und zwar ganz viel. Und das macht Richie echt fantastisch.
4: Richie Müller, der Clayton, gerät mit Philipp Büttner, dem Tarzan, aneinander. Die Kampfszenen trainieren sie immer wieder neu. Schließlich soll sich niemand wirklich wehtun.
6: Man muss jetzt niemanden schubsen, dass es so aussieht wie schubsen. Ich kann auch einfach mit den Armen so machen und die Person stolpert selbst zurück, um sozusagen die Kontrolle zu haben. Und das ist, glaube ich, das Geheimnis, dass es so aussieht, als ob für die Zuschauer, aber zwischen uns immer safe ist.
0: Das ist kein Spielzeug. Ich sagte, das ist kein Spielzeug.
2: Ich habe auch einige Zeit in Stuttgart verbracht und meine Schwiegerfamilie kommt aus Stuttgart. Das heißt, Richie ist natürlich ein Begriff. Und das ist natürlich immer aufregend, wenn dann irgendwie so ein Star uns in unserer Show ein Stück weit begleitet. Aber man merkt dann auch mit den Jahren, das sind alles Menschen wie wir und die kommen mit keinen Allüren, also ganz besonders Richie nicht. Und dann macht er Scherze und erzählt Anekdoten und wir sitzen dann irgendwie alle so daneben und freuen uns. Es ist wirklich total schön, ihn hier zu haben.
4: Irgendwann kommt heraus, was Clayton wirklich will.
0: Ein Gorilla bringt ein kleines Vermögen, aber wenn wir mit einer ganzen Sippe nach Hause kommen, haben wir für den Rest unseres Lebens ausgesorgt. Miss Porter!
7: Ja, da ist er. Von der Tarzan-Bühne auf dem roten Sofa. Was ist das? Du hast das am Anfang des Films gesagt. Was ist dieses Besondere, was dich bewogen hat, in Hamburg mitzumachen?
0: Also es war so, wir waren bei der Premiere von Eiskönigin und kam ein Verantwortlicher von Stage Entertainment auf mich zu, Ralf Schädler, und sagte, und, mal Lust, sowas zu machen. Und dann habe ich gesagt, ich kann ja nicht wirklich singen. Sagt er, nein, es gibt auch Rollen, die nicht singen. Ja. Und dann hat er mir eben Tarzan vorgeschlagen. Dann haben wir uns das im März letzten Jahres angeschaut und dann habe ich wirklich großen Respekt davor gehabt. Also ich bin immer relativ entspannt vor meinen Arbeiten, aber das war schon, meine Frau sagte, was ist denn los mit dir? Ich war da wirklich sehr, weil ich kenne den Ablauf oder kannte den Ablauf nicht, den Betrieb. Und dann bin ich dann beim ersten Tag da gewesen und das war natürlich das Erste, was geprobt wurde, waren die Kämpfe. Mhm. Und ab da war das alles verflogen und ich wurde so warmherzig aufgenommen. Und dieser Zusammenhalt in diesem Ensemble, im Theater, von den Technikern, vom ganzen Haus, das hat mich so massiv emotional überwältigt, dass ich, als ich mich dann verabschiedet habe nach den 12 Vorstellungen, die ich in Stuttgart hatte, dann wirklich Tränen in den Augen hatte, was mir so noch nie passiert ist. Und die Hälfte des Ensembles ist ja dann mit nach Stuttgart gekommen und dann war ich bei der Premiere hier und...
7: Also mit nach Hamburg gekommen?
0: Genau, ne?
7: Genau, mit nach Hamburg.
0: Und wollte, was habe ich gesagt?
7: Du bist nach Stuttgart gekommen.
0: Ja, ja, von Stuttgart nach Hamburg. Und dann war ich bei der Premiere hier und dann habe ich sozusagen deponiert, dass ich, wenn sie Lust hätten...
7: Du wärst stündest bereit.
0: Ich wäre bereit und dann gab es eben das Angebot jetzt von diesen 10 Vorstellungen.
7: 12., 13. Juni, also Freitag und Sonntag bist du mit dabei, dann nochmal Ende Juli bist du mit dabei.
0: Genau, weil zwischendrin eben Tatort gedreht wird und dann stand ich jetzt mit Rain Man in Dresden, deswegen ist es so gesplittet.
7: Ja, genau.
0: Aber ich glaube, es ist ganz gut, wenn das nicht en bloc ist, dann haben Leute, die vielleicht keine Zeit hatten zu der Zeit, die Möglichkeit, das nochmal

0: mit mir zu sehen, weil ich habe ein paar Leute kennengelernt, die waren schon ein paar Mal drin und sagten, ah, das gucke ich mir dann aber an mit dir.
1: Jetzt sag doch mal, erzähl mal ein bisschen was zu diesen Kampfszenen. Wir haben ja eben schon so ein paar Eindrücke gesehen. Wie anstrengend ist das da? Also tatsächlich, du musst ja immer auf den Punkt auch funktionieren und man muss sich da genau abstimmen und man fällt ja auch mal hin und solche Sachen.
0: Ja, ne? Das ist eben, man macht um 19 Uhr dann Fight Call. Mhm. Man geht den Kampf nochmal durch, die ganzen Abläufe. Weil es soll echt aussehen, aber eben nicht echt sein und dass man den Kollegen eben nicht verletzt. Ich habe ein schweres Gewehr in der Hand und dass man eben, das ist so das Schwierigste überhaupt jetzt, was man so gerade sieht. Das muss so aussehen, als würde man drum kämpfen, aber es sollte eigentlich relativ leicht sein.
1: Ja.
0: Und
1: ja, guck mal, das ist klar, du musst schon sehen, es muss genau abgestimmt sein.
0: Ja, ja. Man darf den anderen nicht wehtun. Es ist natürlich, nach dem Kampf bin ich schon relativ außer Atem, aber passend für den Moment und insofern eigentlich ganz gut.
1: Also du musst die Erschöpfung gar nicht spielen in dem Fall?
0: Nee, es ist schon, das ist so ungefähr wie Treppe gehen.
1: Ja, ja.
0: Und dann ist es natürlich, dieser Kontakt, den man da zeigt, ist natürlich mit einem Abstand, den man als Zuschauer im Theater ja gar nicht so sieht, weil es ja nicht eine Kamera direkt drauf, wo es dann viel präziser sein muss. Mhm. Aber wir sind schon sehr präzise und es ist sehr anspruchsvoll. Und
1: was passiert denn da eigentlich, wenn du plötzlich aus Versehen mal wirklich einen abkriegst? Das kann ja, rein theoretisch kann das ja passieren im Eifer des Gefechts.
0: Ja, darf man nicht.
1: Darf man nicht reagieren, darf man nicht sauer werden.
0: Nee, darf man nicht. Meine Frau sagt immer, Memme. Nein, man darf das, man spielt es halt mit.
1: Mhm.
0: Aber es ist natürlich passiert.
1: Wie ist das für dich in so einem jungen, internationalen Team, weil das sind ja ganz viele Nationen, die da auf so einer Musicalbühne gemeinsam
0: auf der Bühne stehen. Ja, über 30.
1: Das ist ja Wahnsinn. Wie ist das für dich, da mitzumachen?
0: Ja, für mich in Stuttgart war das Jungbrunnen. Die haben mich eben so erstmal barmherzig empfangen und mich voll akzeptiert.
1: Mhm.
0: Und das sind halt alles Leute, da was weiß ich, bis Mitte 30 oder so, hochgradig fit, gedehnt, ohne Ende. Es gibt da immer um 18 Uhr ein Warm-up, wo sich alle Ensemblemitglieder treffen in dem Proberaum und dann wird gedehnt, sich warm
1: und
0: gemacht.
1: Immer so die Füße hinter den Kopf und
0: ja,
1: so
0: Sachen, ne? Und ich habe dann halt mit meinen Möglichkeiten da mitgemacht. Es hat niemand belächelt und hat mich eben motiviert, wieder ein bisschen mehr Kraftsport zu machen, weil die Muskulatur geht ja doch im Alter flöten. Und es war für mich absolut, meine Frau sagt, du siehst 10 Jahre jünger aus.
1: Mhm.
0: Es motiviert halt, wenn du Leute um dich hast, die was wollen, die machen, die eben ein Ziel haben und da mitzumachen, das gibt Energie.
1: Was mich immer mal interessiert, auf so einer Musicalbühne, du sitzt als Zuschauer, sitzt du da so im Saal und du siehst, da passiert was. Da wird gesungen, da wird gefeitet, da wird gesprochen, da werden Kulissen gewechselt. Was für eine Hektik ist das überhaupt im Hintergrund?
0: Nix. Das war ja das, was ich meinte, wo ich dann so aufgeregt war und dachte, oh Gott, was kommt da auf mich zu?
1: Ja.
0: Das ist komplett geregelt, das ist jeder Handgriff ist gesetzt. Da ist keine Hektik, außer dass die, was weiß ich, wenn jemand aus dem Ensemble eine Figur spielt, zum Beispiel, wenn es heißt, Miss Porter, es ist Zeit, das Schiff muss auslaufen, geht er von der Bühne, muss sich umziehen und ist dann wieder Gorilla.
1: Mhm.
0: Und das ist dann vielleicht so ein bisschen Hektik, aber wenn man die Handgriffe geprobt hat, dann stehen dann 2 Garderobieren, dann eine Frau von der Maske, dann wird das alles angezogen, was man für den Gorilla braucht und dann sind die Leute kurz danach als Gorillas auf der Bühne. Aber es ist komplett geregelt, es ist null Hektik, das ist alles durchdacht und wirklich hochgradig, was sie da alle leisten.
1: Und dann siehst du ja immer so diese Stimmung. Es wird gesungen, es wandert so auf so ein Finale zu. Es wird ja irgendwie immer, die Stimmung im Saal, im Zuschauersaal, wird ja im Grunde immer enthusiastischer, möchte ich fast sagen. Ist das hinter der Bühne genauso, dass man da so mitsingt und dass sie alle sagen, so, hey, jetzt sitzt...
0: Nee, das ist schon alles
1: fokussiert.
0: Sehr fokussiert, ja.
1: Toll.
0: Also die Wege sind da. Es gibt zum Beispiel einen Schrank, wo das Gewehr reinkommt.
1: Mhm.
0: Sobald ich das von der Bühne gehe, wird das Gewehr abgestellt, wird nicht irgendwo abgestellt. Es wird abgestellt in den Schrank, dann ziehe ich mich um, wenn ich irgendwas ausziehen muss oder was anderes anziehen muss und dann hole ich mir wieder das Gewehr. Das ist alles sehr, sehr geregelt und aufgrund eben, dass das eben ein schweres Gewehr ist, dass es niemand verletzt, dass es irgendwo rumsteht, wo jemand drüber fällt.
1: Ja, fällt.
0: Also das ist schon ohne Hektik, ohne alles, wirklich sehr, sehr durchdacht und wirklich erstaunlich gut.
1: Tarzan, das Musical in Hamburg, also schöner Blick hinter die Kulissen mit Richard.

0: Nur einer von 40 Oldtimern, die hier seit mehr als einem halben Jahrhundert im Moor verrotten. Clemens Kröner fotografiert sie seit mehr als 15 Jahren.
1: Das ist ein Glücksgefühl. Innerlich lacht das Herz, wenn man so ein Motiv hier wieder sieht. Also für mich ist das nicht Müll, der in der Natur zurückgelassen wurde, sondern mittlerweile ein Stück Kunstwerk. Gucken, was die Natur aus dem macht, was der Mensch hier einfach so entsorgt und weggeschmissen hat.
0: Ein Autofriedhof, von dem kaum jemand weiß. Doch warum sind die Geisterfahrzeuge überhaupt da? Was macht ein alter Prinz, gebaut ab 1958, ein alter VW Käfer, Fiat oder Opel mitten im Moor? Dieser Frage geht Clemens Kröner seit langer Zeit gemeinsam mit dem Naturfilmer Ulrich Haufe nach. Sie haben versucht, mit den Waldgrundstückbesitzern zu sprechen.
1: Da möchte uns keiner Interviews geben. So, dass wir nur aus den Erzählungen und sowas uns das zusammenreimen konnten. Damals wurden diese Grundstücke nach dem Krieg an die Leute verteilt, damit jeder für einen Hausbrand da Torf stechen konnte. Und wir vermuten, dass die allermeisten Fahrzeuge ins Moor gekommen sind, damit man ein bisschen Wetterschutz hatte, wenn man da zum Torfstechen war.
0: Außerdem nahm der Schrottplatz damals 100 Mark fürs Abwracken. Viel Geld. Jahrzehnte später sind die alten Modelle kaum noch zu identifizieren.
1: Bei diesem Fahrzeug, was ein riesengroßer Ameisenhaufen war, haben wir nicht gewusst, auch mal mit Leuten hingewiesen, alten Kfz-Meistern, die sich damit auskannten, was das für ein Fahrzeug war. Als der Ameisenhaufen dann mal ein bisschen kleiner war, hatte ich dieses Detail gesehen und habe mich dann erinnert, ich hatte in einem Autokatalog das gesehen. Das ist das Heck von einem alten Opel Olympia. Das ist dann der Opel Olympia Caravan gewesen. Also ich habe eine Automeise, gebe ich offen zu.
0: Die Autos im Moor lassen Clemens Kröner nicht los. Immer wieder kehrt er zurück. Mittlerweile bekommt er Tipps, wo er noch unentdeckte Karosserien finden kann.
1: Das ist ein Opel Rekord Olympia Caravan. Müsste aus Mitte der 50er Jahre sein. Also der ist 70 Jahre alt oder älter und steht bestimmt auch schon über 50 Jahre hier im Moor.
0: Zeitzeugen aus Blech. Irgendwann hat die Natur sie ganz verschluckt.
1: Am Anfang, wir waren mal bei 34 Fahrzeugen und wir sind jetzt bei über 40. Ich hoffe, es kommt immer noch was dazu.
0: Dann wird Clemens Kröner da sein, mit seiner Kamera und einem Glücksgefühl im Gepäck.
2: Was für ein so ein faszinierender Ort. Stell dir mal vor, da würde jetzt plötzlich aus dem Moor würde so ein alter Porsche auftauchen.
3: Schon wäre Ritchie Müller da.
4: So schlimm wäre es nicht, aber ich finde das schon sehr, sehr spooky.
2: Ja.
4: Aber wir haben ja gerade gesagt, vielleicht waren die Autos da, bevor das Moor oder die Bäume gewachsen sind. Keine Ahnung.
2: Ja.
4: Also wie kommt man auf die Idee? Wahrscheinlich kostete es viel Geld, die Autos zu entsorgen. Dann hat man die einfach abgestellt. Aber warum genau an dem Platz?
2: Ja, Idee fand ich auch gut, wo Sie eben gesagt haben, die Autos standen da, alte Autos, als Unterschlupf für Torfstecher. Fand ich auch eine ganz gute Idee. So, wir sind hier übrigens am Chiemsee.
4: Das ist das Schnappenkirrl.
2: So, da wanderst du häufig hin.
4: Ja.
2: Aber sag mal, du hast ja noch lange in Berlin gelebt.
4: Ja.
2: Vor über 10 Jahren bist du aus Berlin raus.
4: Vor 22 Jahren.
2: Ja, also über 10, kann man ja grob
4: sagen. Er hat recht.
2: Grob sagen. Warum dann ins Ländliche hinein?
4: Na, ich bin ja auf dem Land groß geworden. Ich bin gebürtiger Mannheimer und bin den größten Teil meines Lebens zwischen Mannheim und Heidelberg groß geworden. Das heißt, wir waren nur unterwegs in den Feldern, auf den Bäumen, Obst pflücken, vom Wildschütz verfolgt zu werden auf der Mofa und wir mit den Rädern.
2: Ja.
4: Und hatten die Knie immer offen und wenn es dämmerte, wusste man, jetzt gibt es gleich Abendbrot, Füße waschen und dann ab ins Bett. Und dann war ich eben 27 Jahre in Berlin und habe ganz früh für mich entschieden, wenn ich mal weggehen sollte von Berlin, was sehr hypothetisch war zu dem Zeitpunkt, aber wenn ich das mache, dann will ich in Bayern landen. Und dann war es soweit 2004, dann habe ich jemand beauftragt zu gucken, was es für Wohnungen gibt. Und dann bin ich da gelandet, wo ich jetzt bin, ohne zu wissen, wie nah ich am Chiemsee bin.

0: ist doch schön. Wieder zurück, raus aufs Land, in die Natur.
1: Das ist Medizin. Hm?
0: Wieso sagst du mittlerweile, das ist Fügung, dass du da gelandet bist?
1: Na, weil ich da meine Frau kennengelernt habe.
0: Die Christo?
1: 3 Wochen später, ja.
0: Mhm. Erzähl
1: aber
0: mal.
1: Aber nicht wissend, dass es mal meine Frau wird. Einfach die Begegnung fand statt. Und
0: du hast Brötchen gesucht, du wolltest in der Bäckerei einkaufen.
1: Genau.
0: Und da stand sie halt,
1: genau.
0: Da war sie
1: genau.
0: Halt.
1: Ne? Also, aber es ist halt eben, ich habe mir 2 Wohnungen angeguckt, ich hätte auch die andere nehmen können, dann hätte ich sie nie getroffen. Also insofern ist es Fügung, dass ich die Wohnung genommen habe, obwohl ich mir nicht sicher war, weil die Decken sehr niedrig waren. Und wenn man in Berlin eine Altbauwohnung hat, hat man Decken von 3,40, 4 Meter. Mhm. Und dann habe ich begriffen, wenn ich abends nach Hause kam in Berlin, dann legt man sich auf die Couch und guckt in die Decke. Und das ist stellvertretend für den weiten Blick, den man am Land hat. Weil in der Stadt geht man raus und hat Hausmauer, Hausmauer, Hausmauer. Und dann der weite Blick wird dann sozusagen ersetzt durch das Liegen auf der Couch und in die hohe Decke zu schauen.
0: Ja, das
1: und dann habe ich mir gedacht, oh Gott, schaffe ich das, wenn ich in dieser Wohnung bin, wo ich fast, wenn ich mich ausstrecke, an die Decke komme, schaffe ich das überhaupt? Das ist sehr beengend. Bis ich dann relativ schnell begriffen habe, man braucht es im Haus nicht, wenn man morgens rausgeht und kilometerweit gucken kann und die Berge im Hintergrund sieht. Und wie gesagt, das ist für mich Medizin.
0: Was ich ganz interessant finde, ihr hattet auch zusammen denn ein Wohnzimmer, was ihr gar nicht so häufig benutzt habt.
1: Genau.
0: Dann kam
1: ich habe da alleine gelebt.
0: Also lebte
1: ich alleine.
0: Ne? Aber
1: genau.
0: Und dann kam aber Viktor.
1: Genau. Viktor war ein Landwirt. Der war Routengänger und der war tagsüber Landwirt und abends hat er Häuser gereinigt. Mhm. Und den haben wir empfohlen gekriegt von...
0: Gereinigt meint
1: genau,
0: spirituell gereinigt.
1: Mhm. Genau. Und er war Kettenraucher, weil er abends eigentlich schlafen hätte sollen. Und um wach zu bleiben, rauchte er. Und der ist leider durch eine Abholzung, hat man gesagt, Viktor, du musst schnell kommen, da gibt es ein Problem. Und er ist unprofessionell von hinten an die Sache rangegangen und wurde dann von einem Baum erschlagen. Mhm. Weil man ihn nicht gesehen hat. Und der wurde uns empfohlen von Adi. Der hat ein Haus verkaufen wollen, hat es nie weggekriegt. Und dann hat er den empfohlen gekriegt. Und er kam ins Haus und sagte, ja, hier sitzt noch der alte Hausbesitzer. Und der will nicht, dass du das Haus verkaufst, weil du das Haus so schön hergerichtet hast. Und dann haben sie ihn gemeinsam in die ewigen Jagdgründe geschickt. Und 14 Tage später kam jemand aus München und hat das Haus gekauft. Und der hat uns den empfohlen und dann habe ich den mit zu mir ins Haus genommen und dann sagte er, weil ich habe gesagt, ich sitze ungern im Wohnzimmer, obwohl es so schön eingerichtet ist. Ja. Und dann kam er da rein und sagte, da sitzen noch 2 alte Damen aus der Jahrhundertwende, die haben hier gewohnt und leben hier immer noch. Und dann haben wir uns vorgestellt, dass die Decke porös ist und haben die gemeinsam auch in die ewigen Jagdgründe geschickt. Aber kurz danach bin ich dann ausgezogen. Aber ja, sowas gibt es im Chiemgau. Es gibt auch Menschen, die gucken dich an und sagen dir, warum machst du das und das, obwohl sie nie ein Wort mit dir gesprochen haben.
0: Um sowas zu machen, da muss man ja auch zumindest offen sein dafür.
1: Absolut, ja.
0: Das ist ja ganz wichtig. Also es gibt Menschen, die sagen, sowas ist Kokolores. Und es gibt Menschen, die sagen, okay, schaue ich mir mal an oder ich glaube sogar an solche Sachen. Wo ordnest du dich selber ein?
1: Ich glaube daran, weil als meine Mutter gestorben ist, 1982, war ich in Afrika. Mhm. Es war klar, dass sie sterben wird. Sie hatte Lungenkrebs. Sie vegetierte so 2 Jahre vor sich hin. Mein Vater pflegte sie, während er eben die Gastronomie machte. Und dann hatte ich einen Tag frei beim Arbeiten. Und außerhalb vom Strand lag so ein kleines Schiff mit einem Dach. Und da bin ich immer hingeschwommen, hochgeklettert und habe einen Körper runtergemacht. Und irgendwann brach unter mir das Dach zusammen. Und dann dachte ich, ja, Mist, bin zum Strand, bin ins Hotel, wollte sagen, mir ist da ein Missgeschick passiert. Also ab dem Zeitpunkt hatte ich Trauer. Mhm. Also ich war nicht mehr hey, yeah, sondern da sagt man, ah, Mist, blöd. Und dann kam ich ins Hotel und dann hieß es, es gab einen Anruf aus Deutschland. Und dann war das der Zeitpunkt, recherchiert, als meine
0: Mutter
1: gestorben ist, ist unter mir das Dach zusammengebrochen. Und mein Vater starb 2012 und da bin ich nachts wach geworden mit Herzrasen und Herzrhythmusstörung. Und um das noch mal zu verstärken, ist, mein Vater liebte es, Kreuzworträtsel zu machen. Habe ich nie gemacht, habe ich nie gemocht, hat mich nie interessiert. Jetzt wurde ich wach mit Herzrasen und hatte natürlich Panik, wusste nicht, was ich machen soll. Es hat sich dann so ein bisschen beruhigt, wenn ich dann aufrecht war. Und sobald ich mich hingelegt habe, ging es wieder los. Also habe ich gedacht, bleibe ich jetzt wach, morgens um 2:30.
0: Und dann machst du Kreuzworträtsel.
1: Heiligabend, die Nacht.

0: von Heiligabend auf ersten Feiertag.
1: Ja.
0: Und dann habe ich gedacht, was mache ich jetzt, um wach zu bleiben? Dann habe ich alle Zeitungen zusammengerafft und habe geguckt und fing an, Kreuzworträtsel zu machen. Habe ich nie gemacht. Mhm. Also, was soll man da noch sagen? Mein Vater liebte es, der starb in dem Zeitpunkt und ich machte Kreuzworträtsel stellvertretend. Also kann man nur an sowas glauben. Und da ich alles, oder das alles mir entgegenkam, was ich in meinem Leben gemacht habe, erlebt habe und nie nach vorne ging, um was zu erreichen, kann ich nur sagen, dass ich habe eben die Begabung, Dinge anzunehmen und offen zu sein, also im Hier und Jetzt, das ist ja auch immer das Ding.
2: Du musst es erkennen.
0: Ja, erkennen. Und es gibt da viele Menschen, die sagen, ah, wenn ich dann mal das, dann mache ich das. Und wenn ich dann das gemacht habe, dann mache ich das. Also die sind selten im Moment. Mhm. Oder die Menschen, die sagen, ah, früher war es besser. Und ich versuche halt, den Moment zu genießen. Ich denke zwar an morgen schon, aber ich mache mir keinen Kopf. Mhm. Und ich weiß noch, ich habe die erste Szene mal gelesen, wo ich dachte, oh Gott, wie macht man das? Und ich konnte mir keine Antwort geben. Und dann habe ich irgendwann begriffen, ich kann es erst lösen, wenn es soweit ist. Und so halte ich das im Leben und mache mir dadurch jetzt wirklich nicht viel Druck. Und deswegen war ich so verwundert, dass ich vor Tarzan, bevor das anfing, totalen Stress hatte. Hoffentlich schaffe ich das. Oh Gott, wie wird es? Wie sieht es hinter der Bühne aus? Ist es hektisch? Stehe ich da im Weg?
2: Ja,
0: klar. Und das hat es dann aber alles relativ schnell gelöst. Aber eigentlich ist all das, was ich in meinem Leben erlebt habe, gelebt habe, gemacht habe, auf mich zugekommen.
2: Wir haben jetzt tatsächlich viel darüber gesprochen. Deswegen haben wir einen Film, der eigentlich jetzt geplant gewesen wäre. Und zusätzlich, den haben wir jetzt gerade rausgeschmissen.
0: Oh.
2: Nur, dass Sie mal einfach so eine Vorstellung haben davon. Aber ich finde es einfach interessant, sich darüber zu unterhalten. Glaubst du auch an Gott, wenn du über solche Themen sprichst?
0: Ja, es ist halt,
2: einfach
0: einfach zu sagen, wenn man betet, wen soll ich ansprechen? Also sage ich Gott. Mhm. Aber es kann sich jeder selbst irgendwie was ausdenken. Aber es gibt irgendwie eine Energie. Und das kann man mir nicht absprechen, weil es gibt zwischen Himmel und Erde Dinge, wie zum Beispiel diese Menschen, der kam zu uns ins Haus und sagte, da hinten liegt immer eure Katze. Woher weiß der das? Weil es gibt Menschen, die haben ein, zwei Windungen mehr im Kopf und spüren mehr. Mhm. Oder jemand sagt dir, warum nimmt dein Mann so viel gegen Sodbrennen? Der soll mal den Magen untersuchen lassen. Hat den Mann aber noch nie gesehen. Und das sind Dinge, die kann man nicht verleugnen. Und es ist auch einfach, daran zu glauben. Ich muss mich ja nicht verbiegen.
2: Weißt du was?
0: Ich muss ja nicht sagen, ich glaube an Gott, sondern ich tue es.
2: Ich tue es einfach. Und es ist ja auch schön.
0: Ja.
2: Ich finde es ja auch schön, dass man so eine Vorstellung haben kann, dass es da noch mehr gibt zwischen Himmel und Erde, was wir uns gar nicht so erklären können.
0: Ja.
2: Das kann man ja einfach mal so akzeptieren, nehmen und sagen, ja. Es ist.
0: Und wenn man die Natur betrachtet, wie alles geregelt ist, ist es alles ein Wunder. Es ist alles ein Wunder.
2: Ja. Und du wohnst mitten in diesem Wunder hier, das muss man mal sagen,
0: diese
2: Schönheit hier.
0: Und es gibt natürlich die Wissenschaft, die das widerlegen will, dass alles durch dies und jenes, aber es ist einfach irgendwie ein Wunder, dass es uns in dieser ganzen Umgebung, die uns umgibt, überhaupt existieren. Also es ist eigentlich Wahnsinn. Es ist eigentlich Wahnsinn. Und ich glaube, wenn jemand über das nachdenkt, kann er verrückt werden. Also lasse ich und sage, ich glaube daran und schau mal, was kommen wird. Dass ich jetzt hier sitze, warum sitze ich jetzt hier? Irgendeinen Grund hat es.
2: Um uns von dir zu erzählen.
0: Ja, vielleicht.
2: Und das ist
0: ja
2: interessant. Das ist, sag mal, du bist ja auch so als Mensch, bist du jemand, kann man das als nahbar bezeichnen?
0: Absolut, ja. Also wenn auf jemand auf mich zukommt, dann stehe ich Rede und Antwort.
2: Du machst Selfies, du gibst Autogramme, du quatschst auch gerne.
0: Ja, es ist halt einfacher heute, weil die Leute wundern sich immer, dass ich keine Autogrammkarten in der Tasche habe.
2: Ja, ja.
0: Aber die Selfies, es gibt auch Menschen, die sagen, Entschuldigung, können Sie mal ein Selfie von uns machen? Die dann so aufgeregt sind. Na, ich bin nahbar, ich bin auch Schirmherr vom Behindertenzentrum in Stuttgart. Und da geht es darum, dass
2: Arche intensiv, bist du auch
0: genau, dass man die Menschen in die Gesellschaft holt, dass man die nicht verleugnet, dass es eben diese Menschen gibt mit Einschränkungen und dass die oft negiert werden. Bei uns im Dorf gibt es eine Bäckerei, die haben groß umgebaut. Da gibt es noch nicht mal einen Zugang für einen Rollstuhl. Mhm. Also wie ignorant bin ich, wenn ich groß auffahre und groß umbaue.
2: Und dann vergesse ich so
0: und dann kommt man noch nicht mal als gesunder Mensch da kaum rein. Also das ist doch das, wenn ich sage, ich baue.

0: um, dann denke ich an alle. Und nicht nur an schön und ihr seht so toll aus, aber letztendlich, das ist schade drum.
1: Wir sind am Ende unserer Sendung.
0: Schade.
1: Tatort, Tarzan, Chiemsee.
0: Richie Tatort, Müller. Tarzan, Chiemsee.
1: So, oder? Das ist doch so. Ich meine, ja. Nein, danke dir sehr, dass du da warst.
0: Danke, dass ich da sein durfte.
1: War ein großer Spaß. Morgen geht es um Europa und die möglichen Kriegsgefahren. Politikwissenschaftlerin Jana Polirin kommt zu uns aufs rote Sofa. Wir wünschen Ihnen noch einen schönen Abend. Und jetzt gibt es die Neuigkeiten aus Ihrem Bundesland. Schön, ne? So am Chiemsee hier, so Abendstimmung.
0: Ja, ist toll, ne?
1: Der Blick in die Weite. Hallo Niedersachsen und herzlich willkommen an diesem Mittwoch. Das Land hat heute viele Blicke auf sich gezogen aus ganz Deutschland, weil es in Hannover um die Frage geht, wie lange die Gesundheitsversorgung noch so bleibt, wie wir sie kennen. Ob Zahnarzt, Hautarzt, Orthopäde, egal wo ich zuletzt gewesen bin, überall hieß das, keine Ahnung, ob die Krankenkassen diese Leistung bald noch übernehmen, Herr Vogts. Da rollt was auf uns zu, und zwar das Sparpaket von Bundesgesundheitsministerin Nina Warken. Ein Pfeiler des großen Reformpaketes der Bundesregierung. Für die Versicherten hieße das, mehr selber zahlen. Für die Beschäftigten im Gesundheitssystem möglicherweise Stellenabbau. Dabei ist der Druck im System ohnehin schon riesig. Und der hat sich heute in Hannover entladen zum Beginn der zweitägigen Gesundheitsministerkonferenz.
2: Die Stimmung in Hannover, sie ist aufgeheizt. Knapp 8000 Menschen demonstrieren heute gegen das geplante Sparpaket, mit dem die Bundesgesundheitsministerin die gesetzlichen Kassen vor einem Milliardendefizit schützen will. Die Angst, die Sparpläne könnten langfristig nicht nur die medizinische Versorgung gefährden, sondern auch die Arbeitsplätze im Land.
3: Die Kolleginnen und Kollegen aus dem Gesundheitswesen, die sind stinksauer und haben richtig Angst. Sie haben Angst um ihre Gesundheit, sie haben Angst um ihren Job, sie haben Angst, damit sie nicht mehr gut versorgen können. Und deswegen, ja, sind wirklich sehr viele unserem Aufruf gefolgt.
2: Darunter auch viele Menschen aus den Krankenhäusern. Drei Viertel der Kliniken in Deutschland schreiben bereits rote Zahlen. Mit den geplanten Maßnahmen könnte sich die Lage noch verschärfen. Warum, zeigt sich zum Beispiel in der Notaufnahme im Klinikum Lüneburg. Damit hier jeder Notfall behandelt werden kann, muss die Klinik Fachärzte bereitstellen, die innerhalb kürzester Zeit zum Patienten kommen können. Ein kostenintensives System, das schon jetzt in den Kliniken unterfinanziert ist.
4: Ich habe die gesetzliche Verpflichtung, diese Notaufnahme aufrechtzuerhalten. Das ist mein Versorgungsauftrag. Ich muss versuchen, in anderen Bereichen Überschüsse zu erwirtschaften, damit ich die Defizite in der Notaufnahme ausgleichen kann.
2: Noch sei das möglich, doch mit den Sparplänen von Bundesgesundheitsministerin Nina Warken würden die Kosten für die Kliniken künftig steigen. Weil zum Beispiel Tarifsteigerungen, also höhere Löhne für Personal, nicht mehr vollständig refinanziert würden. Überschüsse könnten also schmelzen und damit die Krankenhäuser noch stärker belasten. Kopfzerbrechen bereitet das auch der Politik. Zur Stunde sprechen in Hannover die Gesundheitsminister der Länder mit Ministerin Warken über das Thema. An welcher Stelle kann gespart werden, sodass es trotzdem noch gerecht bleibt?
5: Mir sind die Schwierigkeiten klar, die in Berlin herrschen. 40 Milliarden müssen eingespart werden. Nächstes Jahr wird es noch mal mehr. Das ist kein einfacher Weg, den wir gehen. Und da müssen wir alle Möglichkeiten zum Beispiel diskutieren, die es erleichtern, zum Beispiel auch den Menschen, die nicht so viel haben, einen kleineren Teil der Last aufzuerlegen.
6: Ich weiß, Länder machen sich Sorgen um den Fortbestand und die finanzielle Situation ihrer Krankenhäuser. Da werden wir heute sicherlich ganz konkret drüber sprechen, welche Punkte die Länder haben und wie wir die Dinge sehen und wo wir vielleicht gemeinsam noch dann über mögliche Auswirkungen und Änderungen sprechen müssen.
2: Sprechen allein reicht den Demonstrierenden in Hannover nicht. Sie fordern, die Sparpläne auf Eis zu legen, bis Alternativen gefunden werden. Viel zu tun also für die Verhandler heute Abend. Denn die Länder wollen sich einigen auf eine gemeinsame Position bis Freitag. Denn dann werden die Sparpläne erstmals im Bundesrat diskutiert.
1: Und wir bleiben da dran für Sie. Die Digitalisierung der Justiz, das bedeutet Rechtsprechung, Verhandlungen, Urteile, Strafverfolgung, Anklagen, all das läuft in Niedersachsen über einen zentralen Server. Und all das ging heute plötzlich nicht mehr, weil ein Bagger ein Kabel durchtrennt hat. Peinlich genug, vor allem, weil es schon mal Ausfälle gegeben hat. Und so muss die Justiz aktuell wieder mit Telefon und Fax arbeiten.
7: Nichts geht mehr in Niedersachsens Justizbehörden. Landesweit kein Bild, kein Ton und keine E-Akte. Bis auf die Grundbuchämter

0: Und Handelsregister liegt seit heute früh 7 Uhr die Kommunikation lahm. Von Gerichten über Staatsanwaltschaften bis zum Strafvollzug. Schuld war ein Bagger im Raum Winsen, der die Glasfasertrasse getroffen hat.
1: Und zwar gestern schon und sich danach erkundigt worden ist von der Firma, die die Bauarbeiten vorgenommen haben, welche Leitung betroffen ist. Es wurden Nachfragen gestellt bei der Telekom und bei der Stadt, bei den Stadtwerken dort. Die haben beide gesagt, dass das nicht ihre Leitung sei und daraufhin sei heute Morgen das Loch wieder zugemacht worden, also wieder Sand draufgekippt worden und dabei kam es zum Abriss.
0: Die Folge: kein Datenaustausch mehr. Wie im Amtsgericht Hannover musste man sich irgendwie behelfen.
2: Also wir sind auf einen Notbetrieb umgestiegen. Das bedeutet, dass wir auf Stift und Papier und vom elektronischen Rechtsverkehr hin zu zum Beispiel Telefax umgestiegen sind.
0: Das sei ein Rückschritt von rund 20 Jahren.
3: In jedem Fall stellen wir fest, dass das jetzt der dritte Ausfall ist, nach 2025, Januar 2026 und jetzt. Wir stellen fest, dass das System offensichtlich nicht so abgesichert ist, dass es auch bei Problemen weiter funktioniert. Das ist etwas, was uns mit großer Sorge erfüllt.
0: Nicht hinnehmbar, kritisiert auch die CDU. Eine moderne Justiz brauche digitale Strukturen, die auch bei technischen Defekten, Sabotage oder anderen Krisen zuverlässig funktionierten. Das Justizministerium hofft zumindest, dass der Schaden bis morgen früh behoben wird.
4: Und da müssen wir noch mal nachhaken bei Sophie Mühlmann. Sophie, ärgerlich mit dem Bagger, klar, aber wie kann es überhaupt sein, dass Justiz an einem Faden, also das heißt an einem Kabel hängt?
5: Ja, das ist die große Frage, die wir heute auch immer wieder aus verschiedenen Kreisen der Justiz vernommen haben. Mit wachsendem Unmut, muss man sagen. Das hat ja gerade auch schon der Vorsitzende des Richterbundes gesagt. Das Justizsystem muss resilienter werden. Das darf eben nicht an einem Kabel in der Erde hängen. Das muss redundant werden. Das heißt, doppelt abgesichert oder vielleicht sogar drei Kabel, auf die man dann im Notfall ausweichen kann. Und das Justizministerium, das dafür zuständig ist, das ist da dran, haben Sie heute gesagt. Es ist nur ein bisschen spät dran, weil das zweite Kabel ist erst im August fertig. Es gibt zwei Rechenzentren, die bei Hamburg sind. Das eine ist schon, das in Alsterdorf ist schon verbunden mit der Administration in Celle. Das zweite in Norderstedt, da ist der Antrag eben erst im April gestellt worden. Also wenn der Bagger in 3 Monaten gekommen wäre, dann würden wir heute nicht hier sitzen, wurde gesagt. Aber es ist ein bisschen zu spät.
4: Und jetzt, je nachdem, wie lange das System ausfällt, wie gravierend sind die Folgen des aktuellen Ausfalls?
5: Also es staut sich alles. Alle Nachrichten, die jetzt irgendwo im Nirvana feststecken, die müssen dann erstmal wieder zugeordnet werden. Das ist nicht weiter schlimm. Das ist, kann problematisch werden, wenn es um Terminfristen geht. Aber so bei Zivilprozessen, da wird nichts wirklich Wichtiges anbrennen. Heikler kann es aber werden bei Straffällen oder bei Betreuungsfällen. Also wenn zum Beispiel ein Eilantrag gestellt werden muss für die kurzfristige Unterbringung einer psychisch kranken Person oder einen Haftbefehl, dann sind eben Stift und Papier und Fax ein bisschen zu langsam, selbst wenn es einen Notbetrieb gibt in den Behörden.
4: Danke für die Infos an Sophie Mühlmann. Ein Prozess vor dem Landgericht Hannover konnte heute dennoch beginnen, weil die Akten da in Papierform vorliegen. Ein 43-Jähriger soll seine Ehefrau im Januar mit mehreren Messerstichen getötet haben und danach vor einen LKW gesprungen sein, um sich das Leben zu nehmen. Er überlebte schwer verletzt und sitzt jetzt auf der Anklagebank. Mehr Details in den Kurznachrichten.
6: An die Tat könne er sich nicht mehr erinnern, sagte der 43-Jährige heute unter Tränen vor dem Schwurgericht. Er gehe davon aus, dass er seine Ehefrau getötet habe. Wenige Wochen vorher hatten sie sich getrennt. Im gemeinsamen Reihenhaus in Hannover wurde sie Mitte Januar durch 4 Messerstiche so stark verletzt, dass sie noch vor Ort starb.
7: Die Anklageschrift geht eben davon aus, dass der Angeklagte unter den Folgen dieser Trennung gelitten hat und das letztendlich Triebfeder für die Tat war. Ob das tatsächlich so ist oder ob es möglicherweise auch andere Motive gab, damit wird sich jetzt das Schwurgericht eingehend auseinandersetzen.
6: Wie das Gericht seine Aussagen bewertet, dürfte auch vom noch ausstehenden psychiatrischen Gutachten abhängen. Die Anklage geht von einem Totschlag aus. Dafür stehen 5 bis 15 Jahre Haft im Raum. 100 Einsatzkräfte versuchten heute Vormittag ein Feuer in einer Autowerkstatt mitten in Torstedt zu löschen. Der Brand ging auch auf angrenzende Lagerräume über. Die Werkstatt befindet sich direkt in einem Wohngebiet.
8: Die Brandausbreitung war ganz erheblich. Tatsächlich, die ist in großen Teilen hier Torstedts bemerkbar gewesen. Deswegen sind auch umliegende Gebäude hier evakuiert worden, wegen der sehr starken Rauchentwicklung. Bei den Temperaturen, die wir gerade haben, ist klar, dass so viele Fenster und Türen geöffnet sind. Und um hier zu verhindern, dass Menschen geschädigt werden, sind die Gebäude evakuiert worden. Wir sind auch gerade dabei, diese Evakuierungsmaßnahmen Stück für Stück wieder zurückzunehmen.
6: Auch ein Seniorenheim mit rund 20 Bewohnern wurde geräumt. Wie es zu dem Brand kam, ist genauso wie die Schadenshöhe noch unklar. Die Landesregierung in Niedersachsen hat in den vergangenen 5 Jahren rund 1,8 Milliarden Euro für Klimaschutzprojekte bereitgestellt. Heute bemängelt der Landesrechnungshof, dass weitgehend unklar sei, was die Klimaschutzstrategie wirklich bringe.
9: Entscheidend ist, was dieses Geld bewirkt. Und da ist die Landeshaushaltsordnung ganz klar. Es muss nachgewiesen sein, und das kann nur sein über Erfolgskontrollen. Und mögen die schwierig sein, dann ist vielleicht die Maßnahme ungeeignet. Aber deswegen zu sagen, wir machen es nicht und wissen nicht, wo wir stehen und geben das Geld weiter aus, das kann nicht der Weg sein.
6: Das Land fördert beispielsweise Photovoltaik oder Elektrobusse. Das Umweltministerium verweist auf positive Effekte, die nicht direkt Treibhausgase reduzieren. Für eine kleinteilige Überwachung fehle unter anderem eine entsprechende Umweltbehörde.
4: Vor genau 200 Jahren gab es in Deutschland die ersten Berichte über den Eichenprozessionsspinner. Aber erst seit dem Klimawandel breitet sich das Insekt massiv bei uns aus. Und was hat man nicht schon alles versucht gegen die giftigen Haare der Raupen? Man hat es mal mit Folie probiert, mal hat man heißes Wasser gesprüht oder eine Flüssigkeit, in der kleine Fadenwürmer drin sind, die die Raupe dann bekämpfen sollten. Und sogar aus der Luft kamen Pestizide zum Einsatz. Aber all das hat kaum geholfen, die Ausbreitung einzudämmen. Aktuell ist der Kreis Celle besonders stark betroffen. Da wird auch gesaugt. Und dazu gibt es aber noch eine neue, natürliche Idee der Schädlingsbekämpfung.
10: Das möchte man bei einem Besuch im Freibad wirklich nicht in seiner Nähe haben. Schon allein vom Anblick nicht. Hier im Freibad Papenhorst bei Celle geht's dem Eichenprozessionsspinner mit dem Sauger an den Kragen. Nest für Nest kommt weg. Schlimmer als der Anblick allerdings, die Raupen können richtig gefährlich werden. Deshalb muss sich Baumpfleger Tim Stratmann vor dem Einsatz schützen.
11: Die Raupen tragen Brennhaare an sich. Die haften bleiben an normaler Kleidung und die halt zu starken Hautirritationen, Atemwegsreizungen führen können. Bei Allergikern dafür sorgen, dass sie halt auch ähnlich wie beim Wespenstich Atemnot bekommen können. Und das möchte ich ungern an mir dran haben.
10: Voll ausgestattet ist der erste Baum dran. Das geschulte Auge findet jedes Nest und jede Raupe, ganz egal wie hoch.
12: Also ein kleines habe ich hier gesehen, das ist genau über mir. Das ist so in etwa Golfball groß, ein kleines Gespinst. Und ein zweites Nest habe ich jetzt gesehen, an dem zweiten Starkast dort, das ist etwas größer. Hier an dem unteren Ast sieht man jetzt auch noch mal ganz gut, ich habe da gerade noch eine Prozession entdeckt. Die haben noch kein Nest gefunden, also haben wir hier drei kleine Baustellen an dem Baum.
10: Und wenig später sind es auch schon drei Baustellen weniger und dieser Baum ist von Raupen befreit. Ganz anders diese Bäume an einer Kreisstraße bei Adelheidsdorf. Auch hier ist fast jeder Baum befallen. Der Landkreis Celle will nichts unversucht lassen und testet dieses Jahr auch eine neue Methode. Diese Nistkästen für Meisen sollen helfen. Denn Meisen fressen die Raupen im frühen Entwicklungsstadium. Ob das wirklich klappt, ist aber fraglich.
13: Ich würde sagen, dass wir mal 3 Jahre abwarten und dann tatsächlich diese Entwicklung dokumentieren. Und dann würde ich sicher sagen können, hier, das hat gut funktioniert. Das ist ein probates Mittel. Das ist ja bei all dem, was wir tun, wir haben ja schon viel probiert. Ne? Das ist eine sehr kostengünstige Variante, weil der natürliche Fressfeind, der nimmt uns hier die Arbeit ab. Wir sorgen nur dafür, dass er sich hier wohlfühlt in seinem Nistkasten. Und das ist es schon.
10: Zurück im Freibad Papenhorst bei der mühsamen Methode gegen den Eichenprozessionsspinner. Tim Stratmann hat mittlerweile einen kompletten Sack Raupen von den Bäumen gesaugt. Zeit für die Leerung. Die Säcke kommen doppelt verpackt auf den Sondermüll. Und dann heißt es, einmal umziehen bitte.
11: Das Öffnen vom Sauger kommt man in Kontakt mit der konzentrierten Menge an Brennhaaren da im Sauger. Also an dem Filter haften eben die flüchtigen Bestandteile, die auch gerade für den Menschen gefährlich sein können. Und man ist dann einmal komplett voll und um einfach das ein bisschen einzudämmen, wechselt man danach.
10: Es wird nicht das letzte Mal gewesen sein. Bis August ist er schätzungsweise noch im Kreis Celle unterwegs. Jeden Tag Baum für Baum. Der mühsame Kampf gegen den Eichenprozessionsspinner ist also noch lange nicht vorbei.
4: Am Sonnabend kommt unser Land wieder zusammen beim Tag der Niedersachsen. Wir senden dann auch live aus Braunschweig. wo sich zig Gruppen und Institutionen präsentieren. Das war vor einem Jahr in Osnabrück ja genauso, von Unisport bis Feuerwehr. Und genau die beiden stellen wir jetzt schon mal vor.
14: Nee, die hier schenken sich nichts. Egal ob mit Stab, Schild oder Kugel. Hier geht's richtig auf die Omme. Willkommen bei Jugger. Und ja, das ist ein echtes Spiel mit echten Regeln. Also nix mit einfach drauf loshauen.
15: Ja, mein Job ist es, mit der Kette den gegnerischen Pomfer irgendwo zu treffen und ihn abzumachen. Also mit dem Kettenball irgendwo am Körper.
16: Ich habe eine Langpompe, ja, eine Kurzpompe mit Schild. Das heißt, ich habe einen klaren Reichweitenvorteil. Dafür hat er besonders viel Deckung. Also wo auch immer ich jetzt bei ihm hinzielen möchte, kann er theoretisch sein Schild hinhalten. Komme ich nicht durch.
14: Wen das Ganze so ein bisschen an Mittelalterschlacht erinnert, passt schon. Denn Jugger stammt aus einem Fantasy-Film und ist jetzt auch Unisport in Braunschweig. Ziel der Schlacht, den Ball, Jug genannt, ins gegnerische Mal zu stopfen. Das macht übrigens der Läufer. Die Gegner versuchen das zu verhindern mit allen möglichen Waffen. Zum Beispiel dem Q-Tip. Oder der Kette. Oder der Kurzpompe.
17: Wenn man dann entsprechend getroffen wurde, ist man ab. Und wenn man dann ab ist, fängt man an, mit der Hand auf dem Rücken zu zählen. Also 1, 2, 3 bis 5.
14: Beim Zählen hilft eine Trommel. Vom Lautsprecher, weil Trommler selten sind. Ja, Jugger hat viel Kurioses, auch bei den Spielernamen. Hier darf jeder sein, wie er will.
15: Ich finde die Community super. Ich bin damals über den Unisport reingekommen und da habe ich gleich gemerkt, die ist eine offene Community, die alle Menschen sind super herzlich, super freundlich. Die Turniere waren eigentlich mehr so Festivalstimmung.
18: Ich fand Schwertkampf schon immer total faszinierend, hatte in der Kindheit nie irgendwie eine Connection dazu. Und jetzt, seit ich dann halt mit Studium angefangen habe, habe ich Leute gesehen, die mit diesen Pompen durch die Gegend gelaufen sind. Ich war so, was ist denn das? Und das fand ich total spannend.
14: Während es bei diesem Team heißt...
19: 2, 1...
14: Heißt es hier Wassermarsch. Ein anderer Ort, ein anderes Team. Die Jugendfeuerwehr Braunschweig bei einer Übung. Auch sie hantiert mit schwerem Gerät.
20: Wir verlegen gerade die Schlauchleitungen von der Pumpe, von der Wasserabnahmestelle zu unserer Wasserabnahmestelle, damit wir da dann Wasser haben. Und das machen wir mit dem Auto, weil das relativ weit ist und sonst relativ anstrengend wird.
14: Die Mitglieder hier sind zwischen 10 und 16 Jahren alt.
21: Ja. Felix, hast du kurz den Verteiler mithalten?
14: Und sie müssen alleine einen Weg finden, das Wasser vom Teich in die Spritzen zu kriegen.
22: Mit denen relativ schwierig. Ansonsten haben wir solche Schnellkupplungen. Mit denen ist es leichter.
14: Sieht auch anstrengend aus, oder?
21: Ja, schon. Also, man braucht halt dafür sehr viel Kraft.
14: Und die hast du?
21: Ja.
14: Na, dann ist ja gut. All das muss trainiert werden, damit im Ernstfall mit dem Wasser zum Beispiel ein brennendes Haus gelöscht werden kann. Für manchen hier eine Motivation mit ganz ernster Geschichte.
21: Weil ich ziemlich früh meinen Vater verloren habe, also letztes Jahr, und der ist an einem brennenden Autounfall gestorben. Und dann, es war generell schon mein Traum, hierher zu kommen, aber dadurch habe ich dann halt komplett durchgesetzt.
14: Die Jugendfeuerwehr will beim Tag der Niedersachsen um neue Mitglieder werben, denn an denen mangelt es oft.
23: Damit die Leute das auch wissen, müssen wir uns natürlich auch entsprechend da sein, vor Ort sein, sichtbar sein und einfach zeigen, was wir können und dass wir einfach auch Leute brauchen, weil ohne Menschen wird es nicht funktionieren.
14: Und ohne Spieler auch kein Jugger. Denn auch wenn es in ganz Deutschland mehrere tausend Spieler gibt, mehr gehen immer. Der Tag der Niedersachsen, eine gute Chance.
16: Ja, das ist für uns natürlich eine Mega-Plattform. Wir sind eine sehr kleine Randsportart und überall, wo man die Möglichkeit hat, das mal Leuten, die das vielleicht nicht so sehen, beizubringen, ist das eine Mega-Chance, die wir sehr gerne wahrnehmen.
14: Also noch ein bisschen Zeit zu überlegen, welcher Spielertyp am besten zu einem passt.
4: Ja, dann gibt es ein Wiedersehen beim Tag der Niedersachsen. Da ist der NDR auch wieder da und wir senden, wie gesagt, live vom Tag der Niedersachsen am Sonnabend. Alle Infos finden Sie dazu auch im Netz unten eingeblendet, genau da, oder in der NDR Niedersachsen-App auf Ihrem Smartphone. Und das jetzt ist auch eine tolle Truppe, die wir Ihnen jetzt zeigen. In Helmstedt verfällt seit Jahren eine denkmalgeschützte Hofanlage, Kramers Gut, mitten im Zentrum. Sowas gibt es selten in Niedersachsen. Das Gut gehört der Stadt. Die will einen öffentlichen Treffpunkt aus den alten Mauern machen. Und seit vergangener Woche sind 300 Freiwillige aus ganz Deutschland im Einsatz und restaurieren das Gut. Das ist ein Denkmalrettercamp, so nennt sich das. Und ein bisschen ist das wie ein Festival, nur mit Anpacken.
6: Ein 8000 Quadratmeter großes Gut, das dringend eine Restaurierung braucht. Kein Problem für die Denkmalretter.
0: So, liebe Leute, habt Spaß, Leute, haut rein!
6: Gesagt, getan. Die, die hier anpacken, machen das komplett freiwillig. Angeleitet von Profis der Deutschen Stiftung Denkmalschutz lernen die jungen Menschen, wie Häuser vor mehreren hundert Jahren gebaut wurden.
1: So, Alonso, deine Aufgabe, diesen Riegel hier zu erstellen. Also, da muss der Balken rein, das heißt, du musst messen, wie groß der Abstand ist.
6: Viele hier machen gerade ein freiwilliges soziales Jahr in der Denkmalpflege. Der Rest sind ehemalige Freiwillige, die sich weiter engagieren wollen.
2: Es gab ja ursprünglich diese Fluthilfe-Camps im Ahrtal. Da war ich jedes Jahr dann auch dabei, sowohl in dem aktiven Jahr als später dann auch als ehemaliger. Und dieses Jahr gibt es halt dieses Camp hier in Helmstedt.
6: In 12 verschiedenen Gewerken können sich die jungen Menschen ausprobieren. Ihr Ziel? Die Fachwerkhäuser aus dem 17. Jahrhundert fit für das 21. Jahrhundert machen. Und den alten Gemäuern neues Leben einhauchen.
3: Das ist so ein bisschen ein erster Schritt. Einfach ein Gut, was sehr lange jetzt, hier wurde nichts bewegt, es hat einfach stillgestanden. Und wir geben jetzt einfach mal so einen Anschub und packen einmal volle Power rein, 2 Wochen lang, in der Hoffnung, dass es dann wirklich weitergeht und auch für die Region einen Unterschied macht.
6: Das hofft auch die Stadt Helmstedt, der das Gut gehört. Sie hat mit der Anlage große Pläne. Im ehemaligen Kuhstall soll ein Veranstaltungssaal entstehen. Auch ein Café und Wohnungen für die Freiwilligen sind geplant.
24: Wenn ich mir überlege, dass die Begrüßung erst vorige Woche gewesen ist, also vor gar nicht mal 10 Tagen, und wenn man also sieht, was hier in dieser Zeit schon passiert ist, man sieht so viele junge Menschen, die halt tatsächlich hier mit leichten und schweren Gerät aktiv sind. Also ich will damit sagen, ich erkenne Kramers Gut in dieser kurzen Zeit nicht wieder. Jetzt ist es eine richtige Baustelle, wo es vorangeht.
6: Die Denkmalretter sind stolz darauf, hier mit dabei zu sein.
25: Es ist so die Gemeinschaft, also es sind einfach so viele Freiwillige und es macht so ein ganz eigenes Feeling, weil wir ja alle so an einem Strang ziehen.
26: Auch einfach das ganze Miteinander, also dass wir so viele sind und dass man alle eigentlich aus ganz Deutschland kennenlernen kann und ja, so viel Neues kennenlernt und so viel hier erlebt.
6: Das eigentliche Highlight sind aber die Abende im Zeltlager.
27: Wir haben so viele Leute hier, die mit Musikinstrumenten angereist sind. Da wird abends gesessen, jeder wünscht sich seine Lieder und dann macht man da einfach Musizierkreise bis zum Ende des Tages. Und das ist eine Sache, wo einem wirklich einfach das Herz aufgeht.
6: Das Denkmalrettercamp endet am Freitag mit einer Party für die ganze Stadt. Denn die Freiwilligen wollen zeigen, dass sie nicht nur ein Gut retten, sondern auch gut feiern können.
4: Dieser Mann ist so ein bisschen was wie Niedersachsens menschlicher Leuchtturm, strahlt auch weit über das Land hinaus. Klaus-Peter Wolf schreibt nicht nur die berühmten Krimis aus und über Ostfriesland, millionenmal verkauft. Er sitzt dabei seit 20 Jahren auch noch in Ostfriesland, in seinem Lieblingscafé im Norden. Ein Autor zum Anfassen, mitten Mang zwischen Touristen und Kännchen Tee.
28: Wer Klaus-Peter Wolf treffen will, muss nicht lange suchen. Sein Lieblingsschreibplatz liegt mitten im Leben, in einem Café in seinem Heimatort Norden, zwischen Frühstücksgästen, Urlaubern und Fans.
29: Ich würde gerne ein Foto mit euch beiden machen. Na
30: klar, geht das? Na klar.
29: Ja, alles klar.
30: Ja, wir gucken zu dir, da ist das Vögelchen.
29: Das war jetzt Zufall. Ich habe ihn immer verpasst, leider. Ich hatte nach dem Paket gefragt und dann hat man mir gesagt, er sitzt da. Und da muss ich natürlich hin. Das ist das Schönste jetzt im Urlaub.
31: Wir sind aus dem Sauerland und wir sind hier hingefahren, weil wir große Fans von ihm sind. Durch die Bücher hat man die Gegend so ein bisschen ins Herz geschlossen. Und ich habe gesagt, jetzt müssen wir mal an die Originalschauplätze fahren.
28: Doch was ist eigentlich das Erfolgsrezept hinter den Geschichten rund um Kommissarin Ann-Kathrin Klaasen?
32: Ich glaube, dass es im Wesentlichen mit den Figuren zusammenhängt. Es gibt lebende Figuren, deren Leben ich fiktionalisiert habe und die ich in die Romane übernommen habe.
28: Wie zum Beispiel auch Kaffeebetreiber Jörg Tapper. Ihn gibt es wirklich. Und er taucht auch als Figur in den Romanen auf. Beim Schreiben kann sich Wolf komplett in seine Charaktere hineinfühlen. Nur wieder rauszukommen, gar nicht so einfach.
32: Ich bin in der Figur, ruft einer an. Und ich Ne? Das kann kompliziert werden.
28: Aber nicht nur die Figuren spielen in seinen Geschichten eine wesentliche Rolle, auch die norddeutsche Landschaft. Der Erfolg hängt offensichtlich auch mit der regionalen Verwurzelung zusammen. Deich, Meer, Ostfriesland.
32: In den Ostfriesen-Krimis und in den Nordsee-Detektiven ist die Landschaft wie ein Protagonist der Handlung. Also wie eine handelnde Person.

0: Region. So wichtig ist die Landschaft für uns. Und man kann die Orte dann auch alle erwandern. Und das machen die Leute auch.
1: Und tatsächlich kommen einige genau deshalb hierher. Offensichtlich ein Tourismusmagnet für die Region.
2: Er ist auch ein bisschen schuld, dass wir so viel hier sind, weil wir alle Orte, die er beschrieben hat, natürlich aufsuchen.
1: Warum gerade Kriminalromane mit regionalem Bezug so erfolgreich sind, weiß Christina Seibert von der Universität Siegen. 6 Jahre lang hat sie dazu geforscht, sogar ihre Doktorarbeit darüber geschrieben.
3: Man hat ja nicht nur die Orte, sondern auch Personen, die real existieren. Und darüber wird natürlich nochmal ein ganz anderer Authentizitätsfaktor erreicht. Und nicht zu unterschätzen ist natürlich auch die Region Ostfriesland oder die Nordsee. Das heißt, eine Urlaubsdestination für viele Menschen.
1: Im Ostfriesischen Kriminalmuseum in Norden steht der Tisch, an dem der gebürtige Gelsenkirchener vor genau 20 Jahren seinen ersten Band der Krimireihe geschrieben hat.
4: Wenn du mir da erzählt hättest, was wirklich mal passiert, hätte ich dich gefragt, ob alles, was du rauchst, auch legal ist. Weißt du? Das war undenkbar.
1: Doch aus den Romanen wird ein Hype und dann auch eine ZDF-Fernsehreihe, 15 Filme. Die Originalkulissen dazu stehen im Obergeschoss vom ehemaligen Möbelhaus.
4: Das ist hier die Polizeiinspektion. Wenn ihr hier mal einmal mit mir kommt, hier ist das Büro des Chefs, früher Ubo Heide, dann Martin Büscher. Und hier, guck mal, hier finden die Roundtable-Gespräche statt. Auf der einen Seite bin ich stolz und dann weiß ich auch schon, boah, bald reden wir ja hier weiter. Jetzt werden ja gerade, das ist ja so ein fortlaufender Prozess. Ich liebe es.
1: Seit 20 Jahren hat Klaus-Peter Wolf mit seinen Ostfriesen-Krimis dem Norden zu ordentlich Ruhm verholfen. Weit über die Landesgrenzen hinaus.
5: Wie gesagt, ein Leuchtturm. Und wie immer noch vielen Dank für all Ihre Wetterbilder. Heute insbesondere an David Travis aus Bad Fallingbostel. Da ist auch dieses Foto entstanden. Manchmal braucht es gar nicht so viel. Ein Feld, ein Baum, der Himmel und leuchtende Farben. Fertig ist unser Wetterbild des Tages. Und fertig sind wir mit der Sendung. Claudia Kleinert hat jetzt noch die Wetteraussichten für Sie. Und dann melden wir uns morgen wieder in Person von Christina von Sass. Viel Vergnügen und tschüss Niedersachsen.
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7: Guten Abend und herzlich willkommen zum Wetter für Niedersachsen. Es fühlt sich im Moment alles nicht so sonderlich sommerlich an und man sieht auf der Isobahnkarte von morgen auch sehr schön, woran das liegt. Ein Tief liegt morgen schon östlich von uns. Westlich von uns über dem Atlantik das nächste Tief, das Anlauf nimmt und grundsätzlich mal liegen wir unter Zwischenhocheinfluss. Dementsprechend, weil kalte Luft aus Norden eingeflossen ist, liegen die Temperaturen aber deutlich unter dem, was man jetzt eigentlich so Anfang Juni erwarten dürfte. Das sind morgen so rund 17 Grad. Und in hohen Luftschichten ist es deutlich kälter. Mehr als 40 Grad Temperaturunterschied. Da liegt ein Tiefdruckgebiet in der Höhe. Das hier, die Farben, deutet die Temperatur an. Und in der Höhe, da liegt die Temperatur auf rund 5,5 Kilometern Höhe bei minus 26 Grad. Bei so großen Temperaturunterschieden ist die Luftschichtung sehr labil. Das heißt, es entwickeln sich Schauer und Gewitter. Ähnlich wie heute wird es dementsprechend auch morgen aussehen. Ziemlich wechselhaft. In der Nacht haben wir es noch mit einzelnen Schauern, anfangs auch mit Blitz und Donner zu tun. Vor allem die Gewitter lassen rasch nach. Die Schauer ziehen nach Osten ab. Dahinter gibt es dann mal ein paar Auflockerungen. Die Temperaturen sinken bis morgen früh auf Werte von meist 10 bis 6 Grad. Morgen Vormittag Sonnenschein, dichtere Wolken rund um den Harz sind die auch sehr kompakt. Erste Schauer sind unterwegs. Zum Nachmittag dann wieder Schauer, hier und da Gewitter. Zwischendrin ist es aber auch mal länger trocken mit etwas Sonnenschein. Und die Temperaturen steigen dann in den trockenen Abschnitten auf Werte von meist 16 bis 18 Grad, 13 Grad in Braunlage. Der Wind dazu ist schwach, Richtung Küste auch mäßig, kommt aus westlichen Richtungen. Am Freitag haben wir es dann nochmal mit einem trüben Tag zu tun. Da zieht die Warmfront herein, die wir eben auf der Isobahnkarte gesehen haben. Deswegen dichte Wolkenfelder, es regnet zum Teil auch mal ein bisschen kräftiger und länger anhaltender. Sonnabend und Sonntag Schauerwetter, es ist windig, dazu wolkig und Höchstwerte von 18 bis 19 Grad.
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8: Guten Abend, ich begrüße Sie zur Tagesschau. Dass die Krankenkassenbeiträge nicht weiter steigen sollen, da sind sich fast alle einig. Schwieriger wird es bei der Frage, wo deswegen gespart werden soll. Heute und morgen beraten in Hannover die Gesundheitsminister der Länder mit Bundesgesundheitsministerin Wagen. Und dabei dürften die Länder deutlich machen, dass sie Wagens Sparpläne für die Kliniken ablehnen. Genau wie tausende Beschäftigte aus dem Gesundheitsbereich, die Minister mit viel Protest empfangen haben.
9: Fast 8000 Menschen in Hannover. Protest gegen das geplante Sparpaket, mit dem die Bundesgesundheitsministerin die gesetzlichen Kassen vor einem Milliardendefizit schützen will.
10: Die Kolleginnen und Kollegen aus dem Gesundheitswesen, die sind stinksauer und haben richtig Angst. Sie haben Angst um ihre Gesundheit, sie haben Angst um ihren Job, sie haben Angst, damit sie nicht mehr gut versorgen können. Und deswegen, ja, sind wirklich sehr viele unserem Aufruf gefolgt.
9: Der Druck ist groß. Nach Angaben der Krankenhausgesellschaft schreiben 3/4 der Kliniken in Deutschland rote Zahlen. Auch das Städtische Klinikum Lüneburg. Als großer Versorger in der Region kann es nicht nur planbare Eingriffe anbieten, die sich rechnen. Zum Beispiel Knie- und Hüft-OPs. Es muss auch Stationen am Laufen halten, die viel kosten und wenig einbringen. Etwa die Radiologie, eine Geburtsstation oder die Notaufnahme, erklärt der Klinikchef.
11: Ich habe die gesetzliche Verpflichtung, diese Notaufnahme aufrechtzuerhalten. Das ist mein Versorgungsauftrag. Ich muss versuchen, in anderen Bereichen Überschüsse zu erwirtschaften, damit ich die Defizite in der Notaufnahme ausgleichen kann.
9: Nach den Plänen aus Berlin sollen die Kassen unter anderem Tarifsteigerungen bei den Löhnen der Pflegekräfte nicht mehr voll übernehmen. Kosten, die die Kliniken auffangen müssten. Bundesgesundheitsministerin Wagen verteidigt das.
12: Mehr Geld im System hat jetzt nicht den positiven Effekt gebracht. Deswegen müssen wir schauen, wie wir Kosten reduzieren. Weniger Bürokratie, weniger Vorgaben. Und da werden wir ganz konkret mit den Ländern sprechen.
9: Weniger Bürokratie, weniger Vorgaben. Damit dürfte Wagen bei den Ländern offene Türen einrennen. Bei den Kürzungen für die Kliniken dagegen ist der Widerstand groß.
8: Um die Gesundheitsreform geht es sicher auch beim Treffen im Kanzleramt, wo zur Stunde die Koalitionsspitzen mit Gewerkschaftsvertretern und Arbeitgeberverbänden zusammensitzen. Aber nicht nur darum, auch die Rentenreform, die Steuerpolitik und Änderungen im Arbeitszeitgesetz dürften zur Sprache kommen. Dabei gibt es genügend Konfliktpotenzial in der Runde. Nicht nur zwischen den Koalitionspartnern Union und SPD liegen die Vorstellungen weit auseinander. Auch von den Verbänden und Gewerkschaften gibt es Gegenwind. Fragen wir nach bei Markus Preis vor dem Kanzleramt in Berlin. Was ist das Ziel des Treffens heute Abend?
13: Ja, das Ziel ist vor allen Dingen erstmal diejenigen an den Tisch zu bringen, die die Reform am Ende auch betreffen, nämlich die Unternehmer in Deutschland und eben auch die Arbeitnehmer vertreten durch die Gewerkschaften. Worum geht es konkret? Zum einen natürlich um inhaltliche Fragen. Wie müssten die Reformen aussehen? Was würde den Standort Deutschland nach vorne bringen? Das ist ein Punkt. Und der andere wichtige Punkt ist für die Bundesregierung natürlich, sich auch Verbündete zu schaffen. Denn wenn man am Ende zu diesen Reformen kommt, zum Beispiel auf dem Arbeitsmarkt oder bei der Steuerreform, dann ist es auch gut, wenn man Parteien, andere Gruppen hat, wie zum Beispiel Gewerkschaften und Arbeitgeberverbände, die das dann auch mit verteidigen. Und das ist auch ein bisschen die Hoffnung eines solchen Treffens, dass man sozusagen mehr gesellschaftliche, breitere Akzeptanz dadurch womöglich schaffen könnte.
8: In rund 4 Wochen geht das Parlament in die Sommerpause. Reicht denn diese Zeit, wie vom Kanzler angekündigt, um die Reformen auf den Weg zu bringen?
13: Also offiziell ist es auf jeden Fall das Ziel, vor allen Dingen was Gesundheit angeht oder die Steuerreform. Beim Thema Rentenreform gibt es da noch ein bisschen Zurückhaltung. Und es gibt auch zunehmend Stimmen aus den Ländern, die sagen, Vorsicht, der Bremer Regierungschef Bovenschulte hat gesagt,

0: Das Tempo ist viel zu hoch, da können schwere Fehler jetzt passieren. Und heute hören wir vom niedersächsischen Ministerpräsidenten Olaf Lies in einem Interview, der sagt, wenn die Belastung dann bei den Ländern sind, dann müssen wir als Länder da ein Stoppschild aufstellen. Also man wird nicht nur mit Gewerkschaften und Arbeitgebern wahrscheinlich noch die eine oder andere Gesprächsrunde drehen müssen, damit das bis zum Sommer klappt.
1: Dankeschön nach Berlin, Markus Preis. Ende des Monats ist Schluss. Der sogenannte Tankrabatt läuft aus. Nach Informationen des ARD-Hauptstadtstudios haben sich die Fraktionen von CDU, CSU und SPD darauf geeinigt, die Maßnahme nicht zu verlängern. Zum 1. Mai hatte die Bundesregierung für 2 Monate die Energiesteuer gesenkt um rund 17 Cent pro Liter. So sollten die durch den Iran-Krieg massiv gestiegenen Spritpreise abgefedert werden. Ein Ersatz ist erst einmal nicht geplant. Ungeachtet einer geltenden Waffenruhe haben die USA und Iran sich erneut gegenseitig angegriffen. In der Nacht attackierten US-Streitkräfte nach eigenen Angaben militärische Ziele in Iran. Es habe sich um Vergeltungsschläge gehandelt, erklärte Präsident Trump. Er wirft Teheran vor, zuvor einen US-Kampfhubschrauber über der Straße von Hormuz abgeschossen zu haben. Iran wiederum feuerte Drohnen und Raketen auf US-Militärstützpunkte in Kuwait, Bahrain und Jordanien. Gudrun Engel in Washington, immer wieder gegenseitige Angriffe. War es das jetzt mit der Waffenruhe?
2: Ja, von einer Waffenruhe kann man hier jetzt nicht mehr sprechen. Dazu ist die Gesamtsituation in der gesamten Region zu fragil. Erst gestern hatte Donald Trump ja eigentlich wieder einmal davon gesprochen, dass man angeblich ganz knapp davor sei, ein Abkommen mit Iran zu schließen. Aber die Kollegen haben freundlich nachgezählt. Das hat er in den vergangenen Wochen bereits 37 Mal angekündigt, ohne dass es je zu einem Abschluss oder einem Deal gekommen ist. Nach dem Abschuss des US-Hubschraubers durch den Iran war Donald Trump also unter Zugzwang. Keine Reaktion hätte man den USA als Schwäche auslegen können. Und so hat das zuständige Kommando CENTCOM bestätigt, es gab US-Angriffe auf Iran in 3 Wellen. Und Donald Trump hat gerade zu Journalisten gesprochen und weitere Angriffe für die kommende Nacht angekündigt. Er hat gesagt, Iran habe zu lange gebraucht, an den Verhandlungstisch zu kommen. Sie werden jetzt einen Preis dafür zahlen. Und er hat gesagt, er wolle sich nicht länger von Iran hinhalten lassen oder, Zitat, sich gar für dumm verkaufen lassen. Das heißt, die Türen für eine weitere Eskalation in der Region sind geöffnet.
1: Vielen Dank, Gudrun Engel in Washington. Nach einem Messerangriff hat es gestern in Belfast Ausschreitungen gegeben. Inzwischen wurde ein 30-Jähriger aus dem Sudan für die Tat angeklagt. Demonstranten setzten Mülltonnen, Autos und Häuser in Brand. Die Polizei rettete mehrere Menschen aus den Flammen. Rechtsradikale Gruppen hatten zum Protest gegen Einwanderung aufgerufen. Die Migrationspolitik ist in Großbritannien ein großes Thema. Das zeigt sich nun auch bei den Ausschreitungen in Belfast, der Hauptstadt Nordirlands.
3: Die Spuren einer gewaltsamen Nacht im nordirischen Belfast. Ganze Häuser ausgebrannt. Auslöser für die Ausschreitungen ein besonders brutaler Messerangriff am Montag. Der mutmaßliche Täter, ein 30 Jahre alter Geflüchteter aus dem Sudan mit Aufenthaltserlaubnis. Ein Video zeigt auch, wie Passanten eingreifen. Es ist schrecklich, was dem Opfer passiert ist. Aber der Angreifer steht nicht für eine ganze Gemeinschaft. Sie sollten friedlich demonstrieren, alle sollten zusammenstehen, aber nichts zerstören, nichts anzünden, niemanden verletzen. Gestern Abend und in der Nacht nahmen die meist vermummten Randalierer laut Augenzeugen gezielt Einwanderer und Ausländer ins Visier. Der Aufruf zum Protest wurde online verbreitet, unter anderem vom rechtsextremen Aktivisten Tommy Robinson und von Elon Musk. Im Parlament kritisiert die Opposition Regierungschef Keir Starmer scharf. Dieser Premier will die Verzweiflung im Land nicht wahrhaben darüber, dass er illegale Einwanderung und die Kriminalität nicht stoppen kann. Wir haben jetzt eine sehr schwierige Situation in Nordirland. Familien und Gemeinschaften fürchten sich. Und sie schüren nur Angst und Spaltung. Was anderes können sie nicht. Das Opfer, ein Mann aus Belfast, hat ein Auge verloren und liegt schwer verletzt im Krankenhaus. Seine Familie kritisiert die Ausschreitungen. Doch es gibt schon neue Protestaufrufe.
1: Daniel Frevel in Newton Abbey bei Belfast. Für heute wurde also zu 9 Protesten aufgerufen. Wie ist denn die Lage im Moment?
4: Die Polizei, die geht von einer weiteren Nacht der Ausschreitungen aus. Sie ist mit noch mehr Kräften vor Ort als noch gestern. Wir sind in einem Vorort von Belfast, gerade vor einer Asylunterkunft. Und hier

0: sind gepanzerte Polizeifahrzeuge und tatsächlich auch schon erste protestierende Menschen, denn hier wurde zu einem Protest aufgerufen über ein Bild, was geteilt wurde auf WhatsApp und Telegram. Das hat sich auch gestern so ereignet, sehr schnell verbreitet. Und manche befürchten jetzt eben, dass es, obwohl dort auf diesem Bild steht, friedlicher Protest, erneut zu Ausschreitungen kommt. Die Opferfamilie hat ja auch aufgerufen zur Ruhe, genau wie die Polizei und lokale Behörden. Und dennoch gibt es Menschen hier, und das hören wir, die muslimischen Glaubens zum Beispiel sind oder geflüchtet sind, Migrationshintergrund haben, die sich heute Abend und den ganzen Tag über auch schon nicht vor die Tür trauen.
1: Danke nach Newton Abbey, Daniel Frevel. Es ist ein Höhepunkt der Spanienreise von Papst Leo XIV. Das Oberhaupt der katholischen Kirche feiert eine Messe in einem Wahrzeichen Barcelonas, der Sagrada Familia. Heilige Familie, so lautet der Name der Kirche übersetzt. Entworfen wurde sie vom Architekten Antoni Gaudí. Der Bau begann 1882 und soll in etwa 10 Jahren abgeschlossen werden. Im Frühjahr ist der mehr als 170 Meter hohe Kirchturm fertig geworden. Er ist damit der höchste der Welt.
2: Der Papst im Anflug. Der Besuch ist mir ein Vergnügen, sagt er. Unter ihm Barcelona. Mittendrin die Sagrada Familia. Am Abend ist Leo XIV. Auf dem Weg zu der Kirche. Er wird den fertiggestellten Hauptturm einweihen, mit 172,5 Metern der höchste Kirchturm der Welt. 5 Millionen Menschen besuchen die Kirche pro Jahr und bestaunen die einzigartige Architektur Antoni Gaudís. Er ließ sich bei der Planung von der Natur inspirieren. Die Sagrada Familia wirkt von innen wie ein versteinerter Wald. Heute, vor 100 Jahren, starb Gaudí, der Formen und Farben neu dachte. Aufzeichnungen seiner Schüler hätten es möglich gemacht, dass in Gaudís Sinne weitergebaut werden konnte, sagt der heutige Chefarchitekt. Samstags versammelte Gaudí junge Architekten auf der Baustelle und erklärte ihnen das Projekt. Diese Geometrien, wie Elemente zu kombinieren sind, dem folgen wir. Kritiker bemängeln jedoch, es sei kaum vorstellbar, dass Gaudí dem Kirchturm ein begehbares Kreuz auf die Spitze gesetzt hätte. Die Kirche verkomme zu einer Touristenattraktion. Die Sagrada Familia in Barcelona, umstritten war sie immer seit dem Baubeginn vor 144 Jahren und doch auch faszinierend. Als der Papst vor einer Dreiviertelstunde an der Kirche ankommt, erklärt ihm die sehbehinderte Valentina die Besonderheiten der Turmspitze. Im Laufe des Abends wird sie den Segen des Papstes bekommen.
1: Die Vorfreude steigt. Morgen geht es los mit der Fußball-Weltmeisterschaft in den USA, Kanada und Mexiko. Doch noch bevor der erste Ball rollt, ist das Turnier für manche schon vorbei. Immer wieder gibt es Probleme bei der Einreise von Fans, Teams und Offiziellen in die USA. Mehrere WM-Teilnehmer stammen aus Ländern, die von scharfen Einreisebestimmungen der Trump-Regierung betroffen sind.
3: Der Pokal ist schon da. Die 11 Spielorte in den USA sind bereit. Doch bevor das Turnier überhaupt begonnen hat, überschatten Diskussionen über Einreisebedingungen die Weltmeisterschaft. Dem somalischen Schiedsrichter Omar Attan wurde die Einreise verweigert. Laut US-Behörden hat er Verbindungen zur islamistischen Terrororganisation Al-Shabaab. Attan hat sich zu den Vorwürfen bislang nicht geäußert. Zurück in Somalia wurde er wie ein Held empfangen. Die Mannschaft des Iran hat ihr Teamquartier nach Mexiko verlegt und wird jeweils nur für 3 Tage rund um die Gruppenspiele in die USA einreisen. Der Iran erhebt den Vorwurf, nicht alle Mitglieder der Delegation hätten ein Visum erhalten. Wir bedauern, dass wir vielleicht eines der am stärksten politisierten Sportereignisse erleben werden, aufgrund der Maßnahmen der USA. Der Präsident des iranischen Fußballverbandes ist allerdings auch ein ehemaliger Kommandeur der Revolutionsgarde. Der oberste US-Grenzschützer Homan kündigt derweil eine stärkere Präsenz der Einwanderungsbehörde ICE rund um die US-Spielorte an, besonders in New York. Der US-Außenminister allerdings beruhigt die Auswärtsfans. Wenn Sie ein FIFA-Ticket haben und so registriert sind, wird Ihr Einreiseantrag beschleunigt bearbeitet, damit Sie die Spiele in den USA besuchen können. Das erste WM-Spiel in den USA findet am Freitag in Los Angeles statt.
1: Und nun die Wettervorhersage für morgen Donnerstag, den 11. Juni.
4: Noch bestimmen Atlantik.

0: hin noch knapp über 20 Grad. Freitag oft wolkenverhangen, teilweise windig und regional nass. Der meiste Regen fällt am Alpenrand. Am Wochenende im Süden und Südwesten sonnig und auch deutlich wärmer, während es sonst noch wechselhaft und recht kühl bleibt.
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2: Oh, ist das schön, oder?
1: Und auch die Momente zu zweit. Unschlagbar.
2: Zwar eigentlich perfekt für uns.
3: Also wir hatten eine richtig geile Quality Time.
2: Ja.
1: Wir werden Camper. Heute um 21 Uhr.
4: Drei Länder im Nordosten Europas. Das Baltikum. Estland, Lettland und Litauen sind voller ursprünglicher Wälder und Moore. Die weite Wildnis gibt großen Tieren ausreichend Platz. Wasser bestimmt den Rhythmus der Natur und das Leben der Menschen hier. Im Baltikum sind Traditionen bis heute lebendig. In einer Landschaft, die einzigartig ist in Europa.

In Estlands unendlichen Wäldern liegt der Schnee im Winter meterhoch. Große Pfoten mit dichten Haarpolstern verhindern das Einsinken bei der Pirsch. Pinselohren und gute Augen orten selbst weit entfernte Beute. Auerhühner etwa, die sich in der kalten Jahreszeit mit nährstoffarmer Nahrung begnügen. Kiefern und Tannennadeln. Auch wenn der Hunger noch so stark ist, für den Luchs sind die großen Vögel in den Bäumen unerreichbar. Ungewöhnliche Rufe schallen durch den Wald. Seit einigen Jahren sind Hundeschlittentouren der Renner in Estlands Wildnis. Den Schlittenfahrern bleibt die Raubkatze verborgen. Dabei ist sie in Estlands Wäldern nicht selten. Etwa 1000 Luchse leben hier. Im Januar herrscht klirrender Frost im Baltikum. Sogar große Flüsse frieren zu. Die Gauja windet sich über 450 Kilometer durch Lettland. Bei minus 30 Grad erstarren selbst Wasserfälle. Der rötliche Farbton stammt vom Sandstein, durch dessen dicke Schichten sich die Gauja seit Jahrtausenden frisst. Je weiter der Fluss zufriert, desto weniger Chancen hat der Fischotter, auf Jagd zu gehen. Er braucht offene Stellen, an denen er ins Wasser schlüpfen kann. Spätestens alle 7 bis 8 Minuten muss er unter der Eisdecke ein Loch finden, um Luft zu schnappen. Irgendwann ist die Gauja fast vollständig zugefroren. Für den Otter gibt es nur noch wenige Einstiegslöcher in sein Jagdrevier. Zwei bis drei Monate kann das Eis den Fluss bedecken. Auch für Steinadler ist die Futtersuche im Winter schwierig.

Ab Anfang Februar beginnen sie mit der Balz. Jedes Jahr erneuern und stärken die Adler ihre Bindung als Paar. Bald werden sie den Horst ausbauen. Anders als ihre Artgenossen in den Alpen brüten sie nicht an Felswänden, sondern auf Bäumen. Ein toter Schneehase lockt Unglücksheer an. In harten Wintern ziehen die Vögel bis Mitteleuropa. Sie galten daher früher als Boten kommenden Unheils. Dieses Mal haben sie selber Pech und werden vertrieben. Steinadler können Tiere erlegen, die bis zu 15 Kilo wiegen und damit dreimal schwerer sind als sie selbst. Im Winter sind die Könige der Lüfte vor allem auf Aas angewiesen. Verhungerte oder erfrorene Tiere, wie der Schneehase, bringen die Vögel über die kalte Jahreszeit.

Tief in den estnischen Wäldern haben Menschen eine Winterherberge geschaffen, einen Unterschlupf für Tiere. Die Sandsteinhöhlen von Piusa. Ein Labyrinth, von Hand gegraben. Hier wurde Quarz für die Herstellung von Glas gewonnen. Heute sind die Stollen verlassen. Kein Lüftchen rührt an den Kerzen, die Matti Massing den Weg aus der Höhle zurückweisen sollen. Die Gänge sind kühl, aber frostsicher. Und feucht genug, dass seine Forschungsobjekte nicht austrocknen. Vom Tau benetzte Fledermäuse. Im Licht der Taschenlampe glitzern Falter. Von Oktober bis April überwintern die Fledermäuse in Piusa. Ihr Stoffwechsel läuft auf Sparflamme. Die Körpertemperatur ist abgesenkt. Seit die Höhlen geschlossen wurden, kommen immer mehr Fledermäuse hierher. Waren es 1949 noch 22, verschlafen heute über 4000 Tiere die kalte Jahreszeit ungestört in den kathedralenartigen Gängen. Piusa ist zum wichtigsten Überwinterungsplatz für Fledermäuse im Baltikum geworden. Im Frühling werden sie wieder ausschwärmen. Noch allerdings sind die Nächte eisig und minus 20 Grad keine Seltenheit. Wenn die Sonne wieder höher steigt und die Tage länger werden, erklingt in den Wäldern von weitem hörbar der kollernde Ruf des Auerhahns. Im Februar, März beginnen die Vögel mit der Balz. Eindrucksvoll präsentiert sich der bis zu einen Meter große Hahn. Über den Augen leuchten rote Hautverdickungen, die Rosen. Seine Rufe locken Hennen an. Aber auch einen Rivalen, den der Platzhahn rasch aus seinem Revier vertreibt. Um ungestört die kleineren Auerhennen von den eigenen Vorzügen zu überzeugen. Wenn sie die Flügel spreizen, bedeutet das einverstanden, bereit zur Paarung. Dann besteigt der Hahn die Henne und tritt sie. Alles in allem eine Sache von Sekunden. Ab jetzt sind die Hennen allein.

sind für den Nachwuchs zuständig. An der Aufzucht der Küken beteiligt sich der Hahn nicht. Estland besteht zur Hälfte aus nadelbaumreichen, lichten Wäldern, ideale Lebensbedingungen für Auerhühner. Die andere Hälfte ist geprägt von Mooren, Sümpfen und Wiesen. Es ist April. Die ersten Weißstörche kehren aus Afrika zurück. Überall schmelzen Eis und Schnee. Wie in ein großes Becken fließt aus allen Richtungen das Wasser in die tiefer gelegenen Regionen des Soma-Nationalparks. Nach Sommer, Herbst und Winter beginnt kurz vor dem Frühling im flachen Mittelestland die fünfte Jahreszeit. Hochwasser. In einem riesigen Gebiet herrscht nun Landunter. Aus Straßen werden Wasserwege. Für die Menschen ist die jährliche Flut keine Katastrophe. Seit Jahrhunderten haben sich die Dorfbewohner mit den Wassermassen arrangiert. Ihre Häuser haben sie höher gebaut. Sie sind in dieser Zeit nur per Boot zu erreichen. Das Schmelzwasser kommt schnell und hat die Märzenbecher in der Blüte überrascht. Die mystische Wasserwelt lockt jedes Jahr viele Besucher nach Soma. Im Kanu erschließen sich sonst fast unpassierbare Regionen in den sumpfigen Wäldern. Rote Bänder weisen den Weg durch das Labyrinth aus Bäumen. Aus Afrika zurückgekehrt, stochern Uferschnepfen am Rand des riesigen Sees im durchweichten Boden nach Nahrung. An manchen Stellen steht das Wasser 5 Meter hoch. Mindestens 2 Wochen dauert die fünfte Jahreszeit. So lange braucht es, bis der geschmolzene Schnee aus dem Land der Sümpfe abgeflossen ist.

Bis dahin ist Zoma eine gewaltige Wasserwildnis auf Zeit. Etwa von der Größe der Müritz. Überall wachsen während der Schneeschmelze Bäche zu Strömen heran. Östlich der Hauptstadt Tallinn liegt der größte Wasserfall Estlands.

Sein bernsteinfarbenes Moorwasser hat nur noch 3 Kilometer bis zur Mündung in die Ostsee. Europas breitester Wasserfall liegt in Lettland. Hier stürzt die Venta über eine 400 Meter lange Felsbarriere. Anfang Mai ziehen Rußnasen, Verwandte des Karpfens, den Fluss hinauf zu ihren Laichgründen.

Es scheint, als würden sie erst schauen, wie hoch das Hindernis ist, um dann richtig Anlauf zu nehmen. Die kaum einen halben Meter langen Fische müssen die anderthalb Meter hohen Wasserfälle überwinden. Nur wenige schaffen es schon jetzt gegen die starke Strömung. Zu sehr ist die Venta vom Schmelzwasser angeschwollen. In 2 Wochen wird es einfacher für sie sein.

Dann ist endgültig Frühling im Baltikum. Überall fällt der Wasserstand. Die Wiesen aber bleiben feucht und bieten vielen Vögeln Nahrung. Neben dem Weißstorch ist ein weiterer ungewöhnlicher Zugvogel aus Afrika zurückgekehrt in die hügelige Wiesenlandschaft im zentralen Lettland. Einer der seltensten Adler Europas. Der Schreiadler. Mit seiner eigentümlichen Jagdweise. Schreiadler stürzen sich nicht aus der Luft auf ihre Beute, sie rennen ihr nach. Zu Fuß ist der Greifvogel hinter Fröschen und Mäusen her. 3600 Paare leben in Lettland, ein Fünftel des Weltbestandes. Nirgends leben so viele Schreiadler auf so engem Raum wie hier. Das kleinteilige Mosaik der Landschaften erfüllt die hohen Ansprüche des seltenen Greifvogels. Neben Feuchtwiesen und Mooren zum Jagen braucht er ruhige, ursprüngliche Wälder, in denen er seinen Horst baut. Das Küken ist 10 Tage alt und allein. Bei Schreiadlern wirft das Erstgeschlüpfte meist das Zweite aus dem Nest. Die Eltern lassen den Geschwistermord geschehen. Schließlich haben sie es vor Jahren genauso gemacht. Das zweite Ei ist eine Art Sicherheitsreserve, falls beim Ausbrüten des ersten etwas schief geht. Das überlebende Küken hat die Aufmerksamkeit der Eltern für sich allein. Dieses Mal bekommt es einen Maulwurf serviert. Die Eltern bleiben meist in Rufkontakt.

Abgelegen im Nordosten des Baltikums, nahe der russischen Grenze, liegt Alutaguse, das größte zusammenhängende Waldgebiet Estlands. Mit seinen immergrünen Nadelhölzern, eingestreuten Sümpfen und Mooren erinnert es an die Taiga. Im spärlichen Unterholz blühen Heidelbeeren. Ihre roten Blüten und das frische Grün sind der erste Imbiss der Braunbären, die gerade aus der Winterruhe erwacht sind. Die beiden jungen Bären sind ein Jahr alt. Meist 3, manchmal sogar 4 Jahre bleiben sie bei der Mutter. Rund 700 Braunbären leben in Estland, die Hälfte davon im Wald von Alutaguse. Während die Mutter ihren Bärenhunger nach dem Winter stillt und im Wald weidet, haben die Jungen etwas in den Bäumen entdeckt. Ein Gleithörnchen. Das Wappentier des estnischen Naturschutzes. In Europa leben die Nagetiere nur noch in Finnland und in Estland, wo sie selten geworden sind. Sie brauchen Spechthöhlen als Unterschlupf und urwaldartige alte Mischwälder mit Zitterpappeln. Wälder, wie sie in der modernen Forstwirtschaft nicht vorgesehen sind. In Estland gibt es nur noch wenige Stellen, an denen man Gleithörnchen beobachten kann. Und wie sie von Baum zu Baum segeln. Den Winter haben die jungen Bären in einem von der Mutter gegrabenen, ausgepolsterten Bau verbracht. Nun toben sie sich endlich wieder aus. Bis sie etwa 2 Jahre alt sind, bekommen sie noch ab und zu Milch. Die Mutter muss daher für 3 fressen und gut aufpassen. In den Wäldern lauert Gefahr. Bärenmännchen. Besonders im Frühjahr, in der Paarungszeit, sind sie aggressiv. Die Bären warnt ihre Kinder. Sofort fliehen die Jungen in die Bäume. Der Bärenmann hat die Situation genau erkannt. Würde er die Jungen töten, wäre die Bärin in ein paar Tagen wieder fruchtbar und er könnte Vater werden. Die Mutter ist bereit, ihre Jungen zu verteidigen. Drohend klappert sie mit den Zähnen. Sollte er es tatsächlich ernst meinen, müssten die Kleinen bis in die Baumwipfel steigen. Plötzlich wirkt der Bärenmann, als hätte er selber Angst und nimmt Reißaus. Überraschend ändert sich die Situation. Ein noch mächtigerer Bär erscheint. Der aber kümmert sich nicht um die Familie. Die zuvor so vorsichtige Bärin scheint sich sicher zu fühlen und lockt ihre Jungen vom Baum herunter. Eines war schon weit nach oben geklettert. Besteht tatsächlich keine Gefahr? Der große Bär hat sich in der Nähe niedergelassen. Vielleicht ist er der Vater. Dann hätte er keinen Grund, die Jungbären zu töten.
Um ihre Jungen zu schützen, wenden manche Bärinnen die Taktik der Vaterschaftsverwirrung an. Sie paaren sich mit möglichst vielen Männchen in einem Gebiet. Dann glaubt jeder der potenziellen Erzeuger, er sei der Vater ihrer Jungen und verschont die Nachkommen der Bären.

Nicht weit entfernt und gut versteckt ist eine weitere junge Familie, gerade erst aus den Eiern gekrochen.

Nach 4 Wochen Brutzeit sind die Küken des Auerhuhns geschlüpft. Die alleinerziehende Mutter kehrt von der Futtersuche zurück. Erwachsene Auerhühner leben vor allem von Heidelbeeren und deren Blättern. Küken jedoch brauchen eiweißreiche Kost, Ameisen und andere Insekten. Bevor die Mutter ihren Nachwuchs zur ersten Mahlzeit ausführt, sichert sie aufmerksam die Umgebung. Für den großen Bärenmann wären die Küken eine leckere Zwischenmahlzeit. Die Auerhenne lässt sich nicht aus der Ruhe bringen und vertraut auf ihre perfekte Tarnung. Das dicht bewaldete Estland ist fast so groß wie die Niederlande. Nur leben hier 10-mal weniger Menschen, etwa 1,5 Millionen. Über 7000 Bäche und Flüsse durchziehen das Land. Seit dem Ende der Sowjetunion sind sie viel sauberer geworden. Einst stark bedroht, sind Fischotter wieder weit verbreitet. Durch Umweltgifte und Fallensteller, die hinter seinem weichen Pelz her waren, war der Wassermarder in den 70er Jahren fast ausgestorben. Heute ist die Jagd auf ihn verboten. Überall im Baltikum stöbern nun wieder Otter nach Nahrung. Selbst unter schweren Steinen. Die wendigen Marder orientieren sich im Wasser vor allem mit ihren Augen. Die langen Schnurrhaare, die Vibrissen, helfen bei schlechter Sicht, ebenfalls Beute zu finden. Nicht nur Fische, auch Muscheln, Schnecken, Flusskrebse oder Insektenlarven. Die kühlen Bäche sind die Kinderstube der Blauflügelprachtlibellen. 1 bis 2 Jahre haben sie sich als Larven im Wasser entwickelt, bevor sie als ausgewachsene Libellen auf Hochzeitsflug gehen. Wo die Sonne scheint, besetzen die blauschimmernden Männchen kurzzeitige Reviere. Von hier aus umwerben sie die braunen Weibchen. Besonders begehrt sind aus dem Wasser ragende Hochsitze, wie die Blüte der Teichrose. Solche Präsentierteller wecken Interesse bei Konkurrenten. Ein gezielter Angriff und der Rivale muss seinen Ausguck aufgeben. Ein Drohkampf beginnt. Mit gespreizten Flügeln stehen sich die Männchen in der Luft gegenüber. Während die beiden ihre Kräfte abschätzen, haben sich etwas abseits 2 gefunden. In herzförmigen Verrenkungen bilden Männchen und Weibchen ein Paarungsrad. Das Männchen greift das Weibchen mit seinen Hinterleibszangen am Kopf und entführt es im typischen Tandemflug zur Paarung. Ein komplizierter Akt über dem Wasser baltischer Bäche. Die gut 450 Kilometer lange Gauja fließt durch die lettische Schweiz. Seit der letzten Eiszeit hat sich der Fluss in den vielen Jahrmillionen alten Sandstein eingegraben. Mancherorts über 80 Meter tief.
Das Wasser ist extrem klar und sauber. Die dunkle Färbung geht auf den moorigen, eisenhaltigen Untergrund zurück. Bis heute fließt die Gauja in weiten Schlingen durch den gleichnamigen Nationalpark. Ungezügelt und nicht begradigt. Für Schiffe ist hier kein Durchkommen. Waldreiche Flusstäler, Steilufer, Sandbänke und Inseln prägen die lettische Schweiz. Und Burgen. Ab dem 13. Jahrhundert entstanden zunächst Festungen aus Holz. Danach erbauten deutsche Eroberer Burgen aus Stein. Wie die Burg Turaida, die im Auftrag des Bischofs von Ratzeburg errichtet und die in den vergangenen Jahrzehnten rekonstruiert wurde. Auch abseits der Flüsse ist das Baltikum von Wasser geprägt. Allein Estland besteht zu einem Fünftel seiner Fläche aus Mooren. Wenn Seen verlanden, bilden sich dicke, nährstoffarme Torfschichten. Um hier zu überleben, nutzen manche Pflanzen Tricks. Der Sonnentau etwa. Auf den Drüsententakeln seiner Blätter glitzern zuckerhaltige Tropfen. Sie scheinen harmlos, wie der Tau am Morgen. Sobald Insekten daran kleben bleiben, scheiden die Tentakel Verdauungssäfte aus und lösen sie auf. So fängt sich der fleischfressende Sonnentau wichtige Nährstoffe, die ihm der Torfboden nicht bietet. Im Sommer zieren die Wattebäusche des Wollgrases die Moore. Endlich ist die warme Jahreszeit gekommen. Ein halberwachsener Braunbär nutzt die Gelegenheit für ein kühlendes Bad im Moorsee. Er bleibt nicht allein. Die beiden scheinen sich zu kennen. Wahrscheinlich sind es Geschwister. Wenn junge Braunbären mit 3, 4 Jahren von der Mutter entwöhnt und vertrieben werden, bleiben sie oft noch 2 bis 4 Jahre zusammen. Richtig ausgewachsen sind sie erst mit 10. Braunbären fressen fast alles. In erster Linie aber leben sie vegetarisch. Neben Heidelbeeren finden sie im Moor saftige Triebe von Seerosen. Die Moore des Baltikums sind einzigartige Naturschätze für große und kleine Arten. Noch gibt es 7000 Moore allein in Estland. Einige sind über 10.000 Jahre alt und bestehen aus 10 Meter dicken Torflagen. Über die Hälfte ist bereits entwässert und vom Menschen genutzt. Der Torf wird in großem Stil abgebaut für unsere Gärten. Kein Balte würde nährstoffarmen Torf zur Verbesserung des Bodens nehmen, sondern Erde aus Kompost oder Rindenhumus. Fruchtbarer Kompost statt Torf. Das würde die großen, urigen Naturlandschaften des Baltikums schonen. Die Moore und Sümpfe und die weiten, oft unberührten Wälder bieten vielen Tieren Unterschlupf.

In Lettland leben rund 1000 Wölfe. Im Rudel können sie Tiere erbeuten, die deutlich größer sind als sie selbst. Mit ihrer guten Nase wittern sie potenzielle Opfer. Eine weidende Elchkuh. Im Winter, im tiefen Schnee, würden die Wölfe sie viel leicht angreifen. Ihr Kalb wäre eine leichte Beute. Könnten sie es von der Mutter trennen? Solange es in der Nähe der Mutter bleibt, haben die Wölfe jedoch kaum eine Chance. Ein Tritt der Elchkuh könnte tödlich sein. Das Rudel zieht weiter. Manchmal legt es bis zu 60 Kilometer am Tag zurück. So wie im Baltikum hat es früher in großen Teilen Mitteleuropas ausgesehen. Moore und Wälder wechseln ab mit Feldern, Weiden und Wiesen. Das Bauernland bietet Lebensraum für viele Tiere. Das Baltikum ist ein Storchenparadies. 23.000 Paare brüten in Estland, Lettland und Litauen. Im doppelt so großen Deutschland sind es keine 5.000 mehr. Der Storch auf dem Dach gilt als Glücksbringer und Fruchtbarkeitssymbol. Darum geht es auch beim wichtigsten Fest in Lettland. In der Nacht zum 24. Juni wird die Sommersonnenwende gefeiert. Mit Trachten und Kränzen, Kümmelkäse, Brot und Bier. Die ganze Nacht über müssen Feuer brennen. Bis zum Sonnenaufgang heißt es singen und tanzen. Die Mitsommernacht ist ein lebensfrohes Fest und in Lettland beliebter als Weihnachten. Wenn der Morgen dämmert, führt eine Prozession die Festteilnehmer über feuchte Wiesen. Jeder will sich mit Tau benetzen oder mit frischem Wasser aus dem Bach. Denn wer sich in der Johannisnacht wäscht, der wird das ganze Jahr über schön und kraftvoll sein. Über den Niederungen der Dviete, einem Fluss an der Grenze zwischen Lettland und Litauen, geht die Sonne auf. Auf den Feuchtwiesen brütet eine Rarität, die Doppelschnepfe. Schon aus der Ferne ist ihr Ruf zu hören. Sie heißt so, weil sie einen Doppelgänger hat. Die etwas kleinere Bekassine, ebenfalls ein Schnepfenvogel, sieht ihr zum Verwechseln ähnlich. Bei der Balz richtet die männliche Doppelschnepfe den Kopf nach oben und schlägt mit den Schnabelhälften aufeinander. Seltene Aufnahmen vom Kampf zweier Rivalen. Er läuft nach einem strengen Ritual ab. Beim Ruf spreizen die Konkurrenten den Schwanz und zeigen ihre weißen Federn. Sie plustern sich auf.
kommen sich näher. Dann jeweils eine Drehung um die eigene Achse und los geht der Fechtkampf der Doppelschnepfen.

Es ist August. Für manche ist das Jahr in Lettland schon bald vorbei. Im Horst der Schreiadler ist das Küken fast ausgewachsen. Noch immer wird es von den Eltern versorgt. Unermüdlich schleppen sie Futter heran. Mittlerweile zerlegt der Jungvogel den Frosch selbst. Er braucht unbedingt Fettreserven. Im Gegensatz zum Steinadler, der im Baltikum überwintert, steht dem Schreiadler ein 10.000 Kilometer langer Flug nach Südafrika bevor. Denn unter Eis und Schnee kann er keine Beute finden. Es wird Zeit, dass er endlich das Fliegen lernt. Der Altvogel will ihn aus dem Nest locken. Den ersten Flügelschlägen folgt das erste Abheben in die Luft. Ein kurzer Flug nur, aber immerhin. Schon bald brechen die Eltern Richtung Süden auf. Ende August, Anfang September sind sie fort. Dann ist der Jungvogel auf sich gestellt. Er muss sich ganz allein ernähren und den weiten Weg nach Afrika finden. Der Herbst kommt rasch im Baltikum. Die Brunftzeit der Elche beginnt. Die großen Hirsche und auch ein junger Bulle kommen an den traditionellen Brunftplätzen zusammen. Dort flämt bereits ein erfahrener Elchbulle. Mit hochgezogener Oberlippe prüft er, ob eine Elchkuh bereit zur Paarung ist. Besondere Duftstoffe in ihrem Harn verraten es. Der Junge ist zwar schon geschlechtsreif, doch seine Zeit kommt erst noch. Nur 30 Stunden lang ist eine Elchkuh empfängnisbereit. Der Bulle weicht nicht von ihrer Seite. Zunächst reagiert sie noch ablehnend und läuft davon. Schließlich haben die Annäherungsversuche Erfolg. Acht Monate später wird eine neue Generation von Elchen in die Landschaften des Baltikums aufbrechen. Die voller Wälder und Wiesen sind, voller Moore und Flüsse, Wildnis und urwüchsiger Kulturlandschaften. Das Baltikum, Estland, Lettland, Litauen. Drei Länder, die bis heute zeigen, wie ursprünglich die Natur in Europa sein kann.

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3: 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Saskia und Steven fahren mit Tochter, Oma und Uroma in den Kroatien-Urlaub.
4: Der Urlaub beginnt!
3: 4 Generationen aus Berghamen campen auf der Halbinsel Istrien.
5: Romantisch, so auf dem Wasser, im Boot.
6: Ja, ich liebe es. Schön.
3: Zusammen entdecken sie echte Sehnsuchtsorte.
7: Oh, ist das schön, oder? Irre. Oh, ich freue mich.
6: Es geht ein Traum in Erfüllung, wa?
7: Ja.
3: Zu 5 auf einer Parzelle. Mehr brauchen sie nicht.
8: Ja, erst wenn man es verloren hat, dann weiß man auch, was man hat. Und die beiden sind auch wie meine Mama und meine Oma halt geworden.
7: Das ist Familie, ne? Ist toll.
3: Camping ist ihr Leben und der Campingplatz Ort für große Gefühle.
6: Geht's noch so?
7: Geht so. Ich bin aber noch nicht bei den Knöpfen.
6: Okay.
8: Ist schon
6: hast
8: zu eng?
6: Einen dicken Hals gekriegt?
3: Ein großer Traum soll in Erfüllung gehen. Hochzeit 2.0 für Steven und Saskia.
4: Ganz dezente Fahrt.
8: Ja, ich glaube, jetzt sind wir bekannt auf dem Campingplatz.
4: Ja, ich glaube auch.
3: Ein unvergesslicher Urlaub in Rovi.
4: Das muss kitschig sein.
3: Saskia Chrismann und Steven Graumann starten allein in den Urlaub. Am Mondsee in Österreich, kurzer Zwischenstopp, auf dem Weg nach Kroatien.
8: Stößchen. Prost.
1: Auf einen schönen Urlaub.
4: Oh, Steven.
8: Du kennst mich doch. Prost.
3: Das Ehepaar ist das erste Mal hier. 83 Euro kostet eine Nacht auf dem Austria Camp. Es gibt 140 Stellplätze und eine tolle Aussicht.
8: Richtig schön hier.
4: Ja.
8: Das ist meine Kulisse. Das Wasser ist richtig klar.
4: Ja.
3: Nicht nur der See überzeugt. Saskia hat den Platz auch wegen eines besonderen Highlights in den Bergen ausgesucht.
4: Ein Punkt, der schon ganz lange auf meiner Liste steht, die Eisriesenwelt. Deswegen ist auch die Wahl auf diesen Campingplatz gefallen. Normalerweise sind wir auf größeren Campingplätzen, aber es ist auch schön, mal so einen kleinen, gemütlichen Campingplatz hier zu sehen. Die Parzellen sind recht klein, aber das ist gar nicht schlimm.
3: Und der Platz bietet ihnen alles, was sie brauchen. Vor allem Raum und Zeit zu zweit. Denn in 2 Tagen campen sie zu 5.
8: Letztes Jahr waren wir schon in Kroatien mit Schwiegermutter, Schwiegeroma und der Kleinen. Da aber Schwiegeroma schon über 80 ist, kam halt die Idee, dass wir die 3 im Endeffekt in den Flieger setzen und wir fahren mit Sack und Pack voraus.
4: Und haben wir gedacht, dann können wir die Gelegenheit nutzen und einfach mal so Mini-Flitterwochen machen, die eigentlich auch ja, richtig schön sind, genauso wie wir es uns vorstellen. Camping, gutes Wetter, ein schöner See, perfekt für uns.
3: Vor 5 Jahren wurden sie von Freunden verkuppelt, in einem Chat.
8: Hallo Saskia, hallo Steven, hier könnt ihr euch kennenlernen, ich bin da mal weg. Und haben erstmal abgeklopft sozusagen, was der eine, was der andere möchte. Wir waren ja vorher schon mal in Partnerschaften und jetzt hat man ja doch schon sehr klare Vorstellungen, wie man durchs Leben gehen möchte. Und das hat dann wie Arsch auf einmal gepasst, muss man einfach sagen.
3: Es matcht. 2023 macht Steven den Antrag.
8: Willst du mich heiraten?
9: Ja.
3: Und das auf einem Campingplatz. 2 Jahre später die Hochzeitsnacht im Camper. Eine Hochzeitsreise hatten sie nicht. Bis jetzt.
8: Darf ja nicht fehlen.
4: Es gibt ja so ein schönes Sprichwort, Gegensätze ziehen sich an. Das würde ich sagen, trifft bei uns zu, weil ja. Steven ist ja eher der sehr Organisierte. Also er muss alles planen. Ich bin ja eher so spontan und impulsiv.
3: Spontan ist das richtige Stichwort. Es geht los zur Eisriesenwelt. Da wollte Saskia ja schon immer mal hin.
6: Hier darf dir auch keiner entgegenkommen.
8: Ach, das geht, das geht. Ich hab's irgendwie noch Buchten. Ich darf mich zu sehr auf die Außenkünfte.
4: Ja,
8: das war bestimmt ein Einheimischer, anders kann ich mir das nicht erklären.
3: Nach einer Stunde Fahrt erreichen sie die Eisriesenwelt in Werfen. Die größte Eishöhle der Welt. Im Sommer kommen bis zu 2000 Besucher täglich. Sie sind die Ersten heute und zahlen für Eintritt, Führung und Seilbahnfahrt 41 Euro.
8: Ich sende mich direkt an Herr der Ringe. Oh, die ist so schnell, ich merke schon ein bisschen Druck auf dem Ohr.
3: Die letzten Meter müssen sie zu Fuß weiter. 20 Minuten bergauf auf 1600 Meter.
8: Also der Aufstieg war schon sehr anstrengend. Vielleicht hätten wir uns erst hier oben warm anziehen sollen, weil wir sind jetzt natürlich ein bisschen am Schwitzen. Aber ich denke, da drin werden wir uns gleich ganz schnell abkühlen.
3: Ganz bestimmt. Denn die Temperatur in der Höhle liegt konstant bei unter 0 Grad. Franz Reinstadler ist ihr Guide.
9: Vor uns die größte Eishöhle der Erde in einer Gesamtlänge von 42 Kilometern. Wir sehen uns jetzt den ersten Kilometer gemeinsam an.
8: Es ist sehr, sehr windig schon, man merkt es schon, ich bin gespannt.
9: Umso wärmer es wird, umso stärker wird der Wind, aber das erkläre ich dann gleich.
8: Boah, mega. Das kenne ich bei uns nur aus dem Ruhrport in den Stollen. Da gab es immer die Wettertüren von meinem Papa, der war nicht unter Tage.
9: Dieser Wind am Höhleneingang, das ist ein natürlicher Austausch von kalter und warmer Luft. Und dieser Wind ist für die Eisbildung zuständig. Der Höhleneingang ist der tiefste Punkt der Höhle. Und die kalte, schwere Luft sinkt eben nach unten und staut sich dann da. Und sobald man die Türe öffnet, wird die Luft rausgepresst.
3: Wenn im Frühling der Schnee am Berg schmilzt, sickert das Wasser durch Risse in den Fels und friert am Stein fest. So entstehen die einmaligen Eisfiguren.
8: Boah, ist das groß.
9: Ja, eine der größten Hallen der Höhle.
8: Ja, man denkt ja, es wird ja eigentlich immer kleiner, aber
10: Wow.
8: Das ist wie eine Filmkulisse.
10: Ja, geil.
3: Sie entdecken Eisfiguren, die bis zu 25 Meter dick sind.
10: Könnte es sein, dass auch irgendwann gar kein Eis mehr da ist?
9: Könnte theoretisch sein. Während der letzten Eiszeit war die Höhle eisfrei.
10: Okay.
9: War es zu kalt, da konnte kein Wasser eindringen.
10: Ach so, ja.
8: Stimmt, da braucht auch das Wasser, ne?
9: Genau.
3: Um die Ecke eine kleine Überraschung.
9: Schnaps! Für schwierige Zeiten in der Höhle.
8: Ja, da sage ich nicht nein.
9: Ganz inoffiziell. Notfallschnaps. selber gemachter Latschenschnaps. So was wie, ähnlich wie Zirbe, kennt man vielleicht.
8: Ach, lecker.
9: Und das ist ein Latsche, das ist die, sag ich mal, die billige Version von der Zirbe. Schmeckt aber genau gleich.
10: Okay, ist gut.
3: Der Rundgang endet nach einer Stunde.
8: Vor Ort ist es gigantisch, das kann man nicht in Fotos, Bilder, Videos fassen. Das muss man live gesehen haben.
10: Ja, echt Wahnsinn, die Höhle. Richtig schön. Das hat meine Erwartungen übertroffen.
3: Mittags am Mondsee. Für die kurze Zeit haben sie nicht viel aufgebaut. Das Sonnensegel wollen sie jetzt schon verstauen.
10: Kannst du mir das gleich geben?
8: Ja.
3: Zeit für Stevens Allzweckwaffe.
8: Das sind die Duplos meiner Tochter. Und der Vorteil an den Duplos ist einfach, die sind extrem leicht. Und das ist ja mit das Wichtigste beim Camping. Und jetzt nutze ich das einfach als zusätzliche Tritterhöhung. Wenn man gut zusammengebaut hat, dann ist das auch sicher.
10: Das glaubst aber auch nur du. Warte.
8: Was denn?
10: Soll ich das festhalten?
8: Nein, das ist hier.
10: Steven, ey. Ich finde die Idee generell gut, aber die als Leiter zu missbrauchen, fand ich jetzt gar nicht so ungefährlich. Da kannst du noch so gut versichert sein.
3: Kleiner Seitenhieb. Steven arbeitet bei einer Versicherung. Ihre letzten Stunden brechen an und die wollen sie genießen.
10: der letzte Abend, da kann man sich mal was gönnen.
8: Wir machen da weiter, wo es in der Höhle aufgelegt hat.
10: Es war eigentlich perfekt für uns.
8: Also wir hatten eine richtig geile Quality Time.
10: Ja.
8: Wo es dann

0: uns beide gegangen ist. Und das braucht man einfach auch mal in einer Beziehung auf jeden Fall.
1: Zeit zu zweit hat man ja nicht ganz so oft, ne?
2: Und weil es hier so schön ist, verbringen sie spontan den Abend auf dem Wasser.
1: Das ist auf jeden Fall ein schöner, krönender Abschluss für unsere Flitterwoche. Prost!
0: Prost, auf uns.
1: Auf uns.
2: Uhr morgens, die letzten Handgriffe. Saskia und Steven reisen ab und wollen am Nachmittag in Kroatien sein.
0: Jetzt geht's los nach Kroatien. Freuen wir uns schon drauf, auch wenn es jetzt einige Stunden Fahrt sind. Aber es heißt ja auch, dass wir dann Sonntag unsere Familie wiedersehen und abholen können vom Flughafen. Dann würde ich sagen, fahren wir jetzt mal los, damit wir auch zeitig ankommen. Wir müssen ja noch ein bisschen was aufbauen.
2: Auf geht's nach Rovinj. 9 Stunden fahren sie von Österreich durch Slowenien bis nach Kroatien.
3: Jetzt sind wir in Kroatien, oder?
4: Ja.
3: Schön.
2: Sie zahlen 20 Euro Maut für die Strecke. Am frühen Abend erreichen sie den Campingplatz Polari in Rovinj. Der liegt toll. Südlich der Hafenstadt, direkt an der Adria.
3: Geschafft.
4: Ich hoffe.
3: Wohnung.
2: Fast. Wäre da nicht noch der Aufbau? Nach aller Erfahrung keine Kleinigkeit. Aber Steven ist optimistisch. Bis Sonnenuntergang soll alles stehen.
0: Das Vorzelt ist zum Aufblasen. Und viele Camper wissen, dass halt beim Aufbauen von Vorzelten schon Ehen gescheitert sind. Und das kann man mit dem Luftvorzelt umgehen.
2: Sein Plan? Mit Schmiere und Luftvorzelt bis zur goldenen Hochzeit.
4: Ziehst du hoch? Oder ziehst du von unten nach?
3: Ist egal. Ich komme noch nicht so hoch. Mach weiter. Weiter.
0: Hast du?
3: Ja.
0: Ja, perfekt. Warte. Oh, das ist immer das Schwierigste. Ja. Ja, bei 30 Grad trotz Schatten ist das schon sehr anstrengend.
2: Das XXL-Vorzelt ist 8 Meter lang und 3 Meter breit. Es dient als Schlaf- und Wohnbereich für 5 Personen. Ein kleiner Palast.
1: Reine Vorzelt, also der mittlere Teil, kostet 2.200 Euro. Und die Anbauten, was war das pro
0: jeweils
1: Anbau?
0: 600 ungefähr.
1: Schon nicht ganz so ein günstiges
0: aber,
1: Modell.
0: Aber für das mittlere Ding, da hatten wir richtig Glück. Das haben wir bei Kleinanzeigen für 1.300 Euro geschossen.
1: Genau.
0: Und die Anbauten, die kamen dann auch mit der Zeit dazu. Sowas holt man sich ja, wie alle anderen Sachen beim Camping, nicht sofort. Sondern so, wie das Geld halt reinkommt.
2: Für Steven und Saskia darf die Klimaanlage im Urlaub nicht fehlen. Sie sind im Sommer immer in heißen Ländern unterwegs. In Rovinj sind bis zu 30 Grad normal.
0: Ach, da kannst du die auf volle Pulle stellen, da haben wir es gleich schön kühl.
1: Ja.
0: Und wo noch offen ist, da würde ich dann gleich ein bisschen was noch zukleben.
1: Steven?
0: Ja?
1: Ich bin eine Weile im Wohnwagen.
0: Na. komm mal mit rein.
1: Oh.
0: Ja.
1: Und genau. Das ist das, was wir Glamping nennen.
0: Ja.
1: Eine Klimaanlage. Auf den Luxus wollen wir auf jeden Fall nicht verzichten. Nee.
0: Jeder hat seine Vorlieben beim Camping. Manche wollen es minimalistisch, manche wollen das komplette Wohnzimmer mit dabei haben. Ich glaube, wir sind da so in der Mitte.
1: Das ist doch das Schöne. Jeder kann es machen, wie er will.
0: Genau.
2: 21 Uhr, die Sonne geht unter. Aber die beiden sind immer noch nicht fertig.
1: Alles andere ist ja super, aber der Aufbau, wenn der nicht wäre, und der Abbau. Der Abbau ist eigentlich noch schlimmer als der Aufbau, weil...
0: Dann weiß man, es geht nach Hause.
1: Ja, es ist, wie es ist. Und wenn man es danach schön hat, lohnt es sich aber auch. Also ist alles gut. Wir machen es trotzdem gerne.
2: Zum Glück ist der Strom inklusive. Genau wie Wasser. 100 Euro zahlen sie hier pro Nacht. Aufwachen an der Adria. Bis spät in die Nacht haben die beiden aufgebaut. Jetzt müssen sie los. Die Familie landet gleich. Steven hat die Zeit im Blick. Aber Saskia?
0: Ich weiß gar nicht, was sie jetzt noch macht.
1: Wo habe ich denn das Ding hingeschmissen von meinem Handy, dass ich das so tragen kann?
0: Das weiß ich nicht, Saskia. Dein Handy liegt hier auf jeden Fall. Aber wir müssen jetzt los.
1: Ja, komm jetzt.
0: Hast du alles?
1: Ja, Moment. Ich bin gleich soweit.
0: 20 minutes later.

0: Trotzdem fühlt sich die Wartezeit lang an.
1: Ach, Saskia.
2: Freu mich. Ich bin normalerweise nicht so lange von der Lina getrennt. Es waren jetzt 5 Tage, glaube ich, ne? Jetzt freue ich mich richtig, sie zu sehen. Ich habe richtig Puls.
1: Ich merke das.
2: Richtig Herzrasen. Da!
1: Wo?
2: Oh. Ah, guck mal! Hallo! Hallo! Hi! Na?
1: Ja.
2: Hi!
3: Na, bist du?
1: Ja, wir stehen hier schon. Da kommen schon ein paar mehr raus.
0: Endlich vollzählig. Mama Manuela, Oma Linde und Tochter Elina sind da. Die Jüngste ist 7, die Älteste 85. Die Familie macht zum 3. Mal gemeinsam Urlaub.
4: Wir sind glücklich, dass wir hier gelandet sind.
5: Ja.
6: Juhu, endlich Ebola! Der Urlaub beginnt!
1: Ja, einsteigen!
6: Okay.
0: Gemeinsam will die Familie die Region erkunden. Und es soll was für jeden dabei sein. Auf dem Programm eine traditionelle Batana-Bootsfahrt. Ein Besuch der beeindruckenden Pula-Arena. Und das große Highlight, ein Hochzeitsfotoshooting auf dem Campingplatz. Aber jetzt erstmal ankommen.
7: Ja, danke schön.
8: Schwiegermutter, Mutter, lass einfach fallen.
1: Brauchst
8: nur keine Hand.
7: Schön.
8: Ach, ist das schön. Was habt ihr das schön gemacht?
7: Ja.
8: Oh, lass mich doch mal rein.
7: Oh, das sieht aber gut aus, ne?
2: Ja, der ist die Farbe. Ich
7: das ist die schöne Couch.
0: Den 44 Jahre alten Wohnwagen hat die Familie gemeinsam gekauft und ausgebaut für 8.000 Euro. Manuela schläft vorne, Oma Linde und Elina im Etagenbett, Steven und Saskia im Vorzelt. Jeder hat seinen Platz. Das gilt auch fürs Gepäck.
8: Meine Schuhe schmeiße ich durch die Gegend. Alles da. So ein Campingurlaub ist ja auch mitunter so ein bisschen minimalistisch, ne? Gott sei Dank. Und am Anfang habe ich gedacht, das geht im Leben nicht. Doch, das geht. Ne, ich habe jetzt hier da meine Sachen drin. Hier kommen gleich Mamis Sachen rein. Schiebe ich einfach meine Schuhe da drunter und bin fertig. Ich muss aber den Teppich noch schön machen, sonst schimpft die Saskia mit mir. Schön. Was haben wir uns gefreut, hier zu sein, hier hinzukommen, ne, Elina?
9: Ach ja.
2: Wie sehr hast du dich gefreut, wieder hier hinzukommen?
9: Schön.
8: Schön.
2: Das ist so eine große Freude, würde ich sagen.
8: Das war eine große Freude.
0: Oma Linda hat mit ihrem Mann und den Kindern schon immer gecampt. Seit dem Tod ihres Mannes sorgen Tochter und Enkelin dafür, dass sie dabei bleibt.
9: Ich liebe meine Kinder, meine ganze Familie. Und das ist schön, dass sie mich überhaupt noch mitschlören. Also muss man doch dankbar sein. Ne? Ich weiß ja nicht, ob ich das überhaupt noch, wie lange ich das noch kann. Ja, ist doch so. Ne? Wenn man älter wird, ist es halt so. Was machen wir denn heute Abend?
1: Pizza.
9: Pizza, Pizza, olé. Ja.
0: Doch vorher wollen sie ins Meer. Zum Strand laufen sie eine Viertelstunde über den Platz. Der Campingplatz bietet neben 1.700 Stellplätzen und Mietunterkünften viel Gastronomie, eine große Poollandschaft und das gewisse Etwas. Ein privater Strandzugang.
8: Oh, guck mal, das ist doch schön hier.
2: Da hinten sind, glaube ich, die Liegen.
8: Ja,
2: schön.
0: Oma Linde und Manuela bleiben lieber an Land. Der felsige Einstieg ist nichts für sie. Die anderen genießen die Abkühlung bei 30 Grad.
10: Das Wasser ist herrlich, ist locker.
1: Salzig natürlich, aber schön kühl. Das Wasser ist auf jeden Fall mega klar. Man kann da mehrere Meter runter gucken. Das ist einfach ein Hammer. Man kann auch die Fische sehen.
8: Ach, guck mal, der Steven. Ja, jetzt gleich. Steven!
9: Gib Gas! Steven! Steven!
8: Ich möchte sehen, dass er reizt. Steven! Steven, wink mal!
1: Danke, Schwiegermutter!
8: Bitte! Er wird ja jetzt auch zunehmend sicherer, ne? Habe ich das Gefühl.

0: Was gibt's zum Abendessen? Da muss niemand lange überlegen. Steven eröffnet seine Outdoor-Küche. Und die vier Frauen lassen ihn einfach mal machen.
1: Kochen ist ja meine Leidenschaft. Und da nutze ich halt meine Freizeit dazu. Und die Freizeit ist halt auf dem Campingplatz. Die Zeit ist auf dem Campingplatz da. Ja, und Pizza, das hat mich vor 2 Jahren infiziert. Ja, und seitdem probiere ich mich im Pizzamachen mit allen Variationen einfach aus. Heute will die Pizza auch nicht rund werden. Saskia, was möchtest du drauf haben?
2: Pilze.
1: Büffelmozzarella?
2: Mozzarella, ja. Normalen Käse auch und Feta.
1: Oh Gott. Parmesan-Käse auch noch?
2: Alles an Käse, was du hast.
3: Lecker, Steven.
1: Ja, freut mich.
3: Ja, mich auch.
0: Steven weiß, wie er seine 4 Frauen glücklich machen kann.
2: Gucken.
4: Ich liebe es.
5: Ja.
4: Ich koche ja selber überhaupt nicht. Nie. Ich finde Kochen total doof. Ich hasse es, wenn die Küche danach aussieht wie so ein Schlachtfeld.
3: Aber essen gerne.
4: Und spülen. Oh. Ich finde das ganz schrecklich. Und eigentlich wollte ich immer einen Mann haben, aber den habe ich nicht gefunden, der kochen kann. Weißt du? Und jetzt habe ich einen Schwiegersohn, der kochen kann. Das ist auch toll.
2: Geil.
0: Mit dem Ja zu Saskia hat sich Steven auch für ihre Familie entschieden. Ihr Verhältnis ist eng. In Bergkamen wohnen sie fast Tür an Tür. Und trotzdem campen sie im Sommer gemeinsam.
6: Also am Anfang habe ich tatsächlich gedacht, ist das jetzt so, ne, so die jungen Leute mit uns Alten, wollen die das wirklich? Aber also mittlerweile weiß ich, das ist tatsächlich so.
3: Die machen es
6: schön
3: gerne.
6: Und wir finden das alle toll.
1: Ja, das mit der Familie, das macht halt so einen Urlaub aus. Und erst wenn man es verloren hat, dann weiß man auch, was man hat. Ich habe halt vor 5 Jahren meine Mama verloren. Und im Endeffekt merkt man dann erstmal, wie kurz die Zeit sein könnte. Weil meine Mama war halt erst 59 Jahre alt. Umso mehr genieße ich jetzt halt die Zeit mit meiner angeheirateten Familie. Und die beiden sind auch wie meine Mama und meine Oma halt geworden.
6: Das ist Familie, ne? Ist toll.
3: Du bist ein feiner Kerl.
0: Der nächste Morgen. Der erste gemeinsame Familienausflug steht an.
1: So, Tür zu, Affe tot.
3: Klappe zu, Affe tot, ja.
7: Let's go!
0: Heute darf Manuela aussuchen, wohin es geht. Sie fahren Richtung Süden in die Küstenstadt Pula. Hier besichtigen sie ein Highlight der Region.
8: Oh, jetzt guck mal, der Blick aus dem Museum von hier
9: ist so
8: cool.
9: Irre. Wir parken direkt darunter.
0: Die Arena von Pula ist das 6. größte Amphitheater der Welt.
4: Da ist es. Oh, ist das schön, oder? Irre. Oh, ich freue mich.
3: Geht ein Traum in Erfüllung, wa?
4: Ja.
3: Ja, bei Manuela wirklich.
4: Seit ich Lateinunterricht in der Schule hatte, wollte ich unbedingt ins Kolosseum. Auf dem Buch war ein Kolosseum und diese Geschichte hat mich immer wahnsinnig fasziniert.
0: Der Eintritt kostet 10 Euro. Für Kinder 5. Sie wollen viel erfahren und haben beim örtlichen Touristenbüro eine Reiseleiterin gratis dazu gebucht.
10: Marina, herzlich willkommen.
4: Guten Morgen, Saskia.
10: Marina.
3: Hallo.
10: Hallo.
0: Marina Schuran ist gebürtige Pulanerin. Sie hat 16 Jahre in Aachen gelebt und sich in Nordrhein-Westfalen verliebt. Sie kennt die Deutschen also gut.
10: Das ist deutsche Mentalität. So. Ein bisschen Leichtigkeit dazwischen wäre gut.
0: Die Geschichte der Arena teilt Marina begeistert. Seit 18 Jahren. Die Pulaner sind stolz auf ihr Wahrzeichen.
10: Es ist einfach ein Juwel. Es gab über 200 Arenen damals. Sogar in Deutschland gab es Arenen.
1: Okay.
10: In Trier und in NRW, in Xanten, gab es auch Arenen. Warum haben die Römer überhaupt solche Arenas gebaut? Volk musste man unterhalten. Das war eine Ablenkung von schlechter Politik.
0: Hier kämpften ein Sklaven und Kriegsgefangene vor den Augen des Volkes. Das Publikum kam in Scharen. Denn es wurde mit Brot am Eingang gelockt.
10: Und dann gab es noch Duftwasser. Duftwasser. Die Arena hat diese vier Türme und oben waren Wasserreservoirs mit Duftwasser, Lavendel oder Rosenduft. Das hat man aufs Publikum gesprüht. Wisst ihr warum? Weil das so gestunken hat in der Arena. Es hat gestunken. Okay. Ja, Video. Ja, zwischendurch Duftwasser.
0: Eine Info überrascht Manuela besonders. Marina erzählt, dass auch Frauen Interesse an den Kämpfen hatten.
6: Ich frage mich immer, wie sich Frauen da hinsetzen konnten oder überhaupt Menschen, aber hauptsächlich jetzt so aus meiner Sicht als Frau und sich angucken können, wie Menschen zu Tode kommen.
10: Frauen in Rom, im Kolosseum, haben Frauen auch gekämpft.
5: Und sind ja? Auch, ja, das wusste ich noch gar nicht.
10: Doch, ja. In Rom.
6: Weibliche Gladiatoren.
10: Ja, weibliche Gladiatoren.
6: Ja, so schrecklich faszinierend. Ne?
5: Ja,
6: so.
5: Das auf jeden Fall.
0: Mit Marina vergeht die eine Stunde römische Geschichte wie im Flug.
7: Du hast das super gut gemacht. Das behalten wir bestimmt für die Ewigkeit.
8: Danke, gerne. Du hast das sehr gerne gemacht.
7: Ja, das glaube ich.
6: War toll, war richtig toll. Ja. Mich hauen immer die Emotionen so um. Was ist passiert, dass die Menschen früher so emotionslos waren, sich Todeskämpfe angeguckt haben und heute kann man kaum ein totes Tier im Straßengraben sehen. Ne? Also was ist mit uns passiert? Solche Geschichten interessieren mich einfach und das Kolosseum ist einfach grandios.
1: Dass es hier so gut erhalten ist, man ist nicht in Italien. Ne? Also man kann auch nach Kroatien kommen und die Römer kennenlernen.
0: Saskias Freundin Silke hat sich in Kroatien angekündigt. Ein besonderer Besuch. Sie ist das letzte Puzzleteil für das große Urlaubshighlight.
11: Hallo!
12: Hi!
11: Na?
12: Hallo!
11: Hallo!
2: Silke hat auf unserer Hochzeit Fotos von uns gemacht und irgendwie hatten wir mal an irgendeinem netten Abend zusammen die Idee, dass wir ein Fotoshooting noch mal in Kroatien machen. Also ein Hochzeitsfotoshooting. Ja, und dann hat das ja gepasst, da sie eh kommen wollte und sie auch eine tolle Kamera hat, mit der sie schöne Fotos macht. Haben wir gedacht, ziehen wir es einfach durch und machen ja. Das, ne?
0: Gentleman Steven hat ihren Schlafplatz vorbereitet.
11: Ach, süß.
6: Hast du schon meine ganzen Sachen reingepackt? Wie
1: ja, haben wir schon alles fertig gemacht. Aufgeblasen.
11: Ach, schön.
1: Die Katze ist ein bisschen
11: Ach, danke.
1: Größer, ne?
11: Danke.
1: Wie das Zelt.
11: Ja. Kuscheltier habe ich auch schon.
1: Und bis um 11 hast du hier Schatten, also das solltest du aushalten.
11: Ja, traumhaft.
0: Während die Freundinnen das Shooting besprechen, wollen Manuela und Steven eine besondere Ecke des Platzes erkunden. Den Dauercamper-Bereich. 6.700 Gäste, 70% sprechen Deutsch.
1: Aber man denkt jetzt hier gerade, man wäre auf einem anderen Campingplatz, weil es ja. Schon vom ja, ja. Setting anders ist.
6: Ja, hier ist jetzt wieder Straße, aber hier diesen Kies ist schon so ein
1: ja,
6: bisschen
1: aber auch mit den Bäumen,
6: gewöhnungsbedürftig, ne?
1: Ne?
6: Steven, guck mal, ich sehe ihn städtisch. Da
1: Hallo.
6: Gucken wir doch mal, ob wir uns ja, da mal
1: servus.
6: Zustellen.
1: Servus.
6: Hi.
1: Hi.
6: Dürfen wir mal näher kommen?
1: Ja.
0: Sie treffen auf ein echtes Camping-Original. Gerhard Kager, Österreicher Rentner und Dauercamper.
1: Wie lange seid ihr schon hier, Dauercamper?
13: 25 Jahre.
1: 25 Jahre.
6: Darf ich mal fragen, was das so kostet?
13: Da vorne waren wir zum Schluss auf 8.000 Euro.
6: Wie viel?
13: Jetzt 8.000 vorne.
6: 8.000 im Jahr?
13: Halbjahr. Wir müssen ja wegräumen.
1: Ah, ihr müsst wegräumen?
13: Das kommt ja alles weg.
6: Ihr müsst alles abziehen?
13: Alles
6: weg. Nein.
0: Gerhard campt mit seiner Frau Brigitta. Jedes Jahr im Frühling machen sie es sich hier richtig gemütlich.
6: Ach, ich guck mich gerne mal ein bisschen
13: jo,
6: um.
13: Jo, kannst durchschauen.
6: Irre, oder?
1: Wie eine richtige Küche. Da brauchst du nicht mehr vom Platz weg, ne?
6: Hier um die Ecke darf ich auch?
13: Ja, schau nur rein.
6: Okay, Steven, komm, wir gucken mal. Ihr habt aber eine Klimaanlage. Steven, hier ist auch schön kühl drin. Also wenn Saskia dich rausschmeißt, weißt du, wo du hin kannst, ne?
1: Ja, dann frag ich dich mal.
0: Dazu muss es nicht kommen. Gerhard hat einen Ratschlag parat. Schließlich ist er seit 35 Jahren verheiratet.
13: Brigitta, das Geheimnis unserer Ehe.
6: Bah. Oh, oh, oh.
13: Ja, mei. Ich weiß es auch nicht. Humor.
6: Sag ich. Humor.
13: Du musst immer alles, solange du lachen kannst, funktioniert das.
6: Hat Spaß gemacht. Gemacht.
13: Vielen Dank.
6: Gemacht.
13: Danke. Ich wünsche euch
1: wir sehen uns noch
13: einen schönen Tag.
6: Tschüss.
1: Dann ciao.
6: So, jetzt hast du das Top-Rezept für eine langjährige Ehe. So ja. Zu sein wie Gerhard. Aber vielleicht kannst du mir gleich noch ein bisschen was übersetzen von dem, was er erzählt hat.
1: Ja, ich habe alles verstanden. Also ich habe mich mit ihm ja perfekt verstanden. Das war super.
12: Hallo.
1: Hallo.
12: Wir sind wieder da.
1: Er hat jetzt das Rezept Geheimrezept für eine lange Ehe.
12: Das ist super.
1: Humor.
12: Oh, Saskia, der war toll.
1: Der war wirklich toll.
12: Der war richtig lustig.
0: Darauf erstmal anstoßen.
12: Du nimmst ein Glas direkt, oder was?
1: Ja.
14: Ja. Ist das süß?
12: Oh Gott,
1: ja.
0: Den kroatischen Birnenlikör hat Steven heimlich gekauft. Für genau solche Momente.
10: Prost, Kameraden.
12: Komm her, zusammen.
10: Prost, Kameraden.
1: Prost, auf einen schönen Urlaub.
12: Prost.
10: Ja.
12: Danke.
0: Steven denkt eben immer an alle.
2: Steven ist immer für alle da. Er ist sehr gastfreundlich, sehr fürsorglich und hilfsbereit. Er ist ein ganz toller Ehemann und auch ein toller Papa. Und ja, immer für eine Überraschung gut. Ich bin sehr, sehr froh, dass ich dich gefunden habe.
0: Frühmorgens in Rovin. Den zweiten Ausflug haben sie vor allem für Oma Linde geplant. Sie liebt Musik und das Meer.
1: Heute haben wir eine Bootstour mit Alberto, mit diesen alten Booten von früher sozusagen. Jetzt müssen wir, guck mal, da hinten sind sie sogar schon, die Boote.
12: Ah,
1: das sieht ja richtig cool.
12: Damit fahren wir jetzt. Super.
0: Diese Holzboote sind traditionelle Fischerboote, sogenannte Batanas. Fischerei hat in der 13.000 Einwohnerstadt Tradition. In Rovin führen alle Gassen nach oben, zur Kirche der heiligen Euphemia, dem Wahrzeichen der Stadt. Die Statue an ihrer Spitze dreht sich mit dem Wind. Für die Fischer einst ein wichtiges Signal.
1: Oh, guten Morgen, grüß dich. Hi.
10: Wie geht's?
1: Sehr gut.
10: Ausgeschlafen.
12: Ja. Abgebrochen.
10: Seid ihr bereit für den Batana?
12: Ja.
0: Ihr Guide Alberto Cuschara ist gebürtiger Rovinier und mehrsprachig groß geworden. So wie viele Einheimische hier.
10: Ja, reden so gemischt. Teilweise Kroatisch, teilweise Italienisch. Dann der Kroatisch spricht, hat immer einen Satz, ein, zwei italienische Wörter, Italienisch, ein, zwei kroatische Wörter. Also richtige Mischmasch.
12: Oh Gott.
10: Oh, warte, das ist.
12: Oh je, oh je. Moment.
10: Voilà.
12: Un momento, okay. Prego.
10: Oh, das ist aber hoch, du.
0: Oma Linde ahnt noch nichts, doch gleich wird gesungen. So wie früher, wenn die Fischer rausfuhren. Aber erst erklärt Alberto die Besonderheiten des Bootes.
10: Wir können sehen jetzt, also wir sind auf der typischen Rovinier Boot. Was ist charakteristisch ist, diese Boote haben so flaches, ebenes Boden. Und so konnten die Fischer überall rudern, kommen in der Nähe von der Küste, wo nur 20, 30 Zentimeter tief war. Und Batana ist für uns Rovinier das, was Gondel für Venedig ist.
1: Ja.
0: Aus dem Gesang der Fischer entstand die traditionelle Volksmusik.

0: Es ist ein Lieblingslied, der spielt über der Stadt Rovigno. Rovigno auf Italienisch. Rovigno, also wenn ich kann nicht ohne dich leben. Also ich kann nicht weit von dich stehen. Ich fühle mich dann zu sterben.
1: Irgendwie auch romantisch, so auf dem Wasser, im Boot,
2: ja, mit der Musik. Ich liebe Musik und wenn ich da noch mitsingen könnte, weil meine Stimme ist zwar nicht mehr wie vor etlichen Jahren, aber geht noch. Ich liebe es. Schön.

0: Batana-Bootsfahrt haben sie über das Touristenbüro gebucht.
1: Und hat euch gefallen, diese Batana-Fahrt?
2: Sehr schön. Der Blick war jetzt noch mal schön Rouvin vom Wasser aus. Ist ja noch schöner.
3: Alles zusammen.
1: Hat gepasst.
3: Alles gut, ja. Du auch.
1: Dankeschön.
3: Da werde ich lange dran zurückdenken.
1: Tschüss!
0: Den Rest des Tages geht die Familie ruhig an. Nur Saskia und Steven ziehen noch mal los. Zu zweit.
4: Wir machen jetzt eine Radtour noch mal nach Rouvin. Wir haben in der Stadt einen ganz tollen Strand entdeckt oder so eine Badebucht. Und da wollen wir auch unbedingt noch mal schwimmen gehen.
2: Dann lass das los. So, euch einen schönen Abend.
5: Bis später. Wo ist Selina denn jetzt?
6: Ich finde es auch wichtig, dass die Paarzeit haben. Ich weiß, dass wir deswegen nicht dabei sind, sondern weil wir einfach eine schöne Familienzeit haben. Aber trotzdem finde ich es wichtig, dass auch die beiden mal zusammen alleine irgendwas unternehmen.
4: Warte, Steven, bist du damit gefahren?
2: Ja, warum?
4: Ja, weil es viel zu hoch ist. Kannst du mir das mal ein bisschen runter machen?
2: Ja.
4: Steven, der leiht sich ab und zu mein Fahrrad aus und dann ist es einfach viel zu hoch für mich. Und jetzt habe ich damit gar nicht gerechnet und bin irgendwie nicht so gut da drauf gekommen.
2: Aber Saskia, ich glaube, der ist niedriger geht's nicht, ne?
4: Vielleicht war das, weil der...
2: Du bist geschrumpft.
4: Ja. Vielleicht stand das Fahrrad so komisch da gerade. Der Mann hat recht. Ich stand auf so einem komischen Hügel gerade. Tschüss!
0: Die E-Bikes haben sie von zu Hause mitgebracht. Damit geht's entlang der Adriaküste zurück in die Hafenstadt. Mit traumhaften Aussichten.
2: Das ist richtig schön. Guck mal, keine Menschenseele?
4: Nee. Riech mal die Luft. Atme mal tief ein.
2: Mhm. Das magst du.
4: Ja.
2: Die Steine sind aber heiß, ne?
4: Die sind richtig heiß.
0: Dann lieber weiter zur Abkühlung. Nach 50 Minuten erreichen sie die Baluta-Bucht. Eine beliebte Badestelle mitten in der Altstadt, wo Einheimische spätabends noch ins Wasser springen.
4: Hier können wir gut reingehen.
2: Ja. Sehr erfrischend nach der langen Fahrradtour und mit dem Sonnenuntergang einfach perfekt.
4: Ja, richtig schön. Das haben wir uns verdient heute, ne?
2: Auf jeden Fall.
0: Zeit zu zweit. Das haben die beiden im Alltag selten. Umso schöner sind diese Momente.
2: Ich würde mich immer wieder in Saskia verlieben, weil sie ja von Anfang der Beziehung bis jetzt immer noch die gleiche Frau ist. Und die liebe ich ja genauso, wie sie ist. Und deswegen wird es auch definitiv ein zweites Mal passieren.
4: Ich würde mich auch mal wieder in dich verlieben.
0: Dazu hat Steven schon am nächsten Tag die Gelegenheit. Der große Tag. Saskia und Steven haben letztes Jahr im kalten Februar geheiratet. Jetzt wollen sie schöne Sommerfotos nachholen.
4: Ausgerechnet heute ist es sehr heiß. Ich gehe jetzt gleich noch zum Friseur. Ich hoffe, sie kriegt trotz der Hitze und dass ich so schwitze, eine schöne Frisur hin. Mhm. Und ich habe gut aussehen auf den Fotos heute Abend.
0: Zur Feier des Tages kocht Oma Linde einen Klassiker. Da hilft sogar die kochfaule Manuela.
7: Lecker Reibeplätzchen. Mhm. Mami, willst du denn vielleicht schon teilen? Dann
8: schäle ich dabei
7: weiter.
8: Schon.
7: Ach, guck du bist mal. Dabei.
8: Ja. Man tut, was man kann, ne? Teilst du das schon?
7: Ja, ich auch. Oh.
8: Jetzt werden sie aber braun. Ja.
4: Lecker, Oma.
8: Ja, mhm. Na, ist doch schön. Freut mich.
0: In wenigen Stunden Hochzeitsshooting auf dem Campingplatz. Friseurin Tanja Jovanovic soll die perfekte Frisur zaubern.
4: Kann man zeigen, wie es vorher aussah bei der Hochzeit? Das war so schräg.
7: Ja,
4: auch so.
7: Ja.
4: Ein bisschen nervös bin ich heute. Natürlich nicht so schlimm wie beim letzten Mal, als dann die richtige Hochzeit war. Es ist richtig schön, noch mal in das Kleid zu schlüpfen und sich noch mal heute so als Prinzessin fühlen zu dürfen.
0: Auch Steven fühlt sich, als ob er noch mal heiraten würde.
2: Ein bisschen aufgeregt bin ich, muss ich sagen. Ja, doch. Ja, weil man jetzt ja wieder so die Klamotten anzieht wie am Hochzeitstag. Und das ist ja schon was Besonderes, ne? Das ist ein spezielles Hemd mit Manschettenknöpfen.
0: Eine Stunde später ist Saskia zurück. Steven hat sie noch nicht mit Kleid gesehen.
4: So, geht's noch so?
7: Geht so.
4: Hauptsache seitdem.
7: Ich bin aber noch nicht bei den Knöpfen.
4: Okay.
7: Halt die Luft noch an.
0: Ganz schön aufregend. Gleich sehen sie sich das erste Mal seit der Hochzeit in ihrer Traukleidung wieder.
9: Irgendwas kannst du ja nachher ausziehen.
2: Nein. Beim Shooting bleibt alles an. Ich schmilz dahin, wenn ich meine Frau sehe.
9: Ja, ja.
2: Kannst du mir einmal helfen? Oder ist schon
9: Hast
2: zu eng?
9: Hast du einen dicken Hals gekriegt?
2: Ja, ist zu eng oder passt?
9: Wenn dir das nicht zu eng ist?
2: Nein, mir ist das nicht zu eng. Ich mach mich auch ein bisschen kleiner. Passt
9: prima,
2: das?
9: Prima, Prümken.
0: Steven wartet vor dem Zelt auf seine Saskia. Wie damals bei der richtigen Hochzeit. Bei Mama Manuela kommen Erinnerungen hoch.
6: Ich bin die glücklichste Mama der Welt, dass mein Kind genau das gefunden hat, was sie genau so auch braucht. Was ich ihr gewünscht habe, was ich gehofft habe, was sie findet. Ein Mann, der sie liebt und Elina liebt und so richtig auf Händen trägt. Ja, genau das habe ich mir für sie gewünscht. Und man sagt ja immer, das Universum erfüllt Wünsche, wenn man ganz fest dran glaubt. Und ich habe da ganz fest dran geglaubt und dann kam irgendwann der Steven. Ja.
9: Ganz in weiß mit einem Blumenstrauß.
2: Sieht immer noch perfekt.
4: Gefällt dir auch?
2: Ja, ne?
4: Sieht gut aus.
2: Ja.
4: Ach, schön.
9: Schön, ne?
4: Gehen
2: wir nochmal
4: heiraten.
2: Ja.
4: So fühlt sich's an.
2: Ja, auf jeden Fall.
0: Der Abholdienst steht schon bereit. Beim Campen zählt das Praktische. Auch im Brautkleid.
2: Das ist so mein Erlebnis, ne?
4: Das ist so, ja.
2: Ach, ja.
4: Ganz dezente Fahrt. Ja, hallo, danke.
2: Ich glaube, jetzt sind wir bekannt auf dem Campingplatz.
4: Ja, ich glaube auch.
2: Ja. Hast du? Okay. Haben wir alles?
4: Ja.
2: Thank you.
4: Thank you.
0: Silke hat sich einen besonders schönen Bereich am Strand für die Fotos ausgesucht.
4: So, dass das Meer im Hintergrund ist?
7: Genau. Schaust zu mir.
6: So, komm, Elina, jetzt müssen wir das Kleid so ein bisschen da hinten runterhängen lassen.
0: Pünktlich zum Sonnenuntergang startet ihr Hochzeitsshooting.
7: Steve, ein bisschen runder. Guck mal, deinen Zeh ein bisschen runder machen. Ja, und höher. Nur mit dem Kopf zu mir drehen, bis ich Stopp sage. Und zu mir, jawohl. Und tschüss, toll.
9: Ja. Schön, ja.
4: Das muss kitschig sein.

0: ist auf jeden Fall noch mal ein Highlight, vor allem irgendwie so für unsere Liebesgeschichte oder alles rund um die Hochzeit noch mal das i-Tüpfelchen, weil ja irgendwie alles immer bei uns mit Camping zu tun hat. Also auch der Heiratsantrag, der ja beim Camping war. Ja, und jetzt halt im Campingurlaub das Shooting, das passt halt einfach irgendwie alles zusammen.
1: Was für eine besondere Urlaubswoche. Camping mit der ganzen Familie und ganz viel Liebe.
0: Es ist ja nicht selbstverständlich. Man muss die Familienmitglieder, die man hat, mit denen man Zeit verbringen kann, auch ja, in Ehren halten und die Zeit gut nutzen. Ne? Man weiß ja auch nie, wann es vorbei ist, wie viel Zeit einem noch bleibt. Und ich finde, das ist ganz, ganz wichtig.
2: Ja nun, wenn ich gar nicht mehr kann, dann lasse ich sie gerne alleine ziehen, das ist klar. Aber es täte mir leid. Aber man weiß ja nie, was noch kommt. Ne? Vielleicht wäre ich wirklich 102 Jahre alt.
3: Sollen wir uns jemals einen anderen Campingplatz aussuchen, muss auch ein Flughafen in der Nähe
2: ja,
3: sein.
2: Natürlich, ja, natürlich.

0: Viele nennen es die schwierigste Bewährungsprobe. Die Regierung trifft sich am Abend mit Gewerkschaften, mit Unternehmerverbänden, um das große Reformpaket zu schnüren. Ziehen alle mit oder droht der nächste Streit? Wir fragen gleich nach hier bei NDR Info.
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0: Mittwochabend, 21.45 Uhr. Herzlich willkommen bei NDR Info. Der Tisch heute im Kanzleramt dürfte um einiges größer sein. Die Spitzen der schwarz-roten Koalition haben Platz genommen, sowie die großen Gewerkschaften und Arbeitgeberverbände. Und das zum ersten Mal und mit viel Druck. Denn diese Runde soll dafür sorgen, dass es mit den Reformen endlich vorwärts geht. Aber bitte nicht zu große Erwartungen. Heute geht es darum, Achtung, tolles Wort, einen Konsenskorridor zu finden. Ankunft aller Beteiligten heute Abend gegen 19 Uhr. Ohne viel Worte, die SPD zu Fuß und alle ziemlich fokussiert auf die kommenden 3 Stunden, die es wohl in sich haben dürften. Und wir wollten vorab wissen, was erwarten oder befürchten die Arbeitgeber und die Gewerkschaften im Norden von diesem Spitzentreffen?
6: Was mich am meisten beunruhigt, ist, dass man so riesige Reformprojekte, nochmal Rente, gesetzliche Krankenversicherung, Pflege, wie kriegen wir die Wirtschaft wieder am Laufen, wie kriegen wir mehr Leute in Ganztagsbeschäftigung, wie kriegen wir endlich den Motor wieder auf Schwung. All das in 4 Wochen zu diskutieren, ist wirklich Wahnsinn.
7: Wenn jetzt alle den Ernst begreifen, dass dieses Schiff Deutschland nicht sinken darf und dass wir in Verantwortung für nachwachsende Generationen Zukunft schaffen müssen, auf dem Arbeitsmarkt, in der sozialen Sicherung, dann hat er jetzt die richtigen Partner vor der Tischleiste und die müssen jetzt auch konstruktive Beispiele und Vorschläge bringen.
0: Ja, soweit die Erwartungen aus dem Norden. Fragen wir jetzt nach bei unserer Korrespondentin Kerstin Dausend in Berlin. Dringt denn von diesem Treffen irgendwas nach draußen zu den Ohren der wartenden Journalisten und Journalistinnen?
8: Nein, es dringt tatsächlich nichts nach draußen. Und du hast es schon gesagt, es wurde heute Abend auch nicht mit Ergebnissen gerechnet. Also diese Erwartungen wurden schon vor dem Treffen tatsächlich runtergekocht. Aber es bleibt trotzdem wichtig, denn es geht heute Abend darum, eben gemeinsam zu schauen, wo sind Spielräume für die großen Reformvorhaben, wo können Kompromisse liegen, wie stellt ihr Arbeitgeber und Gewerkschaften euch es denn vor, wie wir den Standort Deutschland wieder nach vorne bringen. Die Koalition will ihr ganzes Reformpaket auf möglichst breite Beine stellen, auch deshalb zusammen mit Arbeitgebern und Gewerkschaften, um eben erwarteten Protesten so schon ein bisschen den Wind aus den Segeln zu nehmen. Und ja, ob es dafür eine Chance gibt, das zeigt sich vermutlich zur Stunde gerade im Kanzleramt.
0: Eines ist ja auch ganz interessant. Merz ist nämlich kein Fan dieses Formats. Das Ganze war ja eine Idee beim letzten Koalitionsausschuss Mitte Mai. Wie wahrscheinlich ist es, dass es da weitere Treffen in dieser Runde geben wird?
8: Ja, die SPD will das. Der parlamentarische Geschäftsführer der Bundestagsfraktion, Dirk Wiese, hat heute gesagt, es wäre für den ganzen Reformprozess gut, wenn man beide Seiten, beide Sozialpartner weiter eng einbinden würde und kontinuierlich. Aber Merz ist eben kein Fan einer solchen konzertierten Aktion, wie man das große Miteinander ja nennt. Und sein Regierungssprecher hat das heute Mittag schon abgebügelt. Es sei nie daran gedacht gewesen, solche Treffen zu verstetigen. Aber ob es jetzt offiziell ist oder nicht. Arbeitgeber, Gewerkschaften können immer Einfluss nehmen auf Abgeordnete oder auch über die Straße mit Protesten. Also wie heiß dieser Sommer wird, hängt auch von heute Abend ab, vom gegenseitigen Verständnis und natürlich von den weiteren inhaltlichen Entwicklungen bei den Reformen.
0: Wir dürfen also gespannt sein. Danke, Kerstin, für den Moment nach Berlin. Ja, die schwierige Suche nach einem Konsens, da geht es natürlich auch um die Gesundheitsreform. Ministerin Wagen will oder muss Milliarden Euro einsparen. Und viele Ärzte, Pflegekräfte sind richtig sauer. Das Ganze sei eine Zumutung. Und da sich derzeit in Hannover die Gesundheitsminister treffen, waren dort die Proteste besonders zahlreich und auch laut.
9: Sie sind aus ganz Deutschland angereist. 8000 Menschen.
3: darunter Pflegekräfte, Ärzte, Praxismitarbeiter, Gewerkschafter. Im Gepäck viel Wut.
4: Ja, die Kolleginnen und Kollegen aus dem Gesundheitswesen, die sind stinksauer. Die sind stinksauer, weil wir waren gerade auf einem guten Weg, Arbeiten im Gesundheitswesen attraktiver zu machen.
3: Auch er ist Kurzgast auf der Protestbühne. Niedersachsens Gesundheitsminister Andreas Philippi mit einer klaren Botschaft in Richtung Berlin.
9: Wir dürfen den ökonomisch notleidenden Kliniken keine weiteren finanziellen Mittel entziehen.
3: Die Landesminister wollten sich heute eigentlich mit ganz anderen Problemen der Branche beschäftigen. Doch die Tagesordnung wurde kurzerhand angepasst und um die kontroversen Sparpläne ergänzt.
10: Wenn dieses Gesetz so durchkommt, dann müssen wir leider damit rechnen. Aber wir werden alles daran setzen, das vielleicht ein bisschen abzuschwächen auf dieser Konferenz. Müssen wir damit rechnen, dass einige Krankenhäuser doch Insolvenz anmelden werden.
3: Arbeitsverdichtung, Fachkräftemangel, überfüllte Notaufnahmen. All das könnte nach den Reformen noch schlimmer werden, befürchtet man hier im städtischen Krankenhaus Kiel.
11: Wir rennen seit Jahren in unserer Vergütungssituation den Kostensteigerungen hinterher. Und wenn wir so ein Leistungsangebot aufrechterhalten wollen, wie wir es derzeit haben, ist das nahezu unmöglich.
3: Protest auch in etlichen Praxen bundesweit. Streik statt Sprechstunde hieß es heute Vormittag zum Beispiel an diesem Hamburger Ärztehaus. Zu blieb heute auch diese Greifswalder Kinderklinik. Kein Fiebermessen, keine Vorsorgeuntersuchungen. Aus Unmut gegen die Sparpläne der Bundesregierung.
12: Man muss sich natürlich auch überlegen, diese Kollegen brauchen auch Nachfolger. Und wenn die Niederlassung unattraktiv wird, dann wird sich auch niemand finden, der diese Praxen dann übernimmt.
3: Die Gesundheitskosten zu hoch, die Einnahmen zu gering. Deswegen komme man in Deutschland nicht an Sparmaßnahmen vorbei. Das bekräftigte die Bundesgesundheitsministerin heute auch noch mal in Hannover. Möglicherweise gibt es doch noch Spielraum bei den Reformplänen, solange das Sparvolumen eingehalten wird.
13: Mit diesem Ziel müssen wir jetzt schauen, an welcher Stelle noch was möglich ist, wo ganz konkret die Länder Probleme sehen, Dinge geändert haben wollen.
3: Worte, die den Protestierenden zumindest ein wenig Hoffnung machen könnten. Die Ergebnisse der Gesundheitsministerkonferenz in Hannover sollen morgen vorgestellt werden.
0: Ja, und jetzt zurück in die Corona-Zeit. Wir erinnern uns, Masken waren damals Mangelware. Gesundheitsminister Spahn versuchte, das Problem bekanntlich zu lösen und rief angeblich in Hamburg bei einem Textilhändler an. Und dieser verstand, Spahn habe ihm einen großen Maskenauftrag erteilt. Aber weil der dann doch nicht zustande kam, hat die Firma geklagt und fordert jetzt fast eine halbe Milliarde Euro.
14: Besser haben als brauchen, so die Devise des damaligen Gesundheitsministers. Auch von einem Hamburger Textilunternehmen wollte Spahn Masken haben. Aber hat es tatsächlich eine Bestellung gegeben? Das muss das Bonner Landgericht in einem Zivilprozess seit heute klären.
15: Hier ist eben ganz konkret die Frage, ist ein Vertrag geschlossen worden, ja oder nein? Zwischen wem ist der geschlossen worden und zu welchen Konditionen?
14: Für den Anwalt des Hamburger Unternehmens liegt die Antwort auf der Hand.
16: Wie soll sowas denn bei einem Unternehmen wie der Pure Fashion Agency GmbH ankommen, wenn ein Bundesminister anruft und dann im Minutentakt quasi E-Mail schreibt und antwortet und ja, ich will das jetzt verbindlich und zwar hier und jetzt und nur den praktischen Rest dürfen meine Leute überhaupt noch machen.
14: Ende Juli soll das Urteil fallen. Immerhin steht aber schon jetzt fest, anders als in vielen anderen Fällen lieferten die Hamburger erst gar keine teuren Masken, die der Bund für teures Geld entsorgen muss.
0: Viele Verhandlungen mussten heute ausfallen, denn die Gerichte in Niedersachsen waren zum Teil nicht arbeitsfähig. Der Grund? Ein defektes Kabel.
17: Seit 7 Uhr früh liegt die Justiz lahm. In ganz Niedersachsen fallen Gerichtsverhandlungen aus, elektronische Akten sind nicht einsehbar, Mails können nicht verschickt werden.
18: Also wir sind auf einen Notbetrieb umgestiegen. Das bedeutet, dass wir auf Stift und Papier und vom elektronischen Rechtsverkehr hin zu zum Beispiel Telefax umgestiegen sind.
17: Ein Bagger hatte offenbar eine Datenleitung im Raum Winsen gekappt. Problem, es gäbe nur diese eine Leitung und keinen Ersatz, heißt es aus dem niedersächsischen Justizministerium. Deshalb hoffe man, dass der Schaden bis morgen früh behoben wird. 10 Jahre und 9 Monate Gefängnis. So urteilte heute das Landgericht Lübeck gegen einen 22-Jährigen. Das Gericht ist überzeugt, dass er im April vergangenen Jahres in einer Disco im schleswig-holsteinischen Trittau einen 21-Jährigen niedergestochen hat. Der verblutete innerhalb weniger Minuten. Vorausgegangen war eine Schlägerei im Lounge-Bereich, bei der die Freundin des Angeklagten zu Boden fiel. Laut Gericht wollte der sich dafür rächen und stieß deshalb mit einem Messer auf das Opfer ein. Das Urteil ist noch nicht rechtskräftig. Im Hamburger Stadtteil Blankenese ist eine Seniorin mit ihrem Land Rover in eine Schülergruppe gefahren. Die 75-Jährige hatte am frühen Morgen gerade ihren Enkel vor der Schule abgeliefert. Dann beschleunigte sie ihr Auto. Zwei Kinder im Alter von 7 und 10 Jahren mussten schwer verletzt ins Krankenhaus. Ein drittes Kind wurde leicht verletzt. Ob die Seniorin möglicherweise Gas und Bremse verwechselt hatte, muss nun geklärt werden.
0: Wenn's brennt, klar, sofort die Feuerwehr rufen, wird jedem Kind beigebracht. Das scheinen viele aber irgendwie falsch zu verstehen, denn sie rufen wegen zum Beispiel einer qualmenden Mülltonne sofort den ganzen Feuerwehrzug. Solche Bagatelleinsätze sorgen bei den Feuerwehren für immer mehr Arbeit und sind eben auch eine Gefahr, wenn es gleichzeitig richtig brennt. Vielen sei das so nicht bewusst, sagt zum Beispiel die Feuerwehr in Ahrensburg in Schleswig-Holstein.
19: Das ist natürlich entsprechend aufwendig, wenn wir immer Einsätze haben, bei denen man dann vor Ort feststellen muss, das war ja eigentlich gar nichts. Wo wir entweder gar nichts machen müssen oder uns halt fragen, warum nicht die Bürgerinnen und Bürger das einfach kurz selber machen. Meistens müssen wir dann darauf hinweisen, das ist ein kostenpflichtiger Einsatz. Hi Marco.
20: Hey Florian. Florian Stefani ist seit seinem 18. Lebensjahr bei der Freiwilligen Feuerwehr in Ahrensburg im Kreis Stormann. Hauptberuflich ist er bei der Polizei. Die Arbeit hier ehrenamtlich. Er leitet die Wache, kennt den Standort seit 17 Jahren.
19: Wir nehmen schon einen Anstieg von Kleinsteinsätzen wahr. Ob das jetzt der klassische Mülleimer ist, der vor einem Einkaufsladen brennt, den man eigentlich perfekt mit 2 Gläsern Wasser selber löschen könnte, wo wir hinfahren müssen, um dann entsprechend ein bisschen Wasser zu nutzen, oder kleine Gefahrenstellen, ob da jetzt ein Ast auf der Straße liegt, den eigentlich jeder selber wegräumen könnte.
20: Sogenannte Bagatelleinsätze nehmen zu. Die fallen unter den Bereich der Fehlalarme. Die Zahl steigt seit 2020 von etwa 7.200 auf rund 11.500. Eine Zunahme von knapp 60%. Ein Fehlalarm, das ist etwa eine falsch gewartete Brandanlage, die losgeht, oder eine Technikstörung beim Auto, durch die die Feuerwehr alarmiert wird.
19: Das ist natürlich entsprechend aufwendig, wenn wir immer Einsätze haben, bei denen man dann vor Ort feststellen muss, das war ja eigentlich gar nichts.
20: In Schleswig-Holstein gibt es nur 5 Berufsfeuerwehren in den größeren Städten. Alle anderen Gemeinden werden durch freiwillige Feuerwehren abgedeckt. Dafür sind im Land rund 50.000 Ehrenamtliche im Einsatz. Im Schnitt hat die Freiwillige Feuerwehr Ahrensburg 1 bis 2 Einsätze pro Tag.
19: Das ärgert mich schon, weil die Einsatzkräfte von uns eben entsprechend ja von ihren Arbeitgebern losfahren müssen.
20: Florian Stefani wünscht sich mehr Selbstständigkeit in der Bevölkerung.
19: Ich glaube, jeder hat Verständnis dafür, wenn es brennt. Wenn wirklich jemand in Not ist, dann helfen wir sofort. Aber wenn es eben diese kleinen Einsätze sind, Bagatelleinsätze, die eigentlich nicht eigentlich Tätigkeit der Feuerwehr sein sollten, das nimmt halt immer mehr zu.
20: Heute gab es für die Feuerwehr in Ahrensburg keinen Einsatz. Aber morgen klingelt das Telefon sicher wieder.
0: Und jetzt noch zum kleinen Lexikon des Wassersports. Wingfoil, längst Trendsport an den Küsten. Man nehme also ein Surfbrett mit einem Tragflügel an der Unterseite und einen aufblasbaren Flügel, nämlich den Wing. Sobald genug Tempo erreicht ist, hebt sich also das Brett aus dem Wasser und schwebt dann sozusagen übers Wasser. Und mit solch einem Wingfoil hat ein 20-Jähriger aus Kiel jetzt einen Weltrekord ersurft.
21: Monatelang hat sich Malik Humaida auf diesen Tag vorbereitet. Dann wochenlang auf das richtige Wetterfenster gewartet. Heute will der 20-Jährige einen Wingfoil-Weltrekord nach Kiel holen. 12 Stunden wird er dafür am Ende auf dem Wasser sein.
22: Wingfoil ist meine Leidenschaft und das ist die größte Herausforderung, an die ich denken konnte. Und dann ging es darum, sich ein extremes Ziel zu setzen und sich Stück für Stück dahin zu arbeiten.
21: Um Punkt 9 Uhr morgens fällt der Startschuss. 2 Bojen markieren den Kurs, 11,5 Kilometer liegen dazwischen. Das Ziel, mehr als 355 Kilometer zurücklegen. Zwischendurch machen, wie Malik sagt, auch mal die Waden dicht. Damit der angestrebte Rekord anerkannt wird, dokumentieren Zeugen jede Runde und jede kurze Pause. Nach vollen 12 Stunden in wechselhaften Bedingungen zeigt der GPS-Tracker mehr als 370 Kilometer an.
1: Ich habe erwartet, dass die letzten Stunden das Schwierigste am ganzen Versuch werden, aber dann hatte man irgendwie so einen Tunnelblick und kann sich einfach aufs Board stellen und fahren. Und es hat alles perfekt geklappt. Ich bin nur erleichtert und glücklich.
21: Offiziell anerkannt werden muss der Rekord noch. Grund zum Feiern haben Malik und sein Team aber jetzt schon.
0: Respekt. Und jetzt noch der Blick aufs Wetter. Morgen Vormittag zieht das Regengebiet gen Osten erstmal ab und dahinter wird es dann wolkig und auch mal sonnig. Und dabei machen dann die Höchsttemperaturen bei 16 bis 18 Grad halt. Am Nachmittag ist dann doch neuer Regen in Sicht. Der kommt vom Westen und der wird sich dann über den Norden so langsam ausbreiten. Am Freitag und Samstag Regen, Wolken und Sonne bis 20 Grad. Das war der Tag im Norden. Hier

0: geht's weiter mit der Kanzlei. Ihnen allen einen schönen Abend und bis morgen, wenn Sie mögen.
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0: seine Tochter?
1: Nein. Es sei denn, es gibt noch eine, von der ich nichts weiß.
0: Und der Wagen ist neu.
1: Ich hoffe nur geliehen. Ja, jeder hat seine eigene Art zu trauern. Das ist wohl seine. Ich weiß, Sie haben Ihren Vater gerade erst kennengelernt. Das ist sicher ein bisschen schräg.
0: Ziemlich. Hm. Ja, ich mach dann mal wieder was.
1: Ja.
2: Guten Morgen. Guten
1: Morgen.
2: Ah, prima, mein Paket. Das ist eine Loopstation. Damit kann ich aufnehmen, was ich auf der Gitarre spiele und mich sofort selber begleiten.
1: Apropos Begleitung. Gutes Stichwort. Was ist los?
2: Was?
1: Ja, ich meine, du kommst hier rein mit der Gitarre, hast dir irgendein Spielzeug bestellt, hast eine neue Freundin, hast ein neues Auto.
2: Das ist nicht meine Freundin. Die arbeitet gegenüber, braucht eine Mitfahrgelegenheit und der Wagen ist erstmal nur geliehen. Mhm. Ja, schon klar. Alle erwarten, dass ich trübsinnig in meinem Büro sitze und überwältigt bin von Trauer, weil mein Vater gestorben ist. Aber durch den Tod meines Vaters ist mir klar geworden, dass alles von einem Tag auf den anderen vorbei sein kann. Also will ich Spaß haben.
1: Ja, aber muss das unbedingt vor den Augen unserer neuen Mitarbeiterin passieren, von der du gerade erst erfahren hast, dass sie deine Tochter ist? Ach,
2: verdammt, daran habe ich nicht gedacht.
1: Ja, ist eben schade. Ich muss jetzt auch los.
2: Wo gehst du jetzt hin?
1: Zur Essensausgabe von den Überbrückern. Ja. Ich habe dir doch erzählt, dass ich da spenden will.
2: Ja und? Kannst du es nicht überweisen?
1: Doch schon, aber ich will es mir mal ansehen.
2: Mir geht's gut. Hm? Wirklich?

0: Okay, meine Lieben, ich weiß, ein paar von euch sind neu hier. Eine Bitte, macht die Kisten nicht zu voll. Es gibt immer schlechte Stimmung, wenn die Letzten, die kommen, deutlich weniger kriegen als die, die vorher da waren, ja? Und ein bisschen Beeilung, wir starten in Kürze mit der Ausgabe.
1: Entschuldigen Sie bitte.
0: Oh, noch eine neue, bist du ein bisschen spät dran, aber trotzdem, nein, danke. Kleinigkeit, du solltest dich nicht so gut anziehen, weißt du? Die Leute, denen dir hier helfen, die sind entweder bettelarm oder obdachlos. Die wissen, dass es uns besser geht, aber das wollen wir die jetzt nicht so spüren lassen, ja?
1: Ja, ist schon
0: am besten
1: klar,
0: ist, du nimmst dir eine Schürze, ja? Ja, ich weiß, es ist hier alles total durcheinander, aber das da, schau mal, das ist Jutta.
1: Ja.
0: Wenn du nicht weißt, wie es hier läuft, frag sie einfach. Die Leute warten.
2: So, nicht träumen. Immer schön in Bewegung bleiben und die Kissen müssen darüber.
1: Okay.

0: Oh, vielen Dank auch.
1: Jo, bitteschön.
2: Entschuldige.
1: Ja?
2: Kannst du hier kurz übernehmen für mich?
1: Ja, klar.
2: Wie heißt du eigentlich?
1: Isa. Und du?
2: Henning. Danke fürs Übernehmen. Ich kümmere mich hier kurz.
1: Ja? Ja, mach jetzt mal. Hi. Na, wir wissen schon Bescheid.
3: Ja, okay. Ja. Was soll ich machen?
1: Da, guck mal, das geht schon raus. Und ja. da kommt der
3: Wo
1: Fried.
3: Sind die Tüten? Was kriegt der Fried?
1: Der Fried? Das ist schon für Fried fertig.
3: Okay.
1: Fried, schau mal. Ja. Wie immer, ne? So, magst du jetzt einmal die Kiste drüben?
3: Ja, klar.
1: Wir machen dann mal hier weiter.
3: Henning?
2: Ja?
3: Die Familie da, die wohnt doch nicht etwa auf der Straße, oder?
2: Wir fragen sowas nicht. Es sei denn, die Leute sprechen von sich aus darüber, ja?
3: Und sag mal, die Frau da drüben?
2: Das ist eine schlimme Sache. Rumänin. Lebt schon eine ganze Weile auf der Straße, bekommt aber keine Hilfe, darf auch in keiner Unterkunft schlafen, weil sie nämlich nicht nachweisen kann, dass sie bereits in Deutschland gearbeitet hat.
3: Vielleicht kann ich helfen.
2: Du? Wie das?
3: Ich bin Anwältin.
2: Danke.
3: Bitte. Ich weiß ja noch gar nicht, ob ich überhaupt was ausrichten kann.
4: Ich bin gleich weg.
3: Alles gut, alles gut. Bleiben Sie sitzen. Ich wollte Ihnen helfen. Ich bin Anwältin. Henning hat mir erzählt, dass Sie ein Problem haben. Vielleicht kann ich da was machen.
5: Jürgen, ich habe ohnehin noch einen Platz. Alles Gute, Angelika.
1: Danke, Doktor.
3: Sie
1: sind so.
3: Sie bleiben sitzen. Ich komme gleich wieder. Dr. Wilhelmi!
5: Was tun Sie denn hier?
3: Ja, wollte ich Sie auch gerade fragen.
5: Ich komme einmal die Woche her und versorge Obdachlose medizinisch, sobald das ambulant geht.
3: Mhm. Ist sonst alles in Ordnung mit Ihnen?
5: Nein, ich werde mal wieder verklagt.
3: Oh nein.
6: Was?
7: Ach, nichts.
6: Na los, raus damit.
7: Okay, also, ich musste einfach daran denken, wie das war, als mein Vater gestorben ist. Hm. Also, der Mann, der mich großgezogen hat. Ist ja nicht mein richtiger Vater, aber das wusste ich ja da gar nicht.
6: Und was hat der gemacht?
7: Der war Gerüstbauer. Hm. Naja, und dann hat er sich irgendwann selbstständig gemacht. Und das war das Problem, er hat zu viel gearbeitet. Und ich glaube, deswegen, also, ich denke, deswegen ist er vom Gerüst gefallen.
6: Tut mir leid.
7: Naja, und mein Bruder, der hat auch bei ihm gearbeitet. Und naja, der hat nach dem Unfall einfach aufgegeben. Und
6: Charlie, ich weiß ganz genau, warum du mir das erzählst. Mir geht's gut.
7: Hm? Kanzlei Bredow und Gellert? Ja, das sage ich ihm. Okay, tschüss. Das war Frau von Brede. Sie braucht Ihre Hilfe bei den Überbrückern.
6: Das ist ja mal eine gute Nachricht.

0: Ja, was liegt an?
1: Es geht um eine junge Rumänin, die auf der Straße leben muss, weil man sie nicht in die Obdachlosenheime lässt. Das ist die junge Frau da mit dem grünen Schlafsack. Ich wollte mich jetzt kümmern, aber dann habe ich Dr. Wilhelmi getroffen und der hat auch ein Problem.
0: Natürlich mache ich das.
1: Danke. Sollen wir ein paar Schritte gehen?
2: Gerne.
1: Dann erzählen Sie mal.
2: Also, es geht um Frau Liebig. Eine Patientin, die in einer Pflegeeinrichtung lebt. Vor einem halben Jahr hatte sie eine Bronchitis, wodurch sich ihr Allgemeinzustand sehr verschlechtert hat. Sie musste beatmet und künstlich ernährt werden. Da es keine Patientenverfügung gibt, habe ich da kein Problem gesehen.
1: Aber jetzt gibt es eins.
2: Der Sohn ist aufgetaucht. Und er hat dafür gesorgt, dass er die Betreuung für seine Mutter bekommt. Und jetzt will er, dass die lebenserhaltenden Maßnahmen beendet werden.
1: Und Sie lehnen das ab?
2: Ja. Er will sich jetzt die Genehmigung vor Gericht erstreiten und verklagt mich gleichzeitig auf Schadenersatz, weil die Pflegeleitung und ich seine Mutter angeblich nur aus egoistischen Gründen am Leben erhalten haben.
1: Ist die Patientin wohlhabend?
2: Ja.
1: Kann es sein, dass der Sohn an das Erbe will?
2: Das glaube ich nicht.
3: Ich habe viel Arbeit in Deutschland, aber immer ohne Papiere. Ich darf arbeiten, aber alle wollen nicht Mindestlohn bezahlen. Keine richtige Anstellung. Zuletzt im Restaurant putzen, spülen. Da war ich lange, 2 Jahre. Und dann kommt Pandemie und sie sagen, verschwinde. Keine Bescheinigung, weil Schwarzarbeit.
4: Ich verstehe. Das Problem ist, dass Sie 5 Jahre in Deutschland arbeiten müssen, um Anspruch auf Sozialleistungen zu haben. Und die Unterbringung in den Unterkünften ist eine solche Leistung.
3: Ich weiß, aber arbeiten ja 5 Jahre Deutschland. Hm. Nur kein Papier und Beweisen. Die waren sehr nett in den Heimen, aber haben gesagt, dürfen nicht helfen.
4: Na, die vielleicht nicht, aber ich schon. Und das werde ich auch.

0: Ja, ich verstehe nicht, warum Sie mit mir sprechen wollen. Ich habe einen Anwalt, der sich um alles kümmert.
1: Ja, ist schon klar. Aber Dr. Wilhelmi ist nicht nur mein Mandant, er ist auch ein langjähriger Freund. Und ich dachte, so ein Gespräch kann vielleicht zur Klärung beitragen. Solange ich Dr. Wilhelmi kenne, hat er immer nur im Sinne seiner Patienten gehandelt. Und ich denke, das ist auch in diesem Fall so.
0: Ja, kann ja sein, dass er es glaubt. Aber in Wirklichkeit hat er meine Mutter nur gequält. Und tut sie immer noch. Meine Mutter hat immer gesagt, sie soll mir eine Betreuungsvollmacht geben. Eine Patientenverfügung hinterlegen. Wollte nicht. Schrecklich abergläubisch. Ich hätte gedacht, wenn sie sich mit dem Tod befasst, ist das so, als würde sie ihn heraufbeschwören.
1: Sie sprechen von ihr, als wäre sie schon tot.
0: Sie ist tot. Aber ihr Mandant oder langjähriger Freund oder was immer er ist, der lässt sie nicht in Frieden sterben und das ist unmenschlich. Schon mal erlebt bei einer Freundin, die Motorradunfall hatte. Die Ärzte völlig unnötig am Leben erhalten, obwohl da nichts mehr zu machen war. Und irgendwann habe ich begriffen, warum. Weil sie Zeit brauchten, um die Eltern zur Organspende zu überreden. Damals konnte ich nichts machen. Aber jetzt kann ich das.
1: Das ist aber eine ganz andere Situation. Wenn Dr. Wilhelmi nicht eine, wenn auch noch so kleine Chance auf Heilung sehen würde, dann würde er das doch gar nicht machen.
0: Dann gehen Sie ins Pflegeheim und sehen sich meine Mutter an, dann begreifen Sie, wie lächerlich das ist. Dass ich so traurig wäre. Okay, Sie sind gekommen, um zur Klärung beizutragen, ja? Dann reden Sie mit diesem Arzt und machen ihm klar, dass das unethisch ist, was er

0: dran gehalten und die Notlage von Frau Borisow ausgenutzt. Deshalb kann sie jetzt auch nicht nachweisen, dass sie entsprechend den Regelungen, die Sie eben genannt haben, Anspruch auf Leistungen hat. Warten Sie, meine Mandantin will keine Leistung. Sie will einfach nur die Möglichkeit haben, in einer Unterkunft zu schlafen.
1: Ja, das habe ich schon verstanden. Aber das ist eben auch eine Leistung.
0: Ach, kommen Sie. Was ist denn mit Menschlichkeit? Die Frau muss auf der Straße schlafen.
1: Ihr Engagement in Ehren, Herr Gellert, aber das sind politische Entscheidungen. Wenn Sie daran etwas ändern wollen, schreiben Sie an Ihren Abgeordneten.
0: Ja, wie Sie gerade gesagt haben, geht es um Leistungen. Mein nächster Schritt ist, dass ich damit vor Gericht gehe. Was heißt das? Gerichtskosten, meine Kosten, Ihre Zeit, die hoffentlich auch bezahlt wird. Und da ich natürlich gewinne, werden all die Kosten von der Staatskasse gezahlt. Für das Geld könnte meine Mandantin sehr lange in einer Unterkunft schlafen. Sind Sie sicher, dass Sie so viel Steuergeld verschwenden wollen? Für nichts. Nur um nicht einmal eine Ausnahme machen zu müssen.
1: Das ist keine Entscheidung, die ich zu treffen habe.
0: Das ist schade. Dann sehen wir uns vor Gericht.

0: Hallo.
1: Hallo.
0: Ich habe mit dem zuständigen Amt gesprochen, aber Sie wollen leider nicht nachgeben.
1: Danke für Versuche.
0: Nichts danke fürs Versuchen. Wir fangen doch gerade erst an. Jetzt gehen wir vor Gericht.
1: Gericht? Ich kann nicht bezahlen, Gericht.
0: Das lassen wir die anderen bezahlen. Wissen Sie, dass Sie eine einmalige Zahlung beantragen können, auch wenn Sie nicht berechtigt sind, Leistungen zu beziehen? Sie können Geld kriegen, einmalig, um sich was zu essen zu kaufen, was zum Anziehen und Kosmetikartikel. Aber bis die so weit sind. Na, kommen Sie!

0: Verstehe nicht.
1: Ich versuche nur dafür zu sorgen, dass Sie nicht auf der Straße schlafen müssen.
0: Und das bezahlen auch andere?
1: Da machen Sie mal keinen Kopf. Ich werde eine Mitarbeiterin bitten, dass sie Ihnen noch ein paar Sachen und was zu essen vorbeibringt. Und ich melde mich, sobald ich mehr weiß. Ruhen Sie sich aus.

0: Charlie? Charlie, ey, krass!
1: Hey, ich fass es nicht.
0: Was machst du hier? Seit wann bist du da draußen?
1: 3 Monate.
0: Und hast dich nicht gemeldet? Das ist ja ein schwaches Bild.
1: Ja, ich bin vorzeitig entlassen worden. Das heißt, ich bin auf Bewährung.
0: Ja, und? Trinkst du trotzdem Kaffee mit mir?
1: Nee, ich muss zurück zur Arbeit.
0: Komm, die paar Minuten wirst du haben. Die Gang ist nicht mehr die gleiche. Ein paar sind weg. Dein Bruder auch. Aber Timo ist noch dabei. Ey, der wird sich so freuen, wenn er hört, dass du wieder draußen bist.
1: Als ob ihn das interessiert.
0: Du weißt, dass er dich nicht besuchen kommen konnte. Und das ging ihm auch echt an den Nieren. Aber hast du eine Ahnung, wie sehr er sich freuen würde, dich wiederzusehen?
1: Timo hat eine Vorstrafe. Du ganz nebenbei gesagt auch. Und zu meinen Bewährungsauflagen gehört, dass ich mich nicht mit Vorbestraften treffen darf.
0: Und seit wann hältst du dich an solche bescheuerten Verbote? Wir sind morgen Abend alle bei Timur. Wo der wohnt, wirst du ja wohl noch wissen. Bitte komm. Wir würden uns alle so freuen. Ich weiß, dass du nicht gut auf Timur zu

0: Ich habe mit dem Sohn von Frau Liebig gesprochen. Sie haben wohl recht, es geht ihm nicht um die Erbschaft. Sind Sie sicher, dass Sie das Richtige tun?
1: Sind Sie immer sicher?
0: Nein, natürlich nicht. Ist das wirklich der Kampf von Frau Liebig? Oder Ihr eigener?
1: Sie vergessen, dass ich Frau Liebig schon kannte, als sie noch wach bei sich war. Die hat am Leben gehangen. Die hätte gewollt, dass ich nicht einfach aufgebe.
2: Ach, guten Abend. Das ist aber schön. Oder ist was passiert?
3: Nein. Wollte nur mal sehen, wie es so läuft. Ist meine Tochter da?
2: Nein, tut mir leid. Die hat gerade angerufen, dass sie heute nicht mehr kommt.
3: Also. Und? Wie geht's so?
2: Prima, ganz prima. Okay, nicht so gut. Ich mache mir Sorgen um meinen Chef. Also, eigentlich ist er ja mein Vater, aber es fällt mir immer noch schwer, ihn so zu sehen. Vor allem hier, weil hier ist ja dann doch eher mein Chef. Und ich kann ja nicht zu ihm gehen und ihm sagen, er soll mal einen Gang runterschalten. Und Frau von Brede traut sich das ja auch nicht.
3: Ja, und warum sollte er das?
2: Na, sein Vater ist gestorben. Und er sollte doch trauern, aber stattdessen läuft er rum und tut so, als wäre alles super. Und ich glaube, das ist nicht gut. Und ich meine, ich traure mehr. Das ist ja immer mein Großvater, wo ich ihn überhaupt nicht gekannt habe. Ich glaube, das ist nicht richtig.
4: Guten Abend. Ach, das ist ja schön, dass Sie mal vorbeischauen. Geht's gut? Mhm. Bist du schon auf dem Sprung?
2: Ja, ich wollte nur zusammenpacken und dann noch den Abwasch machen.
4: Lass dir bitte Zeit mit dem Abwasch. Ich diktiere gleich einen Eilantrag fürs Sozialgericht. Den musst du abtippen und heute noch vor Ort einwerfen. Aber vorher möchte ich dich bitten, dass du im Hotel zum Tor vorbeigehst und die Sachen, die ich da gerade gekauft habe, bei einer Raja Borisow ablieferst. Und morgen möchte ich, dass du das Restaurant zu Tisch überprüfst. Schau mal im Netz und in den sozialen Medien, ob die mal wegen Schwarzarbeit auffällig geworden sind. Was unserer Mandantin da passiert ist, ist garantiert kein Einzelfall. Damit lasse ich die nicht durchkommen.
3: Das mit dem Tippen des Eilantrags und den Abwasch kann ich übernehmen. Dann könnte Charlie gleich los.
2: Ehrlich?
3: Ja, klar. Mache ich gern.
4: Ja, wunderbar. Dann geht ja alles noch schneller.
3: Verstehe, was du meinst.
2: Ist das wirklich okay, wenn Sie übernehmen?
3: Ja. Mir fehlt die Arbeit.
2: Danke.

0: Das ist von Herrn Gellert. Schlafen Sie hier?
1: Ja.
0: Ja, ich muss dann auch wieder los.
1: Vielen Dank.

Katharina Liebig, die Mutter meines Mandanten, lebt seit 4 Jahren im Pflegeheim, weil sie sich nach einem Oberschenkelhalsbruch nicht mehr selber versorgen konnte. Der Beklagte Dr. Wilhelmi hat sie dort betreut. Vor einem halben Jahr ist die Mutter meines Mandanten an einer schweren Bronchitis erkrankt. Ihr Zustand hat sich dadurch lebensbedrohlich verschlechtert. Weder die Pflegeleitung noch Dr. Wilhelmi haben es für notwendig erachtet,

0: erwartet, meinen Mandanten als nächsten Angehörigen zu konsultieren, um mit ihm die notwendigen Maßnahmen abzusprechen. Stattdessen haben Sie die Mutter meines Mandanten gegen jede medizinische Vernunft, wie unser Gutachter nachweisen wird, durch Beatmung, künstliche Ernährung und Medikation am Leben erhalten. Wir bitten das Gericht, die Einstellung dieser Maßnahmen anzuordnen. Außerdem bitten wir das Gericht, Dr. Wilhelmi zu einem Schadensersatz in angemessener Höhe zu verurteilen, weil er die Patientin aus eigennützigen Gründen unnötig über einen längeren Zeitraum gequält hat.
1: Die Übernachtung in den Unterkünften ist nicht dauerhaft möglich. Wir versuchen für die Wohnungslosen, die die Unterkünfte nutzen, dauerhafte Unterbringungen zu finden. Die Übernachtung ist also nur der Beginn eines komplexen Maßnahmenkatalogs, mit dem wir die Leute von der Straße holen, wenn sie das wirklich wollen. Dabei sind wir an die gesetzlichen Vorschriften gebunden und die besagen, dass EU-Ausländer nur Transferleistungen beziehen können, wenn sie nachweislich 5 Jahre in Deutschland gearbeitet haben. Und wir unterstützen diese Maßnahme, weil dadurch verhindert wird, dass Menschen nur nach Deutschland kommen, um hier Leistungen zu beziehen. Es würde auf lange Sicht unser Sozialsystem überlasten und die benachteiligen, die sich diese durch Arbeit verdient haben.
2: Es geht hier um ein Menschenleben und um den untadeligen Ruf meines Mandanten.
0: So untadelig nun auch wieder nicht. Er steht ja wohl nicht das erste Mal vor Gericht.
2: Oh, das ist sehr gut, dass Sie das erwähnen. Dr. Wilhelmi war in der Tat angeklagt, weil er einer Patientin geholfen hat, ihr Leben zu beenden. Er wurde übrigens freigesprochen. Und jetzt steht er hier wegen des genauen Gegenteils vor Gericht. Bin ich eigentlich die Einzige, die diese Ironie bemerkt? Im Fall von Frau Liebig hat er nicht einfach aufgegeben. Er hat die Infektion behandelt und er hat sie geheilt. Und er ist nach wie vor der Meinung, dass sich ihr Körper davon erholen wird, auch wenn das eine Weile dauert.
0: Und das alles hat er selbstherrlich und ohne Absprache mit den nächsten Verwandten der Frau einfach entschieden.
2: Der Kläger ist jetzt der Betreuer seiner Mutter. Das war er aber damals nicht. Und er war, soweit ich das weiß, auch nicht in ständigem Kontakt mit der Pflegeleitung, weil er nämlich als Entwicklungshelfer in Afrika gearbeitet hat. Und bis zu seiner Rückkehr hatte er gar keinen Kontakt zu Dr. Wilhelmi und hat ihn auch nicht angerufen, um sich über den Zustand seiner Mutter zu erkundigen. Das lief alles über die Pflegeleitung. Dr. Wilhelmi hat die Mutter des Mandanten langfristig betreut und er hat seine Entscheidung nach bestem Wissen und Gewissen und auf der Basis langjähriger Erfahrung getroffen. Und er tut das immer noch. Der Vorwurf der Eigennützigkeit ist völlig absurd. Denn Dr. Wilhelmi kann sich über einen Mangel an Patienten wirklich nicht beklagen.
3: Natürlich, ich kann das Argument von Frau Wahlburg verstehen. Das ist das Argument aller Beamten. Es gibt Bestimmungen. Und die muss es auch geben, sonst versinkt ja alles im Chaos. Aber neben all dem muss es doch auch so etwas wie Humanität geben, die nicht zulässt, dass eine junge Frau wie meine Mandantin auf der Straße leben muss. Das ist nur die eine Seite der Angelegenheit. Aber die andere und wirklich peinliche Seite ist die, dass wir uns strikt an diese Bestimmungen halten, wenn es darum geht, Leistungen zu erbringen. Aber wenn wir Leistungen von anderen brauchen, dann versuchen wir da nicht so genau hinzusehen. Die Behörden, die wissen doch genau, dass es vor allem im Bereich der Gastronomie und Hotellerie ohne Ende Schwarzarbeit und prekäre Arbeitsverhältnisse gibt, genauso wie auf dem Bau und in vielen anderen Bereichen. Und da finden sich eben zum großen Teil Arbeitskräfte aus Osteuropa, wie meine Mandantin. Und die können dann nicht diese Arbeitsleistung nachweisen, um Transferleistungen zu erhalten, die ihnen nach den Bestimmungen zustehen. Meine Mandantin hat 5 Jahre in Deutschland gearbeitet, aber ein ausbeuterisches System hat nicht nur dafür gesorgt, dass sie gezwungen war, sich ohne Versicherung und Rentenansprüche zu verdingen. Es hat auch verhindert, dass sie diese Leistung nachweisen kann. Und da schlagen alle die Hände über dem Kopf zusammen und sagen, schrecklich, diese Schwarzarbeit. Aber keiner will mal 20 Cent mehr für ein Bier bezahlen, damit der arme Mensch in der Spülküche für seine Arbeit anständig bezahlt und richtig angestellt wird. Ist doch so.

0: Wir haben noch geschlossen.
1: Ja, tut mir leid, dass ich hier einfach so reinplatze. Ich wollte fragen, ob Sie jemanden suchen. Also nicht, dass Sie irgendwen verloren haben. Ich meine Arbeit, also ob Sie jemanden zum Arbeiten suchen.
0: Was können Sie denn?
1: Ich kann mich anstrengen. Ich habe auch mal eine Weile als Putzfrau gearbeitet. Das muss ich jetzt nicht unbedingt wieder haben. Würde ich aber auch machen. Ich kann aber auch spülen oder bedienen oder so.
0: Tja, die Bedienung machen bei uns Fachkräfte. Das ist hier kein Dorfgasthof.
1: Na, schon klar. Danke.
0: In der Küche könnte ich jemand brauchen. Aber den Mindestlohn kann ich dir nicht zahlen.
1: Ja, das ist gar kein Problem. Aber was ist dann mit einer Arbeitsbescheinigung?
0: Tja, das geht in dem Fall nicht.
1: Schon klar, ja, das habe ich befürchtet. Gut, dann geht das natürlich nicht. Schönen Tag noch.

0: Meine Mutter war immer sehr selbstständig. Und so hat sie mich auch erzogen. Natürlich hätte ich mich gerne mehr um sie gekümmert, als sie ins Pflegeheim musste, aber Entwicklungshilfe wird nun mal nicht hier gemacht. Ich habe mich darauf verlassen, dass man sich im Heim gut um sie kümmert, was, wie man sieht, wohl ein Fehler war. Ich wäre sehr gerne nach Deutschland gekommen, als sie so krank wurde. Aber es war nicht möglich. Also habe ich versucht, Kontakt zur Pflegeleitung zu halten. Aber die Verhältnisse in diesem Pflegeheim sind ja katastrophal.
1: Kann sein. Aber hier geht es ja um Dr. Wilhelmi. Mit dem hatten Sie nie Kontakt?
0: Doch, natürlich, das hatte ich versucht, aber ich bin immer nur bei seiner Sprechstundenhilfe gelandet. Da hieß es dann, er hat einen Patienten, ich soll mich später noch mal melden, aber ich hätte drüben ja auch alle Hände voll zu tun.
2: Das hat mein Mandant aber auch. Und von ihm haben Sie erwartet, dass er Sie von sich aus informiert?
1: Bitte, Frau von Brede, jetzt befrage ich den Zeugen. Wieso wollen Sie, dass die lebenserhaltenden Maßnahmen beendet werden?
0: Das würden Sie verstehen, wenn Sie meine Mutter sehen würden. Ich hätte mir so gewünscht, Zeit mit ihr zu haben, wenn ich wieder zurück bin. Meine Mutter hat keine Zeit mehr. Hat auch kein Leben mehr. Sie wird einfach nur gequält. Also habe ich Dr. Wilhelmi versucht, davon zu überzeugen, ihr unnötiges Leiden zu beenden. Aber er hat sich geweigert.
1: Warum glauben Sie, dass hier ein Schadensersatz angemessen ist? Die Geschädigte wäre ja in dem Fall dann Ihre Mutter und nicht Sie.
0: Wenn er nicht bestraft wird, dann macht er mit der nächsten Patientin genau dasselbe. Und einfach, weil er es kann. Sie sind ja nur alte Leute. Können Sie nicht wehren, oder?
3: Herr Gellert, der Anwalt von Frau Borisow hat sehr deutlich auf die Ungerechtigkeiten in unserer Gesellschaft hingewiesen, durch die Arbeitnehmer aus Osteuropa wie seine Mandantin benachteiligt werden. Aber es ist Aufgabe der Politik und der Behörden, diese Missstände zu beseitigen, nicht die dieses Gerichts. Dass Frau Borisow auf der Straße oder unter irgendwelchen Brücken schlafen muss, bedeutet allerdings eine Gefahr für Leib und Leben. Und das ist auf keinen Fall hinnehmbar und wiegt schwerer als die bestehenden Bestimmungen. Die zuständige Behörde wird daher angewiesen, Frau Borisow das Nächtigen in einer der Unterkünfte zu ermöglichen. Damit ist die Fahndung geschlossen.

0: wir haben gewonnen?
1: Tja, das sieht so aus.
0: Eine Unterkunft speziell für Frauen.
1: Ja, Sie wird nicht besonders enttäuscht.
0: Wir arbeiten, um Not zu lindern. Da werde ich mich doch kaum darüber ärgern, wenn jemand nicht auf der Straße schlafen muss. Viel Glück.
2: Wie Herr Liebig eben gesagt hat, seine Mutter war eine selbstständige Frau und eine starke Frau. So habe ich sie kennengelernt. Sie hätte gewollt, dass ich für sie kämpfe, bis zum letzten Moment. Und der ist nach meiner fachlichen Meinung noch nicht gekommen.
3: Der Gutachter des Klägers ist da anderer Meinung. Frau Liebig ist schon seit 3 Monaten nicht mehr ansprechbar und nicht in der Lage, selbstständig zu atmen.
2: Der Gutachter des Klägers hat leider nicht die Erfahrung, die ich in vielen Jahren in der Altenpflege gemacht habe. Sie hat es geschafft, die Infektion zu überleben. Jetzt braucht ihr Körper Zeit, sich davon zu erholen. Und ich bin überzeugt davon, dass ihm das gelingt. Langsam, aber das ist normal in dem Alter.
4: Kann es nicht sein, dass es nicht einfach nur persönlicher Ehrgeiz ist, der Sie daran hindert, eine Patientin aufzugeben? Einfach nur weiterzumachen, weil Sie es können?
5: Mein Mandant hat bewiesen, dass er diesen Ehrgeiz nicht hat. Dafür hat er vor Gericht gestanden. Darauf haben Sie uns doch extra hingewiesen. Können Sie sich jetzt mal entscheiden, Herr Kollege?
6: Hey Charlie, was gibt's?
7: Ich war gerade im zu Tisch.
6: Da bist du hingegangen? So war das eigentlich nicht gemeint.
7: Das Restaurant gehört Tobias Tenning.
8: Aus dem Sternekoch?
7: Ja, der hat aber inzwischen 6 Restaurants aufgekauft. Ich glaube nicht, dass er da viel mit zu tun hat. Der hat Geschäftsführer, die kümmern sich da um alles. Er gibt quasi nur seinen Namen her als Aushängeschild und so. Also wenn jemand schuld ist, dann die.
8: Na, mal ganz langsam, das ist ja nur eine Vermutung.
7: Nee, also ein bisschen mehr ist es schon. Ich war ja nicht nur da, um mich umzuhören. Ich habe auch so getan, als würde ich nach einem Job suchen. Und der Geschäftsführer, der hat mir ein angeboten, Schwarzarbeit. Und ich habe das Gespräch aufgenommen.
8: Sehr gut. Hast du irgendeine Idee, wo ich diesen Tenning finden könnte?
7: Ja, also das Sehnsucht am Hafen ist sein Stammhaus. Also nach dem, was ich rausgefunden habe, das einzige Restaurant, wo er noch selber kocht. Die anderen, die servieren einfach nur seine Rezepte.
6: Danke.
7: Bitte.
0: Sehnsucht.

Im Namen des Volkes ergeht folgendes Urteil. Dem Kläger wird gestattet, die lebenserhaltenden Maßnahmen seiner Mutter, Katharina Liebig, beenden zu lassen. Die Forderung nach Schadensersatz wird abgewiesen. Zur Begründung. Das Gericht folgt dem Gutachter des Klägers, der glaubhaft darlegen konnte, dass bei der Mutter des Klägers nicht nur keinerlei Aussicht auf Heilung besteht, sondern auch keinerlei Aussicht darauf, dass sie noch einmal zu sich kommt. Einen Grund für Schadensersatz sieht das Gericht nicht gegeben. Das Gericht glaubt Dr. Wilhelmi, dass er der Meinung war, im Sinne seiner Patientin zu handeln. Außerdem hat der Bundesgerichtshof in einer seiner Entscheidungen festgestellt, dass Leben nicht als Schaden angesehen werden kann. Die Sitzung ist geschlossen.

0: Was machst du denn hier?
1: Naja, Dr. Wilhelmi unterstützt uns ja auch. Außerdem, ich wollte dich mal in Aktion sehen.
0: Ja, aber das ist ja nun leider nicht so gelaufen, wie wir uns das gewünscht haben.
1: Ja, trotzdem, ich bin beeindruckt. Deshalb, wie wär's, wenn du anstatt der Essensausgabe für unsere Kunden eine kostenlose Rechtsberatung machen würdest?
0: Ja, ja, das ist eine super Idee. Ja, gerne.
1: Okay.
0: Okay. Was wollte Herr Liebig von Ihnen?
2: Er möchte, dass ich noch heute Abend den Stecker ziehe.
0: Das wollen Sie doch nicht selber machen.
2: Ich bin der Arzt von Frau Liebig.
0: Dann komme ich mit. Nur für den Fall, dass es zu irgendwelchen Kontroversen kommt.
2: Das brauchen Sie nicht.
0: Ich weiß. Das möchte ich aber.
3: Buntmöhren, Süßkartoffel, blauer Blumenkohl. Wer sind Sie denn? Sie haben hier keinen Zutritt. Sind Sie von der Presse?
4: Das bin ich nicht. Ich bin Anwalt. Markus Gellert.
3: Wollen Sie mich verklagen?
4: Kommt ganz drauf an.
3: Das ist ein Witz.
4: Leider nicht. Das ist eher eine traurige Geschichte.
3: Und ich habe leider keine Zeit dafür. Sie sehen ja, was hier los ist.
4: Es geht um eine junge Frau aus Rumänien, die schwarz in einem ihrer Betriebe gearbeitet hat und deswegen jetzt obdachlos ist.
3: Quatsch. Bei mir gibt's keine Schwarzarbeit.
4: Das wissen Sie oder nehmen Sie das nur an? Stellen Sie Ihre Hilfskräfte selber an, in allen Restaurants? Meine Mandantin hat in ihrem Restaurant zu Tisch gearbeitet und ist wegen der Pandemie einfach entlassen worden, ohne Papiere, ohne Abfindung und lebt jetzt auf der Straße.
3: Das glaube ich nicht. Wenn Sie das öffentlich behaupten, bin ich derjenige, der Sie verklagt.
4: Dann verlieren Sie. Ihr Geschäftsführer tut's nämlich immer noch. Hat heute eine Mitarbeiterin von mir einen Job angeboten. Schwarzarbeit.
3: Wissen Sie was? Ich habe hier echt viel zu tun. Mein Anwalt ruft Sie an.
4: Das braucht er nicht.

0: Ich finde bessere Mittel, um meiner Mandantin zu helfen.
1: Oh. Wollen Sie mehr Drogen?
0: Worauf Sie sich verlassen können. Wenn ich damit in die sozialen Medien gehe, werden Sie geschlachtet. Besitzer von Edelrestaurants beutet Menschen aus Osteuropa aus und lässt sie dann auf der Straße vor die Hunde gehen. Ich denke, das wird hier und in Ihren 5 anderen Restaurants recht leer werden.
1: Das können Sie ja mal versuchen.
0: Oh, ich vergaß Ihre Kochshow. Sie werden ja als erstes abgesetzt. Ich weiß, Sie spielen ja gern das Arschloch, aber keiner will einen sehen, der tatsächlich ein Arschloch ist.
1: Weiß oder rot?
0: Ich nehme gern einen Espresso.
1: 2 Espressi, bitte. Was wollen Sie eigentlich? Geld?
0: Ich will, dass Sie Ihren Job geben, und zwar einen legalen, mit Mindestlohn, Papiere, Rentenversicherung und alles, was dazugehört. Und helfen Sie ihr, eine Bleibe zu finden. Muss ja nichts Teures sein.
1: Das ist alles. Und deswegen dieser Aufriss?
0: Für meine Mandantin ist das eine Menge. Und wenn das für Sie nichts Besonderes ist, dann frage ich mich, warum meine Mandantin das nicht von Anfang an gekriegt hat.
1: Holger, brauchen wir noch jemand an der Spüle?
2: Immer, Chef.
1: So, Sie hat einen Job. Zufrieden?
0: Ich werde mir den Vertrag ansehen. Und denken Sie dran, ihr eine Unterkunft zu besorgen. Bis dahin zahlen Sie die Hotelrechnung.
1: Ja, ja, ich weiß. Sie sind ein harter Hund. Kann sie denn gleich anfangen? Heute haben wir noch Zeit, ihr alles zu zeigen. Am Wochenende ist hier die Hölle los.
0: Ich bin sicher, da hat sie nichts dagegen.
1: Sie sind ein guter Anwalt. So wie Sie sich um Ihre Mandanten kümmern. Kommen Sie ruhig mal zum Essen vorbei.
0: Gern. Machen Sie es gut.
1: Sie auch.
3: Was hat er gesagt? Gibt er Papiere?
0: Besser, er gibt Ihnen Arbeit. Arbeit mit Papieren. Und er hilft Ihnen, eine Unterkunft zu finden.
3: Wirklich?
0: Also, wenn er sich nicht daran hält, dann geben Sie mir Bescheid.
3: Danke.
0: Hab ich doch gern gemacht. Ja, Gellert? Ja. Das hatten Sie gesagt. Ich dachte, das ist morgen. Was, jetzt noch? Ich komme vorbei. Muss leider weg. Der Chef hat gesagt, Sie sollen da warten. Ja? Er zeigt Ihnen dann alles. Viel Glück.
3: Sehnsucht.
4: Hi.
5: Hey.
4: Danke, dass du mich nicht verraten hast.
6: Was hätte mir das gebracht?
4: Wahrscheinlich eine kürzere Strafe.
6: War okay.
4: Nee, war's nicht. Du hast mir gefehlt und es hat mich fertig gemacht, dass ich dich nicht besuchen konnte. Aber dann wären die drauf gekommen, dass ich damit drin gehangen habe.
6: Weiß ich doch.

0: Hi. Schön, dass du gekommen bist. Hi.
1: Hi.
2: Hi.
0: Bierchen?
2: Cheers. Cheers. Cheers. Cheers.

0: Was ist das?
1: Ach, nichts. Komm, erzähl mal. Was machst du denn jetzt so?
0: Hat dir wieder was vor? Hab ich Dana deswegen ganz zufällig getroffen?
1: Nein, natürlich nicht.
0: Ich mach sowas nicht mehr, ich habe meine Lektion gelernt. Es war ein Fehler, herzukommen.
2: Charlie, bleib hier, bitte. Charlie, komm!

0: Hallo, mein Teddy.
1: Was?
0: Ja, wir gehen doch gleich Gassi. Ja, guck. Oh, ich hab noch was für dich. Guck mal da. Fein. Ja.

0: Und so geht es jetzt weiter.
1: Sie wollen die beiden in Haft lassen?
2: Ihre Mandanten haben Straftaten begangen und ich werde sicherstellen, dass wir ihre habhaft werden, wenn sie dafür die Quittung bekommen.
1: Ich dachte, sowas wie Sie gibt es gar nicht mehr.
2: Uns gibt's zum Glück wieder. Gewöhnen Sie sich besser dran.
1: Warum ist das was Persönliches?
3: Die Informantin ist meine Tochter.
1: Bist du irre? Was machst du hier?
0: Die Kanzlei. Jetzt.

Nein, das ist überhaupt kein Problem. Was? Das mache ich doch gerne. Ja. Ach, du bist albern. Wie viel soll ich denn besorgen? Du, das liegt doch auf dem Weg. Nein, das machst du nicht.

0: Ja, bis gleich. Was?
1: Sollte ich davon was wissen?
0: Wovon? Ich weiß gar nicht, was du meinst. Ich habe nur gerade besprochen, dass ich ein paar Sachen besorge, wenn ich zu meiner kostenlosen Rechtsberatung fahre, weißt du? Bei der Essensausgabe.
1: Und da gurst du so?
0: Ich gurre nicht.
1: Nein, gar kein Problem. Ja, dann bis gleich.
0: Sei nicht albern.
1: Ich gurre nicht.

0: Na?
1: Oh, hallo.
0: Danke, dass du das machst.
1: Ist so klar.
0: Ich find's immer noch toll, dass du da bist.
1: Ja, das finde ich auch.
0: Ja, ich...
2: Schau mal, was ich dir mitgebracht habe. Die Schokomilch. Magst du die?

0: Bist du irre? Was machst du hier?
1: Ich will nicht, dass du mich einfach so beiseite schiebst, als wäre nie was zwischen uns gewesen.
0: Ich sag dir, was da war. Ich war im Gefängnis, weil ich dem Gericht verschwiegen habe, wo das Geld geblieben ist, was ich gestohlen habe, und weil ich keine Mittäter genannt habe. Wenn das so was Tolles war zwischen uns, dann warum hast du dich nicht gestellt und das Geld abgegeben?
1: Das war schon längst weg, als sie dich erwischt haben. Und ich habe nicht gedacht, dass es dir hilft, wenn wir beide vor Gericht landen. Es tut mir leid. Hey, wirklich.
0: Kann ich mir auch nichts von kaufen. Scheiße.
1: Was denn?
0: Du musst gehen. Ich brauche den Job hier, bitte. Lass mich einfach in Ruhe.

0: war das denn?
1: Ach nun, Nachbar, der wollte wissen, ob hier ein Paket abgegeben wurde.
0: Der war ja ziemlich sauer.
1: Ja, das wäre ich auch, wenn mein Paket einfach verschwindet.
2: Hm. Herr Gellert? Erika Bolthagen. Wir haben telefoniert.
0: Ach, Frau Bolthagen. Ich habe allerdings nicht ganz verstanden, um was es bei der ganzen Sache geht.
2: Um die Eldenkrieger. Ich wollte doch nur, dass die weiterleben.
0: Dann kommen Sie doch rein.
3: Also Eduin der Dunkle hat die Elbenkrieger in den Vulkan der Schatten geschickt.
2: Um Lisiel zu befreien, genau.
3: Aber Geldil reitet ihnen nach, um sie zu warnen, dass es eine Falle ist, weil der Vulkan ausbricht.
1: Nein, nein, weil der Vulkan gehört zum Schattenland und von dort kann niemand mehr zurückkehren ins Elbenreich.
3: Und dann?
2: Hat er einfach aufgehört.
3: Ja, Eduin der Dunkle oder Geldil?
1: Münzing!
3: Wer ist Münzing?
1: Der Autor der Elbenschwertchronik. Ich habe mich immer gewundert, warum es nach dem Schwert von Ustun nicht weiterging.
2: Münzing hat den Auftrag gekriegt, Drehbücher für eine Fantasy-Reihe zu schreiben.
1: Nein.
2: Ja, und dann hat er den Zyklus einfach nicht weitererzählt.
3: Moment, und deshalb wollen Sie diesen Münzing verklagen?
2: Was? Nein. Die haben mich verklagt. Also nicht Münzing selbst, ne, sondern sein Verlag.
3: Jetzt kommen wir endlich zur Sache. Und weshalb?
2: Also, ich habe das nicht ausgehalten. Dass die Geschichte nicht zu Ende erzählt wird und die Eldenkrieger nun quasi für immer unterwegs und dem Tod geweiht sind.
3: Das ist tatsächlich kaum auszuhalten.
2: Ja, und deshalb habe ich das weitergeschrieben. Das haben ein paar Freundinnen gelesen und die haben das richtig gut gefunden. Und dann habe ich das ins Netz gestellt. Und das war wohl ein ziemlicher Erfolg.
3: Was heißt ziemlicher Erfolg?
2: Ja gut, ich kann das ja nicht zählen, aber der Verlag behauptet, dass meine Bücher 1 Million Mal runtergeladen wurden.
3: Bücher? Mehrzahl?
2: Ja, natürlich. Als das so gut ankam, habe ich eben immer weitergeschrieben.
1: Ich habe das

0: Passt, ich fass es nicht.
1: Und die Namen der Figuren haben Sie aus Münzings Romanen benutzt.
2: Ja klar, sonst würde das Ganze doch gar keinen Sinn machen. Bitte, was passiert denn jetzt? Die wollen ganz viel Geld von mir. 1 Million! Aber ich hab doch mit diesen Romanen gar nichts verdient. Ich hab doch einfach nur die Geschichte weiterschreiben wollen.
1: Ich würde vorschlagen, Sie beruhigen sich jetzt mal. Vielleicht ist das auch nur sowas wie ein Warnschuss. Diarium Verlag.
3: Durch ein kleines Loch in der Mauer waren die Kinder hereingekrochen und saßen nun in den Zweigen der Bäume. In jedem Baum, den er sehen konnte, saß ein kleines Kind. Und die Bäume freuten sich so sehr, die Kinder wiederzuhaben, dass sie sich in Blüten gekleidet hatten und ihre Arme sanft über den Köpfen der Kinder wehen ließen. Die Vögel schwirrten umher und zwitscherten vor Vergnügen. Und die Blumen blickten aus dem grünen Gras heraus und lachten.

Hey, Janik, aufwachen. Komm mal her.

0: Ah.
1: Super, dass du gleich gekommen bist.
0: Ist doch klar. Wo sind Sie?
1: Oben, im Büro, aber also ich darf da nicht mit rein.
0: Okay, bis gleich.
1: Ja, danke, bis gleich.
0: Namen der Wohlers.
2: Frau von Brede, Abend.
0: Sagen Sie mal, muss das sein? Sehen Sie nicht, wie eingeschüchtert der Junge ist?
2: Ja, sicher. Okay, Jungs, danke. Wir kommen jetzt hier ohne euch klar.
0: Hallo. Mein Name ist Isa, Isa Brede. Henning hat mich gerade angerufen. Ich würde Ihnen gerne helfen.
3: Wir kennen Sie von der Essensausgabe.
0: Ja, aber eigentlich bin ich Anwältin.
4: Was genau passiert denn jetzt mit uns?
0: Ja, das würde ich jetzt mal mit der Polizei klären. Herr Wohlers, haben Sie einen Moment?
2: Na klar. Worum geht's denn?
0: Was genau wirft man der Familie denn vor?
2: Hausfriedensbruch und Sachbeschädigung.
0: Das sind doch keine Gründe, um sie in Haft zu nehmen.

0: Nehmen.
1: Das sieht unser Revierleiter aber anders. Ich soll die Eltern für erkennungsdienstliche Maßnahmen mit auf die Wache bringen und da werden sie auch über Nacht bleiben.
0: Das ist doch nicht Ihr Ernst, Herr Wohlers.
1: Ich kann sie ja schlecht laufen lassen. Die sind nirgendwo gemeldet, die haben keinen festen Wohnsitz, die finde ich nie wieder. Außerdem sind um die Uhrzeit sämtliche Obdachlosenunterkünfte geschlossen. Was soll ich machen? Sie auf der Straße schlafen lassen?
0: Und was mit dem kleinen Jungen?
1: Da ist jemand unterwegs vom Kinder- und Jugendnotdienst.
0: Immerhin.

0: Herein.
1: Hallo?
0: Da.
1: Brede, ich möchte mit Ihnen über die Haftentlassung meiner Mandanten Matthias und Nele Vorbach sprechen.
2: Heckner.
1: Ich sehe, Sie ziehen gerade ein, da will ich Sie auch gar nicht lange stören. Ich wollte Sie bitten, die beiden aus der Haft zu entlassen und dann bin ich auch gleich wieder weg.
2: Sie denken, Sie kommen hier rein, wir plaudern freundlich miteinander und dann mache ich einfach, was Sie mir sagen? Läuft es so bei Ihnen und meinen Kollegen?
1: Ja, wenn ich Glück habe, schon. Aber man hat ja nicht immer Glück. Aber in diesem Fall sehe ich jetzt gar keine Probleme. Der Vorwurf lautet Hausfriedensbruch und Sachbeschädigung, wobei ich Letzteres für fraglich halte. Also, es sind ja beides keine Gründe, die beiden in Haft zu behalten.
2: Das sehe ich anders. Die beiden sind obdachlos. Die Staatsanwaltschaft hat keine Möglichkeit, ihnen eine Klageschrift zuzustellen oder sie vorzuladen.
1: Die beiden haben eine Anwältin?
2: Die sie, wenn es drauf ankommt, genauso wenig erreichen kann.
1: Das ist nicht Ihr Ernst. Sie wollen die beiden in Haft lassen?
2: Sie kommen vielleicht bei meinen Kollegen mit ihrer Mitleidstour durch, aber nicht bei mir. Es gibt Unmengen von Wohnungslosen, die nicht in Möbelhäuser einbrechen und dort Verwüstung anrichten. Ihre Mandanten haben Straftaten begangen und ich werde sicherstellen, dass wir ihrer habhaft werden, wenn sie dafür die Quittung bekommen.
1: Ich dachte, sowas wie Sie gibt es gar nicht mehr.
2: Uns gibt es zum Glück wieder. Gewöhnen Sie sich besser dran.
1: Dann sehen wir uns bei der Haftprüfung.
2: Ich kann es kaum erwarten.

0: Ja, setzen Sie sich doch. Obwohl es sich eigentlich nicht lohnt. Die Rechtslage ist ja eindeutig, nicht, Herr Gellert?
1: Ja.
0: Ihre Mandantin hat Figuren aus den Romanen unseres Autors benutzt, um eigene Werke zu schreiben. Das ist eine Urheberrechtsverletzung und das können wir nicht einfach ignorieren.
1: Also ich sehe das ein bisschen anders. Meiner Meinung nach handelt es sich bei den Werken meiner Mandantin um eine freie Benutzung. Nach § 24 Absatz 1 des Urheberrechtsgesetzes.
0: Ihre Mandantin hat komplexeste Handlungsstränge aus den Romanen meines Autors fortgesponnen.
1: Aber hier ist die Rede von Schadensersatzforderungen. Was für ein Schaden? Meine Mandantin hat für ihre Bücher kein Geld eingenommen und Ihnen ist auch keins entgangen, weil Ihr Autor ja offensichtlich nicht vorhatte, die Romanreihe weiterzuführen.
0: Ich erinnere mich, dass es durchaus Überlegungen gab, die Reihe irgendwann fortzusetzen.
1: Ach.
0: Und es ist ein ausreichender Schaden, dass der Schund, den Ihre Mandantin da zusammengeschrieben hat, sich millionenfach verbreitet.
1: Das ist ja eher eine inhaltliche Frage. Darüber würde ich gerne mit Ihrem Autorin reden. Was ist denn daran so komisch?
0: Herr Münzing lebt sehr zurückgezogen. Der steht für derlei Dinge nicht zur Verfügung. Ich selbst habe oft genug Schwierigkeiten, ihn zu erreichen.
1: Gut, dann sehen wir uns. Vor Gericht.

0: Wie geht's meinem Mann und was ist mit Janek?
1: Setzen Sie sich doch erstmal bitte. Also, Ihr Mann geht's gut. Ich habe gerade mit ihm gesprochen. Und Ihr Sohn ist in der Obhut des Jugendamtes.
0: Und was passiert da jetzt?
1: Es wird einen Haftprüfungstermin geben und dann sind Sie und Ihr Mann hoffentlich wieder auf freiem Fuß.
0: Aber was ist mit unserem Jungen? Der war noch nie so lange von uns getrennt.
1: Ja, das wird das Jugendamt entscheiden. Und die werden natürlich wissen wollen, warum Sie sich nicht bei den Behörden um eine Unterkunft bemüht haben, sondern lieber in einem Möbelhaus geschlafen haben.
0: Genau deswegen. Wir hatten Angst, dass Sie uns das Kind wegnehmen.
1: Ich muss Sie das fragen. Warum leben Sie auf der Straße?
0: Die Firma, für die mein Mann gearbeitet hat, hat ihn gekündigt, ohne dass er was dafür konnte. Und dann sollte er für so ein Versandunternehmen arbeiten. Die wollten ihn nicht anstellen und haben ihn überredet, sich selbstständig zu machen und sich ein Auto zu kaufen, was wir uns gar nicht leisten konnten. Und dann haben sie die Aufträge so gemacht, dass man die in der vorgegebenen Zeit gar nicht schaffen konnte. Also haben sie ihn wieder gekündigt. Und dann hat uns auch noch unser Vermieter auf die Straße gesetzt. Angeblich wegen Eigenbedarf. Aber es war dann auch voll egal. Weil das Geld, was ich verdiene, das reicht nicht für die Miete und auch nicht für die Raten für ein Auto, was wir dann gar nicht mehr brauchten. Ja. Ich habe gedacht, wir müssen einfach noch ein bisschen durchhalten.
2: Das heißt, die bleiben bei ihrer Klage?
3: Ja, das sieht so aus. Sie haben gute Chancen, vor Gericht Recht zu bekommen.
2: Ich habe immer gedacht, dass die das bei Fanfiction nicht so eng sehen. Ich meine, es gibt so viel davon, das ganze Netz ist voll.
4: Ja, aber die haben ja nicht so viele Follower wie du.
3: Follower? Heißt das, sie haben nicht nur ihre Romane veröffentlicht, sondern sie haben auch einen Webauftritt?
2: Ja, klar. Die Leute wollen doch mit mir über meine Romane reden. Also, die stellen Fragen. Die machen sogar Vorschläge, wie es weitergehen soll. Das ist doch der halbe Spaß an der Sache.
3: Das heißt, Sie haben jede Menge Fans.
2: 1,15 Millionen.
3: Und das sind dieselben Leute, die Münzings Romane kaufen und seine Fernseh- und Kinoproduktionen ansehen.
4: Ja, klar. Das ist ja ein Faktor in so einem Streit.
3: Was würde passieren, wenn die erfahren, dass Sie nicht mehr weiterschreiben dürfen? Dass der Verlag Sie sogar verklagt?
2: Naja, die würden sich ziemlich aufregen.
4: Das denke ich allerdings auch. Es gäbe doch einen riesigen Shitstorm.
3: Ja, und sowas könnte ganz schnell dazu führen, dass diese Sachen für diesen Münzing nicht mehr gekauft oder angesehen werden.
2: Aber Moment, das will ich nicht. Ich bin ein riesiger Fan von Gerd Münzing. Seinetwegen habe ich damit doch überhaupt nur angefangen.
3: Na, so weit muss es ja nicht kommen. Es reicht ja, ein bisschen mit dem Säbel zu rasseln.
5: Matthias und Nele Vorbach haben über Wochen illegal mit ihrem Kind im Möbelhaus geschlafen. Dabei gab es Verschmutzungen. Dadurch ist dem Sicherheitsdienst klar geworden, dass dort eingebrochen wurde. Als der Sicherheitsdienst die Vorbachs in der letzten Nacht stellen wollte, sind sie geflüchtet und haben dabei erhebliche Schäden an der Einrichtung verursacht. Außerdem wurde ein Wachmann verletzt. Wir reden hier also von Hausfriedensbruch, Sachbeschädigung und Körperverletzung. Und die Beschuldigten sind obdachlos, sind also nach einer Haftentlassung für die Behörden nicht mehr greifbar.
1: Also, eines möchte ich jetzt mal klarstellen. Meine Mandanten sind keine Kriminellen. Die sind in diese Notlage geraten, weil wir in einer absurden Geiz-ist-geil-Gesellschaft leben, in der sich die Leute massenhaft Dinge nach Hause bestellen, nichts für den Versand bezahlen wollen und sich auch keiner darum kümmert, wie es den armen Fahrern geht und unter welchen unzumutbaren Bedingungen die arbeiten müssen. In so eine Falle ist mein Mandant geraten. So, und jetzt zu den Fakten des Falls. Es gab keinen Einbruch. Die Familie hat sich einfach nur einschließen lassen. Und zu der Sachbeschädigung und der angeblichen Körperverletzung ist es nur deshalb gekommen, weil diese Wachleute die Familie mit ihrem kleinen Sohn durch die Gänge gehetzt haben.

0: haben wie wilde Tiere, anstatt einfach das Licht anzumachen und sie über Lautsprecher aufzufordern, das Haus zu verlassen. Und an dem einzigen Ausgang, den es da überhaupt gibt, auf sie zu warten.
1: Es ist hier nicht unsere Aufgabe, den Sachverhalt zu beurteilen, sondern nur festzustellen, ob ausreichend Gründe vorliegen, die Beschuldigten in Haft zu belasten. Das sieht das Gericht nicht als gegeben. Obdachlosigkeit ist an sich schon eine Strafe. Sie kann auf keinen Fall bei einem solchen Delikt ein Argument für eine Haftanordnung sein. Der Antrag der Staatsanwaltschaft wird dementsprechend abgelehnt.

0: Hallo.
1: Hallo. Hallo. Ja, hier habe ich die Adresse einer Unterkunft. Ich habe mit der Leiterin telefoniert, da können Sie jetzt erstmal unterkommen.
0: Und was ist mit Jannik?
1: Ich habe schon mit dem Jugendamt telefoniert. Die wollen ihn in Obhut behalten, bis sichergestellt ist, dass er unter angemessenen Umständen leben kann.
2: Können die das denn so einfach machen?
1: Ja, aber ich werde gerichtlich dagegen vorgehen. Erstmal müssen wir nur die Anzeige vom Tisch kriegen.
0: Heißt das, dass wir ihn so lange nicht sehen können?
1: Ich guck mal, dass das alles ganz schnell passiert. Aber ich habe mit dem Jugendamt verabredet, dass Sie jetzt mal mit dem telefonieren können.
3: Weber?
1: Ja, hier ist Brede. Wäre der Jannik jetzt da?
3: Ja, der sitzt neben mir.
1: Ja?
3: Kleinen Moment.
1: Prima.
0: Oh. Hi!
2: Hey.
0: Schatzekind, wie geht's dir?
4: Der ist doof hier. Holt ihr mich bald ab?
0: Das ist nicht so einfach.
2: Aber wir tun alles, um dich da schnell rauszukriegen. Sind sie denn nett zu dir?
4: Wir haben hier ganz viele Spielsachen und Fernsehen. Aber ich will lieber zu euch. Könnt ihr nicht herkommen?
0: Das würden wir so gerne, aber das geht leider nicht.
2: Aber die Frau Brede, die wird uns helfen. Wir holen dich da ganz schnell raus und dann sind wir wieder zusammen.
4: Versprochen?
0: Ja, versprochen ist versprochen.
4: Und wird nicht gebrochen. Ich glaube, ich muss Schluss machen.
0: Okay. Tschüss, Liebling.
2: Wir haben dich ganz so lieb.
0: Ja.

0: Klo.
1: Hallo.
0: Wasser bitte.
2: Gerne.
0: So, also schieß los.
1: Also, Sie sind wieder draußen, Sie sind in einer Unterkunft. Und jetzt muss ich noch dafür sorgen, dass die Anzeige vom Tisch kommt und dass Sie Ihr Kind wiederbringen. Ja, also das ist wirklich schrecklich, was mit dieser Familie passiert ist.
0: Ich kann dir gar nicht sagen, wie dankbar ich dir dafür bin, dass du dich darum kümmerst.
1: Das habe ich gern gemacht. Wirklich.
0: Wer ist das?
1: Eine Klientin.
0: Und warum starrt die mich so an?
1: Sie ist keine Klientin, sie ist meine Mutter. Die Kanzlei ist hier um die Ecke, wahrscheinlich kennt sie den Laden von daher.
0: Dann stellen wir doch einen Stuhl dazu.
1: Nein, nein. Das würde sie nicht wollen. Du hast recht. Ich bin eine hoffnungslose Romantikerin.
3: Hallo?
4: Hallo?
3: Ich habe noch Licht gesehen. Und dachte, ich frage mal, wie es so gelaufen ist.
4: Das war ein Klient, der sich für meine Arbeit bedanken wollte.
3: Klar. Und ganz zufällig hat

Ich hab was dabei. Wollen wir es rauchen? Was war das? Das war nichts. Nur es gibt Gas.

0: Leibrede und Gellert.
1: Na, hast du das Video bekommen?
2: Ja, ich hab's gesehen. Ich hätte nicht gedacht, dass du das noch hast.
1: Ich will, dass du uns hilfst, in das Lagerhaus reinzukommen. Wenn nicht, geht das Video an die Polizei.
0: Ich muss Schluss machen, ich rufe zurück.
3: Wer war denn das?
0: Ein falsch verbunden.
3: Charlie, ich merke doch schon die ganze Zeit, dass mit dir was nicht stimmt. Wenn du Hilfe brauchst.
4: Herr Gellert. Das haben Sie sich aber fein ausgedacht.
3: Was meinen Sie?
4: Seit gestern Abend hängt ein veritabler Shitstorm über meinem Verlag und meinem Autor. Offenbar haben die Fans ihrer Mandantin von der Klage Wind bekommen. Zufall?
3: Ach, Sie wollten, dass das geheim bleibt. Warum haben Sie Ihnen das nicht gesagt?
4: Wir lassen uns von Ihnen nicht erpressen.
3: Sie sagen Fans meiner Mandantin, aber in Wirklichkeit meinen Sie doch Kunden Ihres Verlags, der hauptsächlich Fantasy verlegt. Sie verärgern die, nicht wir. Also sollten wir reden.
4: Na, das machen wir ja gerade.
3: Da geht's um künstlerische Fragen. Wir reden mit Herrn Münzing.
4: Wie bereits erwähnt, Herr Münzing lebt sehr zurückgezogen und er steht für derlei Dinge nicht.
3: Kann sein, aber ich garantiere Ihnen, am Ende des Tages haben Sie und er weitaus mehr verloren, als Sie unserer Mandantin abnehmen können. Die hat nämlich nichts.
4: Ich spreche mit ihm. Ich kann nichts versprechen.

Charlie, ich war ein ziemlich mieser Vater. Ich habe nie viel für meine Kinder getan. Lass mich was für dich tun.

0: Also, du weißt ja, dass ich im Gefängnis war, weil ich für meinen damaligen Freund Geld von einem fremden Konto gezockt habe. Ich wollte es damals schon nicht, aber ich war halt so doof, um mich überreden zu lassen. Und jetzt erpresst er mich, weil er will, dass ich ihm bei einem Einbruch helfe.
1: Womit? Was hat er gegen dich in der Hand?
0: Also am Anfang habe ich ihm geholfen, teure Autos zu knacken. Nicht, um sie zu verkaufen, wir sind einfach damit rumgefahren. Und Timur hat ein Video davon, wie ich gefahren bin und einen Unfall gebaut habe. Und dabei ist jemand verletzt worden.
1: Wie schwer?
0: Naja, ich habe jemanden gestreift und dann hat er sich den Arm gebrochen, weil er gestürzt ist. Als das passiert ist, habe ich das gar nicht richtig mitbekommen. Dana hat mir das erst viel später erzählt und da wusste keiner von uns mehr, wo das genau passiert ist. Aber Timur hat eben das Video davon. Was mache ich denn jetzt?
1: Geh erst mal darauf ein. Gib ihm das Gefühl, dass er dich am Haken hat. Und versuch so viel wie möglich darüber rauszufinden, was die vorhaben. Das kriegen wir schon hin.
2: Also,

0: Da gibt es eine Familie, der es sehr schlecht geht. Und die ihrem Kind nicht das bieten kann, was andere Familien ihren Kindern bieten. Und was macht diese Familie? Sie geht an den schönsten Platz in der Stadt, den Sie sich vorstellen können. Hm? Ihr Möbelhaus. Das ist so, als würden Sie Ihr Kind in ein Märchenland entführen, weil hier alles perfekt ist. Und nicht so wie draußen in der Welt, wo es nur Kälte gibt.
1: Ich weiß nicht, was ich sagen soll. Können Sie sich vorstellen, bei uns in der Marketingabteilung anzufangen?
0: Das können Sie sich leider nicht leisten. Aber ein positives Bild in der Öffentlichkeit von sich zu zeichnen, das kostet nichts. Also, Sie ziehen Ihre Anzeige zurück und ich sorge dafür, dass die Geschichte genauso in den Medien landet.
2: Hey! Kannst du dir sparen? Du hast ihm noch keine Wahl gelassen. Er hätte mich einfach in Ruhe lassen können.
3: Du checkst es nicht, oder? Es geht hier nicht nur darum, dass wir da ohne dich nicht reinkommen. Es geht um dich und ihn. Er will dich wieder in seinem Leben haben.
2: Und der denkt, mich zu erpressen, wäre eine gute Methode.
4: Hallo.
2: Hallo. Hi. Also, um was geht's?
4: Wir haben in letzter Zeit ein paar solcher Nummern gemacht. Aber das hier ist speziell. Die haben eine ausgeklügelte Alarmanlage.
2: Das ist das Lager.
5: Da wollen die einbrechen?
2: Ja. Hochwertige elektronische Bauteile. Angeblich hat Timo auch schon Abnehmer. Die haben sowas öfter gemacht in letzter Zeit.
6: Guten Morgen. Das ist ein Witz, oder? Er kommt nicht wirklich hierher, um mit mir zu sprechen.
5: Doch, Herr Münzing, der Erschaffer der Elbenschwert-Chronik, gibt sich die Ehre und spricht mit uns.
6: Das gibt es nicht. Das gibt es nicht. Ich bin so aufgeregt.
5: Frau Bulthagen, ich will Ihnen jetzt nicht den Spaß nehmen, aber Ihnen ist schon klar, dass Herr Münzing in diesem Fall unser Gegner ist.
6: Aber wie können Sie denn sowas sagen? Gerd Münzing ist der Mann, der mich inspiriert hat. Ohne den hätte ich doch nicht eine Zeile geschrieben.
5: Könnten Sie sowas während des Treffens bitte nicht sagen?
6: Ich versuch's.
7: Nele und Matthias Vorbach haben sich zusammen mit ihrem Sohn Yannick in einem Möbelhaus einschließen lassen, um dort zu übernachten, anstatt bei der zuständigen Stelle um Hilfe zu bitten. Das führte zu einer wilden Verfolgungsjagd durch das gesamte Haus, was ihren Sohn nachhaltig traumatisiert hat. Außerdem haben sie es ihrem Sohn durch ihr Verhalten unmöglich gemacht, die Schule zu besuchen. Ich finde es unverantwortlich, dass die Vorbachs ihr Kind in eine derartige Situation gebracht haben. Vor allem, da es ausreichend Angebote gibt, um Familien in dieser Situation zu helfen.
8: Danke, Frau Hagert. Ich verstehe tatsächlich nicht, warum Sie in dieser Notlage nicht versucht haben, Hilfe von den Behörden zu bekommen.
9: Wir hatten Angst, dass Sie uns zwar helfen, aber Yannick wegnehmen.
0: Ich finde, wir müssen uns nicht wundern, dass Herr und Frau Vorbach diese Sorge hatten. Wir haben jetzt gerade gehört, wie Frau Hagert ihre Sicht der Dinge darstellt. Sie war nicht dabei, aber sie hat sich ein negatives Urteil über meine Mandanten gebildet. Da muss man sich ja nicht wundern, wenn die beiden Angst hatten, bei den Behörden um Hilfe nachzusuchen.
7: Ich habe nur versucht, die Fakten darzulegen.
0: Gut, dann bleiben wir mal bei den Fakten. Fakt ist, dass Herr Vorbach unverschuldet seine Arbeit verloren hat. Fakt ist auch, dass er trotzdem immer versucht hat, seine Familie zu versorgen. Obwohl ein perfides System dafür gesorgt hat, dass er sich immer mehr verschulden musste. Fakt ist auch, dass die Situation in diesem Möbelhaus in der Tat traumatisch war. Aber nur deshalb, weil die Sicherheitsleute sich einen Spaß daraus gemacht haben, die Familie mit dem kleinen Kind durch die Gänge zu jagen. Das Möbelhaus hat inzwischen eingesehen, dass die Reaktion überzogen war und hat den Strafverfolger

0: Kaufantrag zurückgenommen. In diesem Möbelhaus hat die Familie Vorbach mit ihrem kleinen Jungen einen Traum gelebt. Den Traum von der Normalität. Und das haben sie für ihn gemacht. Und ich weiß nicht, ob es noch einen größeren Beweis braucht, um zu zeigen, dass die beiden wirklich alles tun würden für ihren Jungen, wenn man ihnen die Gelegenheit dazu gibt.
1: Danke. Das Gericht teilt die Ansicht von Frau von Brede. Sie haben verdient, dass man ihnen hilft. Ich schlage dem Jugendamt vor, die Vorbachs mit ihrem Sohn in einer der Einrichtungen unterzubringen, die extra dafür eingerichtet wurden, Familien zu betreuen. Das gibt ihnen die Möglichkeit, Ruhe zu finden und sich um Arbeit und eine Rückkehr in die Normalität zu bemühen. Und das ermöglicht Jannik, wieder zur Schule zu gehen.
2: Oh, danke. Vielen Dank.

0: Na?
1: Du hast es geschafft.
0: Ja.
1: Ah, oh. Darf ich vorstellen, das ist meine Frau, Kira. Sie hat bis jetzt für Ärzte ohne Grenzen gearbeitet und teilt sich jetzt die medizinische Betreuung mit Dr. Wilhelmi.
2: Freut mich, Sie kennenzulernen.
3: Hallo, freut mich auch. Ich habe schon viel von ihr gehört.
2: Ja, das ist jetzt die gute Nachricht mit der Einstellung des Verfahrens. Die schlechte ist, dass ich die Rechtsberatung hier nicht mehr machen kann.
1: Wieso?
2: Ja, verstehe mich nicht falsch. Ich mache natürlich die Rechtsberatung weiter für die Leute, die ihr hier betreut. Aber ich kann die nicht mehr hier machen. Ich kann hier nicht mehr sitzen. Ich muss mehr in der Kanzlei sein. Das hat sich jetzt rausgestellt. Ich muss da mehr Präsenz zeigen. Und ich gebe euch einfach eine Menge Karten. Dann könnt ihr den Leuten, die Probleme haben, die könnt ihr denen geben. Und dann können die ja zu mir kommen, in die Kanzlei.
1: Schade. Du wirst uns fehlen.
2: Ich bin ja nicht aus der Welt. Ja, ich wollte auch nur die frohe Botschaft persönlich vorbeibringen. Alles Gute.
3: Das wünsche ich dir auch.
2: Ich wünsche euch alles Gute.
4: Vielen Dank.
2: Gerne.
5: Oh.
2: Das ist aber nett.
5: Ja.
2: Sehr aufmerksam.
5: Guten Tag. Guten Tag.
6: Guten Tag, Herr Münzing. Sie können sich gar nicht vorstellen, wie sehr ich mich freue, Sie persönlich kennenzulernen.
5: Ja. Können wir das hier bitte schnell hinter uns bringen? Ich stecke gerade mitten in einer Szene fest, mit der ich nicht klarkomme. Und das hier hilft mir garantiert nicht.
6: Ja, aber das kenne ich. Das kenne ich so gut.
7: Frau Bolthagen, bitte.
5: Also, worum geht's hier?
7: Tja, Herr Münzing, Sie haben ja offenbar nicht vor, den Elbenschwertzyklus fortzusetzen.
5: Ja, war eine verdammte Sackgasse. Ist immer noch.
7: Nun, Frau Bolthagen hat ihn fortgesetzt und war damit erfolgreich. Warum machen Sie daraus nicht eine Zusammenarbeit?
5: Was meinen Sie mit Zusammenarbeit? Dass ich mit der Frau sprechen muss, oder was?
7: Na, ich meine damit, dass Frau Bolthagen den Zyklus weiterschreibt. Und statt Sie zu verklagen, vermarkten Sie, Herr Kirchner, Ihre Arbeit und Sie verdienen daran, ohne dass Sie dafür was tun müssen.
8: Das kommt überhaupt nicht in Frage, Gerd.
7: Ich habe mich da mal ein bisschen schlau gemacht, gerade im Bereich der Fantasy. Da kommt es ja öfter vor, dass Autoren

0: zusammenarbeiten und andere ihre Werke fortführen. Stephen King und Joe Hill, um nur ein Beispiel zu nennen.
1: So schlau haben sie sich ja nun mal nicht gemacht, ne? Ja, Joe Hill ist der Sohn von Stephen King und sie wollen es ja aber doch wohl nicht, dass ich diese Frau da adoptiere.
0: Nein, es war nur ein Beispiel.
1: %50. Und Sie kümmern sich um den ganzen Fanquatsch, so Conventions und Fanpost und sowas.
2: Ja, gerne.
1: Ja, super. Ich verdiene gern Geld, ohne dass ich da was für tun muss. Mach irgendwas aus mit denen, mach einen Vertrag, klär das später, ist mir egal. Fahr mich jetzt erstmal nach Hause. Ich weiß jetzt, wie die Szene weitergeht.
3: Ja, fantastisch, Gerd. Willkommen an Bord.
4: Der ist ja schrecklich.
0: Das war die schreckliche Nachricht. Aber die gute ist, Sie haben gewonnen.
4: Trotzdem schrecklich.

0: Ich bitte Sie, das ist nicht Ihr Ernst. Das hier ist meine Privatsphäre und ich wäre Ihnen dankbar, wenn Sie die respektieren können.
1: Es geht in meinem Fall auch um was Privates.
0: Sie haben eine Minute.
1: Es geht um einen Einbruch, wahrscheinlich um eine Reihe von Einbrüchen. Ich könnte dafür sorgen, dass Sie die Täter fassen.
0: Wo ist der Haken?
1: Meine Informantin hat vor knapp 5 Jahren Fahrerflucht begangen. Ich habe sie überprüft. Nichts wirklich Schlimmes, aber jemand hat ein paar Prellungen bekommen und die Informantin hat es während der Fahrt gar nicht gemerkt. Also fraglich, ob sie dafür überhaupt verurteilt werden könnte. Aber die Informantin hat Bewährung und kann sich nichts erlauben.
0: Okay, Sie haben 2 Minuten und sprechen Sie etwas langsamer, sonst lösen Sie bei mir einen Fluchtreflex aus. Und damit wären wir schon beim Thema. Ich kann Menschen nicht leiden, die Fahrerflucht begehen.
1: Das kann ich verstehen, aber Sie sind sicher auch kein Fan von Einbrechern.
0: Ihre Informantin sagt uns, wann und wo der Einbruch stattfindet.
1: Sie ist sogar dabei und sorgt dafür, dass Sie die Täter in flagranti erwischen.
0: Warum ist das was Persönliches?
1: Also das kann ich Ihnen erst sagen, wenn wir einen Deal haben. Die Informantin ist meine Tochter.
0: Und ich dachte, bei Ihnen könnte mich nichts mehr überraschen.

war einfach nur blöd. Ich habe gar keinen Grund, traurig zu sein. Der Mann ist einfach nur nett. Sonst nichts. Ich habe die Zeichen völlig falsch verstanden.

Naja, wenigstens deine Zeichen verstehe ich richtig. Gehen wir mal Gassi, Teddy, ne? Mit zwei. Komm.

So, Kapuze runter, wir wollen die Gesichter sehen.

0: hätte er gesagt, ich würde mit dir gern so Vater-Tochter-Sachen machen.
1: Das nächste Mal gehen wir auf den Dom.

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7: Hallo und herzlich willkommen zu Nur im Ersten. Heute mit Shampoos, Blasrohr, Jägern und jeder Menge Diagnosen.

Dankeschön. Dankeschön. Dankeschön. Ja, herzlich willkommen. Herzlich willkommen zu Nur im Ersten. Dankeschön, Dankeschön, danke. Herzlich willkommen zu Nur im Ersten der kapitalistischen TV-Show, denn hier treten heute lauter freiberufliche Künstler auf. Also Selbstständige, im Grunde Unternehmer oder wie Bärbel Baas sagen würde, Leute, die den ganzen Tag in bequemen Sesseln sitzen, Maßanzüge tragen, Kaviar fressen und Champagner saufen. Und genau so ist es. Das ist der Alltag eines Comedians. Ich schütte den Kaviar oft in den Champagner, weil er mir zu salzig ist. Ist Ihnen das schon mal aufgefallen? Shampoos mit Kaviar macht weniger Sodbrennen. Probieren Sie das mal aus. Vor allem ab der dritten Flasche. Herzlich willkommen zu einer Dreiviertelstunde Kabarett, so nannte man das früher. Und als Kabarettist war man links, das musste man vorher unterschreiben. Da ist heute vieles durcheinander, weil teilweise das, was früher links war, heute rechts ist und so weiter, sehr kompliziert. Antisemiten zum Beispiel waren früher rechts, heute sind sie links und rechts. Es ist ein Tohu, Bahu. Und durch die Migration haben wir auch noch Antisemitismus importiert. Offenbar hatten wir selber nicht genug. Und deshalb hat ja Bärbel Baas, da genügt indessen die Namensnennung, um ein Schmunzeln in die Gesichter der zu zaubern. Bärbel Baas hat neulich allem Deutschen, also zumindest die beim Thema Migration nicht nur an bunte Bereicherungen denken,

als einheitsbraun bezeichnet. Sinngemäß hat sie gesagt, die einheitsbraunen Biodeutschen bräuchten ein bisschen volksgenetische Frische durch Einwanderung. Nee, mir ist, das hat man letzte Woche schon, aber mir ist jetzt erst aufgefallen, dass sie damit quasi die Verschwörungstheorie aller braunen Verwirrten bestätigt hat, dass das deutsche Volk ausgetauscht werden soll. Kann es sein, dass Frau Baas bei der SPD als U-Boot der AfD angestellt ist? Sie ist... Ich glaube, sie ist der erfolgreichste Werbepartner der AfD seit Angela Merkel. Wir haben keine Einwanderung in die Sozialsysteme. Ja, ich meine, da kommst du doch als Satiriker gar nicht drauf. Alles ist durcheinander. Ich verstehe sowieso vieles nicht mehr. Wieso hat Frau Strack-Zimmermann versucht, die Ukraine-Front vom Donbass in die FDP zu verschieben? Und was ist mit den Russen los? Früher war die Russen Verbündete der Linken im Volkskampf und die Rechten sagten, ja, geh doch rüber, wenn es dir hier nicht gefällt. Heute weiß man gar nicht mehr, wo drüben anfängt. Bei Lukaschenko in Weißrussland oder bei der Linkspartei in Niedersachsen. Ne? Bei Frau Reicheneck oder Frau Weidel. Ja, die... Und Frau Weidel lebt ja in der Schweiz, oder? Ich meine, seit wann leben Deutschnationale in der Schweiz? Früher machten sowas die Linken. Lenin fuhr von Zürich aus nach Russland zum Systemwechsel. Jetzt fährt die AfD hinterher, weil es in der Partei große Bewunderung gibt für Mörder und Kriegstreiber. Ich finde ja gut, dass sie fahren. Da sieht man, was sie mit unserem Land vorhaben. Wenn Russland die Ukraine kriegt, könnten wir ja mal wieder Holland überfallen. Und wieso? Ja, wieso? Wieso regen die sich alle auf, dass die AfD nach Russland fährt? Mich stört, dass sie zurückkommen. Wir haben doch eh alle schon eine Eigentumswohnung tief in Putins Analbereich. Ich meine, ne, alles ist durcheinander. Ich bin gerade erst wieder zurück in Deutschland, muss ich allerdings auch dazu sagen. Ich habe mögliche Fluchtorte gecheckt. Ne, auch schwierig. Alle wollen das Land verlassen, keiner weiß wohin. Grönland, Venezuela, Kuba, Iran, egal wohin, am Ende ist man in den USA. Monaco will ich auch nicht. Das ist mir zu gewöhnlich. Da sind sie alle in Monaco, der ganze Pöbel. Kaum haben sie ihre erste Milliarde zusammen, hängen die da am Hafen rum. Ne? Und auch keine Alternative ist Legoland. Die schließen jeden Tag um 18 Uhr, da wird man ausgewiesen. Ja. Und dann ist ja auch noch die Frage, wie soll man das Land verlassen? Man kommt ja gar nicht mehr vorwärts. ICE kaputt, Autobahn gesperrt, Fahrrad geklaut und meine Senftenträger streiken. Das ist ja ein undankbares Pack. Ich habe es immer gewusst, ohne Peitsche geht es nicht. Das Land ist mobilitätseingeschränkt, kann man sagen. Wenn Deutschland eine Person wäre, hätte es Anspruch auf einen Behindertenparkplatz. Wir haben... Wir haben Schlachlöcher, wenn sie da reinrufen, kommt ein Echo. Jetzt investieren wir Milliarden in Infrastruktur, beziehungsweise natürlich nicht direkt in Infrastruktur, sondern erstmal in Berater. Die prüfen dann ganz in Ruhe, wann eine Kommission eingesetzt werden könnte zur Planung eines Arbeitskreises, zur Vorbereitung einer Bewilligungsvoranfrage. Und dann ist das Geld weg. Weil ja auch noch die Verteidigungsfähigkeit wiederhergestellt werden muss. Unser Verteidigungsminister ist der beliebteste Politiker, weil niemand weiß, was er tut. Er lässt sich bei der Arbeit einfach nicht erwischen. Ab und zu sagt er, wir sind nicht verteidigungsfähig. Und dann sagen alle, ach so. Und dann sagt Pistorius, ja, aber ich guck mir das mal an. Und dann sagen alle, super Typ, super Typ. Das ist mal einer, der noch richtig guckt. Ne? Er hat ja erst 100 Milliarden Sondervermögen bekommen, dann nochmal ein paar 100 Milliarden, aber es reicht nicht. Ja? Wir haben in Deutschland ja nicht nur Stau, sondern auch noch Reparaturstau. Nee, was haben die gemacht mit den 100 Milliarden? Ich hätte es billiger gemacht. Für eine Milliarde hätte ich schon mal gebrainstormt. Ne? Und dann hätte ich gesagt, Waffen, wir brauchen Waffen. Und dann hätte ich noch gesagt, und das wäre der Pfiff gewesen, das Sahnehäubchen auf meiner Expertise.

0: Devise und Munition. Munition, wirklich, Munition ist so wichtig. Ohne Munition verliert der Feind den Respekt. Aber das sind alles Denkprozesse, die brauchen Zeit. Und die hat Herr Pistorius ja noch nicht gehabt. Vor Pistorius hatten wir Christine Lambrecht. Sie erinnern sich, auch eine großartige Verteidigerin des Vaterlandes, der fleischgewordene Strickpullover. Ihrer Initiative war es zu verdanken, dass man heute Panzer auch schwanger und mit Pumps bedienen kann. Großartig. Und dann kam ja erst Pistorius. Und das war erst vor 3 Jahren. Das denkt man gar nicht, oder? Gefühlt war schon 1871 im Krieg gegen die Franzosen im Amt. Aber er ist praktisch noch neu. Und jetzt muss er erst mal rauskriegen, nicht? Wo im Verteidigungsministerium die Latrine ist und was weiß ich alles. Nicht? Vor allem die Materialbeschaffung muss jetzt angekurbelt werden. Die Flugzeuge fliegen nicht, was blöd ist, weil sie auch nicht schwimmen können. Bei den Geländewagen fehlen sowohl die Wagen als auch das Gelände. Und unsere Panzer kommen nicht aus der Kaserne, weil das Tor klemmt. Und dann müssen wir auch noch rauskriegen, wo der Feind ist. Wenn es um die Feinde des Westens geht, sollte Pistorius vielleicht mal in der eigenen Partei nachgucken. Ne? Wer weiß, ob Frau Baas nicht schon an der Einführung eines Politbüros arbeitet. Ne? Manchmal denke ich, man sollte mal nach Österreich schauen. Deren Militär wird modernisiert. Die haben ein sogenanntes Risikobild 2026 entworfen und daraufhin den Aufbauplan ÖBH 2032 plus beschlossen. ÖBH 2032 plus klingt ein bisschen wie LGBTQI plus für Militaristen. Das Schöne an solchen Buchstabenkombinationen ist, man macht sich oft einen Knoten in die Zunge, aber sie klingen nach Expertise. Und das reicht ja oft aus. Im Fall eines Angriffs können sich die Österreicher dann immer noch in die Berge zurückziehen. Da haben wir es ein bisschen schwerer, zumindest in Brandenburg und Schleswig-Holstein. In Mecklenburg können sie sich wenigstens noch im Urwald verstecken. Bei uns hat die Invasion schon begonnen. Wir haben heute ausschließlich Gäste ohne deutschen Pass. 2 Österreicher und eine Weißrussin. Und das Beruhigende, niemand von denen will uns angreifen. Sie haben es versprochen. Es lohnt sich einfach nicht mehr. Ja. Warum auch? Was ist? Hier ist ja nichts mehr zu holen. Das weiß auch der Alfred. Alfred Dorfer.
1: Danke. Danke schön. Danke. Danke schön. Vielen Dank, danke schön. 2 großartige Nachrichten. Bald werden alle Kriege vorbei sein, weil Österreich kommt in den UNO-Sicherheitsrat. Also, Deutschland hat es ja nicht ganz geschafft. Militärisch zu schwach. Auf jeden Fall, 2. Nachricht, ich bin geheilt. Ich ärgere mich nicht mehr, ich mache mit. Wenn du eine Kultur zerstören willst, dann beginne bei der Sprache. Unlängst vorbeigegangen bei einem Plakat einer Versicherung, da stand zu lesen, wir sollten unsere Individualität teilen. Früher wäre mir das Weiße in den Augen gestockt vor Zorn. Jetzt. Oder der Slogan von Austrian Airlines, Österreich spürt man gleich. Da muss ich fast ein bisschen weinen. Sie glauben vielleicht, dieser Schmarrn ist der Putzfrau eingefallen von Austrian Airlines. Nein, hochbezahlte Werbeagenturen, Werbefritzen und Fritzinnen haben wochenlang Gehirn gestürmt und das Beste, was ihnen eingefallen ist, war Österreich, ich spür's mir gleich. Mich würde interessieren, was war der 5. beste Spruch? Oder was habe ich mich früher echauffiert, also aufgeregt für die Sportstudenten im Publikum. Die Schwächeren ins Boot holen. Hätte auch Soziologiestudierende sagen können, das klingt jetzt vielleicht ein bisschen böse, als ich es meine. Nein, ich habe ein großes Herz für Pseudowissenschaften. Und

0: kann mitreden, habe ja selbst in einer Pseudowissenschaft promoviert und daher weiß ich, was da für ungeheure intellektuelle Anforderungen gestellt werden. Sie wissen, wie das kann? Es gibt exakte Wissenschaften und logischerweise daher auch nicht so exakte. Wenn aber in unseren Universitäten nur exakte Wissenschaften unterrichtet würden, dann gäbe es in diesen großen Gebäuden raummäßig enorme Leerstände mit Doppel-I. Und da dachte sich der Gesetzgeber, wenn wir schon heizen, warum nicht Soziologie? Es geht ja um nichts. Also. Ich habe mich also geärgert über die infantile Kontaminierung unserer Sprache mit amerikanischen Ausdrücken. Ich mache mit, yes, so looks it out. Oder wissen Sie, was ich als Wiener vor 3 Tagen das erste Mal gesagt habe? Tschüss. Und das wissen Sie vielleicht nicht, in Wien sagen momentan alle Tschüss. Nicht nur Ihre Numerus Clausus-Flüchtlinge, sondern auch die Eingeborenen. Und das Wichtigste an Tschüss, das wissen Sie am besten, ist die Betonung, die Terz. Tschüss. Tschüss. Und du musst dämlich schauen dabei, sonst gilt's nicht. Tschüss. Und wie ich höre, gibt's jede Menge Pessimismus in Deutschland. Die Gesellschaft zerfällt, atomisiert. Ich kann Sie trösten, es ist falsch. Es gibt ganz wichtige Dinge, die uns zusammenhalten und Sie werden gleich wissen, was ich meine. Sitze unlängst im Restaurant und fotografiere meine Sachertorte. Ja. Bin auch privat ein ganz lustiger. Und wissen Sie, was ich mache fürs Leben jetzt? Ich fotografiere diese Sachertorte und schicke das Bild an andere Menschen. Auch an Erwachsene. Und schreibe was Lustiges drunter, zum Beispiel. Ist das gut? So wie 12 M und 17 H. Und das kennen Sie aus Ihrem Leben. Es gibt so Momente, ne, da weißt du, wenn das passiert ist, schaut dein ganzes Leben nachher anders aus. Und mir ist das passiert. Ich fotografiere die Sachertorte, plötzlich höre ich in mir eine Stimme, die sagt, Alfred, das kann doch noch nicht alles gewesen sein in deinem Leben. Und ich denke mal, genau. Und fange an, im Restaurant auch das Essen der anderen zu fotografieren. Und ja. Jetzt lachen Sie noch, in 3 Jahren machen das alle. I'm a game changer. Und das ist das Schöne an unserer Zeit. Alles ist gleich, ob es dämlich ist, ob es intelligent ist, ob es krank ist, ob es gesund ist. Alles ist gleich. Der Wärmetod des Denkens. Und der höchste Wert ist Gleichgültigkeit. Wenn ich in einem Bus drinnen bin und mit mir sind noch 2 Menschen, also 3 Menschen in einem Bus und 5 davon steigen aus. Müssen dann 2 wieder einsteigen, damit der Bus leer ist. Grenzen der Logik. Obwohl Logik ja vollkommen wurscht ist, weil wir über Sprache gesprochen haben. Es ist offenbar so, dass nicht alles gleich ist. Zum Beispiel beim Genozid. Es gibt offenbar Genozide 1. und 2. Klasse. Ein paar Kilometer südlich des Gazastreifens liegt der Sudan. Massenmorde, furchtbare Gräuel schon seit Jahren. Was ist los? Keine Demonstrationen, keine Partyboote europäischer Rich Kids, keine Flotillas, keine große Empörung der sonst so moralischen Medien. Für den Sudan gibt es offenbar keine Prestigepunkte in der Empörungscommunity. Und vielleicht liegt es aber nur daran, dass im Sudan die Juden nicht schuld sein können. Guten Abend.
1: Alfred Dorfer. Ja, Alfred Dorfer aus Österreich, dem Land, das jetzt für uns im Weltsicherheitsrat sitzt. Wir haben es nicht geschafft, ich finde es aber auch gar nicht schlimm. Wir ordnen uns weltpolitisch jetzt einfach hinter Österreich und Portugal ein, hinter Somalia und Lettland und wer sonst noch. Da so sitzt. Andere Länder haben ja auch nichts zu sagen. Ist also nicht schlimm. Lummerland, Mittelerde, Zamunda, das ist unsere Ebene. Kanada ist auch nicht drin, die haben andere Probleme. Im kanadischen Parlament hat man jetzt festgestellt, dass das Kürzel LGBTQI+ nicht mehr ausreichend antidiskriminierend ist. Da wird jetzt das Kürzel MMIWG2S LGBTQQIA+ verwendet. Das lachen Sie nicht, das ist so. Das Kürzel MMIWG2S LGBTQQIA+ muss man jetzt älteren Menschen offenbar erklären. Es geht darum, allen Marginalisierten sprachliche Inklusion zu ermöglichen, um sie sichtbar zu machen, weil Marginalisierte unsichtbar sind. Hier zum Beispiel steht neben mir eine marginalisierte Person. Ja, sehen Sie nicht. Weil wir sie noch nicht sichtbar gemacht haben. Gleich. Und lachen Sie doch nicht aus, bevor Sie ihn gesehen haben. Bitte. Also. Und alle Marginalisierten, das bedeutet in Kanada, MMIW und so weiter, was so viel heißt wie Murdered or Missing Indigenous Women or Girls Two-Spirit. Das ist was aus der indigenen Kultur, also von Menschen, die früher in Nordamerika und Kanada Indianer genannt wurden, vergleichbar bei uns mit Bayer oder Sachse oder was weiß ich, oder Lipizzaner. Und der Rest in der Kette ist LGBTQQIA+. Das kennen wir weitgehend. Nur, dass da ein zweites Q dabei ist, das steht für Questioning. Also für die, die sich noch fragen, was bin ich? Ne? Vielleicht postsexuell, also Briefmarkensammler, keine Ahnung. Ne? Und und das Plus steht dann für alle, die sich selbst da noch nicht inkludiert fühlen, also vermutlich Klingonen. Mir ist es egal, allen soll es gut gehen, bitte, wirklich, es geht mich auch alles gar nicht an. Ich kann mich mit dem auch gar nicht mehr so befassen, mit all dem. Ich will mich auch weniger aufregen. Das habe ich mir vorgenommen. Wir leben in einer Erregungsgesellschaft. Es liegt natürlich an den Medien. Wenn alles in Ordnung ist, dann wird es ja nicht gemeldet über die Medien. Ich habe noch nie eine Zeitung gesehen, wo vorne drauf stand, nichts passiert. Ne? Der Rest des Blattes leer. Nur noch ein kleiner Hinweis, Sie können das Papier zum Malen oder Abputzen verwenden. Das gibt es nicht. Ja? Und ich war beispielsweise neulich in Malaysia im Regenwald. Und da lebten Leute, ich glaube, materiell kann man schon sagen, ging es denen schlechter als uns. Aber die Laune war so viel besser. Obwohl es auf dem Arbeitsmarkt auch nicht einfach ist, gerade für Fachkräfte in Malaysia, die in der Lage sind, Kleintiere mit dem Blasrohr zu jagen. Das wird da auch nicht richtig gesucht. Aber die waren fröhlich, sensationell. Da wurde Musik gemacht, da wurde gelacht, super. Aber in keinem Newsportal der Welt konnten sie lesen, bei den Blasrohrjägern von Borneo ging es diese Woche wieder besonders lustig zu. Und so werden wir in die mediale Depression geführt. Erklären Sie mal einem Blasrohrjäger auf Borneo, dass bei uns auf der Erlanger Bergkirchweih die Gleichstellungsstelle Listen mit sexistischen Liedern erstellt, die nicht gespielt werden sollen. Da fragt er Sie, ob er Ihnen mal das Blasrohr leihen soll.

0: Haben die gemacht, in Erlangen. Welche Musik sie hören sollen. Im Iran entscheiden das die Revolutionsgarden und in Erlangen die Gleichstellungsbeauftragte. Ein Lied der Spider-Murphy-Gang stelle Sexarbeit als Unterhaltungsobjekt dar und enthält stereotype, abwertende Begriffe. Originalzitat. Das ist ja richtig, aber leck mich am Arsch! Ja. Man wird denen erklären müssen, dass die Erlanger Bergkirchweih nicht im Kloster stattfindet, auch nicht im Gunda-Werner-Institut für Feminismus und Geschlechterdemokratie. So eine Bergkirchweih ist ein Sauf- und Bums-Event. Wo kommen wir hin, wenn irgendeine Nele Sophie Sesselforzer Riemenprügel oder irgendein Jochen vom Institut für kritische Männlichkeit aussucht, was bei uns gesungen wird? Liebe Nele Sophie und lieber Jochen, besprecht eure wichtigen Probleme im Obstkistenmobiliar eurer orgasmusgestörten Wohnhöhlen und lasst die Menschen in Ruhe feiern. So. Jetzt habe ich mich kurzerhand doch wieder aufgeregt, glaube ich. Genießen wir jetzt erstmal das Frühjahr und dass wir es nicht im Iran verbringen müssen oder im Donbass oder auf der Sandbank. Wie geht's eigentlich bei der Obduktion vorwärts von Timmy? Hab gar nicht mehr darauf geachtet. Jetzt, heute ist ja angeblich öffentliche Obduktion. Das möchte ich auch mal kriegen. Das ist... Dann hat man es geschafft, glaube ich, wirklich. Sie wollen ja jetzt gucken, woran er verstorben ist. Geraucht hat er nicht. Weil unter Wasser ist auch... egal. Viele, vor allem im Osten, spekulieren schon, ob es nicht doch eine Spätfolge der Impfung gewesen sein könnte. Mir ist lieber, Sie kümmern sich um einen toten Walfisch als um singende Franken, ja, die sich das Hirn raussaufen. Und deshalb fröhlich sind, ist doch gut, weil mit Hirn hält man es auch gar nicht aus in diesen Tagen. Ne? Wenn Sie bei uns positiv sind und sagen, komm, die Welt ist bunt und vielfältig, dann bringen Sie sie in die Landesklinik. Da werden Sie an den Tropf gehängt, dann werden Sie vollgepumpt mit Depressiva. Wir haben die positive Welt sich den Geisteskranken und Schlagersängern überlassen. Das ist wirklich bitter. Gott sei Dank sind wir hier in der Sendung alle geisteskrank. Oder wie junge Menschen sagen würden, legendär, episch geisteskrank. Ja. Und zwar nicht nur ich, auch die Lisa. Lisa Eckert!
1: Von allen Seiten hört man nur mehr, Friedrich Merz ist der unbeliebteste Kanzler. Wo ich mir immer denke, ja und? Der beliebteste war Hitler. War er deswegen auch der Beste? Ich finde, Ihre Liebe gilt nicht als Qualitätsbeweis. Unbeliebt heißt nicht gleich schlecht. Dass Merz beides ist, ist Zufall. Hm? Man kann... Man kann die Liebe des Volks nicht erzwingen. Die Liebe ist ein Buckelwal. Liebst du ihn, so lass ihn ziehen. Und eines Tages mit etwas Glück treibt der Tod zu dir zurück. Timmy. Timmy war so ein schönes Thema, weil sowohl Rechte als auch Linke endlich mal dasselbe wollten. Nämlich einen Fremden, der hier strandet, einfach zurück ins Meer befördern. Zum Glück hat niemand vorgeschlagen, ihn hier in Land zu integrieren. Dann wäre er nämlich explodiert. Die Bild hätte getitelt, Terror, Timmy hat sich selbst gesprengt. Für 72 mehr Jungfrauen. Tja, als hätten wir nicht andere maritime Probleme. Die Straße von Hormuz ist weiterhin blockiert. Dabei hatten wir die Waffe. Ein Kreuzfahrtschiff mit Hunter-Virus. Hätten wir. Ja. Hätten wir das da reingeschickt, als Geschenk an die Mullahs, wie das trojanische Pferd. Da kommen keine Krieger raus, sondern siechende Senioren. Troja, oder? Troja, das war noch was. Heute geht's immer nur um Öl. Ich würde mir mal wieder wünschen, dass ein Herrscher Krieg erklärt, weil jemand seine Frau gebumst hat. Dafür könnte ich mich begeistern. Will die Bundeswehr mehr Mädchen, braucht's weniger Blut und Boden, sondern viel mehr Klatsch und Tratsch. Für Frauen ist Krieg nicht nur rein raus. Wir brauchen Vorspiel, eine Handlung. Nur kommen Sie mir nicht mit, wir retten die Demokratie. Ich bin eine weiße Frau, mit straffer Haut und mit loser Moral. Mir geht's auch in der Diktatur gut. Ja. Nein, den Frauen muss man Krieg als Workout verkaufen. In 5000 Stechschritten zur Traumfigur. Wie es geht, steht in der Stahlbrigitte. Oder Wellness in der Wildnis. Der Schützengraben als Fangopackung. Ja? Auf Bundeswehrplakaten steht, mach was für dein Land. Nein, für Frauen muss man schreiben, mach mal was für dich. Sag nicht, komm zum Militär und töte einen Russen, sondern komm zum Militär und töte einen Mann. Das ist es doch, was Frauen wollen. Ja. Man müsste auch die Musterung für Mädchen attraktiver machen. Den Burschen fasst man an die Hoden, aber uns nicht an die Brüste. Warum sollte ich dahin? Ja. Naja, jedenfalls wegen dieser Seeblockade wird jetzt bald das Kerosin knapp. Sieht aus, wer diesen Sommer mit dem Flugzeug reisen will, braucht einen gefälschten afghanischen Pass. Weil abgeschoben wird immer, ja. Da werden manche Deutsche in eine Zwickmühle geraten. Okay, wir kriegen noch einen Tank voll. Wie schaut's aus? Soll die Ausländer weg oder wollt ihr nach Mallorca? Nein. Dann bleiben wir eben hier. Es gibt auch hier ganz schöne Orte. Etwa die alten Bundesländer. Elsass und Lothringen. Ich wüsste, wie man Kerosin und zeitgleich CO2 sparen kann. Durch eine einfache Fusion von Militär- und Passagierflug. Lufthansa mit Luftwaffe. Oder der TUI-Urlaubsbomber. Befördert mehr ins Paradies, als überhaupt an Bord sind. Hm? Täglich gehen Flieger von Deutschland nach Dubai, direkt über den Libanon. Und wie heißt es in der Gastro? Keine leeren Wege. Hm? Ah ja. Aber wen interessiert heute noch CO2? Angesichts der ganzen Kriege. Viele sind recyclingmüde. Die fragen, wieso soll ich unterscheiden zwischen Restmüll und Plastik? Die Amis unterscheiden nicht mal zwischen Militärstützpunkt und Mädchenschule. Aber hey, nehmen wir es ihnen nicht übel. Trump ist nur ein Hobbygolfer. Der darf sich schon einmal verschießen. Es muss nicht stets das Hole-in-One sein. Oft reicht ein Hole-in-Everyone. Hm? Vielleicht hat er es auch missverstanden, als man ihn gefragt hat, ob er Lust auf Golfkrieg hat. Dafür zieht Trump jetzt auch aus Deutschland US-Soldaten ab. In jedem anderen Land der Welt würde man das feiern. Wir sind die Einzigen, die sagen, nein, geh nicht. Ich glaube, das nennt man ein Stockholm-Syndrom. Es hängen ja auch noch viele dem Irrglauben an, Amerika hätte Deutschland von den Nazis befreit. Unsinn, das war Österreich. Ja, es war doch ein Österreicher, der den Hitler erschoss. Gut, er war selbst, doch das zählt trotzdem. Ja. Aber seien Sie unbesorgt, Deutschland wird schon nichts passieren. Unsere einzigen Bodenschätze sind Pfandflaschen. Und mit Verlaub, die deutsche Frau macht keine Lust auf Kriegsverbrechen. Hm? Soldaten hängen im Stacheldraht aus Achselhaar und Damenbart. Warum? Warum waren es immer wir, die andere angegriffen haben? Weil hier nichts ist. Wir wollten sogar Frankreich haben. Bäh. Das ist wie vom Boden essen. Wir haben ja nicht mal einen Diktator, von dem man uns befreien könnte. Angenommen, Trump hätte wie den Maduro damals Merkel entführt. Es wäre uns nicht aufgefallen. Und auch den Merz kann man nicht stürzen, wenn ihm nicht vorher jemand aufhilft. Ich habe den furchtbaren Verdacht, die deutsche Regierung ist nicht mal korrupt. Die verlieren das Geld sogar auf dem Weg in die eigene Tasche.
0: Lisa Eckert. Ja. Ich hoffe, die Nummer hat Sie nicht getriggert oder traumatisiert, weil es heute alles immer gleich so. Psychotherapeuten haben ja jetzt davor gewarnt, klinische Begriffe inflationär zu verwenden. Heute wird ja alles pathologisiert. Kinder, die am Spielplatz von der Schaukel fallen, sind sofort traumatisiert. Und die Eltern auch, die kriegen Panikattacken. Ne, früher sagte man, huch. Heute steht immer gleich ein Leben auf der Kippe. Sein Knie ist aufgeschürft. Er wird nie wieder laufen können. Die Eltern beantragen sofort eine Pflegestufe und einen Behindertenparkplatz vor der Türe. Ja. Und sind getriggert. Ja. Auch so ein Begriff aus der klinischen Psychologie. Junge Menschen sind schon getriggert, wenn der Handy-Akku leer ist. Da kommen sofort körperliche, psychosomatische Reaktionen. Der Nacken richtet sich auf. Der Blick wandert vom Screen in die Ferne. Man sieht, es ist eine Welt da draußen. Das macht Angst, das triggert, das traumatisiert. Heute wird alles dramatisch pathologisiert. Unter ADHS geht heute niemand mehr aus dem Haus. Und zwar nicht von Psychologen diagnostiziert, sondern von einem auf TikTok, der die Diagnose getanzt hat. Der Trend geht zur Eigendiagnose und sie erzählen es einem. Früher versuchte man doch, seine Beklopptheit zu verbergen. Das ist vorbei. Heute ist man stolz auf jede Diagnose. Man ist nämlich heute nicht mehr schwierig oder seltsam oder kompliziert. Man ist neurodivergent. Das ist kurz vor hochbegabt. Das ist. Das ist keine Krankheit mehr, das ist ein Lifestyle. Ein asozialer Egomane ist heute konsequent selbst priorisiert. Das klingt nicht mehr nach Assi, sondern nach Hochschulabschluss. Beziehungsunfähige sind plötzlich emotionally independent. Der Rücksichtslose ist kein People-Pleaser und das Arschloch ist sozial unangepasst. Alles diagnostiziert, alles super. Einem Kind wird frühzeitig eingeimpft, Egomanie ist therapeutische Selbstoptimierung. Da kann man als Eltern auch schon mal einen 90-Jährigen im Bus fragen, ob er nicht mehr aufstehen kann. Weil der 6-Jährige den Sitz braucht, um zu klettern. Er kann nicht. Er kann nicht ruhig stehen, er ist neurodivers, er muss was tun. Ne? Ohne Problem ist heute niemand mehr komplett. Nur Armselige geben sich zufrieden mit einer Erdnussallergie oder Laktoseintoleranz. Unter Autismus geht heute nichts mehr. Und da haben es echte Autisten nicht leicht. Ihre Diagnose wurde zum urbanen Accessoire. In der Großstadt wird jede Beklopptheit heute mit klinischer Würde ausgestattet. Und wer ein Kind einfach mal als schlecht erzogen bezeichnet und den Eltern erklärt, dass Kinder Grenzen brauchen, um sich auch zu orientieren und sozialfähig zu werden, der ist Faschist. In der Schule gilt bei uns jede Anforderung als Menschenrechtsverletzung. Das ist in Weißrussland zum Beispiel anders. Da spielen Menschenrechte keine Rolle. Deswegen hat unsere nächste Künstlerin das Land auch verlassen. Hat allerdings aus der Schule noch exzellente Sprachkenntnisse mitgenommen. Sie lebt nicht mehr in Deutschland, aber sie spricht sensationell. Hier ist Irina Prichotko.
2: Hallo. Dankeschön. Ich heiße Irina und ich habe wirklich Deutsch in der Schule gelernt. Das war eine Schule mit erweitertem Deutschunterricht. Und Unterricht war so erweitert, dass ich jetzt Bier zum Mittag trinke. Ganz kurz meine Lebensgeschichte. Ich wurde 1988 in Belarus geboren. Mein erstes Wort war Inflation. Leider hat sich das Land Belarus langsam in eine Diktatur verwandelt und vor 7 Jahren bin ich nach Moskau umgezogen. Und vor 4 Jahren, als der Krieg in der Ukraine begonnen hat, bin ich in die Türkei umgezogen. Und es sieht so aus, ich ziehe um und die Diktatur folgt mir nach. Man hat mir gesagt, Irina, Deutschland ist auch schon eine Diktatur. Deutschland ist auch schon Diktatur. Naja, vielleicht teilweise, das weiß ich nicht bestimmt. Aber alles lernt man im Vergleich. Ich sage immer, wenn man das Wort Diktatur von der Bühne sagen darf, es ist noch keine Diktatur. Ich mag Deutschland und ich würde mich in Deutschland so schnell wie möglich integrieren. Und ich lerne jetzt die deutschen Traditionen. Ich war zum ersten Mal in der deutschen Sauna. Das Konzept war mir schon bewusst, also textilfrei. Aber wisst ihr, Leute, ich habe noch nie im Leben so lange unbekannten Menschen in die Augen geguckt. Und jetzt weiß ich auch Bescheid, warum man in Deutschland in kleineren Städten alle Fremden auf der Straße begrüßt. Weil die doch nicht so fremd sind zueinander. Ich habe mich ein bisschen nach der FKK-Kultur erkundigt, etwas darüber gelesen und ich habe festgestellt, dass die FKK-Kultur auch hier in Deutschland entstanden ist. Aber in meinem Kopf passt es irgendwie nicht mit der deutschen Mentalität zusammen, weil die Deutschen sind ja so streng und fleißig und sie arbeiten und sind nackt. Es passt einfach nicht zusammen. Aber in Sauna ist mir Folgendes passiert. Es gab

0: deutsche Mentalität steckt. Ja. Das heißt, die Kontrolle, ja? Nackt, aber alle bitte obligatorisch nackt. Aber ich denke mir, wenn ich das Gegenteil gemacht hätte, ich meine, in den Schwimmbadbereich ohne Bikini gekommen wäre, die würden auch zu mir Nein schreien, aber mit einer anderen Betonung. Nein, Irina, das ist ja super, was du machst. Das haben wir uns gewünscht. Leute, auch es hat mich bewundert, wie schnell ich mich an diese nackte Atmosphäre gewöhnt habe. Von einer Seite, ja, ich bin so europäisch und hochintelligent, aber von der anderen Seite, ich lasse mich so schnell beeinflussen. Ich habe mich gefragt, wo sind eigentlich meine Grenzen? Zum Vergleich, einmal, ich war in einer Bank, ich wollte Bankkonto öffnen und neben mir saß eine vollverschleierte Frau, also abgedeckt, nur die Augen. Und Bankmitarbeiter sagt zu dieser Frau, zeigen Sie uns bitte Ihr Gesicht, ansonsten wir können das Konto nicht öffnen. Und die Frau so, nein. Und man sagt zu mir, Irina, in Sauna musst du deine Unterhose ausziehen. Und ich so, kein Problem, ich will ja integriert sein in Deutschland. Leute, und was die FKK-Kultur angeht, auf FKK-Stränden war ich auch, unabsichtlich. Manchmal, du merkst das nicht. Du gehst die Küste entlang und du merkst nicht, wo der FKK-Strand beginnt. Weil der FKK-Strand, der beginnt nie plötzlich. Es gibt immer so eine Pufferzone zwischen einem normalen Strand und FKK-Strand. Und da liegen Menschen, die zweifeln. Habt ihr die gesehen? Steine auf Nippeln? Und einige zwirbeln die Unterhose so tief in den Hintern, du denkst, das ist schon FKK, ja? Zieh doch aus. Und er so, nein, ich bin nicht ganz FKK und zu dem Bikini-Strand gehöre ich auch nicht. Ich gehe nicht nach links und nicht nach rechts. Ich bleibe hier in der Mitte. Ich glaube, das sind Mitglieder von der CDU. Leute, danke schön, das war's von mir. Danke.
1: Ja, wo immer die Mitte in Deutschland geblieben ist, wir wissen es alle nicht. Meine ich das nur oder werden bei uns die Regeln immer rigider? Ja, und ich habe auch das Gefühl, sie werden immer härter überprüft. Das Einzige, was in Deutschland noch wächst, ist die Anzahl der Tempoblitzer, ist mein Eindruck. Da kann der Staat noch was reinholen, Tempolimit kurz von 80 auf 50, bing. Schon ist wieder ein Beamter finanziert, der sich dann damit beschäftigt, wo man noch ein paar Blitze aufstellen könnte, um weitere Beamte zu ernähren. Das ist Evolution, so vermehrt sich die Art. Am Bahnhof. Nur ein schönes Beispiel. Am Bahnhof Duisburg gibt es einen Wendehammer. Da steigen die Leute aus, wenn sie zum Bahnhof gebracht werden. Da ist Halteverbot. Das ist so absurd, dass sich keiner darum kümmert, weil das ist die Straße zum Bahnhof, eine Sackgasse und am Ende steigt man aus, wenn man zum Bahnhof gebracht wird. Es ist offensichtlich, dass der gesamte Wendehammer nur zum Abladen von Bahnkunden gebaut wurde. Und da Halteverbot. Und da steht regelmäßig einer vom Ordnungsamt und fotografiert. Und dann wundern die sich, dass immer mehr Menschen das Gefühl haben, dass nicht der Staat für sie da ist, sondern dass der Bürger der Zahlidiot für den Staat ist. Applaus.

Und ich rege mich jetzt immer auf im Auto. Auch das ist so schlimm. Ich will das gar nicht. Neulich höre ich mich im Auto rufen: Fahr, du Arschgesicht. Habe ich gerufen. Ja. Wobei man sagen muss, der fuhr auch nicht. Es war schon fast grün und der steht noch da. Die Menschen fahren heutzutage, teilweise schleichen sie in Schlangenlinien, weil sie natürlich auch im Handy daddeln. Ja? Früher waren Menschen, die Schlangenlinien fuhren, noch zünftig besoffen. Nee, da hatte man Verständnis, besoffen geht es halt nicht geradeaus. Was willst du denn machen? Ja? Heute schreiben die WhatsApp, die gucken, was reingekommen ist, die gucken Fotos, die gucken Videos mit 50 auf der Mittelspur. Und dann klinke ich

0: aus und rufe: Fahr, du Arschgesicht. Wenn ich die Nummer hätte, würde ich es per WhatsApp schicken, aber... Aber habe ich ja nicht. Deswegen bin ich quasi gezwungen, den altmodischen Weg der Kommunikation zu gehen. Fenster runter und rufen: Fahr, du Arschgesicht! Was übrigens gar nicht zutreffend war. Ich bin dann an dem vorbeigefahren. Da habe ich beim Zeigen des Mittelfingers habe ich gesehen, war kein Arschgesicht. War eine Hackfresse. Ja. Ja. Und ich bin sonst überhaupt nicht aggressiv, auch nicht im Verkehr. Ich hasse zum Beispiel Raser, wenn die so mit Blinker und Lichthupe einem hinten auf der Stoßstange hängen. Das finde ich schlimm. Schlimmer sind nur noch diese Schleicher. Den kannst du mit Blinker und Lichthupe auf der Stoßstange hängen und die Drecksau geht einfach nicht rüber. Ja. Naja. Ich gehe jetzt zu Fuß nach Hause. Das war Nur im Ersten mit Irina Prekhotko, Lisa Eckert und Alfred Dorfer. Nächste Woche ist Fußball. Wir sehen uns wieder in 2 Wochen am 18. Juni. Bis dahin.
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0: Sie will immer noch alles. Schlager-Ikone Gitte Henning wird 80. Wir gratulieren jetzt im NDR Kultur Journal. Guten Abend. Schlagerstar, Schauspielerin und Jazzröhre. Gitte Henning blickt zurück auf eine beeindruckende Karriere. In ihrer Heimat Dänemark und vor allem in Deutschland. Sie ist immer noch echt cool. Zu ihrem 80. Geburtstag geht sie auf Tournee, auch bei uns im Norden. Sie tritt im Sommer auf Amrum, Sylt und in Hamburg auf.
1: Gitte, wieder mal im Rampenlicht. Lampenfieber hat sie nicht mehr. Seit über 7 Jahrzehnten steht sie auf der Bühne. Der Song »Ich bin stark« wurde ihr Anfang der 80er Jahre auf den Leib geschrieben. Mit Höhen und Tiefen kennt sich Gitte aus. Das Image, das sie bedient, die starke Frau.
2: Dieser Titel ist natürlich total problematisch für mich gewesen, weil das hat man gewählt und ich habe sie nicht gewählt, nicht wahr? Und ich war wirklich dagegen, weil sich hinzustellen und sagen, ich bin stark, so leicht ist es ja nicht.
1: Nicht so leicht die Kindheit. Schon mit 8 steht sie auf der Bühne, gedrängt vom Vater, gegen ihren Willen. Gitte wird zum berühmtesten Kinderstar Skandinaviens. Mit 14 startet sie ihre Solokarriere. Unterschreibt ihren ersten Plattenvertrag in Deutschland.
2: Mein Vater war Chansonnier und ein sehr guter, aber das Geld war knapp. Und der Produzent machte ihnen ein Angebot, wenn du eine deiner Töchter mit einer von die dieses Duett singst, kommt vielleicht Geld ins Haus. Und dann war ich plötzlich Kinderstar. Und ich bin sehr ambivalent eingestellt gegenüber dieser Titulierung als Kinderstar, die ja auch Sachen mit sich führt, die ja nicht immer so toll sind.
3: Gitte.
1: 1963. Ich will den Cowboy als Mann. Der Cowboy wird zum ersten Nummer-1-Hit in Deutschland. Gitte selbst kann eigentlich wenig mit dem Song anfangen.
2: Nein, um Gottes Willen, mein Geschmack ist nicht. Ich stehe wohl ganz anders mit meinem persönlichen Geschmack. Die Deutschen brauchten sowas. Diese zwei Kriege haben die Deutschen viel zu sehr geprägt. Die brauchen irgendwie heile Welt. Der Schlager ist heile Welt.
1: Dabei ist es vielmehr der Jazz, den Gitte liebt. Es muss grooven, sagt sie gerne. Immer wieder geht sie mit Jazzprogrammen auf Tour.

0: Aber Erfolg hat sie mit Schlager. Steigt mit Rex Gildo zum Traumpaar der 60er Jahre auf. Als die Plattenindustrie sie zu einer Scheinehe mit Rex Gildo drängt, reicht es ihr. Sie steigt aus.
1: Ich habe das alles geschauspielert, weil ich wo ganz anders in meinem privaten Leben bin. Und für mich ist mein Liebesleben das Wichtigste in meinem Leben gewesen. Und dann habe ich ein bisschen Talent und dann bin ich rein in die Geschichte gesprungen.
0: Von ihrem braven 60er-Jahre-Image emanzipiert sich Gitte schließlich.

0: Die Songs der 80er handeln von starken, selbstbewussten Frauen. Sie ist eine von ihnen.
1: Das hat weniger mit mir alleine zu tun, sondern mit das Land, wo ich aufgewachsen bin. Die Wikinger und die Wikingerbräute waren grundsätzlich alle emanzipiert. Das ist früh in uns in die Genen gelegt worden. Und es war nicht schwierig für mich zu reagieren auf der Lage in Deutschland, die natürlich auf diesem Punkt zurück sich befindet. Und da muss man immer wieder schauen, dass man Nachhilfe trägt.
0: Doch ich glaub, eine Powerfrau ist Gitte auch heute noch.
2: So schön kann doch kein Mann sein.
0: Dem 80. Geburtstag sieht sie gelassen entgegen.
1: Das ist nur eine Zahl und ich werde meinen Geburtstag heimlich feiern oder eben nicht feiern. Hauptsache, ich kriege gute Gespräche. Das ist für mich das Wichtigste.
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0: Jetzt ist Gitte auf Jubiläumstour. Mit ihren zeitlosen Songs über die Liebe und das Leben. Stark. Ganz ohne Klischee.
3: Sehr komisch. Hey, hey, hey, hey, der Clown, hey, hey, hey.
4: Zynisch, politisch inkorrekt und auf jeden Fall sehr lustig. So kennen wir Christoph Maria Herbst als Stromberg. Jetzt zeigt er eine ganz andere Seite, verletzlich und leise. Er spielt an der Seite von Maler Emde einen Vater mit Hirntumor. Eine berührende Geschichte über Neuanfänge, zweite Chancen und die Frage, was Familie heute eigentlich bedeuten kann. Der Film Sommer auf Asphalt hat gerade das internationale Filmfest Emden-Norderney eröffnet.
0: Auf Galopp in Emden. Das Wetter gewohnt anspruchsvoll.
5: Hier macht man das so, ne? Mit dem norddeutschen Champagnerloch. Erfrischend prickelnd. Dann kann wer es wetten.

0: Wetter besser, aber wir sind, glaube ich, sehr froh hier zu sein.
1: Wir sind sehr froh, ja, aus Deutschland.
0: Kann jeder, aber in Emden sind nur wir.
2: Und damit zur Festivalpremiere. Maler Emde spielt Les, eine ziemlich dynamische Fahrradkurierin in Hamburg.
3: Letzte Lieferung entscheidet, so knapp war es noch nie.
2: Les ist ungewollt schwanger, will abtreiben. Und dann steht da plötzlich ihr Vater Bert, mit dem sie lange keinen Kontakt hatte. Druck.
4: Wie lange ist denn nicht so lange?
5: 3, 4 Tage. Ich buche mein Hotel.
4: Nein, 3 Tage sind okay, also 3, 4. Ich meine, 4 gehen theoretisch auch.
6: Freiheit ist ihr Attribut. Das würde ich sagen, das würde sie sich auf die Stirn tätowieren.
2: Les hat Stress. Fährt vor Problemen am liebsten davon.
7: Pass doch auf!
8: Ja, das Fahrrad nicht aufgepasst!
9: Deine Versicherung übernimmt auch den Ausfall.
10: Ich habe keine.
2: Und Bert fährt. Für sie.
11: Wie alt bist du? 80?
9: Minus 20.
11: 60?
12: Ich liebe das Mischgenre Tragikomödie. Und Komödien habe ich echt jetzt schon viel gespielt. Reinrassige Tragödien noch nicht. Aber ich schlafe mich langsam hoch.
2: Bert hat einen Tumor, wollte ihn in Hamburg untersuchen lassen. Aber jetzt springt er erst mal ungefragt für seine Tochter ein. Und bevatert sie auch noch.
4: Wieso machst du das? Du bist seit 2 Tagen hier und du helikopterst rum wie früher. Ich muss mir aber nicht bei jedem Scheiß helfen. Ich komme klar. Fuck. Heiß. Ha.
2: Sommer auf Asphalt ist ein leiser Film, der seine Figuren beobachtet, ohne moralischen Zeigefinger.
13: Ich möchte in meinen Filmen ungern moralisieren. Ich glaube, es ist wichtig, Gesellschaft mitzuerzählen, Zwänge mitzuerzählen, auch im Kontrast zu persönlichen Befindlichkeiten von Figuren.
2: Wie bei der Mutter, die Les verließ, als sie 4 war.
14: Hallo, Valeska. Hi.
2: Rabenmutter.
14: Ich habe nur das gemacht, was Millionen Männer vor mir gemacht haben.
15: Ja, und dann was Bücher für Frauen geschrieben, um deine Seele zu reinigen?
14: Wer hat dich eigentlich aufgenommen, als dein Vater hier an deiner Pubertät verzweifelt ist und dich vor meiner Tür abgesetzt hat? Hm?
13: Das versucht der Film. Nicht ein Gut und ein Böse, ein Richtig und ein Falsch zu markieren, sondern im besten Sinne darzustellen, dass das Leben meistens fucking komplex ist.
2: Die Vater-Tochter-Beziehung ist der Kern des Filmes.
14: Kein Wunder, dass ich dir zu viel geworden bin.
2: Maler Emde und Christoph Maria Herbst. Das ist ein wunderbares Zusammenspiel.
11: Im Übrigen warst du uns nie zu viel. Ich dachte immer, ich war dir nicht genug. Das war ja mit ein Grund, auch warum ich gerne zugesagt habe, weil Maler eigentlich schon lange auf meiner Tanzkarte ganz oben steht.
6: Wenn man mit ihm arbeitet, merkt man erstens, dass er einfach Weltklasse ist in dem, was er tut. Also er hat diesen Erfolg total verdient. Und gleichzeitig ist er wie ein Kind, das neugierig bleibt und hat sich so geöffnet und gesagt, wir wollen das entdecken. Und hey, komm, wir probieren das noch mal aus.
2: Sommer auf Asphalt wird getragen von seinen Hauptdarstellern und vereinigt viel Gut, Humor und Tragik. Ein warmherziger Film, der die Kraft der Gemeinschaft feiert und dafür plädiert, die Augenblicke auszukosten. Offen zu bleiben.
11: Geiler Typ.
12: Für mich war es auch noch mal toll, der allerälteste am Set zu sein. Das hatte ich bisher noch nicht. Das war echt krass. Und man hat mir trotzdem das Gefühl gegeben, ich wäre ein ganz normaler Mensch. Also, Hut ab.
6: Mais, nimm das doch mal ernst.
11: Du klingst ja wie dein Vater.
7: Die NDR-Koproduktion Sommer auf Asphalt läuft jetzt im Kino. Er war einer der bedeutendsten Modefotografen der Nachkriegszeit. Und er wollte etwas schaffen, das bleibt. Also hat er in Hamburg das Haus der Fotografie gegründet. FC Gundlach wäre in diesem Sommer 100 Jahre alt geworden. Und in Hamburg wird der große Fotograf gleich mit zwei Ausstellungen gefeiert. In den Deichtorhallen sind nie gezeigte Bilder aus seiner Privatsammlung zu sehen. Eine echte Überraschung. So kannte man Gundlach noch nicht. Und im Bucerius Kunstforum kann man seine Klassiker sehen.
2: Er machte Modefotografie zu einer Kunst. Kuriose Posen. Inszeniert von FC Gundlach. Bademode vor den Pyramiden? In der Wüste? Das Foto wurde trotzdem zur Ikone. Deutsche Frauenzeitschriften und ihre Leserinnen sind in den 50er Jahren hungrig nach der großen, weiten Welt. Und Gundlach bringt sie ihnen ins Haus. Model unter der Turbine, Model auf der Turbine. Wo hat er überall die Frauen hingestellt? Gundlach war Hausfotograf der aufstrebenden Lufthansa bei Champagner und Kaviar.
8: Vor allem aber ist es so gewesen, dass er eine großartige Entscheidung getroffen hat. Und zwar hat er das Angebot abgelehnt, für die Lufthansa-Aufträge bezahlt zu werden. Das klingt vollkommen absurd, hatte aber folgenden Hintergrund. Er wollte gerne meilen. Denn er wollte reisen können. Er wollte in einer Zeit, als man eigentlich noch nicht so leicht einen Flug buchen konnte und die auch extrem teuer waren, wollte er flexibel reisen können. Und das war dann tatsächlich der Deal, der ihm die Welt eröffnet hat.
2: Erst Paris, dann wird ihm New York zur künstlerischen Heimat. Seine typischen Fotoinszenierungen, Mannequin vor Architektur.
8: In den 50er Jahren sind diese Arbeiten noch sehr weich, noch soft im Hintergrund, da sind Unschärfen drin. In den 60er Jahren ändert sich das schon sehr stark. Jetzt ist es so, dass er die ganze harte Kantigkeit der Stadt mit ins Bild nimmt und dass die Werbung und die Schilder eine große Rolle spielen plötzlich. Das ist ein großer Entwicklungsschritt. Nochmal 10 Jahre später ändert sich das Ganze nochmal grundlegend und es kommen jetzt auch die Menschen mit ins Bild. Fast im Stil einer Street Photography integriert Gundlach die Szene der Stadt in seine Modebilder.
2: Auf St. Pauli im Hochbunker eröffnet er seinen professionellen Fotoservice PPS mit Labors, Mietstudios und Galerie. Seine Modefotos spiegeln stets den Zeitgeist.
16: Moden sind immer auch eine Reflexion auf gesellschaftliche Veränderungen.
17: Es kam die Emanzipation, es kam die Pille, es kam die Beatles, es kam schließlich am Ende die Pop-Art. Die Pop-Art hat mich fasziniert.
2: Seine Bilder spiegeln auch das Frauenbild, das sich wandelt.
18: Es fängt an mit sehr damenhaften, repräsentativen Posen, die natürlich auch zu den großen Roben von Dior und der Haute Couture passen. Und auch die Modeltypen verändern sich. Die sehen dann eher aus wie Twiggy. Es ist so ein bisschen Empowerment, Selbstbehauptung, bis hin zu unserem Key-Visual Uschi Obermeier, die genau dafür steht.
2: Fans, die in seine eleganten Fotografien verschossen sind, müssen jetzt aber tapfer sein. Einen krass völlig anderen Gundlach zeigen erstmals die Hamburger Deichtorhallen. So noch nie gezeigte Fotos aus Gundlachs Privatsammlung, geschossen von FotografInnen, deren provokante Bilder er sammelte.
19: Wir haben es zu tun mit Körperlichkeit, die aus dem queeren Spektrum kommt. Wir haben es zu tun mit Aufnahmen, mit echten Highlights der Fotografiegeschichte. Zum Beispiel das Selbstporträt, das berühmte von Robert Mapplethorpe mit der Bullenpeitsche im Anus. Das sind Sachen, die Gundlach nie gezeigt hat. Das hat er sich einfach auch nicht getraut. Wir haben es zu tun mit einem Modefotografen, der 35 Jahre mindestens mal nichts anderes getan hat, als jeden Tag dünnen Frauen Klamotten überzuhängen und sie zu fotografieren.
2: Damit wurde er berühmt. Aber sein fotografisches Interesse als Sammler hatte mehr Facetten. Kuratorin Sabine Schnakenberg hat 5 Jahre lang eng mit Gundlach gearbeitet, kennt seinen expliziten Geschmack. Ein Seniorenpaar im Nudistencamp.

0: fotografiert von Diane Arbus. Gundlachs ungezähmte Freiheit im Sehen. Transgender-Leben vom australischen Szenografen Barry Kay. Wir sind fasziniert davon, wie spannungsvoll die 300 Fotos gehängt sind. Ukrainische Frauen, völlig unbeschwert beim Kartenspiel im Sommer. Daneben das angeblich erste männliche Unterhosenmodel Frankreichs. FC Gundlachs Homosexualität war kein Geheimnis, aber er hat sie nie öffentlich gelebt. Seine Entscheidung.
1: Wir lernen in dieser Ausstellung ein sehr intimes Bild der Sammlung kennen und sehr, sehr intime Aspekte auch der Sammlerpersönlichkeit.
0: Bestimmt eine Überraschung für manchen Gundlach-Fan.
1: Ich glaube, man wird mit einer Seite von Herrn Gundlach konfrontiert, die so noch nicht sichtbar gewesen ist. Und man geht natürlich dementsprechend bereichert heraus.
2: Moderne Beziehungen, Rollenbilder, das Frausein oder die Zumutungen des Alltags. Das sind die Themen, mit denen sich Lena Kupke als Comedian und Schauspielerin beschäftigt. Mit viel Selbstironie verbindet sie gesellschaftliche Themen oft auch mit sehr persönlichen Geschichten. Jetzt hat sie ihren ersten Roman geschrieben, der in Lüneburg spielt. Unser NDR-Buch des Monats mit dem Titel Pause. Über eine junge Frau, deren Leben aus den Fugen gerät.
0: Lena Kupke besucht zum ersten Mal Lüneburg, den Schauplatz ihres Romans. Eine beschauliche Stadt in einer bestimmten Größe und Lage wollte sie haben, als Rückkehrort für ihre Hauptfigur.
3: Dann habe ich mir wirklich so auf der Landkarte angeguckt, okay, Lüneburg. Und dann habe ich, glaube ich, bin heute auch das erste Mal da und total verzaubert. Für mich als Außenstehende, die keine Ahnung hat, ist es einfach so wunderschön und idyllisch und es passt so in dieses Gefühl, was ich transportieren wollte von ihrem Elternhaus und zum starken Kontrast auch zu ihrem Leben in Berlin.
0: Lena Kupke hat früher Theaterstücke und vor ein paar Jahren ein Sachbuch übers Frausein geschrieben. Vor allem aber macht sie Comedy. Auf Stand-up-Bühnen und in kurzen Videos auf Instagram. Ihr Markenzeichen, direkte, selbstironische Alltagskomik, die oft von peinlichen Momenten lebt. Selbst der Besuch in der Buchhandlung wird bei ihr zur improvisierten Performance. Auch in ihrem Debütroman steckt viel Situationskomik. Doch eigentlich geht es um ernste Dinge. Pause erzählt von Trauma und dem langen Weg zur Heilung nach einem Schicksalsschlag.
3: Mir war es wichtig, ein Buch zu schreiben über diese unbequeme Zeit, in der vorher was passiert ist, was Schlimmes, was einen aus der Bahn wirft und in der aber Heilung noch nicht in Sicht ist, sondern in der man wirklich einfach durchgespült wird, rangespült wird und dann liegt man da. In dieser unbefriedigenden Zeit, darüber wollte ich ein Buch schreiben. Wer ist dann da? Wer ist dann nicht da? Was passiert dann mit dir? Was passiert mit deinem Selbstbild?
0: Das Buch beginnt mit dem Zusammenbruch von Hanna, Mitte 30, selbstständige Illustratorin in Berlin. Nach einer schweren Krise funktioniert sie zunächst weiter, bis ihr Körper die Notbremse zieht und sie im Krankenhaus landet. Was genau passiert ist, das erzählt Lena Kupke nur andeutungsweise.
3: Weil ich das nicht zum Fokus machen wollte, weil dann wäre es ein anderes Buch geworden. Mich hat mehr interessiert, was ist in der Zeit danach? In alle unserer Leben klopft irgendwann mal das Leid an und denen passiert so und einem passiert vielleicht ein Schicksalsschlag oder sehr wahrscheinlich. Und gesellschaftlich sind wir eigentlich gar nicht, kriegen wir gar nicht beigebracht, mit sowas umzugehen. Vor allen Dingen in unserer Gesellschaft, wo du immer funktionieren musst.
0: Im Roman schickt Lena Kupke Hanna zurück zu den Eltern in ihre Heimatstadt. Eine Notlösung. Das Elternhaus zeichnet sie als ambivalenten Ort, beschützend und bedrückend zugleich. In Hannas altem Zimmer hat der Vater inzwischen sein Büro. Die Mutter legt großen Wert auf ihre Routinen. Hanna wird mit 36 wieder zum Kind. Sie bekommt Liebe und Fürsorge, aber es fehlt an Kommunikation und echtem Verständnis.
3: Also erstmal verfällt sie in gewisser Weise auch total in ihr Teenager-Ich, wo sie alles, ja, stört, wo man sich reibt an

0: An Gewohnheiten, an Sachen, die man kennt, aber vor allen Dingen auch noch mal neu kennenlernen und verstehen. Und vor allen Dingen für Hannah, dass sie so konfrontiert wird zwischen, es gibt irgendwie so das erwachsene Ich, was ich mir aufgebaut habe in Berlin, und dann mein Ich in Lüneburg, wo ich aufgewachsen bin. Und diese Welten aufeinander zu treffen und auch irgendwie erklären die einem ja noch mal ganz viel darüber, wie ist sie groß geworden, was hat sie auch selber übernommen, was sie aber eigentlich kritisiert.
1: Einen Gegensatz zum geordneten Vorgartenleben der Eltern stellt Helen dar. Eine Nachbarin, die Hannah schon seit ihrer Kindheit kennt. Sie wird für sie zu einer Trostfigur außerhalb der Familie. Bei Helen findet Hannah Wärme und die Möglichkeit, sich wirklich auszutauschen.
0: Helen steht ja eigentlich so, glaube ich, für so einen Sehnsuchtsort, den ich mir auf jeden Fall schon mal gewünscht habe. Und ich weiß es auch von vielen Freundinnen. Einfach so ein Ort, eine Frau, eine ältere, lebenserfahrene Frau, zu der man kommen kann. Das ist ein ganz warmer Ort, der ist voller Verständnis. Und es gibt keine Erwartungen, es gibt diese ganze Vorgeschichte nicht. Das ist ja einfach eine neue Person. Und das ist viel, viel einfacher, sich zu öffnen.
1: Lena Kupke erzählt ihre Geschichte in einem leichten, direkten Ton. Berührend und humorvoll zugleich. Dabei wurde sie beim Schreiben auch von eigenen Erfahrungen inspiriert. Sie weiß, wie es ist, wenn das Leben ins Wanken gerät und einem die Kontrolle entgleitet.
0: Bei mir war es wirklich auch ein bisschen sehr komplex. Also es waren tatsächlich mehrere Fehlgeburten. Es war dann auch noch eine Trennung. Es waren wirklich 4, 5 harte Jahre. Und ich glaube, ich habe einfach so da einfach auch erlebt, wie resilient ich bin und werden muss. Und deswegen steht das auch am Anfang des Buches. Du weißt nicht, wie stark du bist, bis du stark sein musst. Und getragen hat mich wirklich dieser unerbittliche Wunsch. Ich will, und das jetzt muss ich weinen, aber ich will Mama sein und ich will eine Familie gründen.
1: Heute blickt Lena Kupke mit Zuversicht nach vorn. Sie ist schwanger, wird zum zweiten Mal Mutter. Wie es mit Hannah weitergeht, das lässt sie offen. Aber Trost, Nähe und neuen Lebensmut findet auch ihre Figur. Pause ist ein warmherziger, lesenswerter Roman.
2: Mehr Informationen dazu finden Sie unter ndr.de/Buch des Monats. Vereint im Norden, das ist der Titel unserer großen NDR-Mitmachaktion, in der wir Vereinen für ihr wichtiges Engagement danken wollen und ihre wertvolle Arbeit vorstellen. In diesem Jahr geht es um Vereine, in denen junge und ältere Menschen zusammenkommen, wie bei der Musical Company in Seevetal. Die haben sich bei uns beworben und mein Kollege Philipp Schmid und ich sind hingefahren und haben uns mal angeguckt, was die da mit vereinten Kräften auf die Bühne bringen.
3: In einem Studio in Maschen, gleich bei der Autobahn, fängt der Broadway an.
4: Das Coole am Musical für mich ist in dem Umfeld direkt jetzt das Miteinander.
3: Die Musical Company bringt Menschen zusammen, die Musicals lieben.
5: Der Sound, die Musik, die Fröhlichkeit, die Menschen, alles.
3: Chorgesang, Tanz und Schauspiel. Jeder kann sich ausprobieren.
6: Ich habe heute erst angefangen und werde hier aufgenommen, obwohl ich nichts kann. Das ist schön.
3: In den Open Classes wird Spaß am Spiel vermittelt.
7: Ganz tolles Solo.
3: Niemand muss, aber jeder hier darf auf die Bühne.
8: Ich stand noch nie auf einer Theaterbühne.
6: Doch, ich schon. Ich habe Schülertheater gemacht. Doch, ich habe ganz schön oft auf der Theaterbühne gestanden, aber das letzte Mal sehr lange her.
9: Und genau das macht diese Mischung aus. Es ist völlig egal, was du schon kannst. Wir holen dich da ab, wo du stehst. Schauspiel Open Class, bitte einmal auf die Bühne.
6: Ich habe Lampenfieber. Jetzt schon.
9: Nicht denken, mach.
3: Antje Schleich ist Regisseurin und leitet künstlerisch nicht nur die Kompanie.
10: Zick.
3: Sondern gerade auch das Warm-up der Schauspielklasse.
9: Wir sind ein bunter Haufen, wo jedes Alter vertreten ist, jedes Hobby vertreten ist, jede Weltanschauung, jede Lebensanschauung vertreten ist. Aber wir haben ein gemeinsames Hobby und das ist das, was uns verbindet.
11: Das sieht aber gar nicht gut aus.
12: Ja, meine Wangenknochen sind abgebrochen.
6: Das ist das chinesische Chai Gö.
13: Ah, okay.
6: Und wenn man das macht, dann kommt man in eine sehr gute Energy.
9: Hier wächst Talent. Das heißt, all unsere Probenleitenden sind Profis in ihrem Bereich und wir bilden von dort aus aus. Also es ist egal, was du schon kannst und wenn du gar nichts kannst, aber du musst die Bereitschaft haben, dich vollkommen darauf einzulassen.
3: Die Musical Company wird durch den gleichnamigen Förderverein und die Musikschule Seevetal e.V. getragen. So können anspruchsvolle Produktionen auf die Bühne gebracht werden. Mit aufwendigen Kostümen. Darum kümmert sich Wilma.
5: Mein Favorit an Kostüm ist dieses hier. Das sind die
8: Musketiere.
5: Die Musketiere. Jetzt bin ich zu klein.
6: Komm, Philipp, da kommst du.
5: Ich bin zu klein. Ich komm da nicht an. Also wir können.
8: Wow. Ich hol dir noch sogar noch einen Hut,
5: wenn ich darf. So, ist das nicht schick? Und guck dann noch hier. Der Hut.
8: Jetzt kommt noch der Hut.
6: Hüte stehen mir ausgesprochen gut.
8: Ja. Und das gut mal tragen, sowas hier. Ach, guck mal, das schmiegt sich.
6: Guck mal, das schmiegt sich an.
8: Das ist eine zweite Haut.
6: Schmeichelt dir.
5: Mein Nähzeug habe ich auch im Backstage auch immer dabei, weil es geht immer mal ein Knopf ab oder eine Naht auf. Die Weste von Anna Tefka.
3: Wilma macht nicht nur die Kostüme, sie steht im Ensemble auch auf der Bühne.
5: Mein Enkel, der sagte mal zu mir, Oma, ich finde das so toll, was du so machst. Du stehst sogar mit als Oma noch auf der Bühne. Und wenn ich so die Omas von meinen Freunden sehe, die sitzen auf der Couch und stricken.
3: 2017 bewarb sich Darsteller Henry als Schlagzeuger, bekam aber direkt seine erste Gesangsrolle.
10: Das war eine sehr, sehr gute Entscheidung, würde ich sagen. Also es war eher so, ja, warum nicht? Und ich kannte auch einige Leute, die damals auch mitgemacht haben bei dem Musical. Und dann habe ich es ausprobiert und jetzt bin ich hier. Ne?
3: Und in diesem Jahr als einer der Blues Brothers auf der Bühne. Zwei Großprojekte hat The Musical Company jährlich.
9: Ich möchte niemand hier unten twisten sehen, ja? Wenn du irgendwo zur Seite guckst, ist was anderes. Aber sobald der Blick nach vorne geht, Fokus, raus damit, ganz wichtig. Theater ist ein Teamsport. Und es ist völlig egal, ob ich Text habe, ob ich Soli habe. Und das ist auch das, was wir versuchen zu transportieren. Auch wenn du nur im Ensemble bist, sind alle Menschen wichtig.
3: Und so fängt hier der Broadway an. In einem Studio in Maschen.
2: Das war's für heute und für eine ganze Weile, denn wir gehen jetzt in die Sommerpause und sind dann im August wieder für Sie da. Einen schönen Sommer. Bis bald.
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23: Ja. Oh, Mann.
24: Produkte mit Trüffel. Wirklich ein luxuriöses Geschmackserlebnis?
25: Es hat diesen penetranten Aromageschmack.
24: Italienische Restaurants. Wie gut schmecken Tiramisu, Carbonara und Co.?
26: Die war vielleicht schmackhaft, aber auch sehr fettig und hat wirklich gar nichts mit dem Original zu tun.
24: Olivenöl. Bedeutet Nativ Extra wirklich immer erste Güte Klasse?
0: Also das ist hier eine wilde Mischung aus diversen Fehlern, was man Olivenöl haben kann.
24: Die Tricks mit italienischen Lebensmitteln. Italien, Fernweh pur. Tolle Landschaft, tolles Klima. Und erst die Küche. Wie ein kleines bisschen Urlaub im Alltag.
1: Italienische Lebensmittel. Ja. Welche davon essen Sie?
4: Oh, sehr viele. Auf jeden Fall immer Olivenöl.
25: Frische Öle und gutes Obst, Gemüse natürlich.
7: Spaghetti Carbonara mache ich gerne selber.
1: Und mit welchem Lebensgefühl verbinden Sie italienisches Essen?
4: Eigentlich immer Urlaub, Sonne.
7: Diese Freundlichkeit, man wird eingeladen, man sitzt im Restaurant und alle lachen, alle sprechen.
25: Italienischer Lifestyle ist Sonnenschein.
7: Natur, Freiheit, gute Qualität meistens.
24: Aber ist sie wirklich immer so gut? Das wollen wir herausfinden und gucken uns verschiedene italienische Lebensmittel mal genauer an. Es gibt eine Zutat, die macht jedes Gericht noch ein bisschen besonderer. Trüffel.
25: Das ist was, was ein bisschen Lebensgefühl widerspiegelt, beziehungsweise was mich an Urlaub erinnert.
7: Ich finde, das ist eine sehr, sehr besondere Note und sonst mit nichts anderem vergleichbar, was man so kriegt.
25: Ich verbinde damit auch einen gewissen Lifestyle. Wenn ich irgendwie schön essen gehe, in ein italienisches Restaurant, eine leckere Trüffelpaste habe, dazu meinen schönen Wein.
24: Produkte mit Trüffel gibt es im Supermarkt zuhauf. Viele Lebensmittel werben damit, mit dem Geschmack der kostbaren Pilze veredelt zu sein. Trüffel, auf Italienisch Tartufo. Doch viele dieser Produkte sind offenbar eher eine Enttäuschung.
25: Das schmeckt nach Tierfutter.
24: Trüffel, Billigaroma statt Luxuszutat. Wir haben stichprobenartig eingekauft. Trüffelöl, gefüllte Pasta und Trüffelcreme. Wie viel haben diese Produkte mit echtem Trüffel zu tun? Das probieren wir mit Trüffelhändlerin Talia Boos und Spitzenkoch Jens Rittmeier.
1: Ist Trüffel eigentlich gleich Trüffel oder gibt es da unterschiedliche Sorten?
25: Wir haben drei kulinarisch wertvolle Sorten vom Trüffel. Das wäre zum ersten der weiße Albertrüffel. Kostet ungefähr 4.000 bis 9.000 Euro das Kilo.
1: What? Gibt es auch preiswertere?
25: Gibt es auch. Preiswerter, aber nicht viel, ist der Winteredeltrüffel. Liegt bei ca. 2.000 bis ca. 4.000 Euro das Kilo. Sommertrüffel, das ist der dritte kulinarisch wertvolle Trüffel. Der liegt bei ungefähr 400 bis 900 Euro das Kilo.
24: Als erstes sehen wir uns die Pasta mit Trüffelfüllung aus dem Supermarkt an. Die findet man mittlerweile fast in jedem Kühlregal. Eigenmarke und Marke. Unsere Auswahl. Rewe Feine Welt Käse Trüffel Girasoli. 100 Gramm kosten 1,16 Euro. Steinhaus Pasta Rustica Trüffelricotta für 1,39 Euro. Und Hilcona Originale Trüffelravioli für 1,40 Euro. Alle drei bereiten wir für eine Blindverkostung vor. Jens Rittmeier kocht sie nach Packungsanweisung. Wir beginnen mit Rewe.
1: Es ist eine Spur von Trüffelaroma, würde ich sagen.
17: Nur eine Spur von Aroma?
1: Mhm.
17: Und von authentischem Trüffel dann fast gar nichts?
25: Nein. Das hat keinen frischen Trüffelgeschmack. Es hat diesen penetranten Aromageschmack.
24: Steinhaus.
1: Es kommt so ein richtiger Schwall an.
25: Ja.
1: Eine Trüffelbombe. Das hat nichts mit einem frischen Trüffel zu tun.
25: Das ist auch der Grund, warum so viele keinen Trüffel mögen.
1: Oh.
25: Weil es einfach ganz anders schmeckt als frischer Trüffel.
1: Ja.
24: Als drittes Hilcona.
25: Sehr dezent, nicht so aufdringlich.
1: Das, was man an Trüffel schmeckt, kommt woher?
25: Vom Trüffelaroma.
24: Wir gucken uns die Füllung der Pasta an. Aber von Trüffel nicht viel zu sehen. Das ist auch kein Wunder, denn in allen drei Produkten sind nur Spuren enthalten. Wer errät, wie viel Trüffel wirklich in einer 250-Gramm-Packung steckt?
5: Also ich würde sagen, wahrscheinlich die kleinste Menge, die ich hier auswählen kann.
6: Das hier? Ja. Das dann noch dazu. So.
25: Die werden ja sehr sanft, also gerieben.
6: Ja, genau.
25: Und ich würde mal sagen, so.
6: So, da ist nicht viel drin. 250 Gramm würde ich sogar sagen,
7: das hier.
6: So wenig, in der ganzen Portion jetzt mal.
7: Würde ich sagen.
6: Wir wollen auflösen. Die richtige Antwort ist...
5: Ha!
25: Oh, was?
5: Nein.
6: Das ist krass. Das ist krass.
7: Aus Verbrauchersicht natürlich ein Betrug.
25: Also das ist denn ja wirklich Kundenveräpplung. Das ist traurig. Ich kaufe nie wieder Trüffelpasta.
24: Alle drei Produkte enthalten zwischen 0,6% und 0,01% Sommertrüffel. Also die günstigste der drei relevanten Trüffelarten. Wir zeigen die Verpackungen Britta Schautz von der Verbraucherzentrale.
8: Da ist die Frage, kann der Geschmack eigentlich wirklich aus diesen Zutaten stammen? Und die Antwort ist in der Regel, der hauptsächliche Geschmack kommt aus dem Aroma.
24: In der Tat enthalten alle drei Produkte zugesetztes Aroma. Und das dominierte bei unserer Blindverkostung den Geschmack.
8: Und diese Minimengen an Trüffel, die werden meistens als Alibi-Zutat dazugegeben, damit man überhaupt ausloben kann, es ist mit Trüffel. Das Problem ist, diese Abbildungen, die müssen nicht komplett realistisch sein. Und es ist immer eine Einzelfallentscheidung, ist das jetzt irreführend oder nicht. Das heißt, im Zweifelsfall müsste ein Gericht entscheiden, die Abbildung passt jetzt gar nicht oder diese passt einigermaßen. Ich finde sie hier alle sehr, sehr vollmundig für diesen Mini-Gehalt an Trüffeln.
24: Hilkona schreibt, Geschmack sei immer subjektiv und kann je nach Person stark variieren. Mit der Abbildung wolle man die Geschmacksrichtung des Produkts vermitteln. Es handele sich um eine symbolische Geschmacksdarstellung, nicht um eine mengenmäßige Abbildung. Rewe schreibt, es lägen keine Kundenreklamationen hinsichtlich der Sensorik vor. Zur Größe der Trüffelabbildung nahm man nicht Stellung. Steinhaus antwortet gar nicht. Nächstes Produkt, Trüffelöl. Aber zunächst...
6: Wo wächst denn der Trüffel?
25: Trüffel wächst im Boden.
6: Richtig.
5: Wird ja, glaube ich, unterirdisch irgendwie geerntet. Also sprich, gibt es solche, was sind das nicht, Schweine, Trüffelschweine oder so, die erschnüffeln.
6: In welchen Ländern?
10: Spanien, ja, sonst...
6: Hallo, wie heißt das unser Thema?
10: Italien. In Italien.
6: Wächst Trüffel auch in Deutschland?
10: Ich glaube nicht, soweit ich weiß.
24: Oh doch, zum Beispiel im Leinebergland südlich von Hannover. Hier betreibt Tassilo Pöter eine Trüffelplantage.
11: Das ist die Zucca, die ist ein Jahr alt, ein italienischer Wasserhund.
6: Und die hat Bock auf Trüffel?
11: Die hat immer Bock auf Trüffel. Ja, tschana. Hier.
6: So einfach und so schnell geht das?
11: Ja, so einfach und schnell geht das.
6: Der lag jetzt total weit oben. Hast du den da hingelegt vorher oder was?
11: Nein, die liegen so weit oben. Trüffel, im Sommer gucken die auch manchmal ein Stückchen raus, ne? So.
6: So, jetzt mal grundsätzlich, warum eigentlich Trüffelhund? Ich dachte, Trüffelschweine.
11: Hunde kann man so in den Kofferraum tun, die kann man erziehen. Und sie hat schon wieder einen.
24: Die Erntezeit ist eigentlich im Spätsommer und Herbst. Aber auch jetzt liegen Trüffel in der Erde.
11: Zucki, zeig mir.
6: Zeig mir ist das Kommando.
11: Ja, genau.
6: Ich habe ja gar nicht dran gedacht, dass in Deutschland Trüffel wachsen. Ich habe das immer so Italien oder Frankreich, Spanien so verortet.
11: Ja. Also Deutschland ist eigentlich traditionell ein Trüffelland. Unsere Wälder liegen theoretisch voll mit Trüffeln, stehen aber unter Naturschutz, dürfen in der Natur nicht gesucht werden. Als einziges Land Europas.
24: Nur wenn man wie Tassilo Pöter eine Plantage hat, darf man sie ausbuddeln und vermarkten.
11: Wir kultivieren den Trüffel. Also wir bereiten den Boden so vor, dass der Trüffel sich hier wohlfühlt.
6: Mhm.
11: Ja, und das ist halt ein Prozess über viele Jahre. Der braucht einen Symbiosepartner, wie hier die Hainbuchen.
6: Aha. Und Symbiose heißt, die brauchen sich beide.
11: Ja, genau. Der Baum erhält Wasser, Mineralien aus dem Boden. Und gleichzeitig kriegt der Trüffel vom Baum Kohlenhydrate, Zuckerverbindungen. Das ist für beide positiv.
6: Klassische Win-Win-Situation.
11: Auf jeden
6: ne?
11: Fall.
6: Sag mal, was für Trüffel haben wir denn eigentlich hier?
11: Das ist der Sommertrüffel, der Tuba estivum. Der ist hier angebaut und der wächst hier. Und das ist auch der, der in Deutschland am allermeisten vorkommt.
6: Die hat schon wieder was.
11: Oh,
6: jetzt hat sie gefressen.
11: Ja, guck mal, der sieht gut aus. Ja, der.
24: Wenn man den Hund nicht schnell genug mit Leberwurst aus der Tube ablenkt, frisst er den Trüffel. Und dann sind schnell ein paar Euro futsch. Bis zu 1.000 Euro pro Kilogramm.
6: Ich hatte ja eigentlich in Erinnerung, dass Trüffel total selten und das ist was ganz Besonderes. Wir kommen ja hier alle 2 Meter zum Stehen und haben einen neuen Trüffel gefunden.
11: Ja, so selten ist er wirklich nicht. Ne? Wo er vorkommt, da kommt er halt massenhaft vor.
24: Unsere heutige Ausbeute. Jetzt müssen sie nur noch geputzt werden.
11: Wir gehen jetzt wirklich hin mit einer groben Gemüsebürste und schrubben die Trüffel, sodass das die Erde und der Schmutz halt weg ist.
6: Aber das Äußere essen wir doch eh nicht mit, oder doch?
11: Doch, das ist.
6: Ach so.
11: Wird mitgegessen. Also das ist eine Trüffelbutter, die mache ich selber. Die verkaufen wir auch nicht. Da ist 20% Trüffel drin, bisschen Salz und Butter.
24: Obendrauf noch der frisch gehobelte Sommertrüffel, den wir gerade gefunden haben.
6: Wie, du machst jetzt hier das ganze Brot voll?
11: Ja, klar.
6: So?
11: Man sollte beim Trüffelessen nie so ein bisschen kleckern, sondern mehr so klotzen.
6: Mega lecker.
11: Ja, das ist Trüffel.
6: Das ist Trüffel?
11: Das ist Trüffel. Pilzig, erdig, nussig.
6: Bis heute war ich der Meinung, ich mag keinen Trüffel.
11: Ja.
6: Wirklich?
11: Ja.
6: Weil das ist ja krass.
11: Penetrant ist.
6: Total lecker.
24: Schmecken auch die Trüffelöle aus Supermarkt und Großmarkt so gut und nach echtem Trüffel? Sie werden zum Beispiel zum Würzen von Pasta und Risotto verwendet. Das Trüffelöl von La Cinata kostet pro 100 ml 3,80 Euro. Selezione Tartufi 5,60 Euro. International Collection 6,39 Euro.
17: Wir haben jetzt hier Trüffelöl. Also ich kenne Olivenöl, das wird aus Oliven gemacht. Und Trüffelöl?
25: Trüffelöl hat eigentlich immer die Basis von anderen Pflanzenölen. Also entweder Olivenöl, Sonnenblumenöl oder Rapsöl.
24: Wir machen wieder eine Blindverkostung und starten mit La Cinata.
1: Also es ist überhaupt keine Freude, ne? Wenn man frischen Trüffel kennt. Das ist ein ganz anderer Geschmack.
25: Sehr intensiv, sehr penetrant. Mhm. Also das künstliche Trüffelaroma ist sehr im Vordergrund.
24: Was uns wundert, laut Etikett enthält dieses Produkt angeblich nur Olivenöl und weißen Trüffel, sonst nichts.
6: Ist das korrekt?
8: Leider nein. Und es fängt schon an mit der Bezeichnung. Die deutsche Bezeichnung sagt weißer Trüffel. Das kann ja nicht stimmen. Wir haben ja hier auch ein Öl. Dann in der Zutatenliste haben wir Olivenöl und weißen Trüffel und dahinter steht Tuba estivum. Das ist aber gar nicht der weiße Trüffel, sondern das ist der Sommertrüffel. Und der ist viel, viel günstiger als der wirklich exquisite weiße Trüffel. Und wenn die Verkostung ergeben hat, dass das Produkt sehr intensiv nach Trüffel schmeckt, aber laut Zutatenliste kein Aroma zugegeben wurde, also nicht nachgeholfen wurde, dann ist das schon ziemlich fragwürdig.
24: Auf unsere Anfrage schreibt der Hersteller, es handele sich um eine fehlerhafte Übersetzung durch unseren Vertriebspartner. Das Produkt werde neu etikettiert. Das Urteil unserer Experten respektiere man aber. Das Trüffelöl von Selezione Tartufi soll ebenfalls nach dem besonderen, kostbaren weißen Trüffel schmecken.
17: Schmeckt dir einen authentischen Trüffelgeschmack?
25: Nein.
1: Es hat nichts mit dem echten Trüffel zu tun.
24: Woher kommt dann der künstlich wirkende Geschmack? Das erfährt man nicht, denn dieses Öl hat nicht etwa ein fehlerhaftes Zutatenverzeichnis. Nein, es hat sogar gar keins.
8: Es wäre okay, wenn es wirklich nur reines Olivenöl wäre. Aber so ist das Produkt eigentlich gar nicht verkehrsfähig.
6: Das heißt, das darf so eigentlich gar nicht verkauft werden?
8: Nein, das dürfte so in Deutschland nicht verkauft werden.
24: Dieser Hersteller schweigt auf Anfrage. Nächster Versuch. International Collection mit weißem Trüffelaroma.
6: Was heißt das jetzt?
8: Ja, das wissen wir gar nicht so genau. Wir wissen nicht, kommt dieses Aroma wirklich aus dem Trüffel, denn dann müsste eigentlich natürliches weißes Trüffelaroma draufstehen. Hier steht weißes Trüffelaroma, das könnte also auch synthetisch sein.
25: Also es riecht schon mal gar nicht nach Trüffel.
17: Okay.
25: Gar nicht.
17: Also wie authentisch nach Trüffel schmeckt das?
25: Minus null.
17: Ja.
25: Minus.
24: Auch von diesem Hersteller keine Antwort. Geht es auch besser? Dieses Trüffelöl wirbt damit, ohne künstliche Aromen auszukommen. Es soll nur aus Olivenöl und weißem Trüffel bestehen. 100 Milliliter kosten aber auch deutlich mehr, 15,90 Euro.
1: Ich denke, am elegantesten von allen und da, wo man sich am meisten vorstellen könnte, dass du mit dem auch irgendetwas zubereitest.
25: Das ist sehr, sehr mild. Mhm. Es ist nicht diese Penetranz, die einen umhaut. Ich finde es wirklich gut.
24: Der Rat unserer Experten, wenn, dann nur Trüffelöl ohne zugesetztes Aroma verwenden. Wir haben da noch was gefunden. In zwei Großmärkten, in denen auch Gastronomen einkaufen, gibt es Gläser mit dieser Trüffelcreme und dieser Trüffelcreme.

0: Trüffelpaste.
1: Was mache ich mit Trüffelpaste? Für Soßen als allererstes auf eine Pizza, für Pasta, für ein Risotto. In den Restaurants und Hotels wird das relativ oft eingesetzt.
0: Metrochef Tatufata, 500 Gramm kosten 10,99 Euro. Und Selezione Tartufi Crema al Tartufo Nero, ebenfalls 500 Gramm für 16,99 Euro. Anders als man denken könnte, spielt echter Trüffel hier nur eine kleine Rolle. Das eine Produkt besteht zu 55% aus Champignons und zu 17% aus Oliven. Das andere sogar zu 85% nur aus Champignons. Überzeugen die Pasten? Als erstes das Metro-Produkt.
2: Bitter, sehr, sehr penetrant. Gar nicht natürlich, also hat nichts von natürlichem Trüffel.
1: Alter Schwede, das ist schon hart, ne?
0: Dabei wird doch vorne auf dem Etikett extra mit den kostbaren schwarzen Trüffeln geworben. Das sind die, die bis zu 4000 Euro pro Kilogramm kosten.
3: Und wenn ich dann in die Zutatenliste schaue, sehe ich 4% schwarzer Sommertrüffel. Den gibt's aber gar nicht. Es gibt nur schwarzen Trüffel oder Sommertrüffel. Und dahinter steht der lateinische Name Tuba aestivum. Das ist der Sommertrüffel, der deutlich günstiger ist als der schwarze Trüffel.
4: Ergo?
3: Was hier vorne draufsteht, das stimmt also absolut nicht.
0: Metro schreibt, eigene Qualitätsprüfungen hätten eine einwandfreie Sensorik bestätigt. Man werde sicherstellen, dass die Angabe des Trüffels auf dem Etikett künftig korrekt sei.
5: Dann probiert doch vielleicht noch das zweite Produkt aus dem italienischen Großhandel.
2: Das schmeckt nach Tierfutter. Das hat genau? nichts mit Trüffel zu tun.
3: Und bei dem Produkt, da haben wir noch mehr Probleme. Erstmal steht hier vorne ja Crema al Tartufo Nero, also klingt ja wie Creme von schwarzen Trüffeln. Mhm. Dann kommt auch hier der schwarze Sommertrüffel, Tuba aestivum, den es nicht gibt.
2: Und, ganz spannend, Tuba Borci.
5: Was ist das?
2: Das ist ein weißer Frühlingstrüffel, der aber einen sehr modrigen und fast schon gammeligen Geschmack hat.
3: Dazu kommt hier hinten noch schwarze Aroma. Da frage ich mich, was soll das überhaupt sein?
4: Ja, keine Ahnung.
3: Ja, also ich habe das so auch noch nicht gehört. Wahrscheinlich soll das Aroma von schwarzen Trüffeln sein. Aber das muss man halt auch korrekt kennzeichnen. Und das ist es hier eindeutig nicht.
4: Vom gleichen Hersteller hatten wir ein Trüffelöl ohne Zutatenliste, das damit ja gar nicht verkehrsfähig war. Wie sieht das jetzt mit diesem Produkt aus?
3: Meiner Ansicht nach ist das wahrscheinlich auch nicht verkehrsfähig.
0: Auch zu diesem Produkt vom Hersteller keine Reaktion. Wie es besser geht, zeigt uns Jens Rittmeier. Mit einem Pastagericht, das nur aus Geflügelfond, Butter, Parmesan und reichlich frischem schwarzem Trüffel besteht.
5: Ist es nicht vielleicht ein bisschen übertrieben mit der Menge?
2: Nein. Die wichtigste Regel beim Trüffel ist mehr und man darf das Essen unter den Trüffeln nicht mehr sehen.
5: Oh. Ja, Trüffel, echter Trüffel ist wirklich was ganz anderes. Das kannst du nicht vergleichen. Das schmeckt richtig gut.
1: Mein Fazit ist, statt auf diese künstlichen Trüffelprodukte zu setzen, lieber auf das Original und in der Saison sich da mal richtig mit Trüffel verwöhnen und that's it.
0: Kostet natürlich etwas mehr, lohnt sich aus Sicht unserer Experten aber. Ein Abend in einem italienischen Restaurant, was gibt es Schöneres? Etwa 15.000 von ihnen soll es in Deutschland geben.
6: Darf ich Ihnen einen Platz in meiner kleinen Trattoria anbieten?
7: Das sieht ja lecker aus.
6: Bitte setzen Sie sich doch mal. Worauf kommt es an bei einem guten Italiener? Wie soll es da sein?
8: Es soll gemütlich sein.
9: Es soll natürlich frisch sein. Es soll authentisch sein für mich persönlich.
8: Handgemachte Pasta, also selbstgemachte Pasta. Ich meine, alles andere kann ich mir auch zu Hause kochen.
9: Ich erwarte da einen gewissen Standard. Ich bezahle ja auch Geld dafür.
0: Die meisten italienischen Restaurants soll es in Nordrhein-Westfalen geben. Und wie gut sind sie? Zusammen mit Spitzenkoch Jens Rittmeier machen wir eine Stichprobe in Münster. Restaurants. Klassiker in dürftiger Qualität. Unser erster Besuch. L'Osteria. Die Kette betreibt Filialen in ganz Deutschland. Erstes Gericht von der Karte. Der Klassiker. Spaghetti Carbonara für 14,50 Euro. Was gehört da denn alles rein?
10: Schinkenwürfel. Schinkenwürfel sind drin.
8: Es gehört dieser Speck, dessen Namen mir jetzt entfallen.

0: Zwiebeln, Schinken oder Schinkenspeck.
1: Und wie kocht die L'Osteria ihre Carbonara? Mit Speck und Sahnesoße. Und richtig cremig ist sie auch nicht. Das Ei ist sichtbar zu kleinen Bröckchen geronnen.
2: Und darum sieht das so aus, wie es aussieht.
1: Die fand ich ja persönlich ziemlich lecker.
0: Die war vielleicht schmackhaft, aber auch sehr fettig und hat wirklich gar nichts mit dem Original zu tun.
1: L'Osteria schreibt, man habe die Rezeptur bewusst an den Geschmack unserer sehr breiten Zielgruppe angepasst. Unser zweites Gericht, Conchiglie di Fiume, unter anderem mit Flusskrebsen und Hummersoße für 16,75 Euro.
2: Von Hummer schmecke ich nicht wirklich viel, um nicht zu sagen gar nichts. Und die Krebse sind halt furztrocken.
0: Weil sie wahrscheinlich aus der Lake oder aus dem Theka sind.
1: Im Großhandel kann man die Krebsschwänze für wenig Geld in großen Gebinden kaufen. L'Osteria schreibt, wir beziehen unsere Flusskrebse als Tiefkühlware aus China. Und wie wurde die Hummersoße hergestellt? Das fragen wir den Service, der uns sehr freundlich Auskunft gibt.
3: Die Hummersoße, die machen wir auch nicht selbst. Was genau da reinkommt, keine Ahnung. Wir bereiten sie dann weiter zu, aber der Hummer, der sieht hier die Küche nicht.
1: Schriftlich ergänzt man, Basis der Soße sei ein Hummerfond. Was uns nur wundert, als Conchiglie kennen wir eigentlich eine andere Pastaform, denn Conchiglie heißt auf Deutsch Muscheln und so sehen sie auch aus. L'Osteria schreibt, das Gericht ist mit der von uns verwendeten Pastaform seit über 20 Jahren bekannt. Zum Dessert. Panna Cotta für 6,25 Euro und Tiramisu für 7,25 Euro. Beide waren frisch, geschmacklich in Ordnung und hausgemacht. Zweite Station, wieder eine Kette, Vapiano. Hier bestellt man seine Gerichte direkt an der Kochstation. Wir bestellen wieder die Carbonara für ebenfalls 14,50 Euro und Pasta Reef and Beef für 18,50 Euro mit Rinderfilet, Garnelen und Hummersoße. Bei der Zubereitung kann man live zusehen. Für die Carbonara wird zunächst Speck angebraten, dann kommen Zwiebeln hinzu.
4: Jetzt kommen Zwiebeln rein.
0: Die haben da natürlich gar nichts zu suchen.
1: Dann noch ein großer Schwung Sahne.
0: Oh, das wird sehr stark eingekocht. Also das Original ist natürlich etwas ganz anderes.
1: Aber das Ergebnis war dafür okay.
0: Offen gestanden, sie war schmackhaft, aber hatte nichts mit dem Original zu tun.
1: Die Reefen Beef Pasta. Garnelen und Fleisch werden scharf angebraten.
0: Warum man erst die Garnelen anbrät und dann das Rinderfilet, entzieht sich jetzt meiner Kenntnis. Macht eigentlich auch keinen Sinn. Die Garnelen brauchen ja bloß kurz links, rechts. Ja.
1: Zum Schluss kommen zwei Kellen der Hummersoße dazu.
0: Also das ist eine sehr dicke Konsistenz bei dieser Soße.
2: Um ehrlich zu sein, schmeckt mir gar nicht. Jo. Es ist mir viel zu mastig, zu heftig und hat null Hummergeschmack.
0: Das Rinderfilet hatte aus meiner Sicht viel zu viel Biss. Also es war vielleicht auch ein Stück Rinderrücken.
1: Zum Schluss wieder Panna Cotta für 3,95 Euro und Tiramisu für 4,50 Euro. Auch hier hat man eine klare Erwartung.
5: Für eine Tiramisu Mascarpone braucht man
6: unbedingt ein bisschen Alkohol.
5: Dann braucht man Löffel Biskuit.
6: Naja, es ist einfach süß, es ist fett, es ist eine einzige Sünde und man kann sich wirklich reinfallen lassen.
2: Die Konsistenz ist ja sehr extrem luftig, vielleicht mit Stickstoff aufgeschlagen.
0: Für mich war es kein Tiramisu.
1: Dafür hat die Konsistenz der Panna Cotta überrascht, positiv.
0: Die hat positiv überrascht, da gebe ich dir vollkommen recht. Mir war zu wenig Vanille drin, aber die Konsistenz war wirklich super.
1: Vapiano hat auf unsere Anfrage leider nicht reagiert.
4: Gut, gehen wir zum nächsten.
0: Ja.
1: Dieses Mal ein einzelnes italienisches Restaurant. Bei Google sehr gut bewertet. 4,7 von 5 Sternen. Hier kosten die Spaghetti Carbonara 13,50 Euro. Außerdem bestellen wir Ravioli in Trüffelcreme und Trüffelsoße für 16,50 Euro. Die Carbonara

0: schmeckt in diesem Restaurant am schlechtesten.
1: Es war schon sehr hart. Die Carbonara, irgendein Schinken-Sahne-Gemisch, extrem trocken, war überhaupt kein Vergnügen. Aber noch schlimmer, ich finde fast ungenießbar, waren diese Trüffel-Ravioli.
2: Füllung, jetzt kommt richtig was raus.
3: Was?
2: An Trüffelduft. Brutal. Es schmeckt wirklich nicht gut. Bröckelig, ranzig.
1: Die Füllung mit einem Industrietrüffelaroma, total künstlich.
0: Koch und Kellner rauchen derweil eine. Und wir fragen sie, wie die Trüffelsoße gemacht wurde.
4: Ich sag Ihnen die Wahrheit. Ist fertig gekauft.
0: Was ist fertig gekauft?
4: Die Trüffelsoße.
0: Netterweise holt er sie aus der Küche. Und siehe da, sie besteht neben Sahne vor allem aus Champignons. Dazu kommen künstliches Aroma und Bianchetto-Trüffel. Wir erinnern uns.
5: Das ist ein weißer Frühlingstrüffel, der aber einen sehr modrigen und fast schon gammeligen Geschmack hat.
0: Zum Nachtisch wieder Tiramisu für 7,90 Euro und Panna Cotta für 7,40 Euro. Obendrauf mit leuchtend roter Soße.
2: Ganz künstlich.
3: Ganz künstlich.
2: Ja, aber sowas von brutal.
0: Und wie wurde die gemacht?
4: Die Erdbeersoße kaufen wir so.
0: Entsprechende Produkte findet man zuhauf im Großmarkt. Flasche auf und fertig. Das Tiramisu lässt etwas Entscheidendes vermissen.
6: Wenn es wirklich gut gemacht ist, hat es einen wirklich guten, herben, wunderbaren, dunklen Kakao oben drüber, den ich besonders liebe. Und die Kombi ist unschlagbar.
2: Sag mal, Jens, kommt nicht aus Tiramisu so Kakaopulver?
3: Ja,
2: aber was ist das denn?
3: Wahrscheinlich eine Art Schokoladensoße.
2: Er ist doch auch fertig gekauft, oder?
3: Ja. Sehr sicher, sehr sicher.
0: Vierter Versuch, noch ein sehr beliebtes Restaurant. Unsere Bestellung? Spaghetti Carbonara für 14,50 Euro und Agnolotti con Tartufo e Ricotta für 17,50 Euro. Die Carbonara.
3: Es ist, glaube ich, nur in Schale, aber leider nicht knusprig. Sie haben es versucht, wie eine Carbonara zu machen, aber es ist nicht gut gelungen. Es ist zu wässrig. Die Pasta selber ist zu wässrig.
0: Und die Trüffelpasta?
3: Es ist schmackhaft, aber nicht nach echten Trüffeln, sondern nach künstlichen Trüffelaroma.
7: Es haut mich jetzt nicht komplett um von diesem Trüffelaroma, aber lecker finde ich es trotzdem nicht.
0: Und außerdem stimmt wieder etwas mit der Pasta-Sorte nicht. Laut Karte sollten es Agnolotti sein.
7: Sind das Agnolottis?
3: Nein, das sind einfache Raviolis. Agnolotti werden ganz anders geformt.
0: Die sind nämlich viel kleiner und aufwendiger herzustellen.
8: Ist das ein Grund zur Reklamation?
9: Ja, das ist die Frage. Ich kann Essen im Restaurant reklamieren, wenn es objektiv mangelhaft ist. Das heißt, wenn es verdorben ist oder wenn eine Menükomponente versprochen wurde, die nicht da ist oder ich ein falsches Gericht bekommen habe.
0: Auch hier wieder zum Dessert. Panna Cotta für 6,50 Euro und Tiramisu für 7,50 Euro.
3: Es sieht auf jeden Fall selbstgemacht aus. Mascarpone drin.
7: Alkohol.
3: Nicht zu süß. Ein bisschen mehr diesen Kaffeecharakter hätte ich mir gewünscht, aber ansonsten gibt's ja nichts auszusetzen, finde ich.
0: Die Panna Cotta.
3: Das ist auf jeden Fall Vanille. Du schmeckst auch Vanille.
2: Das ist selbstgemacht. Das ist eine selbstgemachte Panna Cotta.
3: Gute Konsistenz. Schön.
0: Aber unser Fazit nach 4 Restaurants? Insgesamt ernüchternd.
7: Jens, du bist ein Spitzenkoch. Waren wir vielleicht zu streng in der Bewertung?
1: Ich glaube nicht. Ich würde mir wünschen, dass die Restaurants dann lieber die Carbonara von der Karte nehmen, auf etwas anderes setzen und bei den Trüffelgerichten oder Gerichten mit einer Hummersoße, zu solchen Preisen wäre ich immer skeptisch. Es ist zu diesen Preisen einfach nicht machbar.
0: Dieses Lebensmittel steht wie kein anderes für die mediterrane und die italienische Küche. Olivenöl.
10: Es ist gesund, gesünder als ein anderes Öl.
11: Passt einfach zu allem. Tomaten, einfach auf Brot, egal wohin. Man kann es eigentlich mit allem kombinieren.
9: Man nennt es ja auch flüssiges Gold.
0: Vielleicht interessiert sich auch deshalb das organisierte Verbrechen für Olivenöl, wie diese Europol-Razzia zeigt.
12: Die organisierte Kriminalität ist mitunter auch involviert. Das haben wir auch schon beobachtet.
0: Und auch die Qualität vom gekauften Olivenöl ist offenbar oft mangelhaft.
13: Boah, stark fehlerhaft. Uiuiui.
9: Wenn ich dieses Produkt häufiger verzehre, dann ist eine Gesundheitsgefahr, also ein Krebsrisiko, nicht auszuschließen.
0: Olivenöle, falsches Qualitätsversprechen. Die Auswahl im Handel ist riesig. Ebenso die Preisunterschiede. Aber Ernährungsdoc Silja Schäfer sagt, Olivenöl gehört unbedingt in den Einkaufskorb.
14: Wir haben hier vorwiegend die guten, ungesättigten Fettsäuren. Sowohl einfach als auch mehrfach ungesättigte Fettsäuren. Die Ölsäure vorneweg. Und da sehen wir, das hilft uns bei Entzündungsprozessen, gerade in den Gefäßen, Arteriosklerose, schützt vor Herz-Kreislauf-Erkrankungen und auch cholesterinsenkend.
0: Aber wie gut ist die Qualität? Wir testen 5 Olivenöle aus Italien. Das Bioöl von Denre. Ein halber Liter kostet 8,50 Euro. Rewe beste Wahl für 8,99 Euro. Edeka Genussmomente kostet 12,99 Euro. Vom italienischen Anbieter Andronacco für 13,99 Euro und Olive e Olio aus dem Supermarkt für 14,99 Euro pro halber Liter. Wie gut die Olivenöle schmecken, beurteilen diese beiden für uns. Nadja Liebmann vom Deutschen Olivenölpanel und Kersten Wetenkamp von der Zeitschrift Der Feinschmecker. Das Olivenölpanel prüft die sensorische Qualität von Olivenölen für den deutschen Markt. Sein Urteil ist auch international anerkannt. Kersten Wetenkamp leitet jedes Jahr eine große Verkostung mit hunderten Ölen aus Europa. Laut Etikett haben unsere 5 Öle alle die Güteklasse Nativ Extra.
15: Natives Olivenöl Extra ist die höchste Güteklasse, in der Olivenöl in Verkehr gebracht werden kann. Das heißt, es darf keine sensorischen Fehler aufweisen. Und es muss eine minimale Olivenfruchtigkeit aufweisen.
16: Schmecken die Olivenöle aus Italien eigentlich alle gleich, also egal, wo sie herkommen?
12: Da hat man tolle Öle auf jeden Fall aus Apulien. Die haben einen ganz anderen Charakter. Die sind mehr so, haben zum Beispiel Artischockennoten. Sizilien hatte man eine schöne zitrische Note, viel Tomate auch. Und im Norden oder in der Toskana hat man so eine tolle Mandelaromatik. Ne? Da hat man so ein bisschen Bananenschale, würde ich sagen, Mandel, grüne Mandel. Und das macht mir zum Beispiel total Freude.
17: Wie muss ein gutes Olivenöl schmecken?
18: Nicht bitter. Also so ein bisschen fruchtig fast.
11: Ganz leichte Bitternote ist okay. Es sollte nicht zu bitter sein.
19: Für mich fruchtig und es darf gerne eine leichte Bitternote haben.
20: Ich bin großer Fan, wenn es nicht so bitter schmeckt. Mhm.
21: Nicht bitter.
22: Olivenöl hat 3 positive Attribute. Fruchtig, bitter, scharf, sonst nichts.
16: Ah, es muss fruchtig, es muss bitter und es muss scharf sein.
22: Ja.
16: Kann man eigentlich sagen, wir haben es nie so richtig gelernt, wie gute Qualität schmeckt?
22: Genau, nie gelernt, nicht gewusst, falsch aufgewachsen. Mit dem Glauben, dass Olivenöl mild schmecken muss und nicht kratzen darf. Und ich sage dann immer, dann kauft doch ein Sonnenblumenöl oder ein Rapsöl. Mhm. Und dann habt ihr ein mildes Öl. Aber Olivenöl darf nicht mild schmecken.
0: Für die Blindverkostung orientieren wir uns an dem technischen Prozedere, mit dem auch das Deutsche Olivenölpanel die Öle verkostet. Dazu werden sie in blaue Gläser gefüllt, zugedeckt und auf 28 Grad erwärmt.
16: In blauen Gläsern mit Deckel, das müssen Sie vielleicht mal kurz erklären.
22: Ja, wir wollen ja nicht die Farbe des Olivenöls sehen. Sie könnte uns ja beeinflussen. Ne? Es gibt ja von hellgelb bis dunkelgrün. Man könnte ja meinen, dass so ein dunkelgrünes Öl vielleicht auch grün und frisch schmeckt, aber das korreliert nicht miteinander.
16: Aha. Und der Deckel?
22: Damit die Aromen nicht verfliegen. Wir wollen sie ja drin behalten. Und wir schütteln da noch ein bisschen, damit sie ein bisschen ausbreiten. Und dann machen wir wirklich erst das Deckelchen auf, wenn wir unsere Nase mal reinhalten.
16: Interessant.
0: Das erste Olivenöl ist das von Denre.
16: Für mich keine Auffälligkeiten. Wie bewerten Sie das als Profi?
22: Also ich würde jetzt auch erstmal einen Schluck nehmen.
16: Ach so.
22: Ja.
16: Und nach was schmeckt das jetzt?
12: Naja, man hat so ein bisschen Tomate, hat man schon jetzt, würde ich sagen. Ein bisschen Gras im Bukett. Ist aber wenig, ne? Das ist ein ziemlich flaches Öl.
22: Ja, also wir als Experten würden sagen, dass es schon leicht überlagert ist und erste oxidativ veränderte Noten hat, also schlicht ranzig ist. So alt, also ein Standardfehler im Olivenöl.
16: Das heißt, das dürfte dann auch gar nicht mehr extra virgin.

0: heißen?
1: Streng genommen nicht.
2: Wenn jetzt ein Amt so eine Probe ziehen würde, dann würde es eine Beanstandung geben und die müssten das aus dem Regal räumen tatsächlich.
3: Den Reh schreibt, die Einschätzung unserer Experten könne man so nicht nachvollziehen. Ein anerkanntes Panel habe die Güteklasse Nativ Extra vor der Abfüllung bestätigt. Leichte oxidative Noten können abhängig von Lagerbedingungen auftreten.
1: Hoffen wir mal, dass es bei Nummer 2 besser wird.
0: Bin sehr gespannt.
3: Das ist das Olivenöl von Rewe Beste Wahl.
1: Riecht das jetzt anders?
2: Also in der Nase sind schon keine Aromen. Also es ist schon sehr flach und sehr
0: müde. Das ist ja schon richtig Richtung speckig. Ne?
2: Also das ist auch ein überlagertes Öl, aber ich würde jetzt hier sagen, noch nicht ranzig, aber knapp davor.
3: Rewe schreibt, ein externes und akkreditiertes Olivenölpanel habe das Öl mit der Kategorie Nativ Extra bewertet. Das Ergebnis unserer Verkostung könne man nicht nachvollziehen.
1: Weiter geht's mit der Nummer 3, bitteschön.
3: Das sizilianische Olivenöl von Edeka.
2: Es geht langsam aufwärts. Es ist immer noch kein frisches Olivenöl. Aber es hat zumindest ein bisschen mehr Charakter. Definitiv fehlerfrei.
0: Es hat ja zum ersten Mal eine gewisse Fruchtigkeit.
2: Ja, genau.
0: Wenn wir von Fruchtigkeit bei Olivenöl sprechen, hat es hier ein bisschen was zu bieten. Es hat auch so einen Duft von Gras ein bisschen. Einen Hauch von Tomatenschale kann ich hier schon ein bisschen erkennen.
1: Will ich, dass das Olivenöl nach Tomatenschale schmeckt?
2: Ja, auf jeden Fall.
1: Ja?
2: Auf jeden Fall.
0: Das ist eines der guten Attribute von Olivenöl.
3: Wir geben die 5 Öle zusätzlich ins Labor. Stimmt die Herkunft?

0: Dabei ist Betrug mit Olivenöl nicht selten. Das Bundesamt für Verbraucherschutz und Lebensmittelsicherheit in Berlin. Ivo Gaden ist dort Experte für die Bekämpfung von Lebensmittelbetrug.
1: Warum wird Olivenöl denn überhaupt gefälscht?
2: Also die Margen sind schon sehr hoch. Man kann sich ja mal vor Augen halten, ein Liter Sonnenblumenöl kostet 1 Euro. Wenn wir das irgendwie natürlich als Olivenöl verkaufen können, machen wir natürlich immense Gewinnspanne.
1: Wie gehen die Fälscher denn konkret vor? Was sind die Tricks?
2: Also die Fälscher haben mehrere Optionen. Einmal natürlich ganz klassisch die Fehldeklaration, dass man einfach eine Güteklasse angibt, die dieses Olivenöl nicht besitzt. Also nativ, extra, nativ, diese besten Kategorien, die wir haben. Oder auch einfach ein Produkt komplett verfälscht. Sonnenblumenöl nimmt, das ein bisschen färbt, ein bisschen Geschmack reinbringt, das einfach dann das Olivenöl verkauft. Also eine komplette Fälschung sozusagen auf den Markt bringt.
1: Wo tauchen denn diese Fälschungen bei uns in Deutschland auf?
2: Das kann Ihnen überall passieren, im Großhandel, im Kleinhandel, in der Gastronomie. Also wirklich auf allen Stufen der Wertschöpfungskette kann man diese Fälschung finden. Da sind sie ja nirgendwo vorgefeilt, leider.
0: Gegen den Betrug mit Olivenöl ging auch die Polizei der Europäischen Union Europol bereits vor. So wie hier bei der Operation Opson. Dabei wurden auch in Deutschland Öle wegen diverser Mängel beanstandet. Wesentlich gravierender waren die Ermittlungsergebnisse in anderen europäischen Ländern. Dort wurde tonnenweise Olivenöl beschlagnahmt. Europol berichtet von systematischem internationalem Betrug. Zurück zu unserer Verkostung. Es fehlen noch die beiden teuersten Öle.
1: So, dann haben wir hier die Nummer 4.
0: Das Olivenöl vom italienischen Händler Andronacco.
3: Also wir haben jetzt hier einen ganz anderen Charakter mal, tatsächlich.
4: Für mich überlagert oder von überreifen Oliven fast schon geerntet und gepresst.
3: Das ist schon so überreif, dass es schon fehlerhaft ist. Und der heißt dann stichig, schlammig, der Fehler. Das ist im Mund noch schlimmer als in der Nase.
0: Andronacco schreibt, man sehe den Grund für den schlechten Geschmack primär in der Verwendung der transparenten Flasche. Man habe die Lichtempfindlichkeit des Naturprodukts im Handel unterschätzt. Man strebe an, die Verpackung zeitnah anzupassen.
1: Alle Hoffnungen ruhen jetzt auf der Nummer 5.
4: Oh ja, jetzt aber.
0: Das ist das naturtrübe Olivenöl. Mit 14,99 Euro pro halben Liter ist es das teuerste.
4: Ich frage mich so ein bisschen, ob das überhaupt Olivenöl ist. Ich bin da nicht ganz sicher. Ne?
3: Also das ist hier eine wilde Mischung aus diversen Fehlern, was man Olivenöl haben kann. Also stichig, schlammig auf jeden Fall, weinartig hat es und ranzig ist es auch noch.
1: Also, das heißt, es ist auch wieder falsch mit extra virgin.
4: Absolut, ja klar, das ist niemals extra nativ.
3: Wenn der Fehler so intensiv ist, wie zum Beispiel hier, dann redet man vom Lampantöl und es dürfte nicht mehr in den Verkehr gebracht werden. Und ich würde persönlich sagen, das ist hier schon Lampantöl.
0: Das Öl wird von Borchers Feinfood vertrieben. Die Firma schreibt, man gehe von einem bedauerlichen Einzelfall aus, der möglicherweise auf abweichende Lagerbedingungen zurückzuführen ist. Eigene sensorische Prüfungen hätten den Fehler nicht bestätigt. Die Laborergebnisse zur Schadstoffbelastung. Hier gibt es große Unterschiede bei den Schadstoffen Mosch und Moa. Das sind Mineralölrückstände, die in Lebensmittel gelangen können.
5: Die können in die Öle kommen, zum Beispiel über den Produktionsprozess, also über Schmieröle in Förderbändern, in Pressen. Das Problem dabei ist, dass gesundheitliche Auswirkungen noch nicht ganz geklärt sind. Beim Mosch ist es so, dass es sich im Körper anreichert. Man weiß aber nicht, ob das jetzt wirklich gefährlich ist. Beim Moa gibt es Hinweise, dass es potenziell krebserregend und auch genotoxisch ist.
1: Wie sehen die Ergebnisse aus?
5: Die Ergebnisse sind größtenteils erfreulich. Also gerade wenn es um Mosch geht, hat man in diesen beiden Produkten wirklich sehr wenig gefunden. In diesen beiden Produkten etwas mehr.
0: Alle 4 sind aber in Ordnung. Das von Andronacco jedoch übersteigt den Orientierungswert um das Doppelte.
1: Und wie sehen die Laborwerte bei dem problematischeren Moa aus?
5: Hier haben wir auf jeden Fall Licht bei diesen Produkten. Hier hat das Labor gesagt, der Stoff ist quasi nicht nachweisbar. Es gibt einen Wert, von dem man sagt, ja, ab diesem sollten Produkte vom Markt genommen werden. Der liegt bei über 2 Milligramm pro Kilogramm. Und dieses Produkt, das lag da doppelt drüber. Das heißt, wir lagen bei 4 Milligramm pro Kilogramm. Das sollte also vom Markt genommen werden.
0: Andronacco schreibt, man habe die betroffene Charge vollständig aus dem

0: Verkehr genommen. Die Belastung sei höchstwahrscheinlich auf Verunreinigungen während der Ernte zurückzuführen. Künftig wolle man das Öl einer noch engmaschigeren sensorischen und chemischen Prüfung unterziehen. Unsere Stichprobe zusammengefasst. Im Geschmack sind Andronacco und Olive e Olio mit mehreren Fehlern durchgefallen. Den Reh hat ranzig geschmeckt, Rewe gerade noch okay. Am ehesten hat das Edeka-Öl unseren Experten geschmeckt. Im Labor ist Andronacco bei beiden Schadstoffen deutlich auffällig gewesen. Die anderen Öle waren in Ordnung. Gutes Olivenöl ist im Supermarkt leider selten. Unsere Experten raten, immer nach der aktuellen frischen Ernte suchen. Die sollte hinten auf dem Etikett stehen. Und wenn man ein gutes Olivenöl gefunden hat, ausgiebig nutzen, sagt Ernährungsdoc Silja Schäfer.
1: Da dürfen wir gerne von dem Mythos weg, Fett macht Fett. Denn Fett macht uns eher fit und schlank. Das können wir uns gerne an den Südländern abschauen, also am besten täglich.
0: Unser Fazit. Viele italienische Lebensmittel sind eigentlich köstlich und gesund. Aber zu günstigen Preisen ist gute Qualität meistens leider nicht zu erwarten.
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0: Es ist September.
1: Hallo.
0: Zwei Köchinnen besuchen die Gärtnerei von Philipp Lutze. Es sind Antje Büttner und ihre Frau Ines.
1: Willkommen mal heute wieder bei uns. Ja.
0: Das Gelände liegt am Rand von Greifswald.
1: Aber hier habt ihr noch eure Kapern.
0: Heute wollen die beiden Kapern ernten. Kapuzinerkapern. Dazu pflücken sie die Blütenknospen der Pflanze.
1: Zeit ist vorbei.
2: Ja. Ich meine, eine Kaper aus Sizilien, Sardinien, schmeckt super, ohne Frage. Aber eine Kaper, die es hier gibt, ist ja noch besser.
0: Denn frisch geerntet schmeckt Gemüse immer noch am besten.
1: Man kann die Blüten essen, man kann die Blätter essen. Haben sehr, sehr pikanten, fast scharfen Geschmack nach Senf.
2: Sehr gut. Sehr gut. Also,
1: super. Ich bin auch mal.
2: Wobei ich finde, die Blätter sind noch schärfer als die Blüten.
1: Ja.
2: Aus den Blättern könnte man echt noch so ein Pesto machen.
0: Philipp Lutze ist eigentlich Biologe an der Uni Greifswald. Mit der Gärtnerei will er sich ein zweites Standbein aufbauen.
1: Gerne mal.
0: Learning by doing nach Feierabend. Die Honigmelonen sind sein ganzer Stolz.
1: Es läuft schon. Und das ist dann, was dabei rauskommt. Einfach mal riechen.
2: Wow.
1: Also, ja, jetzt die würde ich jetzt nicht mehr groß lagern wollen. Aber die jetzt, die noch so ein bisschen hart sind, die kann man wirklich noch eine Woche auch noch liegen lassen.
2: Es gibt so Standardprodukte und dann gibt es so außergewöhnliche Sachen. Und wir mögen halt auch mal die Dinge links und rechts neben dem Normal. Und das ist so super süß, absolut irre. Also.
0: Sämtliches Obst und Gemüse gedeiht hier sehr gut. Vor 3 Jahren hat Philipp Lutze begonnen. Jedes Jahr kommen besondere Arten und Sorten hinzu. Ein Palmkohl aus der Toskana.
2: Da würde ich gerne auch mal Chips draus machen. Magst du mir da 1-2 Blätter erstmal nur mitgeben zum Ausprobieren?
0: Und auch der Grünkohl in Rot eignet sich super für Chips und ist dazu noch sehr gesund. Für die beiden Köchinnen hat der Chef auch schon mal extra das ein oder andere Gemüse angepflanzt. Denn sie haben Großes vor. Im Pommerschen Landesmuseum mitten im Zentrum von Greifswald haben sie die Gastronomie gepachtet. Zwischen pommerscher Landesgeschichte, den Gemälden von Caspar David Friedrich und einem Van Gogh sollen die Museumsbesucher sich hier stärken. In normalen Jahren sind es immerhin oft mehr als 38.000 Besucher.
2: Guck mal, er hat weitergemalt. Ja, ich sehe schon. Decke ist fertig. Vor 2 Wochen, nein, wir hoffen, dass wir im Januar eröffnen können. Aber eigentlich wollen wir schon November, Dezember starten. So, die ersten kleinen Veranstaltungen machen. Ja. Die Eröffnungsparty wollen wir schon im November, Dezember machen. Und dann ab Januar dann richtig aufmachen.
0: Ein ehrgeiziger Plan. Auch der Kochtresen ist noch nicht fertig. Doch was Ihnen alles bevorstehen wird, das ahnen die beiden nicht im geringsten. Bis zur Eröffnung des Ladens kochen sie in ihrem alten Restaurant im ehemaligen Fischerdorf Wiek.
2: Gemüse.
0: Dem Touristenmagneten von Greifswald. Aber ihr Mietvertrag hier läuft aus. Zuerst probiert Ines Büttner die neuen Chipsrezepte aus.
2: Also ich bin gespannt.
0: Die aus dem roten Grünkohl.
2: So, ich werde den Ofen. 85 Grad ist, glaube ich, zu wenig.
0: Jeden Abend ein 6-Gänge-Menü und à la carte Essen vorbereiten. Der dritte im Bunde. Sie haben ihn selbst ausgebildet. Andreas Großkopf.
2: Oh, Andi, die ersten sind schon gut.
3: Das ging aber schnell, ne?
2: Das ging sehr schnell. 5 Minuten. Probier du mal. Na, das ist lecker.
3: Ja.
2: Das ist sehr lecker.
0: Bella Italia in Greifswald-Wiek. Auf ihrer Terrasse tragen über 40 Bäumchen die schönsten Früchte. Von jeder Reise bringen sie sich Pflanzen mit. Die meisten von Sardinien.
2: Ich glaube, der Standort hier ist sehr, sehr gut. Der neue Standort wird noch sehr, sehr viel besser. Wir haben hier einen windgeschützten Platz mit komplett Sonne den ganzen Tag.
4: Wir müssen natürlich im Winter ein bisschen schützend nachhelfen, aber im Sommer reicht es aus, nicht um eine wirklich hohe ertragreiche Ernte zu haben, aber eine intensive, gute Ernte. Also, wir sind auch verwundert, dass es klappt.
0: Gute Qualität ist für sie das Wichtigste und dass die Lebensmittel aus der Region kommen und keine weiten Transportwege hinter sich haben.
5: Ich glaube, eine Stiege reicht erstmal zum Verarbeiten.
4: Man da, aber an der Stelle.
5: Und wir möchten schon, dass das hier aus der Region kommt. Dass wir die Bauern unterstützen oder auch die Tante unterstützen, wo wir die Birnen jetzt abpflücken können. Ja, das ist halt einfach der Genuss oder auch das selber abpflücken, so wie wir es ja jetzt gerade machen. Das ist halt einfach das Perfekte. Also solange wie es die noch gibt, holen wir Birnen immer nur so viel, wie wir im Moment verarbeiten können. Und dann holen wir sie nach.
0: Die zwei Köchinnen haben sich in einem Restaurant auf Usedom kennengelernt. Von Anfang an haben sich beide für das Sammeln und Verarbeiten von Produkten aus der Umgebung begeistert. Auch das Rezept für ihren hausgemachten Limoncello haben sie aus Italien mitgebracht.
6: Ich habe überlegt, ob ich eins im Kopf verliere.
5: Sehr mild. Aber man muss noch ziehen.
7: Der ist nicht zu mild. Nee, nee, das ist ja was für Mädchen.
5: Ach so.
7: Das ist für laue Sommerabende oder für kalte Winterabende vom Kamin. Das ist okay so.
0: 96%iger Alkohol und Zuckerwasser. So wird aus den Zitronen aus Greifswald ein Likör, der schmeckt wie am Golf von Neapel.
7: Und das ist doch schön zu sehen, dass das natürlich möglich ist, so eine Farbe zu regenerieren.
0: Auf dem Hof der Familie Vorjans, 14 Kilometer vor der Stadt, ist Kartoffelernte. Es ist Anfang Oktober. Die Büttners kaufen ihre Kartoffeln schon lange bei diesen Bauern.
5: Och, das könnte man auch so als Freizeittherapie machen.
0: Weil sie immer noch was Neues erfahren wollen, buddeln sie die Kartoffeln gern selbst aus. Kai Nora Vorjans kann dann Tipps geben.
8: Das Messer gleitet nur so durch die Schale. Es ist ein Genuss, die zu schälen.
4: Man kann es an der Schale erkennen, ob mehlig kochen oder festkochen. Ich habe immer gedacht, die Größe und wenn man es anschneidet.
0: Im Gegensatz zu der festkochenden Valletta mit einer glatten Schale hat die mehlig kochende Fontane eine raue Schale.
8: Und die ist ganz glatt, wenn man sie anfasst und die ist viel rauer.
4: Ja. Weil sonst, wenn man es jetzt erstmal so auf den ersten Blick, würde ich keinen Unterschied sehen.
0: Die Vorjahrs bauen auch Getreide an. Dieses Jahr haben sie zum ersten Mal Dinkel geerntet. Sie mussten extra eine neue Entspelzungsanlage anschaffen.
4: Super.
0: Doch es hat sich gelohnt.
8: Ha! Das passt. Abgepasst.
4: Abgemessen.
8: Haben Sie mal gerochen, wie gut der Dinkel riecht?
4: Wow.
8: Ja. Ja, wirklich warm.
5: Wenn der noch warm wäre jetzt so?
8: Ja.
4: Wie, gut, ist das, ne? Wie ist das mit der Haltbarkeit? Der Dinkel ist ja jetzt sehr frisch geerntet. Der ist ja jetzt lagerfähig. Das ist mir bewusst, wenn wir ihn ordentlich lagern. Muss ich da mal mit Mehl aufpassen? Haben Sie Erfahrung oder sollen wir es einfach mal ausprobieren?
8: Wir probieren das einfach mal aus.
0: Ausprobieren ist das Motto der Zukunft für die beiden. Denn sie wollen weit mehr als im Restaurant kochen. Sie wollen eine eigene Manufaktur aufziehen. Mit Soßen, Marmeladen, Wurst, Käse, Fleischprodukten und Brot und Kuchen. Aus Dinkelmehl.
5: Das ist jetzt ganz fein. Ja. Nochmal durchsieben.
4: Ja.
0: Zum Pommerschen Landesmuseum gehören neben ihrem Restaurant auch ein Klostergarten und ein Lehmbackofen. Der wird bisher höchstens einmal im Jahr angeheizt. Das wollen die beiden ändern.
5: Wir müssen ja locker noch eine Stunde heizen. Locker noch eine Stunde heizen, damit der richtig schön auf Temperatur ist, um dann die Brote, Kuchen und so weiter zu backen.
3: Jetzt mache ich schon mal Salz rein.
0: Antje Büttner hat in einem Sternerestaurant in Berlin gelernt. Aber sie wollte etwas anderes, etwas Eigenes aufbauen.
4: Was hast du jetzt für Mehl genommen dafür?
9: Das ist Dinkelmehl und ein bisschen Weizenmehl.
7: Okay, also ein bisschen gemischt.
9: Genau.
0: Kochen ist für sie die beste Entspannung.
7: Ja, sieht besser aus.
0: Und die schönsten Tage sind 10 Stunden am Herd.
7: Der ist fertig, ja.
9: Super. Soll ich die mit rübernehmen?
7: Ja.
0: Eiweiß mit dem Schneebesen schlagen ist Ehrensache.
7: Es gibt immer einen Wettkampf zwischen mir und Auszubildenden. Und Andreas war mal ein Auszubildender von mir, wer schneller Eiweiß schlagen kann. Und jetzt hat er sich, glaube ich, gerade eine Freude daraus gemacht. Ja, genau.
0: Man muss auch mal verlieren können. Auch Florian Frey ist ehemaliger Auszubildender. Dann war er 5 Jahre unterwegs und kocht jetzt auch im neuen Restaurant.
7: Wollten wir auch noch mitnehmen.
10: Ja, hier können wir die Limonade machen.
0: Am Ende schmeckt jedes Gericht nur so lecker wie seine Zutaten. Antje Büttners Philosophie ist einfach.
7: Das Lebensmittel ist so gut, dass man ganz minimal nur durch Veränderungen es schafft, den Gast damit auch eine Emotion zu entlocken.
0: Ihr Essen soll glücklich machen. Und genau das ist für sie die hohe Kunst des Kochens. Heute ist ein kleiner Testlauf. Und weil ihr Restaurant im Pommerschen Landesmuseum immer noch nicht fertig ist, improvisieren sie draußen. Aber wie viele Gäste kommen kurz vor dem zweiten Corona-Lockdown?
11: Alle machen alles.
0: Doch Antje Büttner steht rum.
11: Die guckt auch gerne mal zu.
7: Danke.
0: Gut beobachtet.
7: Nicht ganz, aber ja. Es gibt Momente, wo mein Eingreifen eher den Brei verderben würden. Und wo ich dann einfach mal dastehe und Revue passieren lasse.
0: Die Kartoffelplätze, ein Kartoffelkuchen, muss zuerst in den Ofen. Sie braucht die größte Hitze. Antje Büttner bereitet Birnenküchlein vor. Das mit dem Rumstehen lässt sie sich nicht zweimal sagen. Viele der Rezepte stammen aus alten pommerschen Kochbüchern. Wichtig ist die Reihenfolge des Backens, damit jedes Gericht auch die richtige Temperatur bekommt.
7: Aber sicher. Wenn Sie es gleich gegessen haben, werden Sie sagen, ja, Gott sei Dank, haben Sie ein ganzes Stück.
12: Das ist jetzt der Quark, ne?
7: Das ist die Schmandtart, genau.
12: Die Schmandtart. Ein kleines bisschen Zitrone.
7: Zitrone? Okay, probieren gleich mal.
12: Genau.
7: Dankeschön.
0: Kritik ist immer wichtig.
7: Na klar, ist das wichtig. Wir versuchen ja auch mit den Gästen uns weiterzuentwickeln. Zu hören, was mögen die Gäste, wo kann man vielleicht auch neue Sachen ausprobieren.
0: Alle sollen alles probieren. Und alles haben die Büttners selbst gemacht.
7: Einmal direkt exklusiv. Schwittel, Pflaumenmus, Speckmarmelade und Kaltschnittwurst.
0: Der kleine Testlauf ist gelungen. Eine Mini-Party draußen war im Oktober auch unter Corona-Bedingungen so noch möglich. Doch dann schlägt das Virus weiter zu. Ab dem 2. November müssen alle Gastronomiebetriebe schließen. So ist ihr altes Restaurant von einem Tag auf den anderen zu, während das neue auch nicht öffnen kann. Ins Museum dürfen ebenfalls keine Besucher. In ihrer Not organisieren sie einen Außerhausverkauf. So soll wenigstens etwas Geld reinkommen.
7: Diese Phasen gibt es, die Existenzängste zu entscheiden. Können wir weitermachen? Wird unsere Zukunft so sein, wie wir sie geplant haben? Wann wird überhaupt wieder aufgemacht? Diese Ungewissheit, wie es weitergeht, ist ein ständiger Begleiter. Aber wir glauben eigentlich sehr, sehr fest daran und kriegen auch das Feedback auf eine sehr positive Weise, dass wir da fest dran glauben, oder? Wir lassen uns auch nicht unterkriegen, wir machen weiter.
0: Jetzt konzentrieren Sie sich erstmal aufs Kochen. Bloß nicht nachdenken. Den Rehschinken produzieren sie schon mal vor. Der muss noch gepökelt und geräuchert werden.
11: Eigentlich sind Andi und meine Frau eher so die Wurstprofis. Ihr macht das ja immer. Ich komme dann eigentlich immer nur dazu, um die, ich sag mal, Hiwi-Arbeiten zu machen, die Würste auseinanderschneiden. Oder jetzt, das ist zu viel Fummelarbeit für die beiden, da rufen sie mich dann immer.
7: Recht,
13: hat
7: recht.
13: Ehrlich? Was heißt die, wir arbeiten, die Feinarbeiten?
0: Aus dem Lamm machen sie Bratwürste. Die werden später tiefgefroren. Das Fleisch liefert ein Schäfer aus der Umgebung.
13: Mach da einmal alles sauber, alles frei. Darf ich das Hackfleisch durchmachen? Ach so, jetzt wo der neue Fleischwolf da ist.
14: Ja.
13: Merkst du das, Andreas?
0: Der Fettanteil muss stimmen. Ines Büttner macht ihre Sache gut. Die Kollegen prüfen trotzdem. Keine fertige Wurst ohne vorherige Kostprobe. Diesmal ist das besonders wichtig, denn Antje Büttner ist sich nicht ganz sicher, ob es die richtige Menge baskischer Pfeffer war.
13: Ist nicht zu scharf, ne?
14: Super.
13: Hm? Naja, also, ja, das ist würzig. Nicht zu doll, aber das musst du schon als feurig bezeichnen. Echt? Ernsthaft? Mhm.
15: Schönen guten Tag. Hallo. Ich hätte gern einmal zum Mitnehmen den Gemüseeintopf und die Merguez. Gerne eine Mehrwertverpackung. Ja,
16: sehr gerne.
0: Das Geschäft mit dem Außerhausverkauf läuft gut an. Viele Stammgäste kommen, um die Büttners in dieser schwierigen Phase zu unterstützen. Die kleine Küche direkt im Restaurant ist schon lange fertig. Hier werden jetzt die Gerichte zum Mitnehmen gekocht und zubereitet. Auf Wunsch, selbstverständlich alles in Mehrwegverpackungen. Thomas Wusso arbeitet seit 7 Jahren bei den Büttners im Service. Jetzt ist es besonders wichtig, den Kontakt zum Kunden zu halten.
16: So.
13: Ja, Thomas, wir brauchen noch gleich die E-Mail einmal.
16: Von der Büttner, gerne. Einmal der Gemüseeintopf, einmal die Lammbratwurst.
0: Die Lammbratwürste verkaufen sich besser als gedacht. Nachschub muss her. Einerseits sind die Büttners sogar ein wenig froh, dass sie mehr Zeit haben für neue Ideen.